0: Mit einer Riesenenttäuschung ist Europameister Spanien in die WM gestartet. Die Furia Roja musste sich gegen den krassen Außenseiter Kap Verde mit einem 0:0 begnügen. Der WM-Neuling erkämpfte sich damit gleich im ersten Spiel den ersten WM-Punkt. Den ersten WM-Sieg seiner Historie hat Ägypten knapp verpasst. Das Team um Superstar und Geburtstagskind Mo Salah führte lange gegen Belgien. Am Ende trennten sich beide Mannschaften 1:1.
1: Das waren die Nachrichten. Das Wetter in Deutschland. In der Nacht bewölkt und trocken bei 15 bis 4 Grad. Tagsüber heiter bis wolkig, vereinzelt noch Schauer bei 16 Grad auf den nordfriesischen Inseln und bis 30 Grad am Oberrhein. Am Mittwoch gebietsweise Schauer 18 bis 32 Grad. Es ist 2:03 Uhr.
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3: Achtung, Falschfahrer auf der B36 Mannheim-Karlsruhe. Zwischen Rheinau und Rheinau-Süd kommt Ihnen ein Falschfahrer entgegen. Fahren Sie bitte äußerst rechts und überholen Sie nicht. Auf der B36 Mannheim-Karlsruhe zwischen Rheinau und Rheinau-Süd ist ein Falschfahrer unterwegs. Vorsicht hier bitte in beiden Richtungen. Die A1 Lübeck-Hamburg vor der Norderelbbrücke staut es sich in beiden Richtungen wegen eines Schwertransports. Die A4 Aachen Richtung Köln ist zwischen Kreuz Köln-West und Klettenberg nach einem Unfall gesperrt. Die A40 Duisburg-Essen ist zwischen Mülheim an der Ruhr, Winkhausen und Heißen in beiden Richtungen bis nächsten Montag noch gesperrt. Die A71 Richtung Schweinfurt ist zwischen Oberhof und Suhl-Zellamelis wegen Wartungsarbeiten im Tunnel Hochwald bis etwa 6 Uhr früh gesperrt. Und Berlin, die A111 ist zwischen Schulzendorfer Straße und am Festplatz bis 5 Uhr früh in beiden Richtungen gesperrt. Dort laufen Wartungsarbeiten.
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3: Die kommt aus dem Studio von NDR Info in Hamburg mit Birgit Hasselbusch. Schön, dass Sie dabei sind. Und unser Blick geht nach Frankreich, nach Evian. Rahmenabkommen, Absichtserklärung, so heißt das, was möglicherweise am Freitag offiziell unterzeichnet werden soll zwischen den USA und dem Iran, auch Thema schon in den Nachrichten. Möglicherweise ein wichtiger Schritt in die richtige Richtung, um die Situation im Nahen Osten längerfristig auf Friedenskurs zu bringen. Und mit diesem Deal im Gepäck ist Donald Trump einen Tag nach seinem 80. Geburtstag beim G7-Gipfel eben im französischen Evian eingetroffen. Los ging's gestern Abend mit einem Arbeitsessen für die Staats- und Regierungschefs. Und Julia Borutta beobachtet all dies. Mit ihr hat mein NDR-Kollege Carsten Fick gesprochen und wollte wissen, wie entspannt waren die Staats- und Regierungschefs bei ihrer Ankunft?
4: Na, ich würde sagen, es war alles eher latent angespannt, auch wenn es nach außen formidabel wirkte. Trump rief erstmal den Journalisten zu, alles sei wundervoll, aber später dann beim kurzen Tête-à-tête mit Macron mussten die Fotografen regelrecht um einen Handshake zwischen den beiden bitten. Besonders warmherzig wirkte das alles nicht, muss man sagen. Kein Wunder, Trump hatte ja kurz vor der Abreise nach Frankreich noch gedroht, 100% Zölle auf Weine und Champagner zu erheben, wenn Frankreich nicht seine Digitalsteuer abschaffe. Das war also kein besonders schönes Willkommensgeschenk. Kanzler Merz kam dann auch an der Seite seiner Frau bei strahlendem blauem Himmel und glitzerndem See geschritten. Die Kulisse stimmte, aber auch da muss man sagen, hängt ja der Haussegen schief zwischen Deutschland und Frankreich, weil man jetzt gerade dieses Kampfflugzeugprojekt beerdigt hat und auch ansonsten sich nicht grün ist in Rüstungsfragen. Ja, man muss also sagen, schöne Bilder, aber an vielen Stellen rumort es doch gewaltig.
5: Kann man sagen, wie bewerten die Staats- und Regierungschefs dieses Rahmenabkommen, diesen Deal, mit dem Donald Trump da angereist ist?
4: Also ich würde sagen, sie lassen wohlwollende Vorsicht walten. Erstmal haben ja Frankreich, Großbritannien, Deutschland und Italien gemeinsam Trump und der iranischen Seite gratuliert. Sie wollen ja auch gemeinsam, zumindest London und Paris, mit Unterstützung von Deutschland eine Mission zur Sicherung der Meerenge von Hormuz starten. Stichwort Minenräumung. Frankreich stünde da auch innerhalb weniger Tage mit Militärflugzeugen, Fregatten und seinem Flugzeugträgerverband Charles de Gaulle bereit. Trump hat das schon aber so mehr oder weniger lapidar abgetan. Er hat gesagt, auch mehr als ein, zwei Boote brauche er da wohl kaum als Unterstützung. Er habe ja schließlich einen Deal. Aber nun, das haben wir auch schon in den Nachrichten gehört, tun sich Widersprüche auf. Also ob die Meerenge tatsächlich wieder völlig mautfrei geöffnet wird, ist ja die große Frage. Trump hat da mit seinem Angriffskrieg dem iranischen Regime vielleicht sogar eine neue Einnahmequelle beschert. Also hier lässt man wohlwollende Vorsicht walten mit einer gewissen Portion Skepsis und auch Sorge gewürzt.
5: Diese Absichtserklärung, dieses Rahmenabkommen, also zunächst einmal großes Thema. Welche anderen Themen stehen denn sonst noch auf der Agenda bei diesem Gipfel? Worum sollte es eigentlich gehen?
4: Ja, eigentlich sollte es um das globale Wirtschaftsungleichgewicht gehen. Das hat Macron in den Mittelpunkt gestellt. Also China mit seinem großen Handelsüberschuss, Europa mit zu wenig Investitionen, die USA mit zu hohen Schulden. Macron will da mehr Einvernehmlichkeit, wie es hier heißt, bewirken, sodass die Welt insgesamt eben auf einen stärkeren Wirtschaftswachstumspfad wiederkommt. Dazu zählt auch ein Abkommen über seltene Erden. Da hat Macron im französischen Fernsehen gesagt, er sei zuversichtlich, dass das zumindest gelingen könne beim G7-Gipfel, ein Abkommen über den Zugang zu seltenen Erden. Da spielt natürlich vor allem China eine Rolle, zu schließen. Und außerdem sind auch Richtlinien zum Umgang mit künstlicher Intelligenz und dem Schutz von Kindern im digitalen Raum geplant.
5: Und dann sind auf diesem Gipfel ja auch noch zahlreiche Gäste geladen. Was hat es damit auf sich?
4: Nun, da wird ein wichtiges Treffen stattfinden mit Vertretern von Ägypten, Katar und den Vereinigten Arabischen Emiraten. Da geht es natürlich nochmal um den Iran, aber dann auch der Gast aus der Ukraine, Präsident Zelensky, den holt man hier an einen Tisch. Man weiß noch nicht, ob es zu einem Treffen mit ihm und Trump kommen wird. Die Europäer hoffen, die USA dazu zu bewegen, wieder Verhandlungen mit Russland aufzunehmen, ohne aber zu große Gebietszugeständnisse wiederum von den Ukrainern zu verlangen. Das sind nochmal zwei große Themen hier, die anstehen.
5: Und was erhoffen sich die Europäer ganz generell von diesem Gipfel?
4: Na schon, dass die beiden großen Krisen ein Stück weit gelöst werden. Natürlich ist das Abkommen über seltene Erden wichtig, aber sie erhoffen sich, dass man im Iran jetzt wirklich den entscheidenden Schritt weitergekommen ist, dass man weiter mit Unterstützung der USA an der Seite der Ukraine stehen kann. Ich kann mir nicht vorstellen, dass es jetzt gute Aussichten auf ein Abschlusskommuniqué gibt. Das gab es ja auch schon letztes Jahr nicht. Aber wenn man sieht, dass Trump im letzten Jahr in Kanada einfach Hals über Kopf abgereist ist, wäre es hier schon fast ein Erfolg, wenn er bis zum Schluss bliebe. Und dafür hat Macron ja vorgebaut. Er hat ihn ja für Mittwochabend zu einem Diner im Schloss von Versailles eingeladen. Und dieses Glamour-Diner wird sich der Präsident wohl kaum nehmen lassen. Er hat zumindest zugesagt. Und das heißt, er bleibt bis mindestens Mittwoch.
5: Sie haben es eben schon mal angedeutet. Häufig bei solchen Gipfeln am Ende Absichtserklärung. Was würden Sie sagen? Wie stehen die Chancen, dass es vielleicht doch konkrete Ergebnisse gibt?
4: Na, das Konkreteste, wie gesagt, könnte sein, dieses Abkommen zu den seltenen Erden. Zum Iran kann ich mir nicht vorstellen, dass jetzt in den nächsten Tagen die neuralgischen Punkte schon aufgeworfen oder geklärt werden können. Das heißt ja, dass das Ganze am Freitag schon in Genf zu einem tatsächlichen Abschluss kommen soll. Aber selbst wenn dann die physische Unterschrift von J.D. Vance und dem iranischen Außenminister unter diesem Papier stehen, sind ja die ganzen Fragen zum Thema Atomabkommen und der Straße von Hormuz noch nicht geklärt. Also das ist wirklich jetzt Orakeln und ich kann mir nicht vorstellen, dass es so schnell gehen kann.
6: Julia Borutta war das vom G7-Gipfel im französischen Evian. Und natürlich ist es so, dass Macron, Merz und die anderen eben bei diesem Gipfel, haben wir ja gehört gerade, direkt mit Donald Trump sprechen und verhandeln können. Gerade jetzt, wo es doch offenbar eben Bewegung gibt im Nahen Osten und ganz speziell für die Straße von Hormuz. Trotzdem muss man bei solchen Ereignissen ja schon die Frage stellen, ob das Format G7 heutzutage überhaupt noch das Richtige ist. Und meine NDR-Kollegin Liane Kossmann hat darüber mit Axel Berger gesprochen. Er ist der stellvertretende Direktor des German Institute of Development and Sustainability, früher das Deutsche Institut für Entwicklungspolitik. Und zunächst hat sie ihn gefragt, was er denn meint. Ist G7 gerade so nötig wie nie oder welche Rolle kann die überhaupt spielen?
7: Ja, die G7 bringt ja die 7 Industriestaaten zusammen, die marktwirtschaftlich orientiert sind und demokratisch regiert werden. Von daher hat sie natürlich eine Rolle, diese Länder, die sich oftmals als gleichgesinnt bezeichnen, zusammenzubringen und zu koordinieren. Das macht sie seit 1975, auch nach einer Wirtschafts- und Ölkrise hat sie das gebracht. Aber die Rolle der G7 nimmt natürlich ab über die Jahre. Aktuell vertreten die G7 noch 45% der globalen Wirtschaftsleistung. Aber die Rolle der G7 in diesem Jahr ist nicht zu unterschätzen, insbesondere auch, weil in einem anderen Gremium, den G20, eine größere Runde, die USA aktuell die Präsidentschaft haben und eine sehr America First orientierte Agenda haben. Und von daher richten sich viele Augen auf den Gipfel in Evian und erhoffen, dass dort einige Themen vorangebracht werden können.
8: Ja, jetzt sind die G7 ja eigentlich auch mal, Sie haben es ja auch schon angedeutet, als informelles Treffen zur Lösung wirtschaftlicher Fragen ins Leben gerufen worden. Und man würde ja meinen, das ist bei der aktuellen Politik auch der USA und von Donald Trump und den Problemen, die es ja mit nicht nur bei der Straße von Hormus gibt, sondern auch bei Zöllen und überhaupt die Folgen des Iran-Krieges, das Misstrauen gegen multilaterale Organisationen, wie gemacht für Konfliktlösungen. Warum erscheint sie Ihnen dennoch anachronistisch?
7: Anachronistisch erscheint mir die G7, weil sie natürlich nicht mehr alle Akteure an den Verhandlungstisch bringt, die notwendig sind, um globale grenzüberschreitende Problematiken zu lösen. In der globalen Finanzkrise 2007, 2008, weil sie eine transatlantische Krise war, die in den USA ausgelöst wurde und sehr stark auf Europa zurückwirkte, entschied man sich, das größere Format, die G20, zu nutzen, um diese Krise zu beheben, eben weil dort China oder Akteure wie Indien, Brasilien, Indonesien am Verhandlungstisch sitzen und nicht nur als Gäste eingeladen werden. Von daher, das ist ganz deutlich, dass da die G7 nur noch eine eingeschränkte Rolle hat. Die BRICS, also die großen aufstrebenden Schwellenländer, spielen seitdem auch eine große Rolle. Mittlerweile spricht man von BRICS Plus, weil mehr Länder diesem Format beitreten wollen. Aber man muss natürlich trotzdem sagen, an allen diesen Tischen gibt es starke Konfliktlinien, auch wenn die USA nicht mit am Tisch sitzen wie in den BRICS. Von daher, das scheint das Charakteristikum unserer Zeit zu sein, dass eben die Polarisierung sehr stark ist. Aber umso wichtiger sind solche Formate, wo man auch offen diese Themen ansprechen kann.
6: Axel Berger war das, der stellvertretende Direktor des German Institute of Development and Sustainability. Ja, der Iran und die USA haben sich also auf ein Rahmenabkommen zur Beendigung des Iran-Kriegs geeinigt. Eben schon in unseren Berichten zum G7-Gipfel in Evian darüber gehört. Die Staats- und Regierungschefs haben sich erleichtert geäußert. Aber tun sie das wirklich zu Recht?
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6: Das Ergebnis der Verhandlungen ist unterm Strich ein schlechtes und auch fragiles Abkommen, das höchstens die Führung in Teheran stärkt. Das meint unser Iran-Korrespondent Benjamin Weber.
9: Wenn am Freitag wie geplant das Rahmenabkommen zwischen Iran und den USA unterzeichnet wird, ist das eine gute Nachricht. Es beendet einen Krieg, der bis zum Schluss massiv hätte eskalieren können. Erleichterung über das Ende ist verständlich. Aber sonst? Die Wiedereröffnung der Straße von Hormus ist die einzige Errungenschaft der USA in dem Abkommen mit Iran. Und es ist eine zweifelhafte, denn vor dem Krieg war die Meerenge geöffnet. Iran hatte immer gesagt, wenn wir angegriffen werden, machen wir sie dicht, im Wissen um die Folgen für die Weltwirtschaft. Das hat man in Washington nicht kommen sehen oder nicht kommen sehen wollen. Es ist nur ein Beispiel für diese Mischung aus Überheblichkeit gegenüber und keinem Plan von Iran, die diesen Krieg auszeichnet. Das zeigt sich auch im Abkommen. Was davon bisher bekannt ist, sieht nach einem Verhandlungserfolg für das Regime in Teheran aus. Denn auch Iran wird wieder Öl exportieren können. Wirtschaftliche Sanktionen sollen gelockert werden. Die USA dementieren zwar noch hektisch, dass sie eingefrorene Vermögenswerte freigeben, aber Reparationszahlungen für die Schäden im Krieg stehen im Raum. Es geht um hunderte Milliarden US-Dollar. Im Gegenzug hat Iran erklärt, niemals eine Atomwaffe bauen zu wollen. Wie viel ist so eine Erklärung wert? Inhaltlich ist sie nicht neu. Iran hat den Wunsch nach der Bombe offiziell immer bestritten und heimlich Uran auf 60% angereichert, fast waffenfähig. Dass Verhandlungen über das iranische Atomprogramm, darüber, wie man es reglementieren und überwachen kann, jetzt erst irgendwann später stattfinden sollen, ist ein weiteres Zeichen der US-amerikanischen Schwäche. Präsident Trump hat wieder Militärschläge angedroht für den Fall, dass diese Verhandlungen zu nichts führen. Es wirkt hilflos. Und es ist zugleich eine echte Sollbruchstelle, an der dieser Krieg wieder ausbrechen kann. Genau wie die Lage im Libanon. Die USA haben der iranischen Forderung nachgegeben, dass mit dem Abkommen am Freitag auch der israelische Krieg im Libanon endet. Israel war nicht aktiv an den Verhandlungen beteiligt und sieht einen Deal kritisch. Es ist denkbar, dass die Regierung Netanyahu über den Libanon jetzt versucht, das Abkommen noch zu torpedieren. Auch hier könnte alles wieder aufflammen. Zuletzt muss gesagt werden, dass die USA und Israel der Weltgemeinschaft weismachen wollten, es ginge beim Iran-Krieg um die Menschen, ist am Ende das Zynischste an der ganzen Sache. Das Massaker im Januar mit tausenden Toten im Iran war immer nur ein gern genutzter Vorwand, um diesem katastrophal geplanten Krieg eine moralische Rechtfertigung zu geben. Jetzt werden die Menschen im Iran wieder alleine gelassen, mit einem Regime, das sie unterdrückt, festnimmt und hinrichtet. Und das jetzt durch dieses Abkommen in seiner Macht noch gestärkt wird.
6: Die Meinung von Benjamin Weber hier in der ARD-Infonacht. Wir schauen gen Ukraine. Die setzt ja durchaus Treffer auf kriegswichtige Industrie, Öl, Infrastruktur und militärische Logistik. Das Ziel ist es, die Krim zu isolieren und für die russische Armee unhaltbar zu machen. Also den Teil der Ukraine, den sich Russland schon 2014 holte. Und wütend werden die Antworten der russischen Führung auf die Ukraine, die Städte gestern mit dem Inbrandschießen des Kiewer Höhlenklosters aus dem 11. Jahrhundert. Friedrich Rother berichtet aus Kiew.
10: Mit dem Brand auf dem Gelände des Kiewer Höhlenklosters wurde eines der bedeutendsten Klöster des orthodoxen Christentums getroffen. Die Ursprünge der weiträumigen Anlage reichen bis ins 11. Jahrhundert zurück. Seit 1990 gehört sie zum UNESCO-Weltkulturerbe. Die teilweise Zerstörung hat in der Ukraine Empörung und Wut hervorgerufen. Viele Menschen sehen sich bestätigt darin, dass Russland einen Krieg gegen die ukrainische Kultur führt. Auch Metropolit Epiphanius, Oberhaupt der orthodoxen Kirche der Ukraine, kritisiert den russischen Angriff deutlich. Gegenüber dem ARD-Studio Kiew sagt er, wir sehen, dass für die Russen nichts heilig ist. Um ihr russisches Imperium des Bösen wiederherzustellen, sind sie bereit, alles auf ihrem Weg zu zerstören, sogar Heiligtümer, obwohl sie sich selbst als orthodoxe Christen bezeichnen. Präsident Volodymyr Selenskyj besichtigt die Anlage am Vormittag ebenfalls. Er nennt den Angriff einen Angriff auf die ukrainische Geschichte und sagt, dass eine Drohne die Kirche in Brand gesetzt habe. Dabei berichtet er auch, dass es gelungen sei, viele der ballistischen Geschosse aus Russland, die noch schlimmeren Schaden hätten anrichten können, abzufangen. Und zwar dank des Einsatzes von US-amerikanischen Patriot-Raketen, deren Bestände zuletzt als äußerst knapp galten. Wir hatten ein Paket mit Patriot-Raketen. Vor kurzem wurde es in die Ukraine geliefert. Gott sei Dank gab es dieses Paket. Jetzt, nachdem wir die entsprechenden Raketen eingesetzt haben, kann man darüber sprechen. Bei den russischen Angriffen in der Nacht waren auch andere Kiewer Stadtteile betroffen. Mehrere Wohnhäuser wurden nach offiziellen Angaben beschädigt. Mindestens 5 Menschen starben, rund 30 wurden verletzt, hieß es weiter. Zehntausende Einwohner hatten zeitweise keinen Strom. In anderen Landesteilen kam es ebenfalls zu Angriffen. So etwa in Dnipro in der Zentralukraine. In Charkiw, ganz im Osten des Landes, wurden 5 Rettungskräfte getötet. Offenbar bei einem zweiten russischen Angriff auf dieselbe Stelle. Oleg Sinehubov, Leiter der Militärverwaltung des Gebiets Charkiw. Der Feind hat einen doppelten zynischen Schlag durchgeführt. Zuerst gab es Angriffe mit Shahed-Drohnen, danach richtete er gezielt mehrere Raketenangriffe gegen unsere Rettungskräfte, gegen die Menschen, die die Folgen der Angriffe beseitigen. Nach Angaben des ukrainischen Militärs hat Russland insgesamt 70 Marschflugkörper und ballistische Raketen gegen die Ukraine eingesetzt und mehr als 600 Drohnen. Volodymyr Selenskyj möchte die Angriffe deswegen auch beim G7-Gipfel in Frankreich zum Thema machen. Er fordert eine entschiedene und bedeutsame Antwort der Staats- und Regierungschefs.
6: Ein Bericht von Friedrich Rother aus Kiew am Dienstag, dem 16. Juni. 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Ja, Plattdeutsch oder Niederdeutsch ist eine von 5 offiziellen Minderheitensprachen in Deutschland. Heißt, Platt ist kein Dialekt, sondern eine eigene Sprache. Und obwohl die Gruppe der Plattdeutschsprecher noch recht groß ist, besonders jetzt mal im Vergleich zu anderen Minderheitensprachen, gibt es immer weniger Kinder, die die Sprache fließend sprechen. Und in der Kindersendung Mikado vom NDR ging es eben um Plattdeutsch. Da waren Kinder zu Gast, die Platt sprechen können. Unter anderem haben sie auch erzählt, welche Rolle das Ganze in ihrem Leben spielt.
11: Jem hört Mikado, das Hörspiel von den Norddeutschen Rundfunk.
12: Ah, okay. Jem hört Mikado?
11: Ja.
13: Also zu Hause reden wir eigentlich immer bloß Plattdeutsch, alle auch zusammen. Aber wenn es dann ernst zu Hause wird, sag ich mal, ernster, dann glaube ich, fangen wir schon an, Hochdeutsch zu reden.
14: So wie für die 14-jährige Ida ist Plattdeutsch auch für Jette und Lutz Muttersprache. Jette ist 11, Lutz 12 Jahre alt.
15: Ursprünglich kommt das von meiner Mutter. Ich weiß nicht, ob mein Vater das vielleicht auch schon vorher gesprochen hat. Aber ich bin damit einfach aufgewachsen. Meine Eltern haben mich damit so angesprochen.
11: Also bei meiner Oma, bei mir, egal bei wem, es wird immer Plattdeutsch geredet, auch wenn es ernst wird.
14: Jette und Ida kommen aus Nordfriesland, Lutz aus der Nähe von Plön in Ostholstein. In Norddeutschland leben etwa 2,5 Millionen Menschen, die Plattdeutsch sprechen. Die meisten in Schleswig-Holstein. Allerdings, die Sprache zu verstehen, ist viel stärker verbreitet, als die Sprache wirklich zu sprechen.
13: Meine Freunde, die können eigentlich alle Plattdeutsch verstehen, aber sprechen tun das vielleicht bloß 2 aus meiner Klasse.
14: Dass Kinder fließend Plattdeutsch lernen und so zweisprachig aufwachsen, wird immer seltener. Das zeigt die letzte große Umfrage des Instituts für Niederdeutsche Sprache aus dem Jahr 2016. Eine aktuelle Studie ist gerade in Arbeit. Auch bei Ida, Lutz und Jette spielt die Sprache außerhalb der engen Familie kaum eine Rolle.
15: Also mit meinen Freunden, die können das nicht?
11: Ein paar von meinen Freunden können auch Plattdeutsch, aber wir sprechen das nicht, weil wir uns auch Hochdeutsch kennengelernt haben und das ist dann komisch irgendwie.
13: Je nachdem, wie man die Person kennengelernt hat, glaube ich, entweder auf Plattdeutsch oder auch Hochdeutsch. Auch wenn die Plattdeutsch können, irgendwie rede ich dann trotzdem Hochdeutsch mit denen, wenn ich die auf Hochdeutsch irgendwie kennengelernt habe.
11: Ja.
14: Die drei sind auf dem besten Weg, mehr Kinder für Platt zu begeistern. Sie alle drei haben in einem plattdeutschen Hörspiel mitgespielt.
15: Das oben dürende Innerwelt.
16: Verrückt. Geht mal auf den Clock.
13: Ja, sorry. Das ist aber echt super wichtig.
16: Was ist denn so wichtig, dass du mir um halbe ihn nachts zeigen musst?
13: Ja,
16: Kann das nicht mit morgen früh hören?
13: Nee, ich will einfach nicht, weil ich morgen schall.
14: Wenn man gut hinhört, kann man das Hörspiel auch ohne große Plattkenntnisse verstehen. Aber in der Mikado-Sendung hatten die Kinder auch noch Tipps, wie man Plattdeutsch besser lernen kann.
15: Sich jemanden suchen, der das kann und denen dann sagen so, sprich du mal Plattdeutsch mit mir, ich will das lernen.
11: Fragst vielleicht, also so wie im Englischunterricht in der Grundschule zum Beispiel. Und dann fragst du so diese typischen Sachen, wie du dir irgendwie einen Burger oder ein Getränk bestellst oder so.
6: In der Kindersendung Mikado vom NDR ging es um Plattdeutsch. Und jetzt hören wir Beten Tob.
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6: Uruguay ist mit einem Stotterstart in diese WM, hat sie hereingelegt, denn nur ein 1:1 gegen Saudi-Arabien. So haben sie sich getrennt. Und mehr Überraschungs-WM-Feeling jetzt mit Moritz Kühn.
17: Und wir bleiben noch bei der Fußball-Weltmeisterschaft, denn da haben sich beim Blick auf das Ergebnis zwischen Spanien und Kap Verde wohl alle die Augen gerieben und gedacht, nee, das kann nicht sein. Doch, es kann sein. 0:0 zwischen Rekord-Europameister Spanien und WM-Debütant Kap Verde. Nicht zu glauben. Unser Reporter Thomas Kunze war vor Ort in Atlanta mit dabei. An ihm ging die Frage, wie es dazu kam.
18: Also erstmal war das wirklich so schön und so verrückt und es zeigt mal wieder, warum Fußball so ein emotionales Spiel ist. Spanien hat 27 Mal aufs Tor geschossen, mehr als 800 Pässe gespielt, eigentlich alles kontrolliert, aber alles irgendwie halbgar, langsam, verwaltend, wenig inspiriert. Da half dann auch die Einwechslung von Lamine Yamal nach 70 Minuten wenig. Am Ende hat sich Kap Verde diesen einen Punkt mit so viel Energie und Emotionen auch verdient und für Spanien heißt das jetzt, na klar, der Favoritenstatus wankt, das muss ganz schnell deutlich besser werden mit mehr Tempo, mehr Tiefe im eigenen Spiel. Aus der Gruppe mit Uruguay und Saudi-Arabien werden die Spanier natürlich rauskommen und trotzdem hat jeder jetzt in Atlanta gesehen, wie man gegen diese Mannschaft verteidigen kann. Naja, und für den 500.000 Einwohner starken Inselstaat Kap Verde heißt das nun eine Riesenparty, ein Riesenerfolg und sogar jetzt die Chance, länger im Turnier zu bleiben. Und für den Fußball insgesamt, und das ist die Botschaft, die aus Atlanta kommt, heißt das, alles ist möglich.
17: Das sieht jetzt auch die kapverdische Gemeinde in Hamburg so, die dieses Märchen von weit weg miterlebt hat. Die Euphorie riesengroß, unter anderem bei ihm hier.
19: Wir haben einen Punkt gegen Spanien geholt. Unglaublich, unglaublich, wir haben Herz, Leidenschaft. Wir schaffen es, wir werden weit kommen.
17: Ja. Ja, man hört es, ein Punkt für Kap Verde, der sich wie ein Sieg anfühlt. Und dieses torlose Unentschieden hat auch Auswirkungen auf die deutsche Mannschaft. Die kann jetzt nämlich am kommenden Samstag mit einem Sieg gegen die Elfenbeinküste vorzeitig das Ticket für die K.O.-Runde lösen. Der Grund, erstmals überstehen ja auch die 8 besten Gruppendritten die Vorrunde. Dazu würde dann die DFB-Elf bei einem Sieg gegen die Elfenbeinküste auf jeden Fall schon mal zählen. Keinen Sieger gab es zum Auftakt der Gruppe G, 1:1 zwischen Belgien und Ägypten. Das Gefühl zu gewinnen kennt Tennisprofi Alexander Zverev sehr gut. Nach seinem ersten Grand-Slam-Sieg in Paris stand die deutsche Nummer 1 nun wieder bei einem Turnier auf dem Platz, und zwar in Halle Westfalen. Und auch da durfte er am Ende jubeln, Anke Feller.
20: In seinem ersten Spiel nach dem Sieg bei den French Open ist Alexander Zverev beim Rasenturnier in Halle Westfalen im Doppel mit dem Brasilianer Marcelo Melo ins Viertelfinale eingezogen. Im Achtelfinale besiegte das Duo das belgisch-kasachische Doppel Bergs-Publik mit 6:4, 6:7 und 10:5. Im Einzel hat Daniel Altmaier als erster deutscher Spieler das Achtelfinale erreicht. Er besiegte den Georgier Nikolaos Basilashvili in 2 Sätzen mit 7:5 und 6:4. Nachwuchsspieler Max Schönhaus hat dagegen eine Überraschung verpasst. Der 18-Jährige aus Soest unterlag in der ersten Runde dem Weltranglisten 19., dem US-Amerikaner Lerner Tien, mit 2:6 und 4:6.
17: Und heute Nachmittag steigt auch Alexander Zverev in den Einzelwettbewerb ein. Der Olympiasieger von 2021 trifft auf den Tschechen Kopriva. Das ist die Nummer 64 der Welt.
6: Der Sportüberblick war das mit Moritz Kühn.

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1: Um 2.29 Uhr mit Ronald Lessig. Auf dem G7-Gipfel im französischen Evian hat US-Präsident Trump die anderen Staats- und Regierungschefs über Details des Abkommens mit dem Iran informiert. Virtuell sei die Vereinbarung bereits von beiden Seiten unterschrieben, sagte Trump. Aus Evian Gudrun Engel.
2: Die richtige Unterschrift, die soll am Freitag folgen durch J.D. Vance, der dafür in die Schweiz reisen soll, und Araghchi, den Außenminister des Iran. Donald Trump sagt, es gehe jetzt darum, die Straße von Hormuz möglichst schnell frei zu haben. Spätestens ab Freitag soll das der Fall sein. Daran gibt es Zweifel, denn da gibt es doch wohl sehr viele Seeminen. Die Hauptstreitfrage ist, wie geht man mit dem angereicherten Uran um? Es gibt ja immer wieder Hinweise darauf, dass die USA sagen, sie könnten sich vorstellen, selbst in den Iran zu fahren. Es sind alles offene Fragen, die man noch verhandeln muss. Deswegen wird Donald Trump sicherlich eine Menge erzählt haben, aber wie belastbar das ist, muss man abwarten.
1: Bundesaußenminister Wadephul fordert klare Voraussetzungen für einen möglichen Einsatz in der Straße von Hormuz. Mehrere europäische Staaten haben ihre Bereitschaft signalisiert, sich mit ihren Streitkräften an einer sicheren Öffnung der Meerenge zu beteiligen. So müssen dort etwa Minen geräumt werden. Wadephul nannte im Heute-Journal des ZDF allerdings Bedingungen für eine Teilnahme Deutschlands. Man müsse erst einmal wissen, ob es wirklich keine Kampfhandlungen mehr gebe und ob es von den USA und dem Iran klar gewollt sei, dass andere die Minen räumen. Nach jahrelangen Verhandlungen hat das Europaparlament einem Vorschlag der EU-Mitgliedstaaten zu den Rechten von Fluggästen zugestimmt. Demnach soll etwa die geltende 3-Stunden-Grenze für Entschädigungen bei Verspätungen in den künftigen Fluggastrechten beibehalten werden. Zu den weiteren Maßnahmen gehört etwa, dass Familien im Flugzeug kostenlos Sitzplätze nebeneinander reservieren können und dass die Ticketpreise übersichtlicher dargestellt werden. Immer mehr Menschen lesen Nachrichten im Internet und in sozialen Medien. Das geht aus einer aktuellen Reuters-Studie hervor. Demnach konsumieren 2/3 der Erwachsenen, die in Deutschland online sind, mindestens einmal pro Woche Nachrichten im Internet. Es ist damit die wichtigste Quelle. 36% von ihnen kommen dabei über soziale Medien mit Nachrichten in Kontakt. Diese sind vor allem für die 18- bis 24-Jährigen wichtig. Von ihnen nutzen 60% Instagram, WhatsApp, YouTube und Facebook zur Information. Das Wetter in Deutschland. In der Nacht bewölkt und trocken bei 15 bis 4 Grad. Tagsüber heiter bis wolkig, regional auch länger freundlich, vereinzelt noch Schauer oder Gewitter. Bei 16 Grad auf den nordfriesischen Inseln und 30 Grad am Oberrhein. Am Mittwoch gebietsweise Schauer, vereinzelt Gewitter, 18 bis 32 Grad. Am Donnerstag heiter bis wolkig und trocken bis 36 Grad. Das waren die Nachrichten.
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3: Die A1 Lübeck-Hamburg vor der Norder Elbbrücke staute sich in beiden Richtungen wegen eines Schwertransports. Die A38 Halle Richtung Göttingen ist zwischen dem Kreuz Rippachtal und Leuna wegen eines defekten Schwertransports gesperrt. Die A40 Duisburg-Essen ist zwischen Mülheim an der Ruhr, Winkhausen und Heißen in beiden Richtungen bis nächsten Montag noch gesperrt. Die A71 Richtung Schweinfurt ist zwischen Oberhof und Suhl-Zellamelis wegen Wartungsarbeiten im Tunnel Hochwald bis etwa 6 Uhr früh gesperrt. Und Berlin, die A111, ist zwischen Schulzendorfer Straße und am Festplatz bis 5 Uhr früh in beiden Richtungen gesperrt. Dort laufen Wartungsarbeiten.
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3: Mit Birgit Hasselbusch willkommen. Markus Söder galt als CSU-Chef lange als unantastbar. Jetzt wirkt es, als bröckle seine Macht. Schlechte Kommunalwahlergebnisse, ein mageres Parteitagsvotum, Streit um gestrichene Familienleistungen und der Pfingstbrief von Manfred Weber setzen den bayerischen Ministerpräsidenten unter Druck. Wir schauen genauer drauf in 11KM, dem Tagesschau-Podcast. Wie angezählt ist Markus Söder?
4: Currywurst im Wahlkampf, Leberkässemmel in Nürnberg, Döner in Berlin. Millionen haben Markus Söder beim Essen zugeschaut. Jetzt streicht er den Hashtag Söder isst, rasiert den Bart, hält ernste Reden. Nur während er sein Image aufräumt, bröckelt seine Macht. Der Druck auf den CSU-Chef wächst. Ein schlechtes Ergebnis bei der Wiederwahl zum Parteichef. historische Verluste bei der bayerischen Kommunalwahl und ein kritischer Brief, der für Unruhe sorgt. Achim Wendler von der Landespolitikredaktion im Bayerischen Rundfunk ordnet mit uns ein, warum das Image von Markus Söder gerade so angekratzt ist. Erleben wir den Anfang vom Ende der Ära Söder oder nur den Auftakt zu Söders nächsten Gegenangriff? Ihr hört 11KM, der Tagesschau-Podcast. Ein Thema in aller Tiefe. Mein Name ist Nadja Mitzkat. Hallo Achim, schön, dass du da bist.
5: Hallo aus München.
4: Achim, wir sprechen heute über Bayerns Ministerpräsidenten Markus Söder, der ja auch CSU-Parteichef ist. Und vor allem sprechen wir über seine schwindende Beliebtheit in der Partei. Er galt ja sehr lange als unangefochten und auf einmal liest man jetzt Schlagzeilen wie die Söder-Dämmerung. Wann hat das angefangen?
5: Söder-Dämmerung ist ein großer Begriff. Ich weiß gar nicht, ob ich mir den zu eigen machen will. Aber dass Markus Söder den Zenit seiner Macht überschritten hat, das glaube ich schon. Und die Frage ist, wann hat das begonnen? Und das war für mich der Parteitag 2025, der letzte CSU-Parteitag in München. Interessante Kulisse, so eine Holz-Fake-Wand in dem üblichen CSU-Blau. Ich würde sagen, dass diese ganze Parteitagsbühne war eine Mischung aus Alpenloft und Start-up-Lounge. Sah interessant aus und spielte so an auf die CSU-Mischung Tradition und Moderne.
6: Liebe Freundinnen und Freunde, an alle hier im Saal, aber auch an die vielen Menschen, die draußen zusehen, ein herzliches Willkommen.
5: Und auf dieser Bühne steht nun Markus Söder und hält eine Rede, die keine Bierzeltrede sein soll, seine Rede für die Wiederwahlbewerbung als Parteichef. Er hat eine gute Stunde geredet, es gab mehrmals höflichen, soliden, auch mal stärkeren Applaus. Und gegen Ende kommt er zu so einem Motivationsstück, zu einem Appell, wo er die Delegierten motivieren will für die anstehende Kommunalwahl, für den Kommunalwahlkampf, der dann so ein paar Wochen später im März war, Kommunalwahl in Bayern begonnen hat.
6: Diese schweren Zeiten erfordern besonders Hirn und Herz, vor allem ein tapferes Herz.
5: Und Markus Söder kommt zu diesem Motivationsteil und liest von seinem Manuskript wörtlich ab.
6: Nur wenn wir die Flamme in uns spüren, können wir woanders ein Feuer entfachen. Und nur mit Begeisterung können wir andere begeistern.
5: Also der Text, ganz klar eine Motivation, aber er liest es ab und danach herrscht in diesem Saal Stille. Und das war für mich ein interessanter Moment. Okay, keine Bierzeltrede, das schon, aber dass jemand, der wirklich anders reden kann, dann so einen Motivationsteil so vorliest und danach keine Reaktion erfolgt, fand ich bemerkenswert. Und der weitere Verlauf des Parteitags, so das Wiederwahlergebnis, das hat ja dann gezeigt, dass dieser Moment schon so einen gewissen symbolischen Wert hatte.
4: Man kennt ja Söder, du hast es gesagt, als guten Redner. Was war denn da mit ihm los in dem Moment?
5: Ja, dieser Parteitag hat was verändert in der Selbstdarstellung auch von Markus Söder im Image. Bis dahin hat Markus Söder nicht nur einmal, sondern immer wieder Parteitage gerockt. Und zwar seit Jahrzehnten, kann man ja sagen, als Generalsekretär der CSU schon. Hat sogar CDU-Parteitage zum Jubeln gebracht in den vergangenen Jahren. Und das erklärt sich damit, dass er ein Politiker ist, der Politik immer auch über Bilder vermittelt hat. Das hat Markus Söder lange große Beliebtheitswerte verschafft. Er hatte während der Corona-Pandemie deutschlandweit über 50% Zustimmung, Beliebtheitswerte. Das ist seitdem gesunken auf so etwa ein Viertel laut ARD Deutschland-Trend. Auch in Bayern sind die Beliebtheitswerte von ihm etwas zurückgegangen. Aber die besten Zeiten seiner höchsten Popularität waren für einen bayerischen Politiker sensationell.
4: Du sagst, Söder ist sehr gut darin, Bilder heraufzubeschwören. Ich glaube, was vielleicht viele kennen, ist auf Instagram zum Beispiel, ne, unter dem Hashtag Söder isst er und irgendwie diverse Fleischprodukte, die er verspeist. Aber was sind denn so Bilder, die dir vielleicht besonders hängen geblieben sind, wo du sagst, da ist ihm das besonders gut gelungen, irgendwie so eine Inszenierung zu schaffen.
5: Ja, immer wieder mit seinen Essensgeschichten. Ne? Der Hashtag Söder isst und King of Kebab und Döner-Inszenierungen und so weiter.
7: Ich habe Hunger, ich bin jetzt in Berlin und was probiere ich? Einfach einen Döner und zwei.
8: Ich bin ein Nürnberger Christkindlesmarkt, ich mache das, was ich immer mit mache. Nürnberger Bratwurst ist ein Dreimäckler.
9: Händel oder Ochsenfetzen Semmel?
10: Auf jeden Fall Händel ist seit meiner Kindheit eines meiner Lieblingsessen. Aber zwischendrin steige ich mich schnell mit dieser Currywurst.
5: Und diese Sichtbarkeit, diese Performance hat nicht allen immer gefallen und die Kritik ist zuletzt ein bisschen lauter geworden. Hat einige in der Partei auch genervt, dass er sich so selbst darstellt. Er selbst, er mehr im Mittelpunkt. Und dieses Gegrummel wurde dann im Lauf des Jahres 2025 so laut, dass Markus Söder dachte, darauf reagieren zu müssen.
4: Und lass uns mal zu diesem CSU-Parteitag zurückkommen, Dezember 2025, wo du ja sagst, Söder hat da seine Strategie ein bisschen angepasst, ein bisschen weniger hemdsärmlich vielleicht. Wie ist das denn ausgegangen? Hat sich das für ihn ausgezahlt?
5: Hat sich nicht ausgezahlt, jedenfalls aus seiner Sicht und aus Sicht der CSU. Das Wahlergebnis war vergleichsweise schlecht, 83,6%.
4: Würde man anderswo immer noch gut finden.
5: Das ist auch für Söder selber das schlechteste Ergebnis in seiner Karriere als Parteivorsitzender gewesen. Und nachdem er schon so vorgebeugt hatte, gesagt hat, er wird keine Bierzeltrede halten, es seien ernste Zeiten, hat er sich danach umso mehr bemüht, das alles in ein für ihn positives Licht zu stellen.
4: Und wie lässt sich dieses schlechte Ergebnis für ihn erklären?
5: Da kommen viele Gründe zusammen. Einmal, das hatte ich ja schon gesagt, zu viel Selbstdarstellung, zu wenig Seriosität in seiner Politik, zu sehr Showcharakter. Dann wird Markus Söder auch schon seit langem schon auch zu Recht vorgeworfen, dass er kein Teamspieler sei, dass er Politik insgesamt als ein One-Man-Programm begreift und Leute zu wenig einbindet. Wenn Markus Söder mit seinen Leuten kommuniziert, dann ist das weniger Verhandlungsangebot als Ansage. Das stört natürlich einige. Dann kamen einige Sachen dazu, die inhaltlicher Natur waren. Die Regierung aus CSU und Freien Wählern, deren Ministerpräsident, deren Chef Markus Söder ist, hat sich vorgenommen, für die Jahre 26, 27 wieder einen ausgeglichenen Haushalt hinzulegen, Doppelhaushalt ohne neue Schulden. Und dafür musste sie Leistungen streichen. Und sie hat Familienleistungen gestrichen, die Markus Söder selbst vor einigen Jahren eingeführt hatte. Familiengeld, Kinderstartgeld. Und das hat die Partei insgesamt mitgetragen, aber die CSU Delegierten bei diesem Parteitag, die in ihren Wahlkreisen ja auch unterwegs sind, die haben natürlich den Unmut der Bevölkerung teilweise direkt abbekommen für diese Streichungen. Und das hat auch zu diesem vergleichsweise schlechten Wahlergebnis beigetragen. Markus Söder weiß das natürlich alles. Er hat dann, als es um die Analyse ging, um die Nachbereitung und Interviews danach gesagt, ach, letztlich egal.
11: Wichtig ist, einen großen Rückhalt zu bekommen, gerade bei den inhaltlichen Themen. Und den habe ich sehr verspürt.
5: Im Großen und Ganzen stimmt das. Aber wie gesagt, es gab auch inhaltliche Punkte, wo die CSU in der Breite zumindest gespürt hat, dass bestimmte Dinge in der Bevölkerung nicht von allen nachvollzogen werden können, nämlich dann, wenn sie auf Gelder verzichten müssen.
4: Söder hatte also aus unterschiedlichen Gründen bei dem Parteitag einen Dämpfer erfahren. Und dann gab es ja etwas später, ne, nicht im Dezember 2025 bei dem Parteitag, sondern jetzt im Frühjahr in Bayern Kommunalwahlen. Und da hat seine Partei, die CSU, auch wieder nicht besonders gut abgeschnitten. Was hat sich da genau abgespielt für die CSU und damit ja irgendwie indirekt auch für Söder?
5: Insgesamt CSU bei dieser Kommunalwahl im März nur 32%. Sie hat 14 Landratsposten an die Freien Wähler, ihren kommunalen Konkurrenten und zugleich Koalitionspartner, was ein Problem ist, verloren. Im CSU-Stammland direkt an den Alpen stellt sie streckenweise gar keinen Landrat mehr. In München ist die CSU nicht mal in die Stichwahl gekommen bei dieser Kommunalwahl. Das war eine Stichwahl zwischen SPD und Grünen-Kandidat. Die CSU hat Augsburg verloren, sie hat Regensburg nicht geholt. Also dazu, wie gesagt, viele Stimmen verloren, Machtpositionen verloren und den Nimbus der Unbesiegbarkeit. Und das ist eine ganz schlechte Mischung für das Selbstbewusstsein der Partei.
4: Bei der letzten Kommunalwahl haben sie so schlecht abgeschnitten wie eigentlich nur 1952. Also da war es noch schlechter. Wie hat denn Söder auf dieses Wahlergebnis reagiert?
5: Er hat es auf eine Weise getan, wie er es schon oft gemacht hat, nach seinen aus Sicht der Partei auch nicht überzeugenden Wahlen. Und das hat er in diesem Fall auf eine rhetorisch etwas ungeschickte Weise gemacht. Er hat eine Pressekonferenz gegeben nach dieser Kommunalwahl im März.
12: Das war gestern ein durchwachsener Abend für die CSU. Wir mussten diesmal öfters in die Stichwahl als sonst. Warum? Wegen der AfD.
5: Und hat neben vielen Gründen, die er aufgezählt hat, Historische Argumentation, sagt er immer, stimmt ja auch. Die Volksparteien verlieren generell und insgesamt an Rückhalt. Dann hat die Union deutschlandweit, nicht nur die CSU, auch die CDU, es mit der AfD als harter Konkurrenz zu tun. Und in Bayern kommt noch eine besondere Herausforderung dazu, nämlich die Freien Wähler, die in Bayern sehr stark sind, sind ja auch in der Regierung drin und sitzen im Landtag schon seit langem. Besondere Herausforderung für die CSU, keine Frage, damit argumentiert Markus Söder auch immer wieder. Und dann kam er bei dieser Pressekonferenz nach der Kommunalwahl zu einem Punkt, der etwas Besonderes war und der nicht nur uns Journalisten, sondern die ganze CSU sehr genau hat aufhorchen lassen.
13: Die künftige Auswahl von Kandidaten, ich glaube, das muss noch einmal grundlegend überlegt werden und kann nicht nur vor Ort, sondern muss zumindest begleitet werden von hier aus.
5: Müsse zumindest von der Parteizentrale begleitet werden.
13: Eine strategische Frage, welche Kandidaten, wie alt, wie jung, wie verankert im vorpolitischen Raum. Und, das hat man gemerkt, dort, wo Social Media gut bedient wurde, waren Kandidaten auch erfolgreicher.
14: Okay, aber macht er sich das da nicht ein bisschen einfach? Also zum einen klingt das ja nach, er schiebt die Schuld von sich weg und zum anderen nach, hey, ihr müsst alle ein bisschen mehr sein wie ich, dann wird das schon.
5: Wenn die CSU einigermaßen erfolgreich abschneidet, sieht Markus Söder, das machen aber alle Politiker so, den Grund dafür bei sich, wenn sie weniger erfolgreich ist, sind eher die anderen verantwortlich. In diesem Fall, wo er die Verantwortung alleine bei den Kommunalwahlkandidaten abgeladen hat und gesagt hat, ich habe damit gar nichts zu tun, hat es in der Partei Ärger bis Empörung ausgelöst. Und das ist ein Grund dafür, dass Markus Söders Machtzenit überschritten ist und dass er seitdem einige Probleme hat. Diese Äußerung, die er später übrigens wieder zurückgenommen hat am selben Tag, die hat in der Partei für eine Verstimmung gesorgt und für einen Unmut, der bis heute anhält, Wochen später. Am Abend desselben Tages hat Markus Söder dann noch ein Social-Media-Video veröffentlicht, wo er das korrigiert hat.
15: Nochmal herzliches Dankeschön. Und natürlich werden auch Kandidaten weiterhin vor Ort ausgesucht, falls es in irgendeiner Form zu Missinterpretationen geführt hat. Natürlich bleibt es dabei.
5: Beim normalen Vorgehen, dass die CSU Ortsverbände selbst entscheiden, wen sie aufstellen und die Ortsgremien.
15: In dieser Hinsicht nochmal Dank an alle und lasst uns gemeinsam die Zukunft gestalten.
5: Haben die Leute zur Kenntnis genommen, aber viele haben es ihm bis heute nicht verziehen, diese Äußerung. Ihr seid schuld und wir werden an der Parteispitze mehr entscheiden, damit wir künftig die richtigen Kandidaten haben.
14: Und hat denn Söder aus dem schlechten Ergebnis von der Kommunalwahl Konsequenzen gezogen?
5: Er hat das, was man beim Parteitag gesehen hat, was wir am Anfang besprochen haben, keine Bierzeltrede, weniger Show, das hat er vervollständigt sozusagen. Seinen Imagewechsel, keine Show mehr, Politik in der Sache, mehr Landesvater. Man sieht ihn jetzt seitdem mit Krawatte, er hat seinen Bart abgenommen, kein Söder-Ist-Foto mehr mit Leberkässemmel. Dieser Imagewechsel hin zu einem seriösen, sachpolitikorientierten Ministerpräsidenten, den hat er vollendet und hat das auch deutlich gesagt. Er hat eine Regierungserklärung abgegeben im Mai, das ist noch nicht so lange her.
16: Frau Präsidentin, meine sehr verehrten Damen und Herren, heute geht es um eine Standortbestimmung, eine ehrliche Bestandsaufnahme und einen Ausblick in die Zukunft.
5: Und hat da nicht als Parteichef, sondern als Ministerpräsident über sein eigenes Image, sein eigenes Politikverständnis gesprochen.
16: Aber ich werde künftig noch stärker darauf achten und versuchen, dass Ton und Stil der Lage unserer Demokratie angemessen ist.
5: Das war die Vollendung dieser Kehrtwende im Image, die sich angedeutet hatte eben beim Parteitag im Dezember 2025. Klare Konsequenz aus dieser Kommunalwahl, weil die Partei das auch von ihm erwartet hat.
14: Söder hat reagiert, hat Anpassungen vorgenommen. Bedeutet das denn, dass damit dann auch die Kritik an ihm verstummt ist?
5: Das sah zunächst so aus, ja. Also das Gegrummel nach der Kommunalwahl war deutlich. Und die Konsequenzen, die wir jetzt gerade besprochen haben, hat Markus Söder gezogen. Und das Gegrummel wurde etwas leiser. Bis es dann am Pfingsten wirklich knallte, nämlich mit dem Pfingstbrief von Markus Söders Stellvertreter an der CSU-Spitze von Manfred Weber. In diesem Brief äußert Manfred Weber seine Gedanken zur Politik der CSU, Und zwar sowohl zu Sachthemen als auch zum Image der CSU. Er kritisiert, dass die Politik der Christsozialen Union zu Schlagzeilen und Klickzahlen getrieben sei, dass der CSU eine große Erzählung für Bayern, eine große Geschichte für Bayern fehle.
14: Manfred Weber, der ist ja CSU-Vize und ist für die CSU auch in Brüssel aktiv als Vorsitzender der EVP, der Europäischen Volkspartei. Warum schreibt er gerade jetzt diesen Brief? Was war da die Absicht dahinter?
5: Er selber schreibt und sagt auch, seitdem in Interviews, es sei ihm gegangen um einen Impuls zum Nachdenken. Weil Manfred Weber schon immer, wenn sich einer kritisch über Markus Söder äußert, dann war er das. Und hat immer wieder mal zu Bedenken gegeben, da müsse man vielleicht intensiver über die CSU-Politik sprechen, haben wir da vielleicht einen Mangel in der Strategie. Und das wollte Manfred Weber mit diesem Brief, so sagt er, so steht's auch drin, nochmal dokumentieren. Ein Impuls zum Nachdenken steht am Ende dieses Briefes. Auf Nachfrage sagt Manfred Weber, nein, keine Personaldebatte. Darum ging es ihm selbst zufolge nicht. Und tatsächlich nennt er Markus Söder auch nicht. Aber das, was ich gerade erzählt habe, die Politik zu Schlagzeilen und Klickzahlen getrieben. Wenn man Politik genau beobachtet, weiß man, was er damit sagt. Natürlich strebt er eine Personaldebatte an. Also ihm geht es nicht wirklich so um die Sache, wie er das behauptet und schreibt.
14: Und Markus Söder ist ja als CSU-Parteichef nicht nur auf Landesebene aktiv, sondern er ist auch in die Bundesregierung eingebunden. Wie wirkt sich denn diese Diskussion, die du gerade geschildert hast, auf seine Macht dort aus?
5: Ich glaube, dass die sich noch spürbar auswirken wird, denn bisher hat Markus Söder in der Bundespolitik eine Sonderrolle. Ich habe ja eben schon über SPD, CDU so gesprochen. Er ist der einzige Parteichef in dieser großen Koalition, der nicht in die Kabinettsdisziplin eingebunden ist, hatte da so mehr Freiheit als Lars Klingbeil, Bärbel Baas, Friedrich Merz, die zugleich immer in ihrem Kabinett agieren müssen. Und wichtiger ist in diesem Zusammenhang noch, dass die drei Parteivorsitzenden von SPD und CDU, die haben ihre Kritiker in ihren eigenen Reihen. Die haben riesigen Abstimmungsbedarf und haben auch immer wieder Ärger aus den tieferen Reihen von SPD und CDU. Markus Söder sprach für seine CSU zusammen mit Alexander Dobrindt, der sein wichtigster Mann in Berlin ist, der Bundesinnenminister. Und da gab es keine Reibungsverluste. Die CSU sprach bisher immer mit einer Stimme. Sie war so gesehen ein Stabilitätsfaktor in dieser großen Koalition. Jetzt könnte diese Sonderrolle, dieser Stabilitätsfaktor leiden mit der Macht von Markus Söder, weil seine Strategie, seine Person teilweise auch aus der Partei heraus hinterfragt wird. Und wenn Markus Söder jetzt auch innerparteilich unter Druck ist, wie die anderen, dann verliert auch er Spielraum und Macht nach außen. Und das könnte ihn schwächen in Berlin und damit die ganze große Koalition in Berlin noch instabiler machen, als sie ist.
14: Du warst lange auch im Hauptstadtstudio in Berlin und hast da die Bundespolitik beobachtet. Kannst du das nochmal mit der Kabinettsdisziplin ein bisschen genauer beschreiben, warum Söder da freier ist als die anderen?
5: Wenn man nicht nur Parteivorsitzender ist, sondern zugleich auch Minister oder Kanzler, dann ist man dem, was in der Bundesregierung da besprochen wird und was Berlin konkret politisch gemacht wird, sehr viel verpflichteter und näher dran, als wenn man nur in der Koalition, im Koalitionsausschuss als Parteivorsitzender agiert. Markus Söder fährt nach Berlin als CSU-Chef, um an Koalitionsausschüssen teilzunehmen. Aber was dann in der Arbeitsebene, in den Ministerien gemacht wird, das kann er von außen betrachten. Während die anderen Parteivorsitzenden entweder im Kanzleramt oder Bärbel Baas im Arbeitsministerium, Lars Klingbeil im Finanzministerium, das, was die Koalitionsausschüsse besprochen haben, unter den Parteivorsitzenden dann abarbeiten müssen. Markus Söder sitzt am Rand, kann sich das anschauen und kann hier und da viel freier seine Kritik formulieren, weil er nicht mit im Kabinett sitzt. Und diese Freiheit hat Markus Söder durchaus auch genutzt.
14: Söder hatte ja auch Ambitionen, mal selber Kanzler zu werden. Wie sieht das denn aus? Gibt es die noch und wie schätzt du seine Chancen darauf ein?
5: Die Chancen sind so gering, wie sie seit Jahren nicht mehr waren. Nachdem Hendrik Wüst in den letzten Wochen da immer wieder öfter genannt worden ist und Markus Söder gar keine Erwähnung fand, das war für mich so der letzte Hinweis darauf, dass die Chancen von Markus Söder wirklich sehr, sehr gering sind inzwischen. Aber seine Hoffnungen, die sind, glaube ich, nach wie vor da. Und ich glaube, dass Markus Söder einfach vom Typ her so ist, der ich ihn jetzt seit ein paar Jahren beobachte, wäre diese Perspektive für ihn faktisch, würde er das akzeptieren, dass die weg ist, dann würde er das Tempo, mit dem er Politik macht, diese wahnsinnige Vielzahl an Terminen, diese Präsenz und Sichtbarkeit im ganzen Freistaat Bayern, das wäre alles nicht mehr möglich, weil er sich selber, so meine Vermutung, gar nicht mehr so motivieren könnte, wenn es da nicht noch zumindest theoretisch ein höheres Ziel wie das Kanzleramt gäbe. Und deswegen glaube ich, Markus Söder wird der Letzte sein, der akzeptiert, dass das Kanzleramt absolut erledigt ist.
14: Und gehst du davon aus, dass er zur Landtagswahl 2028 wieder als Spitzenkandidat antreten wird?
5: Das hängt von einigen Faktoren ab, wie es jetzt weitergeht. Einmal ganz wichtig von ihm selber. Wie agiert Markus Söder mit diesem Druck, den es da zum ersten Mal, seit er Parteivorsitzender wurde, in dieser Form auf ihm lastet? Markus Söder hat seit Jahren für sich in Anspruch genommen, ich bin das strategische Kraftzentrum der CSU. Ich sage, was gemacht wird. Ich bin für die Mütterrente, das, was Manfred Weber als Wahlgeschenk bezeichnet. Wenn man das nicht mehr machen kann, weil so viel Geld nicht zur Verfügung steht, wenn man Politik nicht mehr so wie bisher machen kann, indem man Wohlstandszuwachs verteilt, wie macht man Politik dann? Dieser Frage muss sich Markus Söder stellen, um daraus dann eine große Erzählung zu entwickeln. Diese Aufgabe besteht und ich bin gespannt, ob er diese Aufgabe löst und ob er da Antworten drauf findet. Denn das erfordert von ihm auch nochmal inhaltlich einige Änderungen. Zweiter Machtfaktor, Manfred Weber. Bleibt der dran? Ja? Erhöht er den Druck auf Markus Söder, indem er weitere Fürsprecher in der Partei gewinnt zum Beispiel? Dann ist ganz wichtiger Machtfaktor in diesem Spiel, wie es weitergeht, die CSU-Fraktion, die letztlich entscheidend ist für die Frage, wer ist Ministerpräsident und auch CSU-Vorsitzender. Bisher steht die Fraktion nahezu uneingeschränkt zu Markus Söder. Es gab ein paar kritische Äußerungen, aber im Großen und Ganzen steht diese Fraktion samt ihrem Vorsitzenden Klaus Holitschek zu Markus Söder. Und dann ist noch ganz wichtig, gibt's Herausforderer? Bisher gibt sich keiner als Alternative zu Markus Söder. Das stärkt natürlich Markus Söder selber. So wie einer den Kopf aus der Deckung hebt, zum Beispiel Ilse Aigner, die ist Landtagspräsidentin, Vorsitzende des mächtigen oberbayerischen Bezirksverbands der CSU und ist in der Partei für viele deutlich beliebter als Markus Söder. Wird immer wieder mal als Alternative seit Jahren schon genannt. Wird jetzt als Bundespräsidentin auch ins Spiel gebracht. Wenn die irgendwann mal in die Offensive gehen sollte, dann würde das den Druck auf Markus Söder erhöhen. Genauso der Fraktionsvorsitzende Klaus Holitschek, der bisher zu Markus Söder loyal steht. Wenn der mal sich absetzt von Markus Söder, wäre das auch eine neue Gesamtlage in diesem Spiel. Davon hängt's ab. Ich glaube aber insgesamt, Markus Söder hat alle Fäden nach wie vor in der Hand. Er muss sie nur fester halten, um wieder Spitzenkandidat für die Landtagswahl 2028 zu werden.
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3: Schon mehrfach hat US-Präsident Trump es angekündigt. Jetzt haben sich USA und Iran auf ein Abkommen für ein Ende des Kriegs geeinigt. Beobachter hegen allerdings Zweifel, dass die sogenannte Rahmenvereinbarung schnell umgesetzt wird. Als Knackpunkte gelten unter anderem ein Waffenstillstand zwischen Israel und der Hisbollah-Miliz im Libanon und das iranische Atomprogramm. Unsere Gastautorin heute ist Ronja Brier, Chefredakteurin des Online-Portals Watson. Sie hadert in ihrem Kommentar mit den Rahmenbedingungen des Abkommens, die von US-Präsident Trump vorgegeben werden.
17: Der Mann, der Käfigkämpfe vor dem Weißen Haus stattfinden lässt, der den Krieg ohne Rücksprache mit Europa begonnen hat, soll also jetzt den Frieden bringen. In was für einer Welt leben wir eigentlich, könnte man sich hier fragen. Die europäischen Regierungschefs sind hier glücklicherweise konstruktiver. Frankreich, Großbritannien, Italien und Deutschland wollen sich nach Beendigung des Krieges an einer

0: Portal Watson. Viele Medien ziehen eine Vorher-Nachher-Bilanz des Iran-Kriegs und kommen vor allem zu einem Schluss. Viel geändert hat sich nicht. Das Handelsblatt spricht von enormen Kosten, und zwar in dreifacher Hinsicht.
1: Strategisch, politisch und ökonomisch war dieser Krieg ein großer Fehler. Und auch die Erleichterung über die vorläufige Einigung zwischen Washington und Teheran kann nicht darüber hinwegtäuschen, dass das Credo des Präsidenten wie folgt lautet: Ich schaffe selbst Probleme, präsentiere mich dann als den großen Krisenmanager oder gar Friedensstifter, der diese Probleme beseitigt.
0: Ähnlich bewertet es Jörg Lau, internationaler Korrespondent der Zeit. Er beleuchtet im Podcast des Blattes auch die Rolle Israels.
2: Die israelische Regierung ist nicht zufrieden mit dem jetzigen Ergebnis. Die wollte das Regime stürzen, die wollte das Atomproblem endgültig gelöst sehen und nichts davon ist erreicht. Und die werden gelegentlich dazwischenfunken, weil ihnen das nicht passt, dass das sich jetzt auf dieser Ebene stabilisiert. In Wahrheit muss man auch einen Strich drunter ziehen und sagen, was ist jetzt eigentlich besser als vor dem Krieg?
0: Das meint Jörg Lau von der Zeit. Die Frankfurter Allgemeine Zeitung schaute auf die Auswirkungen des Abkommens auf internationale Bündnisse.
1: Trump dachte, er könne diesen Krieg spielend gewinnen. Und es gab in Washington offenbar niemanden, der ihm das ausreden wollte oder konnte. Am Ende zeigt sich nur wieder, dass Amerikas militärische Macht erstaunlich wenig wert sein kann. Und der Präsident hat gleich noch zwei Bündnissysteme erschüttert, auf die sich die Weltmacht früher immer verlassen konnte. Ihre Allianzen am Golf und die NATO.
0: Das waren die Standpunkte. Marei Beermann hat sie zusammengestellt. Das Ganze heute an diesem Dienstag, dem 16. Juni. Und damit geht es auch gleich direkt in die Nachrichten und mehr vom Sport, von der WM auch bei uns, na klar.
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4: Um 3 Uhr mit Ronald Lessig. In Evian in Frankreich hat am Abend der G7-Gipfel begonnen. Zum Auftakt ging es um das Rahmenabkommen zwischen den USA und dem Iran zu einem Ausweg aus dem Krieg. Aus der Nachrichtenredaktion Karin Busche.
5: Los ging es mit einem Arbeitsessen und damit, dass US-Präsident Trump die Gipfelteilnehmer über Details des Abkommens mit dem Iran informiert hat. Denn da waren ja viele Fragen offen. Virtuell ist die Vereinbarung bereits von beiden Seiten unterzeichnet worden, sagt Trump. Der Iran hat das bestätigt. Die richtige Unterschrift soll dann am Freitag folgen, in der Schweiz. Außerdem soll die Straße von Hormuz bis spätestens Freitag komplett geöffnet sein, so Trump. Beobachter halten das aber für unrealistisch wegen der vielen Seeminen.
4: Die EU hat Beitrittsverhandlungen mit der Ukraine und Moldau begonnen. In Luxemburg ist hierzu der erste Verhandlungsabschnitt eröffnet worden. Zum ersten Cluster gehören Themenbereiche wie das Justizsystem, der Grundwerteschutz und die Sicherheit. Beitrittskandidaten müssen unter anderem nachweisen, dass ihre Rechtssysteme, der Grenzschutz und die Polizei EU-Standards entsprechen. Die Beitrittsverhandlungen können sich Jahre hinziehen. Dennoch wertete der ukrainische Präsident Selenskyj den Start als klares Signal, dass Europas Fortschritt nicht gestoppt werden könne. Beim Absturz eines US-Kampfflugzeugs in Kalifornien sind vermutlich alle 8 Besatzungsmitglieder ums Leben gekommen. Vom Luftwaffenstützpunkt Edwards hieß es, der Bomber vom Typ B-52 sei kurz nach dem Start von der Basis nordöstlich von Los Angeles am Boden zerstellt. Auf Fernsehaufnahmen war eine verkohlte Fläche zu sehen, von der Rauch aufstieg. Der Flugbetrieb der Air Force Basis wurde eingestellt. Bei der Fußball-WM ist der 5. Spieltag in vollem Gange. In Miami trafen im 3. Spiel des Tages Saudi-Arabien und Uruguay aufeinander. Der Endstand 1:1. Auch in den beiden Spielen zuvor hatte es keinen Sieger gegeben. Aus dem ARD-WM-Team Silke Heine.
6: Mit einer Riesenenttäuschung ist Europameister Spanien in die WM gestartet. Die Furia Roja musste sich gegen den krassen Außenseiter Kap Verde mit einem 0:0 begnügen. Der WM-Neuling erkämpfte sich damit gleich im ersten Spiel den ersten WM-Punkt. Den ersten WM-Sieg seiner Historie hat Ägypten knapp verpasst. Das Team um Superstar und Geburtstagskind Mo Salah führte lange gegen Belgien. Am Ende trennten sich beide Mannschaften 1:1.
4: Das waren die Nachrichten. Das Wetter in Deutschland. In der Nacht bewölkt und oft trocken bei 15 bis 4 Grad. Tagsüber heiter bis wolkig, regional auch länger freundlich, vereinzelt noch Schauer oder Gewitter. Bei 16 Grad auf den nordfriesischen Inseln und bis 30 Grad am Oberrhein. Am Mittwoch gebietsweise Schauer bei 18 bis 32 Grad. Am Donnerstag heiter bis wolkig und

0: trocken, 19 bis 36 Grad. Es ist 3.03 Uhr.
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2: Die A1 Lübeck-Hamburg vor der Norderelbbrücke, da staut es sich in beiden Richtungen wegen eines Schwertransports. Die A40 Duisburg-Essen ist zwischen Mülheim an der Ruhr, Winkhausen und Heißen in beiden Richtungen bis nächsten Montag gesperrt. Die A71 Richtung Schweinfurt ist zwischen Oberhof und Suhl-Zellamelis wegen Wartungsarbeiten im Tunnel Hochwald bis etwa 6 Uhr früh gesperrt. Und Berlin, die A111 ist zwischen Schulzendorfer Straße und am Festplatz bis 5 Uhr früh in beiden Richtungen gesperrt. Dort laufen Wartungsarbeiten. Kommen Sie alle gut und sicher an.
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2: Aus dem Studio von NDR Info in Hamburg kommt sie mit Birgit Hasselbusch. Schön, dass Sie dabei sind. Die USA und Iran haben sich tatsächlich auf ein Abkommen geeinigt, haben ja schon viel darüber berichtet, auch in den Nachrichten gerade. Dieses Abkommen, der Deal, ist allerdings erst der Auftakt für weitere Verhandlungen. Kernpunkt ist offenbar die sofortige und endgültige Beendigung der Militäroperationen an allen Fronten, auch die Beendigung der Kämpfe im Libanon. Ein weiterer zentraler Punkt, die Öffnung der Straße von Hormus für den Schiffsverkehr. Der Iran selbst zeigt sich am Abend zufrieden. Filiz Kükrikol berichtet aus dem ARD-Studio in Istanbul.
3: Die Sicherheit der Straße von Hormuz sei von zentraler Bedeutung für den Iran, betonte der Außenamtssprecher Baghaei in Teheran. Gemeinsam mit dem Nachbarn Oman, der ebenfalls an der Straße von Hormuz liegt, werde man eine sichere Durchfahrt von Schiffen gewährleisten. Dabei bewege man sich im Einklang mit dem Völkerrecht. Es gehe nicht darum, Transitgebühren zu erheben, so der Sprecher des Außenministeriums. Vielmehr werde man Gebühren für Navigationsdienste und Maßnahmen zum Umweltschutz verlangen, erklärte Baghaei. Zudem wolle der Iran gemeinsam mit Oman Versicherungsleistungen für die Schiffe festlegen und die entsprechenden Beiträge auch einziehen. Aus Sicht des iranischen Regimes muss die USA sicherstellen, dass sich Israel an die Absichtserklärung hält. Dabei gehe es vor allem um den israelischen Beschuss libanesischer Gebiete. Die schiitische Hisbollah-Miliz ist in der Region der einzig verbliebene Verbündete des Regimes in Teheran. Aus Tel Aviv hieß es heute bereits, dass die Rahmenvereinbarung für Israel nicht bindend sei. Mit Blick auf sein Atomprogramm zeigt sich Teheran selbstbewusst und hält weiter an seinem Vorhaben fest. Die Gespräche dazu müssten innerhalb von 60 Tagen beginnen. Man reiche Uran ausschließlich für zivile Zwecke an, insbesondere zur Energiegewinnung und für Forschungsprojekte. Dies entspreche den Bestimmungen des Atomwaffensperrvertrages, so die iranische Regierung. Zudem sieht das Regime die Freischaltung eingefrorener Mittel als legitimes Recht an. Schließlich handele es sich nicht um Mittel der Vereinigten Staaten. Gleichzeitig fordert der Iran Reparationszahlungen. US-Vizepräsident Vance äußerte sich dazu im Fernsehsender CBS. Die USA seien offen dafür, dass sich die Golfstaaten am Wiederaufbau des Iran beteiligen. Dies gelte jedoch nur unter der Voraussetzung, dass der Iran sein Atomprogramm sowie die Anreicherung von Uran vollständig beendet, erklärte US-Außenminister Vance. Zeitgleich mit der Unterzeichnung des Rahmenabkommens, die für den kommenden Freitag geplant ist, sollen die Beschränkungen für den Iran zum Verkauf von Rohöl- und Erdölprodukten aufgehoben werden. In den kommenden Tagen vor der Unterzeichnung der Rahmenvereinbarung in Genf werden sich iranische Delegierte mit Nachbarstaaten beraten, um weitere Details zu klären.
2: Eine mögliche Vereinbarung, haben wir gerade schon gehört, zwischen den USA und Iran würde wahrscheinlich auch eine sofortige Waffenruhe unter anderem im Libanon beinhalten. Israel müsste demnach den Kampf gegen die Iran-gestützte Terrororganisation Hisbollah einstellen. Viele Israelis sind allerdings skeptisch, ob so ein dauerhafter Frieden erreichbar wäre. Bettina Meyer berichtet aus Tel Aviv.
4: Einen Deal verkünden, bevor es ihn gibt. Darin ist US-Präsident Donald Trump Meister. Das glauben viele Israelis. Schon oft hatte er versprochen, den Krieg zu beenden, doch immer wieder eskaliert die Situation. Die Ankündigung eines Rahmenabkommens zwischen den USA und dem Iran sorgt einerseits für Hoffnung in Israel, andererseits trauen viele dem Regime in Teheran nicht. Thomas Safrir aus Tel Aviv will abwarten, bis ein Deal tatsächlich unterzeichnet ist, sagt der junge Mann.
5: I don't think it's gonna last because the Iranian vowed to annihilate Israel.
4: Ich glaube nicht, dass eine Waffenruhe hält, weil der Iran geschworen hat, Israel auszulöschen. Wenn sie eine Vereinbarung mit dem Regime unterzeichnen, verzögert das nur alles. Der Iran wird weiter daran arbeiten, Israel und Amerika zu zerstören. Ich wünsche mir Frieden, aber er wird nicht von Dauer sein, Sorry.
5: But it's not gonna last. Sorry.
4: Ein Traum, der zu schön wäre, um wahr zu sein, glauben auch viele Bewohner an Israels Nordgrenze. Israel hält Gebiete im Südlibanon besetzt, um die Grenzgemeinden zu schützen. Erst am Wochenende explodierten Hisbollah-Drohnen in Nordisrael. Israel antwortete mit Luftangriffen. Israels Verteidigungsminister Katz kündigte an, die Armee werde trotz Vereinbarung im Libanon bleiben. Auch in Syrien und Gaza, schrieb Katz auf X. Auch der Minister, der den Wiederaufbau in Israels Norden überwacht, Zeev Elkin, meldete sich im israelischen Fernsehen zu Wort. Der, der seine Hand gegen uns erhebt, muss wissen, dass seine Hand am Ende abgehackt wird. Das gilt auch für die Hisbollah. Mit allem Respekt für die Partnerschaft mit den Amerikanern. Der Premier weiß, wie er diese Situation managt. Auf der einen Seite besteht er auf den israelischen Interessen. Auf der anderen Seite gefährdet er unsere Partnerschaft nicht mit den Amerikanern. Indem sich Israels Premier Netanyahu für den Moment ruhig verhält, fügen Beobachter hinzu. Netanyahu hat sich noch nicht zu dem bevorstehenden Deal der USA mit dem Iran geäußert. Allerdings wäre eine Vereinbarung, die eine Waffenruhe im Libanon einschließt, für Israel ein Fehler und eine Niederlage, sagt Israels ehemaliger Sicherheitsberater Yaakov Amidror. Es wäre eine sehr schlechte Botschaft an die libanesische Regierung. Die Amerikaner erlauben es dem Iran, die Zukunft des Libanon mitzubestimmen. Es würde die Hisbollah im Libanon stärken und großen Schaden anrichten bei den Verhandlungen zwischen Israel und der libanesischen Regierung, die ebenfalls in Friedensverhandlungen sind. Amidror zufolge spielt das Regime in Teheran auf Zeit, sei nicht wirklich an einem dauerhaften Frieden interessiert. Der Sicherheitsexperte rät abzuwarten, was eine mögliche Vereinbarung mit den USA umfasst.
2: Das also die ersten Äußerungen aus Iran und aus Israel. Mein Kollege Markus Schubert hat über die vielen noch offenen Fragen dieser Rahmenvereinbarung mit der Iran-Forscherin und Politikwissenschaftlerin Dibar Mirzai vom GIGA-Institut in Hamburg gesprochen. Er wollte von ihr wissen, ob das Regime in Teheran sich nun womöglich als Gewinner des Kriegs betrachten kann.
6: Das ist wirklich sehr schwer aktuell zu sagen. Wir wissen noch sehr wenig von diesem Deal. Die wissen eigentlich gar nichts über diesen Deal. Wir haben nur gehört, dass am Freitag dieser Deal unterzeichnet wird. Also dieses Ganze rund um das Atomabkommen wird eigentlich noch in den nächsten 60 Tagen verhandelt, sodass wir gerade gar nicht sagen können, was wird am Ende dann in 60 Tagen das Ergebnis sein.
7: Heißt, wir wissen auch nicht, ob die Internationale Atomenergieorganisation wieder in eine wichtige Rolle gebracht wird. Und wenn nicht, woher wissen wir dann überhaupt, wie nahe der Iran nach den Kriegstreffern der vergangenen Wochen einer Urananreicherung ist oder in einem Jahr wieder ist?
6: Ja, und das ist ein großes Problem, dass die Internationale Atomenergiebehörde seit dem vergangenen Krieg im Juni 2025 keinen Zugang hat zu den iranischen Atomanlagen, also dementsprechend auch nicht sagen kann, wie viel hochangereichertes Uran hat der Iran mittlerweile, ist es mehr geworden oder nicht und vor allem, wo befindet sich eigentlich dieses Uran und das macht es sehr, sehr schwer, überhaupt gerade wirkliche Aussagen zu diesem Atomprogramm des Iran zu sagen und da der Iran eben gerade auch sehr schwierige Beziehungen hat zu der Internationalen Atomenergiebehörde und Donald Trump auch nicht bekannt ist dafür, wirklich mit solchen internationalen Organisationen zusammenzuarbeiten, wissen wir eben nicht, welche Rolle diese Energiebehörde dann einnehmen wird in der Zukunft.
7: Bleibt Israel und bleiben seine Spezialinteressen im Libanon ein Unsicherheitsfaktor für Trump? Anders gefragt, kann Netanyahu Trump jederzeit wieder ausbremsen, weil der Griff zum großen Kaliber gegen die Hisbollah den Iran wieder zum Ausstieg aus dem Prozess bewegen könnte oder einen Vorwand liefern könnte?
6: Die Handlungen Israels sind tatsächlich ein Unsicherheitsfaktor für diesen gesamten Deal und dieses und auch diese nächsten 60 Tage. Also Freitag soll dieses Abkommen ja zuerst unterzeichnet werden. Es ist auch nur ein Rahmenabkommen, das erstmal unterzeichnet wird. Und bis Freitag ist noch sehr viel Zeit, dass Israel eben auch doch wieder Angriffe auf den Libanon startet, was dann laut Iran tatsächlich bedeuten würde, dass der Iran zurückangreifen würde.
7: Ist die Aufhebung von Sanktionen, zu denen sich ja auch die Europäer bereits bereit erklärt haben und zu denen es kommen könnte, wäre das für das Regime in Teheran ein Lotteriegewinn am Ende?
6: Es ist auf jeden Fall ein Gewinn, denn der Iran braucht diese Sanktionsaufhebungen, um die Wirtschaft auch anzukurbeln. Es braucht aber auch diese eingefrorenen Konten wieder. Es sind mehr einige Milliarden Euro, die eingefroren sind, die der Iran braucht, um auch da wieder das Land aufzubauen. Es ist noch unklar, wie das jetzt aussehen wird. Wird bereits im Vorfeld etwas dem Iran gegeben und dann wird in den nächsten 60 Tagen darüber weiterverhandelt oder wird erst in den nächsten 60 Tagen darüber weiterverhandelt? Das wissen wir auch noch nicht.
7: Ändert nun der Krieg der letzten Monate und ändert dieses Abkommen, wenn es über diese Zeit zustande kommt, auch die Machtverteilung im Iran? Also gibt es da Gewinner, die jetzt etwas vorweisen können?
6: Es sind auf jeden Fall die Hardliner, die immer gesagt haben, dass der Iran militärisch überlegen ist, dass der Iran jeden Krieg und jeden Kampf gewinnen kann gegen seine Erzfeinde Israel und USA. Aber die Tatsache, dass dieses Abkommen unterzeichnet wird, ist tatsächlich ein Dämpfer für viele Hardliner, die eben gesagt haben, es ist noch viel zu früh, um so ein Abkommen zu unterzeichnen. Wir sollten noch weiter verhandeln oder weiter eben noch angreifen, um eine noch bessere Position zu haben.
2: Die Einschätzung der Iran-Forscherin und Politikwissenschaftlerin Diba Mirzai vom Giga-Institut in Hamburg. Der Deal in Sachen Iran also läuft, so scheint's. Bei der Fußball-WM, der Iran im Rückstand, liegt 0:1 gegen Neuseeland zurück. Und aus Los Angeles meldet sich auch noch live unser Reporter nachher hier in dieser halben Stunde in der ARD-Infonacht. 3:14 ist es jetzt.
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2: Die norwegische Königsfamilie durchläuft derzeit extrem schwierige Zeiten. Wenn Kronprinz Haakon aus dem Hause Schleswig-Holstein-Sonderburg-Glücksburg den Thron besteigt, dann wird seine Frau Mette Marit Königin. Sie ist selbst schwer erkrankt, wartet auf eine Spenderlunge und sie selbst steht seit der Teilenthüllung der Epstein-Ermittlungsakten schlecht da. Und ihr Sohn aus erster Ehe, der auf diese Weise nicht zum Königshaus gehört, Marius Borg-Heuby, der ist gestern wegen Vergewaltigung verurteilt worden. Jana Sinram.
8: 4 Jahre Haft, so lautet das Urteil des Osloer Bezirksgerichts im Fall Marius Borg-Heuby. Der 29-Jährige wurde unter anderem wegen Gewalt gegen eine Ex-Freundin und Vergewaltigung in 2 Fällen verurteilt. Von 2 weiteren Vergewaltigungsvorwürfen wurde er aus Mangel an eindeutigen Beweisen freigesprochen. Staatsanwalt Ståle Henriksbø ist trotzdem zufrieden. Es ist ein fundiertes Urteil. Die Richter haben die Beweislage gewissenhaft geprüft und sind zu einem Ergebnis gelangt, das sich in einigen Punkten von der Anklage unterscheidet. Aber er wurde in 34 der 40 Anklagepunkte für schuldig befunden und zu einer langen Haftstrafe verurteilt. Das macht die Schwere der Taten deutlich. Das Urteil zeige zudem, dass in Norwegen Gleichheit vor dem Gesetz herrsche, so der Staatsanwalt. Es zeigt, dass man ein Verfahren gegen ein Mitglied der Königsfamilie durchführen kann, wenn die Person Straftaten begeht. Der Sohn der norwegischen Kronprinzessin war bei der Urteilsverkündung nicht im Gerichtssaal. Stattdessen verfolgte er sie per Video aus der Untersuchungshaft. Seine Anwälte begründeten dies mit dem Gesundheitszustand des 29-Jährigen. Am Mittag besuchte Anwalt Peter Sekulic seinen Mandanten im Gefängnis und kündigte danach an, gegen Teile des Urteils in Berufung zu gehen. Er war natürlich sehr erfreut über die Freisprüche. Es ist jedoch auch klar, dass er sich im Fall der Vergewaltigungsvorwürfe für eindeutig unschuldig hält und seine Ex-Freundin Nora Haugland in keiner Weise misshandelt hat. Deshalb ist für ihn klar, dass wir in Berufung gehen. Einige weniger schwerwiegende Taten hatte Marius Borg-Heuby in dem Mammutverfahren gestanden, darunter Drogenbesitz und Fahren ohne Führerschein. Die Meinung der Menschen in Oslo zu dem Urteil geteilt. Er ist ja in einer ganz besonderen Situation aufgewachsen, das sollte man berücksichtigen. Und jetzt ist auch noch seine Mutter krank. Wenn ich der Richter wäre, hätte ich ihm erlaubt, sein Leben zu leben. Er verdient eine Strafe für das, was er getan hat. Man hört so viel. Ich denke, er hat das bekommen, was er verdient. Auch die Staatsanwaltschaft kann noch in Berufung gehen und hat dafür 2 Wochen Zeit. Das Urteil ist ein vorläufiges Ende unter dem Prozess gegen Marius Borg-Heuby. Ein endgültiger Schlussstrich ist es noch nicht.
2: Skandinavien-Korrespondentin Jana Sinram war das. Wir schauen zurück nach Deutschland. Immer mehr Menschen leben allein. Bundesweit waren laut Statistischem Bundesamt vor 2 Jahren fast 42% Single-Haushalte. Familien finden oft keine Wohnung. Andere haben zwar eine oder ein Haus, vereinsamen aber zunehmend. In Berglen im Rems-Murr-Kreis gibt es eine Gruppe, die bewusst einen anderen Weg geht. Die Menschen dort leben in einem Mehrgenerationenhaus und Philipp Pfefflin, der berichtet darüber.
9: Wir sind ziemlich unterschiedliche Leute. Wir leben einen sehr unterschiedlichen Lebensstil.
10: Die Toleranz und die Offenheit, das hat mich am ersten Tag, als ich die Gruppe getroffen hat, einfach wirklich so angesprochen und begeistert.
11: Jeder hat ja seine eigene Wohnung und jeder kann sich zurückziehen, wann er möchte und hat auch sein eigenes Leben. Aber man kann sich halt treffen, wann man möchte.
12: Als ich komme, hat zum Beispiel Johannes Ammon zum Kaffeetrinken auf seinen Balkon eingeladen und alles schön hergerichtet. Eine Person fehlt noch, für Jacqueline Kürste kein Problem.
11: Gerade eben standen wir hier und haben gewartet und unsere kleine Amala war so langweilig, die wollte unbedingt Fußball spielen, da haben wir ganz spontan zu 5 Fußball gespielt und es war so lustig, das war jetzt eigentlich richtig schön.
12: Das Mehrgenerationen-Wohnprojekt befindet sich in einem früheren Seniorenheim. Noch müssen viele Wohnungen umgebaut werden, auch stehen noch Sanierungsarbeiten an. Und es gibt schon etliche Ideen und Pläne.
9: Wir wollen einen Toberaum für Kinder machen. Wir wollen eine Sauna einrichten. Wir wollen einen Musikraum haben. Es wird eine Werkstatt geben. Mehrere von uns wollen eine Buhlbahn.
12: Und die 7-jährige Amala hat noch einen ganz besonderen Wunsch.
13: Eine Rutsche vom 1. Stock. Mit Wasser.
12: Rutsche, Werkstatt oder Sauna. Ich frage mich gerade, ob das in Summe nicht viel zu teuer wird. Johannes Ammon winkt ab.
9: Das wird teuer, aber wir sind ja auch viele. Wenn ich mir in meiner Eigentumswohnung eine Sauna und eine große Werkstatt und was weiß ich was alles einrichten will, dann werde ich arm dabei. Aber hier brauchen wir es halt einmal und alle profitieren davon.
12: Bis zu 40 Personen sollen in 25 Wohnungen künftig unter einem Dach wohnen. Larissa Kögel ist eine der ersten, die eingezogen ist. Vor einem Jahr zusammen mit ihrer Tochter Amala und findet es richtig gut.
10: Jeder hat ja die Möglichkeit, egal wann er jetzt dazugekommen ist, einfach seinen Teil einzubringen. Das finde ich das Schöne daran, dass da so eine Offenheit besteht und dass wie alles möglich erscheint.
12: Vorausgesetzt, die Bewohner gehen weiter respektvoll und offen miteinander um. Senioren sind übrigens genauso willkommen wie Familien mit Kindern, Paare oder Alleinstehende. Interessenten können an sogenannten Gruppentagen vorbeikommen und reinfühlen in das besondere Wohnen. Jacqueline Kürste erklärt mir.
11: Ich glaube, wenn man Erwartungen hat, dann kann man enttäuscht werden. Und man sollte natürlich eigenverantwortlich handeln, wie auch sonst im Leben, und sich freuen, wenn man dann zusätzlich beschenkt wird von den Menschen.
2: So klingt's im Mehrgenerationenhaus in Berglen.
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2: Und heute geht's um Boris Jelzin, einst russischer Präsident. Heute vor 30 Jahren lag der Amtsinhaber auf dem Weg zu seiner Wiederwahl nach dem ersten Wahlgang knapp vorn. Ariane Hoffmann erinnert an Putins Vorgänger.
14: Der Zustand der Sowjetunion und ihrer Gesellschaft lässt sich leicht in einen Satz fassen. So können wir nicht weitermachen.
15: Er kennt schon Mitte der 1980er Jahre KPdSU-Generalsekretär Michail Gorbatschow. Seine Lösung: Glasnost und Perestroika. Anfangs an seiner Seite Boris Jelzin.
16: Gorbatschow war ein klassischer Fuchs, der hat immer ausweichend geantwortet. Und Jelzin im Gegenteil war ein richtiger Bär. Der hatte keine Angst, der redete offen.
15: So der Historiker Alexei Merkitsch. Als Putschisten Gorbatschow 1991 absetzen wollen, ist es Jelzin, der Stärke beweist. Er steigt auf einen Panzer und ruft das Volk zum Widerstand auf.
17: Ich rufe auf, alle Bürger für die Demokratie, über die reaktionären Kräfte, so schreien wir Ura.
15: Der Putsch misslingt, Gorbatschow tritt bald zurück. Jelzin ist zu diesem Zeitpunkt der erste demokratisch gewählte Präsident Russlands. Er verspricht dem Volk schnellen Wohlstand und Demokratie. Gleichzeitig bricht ein Raubtierkapitalismus aus. Oligarchen übernehmen Teile der Wirtschaft, das Volk verliert Arbeit und Unterkunft. Viele können sich kaum noch Lebensmittel leisten.
18: Ich habe 2 Hochschulabschlüsse, aber das, was ich bekomme, reicht nicht zum Leben.
15: Jelzins Popularität sinkt. Um Stärke zu demonstrieren, beginnt er einen Krieg gegen das nach Unabhängigkeit strebende Tschetschenien. Der Präsident flüchtet sich in den Alkohol. Bei öffentlichen Auftritten schwankt er, redet wirr.
19: Gestern hat sich Bill Clinton erlaubt, Druck auf Russland auszuüben. Offensichtlich hat er vergessen, dass Russland über ein vollständiges Arsenal an Atomwaffen verfügt.
15: 1996 stellt sich Jelzin zur Wiederwahl. Die schwerreichen Oligarchen profitieren von Jelzins Schwäche, also nutzen sie ihre Medienmacht, um ihn im Amt zu halten.
20: Ich schwöre, die Rechte und Freiheiten der Menschen und Bürger zu achten und zu schützen.
15: Das gelingt dem schwer alkohol- und Herzkranken in seiner zweiten Amtszeit nicht mehr, die er in einer Stichwahl gewinnt, der erste Wahlgang am 16. Juni 1996. Im Volk verhasst, tritt Boris Jelzin 3 Jahre später zurück. Sein Nachfolger wird
21: Wladimir Wladimirovich Putin.
2: Das war der Stichtag von Ariane Hoffmann.
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2: Iran und Neuseeland sind jetzt auch in die WM gestartet. Ja, vor knapp 20 Minuten ist die Partie in Los Angeles losgegangen. Unser Reporter vor Ort ist Jens-Jörg Rieck und da hat sich auch ganz schnell was getan schon.
22: Ja, es gibt schon ein Tor. Just, der Linksaußen der Neuseeländer, hat es gemacht in Zusammenarbeit mit Wood. Das ist der große Star, spielt bei Nottingham, ist auch der Kapitän, der heute in den Farben der Rugby-Mannschaft, also ganz in Schwarz, spielenden All Whites, so heißt das Team von Down Under bei den Neuseeländern. Ein großes Thema hier natürlich vor dem Spiel war, wie würde die iranische Diaspora auf diesen Kick hier reagieren. Es gab Proteste vorher um 15 Uhr. Es haben sich sehr viele, vielleicht 3.000 versammelt. Aber im Stadion selbst sind es noch weitaus mehr. Während der Vorstellung, während der Hymne, da gab es Pfiffe. Aber jetzt während des Spiels gibt es eher Iran-Rufe für die Mannschaft, die hier mutig begonnen hat. Das ist ein richtiges Fehlerspiel auf vielen Federn beruhend auf beiden Seiten. Es gibt, und das ist natürlich auch spannend, nachdem es heute Vormittag ein Gerichtsurteil gab, dass hier die alte iranische Flagge nicht gezeigt werden kann. Im Gegenteil, ganz viele im Stadion, ohne dass es irgendwelche Sanktionen von den Behörden oder der Polizei gibt. Und jetzt gab es den nächsten Versuch da drüben, der ist aber unterbunden worden in diesem Fall. Und deswegen Neuangriff für die Iraner, die hier mit einem Team spielen, was natürlich unter dem Handicap zu leben hatte, dass es erst am Spieltag oder beziehungsweise am Vortag hier zu diesem Spiel anreisen konnte und jetzt die Chance hat zu kontern. Gute Gelegenheit in letzter Sekunde aus dem 16er herausgewischt, da dieser Angriff für die in Weiß spielenden Iraner. Schon geht's auf der anderen Seite weiter mit Wood, dem hochaufgeschossenen Mann, der selber ein halbes Jahr lang gar nicht kicken konnte, weil er Probleme am Knie hat, aber mittlerweile in guter Form zurück ist. Angetrieben auch immer wieder von Singh. Eins bei den Bayern unterwegs. Er hatte die Füße drin im ersten und einzigen Tor dieser Partie hier in L.A. in Inglewood im großen SoFi Stadium. Jetzt hat der Ball nochmal raus, geht wieder in die Zentrale. Nächste Schusschance wäre da. Kommt der Abschluss. Nochmal gezögert, dann durchgesteckt in den 16er. Nee, denkst du, bleibt da drüben hängen. Bleibt hier bei der Führung für Neuseeland bei einer insgesamt friedlichen und ruhigen Atmosphäre.
2: Jens-Jörg Rieck aus Los Angeles und wir bleiben natürlich am Ball bei der Partie Iran-Neuseeland, auch in den Nachrichten. Und Saudi-Arabien und Uruguay haben sich vorhin überraschend 1:1 unentschieden getrennt und damit gibt es auch den sportlichen Querpass zu Mats Nicholson.
23: Ja, wer in seinen WM-Tippspielgruppen groß rauskommen möchte, muss was riskieren, auch mal einem Außenseiter vertrauen. Aber dieses Ergebnis hätten sich wohl nur ganz wenige Fußballfans vorstellen können.
24: 0:0. 0:0 zwischen Spanien und Kap Verde, eine der größten Fußballsensationen, die es je bei Weltmeisterschaften gab.
23: WM-Neuling Kap Verde, der Inselstaat mit etwas mehr als 500.000 Einwohnern, holt tatsächlich einen Punkt gegen Spanien, einen der großen WM-Favoriten. 27 Torschüsse, mehr als 800 gespielte Pässe, aber eben kein erfolgreicher Abschluss. Spanien scheitert am krassen Außenseiter. Und in Hamburg feiern Fans aus der kapverdischen Community.
25: Das ist für uns diese Unentschieden ist ein Sieg. Und das macht uns wirklich stolz. Und dass sie uns so gut da vertreten haben.
23: Ganz anders die Stimmungslage in Spanien. Die größte Sporttageszeitung Marca titelte »Ein Desaster zum Auftakt«. Dieses sensationelle Unentschieden hat auch Auswirkungen auf die deutsche Mannschaft. Dem DFB-Team reicht definitiv ein Sieg im zweiten Spiel gegen die Elfenbeinküste, um vorzeitig in die K.O.-Runde einzuziehen, weil ein Platz unter den 8 besten Gruppendritten dann sicher wäre. Ägypten ist Rekordsieger des Afrika-Cups, konnte aber noch nie ein Spiel bei einer Weltmeisterschaft gewinnen. Die Ägypter müssen weiter warten, können mit ihrem Auftaktspiel in den USA aber zufrieden sein. Das Team aus Nordafrika holte einen Punkt beim 1:1 gegen favorisierte Belgier. Ägypten führte zur Pause 1:0. Unsere Reporterin Martina Knief sah dann den belgischen Ausgleich in der zweiten Halbzeit.
0: Die Einwechslung von Lukaku war der Faktor. Wenige Sekunden später hat er dieses Eigentor von Hami erzwungen, aber er war dann auch eine Anspielstation im Spiel der Belgier, die ohnehin etwas konzentrierter aus der Kabine auf das Spielfeld zurückgekommen sind. Aber sie hatten eben mit Lukaku auch einen Spieler, der das Spiel so an sich reißt, der so ein bisschen Angst und Schrecken verbreitet. Sie waren dann etwas konsequenter in ihrem Offensivspiel, hatten ja noch weitere Möglichkeiten. Und das hat ihnen dann am Ende wenigstens aus ihrer Sicht das 1:1 gebracht. Sie hätten sicherlich vor dem Spiel gesagt, das ist ein bisschen wenig. Aber nach 90 Minuten muss man einfach sagen, dass es ein gerechtes Resultat ist.
23: In Saarbrücken hat das größte inklusive Sportereignis in Deutschland begonnen, die nationalen Special Olympics. So etwas wie die deutschen Meisterschaften für Menschen mit geistiger Behinderung. René Henken berichtet aus dem Saarland.
3: Direkt zu Beginn der Feier gab es das erste Highlight. 3 Fallschirmspringer sind mit den Flaggen der Special Olympics auf dem Rasen des Saarbrücker Ludwigsparkstadions gelandet. Danach folgten knapp 1,5 Stunden Programm, unter anderem mit einer großen Party, als die Band Mr. President ihren Hit Coco Jumbo gespielt hat, und einem Gänsehautmoment mit viel Applaus, als die Flamme der Hoffnung im Stadion entzündet wurde. Nach der Eröffnungsfeier der Special Olympics geht's nun auch mit den Wettbewerben los. Insgesamt treten über 4.300 Athleten an. Bei 27 Wettkämpfen haben sie dann die Chance, sich für die Special Olympics Weltsommerspiele im kommenden Jahr in Chile zu qualifizieren. Bis Samstag laufen die Spiele. Im Saarland werden rund 100.000 Zuschauer erwartet. Jeder, der möchte, kann sich die Wettbewerbe kostenlos und ohne Ticket in den Sportstätten im Saarland und im benachbarten Frankreich anschauen.
23: Die kommenden Paralympics werden 2028 in Los Angeles ausgetragen. Mit dabei ist das deutsche Männerteam im Goalball, einem Sport für Menschen mit Sehbehinderung. Das deutsche Team verlor das WM-Finale in China gegen das Gastgeberteam zwar deutlich, durch die Silbermedaille ist die Teilnahme an den Paralympics aber sicher.
2: Der Blick auf den Sport war das mit Mats Nicholson.
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4: Um 3.30 Uhr mit Ronald Lessig. Auf dem G7-Gipfel im französischen Evian hat US-Präsident Trump die anderen Staats- und Regierungschefs über Details des Abkommens mit dem Iran informiert. Virtuell sei die Vereinbarung bereits von beiden Seiten unterschrieben, sagte Trump. Aus Evian Gudrun Engel.
5: Die richtige Unterschrift, die soll am Freitag folgen durch J.D. Vance, der dafür in die Schweiz reisen soll, und Araghchi, den Außenminister des Iran. Donald Trump sagt, es gehe jetzt darum, die Straße von Hormuz möglichst schnell frei zu haben. Spätestens ab Freitag soll das der Fall sein. Daran gibt es Zweifel, denn da gibt es doch wohl sehr viele Seeminen. Die Hauptstreitfrage ist, wie geht man mit dem angereicherten Uran um? Es gibt ja immer wieder Hinweise darauf, dass die USA sagen, sie könnten sich vorstellen, selbst in den Iran zu fahren. Das sind alles offene Fragen, die man noch verhandeln muss. Deswegen wird Donald Trump sicherlich eine Menge erzählt haben, aber wie belastbar das ist, muss man abwarten.
4: Israel will sich vorerst nicht aus dem Süden des Libanon zurückziehen. Ministerpräsident Netanyahu sagte, die Truppen blieben vorerst in der sogenannten Sicherheitszone. Israel sei vor der Vernichtung gerettet worden, doch der Kampf sei noch nicht vorbei. Man werde weiterhin Bedrohungen in der Region abwehren, sagte Netanyahu. Immer mehr Menschen lesen Nachrichten im Internet und in sozialen Medien. Das geht aus einer aktuellen Reuters-Studie hervor. Demnach konsumieren 2/3 der Erwachsenen, die in Deutschland online sind, mindestens einmal pro Woche Nachrichten im Internet. Es ist damit die wichtigste Quelle. 36% von ihnen kommen dabei über soziale Medien mit Nachrichten in Kontakt. Diese sind vor allem für die 18- bis 24-Jährigen wichtig. Von ihnen nutzen 60% Instagram, WhatsApp, YouTube und Facebook zur Information. Der bayerische Raumfahrt-Start-up ISA Aerospace kämpft weiter mit technischen Problemen. Der für den Abend geplante Start einer Trägerrakete vom Weltraumbahnhof Andøya in Norwegen wurde erneut wegen technischer Probleme abgesagt. Die Teams analysieren derzeit die Daten, wie das Unternehmen aus Ottobrunn erklärte. Ursprünglich sollte der zweite Testflug Anfang des Jahres erfolgen. Die Startvorbereitungen mussten aber bereits im Januar, März und April abgebrochen werden. Das Start-up, das Satelliten in erdnahe Umlaufbahnen bringen möchte, ist jetzt schon mit Aufträgen über hunderte Millionen Dollar bis 2028 ausgebucht, obwohl seine Rakete noch nicht serienreif ist. Das Wetter in Deutschland. Bewölkt und trocken bei 15 bis 4 Grad. Tagsüber heiter bis wolkig, regional auch länger freundlich. Vereinzelt noch Schauer oder Gewitter bei 16 Grad auf den nordfriesischen Inseln und bis 30 Grad am Oberrhein. Am Mittwoch gebietsweise Schauer bei 18 bis 32 Grad. Am Donnerstag heiter und trocken bis 36 Grad. Das waren die Nachrichten.
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2: Die A1 Lübeck-Hamburg vor der Norderelbbrücke staut es sich in beiden Richtungen wegen eines Schwertransports. Die A40 Duisburg-Essen ist zwischen Mülheim an der Ruhr, Winkhausen und Heißen in beiden Richtungen bis nächsten Montag gesperrt. Die A71 Richtung Schweinfurt ist zwischen Oberhof und Suhl-Zellermeles wegen Wartungsarbeiten im Tunnel Hochwald bis etwa 6 Uhr früh gesperrt. Und Berlin, die A111 ist zwischen Schulzendorfer Straße und am Festplatz bis 5 Uhr früh in beiden Richtungen gesperrt. Dort laufen Wartungsarbeiten.
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2: Mit Birgit Hasselbusch, hallo. Am 16. Juni 1976 gehen in Soweto in Südafrika tausende Schülerinnen und Schüler auf die Straße. Sie protestieren gegen eine Entscheidung der Apartheid-Regierung, wonach zentrale Schulfächer künftig auf Afrikaans unterrichtet werden müssen, der Sprache der weißen Minderheit und der Unterdrücker. Die Sicherheitskräfte gehen mit äußerster Brutalität gegen den Schulstreik vor. Bilder wie das des sterbenden Schülers Hector Petersen gehen um die Welt. Der Soweto-Aufstand markiert einen historischen Wendepunkt im Kampf der schwarzen Bevölkerungsmehrheit gegen das rassistische Apartheidssystem. 50 Jahre später gilt der 16. Juni als der Moment, in dem aus lokalem Protest ein landesweiter Aufbruch wurde. Unser Korrespondent Stefan Überbach erinnert an diesen Tag vor 50 Jahren und was er ausgelöst hat.
6: Aus einer ganzen Reihe schwarzer Wohngebiete in der Gegend von Johannesburg wurden Rassenkrawalle gemeldet. In Alexandra, nördlich von Johannesburg, schoss die Polizei auf randalierende Gruppen. In Weinberg, einem Industriezentrum, schickte die Polizei weiße Büroangestellte und Arbeiter zu ihrer eigenen Sicherheit nach Hause. Geschäftsleute verbarrikadierten ihre Läden.
7: In der südafrikanischen Stadt Soweto gingen heute die schweren Rassenkrawalle weiter. Bis zum Abend sollen 35 Menschen getötet worden sein, 33 Farbige und 2 Weiße.
8: Soweto, südwestlich von Johannesburg. Das Township ist eins der größten schwarzen Wohngebiete Südafrikas. Hier gehen am 16. Juni 1976 tausende Schülerinnen und Schüler auf die Straße. Sie protestieren gegen die Bildungspolitik des Apartheid-Regimes, gegen das rassistische Schulsystem, das schwarze Kinder bewusst benachteiligt, vor allem aber gegen die verpflichtende Einführung von Afrikaans im Unterricht, der verhassten Sprache der weißen Minderheit.
9: Wir dachten damals, dass es eine Strategie des Apartheidsregimes war, unseren Fortschritt im Bildungsbereich zu behindern, damit wir nichts erreichen, uns also scheitern zu lassen, indem Afrikaans als Unterrichtssprache benutzt wurde. Deshalb unser Widerstand dagegen.
10: Hence our resistance against that.
8: Für viele Schülerinnen und Schüler von damals wie Joy Rabotapi und Bongi Mkabela, die in einer Reportage von NPR zu Wort kommen, ist Afrikaans mehr als nur eine Sprache, die sie und viele Lehrkräfte nicht verstehen, nämlich ein Symbol der Unterdrückung.
13: The teacher walks in, history becomes Haskidness.
11: Und dann kommt der Lehrer herein und Geschichte wird plötzlich Geschiedenis. Und wir alle dachten, wovon redest du eigentlich? Der Lehrer stand vorne und bemühte sich wirklich sehr. Er hatte ein Afrikaans-Wörterbuch in der Hand und versuchte zu übersetzen. Und schließlich sagten die Lehrer völlig erschöpft und frustriert, wisst ihr was? Ich weiß es nicht. Und so konnte das nicht funktionieren. Ganze Klassen fielen durch. Als sie das taten, mobilisierten sie tatsächlich eine ganze Schülergeneration, weil es für alles stand, wofür die Unterdrücker standen. Because it represented everything
8: that the oppressor stood for. Schülerinnen und Schüler von verschiedenen Schulen organisieren sich, beginnen am Morgen des 16. Juni eine Demonstration, die im Laufe des Vormittags zu einem großen Protestzug wird. 10 bis 20.000 junge Leute marschieren friedlich durch die Straßen von Soweto. Polizei und Sicherheitskräfte versuchen, sie zu stoppen. Tsietse Mashinini war damals dabei. All of a sudden they just went out of their
12: cars. And came advancing towards us. Ganz plötzlich stiegen sie aus ihren Fahrzeugen aus und kamen auf uns zu. Der erste weiße Polizist warf eine Tränengasgranate. Es war das erste Mal, dass wir so etwas sahen. Wir wussten nicht einmal, was das war. Als wir sahen, dass Rauch aufstieg, liefen wir auseinander. Danach kamen wir wieder zurück, weil wir dachten, sie würden vielleicht über einen Lautsprecher mit uns sprechen oder so etwas. Doch plötzlich eröffnete derselbe Polizist, der die Tränengasgranate geworfen hatte, das Feuer auf die Schüler.
8: Tränengas hängt in der Luft, die Polizei setzt Hunde ein, schießt in die Menge. Die Demonstranten werfen Steine, errichten Barrikaden. Die Lage eskaliert innerhalb kürzester Zeit. Dan Monsizi, einer der Anführer der Proteste.
13: Die Gewalt, die 1976 kam, war nicht die Gewalt der Schüler. Es war die Gewalt der Apartheidspolizei, die auf uns schoss, meist in den Rücken, während wir wegrannten. Unsere Reaktion war ein Regen von Steinen, um uns zu schützen. Wir begannen uns mit Steinen zu wehren und sie begannen zu schießen.
8: Hector Petersen wird als einer der ersten Schüler von einer Polizeikugel getroffen. Antoinette Sitole ist seine Schwester. I know those shoes because the distance I could see the
11: clothes and shoes. I said, but I know those shoes. That's my brother's shoes. Ich konnte die Kleidung und die Schuhe aus der Entfernung sehen. Ich sagte, ich kenne diese Schuhe. Das sind die Schuhe meines Bruders.
8: Für den schwer verletzten 13-jährigen Jungen kommt jede Hilfe zu spät. As we were running, a
11: car just stopped in front of us. Während wir rannten, hielt plötzlich ein Auto vor uns. Eine Frau stieg aus und sagte zu mir, sie sei von der Presse, eine Journalistin, und sie könne uns helfen, meinen Bruder ins Krankenhaus zu bringen. Als der Mann, der meinen Bruder hielt, ihn gerade ins Auto legen wollte, sagte er, oh, er ist fertig. Und die Frau sagte, nein, das kann nicht sein. Hier ist ganz in der Nähe eine Klinik und dort können wir erfahren, was los ist. Aber als wir die Klinik erreichten, sagte der Arzt, er könne nichts mehr tun. Das bedeutete, dass mein Bruder, als er in der Klinik ankam, bereits tot war. The doctor said no, there was nothing he could do.
8: You know, that means he arrived there, the clinic, he was already dead. Das Foto des sterbenden Hector Petersen in den Armen eines jungen Mannes, daneben seine verzweifelte Schwester, geht um die Welt. Seth Masibuko war einer der Hauptorganisatoren der Schülerproteste. It's the picture that shows the
9: anger, that shows death. Es ist das Bild, das die Wut zeigt, das den Tod zeigt, das den Schmerz dieses Tages sichtbar macht. Es ist der Tag, an dem Kinder, die durch Apartheid getrennt wurden, zusammengebracht wurden und mit einer Stimme sprachen. Mit der Stimme, die sagt, jede Unterdrückung, jede Bildung, die unterdrücken will, muss abgeschafft werden.
8: Da, wo Hector Petersen ums Leben kam, an einer Straßenkreuzung im Stadtviertel Orlando West, stehen heute eine Gedenkstätte und ein Museum, das an den Aufstand von 1976 erinnert. Prinz Dube ist der Chefkurator.
14: Nach der Erschießung von Hector Petersen änderte sich alles. Als die Schüler, die in die Klinik liefen, die Nachricht von seinem Tod hörten, wurden sie extrem wütend und zerstörten von diesem Moment an alles, was zur Regierung gehörte. Menschen wie auch Eigentum, insbesondere weiße Regierungsangestellte. Nach der Erschießung von Hector Petersen war nichts mehr wie zuvor.
15: Just after the shooting of Hector Peterson, things changed.
8: Die Demonstrationen in Soweto weiten sich aus. Die Führung des Apartheidstaates versucht mit allen Mitteln, die Proteste niederzuschlagen. Allein in den ersten 48 Stunden kommen mehr als 100 Menschen ums Leben. Immer wieder kommt es zu gewalttätigen Zusammenstößen zwischen Demonstranten und der Polizei. Die Zahl der Opfer steigt. Winnie Mandela, die Frau des späteren Präsidenten Nelson Mandela und damals eine führende Anti-Apartheid-Aktivistin, über die gerade eine ausführliche Dokumentation bei Netflix erschienen ist.
16: We saw 1976, the tragedy of our country.
11: 1976 sahen wir die Tragödie unseres Landes. Keine Mutter, die das gesehen hat, würde sich wünschen, so etwas noch einmal zu erleben. Wir sammelten die Leichen unserer Kinder von den Straßen auf, weil sie es gewagt hatten, sich dem Afrikaner zu widersetzen.
16: Collecting our children's bodies from the street because they dared oppose the Afrikaner.
8: Die Ereignisse vom 16. Juni 1976 haben Signalwirkung. Sie reichen weit über den Tag und über Soweto hinaus. Im ganzen Land gehen junge Leute in den Townships auf die Straße, erst vor allem im Raum Johannesburg, später auch in weiteren Provinzen.
6: Die Unruhen haben inzwischen auch auf andere Teile Südafrikas übergegriffen. Aus der Gegend von Kapstadt, aus East London und aus Durban wird von Krawallen berichtet. An der Universität von Zululand, der einen der beiden schwarzen Universitäten Südafrikas, steckten Studenten das Verwaltungsgebäude und Wohnhäuser weißer Dozenten in Brand.
8: Die südafrikanischen Sicherheitskräfte reagieren mit einem Großeinsatz von Polizei und Militär. Dan Monsitzi war damals Mitglied im Schülerrat von Soweto. Was der 16. Juni bewirkte, war, dass er das Pulverfass entzündete. Alles, was wir taten, war, die Lunte anzuzünden, die Südafrika zur Explosion brachte.
15: That made South Africa to explode.
8: Über Jahre oder besser über Jahrzehnte hatten sich im Apartheidstaat gesellschaftliche Spannungen aufgebaut, die sich jetzt auf einen Schlag entladen. Der 16. Juni gilt in der Rückschau nicht als Beginn eines Konflikts, sondern als Moment, in dem die schwere politische und soziale Krise, in die die weißen Unterdrücker das Land gestürzt haben, wie unter dem Brennglas sichtbar wird. Winnie Mandela.
16: The white man has driven us into an inevitable corner.
11: Der weiße Mann hat uns in eine unbewohnbare Ecke gedrängt, in der man nur im Kontext der Schwarzen kämpfen kann. Man kann nur als Schwarzer zurückschlagen. Vielleicht hatte ich bis zu diesem Zeitpunkt das Ausmaß unseres Kampfes nicht vollständig begriffen.
16: I had not realized the gravity of our struggle. The white man had hit us.
11: Der weiße Mann hatte uns zu lange geschlagen. Unsere Geduld war zu lange auf die Probe gestellt und hatte zu lange ausgehalten. Ich wusste damals, dass es in diesem Land zu einer politischen Krise kommen musste.
16: I knew then that somehow there had to be a political crisis in this country.
8: Obwohl das weiße Regime mit brutaler Härte gegen die jungen Demonstranten vorgeht, lassen die Krawalle nicht nach. Im Gegenteil, landesweit werden die Auseinandersetzungen zwischen der Protestbewegung und den Sicherheitsdiensten zunehmend gewaltsam. In vielen Regionen kommt der reguläre Schulbetrieb wegen der permanenten Konflikte weitgehend zum Erliegen. Die Proteste verändern das politische Klima. In weiten Teilen der schwarzen Mehrheitsbevölkerung wächst die Überzeugung, dass sich die rassistische Gesellschaftsordnung im Rahmen des herrschenden Systems nicht verändern oder gar überwinden lässt. Der Widerstand der jungen Generation geht damit endgültig weit über die konkreten Schülerproteste hinaus. Der Kampf richtet sich gegen den Apartheidstaat in seiner Gesamtheit. Einen Staat, der alle Nicht-Weißen zu Menschen zweiter Klasse degradiert und die Rassentrennung mit der kaum vorstellbaren Zahl von 151 Gesetzen in allen Bereichen des öffentlichen Lebens verankert. Gleichzeitig verändern die zahlreichen Berichte über die brutale Polizeigewalt und das unmenschliche System der Rassentrennung die internationale Wahrnehmung Südafrikas. Augenzeugen und Opfer erzählen von der gezielten, planmäßigen Ungleichbehandlung der nicht-weißen Bevölkerung. Bilder wie die ikonische Aufnahme des sterbenden Hector Petersen rütteln auf und zeigen Wirkung in vielen Hauptstädten der Welt. Museumsleiter Prinz Dube aus Soweto.
15: The 1976 student uprising is a main event in the struggle against apartheid.
14: Der Schüleraufstand von 1976 war das zentrale Ereignis im Kampf gegen die Apartheid. Diese Kinder brachen dem Apartheidsstaat das Rückgrat. Danach begann sich alles zu verändern. Viele Länder hatten zuvor gezögert, Sanktionen gegen Südafrika zu verhängen. Doch nachdem das Bild von Hector Petersen weltweit veröffentlicht wurde, begannen Staaten, Sanktionen gegen Südafrika zu verhängen. Erst dadurch entstand der internationale Druck auf die damalige südafrikanische Regierung, die Apartheid zu beenden.
8: Erst im Laufe des Jahres 1977 gelingt es den staatlichen Sicherheitskräften, die Proteste durch massive Polizeigewalt und Verhaftungen weitgehend unter Kontrolle zu bringen. Hunderte junge Menschen kommen während der Auseinandersetzungen ums Leben. Auch wenn es bis zur Überwindung des Unrechtsregimes noch mehr als 10 Jahre dauert, der Schüleraufstand von Soweto markiert den Anfang vom Ende der Rassentrennung. Fünfzig Jahre nach den Schülerprotesten, die in Soweto ihren Anfang genommen hatten, ist Südafrika ein anderes Land. Die ersten freien Wahlen 1994, die Freiheitsheld Nelson Mandela zum Präsidenten machten, markieren den Übergang zur parlamentarischen Demokratie. Das Apartheid-Regime ist überwunden, alle Bevölkerungsgruppen sind rechtlich gleichgestellt. Aber haben sich die Hoffnungen und Erwartungen der jungen Generation von damals erfüllt? Höchstens zum Teil, sagt Pius Kashimba, der Touristen über den Constitution Hill in Johannesburg führt, früher ein berüchtigter Gefängniskomplex und heute Sitz von Südafrikas Verfassungsgericht.
17: Der Traum ist nicht wahr geworden, weil wir gleichzeitig immer noch in einer, ich nenne es, Apartheid in wirtschaftlicher Form leben. Das bedeutet, dass die meisten Menschen weiter arbeitslos sind, dass viele junge Leute keine Jobs haben. Selbst wenn sie zur Schule gehen oder studieren, ist es immer noch sehr, sehr problematisch, eine Arbeit zu finden. Als wir aufgewachsen sind, sprach Mandela davon, dass Bildung aus dem Befreiungskampf, aus der Armut und aus all dem herausführen würde. Aber ich habe das Gefühl, dass die heutige Jugend das nicht so erlebt. Denn viel Korruption und all die Dinge, die gerade passieren, haben dafür gesorgt, dass dieser Traum nicht Wirklichkeit geworden ist.
8: Noch immer gehört das südafrikanische Bildungssystem zu den ungleichsten der Welt. Herkunft und Wohnort entscheiden über die Unterrichtsqualität. Öffentliche Schulen in meist von Schwarzen bewohnten Armenvierteln, Townships oder ländlichen Gegenden sind oft überfüllt und schlecht ausgestattet. In den teuren Privatschulen sieht das ganz anders aus, aber die kann sich längst nicht jeder leisten. Vor allem junge Leute wie Ndumiso Buthelezi haben es schwer.
15: Those volunteers or those heroes that were there.
17: Die Freiwilligen und die Helden von 1976 wollten eine bessere Zukunft für schwarze Menschen, die unter dem Apartheidsregime unterdrückt wurden. Doch die Dinge haben sich nicht so entwickelt, wie sie es sich erhofft hatten. Heute geht es oft nur ums Überleben, nicht einmal ums Vorankommen. Die Arbeitslosigkeit ist extrem hoch und Arbeit bekommt man häufig nur durch Vetternwirtschaft.
15: The only people that do get employed is through nepotism.
8: Südafrika gehört bis heute zu den Ländern mit der tiefsten sozialen Spaltung weltweit. Etwa die Hälfte der Bevölkerung lebt unterhalb der Armutsgrenze. Von Gerechtigkeit kann deshalb auch in der Gegenwart keine Rede sein. Davon ist der junge Mann überzeugt, weil die Folgen von Kolonialismus und Apartheid immer noch nachwirken und sich ganz offensichtlich nicht über Nacht rückgängig machen lassen.
17: Bildung wurde uns vorenthalten. Weiße genossen freie Bildung, während Schwarze oft schon noch Klasse 8 oder 10 gezwungen wurden, Vollzeit zu arbeiten. Männer wurden Gärtner, Frauen Hausangestellte. Uns wurde das Recht auf Wissen genommen, auf Bildung und wirtschaftliche Selbstbestimmung. Und die Folgen sieht man noch 50 Jahre später.
13: Weiße besitzen Farmen, große Landflächen. Schwarze haben oft nur wenige Quadratmeter in überfüllten Siedlungen. Wenn man ihnen zeigt, wie weiße Menschen außerhalb der Städte auf riesigen Landflächen leben, wird klar, wer von der Arbeit anderer profitiert hat.
8: Zwar wächst am Kap inzwischen eine schwarze Mittelschicht heran, allerdings ist der Wohlstand auch mehr als 30 Jahre nach dem Ende der Apartheid ungleich verteilt. Korruption und Kriminalität, Armut und Arbeitslosigkeit. An der strukturellen Benachteiligung der Nicht-Weißen, die heute mehr als 90% von Südafrikas Bevölkerung ausmachen, hat sich wenig geändert, sagt auch Andile Nyembezi, der die Proteste von 1976 in Soweto miterlebt hat.
18: There's no fruits that we've enjoyed. If you have unemployment now, education is in tatters.
12: Wir haben keine Früchte geerntet. Arbeitslosigkeit, ein kaputtes Bildungssystem, sehr wenig hat sich verbessert. Diese liberale Demokratie hat das Leben der arbeitenden Klasse nicht verändert. Wir haben für eine gerechte Gesellschaft gekämpft, für ein Wirtschaftssystem, das allen nützt. Doch das ist nicht passiert. Heute wird alles auf Wahlen reduziert. Doch Wahlen schaffen keine Arbeitsplätze. Die zunehmende Kriminalität ist eine direkte Folge der wachsenden Arbeitslosigkeit. Das ist nicht das Südafrika, für das wir gekämpft haben. Wir wollten ein demokratisches Südafrika für alle, besonders für die Armen und die Arbeiterklasse. Heute geht es vielen Armen schlechter als früher. Familien zerbrechen, Gewalt nimmt zu. Meine Botschaft ist einfach. Die Regierung muss ihre Politik grundlegend ändern.
18: In relation to the policies that they are pursuing, they need to find a recourse.
8: Das Gefühl, dass es auch im demokratischen Südafrika mit der Gerechtigkeit, mit der Chance auf gesellschaftliche und wirtschaftliche Teilhabe für alle nicht sonderlich weit her ist, dieses Gefühl wird von vielen Menschen im Land geteilt. Zum Beispiel von Seth Matsibuko, einem der Anführer des Soweto-Aufstands.
19: Yes. Apartheid is gone.
8: Ja, die Apartheid ist vorbei, aber das, was die Apartheid getan hat, besteht immer noch fort. Die Apartheid in Dokumenten und Gesetzen ist verschwunden, aber in der Praxis existiert die Apartheid noch immer.
19: But apartheid still exists, as in practice.
8: Wir leben in einem freien Land, aber wirklich frei fühlen wir uns nicht. Das war zuletzt auch beim Freedom Day, dem Freiheitstag, an dem Südafrika an die ersten freien Wahlen und damit an den Übergang zur Demokratie erinnert, vor allem von jungen Menschen immer wieder zu hören. Aber längst nicht jeder blickt pessimistisch in die Zukunft, im Gegenteil. Fremdenführer Pius Kashimba zum Beispiel sieht Grund zur Zuversicht, trotz aller Schwierigkeiten und Probleme.
17: Ich habe Hoffnung für dieses Land. Ich muss Hoffnung haben, auch für meine Kinder, denn ich war ja selbst ein Kind. Mit dieser Hoffnung sind wir eine sehr starke Nation, eine sehr stabile Nation. Aber wir müssen diese Gier aus unserem System vertreiben, diese Korruption aus unserem öffentlichen System beseitigen. Dann wird es uns sehr, sehr gut gehen, denn unsere Kinder werden von uns lernen und dieselben Fehler nicht wiederholen.
8: Südafrika hat gewaltige Veränderungen erlebt. Einen gesellschaftlichen und politischen Umbruch, wie es ihn nur selten gibt. Weg von einem rassistischen Unrechtsregime hin zu einer stabilen Demokratie. Der Schüleraufstand von Soweto vor 50 Jahren hat daran einen entscheidenden Anteil. Denn ohne den Mut und die Wut der jungen Generation hätten sich die weißen Unterdrücker womöglich noch sehr viel länger an der Macht halten können. Für Peter Magubane, der als Fotojournalist nicht nur die brutale Realität des Apartheidstaates dokumentiert, sondern auch mit seinen Bildern den jahrzehntelangen Freiheitskampf international bekannt gemacht hat, ist der 16. Juni 1976 deshalb ein historischer Meilenstein in der Geschichte seines Landes, weil die Mauern der Apartheid zu bröckeln begannen. Und Südafrika danach nie wieder dasselbe war.
15: The walls of apartheid began to crack. South Africa was never the same again.
2: Das war ein Feature unseres Korrespondenten in Südafrika, Stefan Überbach.
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2: Saudi-Arabien und Uruguay haben sich vorhin 1:1 getrennt, war schon eine Überraschung. Und jetzt ist Halbzeitpause bei der WM-Begegnung Iran gegen Neuseeland. Jens-Jörg Rieck ist für uns in Los Angeles im Stadion. Und wie ist es denn so zur Hälfte? Wer ist da mehr am Drücker?
0: Halbe würde ich sagen. Es ist eine wilde Fahrt, muss man echt sagen. Es steht 1:1 und es ist ein Fehlerfestival. Auf der anderen Seite gibt es unglaublich viele Chancen, weil beide so ein bisschen sagen, ist ja egal, hinten ist vielleicht ganz schlau, wenn man verteidigt, aber wir spielen einfach nach vorne und so viel daneben auch die Treffer. Der erste für die Neuseeländer, Jasper, der Torschütze links außen, spielt bei Motherwell. Da haben die ganzen Stars mitgemacht, unter anderem eben auch Singh, der war mal zweimal für die Bayern in der Bundesliga unterwegs, später in Nürnberg, Regensburg und Rostock. Die haben das Tor gemacht. Es gab aber ununterbrochen auch Chancen für die Iraner und die trafen dann durch Razaeyan zum 1:1. Das ist sehr verdient. Das ist ein wildes Spiel auf dem Platz.
20: Im Vorfeld gab es ja Diskussionen rund um den Iran, um die historische Flagge, die verboten wurde. Ist die denn jetzt im Stadion aufgetaucht trotzdem?
0: Ja, und millionenfach will ich fast sagen. Nein, so viel sind ja nicht drin. 70.000 sind in der übrigens ausverkauften Arena hier in Inglewood, dem Stadtteil im County Los Angeles. Und es sind viele hineingekommen. Es wurde gar nicht sanktioniert, muss ich sagen. Ich war vorher bei einer Demonstration, wo sich diese Diaspora, also da leben fast 200.000 Iraner hier in Westwood. Das ist ein Stadtteil mehr so im Hinterland von Manhattan Beach und in Richtung der großen Stadt.

0: freundlich, alles sehr friedlich, nichts von Eskalation. Die Mannschaft, das vielleicht noch als Hinweis, muss wegen dieser 24-Stunden-Regel, die extra von Trump erlassen wurde, das Land heute noch verlassen. Aber der Flug ist nicht weit nach Tijuana. Es sind gerade mal gut 35 Minuten oder knapp 200 Kilometer bis nach Mexiko.
1: Jens Krieg hält uns auf dem Laufenden über die Begegnung Iran gegen Neuseeland. Und da steht's zur Halbzeitpause jetzt 1:1.

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1: Um 4 Uhr mit Ronald Lessig. Auf dem G7-Gipfel im französischen Evian hat US-Präsident Trump die anderen Staats- und Regierungschefs über Details des Abkommens mit dem Iran informiert. Virtuell sei die Vereinbarung bereits unterschrieben, sagte Trump. Der Iran bestätigte das. Am Freitag solle dies auf Papier erfolgen. Dazu sollen Vizepräsident Vance und Irans Außenminister Araghchi in die Schweiz reisen. Ebenfalls bis Freitag soll nach Trumps Worten auch die Straße von Hormuz komplett geöffnet sein. Beobachter halten das wegen der vielen Seeminen für unrealistisch. Zum Umgang mit dem iranischen Atomprogramm, einer der maßgeblichen Gründe für die USA, das Land anzugreifen, machte Trump offenbar keine Angaben. Die EU hat die Beitrittsverhandlungen mit der Ukraine und der Republik Moldau gestartet. EU-Erweiterungskommissarin Kos sagte in Luxemburg, Kiew und Chisinau hätten geliefert. Aus Brüssel Thomas Spickhofen.
2: Von einem Mega-Montag für die Erweiterung der Europäischen Union spricht die zuständige EU-Kommissarin Marta Kos. Im Mittelpunkt steht dabei der Start der förmlichen Beitrittsgespräche für die Ukraine und Moldau. Mega-Montag aber auch, weil Montenegro zwei große Verhandlungsblöcke abgeschlossen hat. Das Land will nach Möglichkeit schon 2028 der Union beitreten. Für die Ukraine wird es dagegen noch einige Zeit dauern. Sie hatte den Beitritt im Februar 2022 beantragt, kurz nach dem russischen Überfall. Den Beginn der Verhandlungen hatte Ungarn über lange Zeit blockiert. Das hat sich erst mit dem Machtwechsel in Budapest im vergangenen Monat geändert.
1: Beim Absturz eines US-Kampfflugzeugs in Kalifornien sind vermutlich alle 8 Besatzungsmitglieder ums Leben gekommen. Das teilte der Luftwaffenstützpunkt Edwards mit. Aus San Francisco Nils Dumpz.
3: Bilder zeigen eine schwarze Rauchwolke über dem Stützpunkt nördlich von Los Angeles. Der B-52-Bomber sei kurz nach dem Start am Montagvormittag Ortszeit abgestürzt, schreibt die Luftwaffe in einem Social-Media-Post. Rettungskräfte seien sofort vor Ort gewesen. Die Edwards Air Force Base befindet sich in der Mojave-Wüste. In der Vergangenheit hatte das US-Militär von dort aus unter anderem Tarnkappendrohnen und Jets mit 6-facher Schallgeschwindigkeit getestet.
1: Bei der Fußball-WM hat es in den ersten 3 Spielen des 5. WM-Tages keinen Sieger gegeben. Belgien und Ägypten trennten sich 1:1. Die Partie Saudi-Arabien-Uruguay ging ebenfalls 1:1 aus. Zu Beginn des Tages hatte die WM ihre erste große Sensation. Europameister Spanien kam gegen Außenseiter Kap Verde nicht über ein 0:0 hinaus. Das waren die Nachrichten. Das Wetter in Deutschland. Tagsüber heiter bis wolkig, regional auch länger freundlich, vereinzelt noch Schauer oder Gewitter. Bei 16 Grad auf den nordfriesischen Inseln und bis 30 Grad am Oberrhein. Am Mittwoch gebietsweise Schauer bis 32 Grad, am Donnerstag heiter bis 36 Grad. 4:03 Uhr.
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4: Die A40 Duisburg-Essen ist zwischen Mülheim an der Ruhr, Winkhausen und Heißen in beiden Richtungen bis nächsten Montag gesperrt. Die A71 Richtung Schweinfurt ist zwischen Oberhof und Suhl-Zellamelis wegen Wartungsarbeiten im Tunnel Hochwald bis etwa 6 Uhr früh gesperrt. Berlin, die A111, ist zwischen Schulzendorfer Straße und am Festplatz bis 5 Uhr früh in beiden Richtungen gesperrt. Dort laufen Wartungsarbeiten. Und Ihnen eine gute Fahrt.

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1: Und die kommt aus dem Studio von NDR Info in Hamburg. Hier ist Birgit Hasselbusch. Willkommen. Der Blick geht nach Frankreich, nach Evian. Rahmenabkommen, Absichtserklärung, auch gerade schon Thema in den Nachrichten und vorher bei uns. So heißt das, was möglicherweise eben dann am Freitag offiziell unterzeichnet werden soll zwischen den USA und dem Iran. Möglicherweise ist es ein wichtiger Schritt in die richtige Richtung, um die Situation im Nahen Osten längerfristig auf Friedenskurs zu bringen. Und mit diesem Deal im Gepäck ist Donald Trump dann einen Tag nach seinem 80. Geburtstag beim G7-Gipfel im französischen Evian eingetroffen. Los ging's vorgestern Abend mit einem Arbeitsessen für die Staats- und Regierungschefs. Julia Borutta beobachtet all dies. Mit ihr hat mein NDR-Kollege Carsten Fick gesprochen und wollte wissen, wie entspannt waren die Staats- und Regierungschefs bei ihrer Ankunft?
2: Na, ich würde sagen, es war alles eher latent angespannt, auch wenn es nach außen formidabel wirkte. Trump rief erstmal den Journalisten zu, alles sei wundervoll, aber später dann beim kurzen Tête-à-Tête mit Macron mussten die Fotografen regelrecht um einen Handshake zwischen den beiden bitten. Besonders warmherzig wirkte das alles nicht, muss man sagen. Kein Wunder, Trump hatte ja kurz vor der Abreise nach Frankreich noch gedroht, 100% Zölle auf Weine und Champagner zu erheben, wenn Frankreich nicht seine Digitalsteuer abschaffe. Das war also kein besonders schönes Willkommensgeschenk. Kanzler Merz kam dann auch an der Seite seiner Frau bei strahlendem blauem Himmel und glitzerndem See geschritten. Die Kulisse stimmte, aber auch da muss man sagen, hängt ja der Haussegen schief zwischen Deutschland und Frankreich, weil man jetzt gerade dieses Kampfflugzeugprojekt beerdigt hat und auch ansonsten sich nicht grün ist in Rüstungsfragen. Ja, man muss also sagen, schöne Bilder, aber an vielen Stellen rumort es doch gewaltig.
3: Kann man sagen, wie bewerten die Staats- und Regierungschefs dieses Rahmenabkommen, diesen Deal, mit dem Donald Trump da angereist ist?
2: Also ich würde sagen, sie lassen wohlwollende Vorsicht walten. Erstmal haben ja Frankreich, Großbritannien, Deutschland und Italien gemeinsam Trump und der iranischen Seite gratuliert. Sie wollen ja auch gemeinsam, zumindest London und Paris, mit Unterstützung von Deutschland eine Mission zur Sicherung der Meerenge von Hormus starten. Stichwort Minenräumung. Frankreich stünde da auch innerhalb weniger Tage mit Militärflugzeugen, Fregatten und seinem Flugzeugträgerverband Charles de Gaulle bereit. Trump hat das schon aber so mehr oder weniger lapidar abgetan. Er hat gesagt, auch mehr als ein, zwei Boote brauche er da wohl kaum als Unterstützung. Er habe ja schließlich einen Deal. Aber nun, das haben wir auch schon in den Nachrichten gehört, tun sich Widersprüche auf. Also ob die Meerenge tatsächlich wieder völlig mautfrei geöffnet wird, ist ja die große Frage. Trump hat da mit seinem Angriffskrieg dem iranischen Regime vielleicht sogar eine neue Einnahmequelle beschert. Also hier lässt man wohlwollende Vorsicht walten mit einer gewissen Portion Skepsis und auch Sorge gewürzt.
3: Diese Absichtserklärung, dieses Rahmenabkommen, also zunächst einmal großes Thema. Welche anderen Themen stehen denn sonst noch auf der Agenda bei diesem Gipfel? Worum sollte es eigentlich gehen?
2: Ja, eigentlich sollte es um das globale Wirtschaftsungleichgewicht gehen. Das hat Macron in den Mittelpunkt gestellt. Also China mit seinem großen Handelsüberschuss, Europa mit zu wenig Investitionen, die USA mit zu hohen Schulden. Macron will da mehr Einvernehmlichkeit, wie es hier heißt, bewirken, sodass die Welt insgesamt eben auf einen stärkeren Wirtschaftswachstumspfad wiederkommt. Dazu zählt auch ein Abkommen über seltene Erden. Da hat Macron im französischen Fernsehen gesagt, er sei zuversichtlich, dass das zumindest gelingen könne beim G7-Gipfel, ein Abkommen über den Zugang zu seltenen Erden. Da spielt natürlich vor allem China eine Rolle, zu schließen. Und außerdem sind auch Richtlinien zum Umgang mit künstlicher Intelligenz und dem Schutz von Kindern im digitalen Raum geplant.
3: Und dann sind auf diesem Gipfel ja auch noch zahlreiche Gäste geladen. Was hat es damit auf sich?
2: Nun, da wird ein wichtiges Treffen stattfinden mit Vertretern von Ägypten, Katar und den Vereinigten Arabischen Emiraten. Da geht es natürlich nochmal um den Iran, aber dann auch der Gast aus der Ukraine, Präsident Zelensky, den holt man hier an einen Tisch. Man weiß noch nicht, ob es zu einem Treffen mit ihm und Trump kommen wird. Die Europäer hoffen, die USA dazu zu bewegen, wieder Verhandlungen mit Russland aufzunehmen, ohne aber zu große Gebietszugeständnisse wiederum von den Ukrainern zu verlangen. Das sind nochmal zwei große Themen hier, die anstehen.
3: Und was erhoffen sich die Europäer ganz generell von diesem Gipfel?
2: Na schon, dass die beiden großen Krisen ein Stück weit gelöst werden. Natürlich ist das Abkommen über seltene Erden wichtig, aber sie erhoffen sich, dass man im Iran jetzt wirklich den entscheidenden Schritt weitergekommen ist, dass man weiter mit Unterstützung der USA an der Seite der Ukraine stehen kann. Ich kann mir nicht vorstellen, dass es jetzt gute Aussichten auf ein Abschlusskommuniqué gibt. Das gab es ja auch schon letztes Jahr nicht. Aber wenn man sieht, dass Trump im letzten Jahr in Kanada einfach Hals über Kopf abgereist ist, wäre es hier schon fast ein Erfolg, wenn er bis zum Schluss bliebe. Und dafür hat Macron ja vorgebaut. Er hat ihn ja für Mittwochabend zu einem Diner im Schloss von Versailles eingeladen. Und dieses Glamour-Diner wird sich der Präsident wohl kaum nehmen lassen. Er hat zumindest zugesagt. Und das heißt, er bleibt bis mindestens Mittwoch.
3: Sie haben es eben schon mal angedeutet. Häufig bei solchen Gipfeln am Ende Absichtserklärung. Was würden Sie sagen, wie stehen die Chancen, dass es vielleicht doch konkrete Ergebnisse gibt?
2: Na, das Konkreteste, wie gesagt, könnte sein, dieses Abkommen zu den seltenen Erden. Zum Iran kann ich mir nicht vorstellen, dass jetzt in den nächsten Tagen die neuralgischen Punkte schon aufgeworfen oder geklärt werden können. Das heißt ja, dass das Ganze am Freitag schon in Genf zu einem tatsächlichen Abschluss kommen soll. Aber selbst wenn dann die physische Unterschrift von J.D. Vance und dem iranischen Außenminister unter diesem Papier stehen, sind ja die ganzen Fragen zum Thema Atomabkommen und der Straße von Hormus noch nicht geklärt. Also das ist wirklich jetzt Orakeln und ich kann mir nicht vorstellen, dass es so schnell gehen kann.
1: Das war Julia Borutta vom G7-Gipfel im französischen Evian. Und natürlich ist es so, dass Macron, Merz und die anderen bei diesem G7-Gipfel, wie ja auch gehört, direkt mit Donald Trump sprechen, verhandeln können. Gerade jetzt, wo es eben offenbar Bewegung gibt im Nahen Osten und dort ganz speziell für die Straße von Hormus. Trotzdem muss man bei solchen Ereignissen wie jetzt in Evian ja schon auch die Frage stellen, ob das Format G7 heutzutage überhaupt noch das Richtige ist. Meine NDR-Kollegin Liane Kossmann hat darüber mit Axel Berger gesprochen. Er ist der stellvertretende Direktor des German Institute of Development and Sustainability, früher Deutsches Institut für Entwicklungspolitik. Und zunächst hat sie ihn gefragt, was er denn meint. Ist G7 gerade so nötig wie nie oder welche Rolle kann es spielen?
4: Ja, die G7 bringt ja die 7 Industriestaaten zusammen, die marktwirtschaftlich orientiert sind und demokratisch regiert werden. Von daher hat sie natürlich eine Rolle, diese Länder, die sich oftmals als gleichgesinnt bezeichnen, zusammenzubringen und zu koordinieren. Das macht sie seit 1975, auch nach einer Wirtschafts- und Ölkrise hat sie das gebracht. Aber die Rolle der G7 nimmt natürlich ab über die Jahre. Aktuell betreten die G7 noch 45% der globalen Wirtschaftsleistung. Aber die Rolle der G7 in diesem Jahr ist nicht zu unterschätzen, insbesondere auch, weil in einem anderen Gremium, den G20, eine größere Runde, die USA aktuell die Präsidentschaft haben und eine sehr America First orientierte Agenda haben. Und von daher richten sich viele Augen auf den Gipfel in Evian und hoffen, dass dort einige Themen vorangebracht werden können.
5: Ja, jetzt sind die G7 ja eigentlich auch mal, Sie haben es ja auch schon angedeutet, als informelles Treffen zur Lösung wirtschaftlicher Fragen ins Leben gerufen worden. Und man würde ja meinen, das ist bei der aktuellen Politik auch der USA und von Donald Trump und den Problemen, die es ja mit nicht nur bei der Straße von Hormus gibt, sondern auch bei Zöllen und überhaupt die Folgen des Irankrieges, das Misstrauen gegen multilaterale Organisationen, wie gemacht für Konfliktlösungen. Warum erscheint sie Ihnen dennoch anachronistisch?
4: Anachronistisch erscheint mir die G7, weil sie natürlich nicht mehr alle Akteure an den Verhandlungstisch bringt, die notwendig sind, um globale grenzüberschreitende Problematiken zu lösen. In der globalen Finanzkrise 2007, 2008, weil sie eine transatlantische Krise war, die in den USA ausgelöst wurde und sehr stark auf Europa zurückwirkte, entschied man sich, das größere Format, die G20, zu nutzen, um diese Krise zu beheben, eben weil dort China oder Akteure wie Indien, Brasilien, Indonesien am Verhandlungstisch sitzen und nicht nur als Gäste eingeladen werden. Von daher, das ist ganz deutlich, dass da die G7 nur noch eine eingeschränkte Rolle hat. Die BRICS, also die großen aufstrebenden Schwellenländer, spielen seitdem auch eine große Rolle. Mittlerweile spricht man von BRICS Plus, weil mehr Länder diesem Format beitreten wollen. Aber man muss natürlich trotzdem sagen, an allen diesen Tischen gibt es starke Konfliktlinien, auch wenn die USA nicht mit am Tisch sitzen wie in den BRICS. Von daher, das scheint das Charakteristikum unserer Zeit zu sein, dass eben die Polarisierung sehr stark ist. Aber umso wichtiger sind solche Formate, wo man auch offen diese Themen ansprechen kann.
1: Axel Berger war das, der stellvertretende Direktor des German Institute of Development and Sustainability. Und wir blicken aufs Wetter. Heute am Dienstag viele Wolken, besonders in der Mitte zeitweise Schauer oder auch Gewitter. Am Nachmittag freundlicher bei 16 bis 30 Grad. Dann morgen am Mittwoch im Süden und Südwesten viel Sonnenschein. Nach Norden und Nordosten teils dicht bewölkt, fällt auch ein bisschen Regen. Und dann haben wir noch den Westen, Nordwesten bis zum Abend schwül 17 bis 33 Grad. Am Donnerstag auch viel Sonne mit dabei. Ein paar Wärmegewitter sind möglich. Schwül wird's in der Nordwesthälfte dann 19 bis 36 Grad und am Freitag erst eigentlich überall sonnig, in Vorpommern wolkiger. Gegen Abend kann es dann teils heftige Hitzegewitter geben, da auch Temperaturen 22 bis 36 Grad und oft schwül dabei. Dann gucken wir aber mal auf die Temperaturen jetzt momentan. Da haben wir in Berlin 10 Grad, in Frankfurt am Main sind es 13 Grad, Hamburg meldet 12 Grad, Schwerin ist mit 11 Grad dabei, Leipzig 10 Grad, Rostock 13 und in München sind es 11 Grad. Jetzt ist es gleich 4 Uhr und 15 Minuten.
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1: Mit dem Blick in die Ukraine. Die setzt ja durchaus Treffer auf kriegswichtige Industrie, Öl, Infrastruktur und militärische Logistik. Das erkennbare Ziel, die Krim zu isolieren und für die russischen Armeen unhaltbar zu machen. Also Teil der Ukraine, den sich Russland schon 2014 gegriffen hat. Wütender werden aber auch die Antworten der russischen Führung. Mehr Raketen auf die Ukraine, auf die Städte und mit dem Inbrandschießen des Kiewer Höhlenklosters. Aus dem 11. Jahrhundert auch ein neues Verbrechen. Friederik Rother berichtet aus Kiew.
6: Mit dem Brand auf dem Gelände des Kiewer Höhlenklosters wurde eines der bedeutendsten Klöster des orthodoxen Christentums getroffen. Die Ursprünge der weiträumigen Anlage reichen bis ins 11. Jahrhundert zurück. Seit 1990 gehört sie zum UNESCO-Weltkulturerbe. Die teilweise Zerstörung hat in der Ukraine Empörung und Wut hervorgerufen. Viele Menschen sehen sich bestätigt darin, dass Russland einen Krieg gegen die ukrainische Kultur führt. Auch Metropolit Epiphanius, Oberhaupt der orthodoxen Kirche der Ukraine, kritisiert den russischen Angriff deutlich. Gegenüber dem ARD-Studio Kiew sagt er: Wir sehen, dass für die Russen nichts heilig ist. Um ihr russisches Imperium des Bösen wiederherzustellen, sind sie bereit, alles auf ihrem Weg zu zerstören, sogar Heiligtümer, obwohl sie sich selbst als orthodoxe Christen bezeichnen. Präsident Volodymyr Zelensky besichtigt die Anlage am Vormittag ebenfalls. Er nennt den Angriff einen Angriff auf die ukrainische Geschichte und sagt, dass eine Drohne die Kirche in Brand gesetzt habe. Dabei berichtet er auch, dass es gelungen sei, viele der ballistischen Geschosse aus Russland, die noch schlimmeren Schaden hätten anrichten können, abzufangen. Und zwar dank des Einsatzes von US-amerikanischen Patriot-Raketen, deren Bestände zuletzt als äußerst knapp galten. Wir hatten ein Paket mit Patriot-Raketen. Vor kurzem wurde es in die Ukraine geliefert. Gott sei Dank gab es dieses Paket. Jetzt, nachdem wir die entsprechenden Raketen eingesetzt haben, kann man darüber sprechen. Bei den russischen Angriffen in der Nacht waren auch andere Kiewer Stadtteile betroffen. Mehrere Wohnhäuser wurden nach offiziellen Angaben beschädigt. Mindestens 5 Menschen starben, rund 30 wurden verletzt, hieß es weiter. Zehntausende Einwohner hatten zeitweise keinen Strom. In anderen Landesteilen kam es ebenfalls zu Angriffen. So etwa in Dnipro in der Zentralukraine. In Charkiw, ganz im Osten des Landes, wurden 5 Rettungskräfte getötet. Offenbar bei einem zweiten russischen Angriff auf dieselbe Stelle. Oleg Sinehubov, Leiter der Militärverwaltung des Gebiets Charkiw. Der Feind hat einen doppelten zynischen Schlag durchgeführt. Zuerst gab es Angriffe mit Shahed-Drohnen, danach richtete er gezielt mehrere Raketenangriffe gegen unsere Rettungskräfte, gegen die Menschen, die die Folgen der Angriffe beseitigen. Nach Angaben des ukrainischen Militärs hat Russland insgesamt 70 Marschflugkörper und ballistische Raketen gegen die Ukraine eingesetzt und mehr als 600 Drohnen. Volodymyr Zelensky möchte die Angriffe deswegen auch beim G7-Gipfel in Frankreich zum Thema machen. Er fordert eine entschiedene und bedeutsame Antwort der Staats- und Regierungschefs.
1: Ein Bericht von Friederik Rother aus Kiew. Beschäftigen wir uns mit der Bundeswehr. Das ist keine Wehrpflicht, sondern ein Wehrdienst. Trotzdem ändert das einiges, gerade für junge Menschen. Jeder junge Mann bekommt jetzt zum 18. Geburtstag einen Fragebogen zugeschickt, den er ausfüllen muss. Junge Frauen können sich freiwillig melden. Deutschland soll wehrfähiger werden und wie und warum, darüber informieren Jugendoffiziere der Bundeswehr an Schulen. In Brandenburg werden sie künftig vom Bildungsministerium unterstützt. Amelie Ernst war mal da.
7: Jugendliche bei der Meinungsbildung unterstützen, das möchte Brandenburgs Bildungsminister Gordon Hoffmann von der CDU. Deshalb kooperiert sein Ministerium ab sofort mit der Bundeswehr und ermöglicht ihr Kontakte zu weiterführenden Schulen.
8: Gerade in Zeiten, wo es eben auch darum geht, Resilienz zu entwickeln, Verteidigungsfähigkeit zu stärken, ist es aus meiner Sicht wichtig, dass man mit jungen Menschen über die Fragen redet, die sie umtreiben. Und da braucht es eben auch Partner, die das aus dem eigenen Erleben vielleicht auch nochmal mit einem anderen Blick glaubhafter erzählen können.
7: Jugendoffiziere halten Vorträge vor Schulklassen oder kommen für ein- oder mehrtägige Seminare an die Schulen. Das gab es auch bisher schon, allerdings nur dort, wo Schulleitungen und Lehrkräfte das bei der Bundeswehr anfragten. Nun kann auch die Bundeswehr ihrerseits aktiv werden, aber
8: wichtig ist, dass es ein freiwilliges Angebot ist. Keine Schule ist gezwungen, es zu nutzen. Und sie haben natürlich auch die Möglichkeit, das unterschiedlich auszugestalten. Wir haben gehört von Podiumsdiskussionen, wo sowohl Jugendoffiziere dabei sind, aber auch Vertreter von Friedensinitiativen. Und wie gesagt, letzten Endes ist es immer auch ein Teil der Unterrichtsgestaltung. Es muss Anknüpfung finden an die Lehrpläne und die Lehrkräfte müssen es entsprechend begleiten und müssen dann eben auch dafür sorgen, dass andere Perspektiven mit Einfluss finden.
7: Der Bildungsminister und auch die Vertreter der Bundeswehr kennen die Vorwürfe, einseitige Einflussnahme auf Jugendliche und Werbung für die Truppe. Doch das sei bei den Schulveranstaltungen nicht der Fall, betont Sebastian Noting, der zuständige Fachbereichsleiter Ost der Bundeswehr.
9: Wir unterliegen aber auch dem Beutelsbacher Konsens. Das heißt, keine Überwältigung mit Meinungen, die man selber vielleicht hat. Auch nicht das Vertreten, sag ich mal, nur in der reinen Bundeswehrperspektive, sondern was kontrovers diskutiert wird in der Gesellschaft, muss auch kontrovers dargestellt werden.
7: Wehrdienst, Ukraine-Krieg, Aufrüstung. Zu diesen Themen gäbe es unter Schülerinnen und Schülern den meisten Gesprächsbedarf, so Noting. Nicht gedacht seien die Veranstaltungen als Nachwuchsrekrutierung.
9: Wenn halt natürlich Schüler auch Fragen dazu haben, wie komme ich zum Beispiel zur Bundeswehr? Was sind dort Karrieremöglichkeiten? Dann gibt es ganz klar die Antwort von uns, okay, dafür ist die Karriereberatung da. Da könnt ihr quasi diese Fragen stellen. Wir sind dafür nicht da.
7: Einige Schulen haben bereits Erfahrungen mit Jugendoffizieren gesammelt, so wie das Hannah-Arendt-Gymnasium in Potsdam. Hier werde das Thema Bundeswehr und Sicherheit meist in Klasse 10 oder 11 behandelt, berichtet der stellvertretende Schulleiter Jens Hase.
10: Wichtig ist eine gesamtgesellschaftliche Debatte über alle möglichen sicherheitspolitischen Themen. Und die Bundeswehr trägt einen Teil dazu bei. Und der ist eben wichtig, auch im Unterricht zu besprechen. Und wenn die entsprechenden Experten dazukommen können, dann würden wir sie gerne auch dabei haben.
7: Kontroverse Debatten nicht ausgeschlossen.
1: Heute ist Dienstag, der 16. Juni und Plattdeutsch oder Niederdeutsch ist eine von 5 offiziellen Minderheitensprachen in Deutschland. Heißt also, Platt ist kein Dialekt, sondern eine eigene Sprache. Obwohl die Gruppe der Plattdeutschsprecher schon noch recht groß ist, besonders mal im Vergleich zu anderen Minderheitensprachen, gibt's aber immer weniger Kinder, die das Ganze fließend sprechen. In der Kindersendung Mikado vom NDR ging es dann um Plattdeutsch. Hier waren dann Kleine zu Gast, die Platt sprechen können und unter anderem erzählt haben, welche Rolle das Ganze in ihrem Leben spielt.
11: Jem hört Mikado, das Hörspiel von den Norddeutschen Rundfunk.
12: Ah, okay. Jem hört Mikado?
11: Ja.
13: Also zu Hause reden wir eigentlich immer bloß Plattdeutsch, alle auch zusammen. Aber wenn es dann ernst zu Hause wird, sag ich mal, ernster, dann glaube ich, fangen wir schon an, Hochdeutsch zu reden.
14: So wie für die 14-jährige Ida ist Plattdeutsch auch für Jette und Lutz Muttersprache. Jette ist 11, Lutz 12 Jahre alt.
15: Ursprünglich kommt das von meiner Mutter. Ich weiß nicht, ob mein Vater das vielleicht auch schon vorher gesprochen hat, aber ich bin damit einfach aufgewachsen. Meine Eltern haben mich damit so angesprochen.
11: Also bei meiner Oma, bei mir, egal bei wem, es wird immer Plattdeutsch geredet, auch wenn es ernst wird.
14: Jette und Ida kommen aus Nordfriesland, Lutz aus der Nähe von Plön in Ostholstein. In Norddeutschland leben etwa 2,5 Millionen Menschen, die Plattdeutsch sprechen. Die meisten in Schleswig-Holstein. Allerdings, die Sprache zu verstehen, ist viel stärker verbreitet, als die Sprache wirklich zu sprechen.
13: Meine Freunde, die können eigentlich alle Plattdeutsch verstehen, aber sprechen tun das vielleicht bloß 2 aus meiner Klasse.
14: Dass Kinder fließend Plattdeutsch lernen und so zweisprachig aufwachsen, wird immer seltener. Das zeigt die letzte große Umfrage des Instituts für Niederdeutsche Sprache aus dem Jahr 2016. Eine aktuelle Studie ist gerade in Arbeit. Auch bei Ida, Lutz und Jette spielt die Sprache außerhalb der engen Familie kaum eine Rolle.
15: Also mit meinen Freunden, die können das nicht?
11: Ein paar von meinen Freunden können auch Plattdeutsch, aber wir sprechen das nicht, weil wir uns auch Hochdeutsch kennengelernt haben und das ist dann komisch irgendwie.
13: Je nachdem, wie man die Person kennengelernt hat, glaube ich, entweder auf Plattdeutsch oder auch Hochdeutsch. Auch wenn die Plattdeutsch können, irgendwie rede ich dann trotzdem Hochdeutsch mit denen, wenn ich die auf Hochdeutsch irgendwie kennengelernt habe.
11: Ja.
14: Die drei sind auf dem besten Weg, mehr Kinder für Platt zu begeistern. Sie alle drei haben in einem plattdeutschen Hörspiel mitgespielt.
15: Das oben dürende Innerwelt.
16: Verrückt. Geht mal aber klar.
13: Ja, sorry. Das ist aber echt super wichtig.
16: Was ist denn so wichtig, dass du mir um halbe ihn nachts zeigen musst?
13: Ja,
16: Kann das nicht mit morgen früh hören?
13: Nee, ich will einfach nicht, weil ich morgen schall.
14: Wenn man gut hinhört, kann man das Hörspiel auch ohne große Plattkenntnisse verstehen. Aber in der Mikado-Sendung hatten die Kinder auch noch Tipps, wie man Plattdeutsch besser lernen kann.
15: Sich jemanden suchen, der das kann und denen dann sagen so, sprich du mal Plattdeutsch mit mir, ich will das lernen.
11: Fragst vielleicht, also so wie im Englischunterricht in der Grundschule zum Beispiel. Und dann fragst du so diese typischen Sachen, wie du dir irgendwie einen Burger oder ein Getränk bestellst oder so.
1: In der Kindersendung Mikado vom NDR ging es um Plattdeutsch. Und ja, Football heißt es einfach.
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1: Zur Halbzeitpause vorhin stand es 1-1 zwischen Iran und Neuseeland bei der Weltmeisterschaft. Jens-Jörg Rieck ist für uns in Los Angeles im Stadion. Die zweite Hälfte, die läuft. Gab es denn weitere Chancen?
17: Ja, unglaublich viele. Also es, für alle Defensivspezialisten ist das ein Spiel, wo sie sich die Haare raufen werden, weil beide Mannschaften unglaublich viel zulassen. Wir haben das dritte Tor des Spiels gesehen. Das ist wieder Just gewesen. Der Linksaußen vom FC Motherwell hat einen Doppelpack geschnürt. Das ist noch keinem Neuseeländer gelungen. Vielleicht auch nicht ganz überraschend, wenn man weiß, dass sie bislang überhaupt erst so wenige Tore bei Weltmeisterschaften geschossen haben. Führen hier in dieser Partie mit 2-1. Im Übrigen war wieder das große Thema Krieg, USA, Iran immer im Hintergrund haben und diesen hier extra für das Spiel erlassenen Verbot oder das erlassene Verbot für diese alte iranische Fahne. Die sind jetzt zumindest an den prominenten Sitzplätzen dichter am Spiel entfernt worden, aber ohne große Proteste und ohne große Unruhen. Das Ganze läuft hier vor 70.000 in Inglewood. Und es gibt die nächste Chance für Neuseeland. Schon dran am 16. in letzter Sekunde von den Weißspielen im Iran noch geklärt, die jetzt ihrerseits kontern könnten, wenn es dann nicht in Foul geben würde. In einer Partie, die nach wie vor wirklich wild ist. So viele Chancen gab es selten in den Partien zuvor. Sehr ausgeglichen das Ganze. Im Moment aber mit einer Führung für Neuseeland durch den Doppeltorschützen, durch Just vom FC Motherwell.
1: In Los Angeles, Jens-Jörg Rieck für uns bei der WM-Partie Iran-Neuseeland. Auch Thema natürlich in den Nachrichten. Und damit die Flanke zum Sport mit Moritz Kühn und einer Überraschung.
3: Und wir bleiben noch bei der Fußball-Weltmeisterschaft, denn da haben sich beim Blick auf das Ergebnis zwischen Spanien und Kap Verde wohl alle die Augen gerieben und gedacht, nee, das kann nicht sein. Doch, es kann sein. 0-0 zwischen Rekord-Europameister Spanien und WM-Debütant Kap Verde. Nicht zu glauben. Unser Reporter Thomas Kunze war vor Ort in Atlanta mit dabei. An ihn ging die Frage, wie es dazu kam.
18: Also erstmal war das wirklich so schön und so verrückt und es zeigt mal wieder, warum Fußball so ein emotionales Spiel ist. Spanien hat 27 Mal aufs Tor geschossen, mehr als 800 Pässe gespielt, eigentlich alles kontrolliert, aber alles irgendwie halbgar, langsam, verwaltend, wenig inspiriert. Da half dann auch die Einwechslung von Lamine Yamal nach 70 Minuten wenig. Am Ende hat sich Kap Verde diesen einen Punkt mit so viel Energie und Emotionen auch verdient und für Spanien heißt das jetzt, na klar, der Favoritenstatus wankt, das muss ganz schnell deutlich besser werden mit mehr Tempo, mehr Tiefe im eigenen Spiel. Aus der Gruppe mit Uruguay und Saudi-Arabien werden die Spanier natürlich rauskommen und trotzdem hat jeder jetzt in Atlanta gesehen, wie man gegen diese Mannschaft verteidigen kann. Naja, und für den 500.000 Einwohner starken Inselstaat Kap Verde heißt das nun eine Riesenparty, ein Riesenerfolg und sogar jetzt die Chance, länger im Turnier zu bleiben. Und für den Fußball insgesamt, und das ist die Botschaft, die aus Atlanta kommt, heißt das, alles ist möglich.
3: Das sieht jetzt auch die kapverdische Gemeinde in Hamburg so, die dieses Märchen von weit weg miterlebt hat. Die Euphorie riesengroß, unter anderem bei ihm hier.
19: Wir haben einen Punkt gegen Spanien geholt! Unglaublich! Unglaublich! Wir haben Herz, Leidenschaft! Wir schaffen es, wir werden weit kommen!
3: Ja! Ja, man hört es, ein Punkt für Kap Verde, der sich wie ein Sieg anfühlt. Und dieses torlose Unentschieden hat auch Auswirkungen auf die deutsche Mannschaft. Die kann jetzt nämlich am kommenden Samstag mit einem Sieg gegen die Elfenbeinküste vorzeitig das Ticket für die K.O.-Runde lösen. Der Grund, erstmals überstehen ja auch die 8 besten Gruppendritten die Vorrunde. Dazu würde dann die DFB-Elf bei einem Sieg gegen die Elfenbeinküste auf jeden Fall schon mal zählen. Keinen Sieger gab es zum Auftakt der Gruppe G, 1:1 zwischen Belgien und Ägypten. Das Gefühl zu gewinnen kennt Tennisprofi Alexander Zverev sehr gut. Nach seinem ersten Grand-Slam-Sieg in Paris stand die deutsche Nummer 1 nun wieder bei einem Turnier auf dem Platz, und zwar in Halle Westfalen. Und auch da durfte er am Ende jubeln, Anke Feller.
20: In seinem ersten Spiel nach dem Sieg bei den French Open ist Alexander Zverev beim Rasenturnier in Halle Westfalen im Doppel mit dem Brasilianer Marcelo Melo ins Viertelfinale eingezogen. Im Achtelfinale besiegte das Duo das belgisch-kasachische Doppel Bergs-Publik mit 6:4, 6:7 und 10:5. Im Einzel hat Daniel Altmaier als erster deutscher Spieler das Achtelfinale erreicht. Er besiegte den Georgier Nikolaos Basilashvili in 2 Sätzen mit 7:5 und 6:4. Nachwuchsspieler Max Schönhaus hat dagegen eine Überraschung verpasst. Der 18-Jährige aus Soest unterlag in der ersten Runde dem Weltranglisten 19., dem US-Amerikaner Lerner Tien, mit 2:6 und 4:6.
3: Und heute Nachmittag steigt auch Alexander Zverev in den Einzelwettbewerb ein. Der Olympiasieger von 2021 trifft auf den Tschechen Kopriva. Das ist die Nummer 64 der Welt.
1: Der Sportüberblick mit Moritz Kühn.
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21: Um 4.30 Uhr mit Ronald Lessig. In Evian in Frankreich hat am Abend der G7-Gipfel begonnen. Zum Auftakt ging es um das Rahmenabkommen zwischen den USA und dem Iran zu einem Ausweg aus dem Krieg. Aus der Nachrichtenredaktion Karen Busche.
22: Los ging es mit einem Arbeitsessen und damit, dass US-Präsident Trump die Gipfelteilnehmer über Details des Abkommens mit dem Iran informiert hat. Denn da waren ja viele Fragen offen. Virtuell ist die Vereinbarung bereits von beiden Seiten unterzeichnet worden, sagt Trump. Der Iran hat das bestätigt. Die richtige Unterschrift soll dann am Freitag folgen, in der Schweiz. Außerdem soll die Straße von Hormuz bis spätestens Freitag komplett geöffnet sein, so Trump. Beobachter halten das aber für unrealistisch wegen der vielen Seeminen.
21: Das EU-Parlament stimmt heute über das Handelsabkommen mit den USA ab. Der Pakt war vor knapp einem Jahr mit US-Präsident Trump geschlossen worden. Aus Brüssel Sarah Lopez.
23: Konkret ist geplant, dass die meisten Zölle auf US-Industrie- und Agrarprodukte, die in die EU importiert werden, abgeschafft werden. Dafür sollen 15% Einfuhrzoll auf die meisten Produkte gelten, die aus der EU in die USA gehen. Die USA sind der wichtigste Handelspartner für die EU. Stimmt das Parlament heute zu, was als wahrscheinlich gilt, dann muss noch der Rat sein Okay geben. Das gilt als Formsache.
21: Nach jahrelangen Verhandlungen hat das Europaparlament einem Vorschlag der EU-Mitgliedstaaten zu den Rechten von Fluggästen zugestimmt. Danach soll etwa die geltende 3-Stunden-Grenze für Entschädigungen bei Verspätungen in den künftigen Fluggastrechten beibehalten werden. Zu den weiteren Maßnahmen gehört etwa, dass Familien im Flugzeug kostenlos Sitzplätze nebeneinander reservieren können und dass die Ticketpreise übersichtlicher dargestellt werden. Immer mehr Menschen lesen Nachrichten im Internet und in sozialen Medien. Das geht aus einer aktuellen Reuters-Studie hervor. Demnach konsumieren 2/3 der Erwachsenen, die in Deutschland online sind, mindestens einmal pro Woche Nachrichten im Internet. Es ist damit die wichtigste Quelle. 36% von ihnen kommen dabei über soziale Medien mit Nachrichten in Kontakt. Diese sind vor allem für die 18- bis 24-Jährigen wichtig. Von ihnen nutzen 60% Instagram, WhatsApp, YouTube und Facebook zur Information. Das Wetter in Deutschland. Bewölkt oder trocken bei 15 bis 4 Grad. Tagsüber heiter bis wolkig, regional auch länger freundlich. Vereinzelt noch Schauer oder Gewitter. Bei 16 Grad auf den nordfriesischen Inseln und bis 30 Grad am Oberrhein. Am Mittwoch gebietsweise Schauer, vereinzelt Gewitter, 18 bis 32 Grad. Am Donnerstag heiter und trocken, 19 bis 36 Grad. Das waren die Nachrichten.
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1: Die A40 Duisburg-Essen ist zwischen Mülheim an der Ruhr, Winkhausen und Heißen in beiden Richtungen bis nächsten Montag gesperrt. Und die A71 Richtung Schweinfurt ist zwischen Oberhof und Suhl-Zellameles wegen Wartungsarbeiten im Tunnel Hochwald bis etwa 6 Uhr früh gesperrt.
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1: Mit Birgit Hasselbusch, hallo. Und da schauen wir mal eben auf die WM-Begegnung Iran gegen Neuseeland. Iran hat gerade den Ausgleich geschafft. 2:2 steht's da jetzt und noch ungefähr 25 Minuten zu spielen. Social-Media-Angebote machen Kinder unglücklich. Das sagt Großbritanniens Premier Keir Starmer. Und seine Labour-Regierung will Kindern unter 16 nun diese Netzwerke, Algorithmen, Inhalte und den Suchtfaktor ersparen, nämlich ein Verbot einführen. Während WhatsApp zugänglich bleiben soll, würden Snapchat, TikTok, YouTube, Instagram, Facebook und X unzugänglich werden. Also einziges Problem, während die Ankündigung Starmers auf eine Umsetzung im kommenden Frühjahr zielt, könnte es gut sein, dass er und sein Kabinett schon früher vor dem Game Over stehen. Christoph Prössl berichtet aus London.
2: Sophia ist 12 Jahre alt. Am Morgen wurde sie in der BBC befragt. Was sie vermissen werde, wenn das Verbot kommt, wollte die Moderatorin wissen.
4: Well, mostly like the communication apps, so like Snapchat and that.
2: Vor allem die Kommunikations-Apps wie Snapchat, sagte Sophia. Mit ihren Freunden online verbunden zu sein, ist ihr besonders wichtig. Nach der Schule ist sie eigentlich permanent online. Der britische Premier Keir Starmer hat nun angekündigt, allen Kindern unter 16 Jahren den Zugang zu Online-Netzwerken zu verbieten. Betroffen sind Snapchat, TikTok, Instagram, YouTube, Facebook und X, jedoch nicht der Messenger-Dienst WhatsApp. Premierminister Keir Starmer sagte, Social Media mache Kinder unglücklich. Eltern könnten das mit ihren eigenen Augen sehen.
5: Every parent can see it with their own eyes. Social Media is making children unhappy.
2: Außerdem seien die Inhalte gefährlich, sagte Starmer. Die Regierung prüft außerdem nächtliche Verbote und obligatorische Pausen beim Endlos-Scrollen für Jugendliche unter 18. Details sollen im Juli bekannt gegeben werden. Der Gesetzentwurf soll in der zweiten Jahreshälfte verabschiedet werden und könnte dann im Frühjahr 2027 in Kraft treten. Allerdings ist der Fortbestand der Regierung Starmer ungewiss. Der Premier ist derzeit massiv unter Druck und könnte abgelöst werden. Den Vorschlägen war ein Konsultationsverfahren mit 116.000 Rückmeldungen vorausgegangen. 91% der Eltern sprachen sich für ein Mindestalter von 16 Jahren aus. Weil das Thema im Vereinigten Königreich so brisant ist, könnte aber auch eine Nachfolgeregierung ein Interesse haben, das Verbot umzusetzen. Auch die Opposition befürwortet den Schritt. Keir Starmer geht mit der Ankündigung seiner Maßnahmen auf Konfrontationskurs mit den US-Tech-Giganten. In der Vergangenheit war er sehr darauf bedacht, sich als Mittler zwischen Europa und den USA zu etablieren. Doch mit diesem Schritt könnte er Donald Trump verärgern. Liza Canavan begrüßt die Ankündigung des Premierministers. Ihr 13-jähriger Sohn ist 2022 gestorben, mutmaßlich, weil er an einem Wettbewerb teilgenommen hat, bei dem es darum ging, sich selbst zu würgen und so ohnmächtig zu werden. In den sozialen Medien gab es damals dazu zahlreiche Videos. Liza Canavan hat mit anderen Eltern, unter anderem TikTok, verklagt. Ein Urteil steht aus.
6: We're in a good place now and we're going to be learning as we go and yeah, I'm just really, really glad that he's seen the right way to actually make that decision.
2: Das sei eine gute Ausgangslage. Bei der Umsetzung gehe es darum, auch Erfahrungen zu sammeln. Sie sei einfach nur froh, dass Starmer diese Entscheidung getroffen habe, sagte Liza Canavan.
0: Wirtschaft.
1: Unterricht vorbereiten, Klassenarbeiten korrigieren, an Konferenzen teilnehmen. Lehrer haben meist einen vollen Terminkalender. Gemessen wird ihre Arbeitsleistung aber in Unterrichtsstunden. Das könnte sich in Zukunft ändern. In Bremen startet jetzt ein Pilotprojekt zur Erfassung eben der Zeit, die sie arbeiten, die Lehrkräfte. 9 Schulen machen ab dem kommenden Schuljahr dabei mit. Und Britta Mersch also mal mit dem Fach Arbeitszeiterfassung.
24: Jonathan Dauber ist Schulleiter der Oberschule an der Lerchenstraße im Bremer Stadtteil Fegesack. Rund 1000 Schülerinnen und Schüler besuchen die Schule.
25: Es ist eine inklusive Schule, wie alle Oberschulen in Bremen. Eine Oberschule mit gymnasialer Oberstufe. Das heißt, wir bieten alle Bildungsabschlüsse ab, die das deutsche Schulsystem so hergibt. Und würde sagen, dass wir bei ausreichender personeller Ausstattung hier die optimalen Voraussetzungen für das Gelingen von Inklusion bilden.
24: Möglich werde das auch durch ein Raumkonzept, das unterschiedliche Lernmöglichkeiten biete.
25: Von Schallschutzsofa bis hin zu Gruppenarbeitsplätzen, Einzelarbeitsplätzen. Hier kann also auch mal eine Klausur nachgeschrieben werden oder ein Projekt vorbereitet werden. Ist das ganz hervorragend.
24: Die Oberschule an der Lerchenstraße ist eine von 9 Schulen in Bremen und Bremerhaven, die im kommenden Schuljahr mit der Arbeitszeiterfassung von Lehrkräften starten. Hintergrund ist, dass Arbeitgeber laut EU-Recht verpflichtet sind, die Arbeitszeit ihrer Mitarbeiterinnen und Mitarbeiter zu dokumentieren, damit zum Beispiel Ruhezeiten eingehalten werden. Das gelte auch für Lehrkräfte, deren Aufgaben in den vergangenen Jahren vielfältiger geworden sind. Das sogenannte Deputat, das die Arbeitszeit in Unterrichtsstunden misst, bilde das nicht ab. Marc Racklis ist Bildungssenator in Bremen.
7: Es sind die Elterngespräche, die deutlich intensiver geworden ist. Es sind die Kinder selber, die eine viel höhere Betreuung brauchen oder in persönliche Zuwendung auch brauchen. Zeiten, die man eben nicht ohne weiteres im Unterrichtsdeputat abgebildet hat. Also alles jenseits, das zeigen auch die Studien, alles jenseits der Unterrichtsverpflichtung hat deutlich zugenommen, die sogenannten sonstigen, nicht pädagogischen Tätigkeiten.
24: Über die neue Zeiterfassung sei in seinem Kollegium mit gemischten Gefühlen diskutiert worden. Schulleiter Jonathan Dauber.
25: Von Begeisterung, jetzt wird endlich mal gesehen, was wir hier alles leisten, zu den Fragestellungen, oh und was ist, wenn ich zu effizient bin und zu schnell arbeite, kriege ich dann noch mehr Arbeitspakete? Wird meine Freiheit eingeschränkt, also meine Flexibilität als alleinerziehende Mutter, mich nach 8 Uhr nochmal abends oder nachts an den Schreibtisch zu setzen? Das sind dann reelle Sorgen, die man miteinander bespricht. Genau. Aber die Stimmung insgesamt ist eher so eine neugierige, aha, was wird dann eigentlich sichtbar, interessiert mich selbst mal.
24: Die Arbeitszeiterfassung soll über eine App erfolgen, die schon jetzt im Schulalltag verwendet werde. Datenschutz sei dabei wichtig. Ein Jahr lang soll die Pilotphase laufen. Dann wird das Projekt evaluiert. Ob in Bremen in Zukunft alle Schulen an der Zeiterfassung teilnehmen, ist im Moment also noch offen. Und auch, ob ein Arbeitszeitmodell das Deputat für Lehrkräfte ablösen wird.
8: Britta Mersch über Arbeitszeiterfassung für Lehrkräfte. Die Hauptsache ist jetzt Hautsache. Korean Skincare, Baby Botox, teure Gesichtscremes, alles so Begriffe, mit denen sich junge Menschen im Internet beschäftigen. Aber was hat es damit auf sich? Ist es normal, dass man so Mitte 20 Schönheitseingriffe vornehmen lässt? Dass sie Promis wie der Rapperin Ikimel folgen, die sich für Botox stark machen? Mein WDR-Kollege Michael Imhoff hat die angehende Dermatologin und ehemalige Miss Germany Valentina Busik gefragt, warum junge Menschen gerade auf Gesichtspflege und Schönheits-OPs abfahren.
9: Die jungen Menschen sind sehr aktuell trendbasiert orientiert, aber auch präventiv. Vorsorge ist das A und O. Früher hat man versucht, irgendwie Falten nochmal zu reduzieren. Jetzt möchte man präventiv arbeiten. Man möchte gar nicht zulassen, dass die Haut ältert. Korean Skincare ist zum Beispiel dafür da, vor allem auf Feuchtigkeit, Sonnenschutz zu achten und auch auf einen gesunden Lebensstil. Baby Botox sagt, hey, wenn ich Mitte 20 mir kleine Einheiten von Botox in die Stirn jage, sage ich mal, dann entstehen gar keine Mimikfalten. Und Double Cleansing bedeutet, dass man 2 verschiedene Reiniger verwendet, einen auf Öl basiert und einen auf Wasser basiert, damit wirklich Schmutz, Make-up, Schweiß von der Haut abgetragen werden kann. Aber man muss ehrlich gesagt nicht jedem Trend hinterherrennen.
10: Darüber wollen wir auf jeden Fall auch sprechen in unserem Gespräch heute neu genügt. Ist das eigentlich ein reines Frauenthema oder machen das auch junge Männer?
9: Die Männer sind am Kommen und ganz ehrlich, wenn die Männer jetzt anfangen, täglich Sonnenschutz aufzutragen, dann wird das die Beauty-Revolution überhaupt. Also es ist nicht mehr ein gesellschaftlich basiertes Geschlechterthema, wo Frauen sich um die Vorsorge kümmern. Was man in Studien aber sieht, was auch Krebsvorsorge angeht in verschiedenen Thematiken, sind die Frauen an der Spitze, sondern die Männer kommen nach. Die Männer möchten auch präventiv arbeiten und das sieht man zum Beispiel in der Drogerie. In der Männerabteilung gibt es jetzt auch Skincare.
10: Jetzt haben wir den großen Vorteil, dass Sie selbst auf TikTok aktiv sind, aber auch in einer dermatologischen Praxis arbeiten, als angehende oder fast fertige Hautärztin mittlerweile. Ist das ein Social-Media-Thema oder kriegen Sie das im Alltag mit, dass es tatsächlich so ist, dass die jungen Menschen ja nicht nur bei Wasser und Seife bleiben, sondern im Zweifel 5, 6 Produkte gleichzeitig benutzen?
11: Ja, leider brennt dann immer mein Dermatologenherz, wenn ich von den jungen Menschen höre, sie verwenden 10.000 Dinger und die Haut sieht katastrophal aus. Das ist leider die Realität. Und dadurch, dass ich auf Instagram, TikTok unterwegs bin und die aktuellen Trends kenne, kann ich überhaupt als junge Ärztin mitsprechen. Weil diese Jugendlichen fühlen sich in anderen Praxen oder vielleicht bei anderen Ärzten nicht unbedingt gehört, weil man nicht weiß, wovon die jungen Menschen reden. Und da aufzurütteln und zu sagen, hey, weniger ist mehr und das wird dir besser helfen und du musst nicht allen Routinen hinterherrennen, weil deine Haut nicht dafür gedacht ist, entlastet die Jugendlichen, nimmt diesen gesellschaftlichen Druck. Und zum Teil habe ich eine persönliche Verschwörungstheorie, dass die Hälfte der Influencer diese 10-Steps-Routine, diese 10-Schritten-Routine am Ende einfach vom Gesicht wäscht. Weil nicht jede Hautbarriere ist dafür gemacht, unter anderem meine nicht. Ich stand dann auch eines Tages da mit einem roten Gesicht, um den Mund herum der weiße Streifen, die sogenannte periorale Dermatitis. Früher genannt als die Fluggesellschaftler-Krankheit, weil sie viel, die Stewardessen sehr viel Make-up getragen haben oder immer noch tragen und die Haut macht das irgendwann nicht mit.
10: Okay.
11: Und die perfekte Therapie davon ist die Nulltherapie, nichts machen. Und das zeigt einfach nur, die Haut braucht gar nicht so viel.
10: Ich hoffe, wir kommen noch zu einer Lösung, was das Beste ist für unsere Haut im Laufe dieses Gesprächs. Aber vielleicht vorweg, Sie haben schon gesagt, ich fange früh damit an, damit sich Fältchen erst gar nicht bilden. Ist das der einzige Wunsch, die Haut so zu, ich übernehme das mal, was Sie gesagt haben, so zu überpflegen, schon mit Mitte 20? Oder was treibt diese junge Generation an, das zu tun?
11: Wir Gen Zler, da bin ich auch noch knapp mit drinne, sind ja mit Kameras aufgewachsen. Wir sind mit Social Media aufgewachsen. Wir sind mit High-Quality-Bildern auf Social Media aufgewachsen, mit Filtern. Und wir orientieren uns an Beispielen, die gar nicht realistisch sind. Das sind ja perfekte Gesichter aufgrund von Optimierung dieser Bilder. Und Ikimel ist da eigentlich ein Vorbild, indem sie sagt, hey, ich habe eine riesige Reichweite und ich stehe dazu, dass ich Botox benutze. Ich würde jetzt nicht zustimmen, dass man Botox mit einer Hautcreme gleichstellen darf. Weil Botox macht was? Falten reduzieren oder gar nicht ermöglichen, dass die Falten sich bilden können. Und eine Hautcreme macht die Haut jung, hält die Haut jung. Das heißt, man kann faltenfrei sein, aber trotzdem eine alte, abgenutzte Haut gleichzeitig besitzen, wenn wir die Pflege von außen nicht korrekt erfüllen.
10: Es gibt junge Menschen, die kommen in die Pubertät. Ich nehme an, das sind quasi alle. Und dann sprießen ja auch die Pickel plötzlich. Es kommt die unreine Haut. Wo hört für Sie denn die normale Pflege gegen unreine Haut auf? Und wo fängt der Optimierungsdruck, den Sie gerade angesprochen haben, an?
11: Einerseits bei einer Aknehaut, das ist wirklich eine sehr schwierige Situation für Jugendliche. Ich habe leider immer noch die Akne, obwohl ich jetzt morgen 29 werde. Schrecklich. Ich kann mitfühlen und ich habe auch die Sprüche gehört, als ich einen Pony getragen habe. Hey, was ist denn da mit deinem Pickelvorhang? Also das ist ein enorm psychischer Druck für die Jugendliche, da für sich selber eine Grenze zu setzen. Klar, was ich sehr unterstütze, ist medizinische Kosmetik oder kosmetische Behandlungen zur Ausreinigung der Poren, dass man eine saubere Haut hat, dass man auch den Hautarzt mit ins Spiel nimmt und sagt, hey, ich brauche Unterstützung, ich brauche Hilfe, ich habe die und die Produkte verwendet, aber die helfen nicht. Wenn man dann anfängt, aber auf Basis von TikTok-Videos ganz viele Produkte in hunderten Euros zu kaufen und man sieht keinen Erfolg, aber bei anderen hat es ja geholfen scheinbar, dann steigt natürlich die Frustration und da muss man schon eine Grenze ziehen und sagen, hey, es muss nicht das teuerste Produkt sein, das dir hilft. Man braucht meistens nur eine gute Beratung für den eigenen Hauttypen.
10: Dieses Botox, ja, mit um die 20, stehen Sie dem nicht kritisch gegenüber?
11: Es kommt drauf an, aus welcher Motivation. Ne? Ich arbeite in einer dermatologischen Praxis, wo Botox alltäglich gemacht wird. Ich biete zum Beispiel Botox-Behandlungen gar nicht erst an. Ich fokussiere mich wirklich auf die, in Klammern, normale Medizin, ästhetische Medizin biete ich nicht an. Aber gleichzeitig nehme ich selber wahr. Muss man dazu sagen. Ich habe das sogenannte Migräne-Botox in der Stirn oder auch im Kaumuskel, weil ich einfach mit der Migräne nicht mehr zurechtkomme. Aber man muss ehrlich sagen, ich würde lügen, wenn ich den Nebeneffekt der Faltenfreiheit nicht mögen würde. Man fühlt sich einfach wohler. Es besteht ein gewisser gesellschaftlicher Druck, der sehr schade ist, Und ich finde es nicht gut, wenn man schon mit Anfang 20 Botox macht. Wenn man aber gut informiert ist, das bei Profis macht und dessen bewusst ist, was man eigentlich da macht und weiß, warum man es macht, ist es okay. Kann man machen in kleinen Mengen. Ist im Endeffekt, Botox verfliegt wieder. Aber man muss wirklich verstehen und sich die Frage stellen, warum mache ich das? Mache ich das für mich? Oder mache ich das, um mir wirklich beim nächsten TikTok zu denken, hey, jetzt mache ich ja die Brust, jetzt mache ich mal den Po, jetzt gehe ich mal meine Lippen an, einfach weil man einen gewissen Vergleichsdruck ausgesetzt ist. Und wenn man da wirklich authentisch diese Fragen gut beantworten kann, ohne dann in einen Optimierungsdruck zu verfallen, ist das etwas, was jeder machen dürfte, machen auch soll, weil es ist unser Körper, jeder sollte über seinen Körper bestimmen sollen, aber auch gut informiert sein.
10: Wenn immer mehr Leute schon im jungen Alter nachhelfen, sei es nun mit Botox oder mit diesen Skincare-Routinen, diesen aufwendigen, dann verschiebt sich dieses, in Anführungszeichen, normale Aussehen ja immer weiter in Richtung optimiertes Aussehen. Und das ist dann das neue Normal. Was ist denn dann mit denen, die diesen Trend entweder nicht mitgehen oder sich schlicht und einfach nicht leisten können?
11: Sie haben das super gut formuliert. Wir sehen die ganze Zeit diese perfekten Bilder und unser Gehirn denkt, das ist das Normale. Und wir eifern irgendwelchen Trends hinterher und Optimierungen, die gar nicht existieren. Aber ich sehe trotzdem einen Shift auch auf Social Media. Wir sehen mehr Ehrlichkeit und Ikimel geht da als Vorbild voraus, auch wenn die Aussage nicht zu 100% gut war, aber sie ist immerhin ehrlich. Sie rüttelt das Thema auf, okay, ich mache das und ich stehe dazu, aber wir sollten auch so Themen aufrütteln. Egal, was man als Frau leider immer noch macht, wird man kritisiert. Man darf nicht zu jung aussehen, man darf nicht zu alt aussehen. Das ist nochmal so ein Thema, was Druck leider auf die jungen Menschen ausübt. Heidi Klum ist da ein gutes Beispiel, die letztes Jahr sehr viel Hate bekommen hat für ein Outfit oder zwar im Frühjahr mit einem gelben Kleid, wo sie plötzlich doch nicht jung genug sei für das Kleid.
10: Was nehmen wir denn jetzt mit? Also wie soll ich denn jetzt meine Haut reinigen? Reicht da einfach Wasser und Seife und wie soll ich sie pflegen?
11: Also, keep it simple. Meinen Patienten rate ich immer an, einfach ein Duschöl zu nehmen. Eigentlich braucht man zu Hause nur zwei Produkte. Ein Duschöl bedeutet, das ist perfekt für die Reinigung des Gesichtes, das ist perfekt für den Körper. Das ist vor allem perfekt für cremefaule Menschen. Und ich bin auch ein sehr cremefauler Mensch. Und ich kann das nachvollziehen. Man entzieht sich mit der Seife unnötig viel Feuchtigkeit. Und wenn wir uns schon mal die Mühe gemacht haben, uns einzuschmieren, dann am gleichen Abend sich das mit der Seife rauszuziehen, wäre ja ärgerlich. Deshalb Duschgels und alles, die ganzen Geschenke, die man von Freunden hat, die Duschschäume nur noch für Füße und Achseln, dort, wo wir einen parfümierten Geruch haben wollen, wo wir viel schwitzen, für den Rest ein Duschöl und dann für den Körper eine Feuchtigkeitspflege mit Harnstoff, also Urea, 5-10% und fürs Gesicht eine Tagespflege mit Sonnenschutz 50 plus Feuchtigkeit. Und ich habe eben gelogen, das wären dann drei Produkte und dann fahren wir einen sicheren Weg.
12: Das sagt die angehende Dermatologin und ehemalige Miss Germany Valentina Busig zu Trends der Gesichtspflege.
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12: Schon mehrfach hat US-Präsident Trump es angekündigt. Jetzt haben sich USA und Iran wohl auf ein Abkommen für ein Ende des Kriegs geeinigt. Beobachter hegen allerdings Zweifel, dass die sogenannte Rahmenvereinbarung schnell umgesetzt wird. Als Knackpunkte gelten unter anderem ein Waffenstillstand zwischen Israel und der Hisbollah-Miliz im Libanon und das iranische Atomprogramm. Unsere Gastautorin heute ist Ronja Brier, Chefredakteurin des Online-Portals Watson. Sie hadert in ihrem Kommentar mit den Rahmenbedingungen des Abkommens, die von US-Präsident Trump vorgegeben werden.
13: Der Mann, der Käfigkämpfe vor dem Weißen Haus stattfinden lässt, der den Krieg ohne Rücksprache mit Europa begonnen hat, soll also jetzt den Frieden bringen. In was für einer Welt leben wir eigentlich, könnte man sich hier fragen. Die europäischen Regierungschefs sind hier glücklicherweise konstruktiver. Frankreich, Großbritannien, Italien und Deutschland wollen sich nach Beendigung des Krieges an einer rein defensiven Militärmission zur Sicherung der Straße von Hormuz beteiligen. Das hatten sie schon im April angekündigt. Vielleicht hilft ein solcher Einsatz sogar, das zuletzt ziemlich ramponierte Verhältnis zwischen Europa und den USA wieder etwas zu entkrampfen. Und wenn das nicht hilft, dann vielleicht das Gala-Dinner, das Macron im Anschluss an G7 im Schloss von Versailles geplant hat für Donald Trump, inklusive Feuerwerk im Schlossgarten. Der US-Präsident wird es lieben. So viel Pomp, so viel ist klar. Auch wenn ich mir schon wieder diese Frage stelle, in was für einer Welt leben wir eigentlich?
1: Die Meinung von Ronja Brier vom Online-Portal Watson. Viele Medien ziehen eine Vorher-Nachher-Bilanz des Iran-Kriegs und kommen vor allem zu einem Schluss. Viel geändert hat sich nicht. Das Handelsblatt spricht von enormen Kosten, und zwar in dreifacher Hinsicht.
14: Strategisch, politisch und ökonomisch war dieser Krieg ein großer Fehler. Und auch die Erleichterung über die vorläufige Einigung zwischen Washington und Teheran kann nicht darüber hinwegtäuschen, dass das Credo des Präsidenten wie folgt lautet: Ich schaffe selbst Probleme, präsentiere mich dann als den großen Krisenmanager oder gar Friedensstifter, der diese Probleme beseitigt.
1: Ähnlich bewertet es Jörg Lau, internationaler Korrespondent der Zeit. Er beleuchtet im Podcast des Blattes auch die Rolle Israels.
15: Die israelische Regierung ist nicht zufrieden mit dem jetzigen Ergebnis. Die wollte das Regime stürzen, die wollte das Atomproblem endgültig gelöst sehen und nichts davon ist erreicht. Und die werden gelegentlich dazwischenfunken, weil ihnen das nicht passt, dass das sich jetzt auf dieser Ebene stabilisiert. In Wahrheit muss man auch einen Strich drunter ziehen und sagen, was ist jetzt eigentlich besser als vor dem Krieg?
1: Meint Jörg Lau von der Zeit. Die Frankfurter Allgemeine Zeitung schaute auf die Auswirkungen des Abkommens auf internationale Bündnisse.
14: Trump dachte, er könne diesen Krieg spielend gewinnen. Und es gab in Washington offenbar niemanden, der ihm das ausreden wollte oder konnte. Am Ende zeigt sich nur wieder, dass Amerikas militärische Macht erstaunlich wenig wert sein kann. Und der Präsident hat gleich noch zwei Bündnissysteme erschüttert, auf die sich die Weltmacht früher immer verlassen konnte. Ihre Allianzen am Golf und die NATO.
1: Viele Kommentare kritisieren die Folgen des Deals für das iranische Volk. Für die Welt etwa hat das Terrorregime in Teheran über Trump triumphiert. Auch die Augsburger Allgemeine sieht das so.
14: Trump war mit dem Ziel Make Iran Great Again in den Krieg gegen die Islamische Republik gezogen und wollte den Nahen Osten neu ordnen. Beides hat er erreicht, aber ganz anders, als er sich das vorgestellt hatte. Die Führung im Iran ist heute radikaler als vor dem Krieg. Sie profitierte von einer konzeptlosen US-Politik, die viel prahlte, wenig plante und am Ende den Mullahs weit entgegenkam, um den Konflikt beenden zu können.
1: Das waren die Standpunkte. Zusammengestellt hat sie Marei Beermann. 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
1: Retro-Soul, das ist derzeit gefragt, wie lange nicht. Einer der erfolgreichsten Vertreter des Genres ist der US-amerikanische Sänger und Songwriter Jalen Ngonde. Mit seinem Debütalbum wurde er vor 3 Jahren zum Überraschungserfolg und jetzt legt er mit dem Album Doctrine of Love nach. Florian Schmidt hat reingehört.
16: Jalen Ngonde zum ersten Mal hört, fühlt man sich schnell um Jahrzehnte zurückversetzt. Die warme Stimme, die Streicher, die Bläser, die detailverliebten Arrangements. Vieles erinnert an Soul-Größen wie Marvin Gaye oder Curtis Mayfield.

0: Und genau dort knüpft auch das zweite Album Doctrine of Love an. Vom Titel klingt zwar bedeutungsschwer, doch auch hier bleibt N'Gonda erstaunlich pragmatisch. Liebe sei für ihn kein außergewöhnliches Thema, sagt er. Schließlich drehten sich die meisten Songs der Popgeschichte um Liebe und Beziehung. Dass seine Musik trotzdem unverwechselbar klingt, liegt vor allem an den vielen Einflüssen, die darin zusammenfließen.
1: I love the Beatles, Beach Boys. The Doors, I like Parliament, Booker T and the MGs, The Byrds, The Bar Case, and the list goes on and on.
0: Von Soul über Psychedelic Rock bis Pop reicht die Liste seiner Vorbilder. Dass ausgerechnet ein Musiker aus Maryland heute klingt, als wäre er direkt aus dieser Zeit gekommen, hat auch mit einem Ortswechsel zu tun. 2014 zog N'Gonda nach Liverpool, studierte dort Musik und begann, sich auf kleinen Bühnen einen Namen zu machen.
1: Well, that's where it all began, like in terms of my career and stuff.
2: Dort hat meine Karriere ihren Anfang genommen. Ich bin 2014 nach Liverpool gezogen. Von meinen Freunden und Lehrern an der Universität habe ich viel gelernt. Das hat mein Leben verändert. Für mich als schwarzer Junge aus Maryland war der Umzug nach Liverpool eine ziemliche Umstellung. Es hat in meinem Leben eine sehr wichtige Rolle gespielt.
0: Von dort führte der Weg schließlich zu Deptone Records, jenem Label, das den klassischen Soul in den vergangenen Jahren wieder erfolgreich auf die großen Bühnen gebracht hat. Vor allem in den ruhigeren Momenten zeigt das Album seine Stärken. Songs wie Love is Gone wirken sorgfältig arrangiert und klassisch zugleich. Gleichzeitig bewegt sich Doctrine of Love oft bewusst in vertrautem Fahrwasser. Große Überraschungen bleiben zwar aus, dafür überzeugt N'Gonda erneut mit seinem Gespür für Melodien, Arrangements

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1: Um 5 Uhr mit Ronald Lessig. Auf dem G7-Gipfel im französischen Evian hat US-Präsident Trump die anderen Staats- und Regierungschefs über Details des Abkommens mit dem Iran informiert. Virtuell sei die Vereinbarung bereits von beiden Seiten unterschrieben, sagte Trump. Aus Evian Gudrun Engel.
2: Die richtige Unterschrift, die soll am Freitag folgen durch J.D. Vance, der dafür in die Schweiz reisen soll, und Araghchi, den Außenminister des Iran. Donald Trump sagt, es gehe jetzt darum, die Straße von Hormuz möglichst schnell frei zu haben. Spätestens ab Freitag soll das der Fall sein. Daran gibt es Zweifel, denn da gibt es doch wohl sehr viele Seeminen. Die Hauptstreitfrage ist, wie geht man mit dem angereicherten Uran um? Es gibt ja immer wieder Hinweise darauf, dass die USA sagen, sie könnten sich vorstellen, selbst in den Iran zu fahren. Das sind alles offene Fragen, die man noch verhandeln muss. Deswegen wird Donald Trump sicherlich eine Menge erzählt haben, aber wie belastbar das ist, muss man abwarten.
1: Die EU hat Beitrittsverhandlungen mit der Ukraine und Moldau begonnen. In Luxemburg ist hierzu der erste Verhandlungsabschnitt eröffnet worden. Zum ersten Cluster gehören Themenbereiche wie das Justizsystem, der Grundwerteschutz und die Sicherheit. Beitrittskandidaten müssen unter anderem nachweisen, dass ihre Rechtssysteme, der Grenzschutz und die Polizei EU-Standards entsprechen. Die Beitrittsverhandlungen können sich Jahre hinziehen. Dennoch wertete der ukrainische Präsident Zelensky den Start als klares Signal, dass Europas Fortschritt nicht gestoppt werden könne. Beim Absturz eines US-Kampfflugzeugs in Kalifornien sind vermutlich alle 8 Besatzungsmitglieder ums Leben gekommen. Vom Luftwaffenstützpunkt Edwards hieß es, der Bomber vom Typ B-52 sei kurz nach dem Start von der Basis nordöstlich von Los Angeles am Boden zerschellt. Auf Fernsehaufnahmen war eine verkohlte Fläche zu sehen, von der Rauch aufstieg. Der Flugbetrieb der Air Force-Basis wurde eingestellt. Bei der Fußball-WM ist der 5. Spieltag abgeschlossen. Soeben ging die 4. Partie zu Ende. Davor hatten sich Saudi-Arabien und Uruguay 1:1 getrennt. Weitere Ergebnisse von Silke Heiner aus dem ARD-WM-Team.
3: Mit einer Riesenenttäuschung ist Europameister Spanien in die WM gestartet. Die Furia Roja musste sich gegen den krassen Außenseiter Kap Verde mit einem 0:0 begnügen. Der WM-Neuling erkämpfte sich damit gleich im ersten Spiel den ersten WM-Punkt. Den ersten WM-Sieg seiner Historie hat Ägypten knapp verpasst. Das Team um Superstar und Geburtstagskind Mo Salah führte lange gegen Belgien. Am Ende trennten sich beide Mannschaften 1:1.
1: Das waren die Nachrichten. Das Wetter in Deutschland. Bewölkt und oft trocken bei 15 bis 4 Grad. Tagsüber heiter bis wolkig, regional auch länger freundlich. Vereinzelt noch Schauer bei 16 Grad auf den nordfriesischen Inseln und 30 Grad am Oberrhein. Am Mittwoch Schauer, vereinzelt Gewitter bis 32 Grad. Es ist 5.03 Uhr.
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4: Die A40 Duisburg-Essen ist zwischen Mülheim an der Ruhr, Winkhausen und Heißen in beiden Richtungen bis nächsten Montag noch gesperrt. Die A71 Richtung Schweinfurt ist zwischen Oberhof und Sulzeller-Mehles wegen Wartungsarbeiten im Tunnel Hochwald bis etwa 6 Uhr früh gesperrt.
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4: Aus dem Studio von NDR Info in Hamburg mit Birgit Hasselbusch und die WM-Begegnung Iran-Neuseeland jetzt eben gerade zu Ende gegangen. 2:2 der Endstand. Und wir schauen nochmal auf die USA und Iran, die tatsächlich sich auf ein Abkommen geeinigt haben, haben wir schon drüber berichtet, auch in den Nachrichten. Dieser Deal ist allerdings erst der Auftakt für weitere Verhandlungen. Kernpunkt ist offenbar die sofortige und endgültige Beendigung der Militäroperationen an allen Fronten, also auch die Beendigung der Kämpfe im Libanon. Ein weiterer zentraler Punkt, die Öffnung der Straße von Hormuz für den Schiffsverkehr. Der Iran selbst zeigte sich gestern Abend zufrieden. Felice Kükrykol berichtet aus dem ARD-Studio in Istanbul.
5: Die Sicherheit der Straße von Hormuz sei von zentral

0: aller Bedeutung für den Iran, betonte der Außenamtssprecher Baghaei in Teheran. Gemeinsam mit dem Nachbarn Oman, der ebenfalls an der Straße von Hormus liegt, werde man eine sichere Durchfahrt von Schiffen gewährleisten. Dabei bewege man sich im Einklang mit dem Völkerrecht. Es gehe nicht darum, Transitgebühren zu erheben, so der Sprecher des Außenministeriums. Vielmehr werde man Gebühren für Navigationsdienste und Maßnahmen zum Umweltschutz verlangen, erklärte Baghaei. Zudem wolle der Iran gemeinsam mit Oman Versicherungsleistungen für die Schiffe festlegen und die entsprechenden Beiträge auch einziehen. Aus Sicht des iranischen Regimes muss die USA sicherstellen, dass sich Israel an die Absichtserklärung hält. Dabei gehe es vor allem um den israelischen Beschuss libanesischer Gebiete. Die schiitische Hisbollah-Miliz ist in der Region der einzig verbliebene Verbündete des Regimes in Teheran. Aus Tel Aviv hieß es heute bereits, dass die Rahmenvereinbarung für Israel nicht bindend sei. Mit Blick auf sein Atomprogramm zeigt sich Teheran selbstbewusst und hält weiter an seinem Vorhaben fest. Die Gespräche dazu müssten innerhalb von 60 Tagen beginnen. Man reiche Uran ausschließlich für zivile Zwecke an, insbesondere zur Energiegewinnung und für Forschungsprojekte. Dies entspreche den Bestimmungen des Atomwaffensperrvertrages, so die iranische Regierung. Zudem sieht das Regime die Freischaltung eingefrorener Mittel als legitimes Recht an. Schließlich handele es sich nicht um Mittel der Vereinigten Staaten. Gleichzeitig fordert der Iran Reparationszahlungen. US-Vizepräsident Vance äußerte sich dazu im Fernsehsender CBS. Die USA seien offen dafür, dass sich die Golfstaaten am Wiederaufbau des Iran beteiligen. Dies gelte jedoch nur unter der Voraussetzung, dass der Iran sein Atomprogramm sowie die Anreicherung von Uran vollständig beendet, erklärte US-Außenminister Vance. Zeitgleich mit der Unterzeichnung des Rahmenabkommens, die für den kommenden Freitag geplant ist, sollen die Beschränkungen für den Iran zum Verkauf von Rohöl- und Erdölprodukten aufgehoben werden. In den kommenden Tagen vor der Unterzeichnung der Rahmenvereinbarung in Genf werden sich iranische Delegierte mit Nachbarstaaten beraten, um weitere Details zu klären.
1: Eine mögliche Vereinbarung zwischen den USA und Iran, haben wir schon gehört, würde wahrscheinlich auch eine sofortige Waffenruhe unter anderem im Libanon beinhalten. Israel müsste demnach den Kampf gegen die Iran-gestützte Terrororganisation Hisbollah einstellen. Viele Israelis sind allerdings skeptisch, ob so ein dauerhafter Frieden erreichbar wäre. Bettina Meyer berichtet aus Tel Aviv.
2: Einen Deal verkünden, bevor es ihn gibt. Darin ist US-Präsident Donald Trump Meister. Das glauben viele Israelis. Schon oft hatte er versprochen, den Krieg zu beenden, doch immer wieder eskaliert die Situation. Die Ankündigung eines Rahmenabkommens zwischen den USA und dem Iran sorgt einerseits für Hoffnung in Israel, andererseits trauen viele dem Regime in Teheran nicht. Thomas Safrir aus Tel Aviv will abwarten, bis ein Deal tatsächlich unterzeichnet ist, sagt der junge Mann.
3: I don't think it's gonna last because the Iranian vowed to annihilate Israel.
2: Ich glaube nicht, dass eine Waffenruhe hält, weil der Iran geschworen hat, Israel auszulöschen. Wenn sie eine Vereinbarung mit dem Regime unterzeichnen, verzögert das nur alles. Der Iran wird weiter daran arbeiten, Israel und Amerika zu zerstören. Ich wünsche mir Frieden, aber er wird nicht von Dauer sein. Sorry.
3: But it's not gonna last. Sorry.
2: Ein Traum, der zu schön wäre, um wahr zu sein, glauben auch viele Bewohner an Israels Nordgrenze. Israel hält Gebiete im Südlibanon besetzt, um die Grenzgemeinden zu schützen. Erst am Wochenende explodierten Hisbollah-Drohnen in Nordisrael. Israel antwortete mit Luftangriffen. Israels Verteidigungsminister Katz kündigte an, die Armee werde trotz Vereinbarung im Libanon bleiben. Auch in Syrien und Gaza, schrieb Katz auf X. Auch der Minister, der den Wiederaufbau in Israels Norden überwacht, Zeev Elkin, meldete sich im israelischen Fernsehen zu Wort. Der seine Hand gegen uns erhebt, muss wissen, dass seine Hand am Ende abgehackt wird. Das gilt auch für die Hisbollah. Mit allem Respekt für die Partnerschaft mit den Amerikanern. Der Premier weiß, wie er diese Situation managt. Auf der einen Seite besteht er auf den israelischen Interessen. Auf der anderen Seite gefährdet er unsere Partnerschaft nicht mit den Amerikanern. Indem sich Israels Premier Netanyahu für den Moment ruhig verhält, fügen Beobachter hinzu. Netanyahu hat sich noch nicht zu dem bevorstehenden Deal der USA mit dem Iran geäußert. Allerdings wäre eine Vereinbarung, die eine Waffenruhe im Libanon einschließt, für Israel ein Fehler und eine Niederlage, sagt Israels ehemaliger Sicherheitsberater Yaakov Amidror. Es wäre eine sehr schlechte Botschaft an die libanesische Regierung, Die Amerikaner erlauben es dem Iran, die Zukunft des Libanon mitzubestimmen. Es würde die Hezbollah im Libanon stärken und großen Schaden anrichten bei den Verhandlungen zwischen Israel und der libanesischen Regierung, die ebenfalls in Friedensverhandlungen sind. Amid Rohr zufolge spielt das Regime in Teheran auf Zeit, sei nicht wirklich an einem dauerhaften Frieden interessiert. Der Sicherheitsexperte rät abzuwarten, was eine mögliche Vereinbarung mit den USA umfasst.
1: Das also die ersten Äußerungen aus Iran und aus Israel. Und mein Kollege Markus Schubert hat über die vielen noch offenen Fragen dieser Rahmenvereinbarung mit der Iran-Forscherin und Politikwissenschaftlerin Diba Mirzai vom GIGA-Institut in Hamburg gesprochen. Er wollte von ihr wissen, ob das Regime in Teheran sich nun womöglich als Gewinner des Krieges betrachten kann.
4: Das ist wirklich sehr schwer aktuell zu sagen. Wir wissen noch sehr wenig von diesem Deal. Die wissen eigentlich gar nichts über diesen Deal. Wir haben nur gehört, dass am Freitag dieser Deal unterzeichnet wird. Also dieses Ganze rund um das Atomabkommen wird eigentlich noch in den nächsten 60 Tagen verhandelt, sodass wir gerade gar nicht sagen können, was wird am Ende dann in 60 Tagen das Ergebnis sein.
5: Heißt, wir wissen auch nicht, ob die Internationale Atomenergieorganisation wieder in eine wichtige Rolle gebracht wird. Und wenn nicht, woher wissen wir dann überhaupt, wie nahe der Iran nach den Kriegstreffern der vergangenen Wochen einer Urananreicherung ist oder in einem Jahr wieder ist?
4: Ja, und das ist ein großes Problem, dass die Internationale Atomenergiebehörde seit dem vergangenen Krieg im Juni 2025 keinen Zugang hat zu den iranischen Atomanlagen, also dementsprechend auch nicht sagen kann, wie viel hochangereichertes Uran hat der Iran mittlerweile, ist es mehr geworden oder nicht und vor allem, wo befindet sich eigentlich dieses Uran? Und das macht es sehr, sehr schwer, überhaupt gerade wirkliche Aussagen zu diesem Atomprogramm des Iran zu sagen. Und da der Iran eben gerade auch sehr schwierige Beziehungen hat zu der Internationalen Atomenergiebehörde und Donald Trump auch nicht bekannt ist dafür, wirklich mit solchen internationalen Organisationen zusammenzuarbeiten, wissen wir eben nicht, welche Rolle diese Energiebehörde dann einnehmen wird in der Zukunft.
5: Bleibt Israel und bleiben seine Spezialinteressen im Libanon ein Unsicherheitsfaktor für Trump? Anders gefragt, kann Netanyahu Trump jederzeit wieder ausbremsen, weil der Griff zum großen Kaliber gegen die Hezbollah den Iran wieder zum Ausstieg aus dem Prozess bewegen könnte oder einen Vorwand liefern könnte?
4: Die Handlungen Israels sind tatsächlich ein Unsicherheitsfaktor für diesen gesamten Deal und auch diese nächsten 60 Tage. Also Freitag soll dieses Abkommen ja zuerst unterzeichnet werden. Es ist auch nur ein Rahmenabkommen, das erstmal unterzeichnet wird. Und bis Freitag ist noch sehr viel Zeit, dass Israel eben auch doch wieder Angriffe auf den Libanon startet, was dann laut Iran tatsächlich bedeuten würde, dass der Iran zurückangreifen würde.
5: Ist die Aufhebung von Sanktionen, zu denen sich ja auch die Europäer bereits bereit erklärt haben und zu denen es kommen könnte, wäre das für das Regime in Teheran ein Lotteriegewinn am Ende?
4: Es ist auf jeden Fall ein Gewinn, denn der Iran braucht diese Sanktionsaufhebungen, um die Wirtschaft auch anzukurbeln. Es braucht aber auch diese eingefrorenen Konten wieder. Es sind einige Milliarden Euro, die eingefroren sind, die der Iran braucht, um auch da wieder das Land aufzubauen. Es ist noch unklar, wie das jetzt aussehen wird. Wird bereits im Vorfeld etwas dem Iran gegeben und dann wird in den nächsten 60 Tagen darüber weiterverhandelt oder wird erst in den nächsten 60 Tagen darüber weiterverhandelt? Das wissen wir auch noch nicht.
5: Ändert nun der Krieg der letzten Monate und ändert dieses Abkommen, wenn es über diese Zeit zustande kommt, auch die Machtverteilung im Iran? Also gibt es da Gewinner, die jetzt etwas vorweisen können?
4: Es sind auf jeden Fall die Hardliner, die immer gesagt haben, dass der Iran militärisch überlegen ist, dass der Iran jeden Krieg und jeden Kampf gewinnen kann gegen seine Erzfeinde Israel und USA. Aber die Tatsache, dass dieses Abkommen unterzeichnet wird, ist tatsächlich ein Dämpfer für viele Hardliner, die eben gesagt haben, es ist noch viel zu früh, um so ein Abkommen zu unterzeichnen. Wir sollten noch weiter verhandeln oder weiter eben noch angreifen, um eine noch bessere Position zu haben.
1: Die Einschätzung der Iran-Forscherin und Politikwissenschaftlerin Diba Mirzai vom GIGA-Institut in Hamburg. Und der Blick aufs Wetter für heute Dienstag. Viele Wolken in der Mitte Deutschlands, auch Schauer, Gewitter dabei. Dann freundlicher wird es zum Nachmittag, temperaturmäßig 16 bis 30 Grad. Morgen im Süden und Südwesten viel Sonnenschein, dann am Mittwoch also nach Norden und Nordosten. fällt ein bisschen Regen, dann aber 17 bis 33 Grad im Westen und Nordwesten. Da ist es am Abend auch schwül. Am Donnerstag wieder viel Sonne mit dabei. Einzelne Wärmegewitter sind möglich. Schwül wird es auch so gen Nordwesten bei 19 bis 36 Grad. Und am Freitag erst überall sonnig, dann ein paar Wolken kommen auf und es kann Hitzegewitter geben. Da 22 bis 36 Grad. Momentan haben wir in Kiel 11 Grad, in Köln sind es 13, in Dresden 10 Grad, außerdem in Rostock 13, München meldet 11 Grad und Berlin ist mit 10 Grad dabei. Es ist 5 Uhr und 14 Minuten.
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1: Das Rahmenabkommen zwischen den USA und dem Iran und die Folgen haben den Auftakt des G7-Gipfels im französischen Evian bestimmt. Frankreichs Präsident Macron empfing die Staats- und Regierungschefs der großen Industrienationen, unter ihnen Bundeskanzler Friedrich Merz, US-Präsident Donald Trump, zu einem ersten Arbeitsessen, bei dem es um die großen internationalen Krisen gehen sollte, Ukraine und Iran. Und alle wollten natürlich nun ganz genau wissen, was hat es auf sich mit diesem Deal?
7: Da fährt der Mann in Evian vor, der schon so manchen Gipfel sprengte und andere dominierte, Donald Trump. Mr. President, schreien die Journalisten. Aber Mr. President ist erstmal schweigsam, sieht verhalten begeistert und eher müde aus und murmelt nur, alles ist großartig. Ankunft und Abgang, Trump in Evian. Danach ein erstes Vier-Augen-Gespräch mit dem französischen Gastgeber. Für den galt auch, was der Kanzler noch vor seiner Ankunft hier in Evian so formulierte.
8: Die Lage fordert uns, sie eröffnet aber auch einige Chancen.
7: Zuerst aber fordert sie, und zwar Antworten. Was genau steht eigentlich in dem Abkommen, das kaum jemand kennt und das erst am Freitag unterzeichnet werden soll? Emmanuel Macron weiß es auch nicht und riet vorsichtshalber zur Vorsicht. Das würden die nächsten Stunden weisen.
9: Donc vigilance, les prochaines heures vont nous dire.
7: Nach dem ersten Gespräch Macron-Trump war die Lage dann ganz anders, erstaunlich anders. Erster Punkt laut Trump, die Straße von Hormuz ist eigentlich befahrbar. Sie suchen noch ein paar Minen, aber spätestens ab Freitag sei sie frei.
10: And the strait is already partially opened, as you know, they're doing a little hunting for a couple of mines. Now on Friday it'll be completely open.
7: Zweiter Punkt, braucht es die Hilfe der Europäer bei der Minenräumung, der Absicherung? Ach Gott, sagt Trump, es wird ja, auch das klang bisher anders, keine Maut kassiert. Also ich glaube, wir brauchen nicht wirklich Hilfe, ein, zwei Schiffe vielleicht.
10: And it's toll free, so I don't think we're going to need much help, but I don't think it's a bad idea to have a ship or two up here from a few countries. It'd be a great country to do it.
7: Präsident Macron saß daneben, hatte vorher noch von einer großen Marinemission gesprochen, verzog aber jetzt keine Miene und lobte eigentlich alles. Das Abkommen werde die Nuklearfrage lösen, Iran keine Atomwaffen haben, das sei eine Frage des Friedens für die ganze Welt.
11: And it's a very important matter for peace.
7: Am Sonntag übrigens hatte Trump mit dem Ukrainer Zelensky und dem russischen Präsidenten Putin telefoniert. Gute Gespräche, sagte er. Und ich denke, vielleicht geht da was. Mal sehen. Der Kanzler sagte auch das etwas diplomatischer. Am heutigen Dienstagvormittag reden sie hier mit Zelensky. Bei Merz ist das Hoffnung im Konjunktiv.
8: Dies können erste Schritte, aber noch einmal alles im Konjunktiv, dies können erste Schritte eines neuen diplomatischen Anlaufs sein, hin zu Friedensverhandlungen zwischen Ukraine, Russland, Europa und den Vereinigten Staaten.
7: Heute also auf der Tagesordnung Ukraine, dann am Mittag Lage in Nahost. Ägypten, Katar, die Emirate werden dabei sein und natürlich der Mann, der gestern mit Blick auf die Straße von Hormuz schon jubilant sagte, Schiff ahoi, freie Fahrt für alle Schiffe.
10: I think it's gonna be free sailing.
1: Denn Trump erklärte bei seiner Ankunft in Evian beim G7-Gipfel, dass die Straße von Hormuz am Freitag dann vollständig geöffnet werde. Georg Schwarte berichtete darüber. Die Europäische Union führt mit mehreren Staaten Aufnahmeverhandlungen. Seit gestern auch mit der Ukraine und mit Moldau. Bedeutet nicht, dass eines der beiden Länder kurz vor einem Eintritt in die Staatengemeinschaft steht. Es ist aber ein deutliches Zeichen des Interesses, nicht nur von Seiten der Kandidaten. Ukraine, Moldau, Westbalkan, wie viele Mitglieder verträgt die EU? Dieser Frage sind Fachleute aus Politik und Wissenschaft und Hörerinnen und Hörer in der Sendung Mitreden nachgegangen. Deutschland diskutiert. Gestern Abend gemeinsam auf den Grund gegangen. RBB24-Reporterin Oda Tischewski fasst zusammen.
12: Seit etwa 20 Jahren warten zahlreiche Staaten des ehemaligen Jugoslawien darauf, der EU beitreten zu können. Nur Slowenien und Kroatien haben es bislang geschafft. Und auch die Anwärterschaft Moldaus ist in der Mitredendebatte eher eine Randnotiz. Alles Augenmerk liegt auf einem Kandidaten.
13: Die Ukraine hat ganz wesentliche Demokratiedefizite. Ich würde sagen, ein EU-Beitritt nur, wenn diese Demokratiedefizite beseitigt werden und bei Frieden mit Russland.
14: Der Beitritt der Ukraine müsste beschleunigt werden, dass sie aufgrund ihres Kriegszustandes, der Tapferkeit, dass sie unbedingt Mitglied werden wollen. Die ganze Bevölkerung ist ein Gewinn für Europa, weil sie für Europa denken und handeln und sehr intelligente Menschen sind.
15: Diese korrupte Ukraine wird für die EU eine der größten Belastungen. Es wäre angebracht, diese kurzsichtig ukrainische Euphorie endlich mal zu dämpfen und diesen Korruptionen mal nachzugehen und sie zu verfolgen.
12: Tatsächlich steht die Ukraine derzeit auf Platz 104 des Korruptionsindex von Transparency International zwischen Brasilien und Belize. Doch gerade die Aussicht auf eine Mitgliedschaft in der EU könne die notwendigen Reformen im Land antreiben, so Lynn Selle von der Deutschen Gesellschaft für Auswärtige Politik, nicht nur im Kampf gegen Korruption.
16: Ein Land, das nicht nur für europäische Werte und die europäische Demokratie kämpft, sondern mittlerweile auch ganz viele Fähigkeiten hat, die wir Europäerinnen und Europäer vielleicht nicht so haben und die eigentlich seit 20 Jahren sich Europa annähern wollen. Da gibt es einen großen Willen zu Europa. Und ich glaube, die Ukraine kann ganz viel auch beitragen.
12: Andere sind da weniger optimistisch. Amira Mohamed Ali, Co-Vorsitzende des BSW, glaubt, dass bei der Frage eines ukrainischen EU-Beitritts mit zweierlei Maß gemessen werde.
17: Ich habe ehrlich gesagt den Eindruck, dass es hier um was ganz anderes geht. Es geht hier eigentlich nicht um einen EU-Beitritt eines Landes, das die Kriterien erfüllt, sondern es geht vor allen Dingen um geostrategische Erwägungen, dass man jetzt die Ukraine in die EU einbinden möchte, um zu verhindern, dass da vielleicht eine andere Orientierung stattfindet.
12: David McAllister hingegen, Mitglied der EVP-Fraktion im EU-Parlament und dort Vorsitzender des Auswärtigen Ausschusses, sieht den Prozess als Chance nicht nur für die Kandidaten. Auch die EU müsse sich reformieren und weiterentwickeln und eine Erweiterung sei dazu der beste Anlass.
18: Wir arbeiten ja in der Europäischen Union im Jahre 2026 nach wie vor mit Regeln, die stammen aus einer Zeit, da waren wir 6, 9, 12 Mitgliedstaaten. Das ist mit 27 schon komplex und das wird natürlich noch komplizierter, wenn wir mal 28, 29 oder 30 Mitglieder werden sollten. Insofern gilt es jetzt, die Zeit zu nutzen, um die Institutionen fit zu machen für die Zukunft.
12: Korruption und Agrarsubventionen, Krieg und Freihandel. Vor einer Erweiterung der EU, auch aber nicht nur in Richtung Ukraine, gäbe es viel zu klären. Das Verfahren kann Jahre, wenn nicht Jahrzehnte dauern. Die Westbalkanstaaten können das bestätigen.
1: Ukraine, Moldau und Westbalkan. Wie viele Mitglieder verträgt die EU? Um diese Frage ging es gestern Abend bei Mitreden Deutschland diskutiert, dem gemeinsamen Dialogformat der ARD-Infowellen. In Paris, London oder Warschau kommen Sie nur mit gültigem Ticket durch eine elektronische Schranke auf die Bahnsteige und in die Züge. Ja, und immer wieder wird das auch für Berlin diskutiert, jetzt auch im Wahlkampf. Die CDU will die Zugangssperren erst auf den Linien U5, 7 und 8 als Pilotprojekte einbauen lassen. Später sollen alle Berliner U-Bahnhöfe nachgerüstet werden. Viel zu teuer und zu aufwendig, sagen die Kritiker. Juliane Kowalik fasst die Argumente zusammen.
19: Einsteigen bitte!
20: U-Bahnhof Alexanderplatz zur Mittagszeit. Hunderte Menschen wuseln über die Bahnsteige. Die Züge fahren im Minutentakt auf mehreren Ebenen ein und aus. Sollte sich die CDU mit ihrem Vorschlag durchsetzen, würden hier die elektronischen Zugangskontrollen eingebaut werden. Das Ziel: mehr Sauberkeit, mehr Sicherheit und weniger Schwarzfahren. Nur ein Teil der Fahrgäste hält die Maßnahme für sinnvoll.
21: So gut, gibt's in Moskau, gibt's in Paris. Man ist sicherer. Das finde ich ganz gut.
22: Ich bin gegen Zugangskontrollen, weil ich finde, dass es ein Stück Freiheit nimmt.
23: Vielleicht lieber nicht. Die Gelder könnte man für irgendwas anderes, nützlicheres vielleicht verwenden.
20: Eine Machbarkeitsstudie hatte vor Jahren 400 Millionen Euro für den Umbau berechnet. Seitdem sind die Baukosten aber stark gestiegen. Der Fahrgastverband IGEB geht auch nicht davon aus, dass durch die wegfallenden Ticketkontrolleure weniger Personal nötig wäre. Sprecher Christian Lino.
0: bei all diesen ganzen Zugangssperren muss ich in jedem Falle immer vor Ort jemanden platzieren, rund um die Uhr, der sicherstellt, dass man überhaupt dann den Zugang gewährt bekommt.
20: Außerdem müsste das gesamte Ticketsystem umgestellt werden, sodass auch Fahrgäste mit Papierfahrscheinen aus anderen Verkehrsverbunden oder mit dem Deutschlandticket Zugang hätten. Diese Umstellung würde nochmal sehr viel Geld kosten. Das sagt Christian Böttger, Professor an der Hochschule für Technik und Wirtschaft in Berlin, der die Organisation und Finanzierung von Eisenbahnen untersucht.
2: Es gibt heute kein System, das all diese Fahrscheine automatisch und zuverlässig erkennt. Das wäre also eine komplette Neuentwicklung und die würde also vermutlich mehr Geld kosten als die bauliche Ausstattung der Bahnhöfe. Wir haben ja heute auch Umsteigeanlagen zwischen U- und S-Bahnen zum Beispiel. Das heißt, in Wirklichkeit müsste man das sicherlich dann auch bei der S-Bahn machen.
20: Die CDU hält die Umrüstung trotzdem für machbar. Für ein paar Cent mehr pro Fahrschein bekämen die Berliner ein saubereres und sichereres U-Bahn-System. Das sagt ihr verkehrspolitischer Sprecher Johannes Kraft. Man könne zunächst auch nur einige Bahnhöfe umbauen für einen Bruchteil der Gesamtkosten.
3: Da sage ich immer, wir können uns durchaus ein bisschen mehr Mut trauen in dieser Stadt. Insofern ist ja auch unser Vorschlag, dass man nicht sofort das gesamte System in den Blick nimmt, sondern dass man das auf 3 U-Bahn-Linien macht. Und dass diese U-Bahn-Linien sind bewusst ausgewählt. Und all die Bedenken, die immer vorgetragen werden, beispielsweise Denkmalschutz, dafür gibt es mindestens mal heute Lösungen. Auch das Thema Barrierefreiheit. Wenn es nicht die 100% werden, dann wären es vielleicht 90%. Aber dann haben wir auch schon sehr, sehr viel erreicht.
20: Die BVG gibt schriftlich zu bedenken, dass viele Stationen über 100 Jahre alt seien, zu schmal oder statisch nicht dafür ausgelegt seien und der Umbau mit erheblichem finanziellen und betrieblichen Aufwand verbunden sei.
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1: Nur unentschieden bei der Fußball-WM gestern Abend und heute Nacht. Vor 20 Minuten etwa zu Ende gegangen, Iran-Neuseeland 2:2. Dann Stotterstart für Uruguay beim 1:1 gegen Saudi-Arabien. Belgien und Ägypten haben sich 1:1 getrennt und noch ein dickes Ding, Mats Nicholson.
24: Ja, wer in seinen WM-Tippspielgruppen groß rauskommen möchte, muss was riskieren, auch mal einem Außenseiter vertrauen. Aber dieses Ergebnis hätten sich wohl nur ganz wenige Fußballfans vorstellen können.
25: 0:0. 0:0. Zwischen Spanien und Kap Verde, eine der größten Fußballsensationen, die es je bei Weltmeisterschaften gab.
24: WM-Neuling Kap Verde. Der Inselstaat mit etwas mehr als 500.000 Einwohnern holt tatsächlich einen Punkt gegen Spanien, einen der großen WM-Favoriten. 27 Torschüsse, mehr als 800 gespielte Pässe, aber eben kein erfolgreicher Abschluss. Spanien scheitert am krassen Außenseiter. Und in Hamburg feiern Fans aus der kapverdischen Community.
26: Das ist für uns, diese Unentschieden ist ein Sieg. Und das macht uns wirklich stolz. Und dass sie uns so gut da vertreten haben.
24: Ganz anders die Stimmungslage in Spanien. Die größte Sporttageszeitung Marca titelte ein Desaster zum Auftakt. Dieses sensationelle Unentschieden hat auch Auswirkungen auf die deutsche Mannschaft. Dem DFB-Team reicht definitiv ein Sieg im zweiten Spiel gegen die Elfenbeinküste, um vorzeitig in die K.O.-Runde einzuziehen, weil ein Platz unter den 8 besten Gruppendritten dann sicher wäre. Ägypten ist Rekordsieger des Afrika-Cups, konnte aber noch nie ein Spiel bei einer Weltmeisterschaft gewinnen. Die Ägypter müssen weiter warten, können mit ihrem Auftaktspiel in den USA aber zufrieden sein. Das Team aus Nordafrika holte einen Punkt beim 1:1 gegen favorisierte Belgier. Ägypten führte zur Pause 1:0. Unsere Reporterin Martina Knief sah dann den belgischen Ausgleich in der zweiten Halbzeit.
27: Die Einwechslung von Lukaku war der Faktor. Wenige Sekunden später hat er dieses Eigentor von Hami erzwungen. Aber er war dann auch eine Anspielstation im Spiel der Belgier, die ohnehin etwas konzentrierter aus der Kabine auf das Spielfeld zurückgekommen sind. Aber sie hatten eben mit Lukaku auch einen Spieler, der das Spiel so an sich reißt, der so ein bisschen Angst und Schrecken verbreitet. Sie waren dann etwas konsequenter in ihrem Offensivspiel, hatten ja noch weitere Möglichkeiten. Und das hat ihnen dann am Ende wenigstens aus ihrer Sicht das 1:1 gebracht. Sie hätten sicherlich vor dem Spiel gesagt, das ist ein bisschen wenig. Aber nach 90 Minuten muss man einfach sagen, dass es ein gerechtes Resultat ist.
24: In Saarbrücken hat das größte inklusive Sportereignis in Deutschland begonnen. Die nationalen Special Olympics. So etwas wie die deutschen Meisterschaften für Menschen mit geistiger Behinderung. René Henken berichtet aus dem Saarland.
4: Direkt zu Beginn der Feier gab es das erste Highlight. Drei Fallschirmspringer sind mit den Flaggen der Special Olympics auf dem Rasen des Saarbrücker Ludwigsparkstadions gelandet. Danach folgte ein knapp 1,5 Stunden Programm, unter anderem mit einer großen Party, als die Band Mr. President ihren Hit Coco Jumbo gespielt hat, und einem Gänsehautmoment mit viel Applaus, als die Flamme der Hoffnung im Stadion entzündet wurde. Nach der Eröffnungsfeier der Special Olympics geht's nun auch mit den Wettbewerben los. Insgesamt treten über 4.300 Athleten an. Bei 27 Wettkämpfen haben sie dann die Chance, sich für die Special Olympics Weltsommerspiele im kommenden Jahr in Chile zu qualifizieren. Bis Samstag laufen die Spiele. Im Saarland werden rund 100.000 Zuschauer erwartet. Jeder, der möchte, kann sich die Wettbewerbe kostenlos und ohne Ticket in den Sportstätten im Saarland und im benachbarten Frankreich anschauen.
24: Die kommenden Paralympics werden 2028 in Los Angeles ausgetragen. Mit dabei ist das deutsche Männerteam im Goalball, einem Sport für Menschen mit Sehbehinderung. Das deutsche Team verlor das WM-Finale in China gegen das Gastgeberteam zwar deutlich, durch die Silbermedaille ist die Teilnahme an den Paralympics aber sicher.
1: Der Sport mit Mats Nicholson.

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1: Um 5.30 Uhr mit Ronald Lessig. In Evian in Frankreich hat am Abend der G7-Gipfel begonnen. Zum Auftakt ging es um das Rahmenabkommen zwischen den USA und dem Iran zu einem Ausweg aus dem Krieg. Aus der Nachrichtenredaktion Karin Busche.
2: Los ging es mit einem Arbeitsessen und damit, dass US-Präsident Trump die Gipfelteilnehmer über Details des Abkommens mit dem Iran informiert hat. Denn da waren ja viele Fragen offen. Virtuell ist die Vereinbarung bereits von beiden Seiten unterzeichnet worden, sagt Trump. Der Iran hat das bestätigt. Die richtige Unterschrift soll dann am Freitag folgen, in der Schweiz. Außerdem soll die Straße von Hormuz bis spätestens Freitag komplett geöffnet sein, so Trump. Beobachter halten das aber für unrealistisch wegen der vielen Seeminen.
1: Das EU-Parlament stimmt heute über das Handelsabkommen mit den USA ab. Nach jahrelangen Verhandlungen hat das Europaparlament einen Vorschlag der EU-Mitgliedstaaten zu den Rechten von Fluggästen zugestimmt. Demnach soll etwa die geltende 3-Stunden-Grenze für Entschädigungen bei Verspätungen in den künftigen Fluggastrechten beibehalten werden. Zu den weiteren Maßnahmen gehört etwa, dass Familien im Flugzeug kostenlos Sitzplätze nebeneinander reservieren können und dass die Ticketpreise übersichtlicher dargestellt werden. Immer mehr Menschen lesen Nachrichten im Internet und in sozialen Medien. Das geht aus einer aktuellen Reuters-Studie hervor. Demnach konsumieren 2/3 der Erwachsenen, die in Deutschland online sind, mindestens einmal pro Woche Nachrichten im Internet. Es ist damit die wichtigste Quelle. 36% von ihnen kommen dabei über soziale Medien mit Nachrichten in Kontakt. Dieser sind vor allem für die 18- bis 24-Jährigen wichtig. Von ihnen nutzen 60% Instagram, WhatsApp, YouTube und Facebook zur Information. Das Wetter in Deutschland. Bewölkt und oft trocken bei 15 bis 4 Grad. Tagsüber heiter bis wolkig, regional auch länger freundlich. Vereinzelt Schauer oder Gewitter bei 16 Grad auf den nordfriesischen Inseln und 30 Grad am Oberrhein. Am Mittwoch gebietsweise Schauer, vereinzelt Gewitter, 18 bis 32 Grad. Am Donnerstag heiter bis wolkig und oft trocken, 19 bis 36 Grad. Das waren die Nachrichten.
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3: A2 Berlin Richtung Hannover zwischen Irxleben und Eilsleben 3 Kilometer Stau. Die A40 Duisburg-Essen ist zwischen Mülheim an der Ruhr, Winkhausen und Heißen in beiden Richtungen bis nächsten Montag gesperrt. Und die A71 Richtung Schweinfurt ist zwischen Oberhof und Suhl-Zellamelis wegen Wartungsarbeiten im Tunnel Hochwald bis 6 Uhr gesperrt.
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3: Mit Birgit Hasselbusch, schönen guten Morgen. Die deutschen Städte verbuchen 2025 das größte Defizit der bundesdeutschen Geschichte. Ja, und jetzt sparen sie was, was eben zu sparen geht. An Straßen, Kultur, erhöhen Gebühren für Kitas und Nahverkehr. Ja, und die Bürger gehen auf die Barrikaden. Die ARD-Story begleitet deutsche Städte ein Jahr durch die Krise. Warum fehlt plötzlich so viel Geld? Welche Folgen hat das für die Menschen und am Ende für die Demokratie? Norbert Kunze schaut sich das an.
4: Eine Demonstration in Karlsruhe. Hunderte sind auf der Straße, protestieren gegen Kürzungen im Sozialbereich.
5: Dann sind das schnell über 1.000 Euro Kita-Gebühren, die man zahlt.
6: Es lohnt sich gar nicht, das Kind in die Kita zu schicken, weil so viel verdiene ich gar nicht, wie das da nachher kostet.
4: Nur ein Beispiel für steigende Lebenshaltungskosten der Bürgerinnen und Bürger. Und auch die Stadt Karlsruhe steht nur exemplarisch für ein grundlegendes Problem in Deutschland. Städte und Gemeinden sind im Minus, leiden unter den größten Defiziten der bundesdeutschen Geschichte.
7: 2022 sind nur 25% der Städte im Minus. 2024 sind es schon 75%, die keinen ausgeglichenen Haushalt mehr haben. 2027 werden es fast alle sein. Heißt, bis vor 3 Jahren ging es den meisten Städten finanziell richtig gut. Und plötzlich haben alle Probleme. Wie kann das sein?
4: Für die ARD Story hat Autorin Katharina Singer die Entwicklung in 4 Städten ein Jahr lang beobachtet. Mit Unterschieden, wie sie größer kaum sein können. Positives aus Gera, Negatives aus Karlsruhe, Ludwigshafen und...
7: Auch Kiel hat finanzielle Probleme. Innerhalb eines Jahres rutscht die Stadt von über 100 Millionen im Plus auf über 140 Millionen im Minus. Im letzten Herbst sorgten geplante Kürzungen bei sozialen Einrichtungen für viel Protest.
4: Denn die Auswirkungen sind massiv und führen zu Wohnungsnot, Altersarmut, wachsender Kriminalität, mangelnder Bildung, Verelendung. Eine kurze Umfrage dazu.
7: Als erstes will ich wissen, fühlen sich die Menschen durch die Sparmaßnahmen beeinträchtigt? Ja, sagen in Karlsruhe 90% der Bürger.
4: Im Wohlstand unterscheiden sich Städte häufig. In der Krise ist jede auf ähnliche Weise in Not, wie auch Ludwigshafen. Rundgang mit Oberbürgermeisterin Jutta Steinruck.
7: Sie will mir zeigen, zu welchen menschenunwürdigen Zuständen das Sparen geführt hat. Dreck, Ratten, Müll, überall. Die Menschen sind hier in WGs mit Fremden untergebracht. Längst sollte hier saniert werden. Aber 30 Jahre lang passierte hier nichts.
8: Das sind Menschen, die dann zum Alkohol gegriffen haben, die psychische Erkrankungen kriegen. Menschen, die plötzlich auf der Straße standen und nicht wussten, wohin. Ja. Die werden dann einfach hier reingesetzt. Ja, ist absolut so. Menschenunwürdig. Und Ja. Also Oberbürgermeisterin, schäme ich mich, dass Menschen in einer Stadt so leben.
4: Deutschlands Städte in der Dauerkrise, die Kommunen vor dem Kollaps. Zu den Ursachen äußert sich Verwaltungswissenschaftler René Geißler.
9: Diese vier Ursachen, Personal, Inflation, soziales Konjunktur, sind relativ stabil über alle Kommunen in Deutschland. Darum trifft diese Krise eben auch nahezu alle Kommunen in Deutschland.
7: Durch die schlechte Konjunktur kommt immer weniger Geld rein. Gleichzeitig steigen die Ausgaben. Und der Bund überträgt den Kommunen immer mehr Aufgaben. Bezahlen sollen sie die dann größtenteils allein.
4: Die Schieflage entsteht durch hohe Arbeitslosigkeit bei gleichzeitig steigenden Sozialkosten, Einnahmeschwächen durch industrielle Umstrukturierung und die Altschulden. Es gibt viele Gründe für die Verelendung deutscher Städte. Die betroffenen Menschen sind weitgehend verzweifelt.
10: Die Leute hier leben auf ein Minimum. Es ist schwierig. Aber wir sind trotz allem alle Menschen. Egal wie.
3: Stimmen aus der ARD-Story Kassensturz, Kommunen vor dem Kollaps. 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
3: Von der ARD hier in der ARD-Infonacht. Die Fußball-WM läuft und vielleicht will der ein oder andere nach dem 7:1 der deutschen Nationalmannschaft im ersten Spiel sich dann auch mal dementsprechend kleiden, sich zum Beispiel ein Trikot kaufen. Die gibt's in allerlei Ausführungen zu sehr unterschiedlichen Preisen. Je nachdem, ob Original oder eher Nachbau. Anja Dobrodinsky hat das Sortiment gesichtet.
11: 150 Euro kostet das Authentic DFB Spielershirt. In genau solchen Trikots spielt nach Angaben des Herstellers Adidas die deutsche Nationalmannschaft. Für 100 Euro gibt es die Fanversion. Die Stiftung Warentest fragte die Shirt-Hersteller vor einiger Zeit, was der Unterschied zwischen Spieler- und Fan-Trikots ist. Die Antwort: Die teuren Profi-Shirts sind enger geschnitten, aus atmungsaktiverem und leichterem Material und die Logos sind oft aufgedruckt statt aufgestickt. So gibt es weniger Reibung auf der Haut. Die ARD-Verbraucherredaktion hat die beiden Adidas-Trikots gekauft und dazu noch zwei billigere Produkte. Das WM-Fanshirt von Heat Factory 24, auf Temu gekauft für 66 Euro und das WM-Spielertrikot von Football King für 20 Euro. Beides sind laut Händlerangaben angeblich Originale. An der Hochschule für Technik und Wirtschaft Berlin im Fachbereich Bekleidungstechnik begutachtet Professorin Ulrike Reinhardt die Shirts.
12: Was uns jetzt bei den T-Shirts aufgefallen ist, dass die Originalen hier mit entsprechender Farbe benäht wurden und die Abschlüsse hier gleichmäßig sind, wohingegen hier Ungleichmäßigkeiten auftreten und die Nähte in komplett weiß genäht wurden.
11: Die Halsausschnitte unterscheiden sich außerdem leicht. Die beiden teuren Shirts wirken sauberer gearbeitet. Außerdem haben nur sie auf dem Preisschild einen Hologrammaufkleber des Deutschen Fußballbunds DFB. Die beiden günstigen Trikots sind also offenbar keine Originale, auch wenn sie den Eindruck erwecken. Eine Nachfrage bei den Händlern dazu bringt keine Antwort. Paul, Bruno, Matti und Enzo spielen in der zweiten Herrenmannschaft des Fußballvereins TSC Friedenau. Sie testen, wie gut sich die Trikots beim Sport tragen. Auch wenn die meisten Fans sie vermutlich nur zum Public Viewing anziehen. Bruno hat das teuerste Shirt ausprobiert.
13: Es hat immer eine sehr durchlässigere Material auf jeden Fall, würde ich sagen. Und das Patch ist auch anders, ist noch ein bisschen dünner, ein bisschen beweglicher, dass es auch angenehmer ist zum Laufen.
11: Paul trägt das 100-Euro Original-Fan-Trikot.
14: Also ich habe es gar nicht unangenehm gemerkt. Also es fühlt sich super an. Obwohl ich geschwitzt habe, es ist gar nicht durchgeschwitzt oder so. Also es wird nicht schwerer, es ist sehr angenehm.
11: Enzo hat im 66-Euro-Shirt von Heat Factory 24 gespielt.
15: Die stinken halt ein bisschen schneller, habe ich das Gefühl. Also ich trage die halt manchmal auch in meiner Freizeit. Und wenn ich dann so ein Fan-Trikot habe, dann ist es irgendwie, ich weiß nicht, unter den
16: Achseln, es fängt schneller an zu stinken, habe ich das Gefühl.
11: Und Matti hat das günstigste Trikot von Football King für 20 Euro getestet.
17: Also ich würde jetzt beim Tragen nicht erkennen, dass es fake ist in dem Sinne.
11: Die vier Spieler trainieren zweimal pro Woche. Am Wochenende gibt es Wettkämpfe. Jedes Mal müssen die Trikots gewaschen werden. Wie gut überstehen die vier Testshirts das? Sie kommen jeweils 20 Mal in die Waschmaschine. Und dann wirft Ulrike Reinhardt von der Hochschule für Technik und Wirtschaft Berlin noch einmal einen Blick drauf. Beim 20-Euro-Shirt fällt auf, wie
18: die Farbe ausblutet, der Druck ausblutet, sowohl das Gelb in das Weiß als auch das Rot in das Weiß ein bisschen weniger, aber hier beim Schwarz sieht man das nochmal sehr gut.
11: Im Labor des Unternehmens Kima Testing werden die vier Trikots außerdem noch auf Schadstoffe untersucht, darunter Formaldehyd, Schwermetalle wie Blei, toxische Halbmetalle wie Arsen und Weichmacher. Arta Meyer von Kima Testing.
19: Bei diesen Untersuchungen, wir haben keine Schadstoffe über den Grenzwert von gesetzlichen Parametern festgestellt.
11: Auch nicht bei den Billigtrikots. Allerdings war die Stichprobe der ARD-Verbraucherredaktion sehr klein. Nicht immer läuft es so glimpflich ab. Die Verbraucherzentralen warnen derzeit vor Fake-Shops, in denen WM-Trikots angeboten werden. Wer hier kauft und per Vorkasse überweist, ist das Geld los und bekommt nie die Ware zugeschickt.
3: 5:41 ist es jetzt.
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3: Präsident Emmanuel Macron in Europa als Vorreiter und Antreiber, wenn es um ein Verbot von Social Media für Kinder und Jugendliche unter 15 geht. Die Ankündigung dazu, aus Großbritannien ebenfalls Altersbeschränkungen einführen zu wollen, hält der französische Präsident für eine Bestätigung eben seiner Linie. Die Nationalversammlung hatte vor kurzem ein entsprechendes Gesetz verabschiedet und aktuell streiten Assemblée und Senat aber über die Ausgestaltung. Solche nationalen Altersbeschränkungen durchzusetzen ist Europarecht nicht ohne. Bis in einem Monat will sich die EU-Kommission wohl zum französischen Gesetzentwurf dann äußern. Macron hat sich am Rande des G7-Gipfels in Evian nochmal entschlossen gezeigt, das Verbot bis Anfang September umzusetzen. Caroline Diller hat sich in Paris umgehört.
20: Vor dem Einkaufszentrum im Viertel Châtelet-Les-Halles, mitten in Paris, checken June und Midi gerade die neuesten Posts auf Insta, TikTok, Snapchat und Co. 3 bis 4 Stunden verbringen sie täglich auf Social Media, schätzen die beiden.
21: Chaque jour, en vrai, je pense que je suis à 3 heures.
22: En comptant, je pense, TikTok, Snap et Insta, je dois avoir 3-4 heures par jour.
20: Ihre Freundin Vaina sagt, sie verbringe sogar bis zu 8 Stunden auf den Plattformen. Klar sei das schlecht, schiebt die Schülerin entschuldigend hinterher. Die Gefahren sind Vaina durchaus bewusst. Insta und TikTok haben Algorithmen, die dafür sorgen, dass man nicht aufhören will. Wenn meine Eltern mich zum Beispiel zum Essen rufen und ich gerade am Swipen bin, dann gehe ich nicht direkt runter. Das ist ein bisschen wie eine Sucht. Anfang des Jahres hat die Nationalversammlung ein Social-Media-Verbot für unter 15-Jährige beschlossen. Messenger-Dienste wie WhatsApp sind davon ausgenommen. Präsident Emmanuel Macron sieht sich schon lange als treibende Kraft im politischen Kampf gegen die potenziellen Gefahren von Social Media, gemeinsam mit Australien. Wir haben jetzt etwas mehr als die Hälfte aller EU-Länder, die hinter uns stehen. Großbritannien schließt sich an, Kanada schließt sich an. Es ist eine Bewegung. Wir haben eine internationale Dynamik geschaffen, um unsere Kinder überall auf der Welt zu schützen und um die Plattform zur Verantwortung zu rufen, denn wir sagen ihnen auch, wir werden Altersprüfungen einführen. Sagte Macron am Rande des G7-Gipfels in Evian. Schon 2023 hatte Frankreich das Gesetz zur digitalen Volljährigkeit verabschiedet. Es wurde aber nie angewandt, denn die EU-Staaten dürfen nur sehr begrenzt eigene Regeln aufstellen, um Social-Media-Plattformen zu regulieren. Dafür gibt es das EU-Gesetz über digitale Dienste, den Digital Services Act, kurz DSA. Im vergangenen Sommer hatte die EU-Kommission Leitlinien festgelegt, um die Jugendschutzbestimmungen innerhalb des DSA genauer zu definieren. Die Position der Kommission habe sich weiterentwickelt, erklärt Jessica Galissaire. Sie arbeitet für die Denkfabrik Interface, forscht zu den Themen digitale Öffentlichkeit und Plattformregulierung. Nationale Altersbeschränkungen würden nun grundsätzlich akzeptiert, sagt Galissaire. Um die Vorgaben des EU-Rechts einzuhalten, hat Frankreich dieses Mal die Logik beim Social-Media-Verbot umgekehrt. Das Gesetz schreibt nicht den Plattformen vor, Jugendlichen unter 15 den Zugang zu verweigern, sondern verbietet den Jugendlichen, sich einen Account anzulegen. Das mag haarspalterisch wirken, ist juristisch aber ein großer Unterschied. Jessica Galissaire.
1: Même si la France avait voulu mettre dans sa loi une obligation.
20: Selbst wenn Frankreich mit dem Gesetz den Plattformen neue Vorschriften hätte machen wollen, wäre das nicht möglich gewesen. Das Gesetz wäre auf europäischer Ebene zurückgewiesen worden. Die einzige Möglichkeit, nationale Regelungen zu verabschieden, besteht also darin, die Verantwortung nicht bei den Plattformen oder Unternehmen zu verankern, sondern bei den Nutzerinnen und Nutzern. Daran erkennt man die Grenzen dieser Vorgehensweise, denn es stellt sich die Frage, wo die Verpflichtung der Plattformen bleibt, sich an die Gesetze zu halten. Und Gesetze, die Plattformanbieter zum Jugendschutz verpflichten, gäbe es auf EU-Ebene bereits, argumentiert die Forscherin. Sie müssten nur konsequenter durchgesetzt werden. Social-Media-Verbote unter 15 hält Jessica Galissaire weder für angemessen noch für wirksam. Vaina, Mehdi und June, die Freunde vor dem Einkaufszentrum im Viertel Châtelet-Les-Halles, sind von dem neuen Gesetz in Frankreich nicht betroffen, weil sie schon 16 sind. Er finde den Schritt aber richtig, sagt Mehdi.
22: Ich
20: finde, dass Social Media für unter 15-Jährige eingeschränkt werden sollten. Sie können damit noch nicht ausreichend umgehen. Allerdings können Social Media auch gut sein, um sich zu informieren und so. Aber vor allem ist es Unterhaltung, die falsch genutzt wird, durch die junge Menschen viel Zeit verlieren und die sie von der Realität abkoppelt. Laut Präsident Macron will die EU-Kommission bis Mitte Juli zum französischen Gesetzentwurf Stellung nehmen. Auch bei einem Go aus Brüssel muss das Social-Media-Verbot aber noch einige Hürden nehmen. Etwa den Vermittlungsausschuss zwischen Nationalversammlung und Senat. Geht es nach Präsident Macron, soll das Gesetz in Frankreich Anfang September in Kraft treten.
3: Caroline Diller zum Thema ausgelockt über ein mögliches angedachtes Social-Media-Verbot in Frankreich für Jugendliche unter 15 Jahren.
0: Kultur.
3: Gleich neben Londons Piccadilly Circus befindet sich die Royal Academy of Arts. In einem 360 Jahre alten Gebäude, das mit seinen opulenten Säulen und den Wandgemälden fast wie ein römischer Tempel wirkt. Allein dafür, könnte man sagen, lohnt sich ein Besuch. Aber besonders viel zu sehen gibt es, wenn darin die alljährliche Summer Exhibition ihre Tore öffnet, ab heute nämlich wieder. Für die britische Kunstszene gehört sie zu den Highlights im Kalender. Neben bekannten Ikonen stellen dort tausende Hobbykünstler aus, manche zum ersten Mal im Leben. Aus London, Franziska Hoppen.
2: Ryan Gunder hat Ringe unter den Augen. Der Konzeptkünstler hat sich die letzten Wochen Tag und Nacht den Kopf darüber zerbrochen, wie er als Koordinator die knapp 2000 Kunstwerke an den Wänden der altehrwürdigen, aber vielleicht doch etwas zu kleinen Hallen der Royal Academy of Arts anordnen soll. Ich hatte Albträume und seltsam wiederkehrende Träume. Kennst du Tetris, wo man versucht, Würfel aneinander zu reihen? Das war, weil ich so viele Werke gesehen und versucht habe, sie an den Wänden unterzubringen. Doch genau dieses Tetris, also eine gigantische sogenannte Salonhängung vom Boden bis zur Decke, macht die größte offene Kunstausstellung der Welt so besonders seit 258 Jahren schon. Jeder Brite, der möchte, kann für umgerechnet knapp 50 Euro ein bis zwei Werke einreichen. Nicht nur etablierte Künstler also, sondern wer auch immer gerne zum Pinsel, dem Meißel, der Kamera, dem Töpferton oder den Stricknadeln greift. Alles geht, nichts muss. Die Summer Exhibition sei wirklich eine demokratische Ausstellung, so Gunder, eine Ausstellung der Leute.
5: So it's a very democratic exhibition. It's really an exhibition of the people.
2: Nur, dass eben eine Jury aus all den Einreichungen, diesmal mehr als 18.000, eine schmerzhafte Auswahl treffen muss. In diesem Jahr fiel sie auf 1.851 Werke. Darin enthalten sind auch Arbeiten der 100 Mitglieder der Royal Academy selbst, so wie Ryan Gunder es ist. Seine halb verhangenen Spiegel prangen an einer der Wände. Da ist ein Selbstporträt der nackten Tracy Emin, eine Schwarz-Weiß-Fotografie von Marina Abramovic. Auf dem Boden steht ein durchsichtiger Würfel von Bildhauer Anish Kapoor. Dazwischen, darüber, darunter Stillleben von Blumen, Wachsmalereien von Straßen, Häusern, einem Wal. Da sind knallige geometrische Formen, Soundinstallationen, Fotos, zahlreiche Porträts von Menschen, Hunden, Katzen. Ein Tetris eben.
5: I don't really Ich
2: mag kuratorische Themen, die alles vorgeben, nicht besonders. Das Schöne an der Welt ist doch die Art und Weise, wie Dinge unbeholfen aufeinanderprallen. All die schrecklichen Geräusche, die dabei entstehen. Interconnectedness ist deshalb das Motto der diesjährigen Ausstellung, auf Deutsch in etwa Vernetzung. Auch wenn das Auge auf den ersten Blick überfordert sein mag von der Masse an Kunst, Besucher würden ganz bestimmt Zusammenhänge für sich finden.
5: You will find instinctively as a human, you will find connections and you will find associations with it.
2: Doch viele kommen noch aus einem anderen Grund. Jedes der Werke hier kann erworben werden. Für wenige 100 Pfund, zum Beispiel von jungen Künstlern, für mehrere 10.000 von den ganz Großen. Alle Erlöse kommen den Studierenden der Royal Academy zugute. Sie bietet als einzige Kunsthochschule Großbritanniens ein kostenloses dreijähriges postgraduales Programm an. Seit 1768 schon, quasi seit es auch die Summer Exhibition gibt. Eine echte Londoner Institution sei das eben, sagt Cynthia Berry, leitende Kuratorin. Viel mehr als einfach nur eine Ausstellung. Weil es so festlich ist, ein Fest der Künste, kommen die Leute gerne mit ihren Freunden hierher, machen es zu ihrem jährlichen Treffen, schlendern herum, besprechen die Kunstwerke, entscheiden sich vielleicht für einen Kauf. Ich finde, es ist ein sehr freudiges Erlebnis. Und es ist Kunst an den Wänden.
6: As well as just being, you know, artworks on the walls.
3: Stimmen zur Summer Exhibition in London, der größten offenen Kunstausstellung der Welt.
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3: Schon mehrfach hat US-Präsident Trump es angekündigt. Jetzt haben sich USA und Iran auf ein Abkommen für ein Ende des Kriegs geeinigt. Beobachter hegen allerdings Zweifel, dass die sogenannte Rahmenvereinbarung schnell umgesetzt wird. Als Knackpunkte gelten unter anderem ein Waffenstillstand zwischen Israel und der Hisbollah-Miliz im Libanon und das iranische Atomprogramm. Unsere Gastautorin heute ist Ronja Brier, Chefredakteurin des Online-Portals Watson. Sie hadert in ihrem Kommentar mit den Rahmenbedingungen des Abkommens, die von US-Präsident Trump vorgegeben werden.
8: Der Mann, der Käfigkämpfe vor dem Weißen Haus stattfinden lässt, der den Krieg ohne Rücksprache mit Europa begonnen hat, soll also jetzt den Frieden bringen. In was für einer Welt leben wir eigentlich, könnte man sich hier fragen. Die europäischen Regierungschefs sind hier glücklicherweise konstruktiver. Frankreich, Großbritannien, Italien und Deutschland wollen sich nach Beendigung des Krieges an einer rein defensiven Militärmission zur Sicherung der Straße von Hormuz beteiligen. Das hatten sie schon im April angekündigt. Vielleicht hilft ein solcher Einsatz sogar, das zuletzt ziemlich ramponierte Verhältnis zwischen Europa und den USA wieder etwas zu entkrampfen. Und wenn das nicht hilft, dann vielleicht das Gala-Dinner, das Macron im Anschluss an G7 im Schloss von Versailles geplant hat für Donald Trump, inklusive Feuerwerk im Schlossgarten. Der US-Präsident wird es lieben. So viel Pomp, so viel ist klar. Auch wenn ich mir schon wieder diese Frage stelle, in was für einer Welt leben wir eigentlich?
3: Das war die Meinung von Ronja Brier vom Online-Portal Watson. Viele Medien ziehen eine Vorher-Nachher-Bilanz des Iran-Kriegs und kommen vor allem zu einem Schluss. Viel geändert hat sich nicht. Das Handelsblatt spricht von enormen Kosten. Und das in dreifacher Hinsicht.
9: Strategisch, politisch und ökonomisch war dieser Krieg ein großer Fehler. Und auch die Erleichterung über die vorläufige Einigung zwischen Washington und Teheran kann nicht darüber hinwegtäuschen, dass das Credo des Präsidenten wie folgt lautet: Ich schaffe selbst Probleme, präsentiere mich dann als den großen Krisenmanager oder gar Friedensstifter, der diese Probleme beseitigt.
3: Ähnlich bewertet es Jörg Lau, internationaler Korrespondent der Zeit. Er beleuchtet im Podcast des Blattes auch die Rolle Israels.
23: Die israelische Regierung ist nicht zufrieden mit dem jetzigen Ergebnis. Die wollte das Regime stürzen, die wollte das Atomproblem endgültig gelöst sehen und nichts davon ist erreicht. Und die werden gelegentlich dazwischenfunken, weil ihnen das nicht passt, dass das sich jetzt auf dieser Ebene stabilisiert. In Wahrheit muss man auch einen Strich drunter ziehen und sagen, was ist jetzt eigentlich besser als vor dem Krieg?
3: Das meint Jörg Lau von der Zeit. Die Frankfurter Allgemeine Zeitung schaut auf die Auswirkungen des Abkommens auf internationale Bündnisse.
9: Trump dachte, er könne diesen Krieg spielend gewinnen. Und es gab in Washington offenbar niemanden, der ihm das ausreden wollte oder konnte. Am Ende zeigt sich nur wieder, dass Amerikas militärische Macht erstaunlich wenig wert sein kann. Und der Präsident hat gleich noch zwei Bündnissysteme erschüttert, auf die sich die Weltmacht früher immer verlassen konnte. Ihre Allianzen am Golf und die NATO.
3: Das waren die Standpunkte am Dienstag, dem 16. Juni. Zusammengestellt hat sie Marei Beermann. 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
3: Heute geht es um Boris Jelzin, einst russischer Präsident. Heute vor 30 Jahren lag der Amtsinhaber auf dem Weg zu seiner Wiederwahl nach dem ersten Wahlgang knapp vorn. Ariane Hoffmann erinnert an Putins Vorgänger.
4: Der Zustand der Sowjetunion und ihrer Gesellschaft lässt sich leicht in einen Satz fassen. So können wir nicht weitermachen.
7: Erkennt schon Mitte der 1980er Jahre KPdSU-Generalsekretär Michail Gorbatschow. Seine Lösung: Glasnost und Perestroika. Anfangs an seiner Seite Boris Jelzin. Als Putschisten Gorbatschow 1991 absetzen wollen, ist es Jelzin, der Stärke beweist. Er steigt auf einen Panzer und ruft das Volk zum Widerstand auf.
10: Ich rufe auf, alle Bürger für die Demokratie über die reaktionären Kräfte, so schreien wir Ura.
7: Der Putsch misslingt. Gorbatschow tritt bald zurück. Jelzin ist zu diesem Zeitpunkt der erste demokratisch gewählte Präsident Russlands. Er verspricht dem Volk schnellen Wohlstand und Demokratie. Gleichzeitig bricht ein Raubtierkapitalismus aus. Oligarchen übernehmen Teile der Wirtschaft. Das Volk verliert Arbeit und Unterkunft. Viele können sich kaum noch Lebensmittel leisten. Der Präsident flüchtet sich in den Alkohol. Bei öffentlichen Auftritten schwankt er, redet wirr.
12: Gestern hat sich Bill Clinton erlaubt, Druck auf Russland auszuüben. Offensichtlich hat er vergessen, dass Russland über ein vollständiges Arsenal an Atomwaffen verfügt.
7: 1996 stellt sich Jelzin zur Wiederwahl. Die schwerreichen Oligarchen profitieren von Jelzin Schwäche, also nutzen sie ihre Medienmacht, um ihn im Amt zu halten.
24: Ich schwöre, die Rechte und Freiheiten der Menschen und Bürger zu achten und zu schützen.
7: Das gelingt dem schwer alkohol- und Herzkranken in seiner zweiten Amtszeit nicht mehr, die er in einer Stichwahl gewinnt, der erste Wahlgang am 16. Juni 1996.
3: Das war heute vor 30 Jahren und das war auch der Stichtag von Ariane Hoffmann. Und das hier war die ARD Infonacht mit Birgit Hasselbusch. WM-Ergebnisse gibt's von gestern Abend und aus der Nacht nur unentschieden. Iran, Neuseeland 2-2, Belgien, Ägypten 1-1, Saudi-Arabien, Uruguay, kleine Überraschung 1-1 und große Spanien, Kapverde 0-0. Gleich um 6 Anpfiff für die Nachrichten und danach bringen ihre Infosender sie dann gut informiert in den Dienstag. Die Zeit ist gleich 5.58 Uhr.
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25: Die B21 Salzburg-Bad Reichenhall ist in beiden Richtungen zwischen dem Grenzübergang Schwarzbach und Buchenhof gesperrt. Dort muss die Fahrbahn ausgebessert werden. Ansonsten freie Fahrt. Kommen Sie gut an.

0: Jetzt ist es 6 Uhr.
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0: Mit uns starten Sie gut informiert in diesen Dienstag, den 16. Juni. Wer mit dem Flugzeug reist und zu spät ankommt, kriegt eine Entschädigung. Weiterhin auch nach ähnlichen Regeln wie bisher. Einiges soll aber moderner werden. Wir schauen jetzt auf die neuen EU-Fluggastrechte. Außerdem auf den G7-Gipfel in Evian. Da haben sich die Teilnehmer von US-Präsident Trump Details zum Deal mit dem Iran erhofft. Und wir haben alles, was in den letzten Stunden bei der Fußball-WM passiert ist. Es hat gleich 4 Unentschieden gegeben. Mein Name ist Oliver Fritzl. Einen schönen guten Morgen. Wenn ein Flug Verspätung hat, bedeutet das für Reisende meistens Frust. Einen kleinen Trost gibt's aber immer. Wer zu spät ankommt, dem steht eine Entschädigung zu. Ob diese Regelung verändert werden soll, darüber haben die EU-Staaten und das Parlament jahrelang diskutiert. Gestern Abend nun die offizielle Einigung. Die Einzelheiten dazu jetzt von Ariane Dreisbach aus dem BR24-Team.
2: Gute Nachrichten für Flugreisende. Es bleibt dabei, wenn ein Flug mindestens 3 Stunden Verspätung hat, haben sie Anspruch auf eine Entschädigung. Je nach Entfernung sind das zwischen 250 und 600 Euro. Voraussetzung ist weiterhin, dass die Airline Schuld an der Verspätung hat. Die EU-Staaten hatten eigentlich gefordert, dass diese Regelung erst bei größerer Verspätung greifen soll und Reisende weniger Geld bekommen. Neu ist, dass Namensänderungen auf Tickets künftig nichts mehr kosten dürfen. Außerdem soll es für Eltern kostenlos sein, einen Platz neben ihrem Kind zu reservieren. Wer online nach Flügen sucht, soll in Zukunft standardmäßig den Preis mit Handgepäck angezeigt bekommen. Das soll Verbrauchern den Preisvergleich erleichtern. Fluggesellschaften können aber weiter Tickets anbieten, bei denen für größere Handgepäckstücke extra gezahlt werden muss, so wie es besonders manche Billig-Airlines schon handhaben. Nicht durchsetzen konnte sich das Parlament mit der Forderung, dass ein kleiner Koffer gratis mit in die Kabine genommen werden darf. Der Verbraucherzentrale Bundesverband sprach mit Blick auf die neuen Fluggastrechte von einem positiven Beispiel für erfolgreiche EU-Verbraucherpolitik. Der Bundesverband der deutschen Luftverkehrswirtschaft kritisierte das Festhalten an der 3-Stunden-Schwelle für Entschädigungen. Für Mittel- und Langstreckenflüge sei es unmöglich, in so kurzer Zeit Ersatzflüge oder Reparaturen zu organisieren, so BDL-Hauptgeschäftsführer Lang. Die Einigung zu den Fluggastrechten muss noch vom Rat der Mitgliedstaaten und dem Plenum des Europaparlaments bestätigt werden. Das gilt allerdings als Formalie.
0: Gefälschte Nacktbilder von echten Personen innerhalb von Sekunden erstellen. Mit bestimmten KI-Tools und Apps ist das relativ einfach. Der Fall der Schauspielerin Colleen Fernandes hat das gezeigt. Heute stimmt das EU-Parlament über ein Verbot solcher KI-Systeme ab. Die EU will damit auf die schnelle Verbreitung von sogenannten Deepfakes reagieren. Gestern hat es dazu im Europaparlament in Straßburg schon eine Debatte gegeben. Nicht alle Parlamentarier sind davon überzeugt, dass genug getan wird, um das Problem mit KI-Fälschungen zu lösen. Andreas Meyer-Feist fasst die Diskussion zusammen.
3: Ihr hofft, dass die KI Europa nicht überrollt, sondern dass Europa die KI steuern kann. Maroš Šefčovič, er ist slowakischer Diplomat und Mitglied der Europäischen Kommission, zuständig für Handel und wirtschaftliche Sicherheit. Und darunter fällt auch alles, was mit künstlicher Intelligenz zu tun hat. In Straßburg erklärte er, was sich in Europa ändern soll. In Europa soll es einen besseren Schutz vor einem Missbrauch der neuen Technik geben. Aber die Unternehmen sollen auch mehr Zeit bekommen, sich umzustellen. Das Ziel bleibt unverändert, ein sicherer Binnenmarkt für künstliche Intelligenz, bei dem unsere Gesetzgebung ein Sprungbrett für Unternehmen ist und kein Kampffeld. So wird heute wohl auch das Europaparlament entscheiden. Bestimmte KI-Apps werden sofort verboten. Zum Beispiel digitale Werkzeuge, die ohne Erlaubnis intime Bilder von Menschen erstellen und verbreiten. Das Verbot umfasst Bilder, Videos und Tonspuren. Unternehmen dürfen diese Programme nicht mehr anbieten. Auch digitale Missbrauchsdarstellungen von Kindern fallen unter das Verbot. Die Polizei bekommt mehr Möglichkeiten, dagegen vorzugehen. Das Europaparlament drückt in anderen Bereichen aber auch auf die Bremse und folgt damit dem Trend der Deregulierung. Zum Beispiel beim sogenannten KI-Wasserzeichen. Gefakte Bilder, Texte oder Videos müssen erst ab Dezember als KI-generiert gekennzeichnet werden und nicht schon sofort. Unternehmen bekommen auch mehr Zeit, um ihre KI-Anwendungen zu überprüfen.

0: prüfen. Entsprechende Systeme in der Medizin, hier geht es vor allem um die Krebserkennung, dürfen weiter verkauft werden, auch wenn sie noch keine Zertifikate haben. Die Fristen wurden verlängert. Auch Autobauer bekommen mehr Zeit, um ihre KI-Modelle zu zertifizieren, ohne die Produktion stoppen zu müssen, wenn die Fristen nicht eingehalten werden können. Ab August 2028 gibt es das Prüfzeichen nur noch, wenn die eingebaute KI den EU-Check bestanden hat. Eigentlich sollte das schon früher passieren, aber die Unternehmen wollten mehr Zeit, die sie jetzt auch bekommen. Diese Gesetze liefern wie so oft keine zufriedenstellenden Antworten. Sie weichen den eigentlichen Fragen aus. Man will uns glauben machen, dass sie Innovation und Wettbewerbsfähigkeit fördern.
1: KI ist längst nicht mehr Innovation. KI ist Sicherheitspolitik. KI ist Macht. KI ist Souveränität.
0: Trotz aller Unterschiede, das Europaparlament beschließt heute die KI-Zukunft Europas. Zum einen gibt es den Unternehmen mehr Zeit, sich anzupassen. Zum anderen soll schneller reagiert werden auf Missbrauch und kriminelle Machenschaften. Die künstliche Intelligenz soll nicht grenzenlos sein. Unternehmen müssen sich umstellen.
2: Um 20 nach 7 geht's dann bei uns im BR24 Thema des Tages auch um Deepfakes und den Umgang damit. Dann spreche ich mit Heiko Teggerz, dem Bundesvorsitzenden der Deutschen Polizeigewerkschaft. Viele Fragen sind noch ungeklärt, nachdem sich die USA und der Iran auf ein Kriegsende geeinigt haben. Wie geht's weiter mit dem iranischen Atomprogramm? Wird der Iran künftig Maut dafür verlangen, wenn Schiffe durch die Straße von Hormus fahren? Und was ist mit Israels Krieg im Libanon? Auf dem G7-Gipfel in Evian in Frankreich erhoffen sich die Verbündeten mehr Klarheit von Trump. Zum Start gestern Abend hat der US-Präsident nur so viel gesagt, das Abkommen mit dem Iran sei virtuell schon unterzeichnet. Am Freitag solle das dann auf Papier folgen und auch die Straße von Hormus komplett geöffnet werden. Experten halten das wegen der vielen Seeminen allerdings für unrealistisch. Heute am zweiten Tag des G7-Gipfels geht's erstmal darum, wie man die stockenden Ukraine-Verhandlungen wieder in Gang bringen kann. Angela Ulrich berichtet.
3: Der ukrainische Präsident Zelensky ist in der G7-Runde dabei. Anschließend trifft er sich auch separat mit Friedrich Merz. Der Kanzler hatte vor seinem Abflug nach Evian von einem Fenster für die Diplomatie gesprochen, das sich im Ukraine-Konflikt öffnen könnte. Die Europäer wollen mit an den Verhandlungstisch mit Russlands Machthaber Putin und US-Präsident Trump bei der Stange halten im gemeinsamen Engagement für die Ukraine. Dann am Mittag steht die Lage in Nahost auf der Tagesordnung. Ägypten, Katar und die Vereinigten Arabischen Emirate werden dabei sein. Es gibt auch weiter viele Fragen zum Abkommen zwischen den USA und dem Iran. Donald Trump hatte davon gesprochen, dass die Straße von Hormus schon ab Freitag frei sein könnte. Angebotene Marineunterstützung aus Frankreich und Großbritannien sei dafür gar nicht nötig, so Trump. Am Nachmittag gibt es dann noch ein Treffen mit den sogenannten Partnerländern, neben Ägypten auch Brasilien, Indien, Kenia, Südkorea. Die G7 wollen zeigen, dass sie nicht nur ein Club der westlichen Wirtschaftsmächte sind. Zum abendlichen Konzert und Gala-Dinner sind dann auch die Partnerinnen und Partner der Staats- und Regierungschefs eingeladen. Friedrich Merz ist mit seiner Frau Charlotte nach Evian gekommen. Melania Trump hingegen schwänzt das Treffen.
2: Kommt es schon einmal auf den Krieg im Iran. US-Präsident Trump hat ja eben gesagt, dass die Straße von Hormus bereits am Freitag wieder geöffnet sein wird. Experten sehen das wegen der vielen Minen kritisch. Der Iran drängt darauf, dass es künftig Zölle für eine Durchfahrt durch die Straße erheben kann. Bundesaußenminister Wadefuhl hat sich dazu gestern Abend im ZDF geäußert.
4: Jetzt sind dort Minen, die sollen geräumt werden. Und es gibt die prinzipielle Bereitschaft vieler Europäer unter Leitung der Briten und der Franzosen dabei zu helfen. Prinzipiell Deutschland auch. Sie wissen, dass wir einen Minensucher auf den Weg geschickt haben. Aber wir müssen jetzt erst einmal wissen, ist wirklich klar, es gibt keine Kampfhandlungen? Ist wirklich klar, dass von beiden Seiten gewollt ist, dass andere die Minen räumen? Wenn wir das wissen, können wir darüber reden. Dann brauchen wir entsprechende rechtliche Grundlagen, völkerrechtliche Grundlagen und Grundlagen, die sich aus dem deutschen Recht ergeben. Und dann werden wir den Bundestag damit befassen. So weit sind wir noch nicht. Wir sind darauf vorbereitet, wir sind dazu bereit, aber wir schauen uns das sehr sorgfältig an.
2: Die Räumung von Minen in der Straße von Hormus, die Voraussetzungen dafür seien kompliziert, sagt Bundesaußenminister Wadefuhl. Sogenannte hybride Bedrohungen wie Sabotageakte oder Desinformationskampagnen haben auch bei uns in Deutschland zugenommen. Ein neues Abwehrzentrum soll Maßnahmen gegen solche Bedrohungen koordinieren. Das Zentrum, das beim Bundesamt für Verfassungsschutz in Berlin angesiedelt ist, geht am Vormittag an die Arbeit. Bundesinnenminister Dobrindt will es eröffnen. Aus Berlin Philipp Eckstein.
5: Falsche Informationen, die gezielt im Internet gestreut werden, Anschläge auf Stromleitungen, Drohnen über Bundeswehreinrichtungen, Sabotage. Und das mutmaßlich gesteuert von Geheimdiensten aus dem Ausland. Es sind solche und andere Vorfälle, bei denen Sicherheitsbehörden von hybriden Angriffen und Bedrohungen sprechen. Und zwar Bedrohungen nicht nur für das unmittelbare Wohlergehen, sondern grundsätzlich auch das Zusammenleben, die Demokratie in Deutschland. Hybride Bedrohungen und Angriffe sind ein Problem. Da sind sich die Sicherheitsbehörden von Bund und Ländern einig. Seit Jahren warnen sie immer wieder davor. Jetzt wollen sie dagegen noch gezielter vorgehen. Dafür wird heute in Berlin das gemeinsame Abwehrzentrum Hybrid eröffnet. Dort sollen Polizei und Nachrichtendienste Erkenntnisse zusammentragen, Lagebilder erstellen und auch abstimmen, wie sie gegen hybride Angriffe vorgehen. Beteiligt sind unter anderem der Verfassungsschutz, das Bundeskriminalamt, die Landeskriminalämter, der Zoll und der Bundesnachrichtendienst.
2: Jetzt sind wir bei der Fußball-WM. Von einem Katastrophenstart spricht die spanische Sportzeitung Marca und das englische Boulevardblatt Sun titelt mit dem Wortspiel Spain Pain. Die Fußball-WM hat jetzt jedenfalls ihre erste richtige Sensation. Titelfavorit und Europameister Spanien ist gestern Abend gegen Turnierneuling Kap Verde nicht über ein 0:0 hinausgekommen. Trotz großer Dominanz. Thomas Kunze war für uns in Atlanta dabei.
6: Das Team um Kapitän Rodri kontrollierte den Ball, spielte mehr als 800 Pässe und schoss 27 Mal auf das gegnerische Tor. Es fehlten aber grundlegende Zutaten für einen Treffer. Präzision, Intensität, Aggressivität und vor allen Dingen Tiefe reichten nicht aus, um stark verteidigende Westafrikaner zu bezwingen. Hinzu kam auch ein starker Torhüter Vujinha, dem in der ersten Halbzeit noch die Latte half. Auch die Einwechslung von Superstar Lamine Yamal nach ca. 70 Minuten brachte nur kurzfristige Ideen. Und am Ende hätte Borges per Kopf den Außenseiter zu einer noch größeren Sensation führen können. Unai Simon aber hielt sicher auf der Linie. So startet Mitfavorit Spanien enttäuschend in das Turnier, während viele tausend Fans von den kapverdischen Inseln im Atlanta Stadium eine große Party und den ersten WM-Punkt der Geschichte feierten.
2: Und dann gab es noch drei weitere Unentschieden. Belgien und Ägypten haben sich gestern Abend 1:1 getrennt. In der Nacht spielte noch Saudi-Arabien gegen Uruguay 1:1. Außerdem Iran gegen Neuseeland 2:2.
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2: Przewalski-Pferde gelten als die letzten Wildpferde der Welt. In freier Wildbahn waren sie in den 1960er Jahren zwar ausgestorben, aber in einigen Zoos wurden sie gezüchtet und konnten so überleben. Und jetzt wurden einige Pferde aus europäischen Zoos in der Steppe in Zentralkasachstan ausgewildert. Jenny von Sperber über das ambitionierte Projekt.
8: 5 Przewalski-Pferde aus Ungarn und Zürich sind jetzt ausgewildert worden. Per Flugzeug nach Kasachstan geflogen sind sie allerdings schon im letzten Jahr. Die Wildpferde haben nämlich zuerst ein Jahr in einem eingezäunten Eingewöhnungsgebiet verbracht, bevor sie jetzt durch das offene Gatter in die weite Steppe geschlendert sind.
9: Die Tiere müssen sich erstmal an die lokale Vegetation gewöhnen. Also das lokale Futterangebot, das ja unterschiedlich ist von dem, was sie bei uns in Europa bekommen. Außerdem müssen sie lernen, Wasser zu trinken aus natürlichen Wasserquellen, also zum Beispiel an einem Fluss. Sie müssen sich anpassen an extreme Wetterbedingungen, extrem heiße Sommer, sehr kalte Winter und Schneestürme. Und sie müssen sich auch an lokale Krankheiten adaptieren. Das Immunsystem muss sich damit auseinandersetzen.
8: Erzählt Julia Bohner vom Leibniz-Institut für Zoo- und Wildtierforschung. Sie ist die Tierärztin der Herde. Bohner hat 2 von den Tieren vor ihrer Freilassung GPS-Sender angebracht, sodass die Wissenschaftler jetzt jederzeit wissen, wo die Herde gerade ist und ob es ihnen gut geht. Momentan bleiben die 5 Pferde noch nah am Eingewöhnungsgehege. Aber im letzten Jahr wurden schon mal Przewalski-Pferde ausgewildert, die ersten in Kasachstan, und die trauen sich schon deutlich weiter weg. Ziel des Projektes, insgesamt 40 Zoo-Wildpferde in der kasachischen Steppe ansiedeln, die sich vermehren und dann eigenständig in freier Wildbahn überleben.

0: 6.15 Uhr ist es jetzt.
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0: Andreas Dirschall mit den Nachrichten.
2: Entschädigungsanspruch bei Flugverspätung bleibt bestehen. Passagieren steht weiter eine Zahlung zwischen 250 und 600 Euro zu, wenn ihr Flugzeug mehr als 3 Stunden zu spät landet. Das EU-Parlament hat diese Regel am Abend bestätigt. Bestrebungen, die Beträge zu senken und Entschädigungen erst nach 4 Stunden festzuschreiben, sind damit gescheitert. EU geht gegen gefälschte Nacktbilder vor. Das EU-Parlament stimmt heute über ein Verbot von KI-Systemen ab, die täuschend echte intime Bilder realer Menschen generieren. Allerdings bekommen die Unternehmen mehr Zeit als ursprünglich geplant, um das umzusetzen. G7-Gipfel in Evian berät über Ukraine. Auch Präsident Zelensky wird heute beim Gipfel der wichtigsten westlichen Industriestaaten erwartet. Auf der Agenda stehen Schritte zu einem Ende des Kriegs in der Ukraine. US-Präsident Trump hatte gestern behauptet, er habe dazu auch mit Kreml-Chef Putin gute Gespräche geführt. Daneben dürfte das Abkommen der USA mit dem Iran das wichtigste Thema beim G7-Gipfel am französischen Ufer des Genfersees sein. Bayerischer Raketenentwickler muss Testflug wieder verschieben. ESA Aerospace hat weiter mit technischen Problemen zu kämpfen. Der Countdown zum Start einer Trägerrakete vom Weltraumbahnhof Andøya in Norwegen musste am Abend gestoppt werden. Bereits zum 4. Mal. Die in Bayern entwickelte Rakete sollte erstmals mit Nutzlast starten. Erstes WM-Spiel des Iran endet unentschieden. Die Mannschaft konnte gegen Neuseeland zum 2:2 ausgleichen. Trotz eines Verbots der FIFA war im Stadion in Los Angeles immer wieder die historische Flagge Persiens zu sehen und es gab Pfiffe bei der Hymne. Saudi-Arabien und Uruguay trennten sich 1:1 unentschieden. Am Abend war Europameister Spanien gegen Kap Verde nicht über ein 0:0 hinausgekommen. Belgien und Ägypten trennten sich 1:1. Das Wetter in Bayern bewölkt und gebietsweise Regen bei 18 bis 25 Grad.
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3: Auf dem Land sind sie Gold wert, die kleinen Dorfläden. Auch wenn es inzwischen fast überall große Supermärkte gibt. Angela Braun im BR24 Bayern Studio. Guten Morgen, Angela. Diese Läden, die bieten ja viel mehr als regionale Lebensmittel.
4: Ja, sie sind oft Treffpunkte für die Menschen im Ort, wo man gern auch mal ratscht oder vielleicht einen Kaffee trinken kann. In Bayern gibt es rund 250 Dorfläden, allerdings sinkt die Zahl dieser kleinen Geschäfte leicht, heißt es beim Bundesverband der Bürger- und Dorfläden.
5: Vor allem Automatenläden würden die Kunden schlechter annehmen, die schließen dann oft wieder. Deswegen haben Dorfläden mit Menschen, die dort arbeiten und Kundinnen und Kunden kennen, bessere Chancen, schätzt Peter Feldbauer. Er betreibt das Rettstallädchen in Rettstadt im Landkreis Main-Spessart und er ist der erste Vorsitzende des Bundesverband der Bürger- und Dorfläden e.V.
6: Natürlich braucht man Bürger, die kommen, aber die kommen vor allem, weil Menschen hinter der Theke stehen, mit denen man sich unterhalten kann. Da gibt's auch nur mal 2 Scheibenwurst von einer Sorte und das Team ist wirklich sehr freundlich und das macht das aus, dass der Dorfladen so gut angenommen wird.
5: Der Bundesverband der Dorfläden beobachtet auch, dass vor allem Dorfläden mit Kaffee deutlich mehr Umsatz machen.
4: Valentin Beige war für uns in 2 Dorfläden in Unterfranken und wie dort die Geschäfte laufen, das hören Sie in einer halben Stunde. Die Menschen in Bayern werden immer älter und damit steigt auch die Zahl der Demenzkranken. Die AOK Bayern hat jetzt eine neue Prognose für den Freistaat erstellen lassen. Antje Dörfner mit Einzelheiten.
7: Die Zahl der Demenzkranken in Bayern könnte bis 2060 deutlich ansteigen, von derzeit 200.000 auf dann mehr als 340.000. Das meldet die AOK Bayern und bezieht sich dabei auf eine aktuelle Berechnung. Erstellt hat die Prognose das Wissenschaftliche Institut der AOK gemeinsam mit den Unis in Trier, Rostock und Köln. Ländliche Gebiete sind den Berechnungen nach stärker betroffen, etwa Teile von Unter- und Oberfranken sowie Niederbayern. Besser ist die Situation in Oberbayern, in Teilen Schwabens sowie in den Städten. Grund für die ungleiche Verteilung sei die Überalterung der Gesellschaft, gerade in ländlichen Regionen. Städte hingegen hätten meist eine jüngere Bevölkerung. Eine Demenz könne aber vorgebeugt werden, etwa indem Herz-Kreislauf-Erkrankungen, Diabetes und Hörstörungen gut behandelt werden und auf das Rauchen verzichtet wird. Außerdem brauche es mehr Bildung, soziale Isolation müsse vermieden werden.
4: Gleich drei Segelflieger mussten am Abend neben der A-73 bei Buttenheim im Landkreis Bamberg notlanden. Die drei Piloten blieben unverletzt, so die Polizei in Forchheim. Wie es zu dieser dreifachen Notlandung kam, ist noch völlig unklar. Alle drei Segler starteten gestern von Burg Feuerstein bei Ebermannstadt bei der deutschen Segelflugmeisterschaft. 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
3: Seit 13 Jahren hat die Europäische Union keine neuen Mitglieder aufgenommen, aber sie führt mit mehreren Staaten Aufnahmeverhandlungen. Seit gestern auch mit der Ukraine und mit Moldau. Das bedeutet nicht, dass eines der beiden Länder kurz vor einem Beitritt in die Staatengemeinschaft steht, aber es ist ein symbolischer Schritt, der nach dem Ende der zweijährigen Blockade durch Ungarn jetzt möglich ist. Ukraine, Moldau und Westbalkan. Wie viele Mitglieder verträgt die EU? Um diese Frage ist es gestern Abend in unserer Talksendung Mitreden Deutschland diskutiert gegangen. Oda Tischewski fasst zusammen.
8: Seit etwa 20 Jahren warten zahlreiche Staaten des ehemaligen Jugoslawien darauf, der EU beitreten zu können. Nur Slowenien und Kroatien haben es bislang geschafft. Und auch die Anwärterschaft Moldaus ist in der Mitredendebatte eher eine Randnotiz. Alles Augenmerk liegt auf einem Kandidaten.
9: Die Ukraine hat ganz wesentliche Demokratiedefizite. Ich würde sagen, ein EU-Beitritt nur, wenn diese Demokratiedefizite beseitigt werden und bei Frieden mit Russland.
10: Der Beitritt der Ukraine müsste beschleunigt werden, dass sie aufgrund ihres Kriegszustandes, der Tapferkeit, dass sie unbedingt Mitglied werden wollen. Die ganze Bevölkerung ist ein Gewinn für Europa, weil sie für Europa denken und handeln und sehr intelligente Menschen sind.
11: Diese korrupte Ukraine wird für die EU eine der größten Belastungen. Es wäre angebracht, diese kurzsichtig ukrainische Euphorie endlich mal zu dämpfen und diesen Korruptionen mal nachzugehen und sie zu verfolgen.
8: Tatsächlich steht die Ukraine derzeit auf Platz 104 des Korruptionsindex von Transparency International zwischen Brasilien und Belize. Doch gerade die Aussicht auf eine Mitgliedschaft in der EU könne die notwendigen Reformen im Land antreiben, so Lynn Selle von der Deutschen Gesellschaft für Auswärtige Politik, nicht nur im Kampf gegen Korruption.
12: Ein Land, das nicht nur für europäische Werte und die europäische Demokratie kämpft, sondern mittlerweile auch ganz viele Fähigkeiten hat, die wir Europäerinnen und Europäer vielleicht nicht so haben und die eigentlich seit 20 Jahren sich Europa annähern wollen. Da gibt es einen großen Willen zu Europa. Und ich glaube, die Ukraine kann ganz viel auch beitragen.
8: Andere sind da weniger optimistisch. Amira Mohamed Ali, Co-Vorsitzende des BSW, glaubt, dass bei der Frage eines ukrainischen EU-Beitritts mit zweierlei Maß gemessen werde.
13: Ich habe ehrlich gesagt den Eindruck, dass es hier um was ganz anderes geht. Es geht hier eigentlich nicht um einen EU-Beitritt eines Landes, das die Kriterien erfüllt, sondern es geht vor allen Dingen um geostrategische Erwägungen, dass man jetzt die Ukraine in die EU einbinden möchte, um zu verhindern, dass da vielleicht eine andere Orientierung stattfindet.
8: David McAllister hingegen, Mitglied der EVP-Fraktion im EU-Parlament und dort Vorsitzender des Auswärtigen Ausschusses, sieht den Prozess als Chance nicht nur für die Kandidaten. Auch die EU müsse sich reformieren und weiterentwickeln und eine Erweiterung sei dazu der beste Anlass.
14: Wir arbeiten ja in der Europäischen Union im Jahre 2026 nach wie vor mit Regeln, die stammen aus einer Zeit, da waren wir 6, 9, 12 Mitgliedstaaten. Das ist mit 27 schon komplex und das wird natürlich noch komplizierter, wenn wir mal 28, 29 oder 30 Mitglieder werden sollten. Insofern gilt es jetzt die Zeit zu nutzen, um die Institutionen fit zu machen für die Zukunft.
8: Korruption und Agrarsubventionen, Krieg und Freihandel. Vor einer Erweiterung der EU, auch aber nicht nur in Richtung Ukraine, gäbe es viel zu klären. Das Verfahren kann Jahre, wenn nicht Jahrzehnte dauern. Die Westbalkanstaaten können das bestätigen.
3: Ukraine, Moldau und Westbalkan. Wie viele Mitglieder verträgt die EU? Um diese Frage ist es gestern Abend bei Mitreden Deutschland diskutiert gegangen, dem gemeinsamen Dialogformat der ARD-Infowellen.
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3: Das Sechswochenamt ist eine katholische Messe, die 6 Wochen nach dem Tod eines Menschen gefeiert wird. Sie markiert das Ende der ersten Trauerphase der Hinterbliebenen. Regisseurin Jacqueline Jansen erkundet in ihrem Film Sechswochenamt, wie eine junge Frau diese Wochen nach dem Tod ihrer Mutter erlebt. Der Film hat auf Festivals schon mehrere Preise gewonnen. Das ist umso bemerkenswerter, als er ohne jede öffentliche Förderung entstanden ist. Diese Woche startet Sechswochenamt in den Kinos. Julia Hungs.
8: Eine junge Frau steht verloren im Gang des Hospizes.
15: Ich glaube, meine Mama ist tot.
16: Ich gehe mal zu ihr rein. Du wartest bitte hier draußen.
8: Lore ist die Einzige, die die krebskranke Mutter vor ihrem Tod begleitet hat. Und die Mitzwanzigerin ist jetzt auch auf sich allein gestellt, wenn es darum geht, die anstehenden Formalitäten zu erledigen, die Wohnung der Mutter auszuräumen und die Beerdigung zu organisieren. Besonders Letzteres erweist sich als schwierig. Denn die Mutter hat verfügt, dass ihre Asche im Meer verstreut werden soll, obwohl das in Deutschland verboten ist. Lore will ihr diesen letzten Wunsch dennoch erfüllen. Ihre Familie in der niederrheinischen Provinz erweist sich dabei als wenig hilfreich. Ihre Großmutter pocht auf Konventionen und auch Lores Onkel ist genervt, dass seine schon zu Lebzeiten unangepasste Schwester sogar noch nach ihrem Tod durch Extravaganzen auffällt. Von Lores eigener Schwester Sophie ist sowieso keine Hilfe zu erwarten.
15: Wann kommst du eigentlich?
17: Ich bin in der Probezeit. Ich kann mir keinen Urlaub nehmen.
15: Mama ist tot.
17: Es geht gerade nicht. Weißt du eigentlich schon, was die Anzeige kosten soll?
15: 400 oder sowas, wahrscheinlich mehr, wenn wir es farbig machen wollen.
17: 400 für eine Zeitungsanzeige? Geht das nicht günstiger?
15: Ich mach die doch schon selbst.
17: Braucht's die denn überhaupt, wenn die so teuer ist?
15: Natürlich braucht's die.
8: Sechs Wochen Amt ist ein dokumentarisch anmutender Film, in dem Regisseurin Jacqueline Jansen die Zeit nach dem Tod ihrer eigenen Mutter verarbeitet hat. Ihr alter Ego im Film ist die großartige Magdalena Laubisch. Innerlich aufgewühlt, aber äußerlich meist unbewegt, bringt Laubisch Lores Emotionen mit Blicken und kleinen Gesten zum Ausdruck. Wie sie sich in ihrer Trauer alleingelassen fühlt, überfordert von all den Entscheidungen, die sie treffen muss, in einem Moment, in dem sie sich eigentlich nur zurückziehen und weinen will. Für einen würdigen Abschied von ihrer Mutter kämpft Lore gleich an mehreren Fronten. Gegen die Bestattungsbürokratie, die Bedürfnisse der Familie und auch gegen gesellschaftliche Erwartungen über den vermeintlich richtigen Umgang mit dem Tod.
18: Wann soll denn die Beerdigung stattfinden?
15: Also es gibt keine klassische Beerdigung. Meine Mutter wurde verbrannt und wir machen jetzt eine Abschiedsfeier.
18: Verbrannt? Ja, also ich finde das ja menschenunwürdig. Wo wird sie beigesetzt?
15: Sie wird verstreut. Mehr verstreut.
18: Ja, aber ich mache hier jetzt nichts Illegales, ne?
8: Jansen siedelt den Tod von Lores Mutter wenige Tage vor Beginn des ersten Corona-Lockdowns im März 2020 an. So werden die Pandemie-Maßnahmen von geschlossenen Geschäften über Abstandsregeln bis zu Plastiktrennwänden zum Sinnbild für Lores zunehmende Isolierung. Trotz seiner Traurigkeit hat der Film durchaus auch bitterkomische Momente, zum Beispiel wenn der Pfarrer sich weniger dafür interessiert, Lore Trost zu spenden, als dafür, welche Möbel sie für die Gemeinde spenden könnte und bei nächster Gelegenheit auch gleich mit dem Transporter vorfährt.
19: Sag mal, geht's noch? Wirklich, machen die eigentlich alle noch das, was sie wollen? Glauben Sie eigentlich, als Bodenpersonal können Sie sich alles erlauben?
20: Da sind Sie ja.
8: Sechs Wochen Amt ist ein kleiner, leiser Film, der in seiner rohen Authentizität anrührt. Realisiert hat ihn Jacqueline Jansen mit dem Mini-Budget von 96.000 Euro aus Spenden. Alle Filmförderungsstellen hatten ihren Antrag zuvor abgelehnt. Umso schöner, dass der Film mittlerweile mehrere Preise auf Festivals gewonnen hat und diese Woche auch endlich ins Kino kommt.
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3: Mit einer Verkehrsmeldung von der B21 Salzburg-Bad Reichenhall. Die ist in beiden Richtungen zwischen dem Grenzübergang Schwarzbach und Bad Reichenhall gesperrt. Dort muss die Fahrbahn ausgebessert werden.

0: Das Wetter in Bayern, meist bewölkt ist es heute von Westen her, kommt gebietsweise Regen oder einzelne Schauer rein. Ab dem Nachmittag dann vor allem im Norden kräftige Gewitter möglich. Die Höchstwerte heute 18 Grad im Landkreis Hof, bis zu 25 rund um Aschaffenburg. Morgen, so ein Übergangstag kann man sagen, teils sonnig, teils wolkig, hier und da noch ein Schauer. Am Donnerstag und Freitag dann aber hochsommerlich und meist sonnig bei Temperaturen zwischen 28 und 36 Grad.
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0: Es ist 6:30.
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0: Mit Oliver Fritzl einen schönen guten Morgen. Das sind einige unserer Themen jetzt gleich. Wir schauen auf die neuen EU-Fluggastrechte. Wer mit dem Flugzeug reist und zu spät kommt, der bekommt hier eine Entschädigung. Auch weiterhin nach ähnlichen Regeln wie bisher. Aber es soll auch einiges moderner werden. Wir schauen außerdem auf den G7-Gipfel in Evian. Da geht es ja darum, was nun im Abkommen zwischen den USA und dem Iran steht. Und bei der Fußball-WM hat es eine große Überraschung gegeben. Titelkandidat Spanien hat gegen Kap Verde nur 0:0 gespielt. Auch das gleich bei uns. Wenn der Flug Verspätung hat, dann bedeutet das für die Reisenden meist Frust. Einen kleinen Trost gibt es aber, wer sehr viel zu spät ankommt, dem steht dann eine Entschädigung zu. Ob diese Regelung verändert werden soll, darüber haben die EU-Staaten und das Parlament jahrelang diskutiert. Nun haben sich beide Seiten offiziell geeinigt. Was sich künftig genau ändert und was nicht, das erklärt uns jetzt Ariane Dreisbach.
3: Gute Nachrichten für Flugreisende. Es bleibt dabei, wenn ein Flug mindestens 3 Stunden Verspätung hat, haben sie Anspruch auf eine Entschädigung. Je nach Entfernung sind das zwischen 250 und 600 Euro. Voraussetzung ist weiterhin, dass die Airline Schuld an der Verspätung hat. Die EU-Staaten hatten eigentlich gefordert, dass diese Regelung erst bei größerer Verspätung greifen soll und Reisende weniger Geld bekommen. Neu ist, dass Namensänderungen auf Tickets künftig nichts mehr kosten dürfen. Außerdem soll es für Eltern kostenlos sein, einen Platz neben ihrem Kind zu reservieren. Wer online nach Flügen sucht, soll in Zukunft standardmäßig den Preis mit Handgepäck angezeigt bekommen. Das soll Verbrauchern den Preisvergleich erleichtern. Fluggesellschaften können aber weiter Tickets anbieten, bei denen für größere Handgepäckstücke extra gezahlt werden muss, so wie es besonders manche Billig-Airlines schon handhaben. Nicht durchsetzen konnte sich das Parlament mit der Forderung, dass ein kleiner Koffer gratis mit in die Kabine genommen werden darf. Der Verbraucherzentrale Bundesverband sprach mit Blick auf die neuen Fluggastrechte von einem positiven Beispiel für erfolgreiche EU-Verbraucherpolitik. Der Bundesverband der deutschen Luftverkehrswirtschaft kritisierte das Festhalten an der 3-Stunden-Schwelle für Entschädigungen. Für Mittel- und Langstreckenflüge sei es unmöglich, in so kurzer Zeit Ersatzflüge oder Reparaturen zu organisieren, so BDL-Hauptgeschäftsführer Lang. Die Einigung zu den Fluggastrechten muss noch vom Rat der Mitgliedstaaten und dem Plenum des Europaparlaments bestätigt werden. Das gilt allerdings als Formalie.
0: Ein weiteres wichtiges Thema, um das es heute auf EU-Ebene geht, digitale sexualisierte Gewalt. Das Europaparlament stimmt darüber ab, ob sogenannte Nudifier-Apps verboten werden. Das sind Apps, die Personen auf hochgeladenen Bildern entkleiden oder in sexualisierten Posen darstellen können. Anbieter sollen nun verpflichtet werden, auch Schutzsysteme einzubauen. Damit will die EU darauf reagieren, dass das Netz mit sogenannten Deepfakes regelrecht geflutet wird. Die Einzelheiten von Andreas Meyer-Feist.
4: Digitale Werkzeuge, mit denen intime Bilder ohne Erlaubnis der betreffenden Personen erstellt und verbreitet werden können, sollen sofort verboten werden. Das Verbot umfasst auch Videos und Tonspuren sowie künstlich generierte Missbrauchsdarstellungen von Kindern. Die Polizei soll dadurch mehr Möglichkeiten bekommen, einzugreifen. In anderen Bereichen bekommen die Unternehmen mehr Zeit, um sich umzustellen auf die neue Technik. Zum Beispiel, wenn es um KI in Autos geht oder bei bildgebenden Verfahren zur Krebserkennung in der Medizin. Hier will die EU vermeiden, dass Techniken, die es schon gibt und erfolgreich eingesetzt werden, zum Beispiel in den Krankenhäusern, gestoppt werden müssen, weil es noch keine Zertifizierungen gibt. Nun haben Hersteller bis August 2028 Zeit, um zu überprüfen, ob ihre KI die EU-Normen erfüllen.
0: Viele Fragen sind noch ungeklärt, nachdem sich die USA und der Iran auf ein Kriegsende geeinigt haben. Wie geht's weiter mit dem iranischen Atomprogramm? Wird der Iran künftig Maut dafür verlangen, wenn Schiffe durch die Straße von Hormuz fahren? Und wie kann dort wieder eine freie Schifffahrt gewährleistet werden? Die EU bereitet sich ja seit Wochen und Monaten auf eine Militärmission vor. Doch wie ist die Frage und welches Land beteiligt sich wie? Auch diese Frage konnte Außenminister Wadefuhl noch nicht beantworten gestern Abend im ZDF. Er sprach von fehlender Klarheit über die aktuelle Situation. Aus Berlin, Gabor Hallas.
5: Deutschland ist bereit zu helfen. Zum Beispiel könnte die Marine Minen räumen, damit Schiffe die Straße von Hormuz wieder sicher passieren können. Zwei Einheiten sind bereits in der Region, aber noch sind die Voraussetzungen für einen Einsatz nicht gegeben. Das sagte der deutsche Außenminister Johann Wadefuhl im ZDF. Er fragte, ob wirklich klar sei, dass es keine Kampfhandlungen mehr gebe und ob ein Einsatz gewünscht sei. Er betonte, dass es eine völkerrechtliche Grundlage brauche, dann würde der Bundestag mit der Frage befasst werden, so weit seien wir aber noch nicht. Wadefuhl sagte auch, er wisse nicht, was im Rahmenabkommen stehe, das die USA und Iran am Freitag unterschreiben wollen. Es gebe derzeit eine Menge Spekulationen, daran beteilige er sich nur ungern. Deutschland wolle wissen, was im Abkommen stehe, dann werde man sich dazu verhalten. Der Außenminister betonte, der Iran müsse verstehen, dass er nicht nuklear bewaffnet sein könne.
0: Beim Absturz eines US-Kampfflugzeugs in Kalifornien sind vermutlich alle 8 Besatzungsmitglieder ums Leben gekommen. Vom Luftwaffenstützpunkt Edwards hieß es, der Bomber vom Typ B-52 sei kurz nach dem Start von der Basis nordöstlich von Los Angeles am Boden zerschellt. Dazu jetzt von Nils Dams.
6: Von den 8 Menschen an Bord habe niemand überleben können. Das sagte der stellvertretende Kommandeur der Edwards Air Force Base James Hayes bei einer Pressekonferenz. Der Stützpunkt liegt etwa 160 Kilometer nördlich von Los Angeles. An Bord des B-52-Bombers waren neben der Crew auch zivile US-Regierungsbeamte. Das Flugzeug sei zu einem routinemäßigen Testflug abgehoben und direkt nach dem Start abgestürzt und in Flammen aufgegangen. Schwarzer Rauch stieg auf, Einsatzkräfte seien sofort zur Stelle gewesen. Die US-Luftwaffe betreibt Flugzeuge des Typs B-52 von Boeing seit den 50er Jahren. Sie können in über 15 Kilometern Höhe fliegen und konventionelle sowie Atombomben abwerfen. Sie wurden in den letzten Monaten auch für Angriffe auf Iran eingesetzt. Ein Grund für den Unfall ist noch nicht bekannt. Den Stützpunkt gibt es seit fast 100 Jahren. Die US-Luftwaffe nutzt ihn auch für Tests von neuen Flugzeugen oder Drohnen.
0: Hitze, Dürren, Tropenstürme. Der Klimawandel bedroht nicht nur viele Tiere und Pflanzenarten, sondern auch die Gesundheit von uns Menschen. Allen voran die von Schutzbedürftigen. In einer neuen Studie warnt das Kinderhilfswerk UNICEF jetzt, dass die Erderwärmung und ihre wetterbedingten Folgen jedes zweite Kind auf der Erde mehrfach gefährden kann. Warum die Risiken gerade für die Kleinen und Kleinsten so groß sind, das erklärt Katharina Wilhelm.
7: Wenn wir das Beispiel Hitze nehmen, Kinder schwitzen tatsächlich weniger als wir Erwachsene. Sie haben weniger Hautfläche, um Hitze abzugeben und das heißt letzten Endes überhitzen sie auch schneller. Außerdem müssen besonders kleine Kinder ja vor den Gefahren der Hitze oder auch der Sonne geschützt werden, also müssen aus der Sonne genommen werden, weil sie diese Gefahren selber gar nicht so gut einschätzen können. Sie brauchen auch pro Kilo Körpergewicht mehr Wasser und Nahrung und wenn zum Beispiel das eben durch Stürme, durch Dürren oder Überschwemmungen fehlt, dann werden sie auch schneller krank als ein gesunder Erwachsener. Und das Problem geht natürlich noch mal viel tiefer, denn Kinder haben ja auch eine viel schlechtere Lobby und können sich auch politisch schlechter zur Wehr setzen, wenn es um ihre Bedürfnisse geht.
0: Schauen wir auf das, was in Bayern so passiert ist in den letzten Stunden. Auf der A93 in der Oberpfalz, da hat es gestern lange Staus gegeben, wegen zwei eher ungewöhnlichen Unfällen. Bei Regensburg, da hat ein Bierlaster den Großteil seiner Ladung verloren. Und im Landkreis Schwandorf haben sich Teddys und bunte Ballons aus einem Schaustellerfahrzeug auf der Autobahn verteilt. Mehr dazu von Norbert Bauer.
8: Nichts ging mehr am Autobahnkreuz Regensburg ab Mittag, nachdem bei einem Bierlaster beim Einfädeln die Bordwand herunterklappte und sich mehrere hundert Bierkästen auf der Fahrbahn verteilten. Die A93 war in Richtung München für knapp 3 Stunden voll gesperrt. Auch auf der Gegenfahrbahn musste eine Spur gesperrt werden, weil auch dorthin Kästen gefallen waren. Ein Auto wurde beschädigt. Es gab lange Staus. Übrigens, die Bierflaschen in den Kästen waren leer. Weiter nördlich zwischen Schwarzenfeld und Nabburg kam es ebenfalls auf der A93 zu einem Unfall, in den auch ein Schaustellerfahrzeug verwickelt war. Dieses war bei einer Kollision mit einem PKW umgekippt und jede Menge Kuscheltiere und bunte Ballons verteilten sich auf der Fahrbahn. Eine Person wurde leicht verletzt. Auch hier bildete sich am Nachmittag ein langer Stau.
0: Jetzt sind wir bei der Fußball-Weltmeisterschaft. Da hat es am Abend schon die große Überraschung gegeben. Titelkandidat Spanien ist nicht über ein 0:0 gegen Kap Verde hinausgekommen. Michael Küster fasst für uns den gestrigen Spieltag zusammen.
9: Dieser gesamte WM-Spieltag hat durch die Bank nur Unentschieden gebracht. Den Auftakt machte der kleine Inselstaat Kap Verde, der sich am frühen Abend gegen den großen Favoriten Spanien ein 0:0 erkämpfte und damit für die bislang größte Überraschung des Turniers gesorgt hat. In derselben Gruppe schaffte Außenseiter Saudi-Arabien ein 1:1 gegen Uruguay. Auch in Gruppe G bleibt nach dem Auftakt alles offen. Belgien kam nach Rückstand gegen Ägypten noch zu einem 1:1 und der politisch brisante Auftritt des Iran endete mit einem 2:2 gegen Neuseeland.
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0: Die Aussicht auf ein Ende des US-Iran-Kriegs hat an den Märkten weltweit für Erleichterung gesorgt. Gabriel Wirz, wie sieht's denn aktuell aus?
10: Haben die ersten Schiffe des Landes die von der US-Seeblockade betroffene Straße von Hormuz durchquert. Der Iran soll eine Öffnung der Meerenge nach einer Einigung versprochen haben. Im Gegenzug dafür soll die US-Regierung angeordnet haben, die Seeblockade iranischer Häfen umgehend aufzuheben. Die Ölpreise haben auch schon nachgegeben. Ein Barrel der Rohölsorte Brent kostet rund 4% weniger und zwar etwas über $83. Dass es nicht deutlicher abwärts geht, liegt wohl in erster Linie daran, dass ja noch viele Fragen hier offen sind. Ein Bericht von Felix Linke.
11: Wenn der Schiffsverkehr in der Straße von Hormuz wieder möglich ist, entfallen die Risikoprämien auf den Ölpreis, die mit dieser Blockade verbunden sind. Die Frage, wann die Schiffe, die derzeit noch im Persischen Golf festsitzen, Düngemittel, Erdgas, Mineralölprodukte und andere Waren ausliefern können, wäre dann geklärt. Der aufgestaute Nachschub aus der Golfregion würde dem Weltmarkt schnell wieder zur Verfügung stehen und könnte für fallende Preise sorgen. Die Produktion in den Golfstaaten wurde nämlich während des Irankriegs fortgesetzt, da aktive Ölquellen sich nicht kurzfristig aus- und einschalten lassen, sind die Lager dort übervoll. Große schwimmende Reserven auf Tankschiffen könnten auf den Markt dringen und die Nachfrage übersteigen. Hinzu kommt, dass wichtige OPEC-Staaten wie Saudi-Arabien, Irak, Kuwait, aber auch Kasachstan und Russland sowie Algerien und Oman alle ihre Förderung erhöhen wollten. Die Vereinigten Arabischen Emirate sind deshalb sogar aus dem Förderkartell der OPEC ausgetreten. Nach einem Abkommen mit den USA wäre auch Öl aus Iran schnell wieder verfügbar und in den USA ist die Förderung länger schon auf Rekordniveau.
10: Die Zahl der Sozialwohnungen ist nach Angaben der Bundesregierung auch im vergangenen Jahr gesunken. Zwar wurden mehr als 27.000 Neubau-Mietwohnungen gefördert, plus rund 4.700 neue Wohnheimplätze für Studierende und Auszubildende. Allerdings fielen deutlich mehr Wohnungen aus der Sozialbindung, und zwar 57.000, wie das Bundesbauministerium auf eine Anfrage der Linken mitteilte. Das Bundesverfassungsgericht in Karlsruhe verhandelt heute über die Rechte des Bundestags. Hintergrund ist die Abschaffung einer Verordnung für Landwirtschaften. Die Bundestagsfraktion der Grünen ist der Meinung, dass Bundeslandwirtschaftsminister Alois Rainer sie nicht hätte streichen dürfen, ohne das Parlament daran zu beteiligen. Max Bauer erklärt, um was es konkret geht.
12: Stoffstrombilanzverordnung. Der Name Stoffstrombilanzverordnung ist mehr als verwirrend. Es geht bei diesen Regelungen nämlich nicht um elektrischen Strom, sondern um Landwirtschaft und um die Ströme von Nährstoffen wie Phosphor und Stickstoff, die den Boden und die Umwelt belasten können. Die EU-Kommission hat Deutschland mehrfach darauf hingewiesen, dass die Belastung von deutschen Böden und Gewässern verbesserungswürdig ist. Die Stoffstrombilanzverordnung verpflichtet Bauern, beispielsweise den Einsatz von Dünger zu dokumentieren. Ziel ist, herauszubekommen, welche Stoffe unterm Strich in die Böden und ins Grundwasser gelangen. Bauernverbände halten diese Bilanzierungspflicht für unnötige Bürokratie. CSU-Landwirtschaftsminister Alois Rainer hat 2025 die Verordnung ersatzlos aufgehoben. Weil er dabei den Bundestag nicht beteiligt hat, habe er Parlamentsrechte verletzt, sagt nun die Fraktion der Grünen. Sie vergleicht das Vorgehen des Landwirtschaftsministers mit dem Regieren per Dekret à la Donald Trump und hat in Karlsruhe geklagt. Heute verhandelt das Bundesverfassungsgericht, ein Urteil kommt dann in einigen Monaten.

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1: Deepfakes als Massenware. Mithilfe von künstlicher Intelligenz können gefälschte Nacktbilder von echten Personen innerhalb kürzester Zeit erstellt und weiterverbreitet werden. Wie groß das Problem ist, hat auch der Fall der Schauspielerin Colleen Fernandes gezeigt. Heute stimmt das EU-Parlament über einen Schritt ab, um den Kampf gegen sexuellen Missbrauch im Netz zu vereinfachen. Was sich konkret ändern muss, darüber sprechen wir gleich hier im Programm.
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2: 6.45 Uhr, jetzt der Nachrichtenüberblick bei uns.
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3: EU-Fluggastrechte bleiben unverändert. Das hat das EU-Parlament am Abend beschlossen. Jahrelang hatten Fluggesellschaften dafür gekämpft, weniger strenge Regeln einzuführen. Reisenden steht nun aber weiterhin ab einer Verspätung von 3 Stunden eine Entschädigung zu. Europaparlament stimmt über Zolldeal mit USA ab. Vor fast einem Jahr hatten Kommissionspräsidentin von der Leyen und US-Präsident Trump sich verständigt, Zölle auf Importe aus den USA weitgehend abzuschaffen. Die USA kassieren auf Einfuhren aus Europa dagegen 15%. Die Umsetzung des Deals hatte sich verzögert, weil US-Gerichte Präsident Trump die Kompetenz abgesprochen hatten, Zölle zu verhängen. Iran-Abkommen und Ukraine-Krieg bestimmen G7-Gipfel. Am zweiten Tag des Treffens im französischen Evian steht zunächst die Lage in der Ukraine im Mittelpunkt. So sieht es zumindest der offizielle Zeitplan vor. Präsident Zelensky ist Gast beim Treffen am Genfer See. Bestimmendes Thema dürfte aber das Abkommen der USA mit dem Iran bleiben. Zu den Details gibt es noch viele offene Fragen. Kritik an Warkens Reformplänen nimmt zu. Die CSU-Gesundheitspolitikerin Emmy Zollner spricht sich für deutliche Veränderungen am Sparpaket für das Gesundheitswesen aus. Sie sagte dem Spiegel, vielen Krankenhäusern drohe die Insolvenz, zumal sie mitten in der Strukturreform steckten. WM-Spiele der Gruppen G und H enden unentschieden. Der Iran und Neuseeland trennten sich 2-2. Die Partie Saudi-Arabien gegen Uruguay endete 1-1. Belgien und Ägypten spielten ebenfalls 1-1. Überraschenderweise blieb die Begegnung der favorisierten Spanier gegen Kap Verde torlos. Das Wetter in Bayern: bewölkt und gebietsweise Regen bei 18 bis 25 Grad.
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2: Wer auf dem Land wohnt, der kennt das Problem vielleicht. Es ist keine Milch mehr im Kühlschrank, aber der nächste Supermarkt ist eine Autofahrt entfernt. Da sind Dorfläden eine praktische Ergänzung. Sie bieten vieles, was Haushalt und Küche gebrauchen können und sind oft nicht so weit weg. Aber wie kann man einen Dorfladen am Leben halten? Unser Reporter Valentin Beige hat Beispiele aus Franken.
4: Ein Vormittag im Rettstall-Lädchen in Rettstadt im Landkreis Main-Spessart. Manuela Rotenhöfer steht hier im Dorfladen hinter der Theke, verkauft Wurst, Brötchen, kassiert. Der Reiz? Manuela Rotenhöfer kennt fast alle Kunden.
5: Es ist was ganz anderes hier auf dem Land, sag ich mal, wie in der Stadt, wo keiner den anderen kennt. Und das macht es hier einfach auch aus. Die Kunden kommen hier gern her, weil sie einfach auch die Verkäuferinnen kennen. Es sind ja 80% der Mitarbeiter eigentlich von Rettstadt hier. Und da kennt einfach jeder jeden.
4: Die Menschen hier hinter dem Tresen, sie sind Teil des Erfolgsmodells. Aber Betreiber Peter Feldbauer hat noch andere Ideen, warum sein Dorfladen von Anfang an schwarze Zahlen schreibt und geht zielstrebig zu einem Holzregal neben dem Eingang. Gegenüber liegt frisches Gemüse.
6: Wir haben uns gerade zum Anfang des Dorfladens gedacht, wo können wir uns unterscheiden, und haben da unsere Eigenmarke entwickelt, die nennt sich Retschter Bock. Und es macht mittlerweile einen sehr großen Umsatzanteil vom Gesamtumsatz aus.
4: Verpackungen von Bier, Likör oder Gummibärchen zum Beispiel tragen den kleinen braunen Retschter Bock. Alles Ideen, die bei Kundinnen und Kunden gut ankommen.
7: Dass das Sortiment eigentlich recht gut ist, dass man auch mal hinten draußen einen Kaffee trinken kann.
8: Naja, hier sieht man nette Leute, die man kennt hinter der Theke. Man wird begrüßt mit Namen. Man fühlt sich immer wohl.
9: Ja, ich bin ja aus dem Ort und unterstütze natürlich gern die Läden im eigenen Ort, und ich bekomme ja alles, was ich brauche. Gerade durch das Café natürlich trifft man sich natürlich.
4: Nahversorgung auf dem Dorf, dafür gibt's in Bayern rund 250 Dorfläden, heißt es vom Bundesverband der Bürger- und Dorfläden e.V. Die Tendenz in Bayern leicht sinkend. Unter anderem, weil reine Automaten-Dorfläden nicht so gut angenommen werden wie gedacht, weil manchen Kunden das Personal fehlt. So ist es auch im kleinen Supermarkt von Leonard König. Der kleine Dorfladen ist in Donnersdorf im Landkreis Schweinfurt. Seit 3 Jahren gibt es den Supermarkt nun. In der Zeit hat der heute 25-Jährige viel Lehrgeld bezahlt.
10: Mit dem Wissen von heute würde ich den Laden nicht mehr aufmachen. Muss ich so ehrlich sein. Mich hat es viel Zeit gekostet, viel Energie. Ich habe schlaflose Nächte gehabt und das ist nichts, was ich nochmal machen möchte. Also ich mache das weiter, weil ich angefangen habe, weil ich drinstecke, den Leuten auch ein Versprechen gegeben habe und das halten möchte.
4: Anders als in Rettstadt müssen die Kundinnen und Kunden hier ihre Ware aber selbst scannen. Mitarbeiterin Nadine Driesel beobachtet tatsächlich, dass ältere Menschen lieber kommen, wenn vormittags Personal im Laden ist.
11: Also einfach, wenn dann das mit der Kasse nicht funktioniert oder wenn sie sich einfach nicht so gut auskennen, dann sind sie schon froh. Es kommen aber auch einfach die Leute, um mal kurz zu erzählen, ey, habt ihr das schon vom Dorf mitgekriegt?
4: Leonard König hat noch einen weiteren kleinen Dorfladen aufgemacht mit Menschen, die dort arbeiten.
2: Dorfläden und wie man sie am Leben halten kann, das war ein Beitrag von Valentin Beige.
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2: Free Sailing, auf Deutsch Schiff Ahoi. Mit dieser saloppen Botschaft ist US-Präsident Trump beim G7-Gipfel in Evian angekommen. Die Rahmenvereinbarung mit dem Iran war da noch keine 24 Stunden alt. Schon Ende der Woche, so versichert Trump, werde die Straße von Hormus wieder vollständig für den Schiffsverkehr geöffnet sein. Für einen möglichen Friedensprozess ist das natürlich nur ein erster Schritt und so wird das Thema den ersten vollen Gipfeltag dominieren. Am Vormittag allerdings dreht sich erstmal alles um einen Krieg, in dem es nach über 4 Jahren noch kein Abkommen gibt. Aus Evian berichtet Georg Schwarte.
12: Da fährt der Mann in Evian vor, der schon so manchen Gipfel sprengte und andere dominierte, Donald Trump. Mr. President, schreien die Journalisten. Aber Mr. President ist erstmal schweigsam, sieht verhalten begeistert und eher müde aus und murmelt nur, alles ist großartig. Ankunft und Abgang Trump in Evian. Danach ein erstes Vier-Augen-Gespräch mit dem französischen Gastgeber. Für den galt auch, was der Kanzler noch vor seiner Ankunft hier in Evian so formulierte.
13: Die Lage fordert uns, sie eröffnet aber auch einige Chancen.
12: Zuerst aber fordert sie, und zwar Antworten. Was genau steht eigentlich in dem Abkommen, das kaum jemand kennt und das erst am Freitag unterzeichnet werden soll? Emmanuel Macron weiß es auch nicht und riet vorsichtshalber zur Vorsicht. Das würden die nächsten Stunden weisen.
14: Donc vigilance, les prochaines heures vont nous dire.
12: Nach dem ersten Gespräch Macron-Trump war die Lage dann ganz anders, erstaunlich anders. Erster Punkt laut Trump, die Straße von Hormus ist eigentlich befahrbar. Sie suchen noch ein paar Minen, aber spätestens ab Freitag sei sie frei.
15: And the strait is already partially opened, as you know, they're doing a little hunting for a couple of mines. Now on Friday it'll be completely open.
12: Zweiter Punkt, braucht es die Hilfe der Europäer bei der Minenräumung, der Absicherung? Ach Gott, sagt Trump, es wird ja, auch das klang bisher anders, keine Maut kassiert. Also ich glaube, wir brauchen nicht wirklich Hilfe, 1-2 Schiffe vielleicht.
15: And it's toll free, so I don't think we're going to need much help, but I don't think it's a bad idea to have a ship or two up here from a few countries. It'd be a great country to do it.
12: Präsident Macron saß daneben, hatte vorher noch von einer großen Marinemission gesprochen, verzog aber jetzt keine Miene und lobte eigentlich alles. Das Abkommen werde die Nuklearfrage lösen, Iran keine Atomwaffen haben, das sei eine Frage des Friedens für die ganze Welt.
16: And it's a very important matter for peace.
12: Am Sonntag übrigens hatte Trump mit dem Ukrainer Zelensky und dem russischen Präsidenten Putin telefoniert. Gute Gespräche, sagte er. Und ich denke, vielleicht geht da was. Mal sehen.
15: And I see, maybe we can do something there. I really do.
12: Der Kanzler sagte auch das etwas diplomatischer. Am heutigen Dienstagvormittag reden sie hier mit Zelensky. Bei Merz ist das Hoffnung im Konjunktiv.
13: Dies können erste Schritte, aber noch einmal alles im Konjunktiv, dies können erste Schritte eines neuen diplomatischen Anlaufs sein, hin zu Friedensverhandlungen zwischen Ukraine, Russland, Europa und den Vereinigten Staaten.
12: Heute also auf der Tagesordnung Ukraine, dann am Mittag Lage in Nahost. Ägypten, Katar, die Emirate werden dabei sein und natürlich der Mann, der gestern mit Blick auf die Straße von Hormus schon jubilant sagte, Schiff Ahoi, freie Fahrt für alle Schiffe.
15: I think it's gonna be free sailing.
2: Georg Schwarte berichtet vom G7-Gipfel in Evian.
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2: Das war ein Abend bzw. eine Nacht der Überraschungen bei der Fußball-Weltmeisterschaft. Frank Hollmann aus der Sportredaktion.
17: Ja, und es war ein Spieltag der Sieglosen. 4 Partien, 4 Unentschieden. Die größte Überraschung, ganz klar, der Auftritt der Spanier. Der aktuelle Europameister und Weltmeister von 2010 kam gegen die kleinen Kapverden, den WM-Neuling, nur zu einem 0:0. Und da jubeln natürlich die Reporter des afrikanischen Inselstaates.
18: Ich habe jetzt gar nicht mal so viel verstanden, aber der Reporter sagt, glaube ich, Victoria am Ende. Es ist zumindest ein gefühlter Sieg, dieses 0:0 gegen Spanien. Was ist das für eine Geschichte? Kap Verde ja zum ersten Mal überhaupt bei einer WM dabei. Und die Fußballer von den Kapverden, die nennt man auch die blauen Haie. Und jetzt wissen wir auch, warum. Sie können nämlich echt Zähne zeigen.
19: It is a dream that came true.
20: Ein Traum ist wahr geworden. Wir haben gegen eines der besten Teams der Welt gespielt. Für mich das Beste. Wir sind sehr glücklich mit dem Punkt und machen hoffentlich so weiter.
18: Jamiro Monteiro, den Spieler von den Kapverden, haben wir da gerade gehört. Und er wird garantiert ein bisschen feiern jetzt. Ja, und zu den Spaniern, was soll man da sagen? Das war einfach zu schwach. Das war zu ideenlos. Kein Tempo im Spiel. Am Ende auch keine Torgefahr. Und so wird das nichts mit dem Titel. Spanien, oje.
17: Ja, das sagt Philipp Weiskirch. Er hat die spanische Blamage, dieses 0:0 gegen die Kapverden, verfolgt. Auch der zweimalige Weltmeister Uruguay kam nur zu einem Remis, 1:1 gegen Saudi-Arabien. Und auch zwischen Belgien und Ägypten gab es keinen Sieger, entstand auch hier 1:1. Nicht nur um Sport ging es in Los Angeles bei dem Spiel zwischen dem Iran und Neuseeland. Der Grund natürlich der Krieg zwischen dem Iran und WM-Gastgeber USA. Jens Hörkrieg.
21: Proteste vor dem SoFi Stadium. Das wegen des Krieges zwischen den USA und Iran politisch hoch aufgeladene Spiel wurde vor allem von der großen iranischen Diaspora in L.A. für ein Statement genutzt. Es gab viele von der Opposition bevorzugte alte iranische Flaggen mit Löwen und Sonnenemblemen, die wegen eines Gerichtsurteils vom Vormittag im Stadion eigentlich verboten waren, aber zu Tausenden und ohne größere Probleme auf den T-Shirts und Fahnen in der Arena präsentiert wurden. Auf dem Platz war das Duell zwischen Iran und Neuseeland eine wilde Fahrt mit vielen Chancen, was aber weniger an der Klasse der beiden Teams als vielmehr an vielen individuellen Fehlern lag. Nach einem 1:1 zur Pause brachte Linksaußen Just mit seinem Doppelpack die Kiwis vor 70.000 wieder nach vorn, aber der bei Rostov spielende Mohebi sorgte für den verdienten 2:2 Endstand.
17: Ja, und wenn man diese letzten Resultate sieht, vor allem das 0:0 der Spanier, da bekommt der Auftaktsieg des deutschen Teams gegen Außenseiter Curaçao einen anderen Anstrich. 7 Tore zu schießen hat noch kein anderer Teilnehmer bei dieser WM geschafft. Und Anne van Eickel schaut auf den heutigen Tag im DFB-Quartier.
22: Nicht nur wegen der kühleren Temperaturen in Winston-Salem kann die deutsche Mannschaft durch- und aufatmen. Es gibt gute Nachrichten von Jamal Musiala, den Julian Nagelsmann beim 7:1-Sieg gegen Curaçao vorzeitig ausgewechselt hat. Spekuliert wurde über muskuläre Probleme, die sich aber nicht bestätigt haben. Nach dem freien Tag am heutigen Dienstag könne Musiala auf jeden Fall ins Training einsteigen, erklärte DFB-Geschäftsführer Andreas Rettig. Am heutigen trainingsfreien Tag bekommen die Spieler Besuch von ihren Familien. Der Kopf ist das dritte Bein, philosophierte Rettig im ARD-Interview. Es tue den Spielern gut, dass sie im Kreise der Familie ausspannen können. Ab Mittwoch bereitet sich die Mannschaft dann auf das Spiel am Samstag gegen die Elfenbeinküste vor.
17: Wir schauen noch ins Saarland. Da begannen gestern Abend die Special Olympics, also die Spiele für Menschen mit geistiger Einschränkung. Rene Hentgen hat das verfolgt.
23: Direkt zu Beginn der Feier gab's das erste Highlight. 3 Fallschirmspringer sind mit den Flaggen der Special Olympics auf dem Rasen des Saarbrücker Ludwigsparkstadions gelandet. Danach folgte ein knapp 1,5 Stunden Programm, unter anderem mit einer großen Party, als die Band Mr. President ihren Hit Coco Jumbo gespielt hat und einem Gänsehautmoment mit viel Applaus, als die Flamme der Hoffnung im Stadion entzündet wurde. Nach der Eröffnungsfeier der Special Olympics geht's nun auch mit den Wettbewerben los. Insgesamt treten über 4.300 Athleten an. Bei 27 Wettkämpfen haben sie dann die Chance, sich für die Special Olympics Weltsommerspiele im kommenden Jahr in Chile zu qualifizieren. Bis Samstag laufen die Spiele. Im Saarland werden rund 100.000 Zuschauer erwartet. Jeder, der möchte, kann sich die Wettbewerbe kostenlos und ohne Ticket in den Sportstätten im Saarland und im benachbarten Frankreich anschauen.
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2: A94 Passau Richtung München zwischen Paarstetten und Markt Schwaben 9 Kilometer stockender Verkehr. Und die B23 Peiting-Garmisch-Partenkirchen ist in beiden Richtungen zwischen Ettal und Oberau nach einem Unfall gesperrt. Das Wetter in Bayern, meist bewölkt, ist es heute, wenn überhaupt im Süden, scheint zwischendrin mal kurz die Sonne. Es können einzelne Schauer und Gewitter durchziehen. Ab dem Nachmittag sind dann vor allem im Norden örtlich kräftige Gewitter möglich. Höchstwerte heute 18 Grad im Landkreis Hof, bis zu 25 rund um Aschaffenburg. Morgen so ein Übergangstag mit teils sonnig, teils wolkigem Himmel. Örtlich ist auch etwas Regen dabei. Ab Donnerstag kommt dann der Hochsommer, dann bis 28 Grad, ab Freitag sogar bis 36 Grad.
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0: die erste große Überraschung gegeben. Titelkandidat Spanien hat gegen Turnierneuling Kap Verde nur 0:0 gespielt. Wenn der Flug Verspätung hat, dann bedeutet das für die Reisenden meistens Frust. Einen kleinen Trost gibt's aber. Wer zu spät ankommt, dem steht unter bestimmten Bedingungen eine Entschädigung zu. Jahrelang wurde darüber diskutiert zwischen EU-Staaten und dem EU-Parlament, ob diese Regelung verändert werden soll. Nun die Entscheidung, beide Seiten haben sich offiziell geeinigt. Worauf? Das sagt uns jetzt Ariane Dreisbach aus dem BR24-Team.
1: Gute Nachrichten für Flugreisende. Es bleibt dabei, wenn ein Flug mindestens 3 Stunden Verspätung hat, haben sie Anspruch auf eine Entschädigung. Je nach Entfernung sind das zwischen 250 und 600 Euro. Voraussetzung ist weiterhin, dass die Airline Schuld an der Verspätung hat. Die EU-Staaten hatten eigentlich gefordert, dass diese Regelung erst bei größerer Verspätung greifen soll und Reisende weniger Geld bekommen. Neu ist, dass Namensänderungen auf Tickets künftig nichts mehr kosten dürfen. Außerdem soll es für Eltern kostenlos sein, einen Platz neben ihrem Kind zu reservieren. Wer online nach Flügen sucht, soll in Zukunft standardmäßig den Preis mit Handgepäck angezeigt bekommen. Das soll Verbrauchern den Preisvergleich erleichtern. Fluggesellschaften können aber weiter Tickets anbieten, bei denen für größere Handgepäckstücke extra gezahlt werden muss, so wie es besonders manche Billig-Airlines schon handhaben. Nicht durchsetzen konnte sich das Parlament mit der Forderung, dass ein kleiner Koffer gratis mit in die Kabine genommen werden darf. Der Verbraucherzentrale Bundesverband sprach mit Blick auf die neuen Fluggastrechte von einem positiven Beispiel für erfolgreiche EU-Verbraucherpolitik. Der Bundesverband der deutschen Luftverkehrswirtschaft kritisierte das Festhalten an der 3-Stunden-Schwelle für Entschädigungen. Für Mittel- und Langstreckenflüge sei es unmöglich, in so kurzer Zeit Ersatzflüge oder Reparaturen zu organisieren, so BDL-Hauptgeschäftsführer Lang. Die Einigung zu den Fluggastrechten muss noch vom Rat der Mitgliedstaaten und dem Plenum des Europaparlaments bestätigt werden. Das gilt allerdings als Formalie.
0: Ein weiteres wichtiges Thema, um das es heute auf EU-Ebene geht, digitale sexualisierte Gewalt. Das Europaparlament stimmt darüber ab, ob sogenannte Nudify-Apps verboten werden. Das sind Apps, die Personen auf hochgeladenen Bildern entkleiden oder in sexualisierten Posen darstellen können. Anbieter sollen nun verpflichtet werden, Schutzsysteme einzubauen. Die EU will damit darauf reagieren, dass das Netz ja mit sogenannten Deepfakes regelrecht geflutet wird. Die Einzelheiten von Andreas Meyer-Feist.
2: Digitale Werkzeuge, mit denen intime Bilder ohne Erlaubnis der betreffenden Personen erstellt und verbreitet werden können, sollen sofort verboten werden. Das Verbot umfasst auch Videos und Tonspuren sowie künstlich generierte Missbrauchsdarstellungen von Kindern. Die Polizei soll dadurch mehr Möglichkeiten bekommen, einzugreifen. In anderen Bereichen bekommen die Unternehmen mehr Zeit, um sich umzustellen auf die neue Technik. Zum Beispiel, wenn es um KI in Autos geht oder bei bildgebenden Verfahren zur Krebserkennung in der Medizin. Hier will die EU vermeiden, dass Techniken, die es schon gibt und erfolgreich eingesetzt werden, zum Beispiel in den Krankenhäusern, gestoppt werden müssen, weil es noch keine Zertifizierungen gibt. Nun haben Hersteller bis August 2028 Zeit, um zu überprüfen, ob ihre KI die EU-Normen erfüllen.
0: Und um 7:20 gleich geht's bei uns im Thema des Tages auch um Deepfakes und den Umgang damit. Dann spreche ich mit Heiko Teckertz, dem Bundesvorsitzenden der Deutschen Polizeigewerkschaft. Und zwar darüber, wie schwer es für die Strafverfolgungsbehörden ist, die Täter zu kriegen und ob ein Verbot von sogenannten Nudify-Apps daran etwas ändern wird. Im französischen Evian sitzen seit gestern Abend die Staats- und Regierungschefs der führenden demokratischen Wirtschaftsmächte zusammen. Es ist G7-Gipfel. Das Thema zum Start war natürlich das Rahmenabkommen zwischen den USA und dem Iran für ein Kriegsende. Und da gibt's ja noch viele offene Fragen, zum Beispiel was das iranische Atomprogramm betrifft. Für die USA war es ja einer der Hauptgründe dafür, den Iran anzugreifen. Die Teilnehmer des G7-Gipfels haben sich von Trump daher Antworten erhofft. Fragen wir nach bei Samuel Jakesch live in Evian. Hat der US-Präsident denn gestern Abend für mehr Klarheit gesorgt?
3: Nein, das hat er zunächst nicht, sondern er hat darauf vertröstet, dass der konkrete Text dieses Rahmenabkommens, diese Absichtserklärung erst bis Freitag veröffentlicht werden soll, aber ansonsten die Kernpunkte nochmal wiederholt. Es soll eine Waffenruhe geben, die fortgesetzt werden, die tatsächlich belastbar ist. Der freie Schiffsverkehr für alle Handelsschiffe durch die Straße von Hormus im Golf von Oman entlang dieser langen iranischen Küste, das ist natürlich das Kernversprechen, das, was sich die größten Wirtschaftsnationen hier auch erhoffen. Und parallel soll es eben Verhandlungen geben über das iranische Atomprogramm.

0: und die Bedingungen, unter denen man das überwachen oder gar beenden könnte. Es ist aber weiterhin vollkommen unklar, warum diese Waffenruhe jetzt halten soll, die bisher ja durchaus auch brüchig gewesen ist. Ob sich auch Israel im Libanon daran gebunden fühlt, das ist eine Kernforderung der iranischen Seite. Und ob das Zutrauen der Reedereien, der Schiffe, die dort momentan alle noch geduldig warten vor dieser Straße von Hormuz, ob das so groß ist, dass sie sich wirklich trauen, ihre teuren Schiffe da wieder durchzuschicken durch dieses Gefahrengebiet, ohne angegriffen zu werden. Das sind alles Fragen, die noch nicht geklärt sind. Die G7 fordern jetzt hier erstmal, oder die G6 plus 1 USA fordern erstmal eine schnelle Umsetzung, weil der Krieg eben so schlecht ist fürs Geschäft. Man sucht Stabilität und die erhofft man sich jetzt auch ein bisschen nach dem Prinzip Hoffnung. Mhm.
1: Auch wenn noch wenig über den Inhalt des Abkommens bekannt ist oder noch viele Fragen offen sind, gibt es auch schon viel Kritik daran, an diesem Deal. Die Rede ist von einem schlechten Deal, der die Führung in Teheran stärkt statt schwächt. Was hören Sie denn auf den Gipfelfluren? Wie denken die G7-Partner darüber, was Trump da abgeschlossen hat?
0: Naja, einerseits geht es tatsächlich darum, jetzt erstmal ein bisschen der Wirtschaft die Hoffnung nicht zu verderben. Die Börsen sind ja gestern gleich mal hochgegangen bei der Aussicht auf eine Entspannung im Nahen Osten, der Ölpreis um 5% runter. Das ist eine Richtung, die findet nicht nur Donald Trump gut, sondern auch die anderen 6 hier vertretenen Staaten und die darüber hinausgehenden Gäste- und Beobachterstatusinstitutionen wie die europäische Institution, die ja hier auch da sind. Es gibt eine Hoffnung auf Wiederbelebung und weniger Inflationsdruck auch an den europäischen Börsen und politisch sind die Reaktionen natürlich verhaltener. Der Vergleichsmaßstab ist das Iran-Abkommen, das man früher hatte, das Barack Obama seinerzeit noch für die USA ausgehandelt hatte, damals die Abkürzung JCPOA. Damals wurde das Atomprogramm der Iraner zwar fortgesetzt, aber international kontrolliert. Es gab immer wieder Fragen, wie eng sind diese Kontrollen und wie wirksam ist das wirklich so gut, dass man dafür die Sanktionen lockert und den Iran letztlich unterstützt, auch finanziell. Da sagen die Republikaner, da sagt Donald Trump heute, das war ein ganz furchtbarer Deal, da wollen wir nicht wieder hin zurück. Aber die anderen sagen, naja, dafür war das mit dem Schiffsverkehr ehrlicherweise kein Thema und wir hatten mehr Sicherheit, mehr Stabilität und weniger Drohung.
1: Das ist eben jetzt das große Thema, der Schiffsverkehr und wie man dort künftig auch wieder eine freie Schifffahrt gewährleisten kann, wenn dieser Deal dann fix ist. Die Europäer, die bereiten sich ja schon länger auf eine Militärmission vor. Wohin entwickelt sich das denn? Was ist da denkbar?
0: Das ist ein Angebot der Franzosen und der Briten. Die Franzosen haben auch in der Vergangenheit schon, ich sag mal, Kontrollmissionen dort in dieser Gegend, als es zum Thema Piraterie und sowas ging, gefahren, haben da durchaus eine gewisse Erfahrung und haben vor allem auch das nötige Gerät dazu. Das hat Emmanuel Macron, der Gastgeber, hier auch gestern nochmal wiederholt, hat gesagt, also wir hätten da einen Flugzeugträger, wir hätten diverse Fregatten und Kampfflugzeuge, die da überwachen könnten. Eine Marinekoalition steht bereit. Trump hat so mittelmäßig verhalten drauf reagiert. Einerseits sagt er, ach, militärisch haben wir das gar nicht nötig, wir haben das komplett im Griff da unten. Andererseits ist es natürlich politisch wichtig für ihn, da andere mit ins Boot zu holen oder zumindest eben mit in die Straße von Hormuz zu holen, ihre Boote, damit man sagen kann, wir sorgen da gemeinsam für eine Absicherung. Aber die Europäer sagen auch, das machen wir nur streng defensiv. Das machen wir nur, wenn es ein belastbares Abkommen gibt. Erst dann gibt es einen Frieden, den man auch überwachen kann.
1: Samuel Jakisch war das live aus Evian. Bis morgen läuft dort noch der G7-Gipfel der Staats- und Regierungschefs. Und heute geht es zum Beispiel darum, wie man die stockenden Ukraine-Verhandlungen wieder in Gang bringen kann. Sogenannte hybride Bedrohungen wie Sabotageakte oder Desinformationskampagnen haben auch bei uns in Deutschland zugenommen. Ein neues Abwehrzentrum soll Maßnahmen gegen solche Bedrohungen koordinieren. Das Zentrum, das beim Bundesamt für Verfassungsschutz in Berlin angesiedelt ist, das geht am Vormittag an die Arbeit. Bundesinnenminister Dobrindt wird es eröffnen. Aus Berlin, Philipp Eckstein.
2: Falsche Informationen, die gezielt im Internet gestreut werden, Anschläge auf Stromleitungen, Drohnen über Bundeswehreinrichtungen, Sabotage. Und das mutmaßlich gesteuert von Geheimdiensten aus dem Ausland. Es sind solche und andere Vorfälle, bei denen Sicherheitsbehörden von hybriden Angriffen und Bedrohungen sprechen. Und zwar Bedrohungen nicht nur für das unmittelbare Wohlergehen, sondern grundsätzlich auch das Zusammenleben, die Demokratie in Deutschland. Hybride Bedrohungen und Angriffe sind ein Problem, da sind sich die Sicherheitsbehörden von Bund und Ländern einig. Seit Jahren warnen sie immer wieder davor. Jetzt wollen sie dagegen noch gezielter vorgehen. Dafür wird heute in Berlin das gemeinsame Abwehrzentrum Hybrid eröffnet. Dort sollen Polizei und Nachrichtendienste Erkenntnisse zusammentragen, Lagebilder erstellen und auch abstimmen, wie sie gegen hybride Angriffe vorgehen. Beteiligt sind unter anderem der Verfassungsschutz, das Bundeskriminalamt, die Landeskriminalämter, der Zoll und der Bundesnachrichtendienst.
1: 3, 2, 1, Liftoff. Das hätte es gestern Abend am norwegischen Weltraumbahnhof Andøya heißen sollen. Da wollte das bayerische Raumfahrtunternehmen ESA Aerospace den zweiten Testflug seiner Rakete starten. Doch wegen eines technischen Problems ist er verschoben worden. Zum jetzt schon vierten Mal. Mehr dazu von Antje Dörfner.
3: Nach monatelangen Verzögerungen wollte ESA Aerospace mit Sitz im oberbayerischen Ottobrunn bei München am Montagabend den nächsten Anlauf wagen und die Trägerrakete Spectrum von Norwegen aus zum zweiten Mal auf einen Testflug schicken. Kurz vorher jedoch die Absage, ESA Aerospace verzichte auf den Startversuch. Grund sei ein Problem mit den Flüssigkeitssystemen. Diese verhielten sich nicht wie erwartet. Die Daten würden nun analysiert, um die Ursache zu ermitteln, kündigte ESA Aerospace an. Zum vierten Mal ist der zweite Testflug damit geplatzt. Beim ersten Testflug im Frühjahr vergangenen Jahres stürzte die Trägerrakete rund 30 Sekunden nach dem Start ins Meer. Der zweite Start war ursprünglich für Januar vorgesehen, wurde aber wegen eines defekten Ventils gestrichen. Beim nächsten Versuch verhinderte ein norwegischer Fischer den Countdown. Er konnte die Sicherheitszone vor der Küste nicht rechtzeitig verlassen. Ein weiterer Anlauf im April scheiterte aufgrund eines Lecks an einem Druckbehälter.
1: Bei der Fußball-Weltmeisterschaft hat es am Abend eine große Überraschung gegeben. Titelaspirant Spanien ist nicht über ein 0:0 gegen Turnierneuling Kap Verde hinausgekommen. Michael Küster ist in unserem WM-Team und er fasst uns jetzt den Spieltag zusammen.
4: Dieser gesamte WM-Spieltag hat durch die Bank nur Unentschieden gebracht. Den Auftakt machte der kleine Inselstaat Kap Verde, der sich am frühen Abend gegen den großen Favoriten Spanien ein 0:0 erkämpfte und damit für die bislang größte Überraschung des Turniers gesorgt hat. In derselben Gruppe schaffte Außenseiter Saudi-Arabien ein 1:1 gegen Uruguay. Auch in Gruppe G bleibt nach dem Auftakt alles offen. Belgien kam nach Rückstand gegen Ägypten noch zu einem 1:1 und der politisch brisante Auftritt des Iran endete mit einem 2:2 gegen Neuseeland.
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1: Przewalski-Pferde gelten als die letzten Wildpferde der Welt. In freier Wildbahn waren sie in den 1960er Jahren zwar ausgestorben, aber in einigen Zoos wurden sie gezüchtet und konnten so überleben. Jetzt wurden einige Pferde aus europäischen Zoos in der Steppe in Zentralkasachstan ausgewildert. Jenny von Sperber über das ambitionierte Projekt.
6: 5 Przewalski-Pferde aus Ungarn und Zürich sind jetzt ausgewildert worden. Per Flugzeug nach Kasachstan geflogen, sind sie allerdings schon im letzten Jahr. Die Wildpferde haben nämlich zuerst ein Jahr in einem eingezäunten Eingewöhnungsgebiet verbracht, bevor sie jetzt durch das offene Gatter in die weite Steppe geschlendert sind.
7: Die Tiere müssen sich erstmal an die lokale Vegetation gewöhnen. Also das lokale Futterangebot, das ja unterschiedlich ist von dem, was sie bei uns in Europa bekommen. Außerdem müssen sie lernen, Wasser zu trinken aus natürlichen Wasserquellen, also zum Beispiel an einem Fluss. Sie müssen sich anpassen an extreme Wetterbedingungen, extrem heiße Sommer, sehr kalte Winter und Schneestürme. Und sie müssen sich auch an lokale Krankheiten adaptieren. Das Immunsystem muss sich damit auseinandersetzen.
6: Erzählt Julia Bohner vom Leibniz-Institut für Zoo- und Wildtierforschung. Sie ist die Tierärztin der Herde. Bohner hat 2 von den Tieren vor ihrer Freilassung GPS-Sender angebracht, sodass die Wissenschaftler jetzt jederzeit wissen, wo die Herde gerade ist und ob es ihnen gut geht. Momentan bleiben die 5 Pferde noch nah am Eingewöhnungsgehege. Aber im letzten Jahr wurden schon mal Przewalski-Pferde ausgewildert, die ersten in Kasachstan, und die trauen sich schon deutlich weiter weg. Ziel des Projektes, insgesamt 40 Zoo-Wildpferde in der kasachischen Steppe ansiedeln, die sich vermehren und dann eigenständig in freier Wildbahn überleben.
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1: Es ist 7.15 Uhr.
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1: Alles, was zum Start an diesem Dienstag wichtig ist, jetzt von Andreas Dirschall.
9: Entschädigungsanspruch bei Flugverspätung bleibt bestehen. Passagieren steht weiter eine Zahlung zwischen 250 und 600 Euro zu, wenn ihr Flugzeug mehr als 3 Stunden zu spät landet. Das EU-Parlament hat diese Regel am Abend bestätigt. Bestrebungen, die Beträge zu senken und Entschädigungen erst nach 4 Stunden festzuschreiben, sind damit gescheitert. EU geht gegen gefälschte Nacktbilder vor. Das EU-Parlament stimmt heute über ein Verbot von KI-Systemen ab, die täuschend echte intime Bilder realer Menschen generieren. Allerdings bekommen die Unternehmen mehr Zeit als ursprünglich geplant, um das Verbot umzusetzen. G7-Gipfel in Evian berät über Ukraine. Auch Präsident Zelensky wird heute beim Gipfel der wichtigsten westlichen Industriestaaten erwartet. Auf der Agenda stehen Schritte zu einem Ende des Kriegs in der Ukraine. US-Präsident Trump hatte gestern behauptet, er habe dazu auch mit Kreml-Chef Putin gute Gespräche geführt. Daneben dürfte das Abkommen der USA mit dem Iran das wichtigste Thema beim G7-Gipfel am französischen Ufer des Genfer Sees sein. Bayerischer Raketenentwickler muss Testflug wieder verschieben. ESA Aerospace hat weiter mit technischen Problemen zu kämpfen. Der Countdown zum Start einer Trägerrakete vom Weltraumbahnhof Andøya in Norwegen musste am Abend gestoppt werden, bereits zum 4. Mal. Die in Bayern entwickelte Rakete sollte erstmals mit Nutzlast starten. Erstes WM-Spiel des Iran endet unentschieden. Die Mannschaft konnte gegen Neuseeland zum 2:2 ausgleichen. Trotz eines Verbots der FIFA war im Stadion bei Los Angeles die historische Flagge Persiens zu sehen. Saudi-Arabien und Uruguay trennten sich 1:1 unentschieden. Am Abend war Europameister Spanien gegen Kap Verde nicht über ein 0:0 hinausgekommen. Belgien und Ägypten trennten sich 1:1. Das Wetter in Bayern bewölkt und gebietsweise Regen bei 18 bis 25 Grad.
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1: Die Bundeswehr wird sichtbarer und das Interesse an ihr wächst. Zum Tag der offenen Tür in Neubiberg Anfang Juni sind rund 40.000 Menschen gekommen. Angela Braun in unserem BR24 Bayern-Team. In Hof in Oberfranken, da hat es gestern Abend eine Premiere für die Bundeswehr gegeben.
10: Ja, zum ersten Mal in der 55-jährigen Geschichte des Standorts sind die Soldaten öffentlich in der Fußgängerzone angetreten. Ihr Wunsch, das Jubiläum zu feiern und die Verankerung in der Bevölkerung zu stärken. Lorenz Storch war für uns mit dabei.
11: Auf dem Platz vor der Marienkirche stehen die Hofer Soldaten im Tarnanzug. Dabei hat ihr militärischer Alltag meist eher wenig von Drill auf dem Kasernenhof, erklärt der Standortälteste, Oberst Thorsten Greve.
12: Wir sind eine technisch-wissenschaftliche Einrichtung und die Hauptaufgabe ist es, technologische Ideen zu entwickeln und auch Untersuchungen durchzuführen, die dem Schutz der Truppe tatsächlich direkt dienen.
11: In Hof sitzt die zentrale Untersuchungsstelle der Bundeswehr für technische Aufklärung. Dort werden zum Beispiel Verfahren entwickelt, mit denen Bundeswehreinheiten schnell merken, wenn sie von einem Laserzielsystem erfasst werden und dann Gegenmaßnahmen einleiten können. Am Döbraberg, der auch zum Standort Hof gehört, überwacht eine Radaranlage den Luftraum. Auf der Hohen Saas messen empfindliche Instrumente elektromagnetische Strahlung, zum Beispiel von Flugzeugen. Hof als Hightech-Standort der Bundeswehr in Oberfranken soll in den kommenden Jahren weiter ausgebaut werden.
10: 2 Unfälle haben gestern für lange Staus auf der A93 gesorgt. Am Autobahnkreuz Regensburg hat ein Getränkelaster einen Großteil seiner Ladung verloren und weiter nördlich war ein Fahrzeug mit Kuscheltieren in einen Unfall verwickelt. Norbert Bauer berichtet.
13: Nichts ging mehr am Autobahnkreuz Regensburg ab Mittag, nachdem bei einem Bierlaster beim Einfädeln die Bordwand herunterklappte und sich mehrere hundert Bierkästen auf der Fahrbahn verteilten. Die A93 war in Richtung München für knapp 3 Stunden voll gesperrt. Auch auf der Gegenfahrbahn musste eine Spur gesperrt werden, weil auch dorthin Kästen gefallen waren, ein Auto wurde beschädigt. Es gab lange Staus. Übrigens, die Bierflaschen in den Kästen waren leer. Weiter nördlich zwischen Schwarzenfeld und Nabburg kam es ebenfalls auf der A93 zu einem Unfall, in den auch ein Schaustellerfahrzeug verwickelt war. Dieses war bei einer Kollision mit einem PKW umgekippt und jede Menge Kuscheltiere und bunte Ballons verteilten sich auf der Fahrbahn. Eine Person wurde leicht verletzt. Auch hier bildete sich am Nachmittag ein langer Stau.
10: Gleich drei Segelflieger mussten am Abend neben der A73 bei Buttenheim im Landkreis Bamberg notlanden. Die drei Piloten blieben unverletzt, so die Polizei in Forchheim. Wie es zu dieser dreifachen Notlandung kam, ist noch völlig unklar. Alle drei Segler starteten gestern von Burg Feuerstein bei Ebermannstadt bei der deutschen Segelflugmeisterschaft. 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
1: Mit Oliver Fritzl. Falsche Nacktbilder von Prominenten, Kolleginnen oder Nachbarinnen oder auch der Mitschülerin. Mit künstlicher Intelligenz sind sogenannte Deepfakes in nur wenigen Klicks erstellt und millionenfach verbreitet. Heute will das EU-Parlament über ein Verbot von Nudify-Apps abstimmen, also KI-Systemen, die intime Bilder von echten Personen faken. Darum geht es jetzt in unserem Thema des Tages. Dass Handlungsbedarf besteht, das hat euch spätestens der Fall der Schauspielerin Colleen Fernandes verdeutlicht. Ihr Ex-Mann, der TV-Produzent Christian Ulmen, soll gefälschte Nacktfotos von ihr erstellt und sie dann an andere Männer weiterverschickt haben. Die Organisation Algorithm Watch kämpft schon länger gegen digitalen Missbrauch und sie hat dafür ein spezielles Tool entwickelt. Christina Auerbach stellt es uns vor.
14: Als Eva Podgorzek die Geschichte der Schauspielerin Colleen Fernandes gehört hat, die von ihrem Ex-Mann digital missbraucht worden sein soll, war ihr sofort klar,
15: jetzt kommen bestimmt wieder ganz viele Anfragen. Und so war es dann auch letztlich.
14: Denn Algorithm Watch, die Organisation, für die Eva Podgorzek arbeitet, hat eine sehr spezielle Suchmaschine entwickelt. Sie durchforstet die App-Stores und sucht dort nach Apps, mit denen man Menschen virtuell ausziehen kann. Die Apps heißen umgangssprachlich Nudify-Apps, also Nacktmach-Apps. Eine Kategorie taucht dabei besonders oft auf. Sogenannte Clothes-Changer-Apps. Dort lädt man ein Foto hoch und kann dann Kleidung virtuell austauschen.
15: Das sind erstmal Frauen in ganz normaler Alltagskleidung, in einem Sommerkleid, in Bluse und Jeans abgebildet. Dann tauscht man irgendwie das Kleid aus oder die Farbe der Bluse oder was auch immer. Schon steht sie im Bikini da, weil es ja eben auch diese Kleiderentfernungsfunktion gibt.
14: Vom Bikini bis zu ganz nackt ist es dann in manchen dieser Apps nur noch ein Klick. Diese Nudify-Apps sind Teil einer viel größeren Industrie. Wofür man früher stundenlang Photoshop-Arbeit brauchte, schafft man heute mit ein paar Klicks per künstlicher Intelligenz. Die Bilder entstehen meist ohne Einwilligung der Opfer. Die Täter posten die falschen Nacktbilder dann oft auf Plattformen wie X, Facebook und Co. Und die profitieren davon, sagt Eva Podgorzek.
15: Skandalöse Inhalte, emotionalisierende Inhalte generieren erstmal viele Interaktionen und werden dann auch immer weiter und immer weiter an noch mehr NutzerInnen ausgestrahlt sozusagen.
14: Jeder dieser Klicks ist ein Gewinn für die Plattformen oder ein Albtraum für die Betroffenen, Wenn die Bilder ohne ihr Einverständnis erstellt und geteilt werden. Die Organisation Algorithm Watch fordert, dass alle zur Verantwortung gezogen werden, die Deepfake-Inhalte verbreiten. Die Ersteller der Bilder, die Apps und die Plattformen, die die Bilder verbreiten. Und noch etwas ist Eva Podgorzek wichtig.
15: Es geht tatsächlich darum, wir müssen überhaupt erstmal dieses Bewusstsein dafür kreieren. Dieses Bewusstsein ist nicht tief genug verankert. Hier handelt es sich um eine Straftat. Diese Person hat dir nicht die Zustimmung dazu gegeben, das zu tun.
14: Es muss allen klar werden, Nacktbilder per KI zu erstellen, mag zwar super einfach sein, aber wenn die abgebildete Person kein Einverständnis gegeben hat, dann ist das kein Spaß mit KI, dann ist das digitale Gewalt.
1: Christina Auerbach über den Kampf gegen sexualisierte Deepfakes. 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Und jetzt wollen wir noch auf die strafrechtliche Verfolgung von digitalem Missbrauch blicken. Und dazu begrüße ich am Telefon den Bundesvorsitzenden der Deutschen Polizeigewerkschaft, Heiko Teckertz. Guten Morgen.
16: Schönen guten Morgen.
1: Wir haben darüber berichtet, die EU will Nudify-Apps oder Closed-Changer-Apps, wie sie auch heißen, verbieten.
16: Was sagen Sie, wird dadurch der Kampf gegen sexualisierte Deepfakes leichter?
17: Also zumindest ist mal gut, dass diese Apps verboten werden sollen von der EU. Der Kampf gegen den Missbrauch wird dadurch aber vermutlich nicht leichter werden, weil solche Plattformen dann halt außerhalb der EU agieren. Und bekanntermaßen kennt das Internet ja keine Grenzen und auch keine Kontinentgrenzen. Und insofern bin ich nicht davon überzeugt, dass ein reines Verbot die Täter davon abhalten wird, weiterhin solche Deepfakes zu verbreiten.
16: Was wäre denn aus Ihrer Sicht sonst noch nötig?
17: Also ganz entscheidend ist, dass die Betreiber der Plattform, auf denen solche Bilder oder Videos verbreitet werden, verpflichtet werden, regelmäßig zu schauen auf ihren Plattformen, ob solche Inhalte dort verbreitet werden, und falls das festgestellt wird, dann automatisiert an die Ermittlungsbehörden weitergegeben wird, weil nur dann haben wir einen Ermittlungsansatz und nur dann können wir auch tatsächlich tätig werden.
16: Wie schwer ist es denn generell für Sie, wenn Sie es mal aus der Praxis vielleicht berichten, wie generell für die Strafverfolgungsbehörden, die Täter zu kriegen oder auch die Plattformen zu regulieren, irgendwie an die ranzukommen?
17: Ja, sehr schwierig, weil also wir können tatsächlich nur dann handeln, wenn solche Fälle zur Anzeige gebracht werden. Wir haben gar nicht das Personal und nicht die Technik bei den Ermittlungsbehörden und schon gar nicht bei der Polizei, dort selber zu suchen nach solchen Dingen. Also es muss schon mitgeteilt werden. Und meistens ist es so, dass wir diejenigen, die so etwas verbreiten, auch über Messenger-Dienste leichter kriegen als diejenigen, die diese Sachen herstellen. Weil, wie gesagt, die Herstellung oftmals über diese App auf Plattformen passiert, die außerhalb der EU liegen. Und da hört es in der Regel schon auf. Eine Vorratsdatenspeicherung, also eine IP-Adressenspeicherung beispielsweise, ist ja nur innerhalb der EU erlaubt und sehr schwierig, außerhalb der EU die Betreiber zu bewegen, solche IP-Adressen dann auch rauszurücken. Also es ist eine Riesenkatastrophe, es fehlt an Personal und Technik.
16: Können Sie noch mal ganz konkret schildern, wie das abläuft bei sogenannten sexualisierten Deepfakes, wenn sich da jemand an die Polizei wendet, vom ersten Hinweis bis zu einer möglichen Anklage? Wie schaut das aus?
17: Also zunächst mal brauchen wir das Original des Bildes oder des Videos. Das ist schon mal ganz wichtig. Das heißt, wenn irgendwo etwas auftaucht im Netz, kann ich nur jedem empfehlen, das sofort zu sichern. Zur Polizei zu gehen, die Kollegen schauen sich das dann an. Und ich habe ja vorhin schon mal diese IP-Adressen genannt. In der Regel ist es möglich, über den jeweiligen Betreiber, wenn er denn in Europa ist, die sogenannte IP-Adresse herauszufinden, sodass wir dann auf jeden Fall schon mal wissen, wer es verbreitet hat. So, und dann läuft das ganz normale Ermittlungsverfahren und dann versuchen meine Kolleginnen und Kollegen mit Technik, die zur Verfügung steht, herauszufinden, wer es hergestellt hat. Und da hört es meistens dann schon auf, weil das ist besonders schwierig, insbesondere dann, wenn so ein Foto schon mehrfach geteilt und weitergeleitet wurde. Also Sisyphus-Arbeit dauert Ewigkeiten und führt meistens leider nicht zum Erfolg.
16: Nun fragen sich viele, wie sie Deepfakes überhaupt erkennen. Das ist ja dann oft auch gar nicht mal so einfach. Welche Rolle kann denn die Polizei auch bei der Aufklärung und auch bei der Medienkompetenz übernehmen?
17: Also ich habe mir mittlerweile angewöhnt, Bilder, die im Internet auftauchen und auf den ersten Blick komisch oder kurios wirken, genauer anzuschauen. Insbesondere die Hintergründe. Oftmals ist es so, dass KI, die ja solche Bilder herstellt, nicht in der Lage ist, beispielsweise Schriftzüge auf Kleidung oder Straßenschilder im Hintergrund tatsächlich auch so abzubilden, wie sie in der normalen Realität wären. Da stehen dann oftmals nur wahllose Buchstaben kommen. Daran kann man gut erkennen, ob es sich bei solchen Fotos um KI handelt oder nicht. Also wie gesagt, wir müssen uns sensibilisieren und wirklich genau schauen und nicht immer auf den ersten Eindruck abfahren. Also das ist leider heutzutage so und das kann ich auch nur jedem empfehlen. Wenn dann was festgestellt wird, wo möglicherweise strafbare Inhalte drin sind oder auch Deepfakes, nicht scheuen, zur Polizei zu gehen und das zur Anzeige zu bringen.
16: Sagt Heiko Teggerz, der Bundesvorsitzende der Deutschen Polizeigewerkschaft. Vielen Dank für das Gespräch.
17: Ich darf zu danken.
16: Und das war unser Thema des Tages über den Umgang mit sexualisierten Deepfakes. Die Sendung finden Sie dann nachher auch als Podcast in ARD Sounds.
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16: A6 Waidhaus Richtung Nürnberg zwischen Auto, Waidhaus Autobahn und Pleistein 4 Kilometer Stau. A94 Passau Richtung München, zwischen Paarstetten und Paarsdorf 10 Kilometer stockender Verkehr. A99 Eschenrieder Spange Richtung Allach, zwischen dem Dreieck Eschenried und Dreieck Allach 4 Kilometer Stau. A99 Westumfahrung München Richtung Nürnberg zwischen Lochhausen und dem Dreieck Feldmoching 9 Kilometer stockend. Und auf der Westumfahrung Richtung Lindau zwischen Lochhausen und dem Tunnel Aubing Stau nach einem Unfall. Das Wetter in Bayern, meist bewölkt ist es heute. Einzelne Schauer und Gewitter können später durchziehen. Ab dem Nachmittag sind dann vor allem im Norden kräftige Gewitter möglich. Temperaturen maximal 18 Grad im Landkreis Hof bis zu 25 rund um Aschaffenburg. Morgen so ein Übergangstag mit Sonne und Wolken im Wechsel und auch mal einem Schauer bis 28 Grad. Ab Donnerstag dann hochsommerlich, viel Sonne und bis zu 36 Grad.

0: Dienstag, der 16. Juni, grad war es 7:30.
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0: Am Mikrofon ist Dani Stahl. Guten Morgen. Wir schauen als erstes aufs EU-Parlament. Das hat einheitliche Regelungen für Flugpassagiere beschlossen, zum Beispiel bei Verspätungen. Und heute berät es über ein Verbot von Apps, mit denen man Menschen virtuell ausziehen kann. Außerdem wichtig heute früh das Abkommen zwischen den USA und dem Iran. Da ist noch unklar, was eigentlich drinsteht. Und das UN-Kinderhilfswerk UNICEF warnt vor Klimabelastungen für Kinder. Der Urlaub steht kurz bevor, der wichtige Geschäftstermin muss dringend eingehalten werden und dann hat der Flug massiv Verspätung. Zumindest steht Passagieren in solchen Fällen eine Entschädigung zu. Nach jahrelangem Hin und Her haben sich die EU-Mitglieder und das Parlament dazu jetzt auf eine einheitliche Neuregelung verständigt. Was die neuen Fluggastrechte bringen, fasst Ariane Dreisbach aus dem BR24-Team zusammen.
2: Gute Nachrichten für Flugreisende. Es bleibt dabei, wenn ein Flug mindestens 3 Stunden Verspätung hat, haben Sie Anspruch auf eine Entschädigung. Je nach Entfernung sind das zwischen 250 und 600 Euro. Voraussetzung ist weiterhin, dass die Airline Schuld an der Verspätung hat. Die EU-Staaten hatten eigentlich gefordert, dass diese Regelung erst bei größerer Verspätung greifen soll und Reisende weniger Geld bekommen. Neu ist, dass Namensänderungen auf Tickets künftig nichts mehr kosten dürfen. Außerdem soll es für Eltern kostenlos sein, einen Platz neben ihrem Kind zu reservieren. Wer online nach Flügen sucht, soll in Zukunft standardmäßig den Preis mit Handgepäck angezeigt bekommen. Das soll Verbrauchern den Preisvergleich erleichtern. Fluggesellschaften können aber weiter Tickets anbieten, bei denen für größere Handgepäckstücke extra gezahlt werden muss, so wie es besonders manche Billig-Airlines schon handhaben. Nicht durchsetzen konnte sich das Parlament mit der Forderung, dass ein kleiner Koffer gratis mit in die Kabine genommen werden darf. Der Verbraucherzentrale Bundesverband sprach mit Blick auf die neuen Fluggastrechte von einem positiven Beispiel für erfolgreiche EU-Verbraucherpolitik. Der Bundesverband der deutschen Luftverkehrswirtschaft kritisierte das Festhalten an der 3-Stunden-Schwelle für Entschädigungen. Für Mittel- und Langstreckenflüge sei es unmöglich, in so kurzer Zeit Ersatzflüge oder Reparaturen zu organisieren, so BDL-Hauptgeschäftsführer Lang. Die Einigung zu den Fluggastrechten muss noch vom Rat der Mitgliedstaaten und dem Plenum des Europaparlaments bestätigt werden. Das gilt allerdings als Formalie.
0: Und wir bleiben beim EU-Parlament. Ein Klick und statt im Wintermantel ist man auf dem Foto auf einmal im Bikini oder ganz nackt zu sehen. Sogenannte Nudifying-Apps machen es inzwischen möglich. Das EU-Parlament stimmt heute darüber ab, wie man künftig in der EU mit solchen Apps verfährt. Aus Brüssel Andreas Meyer-Feist.
3: Digitale Werkzeuge, mit denen intime Bilder ohne Erlaubnis der betreffenden Personen erstellt und verbreitet werden können, sollen sofort verboten werden. Das Verbot umfasst auch Videos und Tonspuren sowie künstlich generierte Missbrauchsdarstellungen von Kindern. Die Polizei soll dadurch mehr Möglichkeiten bekommen, einzugreifen. In anderen Bereichen bekommen die Unternehmen mehr Zeit, um sich umzustellen auf die neue Technik. Zum Beispiel, wenn es um KI in Autos geht oder bei bildgebenden Verfahren zur Krebserkennung in der Medizin. Hier will die EU vermeiden, dass Techniken, die es schon gibt und erfolgreich eingesetzt werden, zum Beispiel in den Krankenhäusern, gestoppt werden müssen, weil es noch keine Zertifizierungen gibt. Nun haben Hersteller bis August 2028 Zeit, um zu überprüfen, ob ihre KI die EU-Normen erfüllen.
0: Im französischen Evian sitzen sie seit gestern zusammen, die Regierungschefs der G7-Staaten. Um 9 Uhr beginnen sie mit ihrer ersten Arbeitssitzung. Bestimmt wird der Gipfel von den Beratungen über den Ukraine-Krieg und die Lage im Iran-Krieg. Da steht ja jetzt ein Deal, den US-Präsident Trump noch diese Woche unterzeichnen will. Allerdings ist noch gar nicht so klar, was genau die USA und der Iran in ihrem Rahmenabkommen ausgehandelt haben, etwa was die Seehandelsstraße von Hormus angeht. Und so ist auch nicht klar, ob sich Deutschland dort an einem Militäreinsatz beteiligt. Aus Berlin, Gabo Hallas.
4: Deutschland ist bereit zu helfen. Zum Beispiel könnte die Marine Minen räumen, damit Schiffe die Straße von Hormus wieder sicher passieren können. 2 Einheiten sind bereits in der Region, aber noch sind die Voraussetzungen für einen Einsatz nicht gegeben. Das sagte der deutsche Außenminister Johann Wadephul im ZDF. Er fragte, ob wirklich klar sei, dass es keine Kampfhandlungen mehr gebe und ob ein Einsatz gewünscht sei. Er betonte, dass es eine völkerrechtliche Grundlage brauche, dann würde der Bundestag mit der Frage befasst werden, so weit seien wir aber noch nicht. Wadefuhr sagte auch, er wisse nicht, was im Rahmenabkommen stehe, das die USA und Iran am Freitag unterschreiben wollen. Es gebe derzeit eine Menge Spekulationen, daran beteilige er sich nur ungern. Deutschland wolle wissen, was im Abkommen stehe, dann werde man sich dazu verhalten. Der Außenminister betonte, der Iran müsse verstehen, dass er nicht nuklear bewaffnet sein könne.
0: In den USA hat es ein schweres Unglück auf einem Militärstützpunkt in Kalifornien gegeben. Kurz nach dem Start stürzte dort ein B-52-Bomber ab. Alle Besatzungsmitglieder kamen ums Leben. Was bisher bekannt ist, fasst Nils Dams zusammen.
5: Von den 8 Menschen an Bord habe niemand überleben können. Das sagte der stellvertretende Kommandeur der Edwards Air Force Base James Hayes bei einer Pressekonferenz. Der Stützpunkt liegt etwa 160 Kilometer nördlich von Los Angeles. An Bord des B-52-Bombers waren neben der Crew auch zivile US-Regierungsbeamte. Das Flugzeug sei zu einem routinemäßigen Testflug abgehoben und direkt nach dem Start abgestürzt und in Flammen aufgegangen. Schwarzer Rauch stieg auf, Einsatzkräfte seien sofort zur Stelle gewesen. Die US-Luftwaffe betreibt Flugzeuge des Typs B-52 von Boeing seit den 50er Jahren. Sie können in über 15 Kilometern Höhe fliegen und konventionelle sowie Atombomben abwerfen. Sie wurden in den letzten Monaten auch für Angriffe auf Iran eingesetzt. Ein Grund für den Unfall ist noch nicht bekannt. Den Stützpunkt gibt es seit fast 100 Jahren. Die US-Luftwaffe nutzt ihn auch für Tests von neuen Flugzeugen oder Drohnen.
0: Der Klimawandel bedroht nicht nur die Zukunft unserer Kinder, die Folgen der Erderwärmung bedrohen Kinder auch ganz unmittelbar. Das UN-Kinderhilfswerk warnt, dass Kinder körperlich besonders unter Klimaextremen wie Hitzewellen und Dürren leiden. Das zeigt ein aktueller UNICEF-Bericht zu Klimarisiken. Katharina Wilhelm.
6: Wenn wir das Beispiel Hitze nehmen, Kinder schwitzen tatsächlich weniger als wir Erwachsene. Sie haben weniger Hautfläche, um Hitze abzugeben und das heißt, letzten Endes überhitzen sie auch schneller. Außerdem müssen besonders kleine Kinder ja vor den Gefahren der Hitze oder auch der Sonne geschützt werden, also müssen aus der Sonne genommen werden, weil sie diese Gefahren selber gar nicht so gut einschätzen können. Sie brauchen auch pro Kilo Körpergewicht mehr Wasser und Nahrung und wenn zum Beispiel das eben durch Stürme, durch Dürren oder Überschwemmungen fehlt, dann werden sie auch schneller krank als ein gesunder Erwachsener. Und das Problem geht natürlich noch mal viel tiefer, denn Kinder haben ja auch eine viel schlechtere Lobby und können sich auch politisch schlechter zur Wehr setzen, wenn es um ihre Bedürfnisse geht.
0: Zur Fußball-WM. Der deutschen Nationalmannschaft ist der Auftakt in dieses Riesenturnier ja fast mühelos gelungen mit dem 7:1 gegen Curaçao. Einige Favoriten hatten aber schon zum Start Probleme. Allen voran Titelkandidat Spanien. Die Spanier kamen gegen den WM-Debütanten Kap Verde nicht über ein 0:0 hinaus. Michael Küster fasst den Tag zusammen.
7: Dieser gesamte WM-Spieltag hat durch die Bank nur Unentschieden gebracht. Den Auftakt machte der kleine Inselstaat Kap Verde, der sich am frühen Abend gegen den großen Favoriten Spanien ein 0:0 erkämpfte und damit für die bislang größte Überraschung des Turniers gesorgt hat. In derselben Gruppe schaffte Außenseiter Saudi-Arabien ein 1:1 gegen Uruguay. Auch in Gruppe G bleibt nach dem Auftakt alles offen. Belgien kam nach Rückstand gegen Ägypten noch zu einem 1:1 und der politisch brisante Auftritt des Iran endete mit einem 2:2 gegen Neuseeland.
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0: Die Bundesregierung hat sich viel vorgenommen. Unter anderem soll das Rentensystem reformiert werden. Gabriel Wirth ist jetzt bei mir im Studio. Da gibt es einige Vorschläge, die für reichlich Zündstoff sorgen.
8: Gestritten wird hier unter anderem darüber, ob man angesichts der steigenden Zahl von Rentnern nicht auch die Zahl der Beitragszahler erhöhen sollte. Bundesarbeitsministerin Bärbel Baas setzt deshalb weiterhin auf einen umstrittenen Vorschlag. Wenn es nach ihr geht, sollten künftig auch Beamte in die gesetzliche Rentenversicherung einzahlen. Ob das allerdings die Beitragszahler wirklich entlastet, dieser Frage ist Sandra Lohse nachgegangen.
9: Die Rechnung ist einfach. Mehr Menschen zahlen in die Rentenversicherung ein, dafür zahlen alle ein bisschen weniger. Das könnte kurzfristig klappen, denn die aktuell rund 2 Millionen Beamtinnen und Beamten in Deutschland brächten zunächst einmal mehr Beitragseinnahmen. Wenn sie, so der Vorschlag von Arbeitsministerin Baas von der SPD, künftig in die gesetzliche Rentenversicherung einzahlen. Langfristig würden aber auch Beamte Rentenansprüche erwerben und Studien zeigen, sie leben im Schnitt länger und verdienen häufig mehr. Experten warnen deshalb, die Rentenversicherungsbeiträge würden langfristig trotzdem steigen. Außerdem wäre die Reform teuer. Das Institut der deutschen Wirtschaft schätzt, dass durch die Rentenbeiträge bis zu 20 Milliarden Euro jährlich an Mehrkosten auf den Staat zukommen könnten. Beamte, die bisher keine Beiträge zahlen, würden dann auch eine Erhöhung des Bruttogehalts fordern, erwarten Experten. Besonders die Länder, etwa Bayern, halten den Vorschlag für, Zitat, schlicht nicht finanzierbar, teilt das Finanzministerium mit. Welche Bedeutung das Modell in den Empfehlungen der Rentenkommission am Ende tatsächlich haben wird, soll sich noch im Juni zeigen.
8: Die Zahl der Sozialwohnungen ist nach Angaben der Bundesregierung auch im vergangenen Jahr gesunken. Zwar wurden mehr als 27.000 Neubau-Mietwohnungen gefördert, plus rund 4.700 neue Wohnheimplätze für Studierende und Auszubildende. Allerdings fielen deutlich mehr Wohnungen aus der Sozialbindung, und zwar 57.000, wie das Bundesbauministerium auf eine Anfrage der Linken mitteilte. Ende 2024 waren demnach bundesweit noch rund 1 Million Sozialwohnungen registriert. Sie wurden mit staatlicher Förderung gebaut oder modernisiert und müssen dafür bis zu 30 Jahre günstige Mieten bieten. Und nach dieser Frist enden eben diese Vorgaben. Verbraucher und Unternehmen hierzulande stöhnen ja schon seit langem unter den vergleichsweise hohen Energiepreisen. Nun könnte eine Analyse, die dem SWR vorliegt, für zusätzlichen Diskussionsstoff sorgen. Die Berechnungen stammen vom Bundesverband Neue Energiewirtschaft und zeigen, dass die Betreiber von Stromnetzen ungewöhnlich hohe Gewinne erzielen. Nick Schader hat sich diese Analyse näher angeschaut.
10: Untersucht wurden die größten Betreiber der Verteilnetze, also der regionalen Stromnetze. Demnach liegt die sogenannte Eigenkapitalrendite bei durchschnittlich über 30%. Damit gehörten sie zu den profitabelsten Unternehmen in Deutschland. Problem sei, dass die Netzbetreiber sehr hohe Netzentgelte von den Stromkunden verlangen, aber gleichzeitig zu wenig in Ausbau und Digitalisierung investieren würden, kritisiert der Verband BNE. Das behindere die Energiewende. Man brauche gesetzliche Regelungen, damit die Gewinne auch in den Netzausbau fließen. Der E.ON-Konzern, zu dem zahlreiche Netzbetreiber gehören, teilte auf SWR-Anfrage mit, dass ein Blick nur auf die Renditen das Bild verzerre. Zudem wolle man in den kommenden Jahren deutlich mehr Geld in Digitalisierung und Ausbau investieren.
8: Chinas Automarkt bleibt unter Druck. Dem chinesischen Branchenverband CPCA zufolge sind die Verkäufe in den ersten 5 Monaten im Vergleich zum Vorjahreszeitraum um knapp 20% eingebrochen. Als Gründe werden Änderungen in der Steuer- und Förderpolitik elektrischer Autos genannt, hohe Kraftstoffpreise sowie die schwache wirtschaftliche Entwicklung in China. Bei Volkswagen geht man nicht davon aus, dass sich der Markt im Jahresverlauf noch erholt und die Absatzverluste wieder aufholen kann. Man passe deshalb die Pläne in China entsprechend an, kündigte der Konzern in Peking an, ohne allerdings weitere Details zu den Anpassungen zu nennen.

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1: Deepfakes als Massenware. Mithilfe von künstlicher Intelligenz können gefälschte Nacktbilder von echten Personen innerhalb kürzester Zeit erstellt und weiterverbreitet werden. Wie groß das Problem ist, hat auch der Fall der Schauspielerin Colleen Fernandes gezeigt. Heute stimmt das EU-Parlament über einen Schritt ab, um den Kampf gegen sexuellen Missbrauch im Netz zu vereinfachen. Was sich konkret ändern muss, darüber sprechen wir gleich hier im Programm.
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2: Es ist 7.45 Uhr, die Nachricht mit Andreas Deschel.
3: EU-Fluggastrechte werden nicht aufgeweicht. Jahrelang hatten Fluggesellschaften dafür gekämpft, weniger strenge Regeln einzuführen. Reisenden steht aber weiterhin ab einer Verspätung von 3 Stunden eine Entschädigung zu. Das hat das EU-Parlament am Abend beschlossen. Kleine Taschen als Handgepäck müssen künftig im Grundpreis des Flugs enthalten sein. Europaparlament stimmt über Zolldeal mit USA ab. Vor fast einem Jahr hatten Kommissionspräsidentin von der Leyen und US-Präsident Trump sich verständigt, Zölle auf Importe aus den USA weitgehend abzuschaffen. Die USA kassieren aber auf Einfuhren aus Europa dagegen 15%. Die Umsetzung des Deals hatte sich verzögert, weil US-Gerichte Präsident Trump die Kompetenz abgesprochen hatten, Zölle zu verhängen. Iran-Abkommen und Ukraine-Krieg bestimmen G7-Gipfel. Am zweiten Tag des Treffens im französischen Evian steht zunächst die Lage in der Ukraine im Mittelpunkt. So sieht es zumindest der offizielle Zeitplan vor. Präsident Zelensky ist Gast beim Treffen am Genfer See. Daneben dürfte das Abkommen der USA mit dem Iran weiterhin für Diskussionen sorgen. Zu den Details gibt es noch viele offene Fragen. Warkens Reformpläne ernten weiter Kritik. Die CSU-Gesundheitspolitikerin Emmy Zollner spricht sich für deutliche Veränderungen am Sparpaket für das Gesundheitswesen aus. Sie sagte dem Spiegel, vielen Krankenhäusern drohe die Insolvenz. Zollner kritisiert auch Warkens Vorschläge zur Pflegeversicherung. Die CSU werde es nicht stehen lassen, dass pflegende Angehörige bei der Rente schlechter gestellt werden. WM-Spiele der Gruppe G und H enden unentschieden. Der Iran und Neuseeland trennten sich 2-2. Die Partie Saudi-Arabien gegen Uruguay endete 1-1. Belgien und Ägypten spielten ebenfalls 1-1. Die Begegnung der favorisierten Spanier gegen Kap Verde blieb überraschenderweise torlos. Das Wetter in Bayern, bewölkt und gebietsweise Regen bei 18 bis 25 Grad.
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2: Wer auf dem Land wohnt, der kennt das Problem vielleicht. Es ist keine Milch mehr da oder kein Brot, aber der nächste Supermarkt ist eine Autofahrt entfernt. Da sind Dorfläden eine praktische Ergänzung. Sie bieten vieles, was Haushalt und Küche gebrauchen können und sind oft nicht so weit weg. Aber wie kann man einen Dorfladen am Leben erhalten? Unser Reporter Valentin Beige hat Beispiele aus Franken.
4: Ein Vormittag im Rettstall-Lädchen in Rettstadt im Landkreis Main-Spessart. Manuela Rotenhöfer steht hier im Dorfladen hinter der Theke, verkauft Wurst, Brötchen, kassiert. Der Reiz? Manuela Rotenhöfer kennt fast alle Kunden.
5: Es ist was ganz anderes hier auf dem Land, sag ich mal, wie in der Stadt, wo keiner den anderen kennt. Und das macht es hier einfach auch aus. Die Kunden kommen hier gern her, weil sie einfach auch die Verkäuferinnen kennen. Es sind ja 80% der Mitarbeiter eigentlich von Rettstadt hier. Und da kennt einfach jeder jeden.
4: Die Menschen hier hinter dem Tresen, sie sind Teil des Erfolgsmodells. Aber Betreiber Peter Feldbauer hat noch andere Ideen, warum sein Dorfladen von Anfang an schwarze Zahlen schreibt und geht zielstrebig zu einem Holzregal neben dem Eingang. Gegenüber liegt frisches Gemüse.
6: Wir haben uns gerade zum Anfang des Dorfladens gedacht, wo können wir uns unterscheiden, und haben da unsere Eigenmarke entwickelt, die nennt sich Rettstadt Bock. Und es macht mittlerweile einen sehr großen Umsatzanteil vom Gesamtumsatz aus.
4: Verpackungen von Bier, Likör oder Gummibärchen zum Beispiel tragen den kleinen braunen Rettstadt Bock. Alles Ideen, die bei Kundinnen und Kunden gut ankommen.
7: Dass das Sortiment eigentlich recht gut ist, dass man auch mal hinten draußen einen Kaffee trinken kann.
8: Naja, hier sieht man nette Leute, die man kennt hinter der Theke. Man wird begrüßt mit Namen, man fühlt sich immer wohl.
9: Ja, ich bin ja aus dem Ort und unterstütze natürlich gern die Läden im eigenen Ort und ich bekomme alles, was ich brauche. Gerade durch das Café natürlich trifft man sich natürlich.
4: Nahversorgung auf dem Dorf, dafür gibt es in Bayern rund 250 Dorfläden, heißt es vom Bundesverband der Bürger- und Dorfläden e.V. Die Tendenz in Bayern leicht sinkend. Unter anderem, weil reine Automaten-Dorfläden nicht so gut angenommen werden wie gedacht, weil manchen Kunden das Personal fehlt. So ist es auch im kleinen Supermarkt von Leonard König. Der kleine Dorfladen ist in Donnersdorf im Landkreis Schweinfurt. Seit 3 Jahren gibt es den Supermarkt nun. In der Zeit hat der heute 25-Jährige viel Lehrgeld bezahlt.
10: Mit dem Wissen von heute würde ich den Laden nicht mehr aufmachen. Muss ich so ehrlich sein. Mich hat es viel Zeit gekostet, viel Energie. Ich habe schlaflose Nächte gehabt und das ist nichts, was ich nochmal machen möchte. Also ich mache das weiter, weil ich angefangen habe, weil ich drinstecke, den Leuten auch ein Versprechen gegeben habe und das halten möchte.
4: Anders als in Rettstadt müssen die Kundinnen und Kunden hier ihre Ware aber selbst scannen. Mitarbeiterin Nadine Driesel beobachtet tatsächlich, dass ältere Menschen lieber kommen, wenn vormittags Personal im Laden ist.
11: Also einfach, wenn dann was mit der Kasse nicht funktioniert oder wenn sie sich einfach nicht so gut auskennen, dann sind sie schon froh. Es kommen aber auch einfach die Leute, um mal kurz zu erzählen, ey, habt ihr das schon vom Dorf mitgekriegt?
4: Leonard König hat noch einen weiteren kleinen Dorfladen aufgemacht mit Menschen, die dort arbeiten.
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2: Der Klimawandel macht sich auf der Welt unterschiedlich stark bemerkbar. In vielen Fällen sind die Länder, die am stärksten betroffen sind, nicht die Hauptverursacher. Das ist aber auch bei Kindern so, wie das Hilfswerk UNICEF mahnt. Jedes zweite Kind ist demnach von mehreren Klimarisiken gleichzeitig bedroht, also zum Beispiel Überschwemmungen, kann aber selbst gar nichts dafür. Wie stark Kinder betroffen sind, kommt darauf an, wo sie leben. Katharina Wilhelm mit den Details.
12: Rund 2,4 Milliarden Kinder leben auf der Welt. Die Hälfte von ihnen spürt gleich mehrere Gefahren des Klimawandels, sagt UNICEF-Sprecherin Katja Sodomann.
13: Hitzewellen, Dürren, Überschwemmungen, Stürme, je nachdem, wo man halt lebt. Zum Beispiel ist die Lage sehr dramatisch im Sahel, also in Ländern wie dem Tschad, Mali, Sudan. Dort treffen mehrere Klimagefahren gleichzeitig auf.
12: Extremwetter gehören zu den offensichtlichsten Gefahren, die Kinder belasten. Denn deren Körper können schlechter mit beispielsweise Hitze umgehen, sagt Christoph Wettach, Sprecher des Ausschusses Kindergesundheit und Klimawandel des Bundesverbandes der Kinder- und Jugendärzte.
14: Zum einen ist das Verhältnis zwischen Körperoberfläche und Gewicht dann nachher nicht so günstig. Das heißt, sie haben einfach nicht so gute Möglichkeiten, Wärme abzugeben. Das Zweite ist, dass es mit dem Schwitzen bei den Kleinen noch nicht so richtig klappt. Und das ist tatsächlich bis 14 Jahre, also bis zum Ende der Pubertät.
12: Allein im Jahr 2025 gab es 157 Extremwetterereignisse. Beispielsweise Überschwemmungen in Südostasien oder Waldbrände in Südeuropa. Sie gefährden nicht nur unmittelbar das Leben von Kindern. Der Klimawandel verstärkt in einigen Regionen auch heißes und feuchtes Klima. Dadurch breiten sich mehr Mücken aus, die tödliche Krankheit Malaria übertragen können. Auch das eine Klimawandelfolge. Insgesamt sind viele Schwellen- und Entwicklungsländer stärker vom Klimawandel betroffen. Die Erderwärmung führt also auch zu größerer sozialer Ungerechtigkeit, sagt Stefanie Bosserhoff, Chefärztin für Kinder- und Jugendmedizin, die sich ebenfalls mit den Folgen der Klimakrise für Kinder beschäftigt.
15: Sie sind betroffen, wenn sie in einem Drittweltland leben oder in einem Land mit niedrigen sozioökonomischen Bedingungen. Sie sind betroffen, wenn sie zum Beispiel weiblich sind sie mehr betroffen, als wenn sie männlich sind. Wenn sie ein Handicap haben, wenn sie eine Behinderung haben, wenn sie wenig Geld haben, dann sind sie deutlich mehr betroffen als jetzt jemand, der in einem sozioökonomisch reicheren Land lebt mit den entsprechenden Möglichkeiten.
12: Und nicht nur in Schwellen- und Entwicklungsländern. Auch in Deutschland spüren Kinder, dass sich finanziell besser gestellte Familien auch besser an die Erderwärmung anpassen können, so Kinderarzt Wettach.
14: Dass eben die Leute, die Geld haben, sich halt dann eine Klimaanlage kaufen, wenn wir im Sommer dann halt über die 35 Grad rausgehen, die Klimaanlage anmachen. Und die anderen, die mit ihren 4 Kindern in einer Dachgeschosswohnung leben, an einer großen Straße ohne Bäume außenrum, die haben wirklich ein richtiges Problem.
12: Der Bericht des Kinderhilfswerks soll ein Warnsignal sein, verbunden mit der Dringlichkeit, klimaschädliche Emissionen zu reduzieren, auf fossile Brennstoffe zu verzichten und Regionen, die besonders extremen Wetterereignissen ausgesetzt sind, besser anzupassen. Außerdem fordert UNICEF, Kinder auch politisch in den Mittelpunkt zu rücken, so Sprecherin Katja Sodomann.
13: Die Kinder brauchen auch eine eigene Stimme in der Klimapolitik. Sie sind am wenigsten schuld, aber am allermeisten betroffen, auch künftig. Und sie sind gar nicht in die Entscheidungsprozesse oder nicht genug eingebunden. Und die Kinder brauchen Klimabildung, um auch mitreden zu können. Denn es ist letztlich ihre Zukunft, die wir kaputt machen.
2: Ein Bericht von Katharina Wilhelm über die Auswirkungen des Klimawandels auf Kinder.
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2: Das war ein Spieltag ohne Sieger. Bei der Fußballweltmeisterschaft endeten alle vier Partien mit einem Unentschieden. Frank Hollmann heute früh im Sport. Das ist ja schon überraschend.
16: Ja, vor allem dieses 0:0 der Spanier gegen die Kapverden. Spanien ist aktueller Europameister und Nations League-Sieger. Die Kapverden dagegen, dieser kleine Inselstaat vor der Westküste Afrikas, ja, die sind zum ersten Mal bei einer Fußballweltmeisterschaft. Allein das ist schon eine sportliche Sensation. Und jetzt ärgern die Kapverden die Spanier und die Reporter staunen. Beim Schlusspfiff.
17: It's over!
18: Vidal! Vidal!
19: C'est terminé!
20: And that is it!
21: Sensation!
22: Surprising Atlanta!
23: Magnifico!
24: Dan een spectaculair resultaat.
25: Historie!
26: Spain 0, Cape Verde 0.
27: Orolique de Spela 0-0.
28: 0-0.
29: Cabo Verde 0-0.
30: This is extra special.
16: Ein sehr spezielles Ergebnis also, dieses 0:0 der Kapverden gegen Spanien. Darüber rede ich jetzt mit unserer WM-Reporterin Tabea Kunze. Einen schönen guten Morgen.
31: Hallo, guten Morgen.
16: Ja, Tabea, was ist da schiefgelaufen für einen der Top-Favoriten bei dieser WM?
31: Aus meiner Sicht haben die Spanier nicht die richtige Einstellung gehabt für diesen WM-Start. Denn dass sie die Qualität haben, um gegen Kap Verde zu gewinnen, auch klar zu gewinnen, das ist ja klar. Aber sie haben es überhaupt nicht auf den Platz gebracht. Ihnen hat das Tempo gefehlt. Sie waren ideenlos in der Offensive. Also alles, was sie normalerweise auszeichnet, konnten sie nicht zeigen. Lamine Yamal, der sollte noch geschont werden, der Superstar vom FC Barcelona, der wurde dann nach 70 Minuten eingewechselt. Konnte die Blamage dann aber auch nicht mehr verhindern. Also Spanien hat enttäuscht, aber auf der anderen Seite muss man auch sagen, es war ein tolles Spiel von Kap Verde, das erste WM-Spiel für diese Inselnation. Und ja, ein Mann hat sich wahrscheinlich unsterblich gemacht in der Sportgeschichte von Kap Verde. Und das ist Vosinha, der Torwart, 40 Jahre alt. Und an ihm sind die Spanier einfach nicht vorbeigekommen.
16: Auch die anderen Partien an diesem Spieltag endeten mit einem Remis. Belgien gegen Ägypten und Uruguay gegen Saudi-Arabien jeweils 1:1. Dazu noch das 2:2 zwischen dem Iran und Neuseeland. Tabea, jetzt steigen auch zwei weitere hochgehandelte Teams ins Turnier ein. Die beiden Endspielgegner der letzten WM.
31: Darauf bin ich auch sehr gespannt heute, auf Frankreich und auf Argentinien. Heute 21 Uhr deutscher Zeit, Frankreich gegen Senegal. Das ist ein unangenehmer Auftakt in diese WM, denn Senegal ist eines der stärksten afrikanischen Teams. Stürmer Sadio Mané ist mit 34 immer noch das Herz des Teams. Und ja, da wird es für die Franzosen mutmaßlich schon direkt unangenehm werden in dieser spannenden Gruppe, in der ja unter anderem auch Norwegen am Start ist. Und dann, ja, das ist eine unangenehme Zeit aus deutscher Sicht, 3 Uhr in der kommenden Nacht, Argentinien gegen Algerien, und da werden alle Augen auf Lionel Messi gerichtet sein. Ich kann euch sagen, an jeder Ecke hier macht Lionel Messi Werbung für irgendwas. Man sieht ihn im Fernsehen ständig auf Plakaten. Also das ist wirklich der Superstar hier im Fußball in den USA, seit er in Miami spielt. Aber jetzt seine letzte WM mit Argentinien. Ist natürlich auch nochmal die Frage, ob er da noch diesen besonderen Zauber sportlich versprühen kann.
16: Sagt Tabea Kunze, unsere Reporterin bei der Fußball-Weltmeisterschaft in den USA, in Kanada und Mexiko. Wie gesagt, kommende Nacht steigen mit Weltmeister Argentinien und Vize-Weltmeister Frankreich auch zwei weitere Top-Nationen in dieses Turnier ein.
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2: Die A6, Waidhaus Richtung Nürnberg, zwischen Waidhaus Autobahn und Pleilstein 4 Kilometer Stau. A94 Passau Richtung München, zwischen Paarstetten und Paarsdorf 10 Kilometer stockender Verkehr. Die A99, die Eschenrieder Spange Richtung Allach, zwischen dem Dreieck Eschenried und dem Dreieck Allach 4 Kilometer Stau. Dann die A99 Westumfahrung München Richtung Nürnberg, zwischen Lochhausen und dem Dreieck Feldmoching 9 Kilometer stockender Verkehr. Und auf der Westumfahrung Richtung Lindau zwischen Lochhausen und dem Tunnel Aubing Stau nach einem Unfall.

Das Wetter in Bayern. Heute ist es erstmal überwiegend bewölkt mit einzelnen Schauern. Am Nachmittag kann es dann von Norden her örtlich auch teils kräftige Gewitter geben. Sonne gibt es am ehesten, ganz in der Früh jetzt im Osten und Südosten, sowie am Abend dann von Westen her. Das Ganze bei Höchstwerten zwischen 18 und 25 Grad. Morgen wird es dann auch nochmal ein eher wechselhafter Tag, vereinzelt auch mit Regen und Gewittern am Nachmittag. Ab Donnerstag kommt dann die Sonne durch. Es ist in ganz Bayern eigentlich überwiegend sonnig und es wird auch sehr heiß. Ab Donnerstag 28 bis 36 Grad. Das sind dann am Freitagnachmittag und Abend auch einzelne, teils kräftige Hitzegewitter möglich.

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1: Jetzt ist es 8 Uhr, heute ist Dienstag, der 16. Juni.
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1: Das EU-Parlament berät über ein Verbot von Apps, mit denen man Menschen virtuell ausziehen kann. Schon beschlossen hat das Parlament neue einheitliche Regeln für Flugpassagiere, zum Beispiel bei Verspätungen. Wir berichten außerdem über den G7-Gipfel in Evian und darüber, warum ESA Aerospace schon wieder einen Raketenstart verschoben hat. Am Mikrofon ist Dani Stahl. Guten Morgen. Sexualisierte

0: dass wir diejenigen, die so etwas verbreiten, auch über Messenger-Dienste leichter kriegen als diejenigen, die diese Sachen herstellen, weil die Herstellung oftmals über diese App auf Plattformen passiert, die außerhalb der EU liegen. Und da hört es in der Regel schon auf. Eine Vorratsdatenspeicherung, also eine IP-Adressenspeicherung beispielsweise, ist ja nur innerhalb der EU erlaubt und sehr schwierig, außerhalb der EU die Betreiber zu bewegen, solche IP-Adressen dann auch rauszurücken. Also es ist eine Riesenkatastrophe, es fehlt an Personal und Technik.
1: Also bei der Verfolgung von Deepfakes ist die Polizei oft überfordert, das sagt der Bundesvorsitzende der Deutschen Polizeigewerkschaft Heiko Teggerz. Das ganze Gespräch mit ihm hören Sie um 8.20 Uhr hier bei uns im Thema des Tages. Das EU-Parlament wird heute über ein Verbot von sogenannten Nudifier-Apps abstimmen. In einem anderen Fall hat es schon eine Entscheidung getroffen, und zwar geht es da um Fluggastrechte. Das kennt man. Der Urlaub steht kurz bevor, der wichtige Geschäftstermin muss dringend eingehalten werden und dann hat der Flug massiv Verspätung. Zumindest steht Passagieren in solchen Fällen eine Entschädigung zu. Und nach jahrelangem Hin und Her haben sich die EU-Mitglieder und das Parlament dazu jetzt auf eine einheitliche Neuregelung verständigt. Was die neuen Fluggastrechte bringen, fasst Ariane Dreisbach aus dem BR24-Team zusammen.
2: Gute Nachrichten für Flugreisende. Es bleibt dabei, wenn ein Flug mindestens 3 Stunden Verspätung hat, haben Sie Anspruch auf eine Entschädigung. Je nach Entfernung sind das zwischen 250 und 600 Euro. Voraussetzung ist weiterhin, dass die Airline Schuld an der Verspätung hat. Die EU-Staaten hatten eigentlich gefordert, dass diese Regelung erst bei größerer Verspätung greifen soll und Reisende weniger Geld bekommen. Neu ist, dass Namensänderungen auf Tickets künftig nichts mehr kosten dürfen. Außerdem soll es für Eltern kostenlos sein, einen Platz neben ihrem Kind zu reservieren. Wer online nach Flügen sucht, soll in Zukunft standardmäßig den Preis mit Handgepäck angezeigt bekommen. Das soll Verbrauchern den Preisvergleich erleichtern. Fluggesellschaften können aber weiter Tickets anbieten, bei denen für größere Handgepäckstücke extra gezahlt werden muss, so wie es besonders manche Billig-Airlines schon handhaben. Nicht durchsetzen konnte sich das Parlament mit der Forderung, dass ein kleiner Koffer gratis mit in die Kabine genommen werden darf. Der Verbraucherzentrale Bundesverband sprach mit Blick auf die neuen Fluggastrechte von einem positiven Beispiel für erfolgreiche EU-Verbraucherpolitik. Der Bundesverband der deutschen Luftverkehrswirtschaft kritisierte das Festhalten an der 3-Stunden-Schwelle für Entschädigungen. Für Mittel- und Langstreckenflüge sei es unmöglich, in so kurzer Zeit Ersatzflüge oder Reparaturen zu organisieren, so BDL-Hauptgeschäftsführer Lang. Die Einigung zu den Fluggastrechten muss noch vom Rat der Mitgliedstaaten und dem Plenum des Europaparlaments bestätigt werden. Das gilt allerdings als Formalie.
1: In den Urlaub fahren. Ob das drin ist heuer, das müssen sich viele wohl gut durchrechnen. Benzin und Kerosin haben sich verteuert und das wirkt sich auch auf Pauschalreisen aus. Willkommen ist da ein kleiner Zuschuss vom Arbeitgeber, wenn man ihn denn bekommt. Das WSI, das Wirtschafts- und Sozialwissenschaftliche Institut der gewerkschaftsnahen Hans-Böckler-Stiftung, hat eine Online-Befragung durchgeführt. Und demnach haben nicht mal die Hälfte der Beschäftigten Anspruch auf Urlaubsgeld. Birgit Habrath berichtet.
3: Völlig ausgleichen dürfte das Urlaubsgeld die gestiegenen Kosten beim Verreisen heuer nicht immer, aber wer es bekommt, kann zumindest einen Teil davon abfangen. Doch bei weitem nicht alle haben einen Anspruch darauf. Laut Umfrage des WSI erhalten in diesem Jahr nur 44% der Beschäftigten die Ferienzulage vom Arbeitgeber. Das sind etwa gleich viele wie im letzten Jahr. Einen Anspruch darauf hat niemand per Gesetz, aber die meisten Tarifverträge sehen ein Urlaubsgeld vor, zum Teil als Sonderzahlung zusammen mit dem Weihnachtsgeld. Der Anteil steigt dann laut Umfrage auf 73%. Allerdings können sich immer weniger Beschäftigte auf solch einen Vertrag berufen. Es hängt dann vom Arbeitgeber ab, ob er die Urlaubskasse seiner Mitarbeitenden aufbessert. Oder man lässt sich das im Arbeitsvertrag garantieren, was Verhandlungsgeschick voraussetzt. Schaut man auf die Beträge, dann fallen die durchaus unterschiedlich aus. An der Spitze liegt laut WSI-Studie die Holz- und Kunststoffverarbeitende Industrie mit 2.904 Euro. Im Hotel- und Gaststättengewerbe in Bayern dagegen gibt es in der mittleren Gehaltsgruppe 240 Euro, in der Landwirtschaft in Bayern 210 Euro. Das dürfte nicht immer reichen, die gestiegenen Preise abzufangen.
1: Gestern sind sie alle nach und nach eingetrudelt im französischen Evian, die Regierungschefs der G7-Staaten, die treffen sich dort zu ihrem Gipfel. Großes Thema ist der Krieg im Iran, wo Trump ja noch diese Woche den mit dem Iran ausgehandelten Deal unterzeichnen will. Und der Krieg Russlands gegen die Ukraine bleibt zentral. Um 9 Uhr kommen die G7-Partner zu ihrem ersten Arbeitstreffen.

0: zusammen. Aus Evian, Angela Ulrich.
1: Der ukrainische Präsident Zelensky ist in der G7-Runde dabei. Anschließend trifft er sich auch separat mit Friedrich Merz. Der Kanzler hatte vor seinem Abflug nach Evian von einem Fenster für die Diplomatie gesprochen, das sich im Ukraine-Konflikt öffnen könnte. Die Europäer wollen mit an den Verhandlungstisch mit Russlands Machthaber Putin und US-Präsident Trump bei der Stange halten im gemeinsamen Engagement für die Ukraine. Dann am Mittag steht die Lage in Nahost auf der Tagesordnung. Ägypten, Katar und die Vereinigten Arabischen Emirate werden dabei sein. Es gibt auch weiter viele Fragen zum Abkommen zwischen den USA und dem Iran. Donald Trump hatte davon gesprochen, dass die Straße von Hormuz schon ab Freitag frei sein könnte. Angebotene Marineunterstützung aus Frankreich und Großbritannien sei dafür gar nicht nötig, so Trump. Am Nachmittag gibt es dann noch ein Treffen mit den sogenannten Partnerländern, neben Ägypten auch Brasilien, Indien, Kenia, Südkorea. Die G7 wollen zeigen, dass sie nicht nur ein Club der westlichen Wirtschaftsmächte sind. Zum abendlichen Konzert und Galadinner sind dann auch die Partnerinnen und Partner der Staats- und Regierungschefs eingeladen. Friedrich Merz ist mit seiner Frau Charlotte nach Evian gekommen. Melania Trump hingegen schwänzt das Treffen.
0: US-Präsident Trump geht also davon aus, dass die wichtige Seehandelsstraße von Hormuz schon am Freitag vollständig offen ist und vertraut darauf, dass das auch ohne militärische Überwachung so bleibt. Allerdings ist noch gar nicht klar, was genau die USA und der Iran in ihrem Rahmenabkommen ausgehandelt haben. Auch Bundesaußenminister Wadephul kann dazu noch nicht viel sagen. Deshalb bleibt er auch eher vage, was einen Marineeinsatz der Bundeswehr in der Straße von Hormuz angeht.
2: Jetzt sind dort Minen, die sollen geräumt werden. Und es gibt die prinzipielle Bereitschaft vieler Europäer unter Leitung der Briten und der Franzosen, dabei zu helfen. Prinzipiell Deutschland auch. Sie wissen, dass wir einen Minensucher auf den Weg geschickt haben. Aber wir müssen jetzt erst einmal wissen, ist wirklich klar, es gibt keine Kampfhandlungen? Ist wirklich klar, dass von beiden Seiten gewollt ist, dass andere die Minen räumen? Wenn wir das wissen, können wir darüber reden. Dann brauchen wir entsprechende rechtliche Grundlagen, völkerrechtliche Grundlagen und Grundlagen, die sich aus dem deutschen Recht ergeben. Und dann werden wir den Bundestag damit befassen. So weit sind wir noch nicht. Wir sind darauf vorbereitet, wir sind dazu bereit, aber wir schauen uns das sehr sorgfältig an.
0: Bundesaußenminister Wadephul war das am Abend im Heute-Journal. Mit dem russischen Angriffskrieg gegen die Ukraine hat sich auch in Deutschland die Bedrohungslage verschärft. Sabotageakte gegen kritische Infrastruktur zum Beispiel, aber auch Desinformationskampagnen. Um solchen Gefahren besser und koordinierter begegnen zu können, startet heute ein neues Abwehrzentrum in Berlin-Treptow. Bundesinnenminister Dobrindt weiht es ein.
3: Falsche Informationen, die gezielt im Internet gestreut werden, Anschläge auf Stromleitungen, Drohnen über Bundeswehreinrichtungen, Sabotage. Und das mutmaßlich gesteuert von Geheimdiensten aus dem Ausland. Es sind solche und andere Vorfälle, bei denen Sicherheitsbehörden von hybriden Angriffen und Bedrohungen sprechen. Und zwar Bedrohungen nicht nur für das unmittelbare Wohlergehen, sondern grundsätzlich auch das Zusammenleben, die Demokratie in Deutschland. Hybride Bedrohungen und Angriffe sind ein Problem, da sind sich die Sicherheitsbehörden von Bund und Ländern einig. Seit Jahren warnen sie immer wieder davor. Jetzt wollen sie dagegen noch gezielter vorgehen. Dafür wird heute in Berlin das gemeinsame Abwehrzentrum Hybrid eröffnet. Dort sollen Polizei und Nachrichtendienste Erkenntnisse zusammentragen, Lagebilder erstellen und auch abstimmen, wie sie gegen hybride Angriffe vorgehen. Beteiligt sind unter anderem der Verfassungsschutz, das Bundeskriminalamt, die Landeskriminalämter, der Zoll und der Bundesnachrichtendienst.
0: Aus Berlin war das Philipp Eckstein. Dünger, Futter oder Saatgut. Über solche Wege gelangen Nährstoffe in die Umwelt, in Böden und Gewässer. Bauern mussten darüber Buch führen, bis im vergangenen Sommer die sogenannte Stromstoffbilanzverordnung gestrichen wurde. Der Bundestag blieb dabei außen vor. Jetzt verhandelt das Bundesverfassungsgericht in dieser Sache. Einzelheiten von Max Bauer.
4: Stoffstrombilanzverordnung. Der Name Stoffstrombilanzverordnung ist mehr als verwirrend. Es geht bei diesen Regelungen nämlich nicht um elektrischen Strom, sondern um Landwirtschaft und um die Ströme von Nährstoffen wie Phosphor und Stickstoff, die den Boden und die Umwelt belasten können. Die EU-Kommission hat Deutschland mehrfach darauf hingewiesen, dass die Belastung von deutschen Böden und Gewässern verbesserungswürdig ist. Die Stoffstrombilanzverordnung verpflichtet Bauern, beispielsweise den Einsatz von Dünger zu dokumentieren. Ziel ist, herauszubekommen, welche Stoffe unterm Strich in die Böden und ins Grundwasser gelangen. Bauernverbände halten diese Bilanzierungspflicht für unnötige Bürokratie. CSU-Landwirtschaftsminister Alois Rainer hat 2025 die Verordnung ersatzlos aufgehoben. Weil er dabei den Bundestag nicht beteiligt hat, habe er Parlamentsrechte verletzt, sagt nun die Fraktion der Grünen. Sie vergleicht das Vorgehen des Landwirtschaftsministers mit dem Regieren per Dekret à la Donald Trump und hat in Karlsruhe geklagt. Heute verhandelt das Bundesverfassungsgericht. Ein Urteil kommt dann in einigen Monaten.
0: 3-2-1 Liftoff. So hätte es gestern Abend am norwegischen Weltraumbahnhof Andøya heißen sollen. Da wollte das bayerische Raumfahrtunternehmen ISA Aerospace den zweiten Testflug seiner Rakete starten. Wegen eines technischen Problems wurde er verschoben. Schon zum vierten Mal. Antje Dörfner.
5: Nach monatelangen Verzögerungen wollte ISA Aerospace mit Sitz im oberbayerischen Ottobrunn bei München am Montagabend den nächsten Anlauf wagen und die Trägerrakete Spectrum von Norwegen aus zum zweiten Mal auf einen Testflug schicken. Kurz vorher jedoch die Absage, ISA Aerospace verzichte auf den Startversuch. Grund sei ein Problem mit den Flüssigkeitssystemen. Diese verhielten sich nicht wie erwartet. Die Daten würden nun analysiert, um die Ursache zu ermitteln, kündigte ISA Aerospace an. Zum vierten Mal ist der zweite Testflug damit geplatzt. Beim ersten Testflug im Frühjahr vergangenen Jahres stürzte die Trägerrakete rund 30 Sekunden nach dem Start ins Meer. Der zweite Start war ursprünglich für Januar vorgesehen, wurde aber wegen eines defekten Ventils gestrichen. Beim nächsten Versuch verhinderte ein norwegischer Fischer den Countdown. Er konnte die Sicherheitszone vor der Küste nicht rechtzeitig verlassen. Ein weiterer Anlauf im April scheiterte aufgrund eines Lecks an einem Druckbehälter.
0: Zum Fußball. Deutschland ist ja gut in dieses Turnier gestartet. Andere haben da zum Auftakt schon große Probleme. Zum Beispiel Titelkandidat Spanien. Die Spanier kamen gegen den WM-Debütanten Kap Verde nicht über ein 0:0 hinaus. Michael Küster fasst zusammen.
6: Dieser gesamte WM-Spieltag hat durch die Bank nur Unentschieden gebracht. Den Auftakt machte der kleine Inselstaat Kap Verde, der sich am frühen Abend gegen den großen Favoriten Spanien ein 0:0 erkämpfte und damit für die bislang größte Überraschung des Turniers gesorgt hat. In derselben Gruppe schaffte Außenseiter Saudi-Arabien ein 1:1 gegen Uruguay. Auch in Gruppe G bleibt nach dem Auftakt alles offen. Belgien kam nach Rückstand gegen Ägypten noch zu einem 1:1 und der politisch brisante Auftritt des Iran endete mit einem 2:2 gegen Neuseeland.
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0: Przewalski-Pferde gelten als die letzten Wildpferde der Welt. In den 60ern waren sie schon fast ausgestorben, aber in einigen Zoos wurden sie gezüchtet und konnten so überleben. Jetzt wurden einige Pferde aus europäischen Zoos in der Steppe in Zentralkasachstan ausgewildert. Jenny von Sperber.
8: 5 Przewalski-Pferde aus Ungarn und Zürich sind jetzt ausgewildert worden. Per Flugzeug nach Kasachstan geflogen sind sie allerdings schon im letzten Jahr. Die Wildpferde haben nämlich zuerst ein Jahr in einem eingezäunten Eingewöhnungsgebiet verbracht, bevor sie jetzt durch das offene Gatter in die weite Steppe geschlendert sind.
9: Die Tiere müssen sich erstmal an die lokale Vegetation gewöhnen, also das lokale Futterangebot, das ja unterschiedlich ist von dem, was sie bei uns in Europa bekommen. Außerdem müssen sie lernen, Wasser zu trinken aus natürlichen Wasserquellen, also zum Beispiel an einem Fluss. Sie müssen sich anpassen an extreme Wetterbedingungen, extrem heiße Sommer, sehr kalte Winter und Schneestürme. Und sie müssen sich auch an lokale Krankheiten adaptieren. Das Immunsystem muss sich damit auseinandersetzen.
8: Erzählt Julia Bohner vom Leibniz-Institut für Zoo- und Wildtierforschung. Sie ist die Tierärztin der Herde. Bohner hat 2 von den Tieren vor ihrer Freilassung GPS-Sender angebracht, sodass die Wissenschaftler jetzt jederzeit wissen, wo die Herde gerade ist und ob es ihnen gut geht. Momentan bleiben die 5 Pferde noch nah am Eingewöhnungsgehege. Aber im letzten Jahr wurden schon mal Przewalski-Pferde ausgewildert, die ersten in Kasachstan, und die trauen sich schon deutlich weiter weg. Ziel des Projektes, insgesamt 40 Zoo-Wildpferde in der kasachischen Steppe ansiedeln, die sich vermehren und dann eigenständig in freier Wildbahn überleben.
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0: Und weil es 8.16 Uhr schon ist inzwischen, machen wir gleich weiter mit den Nachrichten und Andreas Derschall.
10: EU will Verbot gefälschter Nacktbilder durchsetzen. Das Europaparlament stimmt heute über ein Verbot von KI-Systemen ab, die täuschend echte intime Bilder oder Videos generieren. Die Anbieter sollen Schutzmechanismen einbauen, die verhindern, dass Deepfakes von echten Menschen erstellt werden. Allerdings bekommen sie mehr Zeit als ursprünglich geplant, um das Verbot durchzusetzen. Entschädigungsanspruch bei Flugverspätung bleibt bestehen. Passagieren steht weiter eine Zahlung zwischen 250 und 600 Euro zu, wenn ihr Flugzeug mehr als 3 Stunden zu spät landet. Das EU-Parlament hat diese Regel am Abend bestätigt. Bestrebungen, die Beiträge zu senken und Entschädigungen erst nach 4 Stunden festzuschreiben, sind damit gescheitert. G7-Gipfel in Evian berät über Ukraine. Auch Präsident Zelensky wird heute beim Gipfel der wichtigsten westlichen Industriestaaten erwartet. Auf der Agenda stehen Schritte zu einem Ende des Kriegs in der Ukraine. Daneben dürfte das Abkommen der USA mit dem Iran das wichtigste Thema beim G7-Gipfel am französischen Ufer des Genfersees sein. Schulen dürfen keine Störsender einsetzen. Das bayerische Kultusministerium will Mobilfunk- und WLAN-Signale auch in Prüfungssituationen nicht blockieren. Das hat der Bayerische Lehrer- und Lehrerinnenverband gefordert, um Betrug durch kleine elektronische Geräte wie Smartwatches zu unterbinden. Das Kultusministerium erklärte aber, Störsender seien verboten und zudem ein Sicherheitsrisiko. Erstes WM-Spiel des Iran endet unentschieden. Die Mannschaft konnte gegen Neuseeland zum 2:2 ausgleichen. Trotz eines Verbots der FIFA war im Stadion die historische Flagge Persiens zu sehen. Saudi-Arabien und Uruguay trennten sich 1:1 unentschieden. Am Abend war Europameister Spanien gegen Kap Verde nicht über ein 0:0 hinausgekommen. Belgien und Ägypten trennten sich 1:1. Das Wetter in Bayern: bewölkt und gebietsweise Regen bei 18 bis 25 Grad.
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0: Die Bundeswehr wird sichtbarer und das Interesse an ihr wächst. Zum Tag der offenen Tür in Neubiberg Anfang Juni sind rund 40.000 Menschen gekommen. Angela Braun in unserem BR24 Bayern-Team. In Hof in Oberfranken gab es gestern Abend eine Premiere für die Bundeswehr.
11: Ja, zum ersten Mal in der 55-jährigen Geschichte des Standorts sind die Soldaten öffentlich in der Fußgängerzone angetreten. Ihr Wunsch, das Jubiläum zu feiern und die Verankerung in der Bevölkerung zu stärken. Lorenz Storch war für uns mit dabei.
12: Auf dem Platz vor der Marienkirche stehen die Hofer Soldaten im Tarnanzug. Dabei hat ihr militärischer Alltag meist eher wenig von Drill auf dem Kasernenhof, erklärt der Standortälteste Oberst Thorsten Greve.
13: Wir sind eine technisch-wissenschaftliche Einrichtung und die Hauptaufgabe ist es, technologische Ideen zu entwickeln und auch Untersuchungen durchzuführen, die dem Schutz der Truppe tatsächlich direkt dienen.
12: In Hof sitzt die zentrale Untersuchungsstelle der Bundeswehr für technische Aufklärung. Dort werden zum Beispiel Verfahren entwickelt, mit denen Bundeswehreinheiten schnell merken, wenn sie von einem Laserzielsystem erfasst werden und dann Gegenmaßnahmen einleiten können. Am Döbraberg, der auch zum Standort Hof gehört, überwacht eine Radaranlage den Luftraum. Auf der Hohen Saas messen empfindliche Instrumente elektromagnetische Strahlung, zum Beispiel von Flugzeugen. Hof als Hightech-Standort der Bundeswehr in Oberfranken soll in den kommenden Jahren weiter ausgebaut werden.
11: Das Amtsgericht München hat einen Kioskbetreiber zu einer Bewährungsstrafe verurteilt. Der Mann hatte Kokain und Marihuana an seinem Kiosk verkauft. Vor Gericht hat er die Vorwürfe zugegeben. Katrin Bohlmann mit der ganzen Geschichte.
14: Aufgeflogen ist der Kioskbetreiber, als er 2 Polizisten in Zivil die Drogen zum Kauf angeboten hatte. Der 36-jährige Münchner betrieb seit Jahren einen Kiosk mit Pizzeria in Schwabing in der Nähe des Englischen Gartens. Es sprach sich herum, dass man dort auch Kokain bekommen könnte, wenn man eine Spezialpizza bestellt, teilt das Amtsgericht München mit. Daraufhin kauften sich die Polizisten Undercover-Getränke und verwickelten den Betreiber in ein Gespräch. Als einer der Polizisten sagte, bei ihm könne man ja alles bekommen, erwiderte der Mann lachend, ja, auch Weißes und Grünes, eine Szenesprache für Kokain und Marihuana. Die Polizisten gingen auf den Deal scheinbar ein. Sie holten Verstärkung, der Kiosk wurde durchsucht. Die Beamten fanden knapp 3 Gramm Kokain und gut 50 Gramm Marihuana. Das Amtsgericht München verurteilte den Kioskbetreiber nun wegen Handeltreibens mit Betäubungsmitteln und Cannabis zu einer Freiheitsstrafe von 1 Jahr und 2 Monaten auf Bewährung.
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0: Mit Dani Stahl. Falsche Nacktbilder von Prominenten, KollegInnen, der Nachbarin oder Mitschülern. Mit künstlicher Intelligenz sind sogenannte Deepfakes in nur wenigen Klicks erstellt und millionenfach verbreitet. Heute will das EU-Parlament über ein Verbot von Nudifier-Apps abstimmen, also KI-Systemen, die intime Bilder von echten Personen faken. Darum geht's jetzt in unserem Thema des Tages. Dass da Handlungsbedarf besteht, das hat auch nochmal der Fall der Schauspielerin Colleen Fernandes verdeutlicht. Ihr Ex-Mann, der TV-Produzent Christian Ulmen, soll gefälschte Nacktfotos von ihr erstellt und sie dann an andere Männer weiterverschickt haben. Die Organisation Algorithm Watch kämpft schon länger gegen digitalen Missbrauch und sie hat dafür ein spezielles Tool entwickelt. Christine Auerbach erklärt's.
15: Als Eva Podgorzek die Geschichte der Schauspielerin Colleen Fernandes gehört hat, die von ihrem Ex-Mann digital missbraucht worden sein soll, war ihr sofort klar,
16: jetzt kommen bestimmt wieder ganz viele Anfragen. Und so war es dann auch letztlich.
15: Denn Algorithm Watch, die Organisation, für die Eva Podgorzek arbeitet, hat eine sehr spezielle Suchmaschine entwickelt. Sie durchforstet die App-Stores und sucht dort nach Apps, mit denen man Menschen virtuell ausziehen kann. Die Apps heißen umgangssprachlich Nudify-Apps, also Nacktmach-Apps. Eine Kategorie taucht dabei besonders oft auf. Sogenannte Clothes-Changer-Apps. Dort lädt man ein Foto hoch und kann dann Kleidung virtuell austauschen.
16: Das sind erstmal Frauen in ganz normaler Alltagskleidung, in einem Sommerkleid, in Bluse und Jeans abgebildet. Dann tauscht man irgendwie das Kleid aus oder die Farbe der Bluse oder was auch immer.
15: Und schon steht sie im Bikini da,
16: weil es ja eben auch diese Kleiderentfernungsfunktion offensichtlich gibt. Ne?
15: Vom Bikini bis zu ganz nackt ist es dann in manchen dieser Apps nur noch ein Klick. Diese Nudify-Apps sind Teil einer viel größeren Industrie. Wofür man früher stundenlang Photoshop-Arbeit brauchte, schafft man heute mit ein paar Klicks per künstlicher Intelligenz. Die Bilder entstehen meist ohne Einwilligung der Opfer. Die Täter posten die falschen Nacktbilder dann oft auf Plattformen wie X, Facebook und Co. Und die profitieren davon, sagt Eva Podgorzek.
16: Skandalöse Inhalte, emotionalisierende Inhalte generieren erstmal viele Interaktionen und werden dann auch immer weiter an noch mehr NutzerInnen ausgestrahlt sozusagen.
15: Jeder dieser Klicks ist ein Gewinn für die Plattformen oder ein Albtraum für die Betroffenen, Wenn die Bilder ohne ihr Einverständnis erstellt und geteilt werden. Mit ihrer Suchmaschine will Algorithm Watch zeigen, wie groß das Problem ist und dass sich unsere Gesetze ändern müssen. Die EU zum Beispiel diskutiert schon lange darüber, wie sie mit KI-generierten Deepfakes umgehen soll. Einerseits will man die Möglichkeiten der KI nicht zu sehr einschränken, andererseits Opfer schützen. Inzwischen haben sich die Mitgliedstaaten darauf geeinigt, dass KI-Anwendungen, mit denen man sexualisierte Deepfakes missbräuchlich erstellen kann, in der EU verboten werden. Die neue Regelung tritt aber voraussichtlich erst Ende des Jahres in Kraft und wird nicht alle Fälle von nicht einvernehmlichen Nacktbildern abdecken. Die Organisation Algorithm Watch fordert, dass alle zur Verantwortung gezogen werden, die Deepfake-Inhalte verbreiten. Die Ersteller der Bilder, die Apps und die Plattformen, die die Bilder verbreiten. Und noch etwas ist Eva Podgorzek wichtig.
16: Es geht tatsächlich darum, wir müssen überhaupt erstmal dieses Bewusstsein dafür kreieren. Dieses Bewusstsein ist nicht tief genug verankert. Hier handelt es sich um eine Straftat. Diese Person hat dir nicht die Zustimmung dazu gegeben, das zu tun.
15: Es muss allen klar werden, Nacktbilder per KI zu erstellen, mag zwar super einfach sein, aber wenn die abgebildete Person kein Einverständnis gegeben hat, dann ist das kein Spaß mit KI, dann ist das digitale Gewalt.
0: Christine Auerbach war das über den Kampf gegen sexualisierte Deepfakes. 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Wir schauen jetzt aber auch noch mehr auf die strafrechtliche Verfolgung von digitalem Missbrauch. Darüber hat mein Kollege Oliver Fritzl vor einer Stunde mit dem Bundesvorsitzenden der Deutschen Polizeigewerkschaft Heiko Teggertz gesprochen.
17: Wir haben darüber berichtet, die EU will Nudify-Apps oder Closed-Changer-Apps, wie sie auch heißen, verbieten. Was sagen Sie, wird dadurch der Kampf gegen sexualisierte Deepfakes leichter?
18: Also zumindest ist mal gut, dass diese Apps verboten werden sollen von der EU. Der Kampf gegen den Missbrauch wird dadurch aber vermutlich nicht leichter werden, weil solche Plattformen dann halt außerhalb der EU agieren. Und bekanntermaßen kennt das Internet ja keine Grenzen und auch keine Kontinentgrenzen. Und insofern bin ich nicht davon überzeugt, dass ein reines Verbot die Täter davon abhalten wird, weiterhin solche Deepfakes zu verbreiten.
17: Was wäre denn aus Ihrer Sicht sonst noch nötig?
18: Also ganz entscheidend ist, dass die Betreiber der Plattform, auf denen solche Bilder oder Videos verbreitet werden, verpflichtet werden, regelmäßig zu schauen auf ihren Plattformen, ob solche Inhalte dort verbreitet werden und falls das festgestellt wird, dann automatisiert an die Ermittlungsbehörden weitergegeben wird, weil nur dann haben wir einen Ermittlungsansatz und nur dann können wir auch tatsächlich tätig werden.
17: Wie schwer ist es denn generell für Sie, wenn Sie es mal aus der Praxis vielleicht berichten, generell für die Strafverfolgungsbehörden, die Täter zu kriegen oder auch die Plattformen zu regulieren, irgendwie an die ranzukommen?
18: Ja, sehr schwierig, weil also wir können tatsächlich nur dann handeln, wenn solche Fälle zur Anzeige gebracht werden. Wir haben gar nicht das Personal und nicht die Technik bei den Ermittlungsbehörden und schon gar nicht bei der Polizei, dort selber zu suchen nach solchen Dingen. Also es muss schon mitgeteilt werden. Und meistens ist es so, dass wir diejenigen, die so etwas verbreiten, auch über Messenger-Dienste leichter kriegen als diejenigen, die diese Sachen herstellen. Weil, wie gesagt, die Herstellung oftmals über diese App auf Plattformen passiert, die außerhalb der EU liegen. Und da hört es in der Regel schon auf. Eine Vorratsdatenspeicherung, also eine IP-Adressenspeicherung beispielsweise, ist ja nur innerhalb der EU erlaubt und sehr schwierig, außerhalb der EU die Betreiber zu bewegen, solche IP-Adressen dann auch rauszurücken. Also es ist eine Riesenkatastrophe, es fehlt an Personal und Technik.
17: Können Sie noch mal ganz konkret schildern, wie das abläuft bei sogenannten sexualisierten Deepfakes, wenn sich da jemand an die Polizei wendet, vom ersten Hinweis bis zu einer möglichen Anklage? Wie schaut das aus?
18: Also zunächst mal brauchen wir das Original des Bildes oder des Videos. Das ist schon mal ganz wichtig. Das heißt, wenn irgendwo etwas auftaucht im Netz, kann ich nur jedem empfehlen, das sofort zu sichern. Zur Polizei zu gehen, die Kollegen schauen sich das dann an. Und ich habe ja vorhin schon mal diese IP-Adressen genannt. In der Regel ist es möglich, über den jeweiligen Betreiber, wenn er denn in Europa ist, die sogenannte IP-Adresse herauszufinden, sodass wir dann auf jeden Fall schon mal wissen, wer es verbreitet hat. So, und dann läuft das ganz normale Ermittlungsverfahren und dann versuchen meine Kolleginnen und Kollegen mit Technik, die zur Verfügung steht, herauszufinden, wer es hergestellt hat. Und da hört es meistens dann schon auf, weil das ist besonders schwierig, insbesondere dann, wenn so ein Foto schon mehrfach geteilt und weitergeleitet wurde. Also Sisyphus-Arbeit dauert Ewigkeiten und führt meistens leider nicht zum Erfolg.
17: Nun fragen sich viele, wie sie Deepfakes überhaupt erkennen. Das ist ja dann oft auch gar nicht mal so einfach. Welche Rolle kann denn die Polizei auch bei der Aufklärung und auch bei der Medienkompetenz übernehmen?
18: Also ich habe mir mittlerweile angewöhnt, Bilder, die im Internet auftauchen und auf dem ersten Blick komisch oder kurios wirken, genauer anzuschauen, insbesondere die Hintergründe. Oftmals ist es so, dass KI, die ja solche Bilder herstellt, nicht in der Lage ist, beispielsweise Schriftzüge auf Kleidung oder Straßenschilder im Hintergrund tatsächlich auch so abzubilden, wie sie in der normalen Realität wären. Da stehen dann oftmals nur wahllose Buchstabenkombinationen. Daran kann man gut erkennen, ob es sich bei solchen Fotos um KI handelt oder nicht. Also wie gesagt, wir müssen uns sensibilisieren und wirklich genau schauen und nicht immer auf den ersten Eindruck abfahren. Also das ist leider heutzutage so und das kann ich auch nur jedem empfehlen. Wenn dann was festgestellt wird, wo möglicherweise strafbare Inhalte drin sind oder auch Deepfakes, nicht scheuen, zur Polizei zu gehen und das zur Anzeige zu bringen.
0: Sagt Heiko Teggertz, er ist Bundesvorsitzender der Deutschen Polizeigewerkschaft. Das war unser BR24-Thema des Tages heute früh über den Umgang mit Deepfakes. 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
0: A3 Nürnberg Richtung Würzburg. Zwischen Nürnberg Nord und Erlangen-Frauenaurach 7 Kilometer Stau an einer Baustelle. A3 Würzburg Richtung Frankfurt. Zwischen Seligenstadt und Offenbach stockender Verkehr. A6 Waidhaus Richtung Nürnberg, zwischen Waidhaus Autobahn und Pleistein 5 Kilometer stockender Verkehr. Die A9 Nürnberg Richtung München, zwischen Garching Nord und dem Frankfurter Ring 8 Kilometer stockender Verkehr. A94 Passau Richtung München, zwischen Paarstetten und Steinhausen Stau und stockender Verkehr. Dann die A96 Lindau Richtung München, zwischen Blumenau und Sendling 2 Kilometer Stau an einer Baustelle. A96 München Richtung Lindau zwischen Holzgünz und Memmingen Ost 4 Kilometer Stau nach einem Unfall. Und dann noch die A99 Westumfahrung München Richtung Nürnberg zwischen Lochhausen und dem Dreieck Feldmoching 10 Kilometer stockender Verkehr. Und auf der Westumfahrung Richtung Lindau zwischen Lochhausen und Ludwigsfeld Stau nach einem Unfall. Das Wetter in Bayern. Überwiegend bewölkt ist es heute. Von Westen her gibt es auch Schauer. Vor allem dann im Norden auch teils kräftige Gewitter am Nachmittag. Sonne am ehesten im Osten und Südosten bei 18 bis 25 Grad. Die Aussichten für die kommenden Tage. Morgen nochmal wechselhaft. Ab Donnerstag sonnig und heiß mit Hitzegewittergefahr. Jetzt war es gerade 8.31 Uhr. Heute ist Dienstag, der 16. Juni.
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0: Kampf gegen sexualisierte Gewalt im Netz. Die Deutsche Polizeigewerkschaft warnt vor einer Überforderung bei der Verfolgung. Entschädigung bei Flugverspätungen. Das EU-Parlament hat sich auf gemeinsame Rechte für Passagiere geeinigt. Und Klimarisikenbericht von UNICEF. Kinder sind besonders stark von den Folgen der Erderwärmung betroffen, zum Beispiel von Hitze. Am Mikrofon ist Dani Stahl. Guten Morgen. Sexualisierte Gewalt im virtuellen Raum. Gefälschte Nacktbilder sind ein Teil davon und schon Hunderttausende, zumindest Frauen, zumeist Frauen oder Mädchen, sind davon betroffen. Mithilfe von sogenannten Close-Changer-Apps können innerhalb weniger Sekunden Deepfakes erstellt werden. Das macht die KI möglich und die Entwicklung dabei ist rasant. Das EU-Parlament will solche Apps verbieten und heute darüber abstimmen. Aber damit ist es nicht getan, sagt die Deutsche Polizeigewerkschaft. Die Einzelheiten von Claudia Schaffer aus dem BR24-Team.
19: Bei der Verfolgung von sexualisierten Deepfakes ist die Polizei überfordert. Das hat der Bundesvorsitzende der Deutschen Polizeigewerkschaft, Heiko Teggerts, im BR24-Thema des Tages klargestellt. Ermittelt werden kann nur, wenn Fälle zur Anzeige gebracht werden. Es gäbe nicht genügend Personal, um aus eigener Initiative zu suchen. Und leichter sei es, diejenigen zu finden, die Deepfakes über Messenger-Dienste verbreiten, als diejenigen, die solche Inhalte herstellen, denn das sei häufig außerhalb der EU der Fall. Dazu Teggerts.
18: Eine IP-Adressenspeicherung beispielsweise ist ja nur innerhalb der EU erlaubt und sehr schwierig, außerhalb der EU die Betreiber zu bewegen, solche IP-Adressen dann auch rauszurücken. Also es ist eine Riesenkatastrophe, es fehlt an Personal und Technik.
19: Das EU-Parlament will heute über ein Verbot von sogenannten Close-Changer-Apps abstimmen. Das sei ein wichtiger Schritt. Doch im Kampf gegen sexualisierte Deepfakes müsse man tiefer ansetzen, sagt Teggerts.
18: Ganz entscheidend ist, dass die Betreiber der Plattform, auf denen solche Bilder oder Videos verbreitet werden, verpflichtet werden, regelmäßig zu schauen auf ihren Plattformen, ob solche Inhalte dort verbreitet werden und falls das festgestellt wird, dann automatisiert an die Ermittlungsbehörden weitergegeben wird, weil nur dann haben wir einen Ermittlungsansatz und nur dann können wir auch tatsächlich tätig werden.
19: Nutzern bleibt bis auf Weiteres nichts anderes übrig, als sehr aufmerksam zu sein. Deepfakes zu erkennen sei schwierig, so Teggerts. Wenn im Netz etwas auftauche, sei es wichtig, es sofort zu sichern und zur Polizei zu gehen. Über die IP-Adresse könne dann ermittelt werden, wer die Bilder verbreitet hat. Und zumindest da könne man dann ansetzen, sagt der Chef der Deutschen Polizeigewerkschaft.
0: Schon beschlossen hat das EU-Parlament neue Fluggastrechte. Der Urlaub steht kurz bevor, der wichtige Geschäftstermin muss dringend eingehalten werden und dann hat der Flug massiv Verspätung. Zumindest steht Passagieren in solchen Fällen eine Entschädigung zu und nach jahrelangem Hin und Her haben sich die EU-Mitglieder und das Parlament jetzt auf eine einheitliche Neuregelung verständigt. Was drinsteht, fasst Ariane Dreisbach aus dem BR24-Team zusammen.
20: Gute Nachrichten für Flugreisende. Es bleibt dabei, wenn ein Flug mindestens 3 Stunden Verspätung hat, haben Sie Anspruch auf eine Entschädigung. Je nach Entfernung sind das zwischen 250 und 600 Euro. Voraussetzung ist weiterhin, dass die Airline Schuld an der Verspätung hat. Die EU-Staaten hatten eigentlich gefordert, dass diese Regelung erst bei größerer Verspätung greifen soll und Reisende weniger Geld bekommen. Neu ist, dass Namensänderungen auf Tickets künftig nichts mehr kosten dürfen. Außerdem soll es für Eltern kostenlos sein, einen Platz neben ihrem Kind zu reservieren. Wer online nach Flügen sucht, soll in Zukunft standardmäßig den Preis mit Handgepäck angezeigt bekommen. Das soll Verbrauchern den Preisvergleich erleichtern. Fluggesellschaften können aber weiter Tickets anbieten, bei denen für größere Handgepäckstücke extra gezahlt werden muss, so wie es besonders manche Billig-Airlines schon handhaben. Nicht durchsetzen konnte sich das Parlament mit der Forderung, dass ein kleiner Koffer gratis mit in die Kabine genommen werden darf. Der Verbraucherzentrale Bundesverband sprach mit Blick auf die neuen Fluggastrechte von einem positiven Beispiel für erfolgreiche EU-Verbraucherpolitik. Der Bundesverband der deutschen Luftverkehrswirtschaft kritisierte das Festhalten an der 3-Stunden-Schwelle für Entschädigungen. Für Mittel- und Langstreckenflüge sei es unmöglich, in so kurzer Zeit Ersatzflüge oder Reparaturen zu organisieren, so BDL-Hauptgeschäftsführer Lang. Die Einigung zu den Fluggastrechten muss noch vom Rat der Mitgliedstaaten und dem Plenum des Europaparlaments bestätigt werden. Das gilt allerdings als Formalie.
0: Im französischen Evian sitzen sie seit gestern zusammen, die Regierungschefs der G7-Staaten. Um 9 Uhr beginnen sie mit ihrer ersten Arbeitssitzung. Bestimmt wird dieser Gipfel von den Beratungen über den Ukraine-Krieg und die Lage im Iran-Krieg. Da steht ja jetzt ein Deal, den US-Präsident Trump noch diese Woche unterzeichnen will. Allerdings ist noch gar nicht so klar, was genau die USA und der Iran in ihrem Rahmenabkommen ausgehandelt haben, etwa was die Seehandelsstraße von Hormus angeht. Und so steht auch nicht fest, ob sich Deutschland dort an einem Militäreinsatz beteiligt. Aus Berlin, Gabor Hallas.
1: Deutschland ist bereit zu helfen. Zum Beispiel könnte die Marine Minen räumen, damit Schiffe die Straße von Hormus wieder sicher passieren können. 2 Einheiten sind bereits in der Region, aber noch sind die Voraussetzungen für einen Einsatz nicht gegeben. Das sagte der deutsche Außenminister Johann Wadephul im ZDF. Er fragte, ob wirklich klar sei, dass es keine Kampfhandlungen mehr gebe und ob ein Einsatz gewünscht sei. Er betonte, dass es eine völkerrechtliche Grundlage brauche, dann würde der Bundestag mit der Frage befasst werden, so weit seien wir aber noch nicht. Wadephul sagte auch, er wisse nicht, was im Rahmenabkommen stehe, das die USA und Iran am Freitag unterschreiben wollen. Es gebe derzeit eine Menge Spekulationen, daran beteilige er sich nur ungern. Deutschland wolle wissen, was im Abkommen stehe, dann werde man sich dazu verhalten. Der Außenminister betonte, der Iran müsse verstehen, dass er nicht nuklear bewaffnet sein könne.
0: In den USA hat es ein schweres Unglück auf einem Militärstützpunkt in Kalifornien gegeben. Kurz nach dem Start stürzte dort ein B-52-Bomber ab. Alle Besatzungsmitglieder kamen ums Leben. Was bisher bekannt ist, dazu Nils Dams.
21: Von den 8 Menschen an Bord habe niemand überleben können. Das sagte der stellvertretende Kommandeur der Edwards Air Force Base James Hayes bei einer Pressekonferenz. Der Stützpunkt liegt etwa 160 Kilometer nördlich von Los Angeles. An Bord des B-52-Bombers waren neben der Crew auch zivile US-Regierungsbeamte. Das Flugzeug sei zu einem routinemäßigen Testflug abgehoben und direkt nach dem Start abgestürzt und in Flammen aufgegangen. Schwarzer Rauch stieg auf, Einsatzkräfte seien sofort zur Stelle gewesen. Die US-Luftwaffe betreibt Flugzeuge des Typs B-52 von Boeing seit den 50er Jahren. Sie können in über 15 Kilometern Höhe fliegen und konventionelle sowie Atombomben abwerfen. Sie wurden in den letzten Monaten auch für Angriffe auf Iran eingesetzt. Ein Grund für den Unfall ist noch nicht bekannt. Den Stützpunkt gibt es seit fast 100 Jahren. Die US-Luftwaffe nutzt ihn auch für Tests von neuen Flugzeugen oder Drohnen.
0: Der Klimawandel bedroht nicht nur die Zukunft unserer Kinder, die Folgen der Erderwärmung bedrohen Kinder auch ganz unmittelbar. Das UN-Kinderhilfswerk warnt, dass Kinder körperlich besonders unter Klimaextremen wie Hitzewellen und Dürren leiden. Das zeigt ein aktueller UNICEF-Bericht zu Klimarisiken. Katharina Wilhelm.
22: Wenn wir das Beispiel Hitze nehmen, Kinder schwitzen tatsächlich weniger als wir Erwachsene. Sie haben weniger Hautfläche, um Hitze abzugeben und das heißt, letzten Endes überhitzen sie auch schneller. Außerdem müssen besonders kleine Kinder ja vor den Gefahren der Hitze oder auch der Sonne geschützt werden, also müssen aus der Sonne genommen werden, weil sie diese Gefahren selber gar nicht so gut einschätzen können. Sie brauchen auch pro Kilo Körpergewicht mehr Wasser und Nahrung und wenn zum Beispiel das eben durch Stürme, durch Dürren oder Überschwemmungen fehlt, dann werden sie auch schneller krank als ein gesunder Erwachsener. Und das Problem geht natürlich noch mal viel tiefer, denn Kinder haben ja auch eine viel schlechtere Lobby und können sich auch politisch schlechter zur Wehr setzen, wenn es um ihre Bedürfnisse geht.
0: Zum Fußball. Der deutschen Nationalmannschaft ist der Auftakt in dieses Riesenturnier WM ja fast mühelos gelungen mit dem 7:1 gegen Curaçao. Einige Favoriten hatten aber zum Start schon Probleme. Allen voran Titelkandidat Spanien. Die Spanier kamen gegen den WM-Debütanten Kap Verde nicht über ein 0:0 hinaus. Michael Küster fasst zusammen.
6: Dieser gesamte WM-Spieltag hat durch die Bank nur Unentschieden gebracht. Den Auftakt machte der kleine Inselstaat Kap Verde, der sich am frühen Abend gegen den großen Favoriten Spanien ein 0:0 erkämpfte und damit für die bislang größte Überraschung des Turniers gesorgt hat. In derselben Gruppe schaffte Außenseiter Saudi-Arabien ein 1:1 gegen Uruguay. Auch in Gruppe G bleibt nach dem Auftakt alles offen. Belgien kam nach Rückstand gegen Ägypten noch zu einem 1:1 und der politisch brisante Auftritt des Iran endete mit einem 2:2 gegen Neuseeland.
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0: Die Aussicht auf ein Ende des US-Iran-Kriegs hat an den Märkten weltweit für Erleichterung gesorgt. Gabriel Wirth bei mir im Studio. Wie sieht es denn aktuell aus?
2: Der Preis für ein Barrel der Rohölsorte Brent gibt heute früh weiter nach, wenn auch nur ganz leicht um 0,5% nach dem kräftigeren Minus von rund 4% gestern. Und damit liegt der Kurs an den Terminmärkten aktuell bei unter 83 Dollar. Dass es nicht deutlicher abwärts geht, kann zum einen daran liegen, dass eine Einigung nach den zahlreichen Ankündigungen des US-Präsidenten Donald Trump auch schon an den Märkten eingepreist ist und daran, dass ja noch viele Fragen an diesem Deal offen sind, wie er hier auch gerade schon berichtet. Ein Beitrag dazu von Felix Linke.
3: Wenn der Schiffsverkehr in der Straße von Hormuz wieder möglich ist, entfallen die Risikoprämien auf den Ölpreis, die mit dieser Blockade verbunden sind. Die Frage, wann die Schiffe, die derzeit noch im Persischen Golf festsitzen, Düngemittel, Erdgas, Mineralölprodukte und andere Waren ausliefern können, wäre dann geklärt. Der aufgestaute Nachschub aus der Golfregion würde dem Weltmarkt schnell wieder zur Verfügung stehen und könnte für fallende Preise sorgen. Die Produktion in den Golfstaaten wurde nämlich während des Irankriegs fortgesetzt, da aktive Ölquellen sich nicht kurzfristig aus- und einschalten lassen, sind die Lager dort übervoll. Große schwimmende Reserven auf Tankschiffen könnten auf den Markt dringen und die Nachfrage übersteigen. Hinzu kommt, dass wichtige OPEC-Staaten wie Saudi-Arabien, Irak, Kuwait, aber auch Kasachstan und Russland sowie Algerien und Oman alle ihre Förderung erhöhen wollten. Die Vereinigten Arabischen Emirate sind deshalb sogar aus dem Förderkartell der OPEC ausgetreten. Nach einem Abkommen mit den USA wäre auch Öl aus Iran schnell wieder verfügbar. Und in den USA ist die Förderung länger schon auf Rekordniveau.
2: Auch wenn die Ölpreise also jetzt nachgegeben haben, Sprit bleibt trotzdem teuer und auch die Preise für Flugtickets haben zuletzt angezogen. Das wirkt sich auch auf Urlaubsreisen aus. Willkommen ist da ein kleiner Zuschuss vom Arbeitgeber. Das WSI, das Wirtschafts- und Sozialwissenschaftliche Institut der gewerkschaftsnahen Hans-Böckler-Stiftung, hat eine Online-Befragung dazu durchgeführt und demnach haben nicht einmal die Hälfte der Beschäftigten Anspruch auf Urlaubsgeld. Birgit Habrath zu den Details.
4: Völlig ausgleichen dürfte das Urlaubsgeld die gestiegenen Kosten beim Verreisen heuer nicht immer, aber wer es bekommt, kann zumindest einen Teil davon abfangen. Doch bei weitem nicht alle haben einen Anspruch darauf. Laut Umfrage des WSI erhalten in diesem Jahr nur 44% der Beschäftigten die Ferienzulage vom Arbeitgeber. Das sind etwa gleich viele wie im letzten Jahr. Einen Anspruch darauf hat niemand per Gesetz, aber die meisten Tarifverträge sehen ein Urlaubsgeld vor, zum Teil als Sonderzahlung zusammen mit dem Weihnachtsgeld. Der Anteil steigt dann laut Umfrage auf 73%. Allerdings können sich immer weniger Beschäftigte auf solch einen Vertrag berufen. Es hängt dann vom Arbeitgeber ab, ob er die Urlaubskasse seiner Mitarbeitenden aufbessert. Oder man lässt sich das im Arbeitsvertrag garantieren, was Verhandlungsgeschick voraussetzt. Schaut man auf die Beträge, dann fallen die durchaus unterschiedlich aus. An der Spitze liegt laut WSI-Studie die Holz- und Kunststoffverarbeitende Industrie mit 2.904 Euro. Im Hotel- und Gaststättengewerbe in Bayern dagegen gibt es in der mittleren Gehaltsgruppe 240 Euro, in der Landwirtschaft in Bayern 210 Euro. Das dürfte nicht immer reichen, die gestiegenen Preise abzufangen.
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0: Es ist 8:45.
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0: Andreas Dirschel mit den Nachrichten.
5: EU geht gegen Deepfakes vor. Das Europaparlament stimmt über neue Regeln für KI-Anwendungen ab. Programme, die Menschen auf Fotos entkleiden oder entsprechende Filme erzeugen, sollen verboten werden. Bei der Umsetzung der neuen Regeln bekommen die Anbieter aber mehr Zeit. So greift die Pflicht, Inhalte als KI-generiert zu kennzeichnen, erst in einem halben Jahr. Fluggastrechte werden nicht aufgeweicht. Reisenden steht weiterhin ab einer Verspätung von 3 Stunden eine Entschädigung zu. Das hat das EU-Parlament am Abend beschlossen. Kleine Taschen als Handgepäck müssen künftig im Grundpreis des Flugs enthalten sein. Und die Passagiere dürfen nicht gezwungen werden, die App einer Fluggesellschaft herunterzuladen, um an Bord zu gehen. Iran-Abkommen und Ukraine-Krieg bestimmen G7-Gipfel. Am zweiten Tag des Treffens im französischen Evian steht zunächst die Lage in der Ukraine im Mittelpunkt. Daneben dürfte das Abkommen der USA mit dem Iran weiterhin für Diskussionen sorgen. Zu den Details gibt es noch viele offene Fragen. Wackens Reformpläne stoßen auf weitere Kritik. Die CSU-Gesundheitspolitikerin Emmy Zollner spricht sich für deutliche Veränderungen am Sparpaket für das Gesundheitswesen aus. Sie sagte dem Spiegel, vielen Krankenhäusern drohe die Insolvenz. Zollner kritisiert auch Wackens Vorschläge zur Pflegeversicherung. Die CSU werde es nicht stehen lassen, dass pflegende Angehörige bei der Rente schlechter gestellt werden. WM-Spiele der Gruppen G und H enden unentschieden. Der Iran und Neuseeland trennten sich 2-2. Die Partie Saudi-Arabien gegen Uruguay endete 1-1. Belgien und Ägypten spielten ebenfalls 1-1. Die Begegnung der favorisierten Spanier gegen Kap Verde blieb überraschenderweise torlos. Das Wetter in Bayern: bewölkt und gebietsweise Regen bei 18 bis 25 Grad.
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0: Wer auf dem Land wohnt, der kennt das Problem vielleicht. Es ist keine Milch mehr im Kühlschrank, man hat kein Brot mehr, aber der nächste Supermarkt ist eine Autofahrt entfernt. Das sind Dorfläden eine praktische Ergänzung. Sie bieten vieles, was Haushalt und Küche brauchen können und sind oft nicht so weit weg. Aber wie kann man einen Dorfladen am Leben erhalten? Unser Reporter Valentin Beige hat Beispiele aus Franken.
8: Ein Vormittag im Rettstadt-Lädchen, in Rettstadt im Landkreis Main-Spessart. Manuela Rothenhöfer steht hier im Dorfladen hinter der Theke, verkauft Wurst, Brötchen, kassiert. Der Reiz? Manuela Rothenhöfer kennt fast alle Kunden.
9: Es ist was ganz anderes hier auf dem Land, sag ich mal, wie in der Stadt, wo keiner den anderen kennt. Und das macht es hier einfach auch aus. Die Kunden kommen hier gern her, weil sie einfach auch die Verkäuferinnen kennen. Es sind ja 80% der Mitarbeiter eigentlich von Rettstadt hier. Und da kennt einfach jeder jeden.
8: Die Menschen hier hinter dem Tresen, sie sind Teil des Erfolgsmodells. Aber Betreiber Peter Feldbauer hat noch andere Ideen, warum sein Dorfladen von Anfang an schwarze Zahlen schreibt und geht zielstrebig zu einem Holzregal neben dem Eingang. Gegenüber liegt frisches Gemüse.
10: Wir haben uns gerade zum Anfang des Dorfladens gedacht, wo können wir uns unterscheiden, und haben da unsere Eigenmarke entwickelt, die nennt sich Retschter Bock. Und es macht mittlerweile einen sehr großen Umsatzanteil vom Gesamtumsatz aus.
8: Verpackungen von Bier, Likör oder Gummibärchen zum Beispiel tragen den kleinen braunen Retschter Bock. Alles Ideen, die bei Kundinnen und Kunden gut ankommen.
24: Dass das Sortiment eigentlich recht gut ist, dass man auch mal hinten draußen einen Kaffee trinken kann.
25: Naja, hier sieht man nette Leute, die man kennt hinter der Theke. Man wird begrüßt mit Namen, man fühlt sich immer wohl.
26: Ja, ich bin ja aus dem Ort und unterstütze natürlich gern die Läden im eigenen Ort und ich bekomme alles, was ich brauche. Gerade durch das Café natürlich trifft man sich natürlich.
8: Nahversorgung auf dem Dorf, dafür gibt es in Bayern rund 250 Dorfläden, heißt es vom Bundesverband der Bürger- und Dorfläden e.V. Die Tendenz in Bayern leicht sinkend. Unter anderem, weil reine Automaten-Dorfläden nicht so gut angenommen werden wie gedacht, weil manchen Kunden das Personal fehlt. So ist es auch im kleinen Supermarkt von Leonard König. Der kleine Dorfladen ist in Donnersdorf im Landkreis Schweinfurt. Seit 3 Jahren gibt es den Supermarkt nun. In der Zeit hat der heute 25-Jährige viel Lehrgeld bezahlt.
27: Mit dem Wissen von heute würde ich den Laden nicht mehr aufmachen. Muss ich so ehrlich sein. Mich hat es viel Zeit gekostet, viel Energie. Ich habe schlaflose Nächte gehabt und das ist nichts, was ich nochmal machen möchte. Also ich mache das weiter, weil ich angefangen habe, weil ich drinstecke, den Leuten auch ein Versprechen gegeben habe und das halten möchte.
8: Anders als in Rettstadt müssen die Kundinnen und Kunden hier ihre Ware aber selbst scannen. Mitarbeiterin Nadine Driesel beobachtet tatsächlich, dass ältere Menschen lieber kommen, wenn vormittags Personal im Laden ist.
28: Es ist einfach, wenn dann was mit der Kasse nicht funktioniert oder wenn sie sich einfach nicht so gut auskennen, dann sind sie schon froh. Es kommen aber auch einfach die Leute, um mal kurz zu erzählen, ey, habt ihr das schon vom Dorf mitgekriegt?
8: Leonard König hat noch einen weiteren kleinen Dorfladen aufgemacht mit Menschen, die dort arbeiten.
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0: Free Sailing, auf Deutsch Schiff Ahoi. Mit dieser saloppen Botschaft ist US-Präsident Trump beim G7-Gipfel in Evian angekommen. Die Rahmenvereinbarung mit dem Iran war da noch keine 24 Stunden alt. Schon Ende der Woche versicherte Trump, werde die Straße von Hormus wieder vollständig geöffnet sein. Für einen möglichen Friedensprozess ist das natürlich nur ein erster Schritt. Und so wird das Thema den ersten vollen Gipfeltag in Evian dominieren. Am Vormittag allerdings dreht sich alles um einen Krieg, in dem es nach über 4 Jahren kein Abkommen gibt. Aus Evian berichtet Georg Schwarte.
11: Da fährt der Mann in Evian vor, der schon so manchen Gipfel sprengte und andere dominierte, Donald Trump. Mr. President, schreien die Journalisten. Aber Mr. President ist erstmal schweigsam, sieht verhalten begeistert und eher müde aus und murmelt nur, alles ist großartig. Ankunft und Abgang, Trump in Evian. Danach ein erstes Vier-Augen-Gespräch mit dem französischen Gastgeber. Für den galt auch, was der Kanzler noch vor seiner Ankunft hier in Evian so formulierte.
12: Die Lage fordert uns, sie eröffnet aber auch einige Chancen.
11: Zuerst aber fordert sie, und zwar Antworten. Was genau steht eigentlich in dem Abkommen, das kaum jemand kennt und das erst am Freitag unterzeichnet werden soll? Emmanuel Macron weiß es auch nicht und riet vorsichtshalber zur Vorsicht. Das würden die nächsten Stunden weisen.
13: Donc vigilance, les prochaines heures vont nous dire.
11: Nach dem ersten Gespräch Macron-Trump war die Lage dann ganz anders, erstaunlich anders. Erster Punkt laut Trump, die Straße von Hormus ist eigentlich befahrbar. Sie suchen noch ein paar Minen, aber spätestens ab Freitag sei sie frei.
14: And the strait is already partially opened, as you know, they're doing a little hunting for a couple of mines. Now on Friday it'll be completely opened.
11: Zweiter Punkt. Braucht es die Hilfe der Europäer bei der Minenräumung, der Absicherung? Ach Gott, sagt Trump, es wird ja, auch das klang bisher anders, keine Maut kassiert. Also ich glaube, wir brauchen nicht wirklich Hilfe, 1-2 Schiffe vielleicht.
14: And it's toll free, so I don't think we're going to need much help. But I don't think it's a bad idea to have a ship or two up here from a few countries. It'd be a great country to do it.
11: Präsident Macron saß daneben, hatte vorher noch von einer großen Marinemission gesprochen, verzog aber jetzt keine Miene und lobte eigentlich alles. Das Abkommen werde die Nuklearfrage lösen, Iran keine Atomwaffen haben, das sei eine Frage des Friedens für die ganze Welt.
15: And it's a very important matter for peace.
11: Am Sonntag übrigens hatte Trump mit dem Ukrainer Selenskyj und dem russischen Präsidenten Putin telefoniert. Gute Gespräche, sagte er. Und ich denke, vielleicht geht da was. Mal sehen. Der Kanzler sagte auch das. Etwas diplomatischer. Am heutigen Dienstagvormittag reden Sie hier mit Selenskyj. Bei Merz ist das Hoffnung im Konjunktiv.
12: Dies können erste Schritte, aber noch einmal alles im Konjunktiv, dies können erste Schritte eines neuen diplomatischen Anlaufs sein hin zu Friedensverhandlungen zwischen Ukraine, Russland, Europa und den Vereinigten Staaten.
11: Heute also auf der Tagesordnung Ukraine, dann am Mittag Lage in Nahost. Ägypten, Katar, die Emirate werden dabei sein und natürlich der Mann, der gestern mit Blick auf die Straße von Hormus schon jubilant sagte, Schiff Ahoi, freie Fahrt für alle Schiffe.
14: I think it's gonna be free sailing.
0: Georg Schwarte war das mit einem Ausblick auf die heutige Agenda beim G7-Treffen in Evian.
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0: Das war ein Abend bzw. eine Nacht der Überraschungen bei der Fußball-Weltmeisterschaft. Frank Hollmann aus der Sportredaktion.
16: Ja, und es war ein Spieltag der Sieglosen. 4 Partien, 4 Unentschieden. Die größte Überraschung, ganz klar, der Auftritt der Spanier. Der aktuelle Europameister und Weltmeister von 2010 kam gegen die kleinen Kapverden, den WM-Neuling, nur zu einem 0:0. Und da jubeln natürlich die Reporter des afrikanischen Inselstaates.
17: Ich habe jetzt gar nicht mal so viel verstanden, aber der Reporter sagt, glaube ich, Victoria am Ende.
1: Es ist zumindest ein gefühlter Sieg, dieses 0:0 gegen Spanien. Was ist das für eine Geschichte? Kap Verde ja zum ersten Mal überhaupt bei einer WM dabei. Und die Fußballer von den Kapverden, die nennt man auch die blauen Haie. Und jetzt wissen wir auch, warum. Sie können nämlich echt Zähne zeigen.
3: It is a dream that came true.
6: Ein Traum ist wahr geworden. Wir haben gegen eines der besten Teams der Welt gespielt. Für mich das Beste. Wir sind sehr glücklich mit dem Punkt und machen hoffentlich so weiter.
1: Jamiro Monteiro, den Spieler von den Kapverden, haben wir da gerade gehört. Und er wird garantiert ein bisschen feiern jetzt. Ja, und zu den Spaniern, was soll man da sagen? Das war einfach zu schwach. Das war zu ideenlos. Kein Tempo im Spiel. Am Ende auch keine Torgefahr. Und so wird das nichts mit dem Titel. Spanien, oje.
16: Das sagt Philipp Weißkirch. Er hat die spanische Blamage dieses 0:0 gegen die Kapverden verfolgt. Auch der zweimalige Weltmeister Uruguay kam nur zu einem Remis, 1:1 gegen Saudi-Arabien. Und auch zwischen Belgien und Ägypten gab es keinen Sieger, Endstand auch hier 1:1. Nicht nur um Sport ging es in Los Angeles, bei dem Spiel zwischen dem Iran und Neuseeland. Der Grund natürlich der Krieg zwischen dem Iran und WM-Gastgeber USA. Jens-Jörg Krieg.
17: Proteste vor dem SoFi Stadium. Das wegen des Krieges zwischen den USA und Iran politisch hoch aufgeladene Spiel wurde vor allem von der großen iranischen Diaspora in L.A. für ein Statement genutzt. Es gab viele von der Opposition bevorzugte alte iranische Flaggen mit Löwen und Sonnenemblemen, die wegen eines Gerichtsurteils vom Vormittag im Stadion eigentlich verboten waren, aber zu Tausenden und ohne größere Probleme auf den T-Shirts und Fahnen in der Arena präsentiert wurden. Auf dem Platz war das Duell zwischen Iran und Neuseeland eine wilde Fahrt mit vielen Chancen, was aber weniger an der Klasse der beiden Teams als vielmehr an vielen individuellen Fehlern lag. Nach einem 1:1 zur Pause brachte Linksaußen Just mit seinem Doppelpack die Kiwis vor 70.000 wieder nach vorn, aber der bei Rostov spielende Mohebi sorgte für den verdienten 2:2 Endstand.
16: Ja, und wenn man diese letzten Resultate sieht, vor allem das 0:0 der Spanier, dann bekommt der Auftaktsieg des deutschen Teams gegen Außenseiter Curaçao einen anderen Anstrich. 7 Tore zu schießen hat noch kein anderer Teilnehmer bei dieser WM geschafft. Anne von Eickels schaut auf den heutigen Tag im DFB-Quartier.
0: Nicht nur wegen der kühleren Temperaturen in Winston-Salem kann die deutsche Mannschaft durch- und aufatmen. Es gibt gute Nachrichten von Jamal Musiala, den Julian Nagelsmann beim 7:1-Sieg gegen Curaçao vorzeitig ausgewechselt hat. Spekuliert wurde über muskuläre Probleme, die sich aber nicht bestätigt haben. Nach dem freien Tag am heutigen Dienstag könne Musiala auf jeden Fall ins Training einsteigen, erklärte DFB-Geschäftsführer Andreas Rettig. Am heutigen trainingsfreien Tag bekommen die Spieler Besuch von ihren Familien. Der Kopf ist das dritte Bein, philosophierte Rettich im ARD-Interview. Es tut den Spielern gut, dass sie im Kreise der Familie ausspannen können. Ab Mittwoch bereitet sich die Mannschaft dann auf das Spiel am Samstag gegen die Elfenbeinküste vor.
16: Heute Abend steigt mit Frankreich ein weiterer Top-Favorit in das Turnier ein. Der Vize-Weltmeister spielt ab 21 Uhr gegen den Senegal. Kommende Nacht unserer Zeit dann noch der Irak gegen Norwegen und Weltmeister Argentinien gegen Algerien.
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0: A3 Nürnberg Richtung Würzburg. Zwischen Nürnberg Nord und Erlangen-Frauenaurach 7 Kilometer stockender Verkehr an einer Baustelle. A3 Würzburg Richtung Frankfurt. Zwischen Seligenstadt und Frankfurt am Main Süd stockender Verkehr. Dann die A7 Würzburg Richtung Ulm. 3 Kilometer Stau zwischen Heidenheim und Gingen-Herbrechtingen. A9 Nürnberg Richtung München. Zwischen Garching Nord und dem Frankfurter Ring stockt es auf 7 Kilometern Länge. A94 Passau Richtung München, Stau und stockender Verkehr zwischen Paarstetten und Steinhausen. Die A96 Lindau Richtung München, da gibt es 2 Kilometer Stau an einer Baustelle zwischen Blumenau und Sendling. Nochmal die A96 München Richtung Lindau zwischen Holzgünz und Memmingen Ost, 5 Kilometer Stau nach einem Unfall. Die A99 Westumfahrung München Richtung Nürnberg zwischen Freiham Mitte und dem Dreieck Feldmoching, 10 Kilometer stockender Verkehr. Und auf der Westumfahrung Richtung Lindau zwischen Neuherberg und dem Dreieck Feldmoching 5 Kilometer Stau nach einem Unfall. Das Wetter in Bayern. Viele Wolken gibt es heute. Von Westen her auch Schauer und im Norden dann am Nachmittag teils kräftige Gewitter. Die Sonne zeigt sich am ehesten heute Vormittag im Osten und Südosten sowie abends dann im Westen. 18 bis 25 Grad die Höchstwerte. Morgen auch nochmal unbeständig mit Sonne, Wolken und Regen. Und ab Donnerstag wird es dann überwiegend sonnig und heiß, am Freitag mit Hitzegewittern.

0: Jetzt ist es 9 Uhr.
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0: Die EU will sogenannte Nudifier-Apps und andere KI-Anwendungen zum Erstellen sexualisierter Deepfakes verbieten. Warum das aus Sicht der deutschen Polizeigewerkschaft nicht reicht, hören wir gleich. Wer mit dem Flugzeug reist und deutlich zu spät ankommt, der bekommt ja eine Entschädigung. Auch weiterhin nach ähnlichen Regeln wie bisher. Wir schauen auf die neuen EU-Fluggastrechte. Und bei der Fußball-WM hat es die bislang größte Überraschung gegeben. Titelkandidat Spanien hat gegen Turnierneuling Kap Verde nur 0:0 gespielt. Mein Name ist Oliver Fritzl. Einen schönen Dienstagvormittag. Manipulation, Verleumdung, Pornografie. Das Netz wird geflutet mit KI-generierten sogenannten Deepfakes. Oftmals können Betroffene nicht viel dagegen tun. Die EU will nun sogenannte Nudifier-Apps und andere KI-Anwendungen verbieten, mit denen man künstliche Nacktbilder generieren oder vorhandene Bilder entsprechend manipulieren kann. Heute stimmt das Europaparlament darüber ab. Doch so ein Verbot wird die Täter nicht davon abhalten, sexualisierte Deepfakes zu erstellen. Das hat der Chef der deutschen Polizeigewerkschaft Teggertz im BR24-Interview gesagt. Vielmehr müssten Betreiber von Internetplattformen verpflichtet werden, gefälschte Nacktbilder den Behörden zu melden.

0: IP-Adressenspeicherung beispielsweise ist ja nur innerhalb der EU erlaubt und sehr schwierig, außerhalb der EU die Betreiber zu bewegen, solche IP-Adressen dann auch rauszurücken. Also es ist eine Riesenkatastrophe, es fehlt an Personal und Technik.
1: Das EU-Parlament will heute über ein Verbot von sogenannten Closed-Changer-Apps abstimmen. Das sei ein wichtiger Schritt. Doch im Kampf gegen sexualisierte Deepfakes müsse man tiefer ansetzen, sagt Tegertz.
0: Ganz entscheidend ist, dass die Betreiber der Plattform, auf denen solche Bilder oder Videos verbreitet werden, verpflichtet werden, regelmäßig zu schauen auf ihren Plattformen, ob solche Inhalte dort verbreitet werden und falls das festgestellt wird, dann automatisiert an die Ermittlungsbehörden weitergegeben wird, weil nur dann haben wir einen Ermittlungsansatz und nur dann können wir auch tatsächlich tätig werden.
1: Nutzern bleibt bis auf Weiteres nichts anderes übrig, als sehr aufmerksam zu sein. Deepfakes zu erkennen sei schwierig, so Taggarts. Wenn im Netz etwas auftauche, sei es wichtig, es sofort zu sichern und zur Polizei zu gehen. Über die IP-Adresse könne dann ermittelt werden, wer die Bilder verbreitet hat. Und zumindest da könne man dann ansetzen, sagt der Chef der deutschen Polizeigewerkschaft.
2: Bedrohungen gehen schon länger nicht mehr bloß von Waffen aus. Auch Spionage, Sabotage und sogar Desinformationskampagnen gehören dazu. Da spricht man dann von hybriden Bedrohungen oder sogar von hybrider Kriegsführung. In Berlin wird heute ein ganzes Abwehrzentrum dagegen eröffnet. Philipp Eckstein berichtet.
3: Falsche Informationen, die gezielt im Internet gestreut werden, Anschläge auf Stromleitungen, Drohnen über Bundeswehreinrichtungen, Sabotage. Und das mutmaßlich gesteuert von Geheimdiensten aus dem Ausland. Es sind solche und andere Vorfälle, bei denen Sicherheitsbehörden von hybriden Angriffen und Bedrohungen sprechen. Und zwar Bedrohungen nicht nur für das unmittelbare Wohlergehen, sondern grundsätzlich auch das Zusammenleben, die Demokratie in Deutschland. Hybride Bedrohungen und Angriffe sind ein Problem, da sind sich die Sicherheitsbehörden von Bund und Ländern einig. Seit Jahren warnen sie immer wieder davor. Jetzt wollen sie dagegen noch gezielter vorgehen. Dafür wird heute in Berlin das gemeinsame Abwehrzentrum Hybrid eröffnet. Dort sollen Polizei und Nachrichtendienste Erkenntnisse zusammentragen, Lagebilder erstellen und auch abstimmen, wie sie gegen hybride Angriffe vorgehen. Beteiligt sind unter anderem der Verfassungsschutz, das Bundeskriminalamt, die Landeskriminalämter, der Zoll und der Bundesnachrichtendienst.
2: Im französischen Evian sitzen die Staats- und Regierungschefs der führenden demokratischen Wirtschaftsmächte zusammen. Es ist G7-Gipfel. Heute am zweiten Tag steht die Lage in dem Ukraine-Krieg im Mittelpunkt. Präsident Zelensky ist zu Gast beim Treffen am Genfer See. Das Thema zum Start gestern Abend war natürlich das Rahmenabkommen zwischen den USA und dem Iran für ein Kriegsende. Da gibt es noch viele offene Fragen, zum Beispiel was das iranische Atomprogramm angeht. Für die USA war das ja einer der Hauptgründe dafür, den Iran anzugreifen. Die Teilnehmer des G7-Gipfels haben sich von Trump Antworten erhofft. Ob er gestern Abend für mehr Klarheit gesorgt hat, das habe ich heute früh unseren Korrespondenten Samuel Jakisch in Evian gefragt.
4: Nein, das hat er zunächst nicht, sondern er hat darauf vertröstet, dass der konkrete Text dieses Rahmenabkommens, diese Absichtserklärung, erst bis Freitag veröffentlicht werden soll, aber ansonsten die Kernpunkte nochmal wiederholt. Es soll eine Waffenruhe geben, die oder fortgesetzt werden, die tatsächlich belastbar ist. Der freie Schiffsverkehr für alle Handelsschiffe durch die Straße von Hormus im Golf von Oman entlang dieser langen iranischen Küste, das ist natürlich das Kernversprechen, das, was sich die größten Wirtschaftsnationen hier auch erhoffen. Und parallel soll es eben Verhandlungen geben über das iranische Atomprogramm und die Bedingungen, unter denen man das überwachen oder gar beenden könnte. Es ist aber weiterhin vollkommen unklar, warum diese Waffenruhe jetzt halten soll, die bisher ja durchaus auch brüchig gewesen ist. Ob sich auch Israel im Libanon daran gebunden fühlt, das ist eine Kernforderung der iranischen Seite. Und ob das Zutrauen der Reedereien, der Schiffe, die dort momentan alle noch geduldig warten vor dieser Straße von Hormus, ob das so groß ist, dass sie sich wirklich trauen, ihre teuren Schiffe da wieder durchzuschicken durch dieses Gefahrengebiet, ohne angegriffen zu werden. Das sind alles Fragen, die noch nicht geklärt sind. Die G7 fordern jetzt hier erstmal, oder die G6 plus 1 USA fordern erstmal eine schnelle Umsetzung, weil der Krieg eben so schlecht ist fürs Geschäft. Man sucht Stabilität und die erhofft man sich jetzt auch ein bisschen nach dem Prinzip Hoffnung.
2: Auch wenn noch wenig über den Inhalt des Abkommens bekannt ist oder noch viele Fragen offen sind, gibt es auch schon viel Kritik daran, an diesem Deal. Die Rede ist von einem schlechten Deal, der die Führung in Teheran stärkt statt schwächt. Was hören Sie denn auf den Gipfelfluren? Wie denken die G7-Partner darüber, was Trump da abgeschlossen hat?

0: gelassen hat.
1: Naja, einerseits geht es tatsächlich darum, jetzt erstmal ein bisschen der Wirtschaft die Hoffnung nicht zu verderben. Die Börsen sind ja gestern gleich mal hochgegangen bei der Aussicht auf eine Entspannung im Nahen Osten, der Ölpreis um 5% runter. Das ist eine Richtung, die findet nicht nur Donald Trump gut, sondern auch die anderen 6 hier vertretenen Staaten und die darüber hinausgehenden Gäste. Es gibt eine Hoffnung auf Wiederbelebung und weniger Inflationsdruck auch an den europäischen Börsen. Und politisch sind die Reaktionen natürlich verhaltener. Der Vergleichsmaßstab ist das Iran-Abkommen, das man früher hatte, das Barack Obama seinerzeit noch für die USA ausgehandelt hatte, damals die Abkürzung JCPOA. Damals wurde das Atomprogramm der Iraner zwar fortgesetzt, aber international kontrolliert. Es gab immer wieder Fragen, oh, wie eng sind diese Kontrollen und wie wirksam ist das wirklich so gut, dass man dafür die Sanktionen lockert und den Iran letztlich unterstützt, auch finanziell. Da sagen die Republikaner, da sagt Donald Trump heute, das war ein ganz furchtbarer Deal, da wollen wir nicht wieder hin zurück. Aber die anderen sagen, naja, dafür war das mit dem Schiffsverkehr ehrlicherweise kein Thema und wir hatten mehr Sicherheit, mehr Stabilität und weniger Drohung.
2: Das ist eben jetzt das große Thema, der Schiffsverkehr und wie man dort künftig auch wieder eine freie Schifffahrt gewährleisten kann, wenn dieser Deal dann fix ist. Die Europäer, die bereiten sich ja schon länger auf eine Militärmission vor. Wohin entwickelt sich das denn? Was ist da denkbar?
1: Das ist ein Angebot der Franzosen und der Briten. Die Franzosen haben auch in der Vergangenheit schon, ich sag mal, Kontrollmissionen dort in dieser Gegend, als es zum Thema Piraterie und sowas ging, gefahren, haben da durchaus eine gewisse Erfahrung und haben vor allem auch das nötige Gerät dazu. Das hat Emmanuel Macron, der Gastgeber hier, auch gestern nochmal wiederholt, hat gesagt, also wir hätten da einen Flugzeugträger, wir hätten diverse Fregatten und Kampfflugzeuge, die da überwachen könnten. Eine Marinekoalition steht bereit. Trump hat so mittelmäßig verhalten drauf reagiert. Einerseits sagt er, ach, militärisch haben wir das gar nicht nötig, wir haben das komplett im Griff da unten. Andererseits ist es natürlich politisch wichtig für ihn, da andere mit ins Boot zu holen oder zumindest eben mit in die Straße von Hormuz zu holen, ihre Boote, damit man sagen kann, wir sorgen da gemeinsam für eine Absicherung. Aber die Europäer sagen auch, das machen wir nur streng defensiv. Das machen wir nur, wenn es ein belastbares Abkommen gibt. Erst dann gibt es einen Frieden, den man auch überwachen kann.
2: Sagt unser Korrespondent Samuel Jakasch zum Auftakt des G7-Gipfels. Wenn man im Netz nach einem Flug sucht, dann müssen Airlines künftig standardmäßig den Preis mit Handgepäck anzeigen. Und Kinder unter 14 Jahren dürfen im Flugzeug neben ihren Eltern sitzen, ohne dass die Sitzplatzreservierung für sie etwas kostet. Das sind zwei Änderungen der EU-Fluggastrechte, auf die sich Vertreter von Europaparlament und Mitgliedstaaten nach jahrelangen Diskussionen jetzt geeinigt haben. Zur Diskussion stand auch, die Entschädigungszahlungen bei Verspätungen anzupassen. Das bleibt aber so, wie es ist, berichtet Ariane Dreisbach.
3: Gute Nachrichten für Flugreisende. Es bleibt dabei, wenn ein Flug mindestens 3 Stunden Verspätung hat, haben sie Anspruch auf eine Entschädigung. Je nach Entfernung sind das zwischen 250 und 600 Euro. Voraussetzung ist weiterhin, dass die Airline Schuld an der Verspätung hat. Die EU-Staaten hatten eigentlich gefordert, dass diese Regelung erst bei größerer Verspätung greifen soll und Reisende weniger Geld bekommen. Neu ist, dass Namensänderungen auf Tickets künftig nichts mehr kosten dürfen. Außerdem soll es für Eltern kostenlos sein, einen Platz neben ihrem Kind zu reservieren. Wer online nach Flügen sucht, soll in Zukunft standardmäßig den Preis mit Handgepäck angezeigt bekommen. Das soll Verbrauchern den Preisvergleich erleichtern. Fluggesellschaften können aber weiter Tickets anbieten, bei denen für größere Handgepäckstücke extra gezahlt werden muss, so wie es besonders manche Billig-Airlines schon handhaben. Nicht durchsetzen konnte sich das Parlament mit der Forderung, dass ein kleiner Koffer gratis mit in die Kabine genommen werden darf. Der Verbraucherzentrale Bundesverband sprach mit Blick auf die neuen Fluggastrechte von einem positiven Beispiel für erfolgreiche EU-Verbraucherpolitik. Der Bundesverband der deutschen Luftverkehrswirtschaft kritisierte das Festhalten an der 3-Stunden-Schwelle für Entschädigungen. Für Mittel- und Langstreckenflüge sei es unmöglich, in so kurzer Zeit Ersatzflüge oder Reparaturen zu organisieren, so BDL-Hauptgeschäftsführer Lang. Die Einigung zu den Fluggastrechten muss noch vom Rat der Mitgliedstaaten und dem Plenum des Europaparlaments bestätigt werden. Das gilt allerdings als Formalie.
2: 3, 2, 1, Liftoff. Das hätte es gestern Abend am norwegischen Weltraumbahnhof Andøya heißen sollen. Da wollte das bayerische Raumfahrtunternehmen ISA Aerospace den 2. Testflug seiner Rakete starten. Doch wegen eines technischen Problems wurde er verschoben, zum mittlerweile 4. Mal. Antje Dörfner berichtet.
4: Nach monatelangen Verzögerungen wollte ISA Aerospace mit Sitz im oberbayerischen Ottobrunn bei München am Montagabend den nächsten Anlauf wagen und die Trägerrakete Spectrum von Norwegen aus zum 2. Mal auf einen Testflug schicken. Kurz vorher jedoch die Absage, ISA Aerospace verzichte auf den Startversuch. Grund sei ein Problem mit den Flüssigkeitssystemen. Diese verhielten sich nicht wie erwartet. Die Daten würden nun analysiert, um die Ursache zu ermitteln, kündigte ISA Aerospace an. Zum vierten Mal ist der zweite Testflug damit geplatzt. Beim ersten Testflug im Frühjahr vergangenen Jahres stürzte die Trägerrakete rund 30 Sekunden nach dem Start ins Meer. Der zweite Start war ursprünglich für Januar vorgesehen, wurde aber wegen eines defekten Ventils gestrichen. Beim nächsten Versuch verhinderte ein norwegischer Fischer den Countdown. Er konnte die Sicherheitszone vor der Küste nicht rechtzeitig verlassen. Ein weiterer Anlauf im April scheiterte aufgrund eines Lecks an einem Druckbehälter.
2: Dünger, Futter oder Saatgut. Über solche Wege gelangen Nährstoffe in die Umwelt, in Böden und Gewässer. Bauern mussten darüber Buch führen, bis im vergangenen Sommer die sogenannte, Vorsicht, sperriges Wort, Stoffstrombilanzverordnung gestrichen wurde. Der Bundestag blieb dabei aber außen vor. Jetzt verhandelt das Bundesverfassungsgericht in dieser Sache. Die Einzelheiten von Max Bauer.
0: Stoffstrombilanzverordnung. Der Name Stoffstrombilanzverordnung ist mehr als verwirrend. Es geht bei diesen Regelungen nämlich nicht um elektrischen Strom, sondern um Landwirtschaft und um die Ströme von Nährstoffen wie Phosphor und Stickstoff, die den Boden und die Umwelt belasten können. Die EU-Kommission hat Deutschland mehrfach darauf hingewiesen, dass die Belastung von deutschen Böden und Gewässern verbesserungswürdig ist. Die Stoffstrombilanzverordnung verpflichtet Bauern, beispielsweise den Einsatz von Dünger zu dokumentieren. Ziel ist, herauszubekommen, welche Stoffe unterm Strich in die Böden und ins Grundwasser gelangen. Bauernverbände halten diese Bilanzierungspflicht für unnötige Bürokratie. CSU-Landwirtschaftsminister Alois Rainer hat 2025 die Verordnung ersatzlos aufgehoben. Weil er dabei den Bundestag nicht beteiligt hat, habe er Parlamentsrechte verletzt, sagt nun die Fraktion der Grünen. Sie vergleicht das Vorgehen des Landwirtschaftsministers mit dem Regieren per Dekret à la Donald Trump und hat in Karlsruhe geklagt. Heute verhandelt das Bundesverfassungsgericht, ein Urteil kommt dann in einigen Monaten.
2: Jetzt zur Fußballweltmeisterschaft und dem doch relativ peinlichen 0:0 von Titelkandidat Spanien gegen den krassen Außenseiter Kap Verde. Die spanische Presse fällt über den Europameister her. Von einem Katastrophenstart spricht die Sportzeitung Marca. Sport kommt auch aus dem Ausland. Das englische Boulevardblatt Sun titelt mit dem Wortspiel Spain Pain. Michael Küster aus unserem WM-Team schaut nochmal auf die Partien von der Nacht und dem Abend zurück.
5: Dieser gesamte WM-Spieltag hat durch die Bank nur Unentschieden gebracht. Den Auftakt machte der kleine Inselstaat Kap Verde, der sich am frühen Abend gegen den großen Favoriten Spanien ein 0:0 erkämpfte und damit für die bislang größte Überraschung des Turniers gesorgt hat. In derselben Gruppe schaffte Außenseiter Saudi-Arabien ein 1:1 gegen Uruguay. Auch in Gruppe G bleibt nach dem Auftakt alles offen. Belgien kam nach Rückstand gegen Ägypten noch zu einem 1:1 und der politisch brisante Auftritt des Iran endete mit einem 2:2 gegen Neuseeland.
2: Und damit ist es 9.15 Uhr.
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2: Andreas Dirschall hat den Nachrichtenüberblick.
7: EU will Verbot gefälschter Nacktbilder durchsetzen. Das Europaparlament stimmt heute über Verbot von KI-Systemen ab, die täuschend echte intime Bilder oder Videos generieren. Die Anbieter sollen Schutzmechanismen einbauen, die verhindern, dass Deepfakes von echten Menschen erstellt werden. Allerdings bekommen sie mehr Zeit als ursprünglich geplant, um das Verbot umzusetzen. Abwehrzentrum gegen hybride Bedrohungen nimmt Betrieb auf. In Kürze eröffnet Bundesinnenminister Dobrindt die neue Einrichtung. Die Polizeibehörden von Bund und Ländern und die Nachrichtendienste sollen dort zusammenarbeiten. Zu hybriden Bedrohungen zählen etwa Cyberangriffe, das gezielte Streuen falscher Informationen und Sabotageakte, die aus dem Ausland gesteuert werden. Sie sollen Unsicherheit und Angst verbreiten. G7-Gipfel in Evian berät über Ukraine. Auch Präsident Zelensky wird heute beim Gipfel der wichtigsten westlichen Industriestaaten erwartet. Auf der Agenda stehen Schritte zu einem Ende des Kriegs in der Ukraine. Daneben dürfte das Abkommen der USA mit dem Iran das wichtigste Thema beim G7-Gipfel am französischen Ufer des Genfer Sees sein. Bevölkerung geht leicht zurück. Laut dem Statistischen Bundesamt lebten zum Jahreswechsel 83,5 Millionen Menschen in Deutschland. Das ist ein Rückgang um 0,1% im Vergleich zum Vorjahr. Der Hauptgrund ist, dass die Behörden deutlich weniger Zuwanderer zählten. Seit 2011 war die Bevölkerung der Bundesrepublik immer gewachsen. Bayerischer Raketenentwickler muss Testflug wieder verschieben. ESA Aerospace hat weiter mit technischen Problemen zu kämpfen. Der Countdown zum Start einer Trägerrakete vom Weltraumbahnhof Andøya in Norwegen musste am Abend gestoppt werden, bereits zum vierten Mal. Die in Bayern entwickelte Rakete sollte erstmals mit Nutzlast starten. Das Wetter in Bayern: bewölkt und gebietsweise Regen bei 18 bis 25 Grad.
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4: Im Studio Angela Braun. Nach dem Mord an einer Mutter von drei Kindern will das Landgericht Augsburg am Vormittag das Urteil verkünden. Die 30-Jährige wurde vor gut einem Jahr zu Hause mit 4 Kopfschüssen getötet. 2 ihrer kleinen Kinder mussten das Verbrechen miterleben. Barbara Leinfelder berichtet.
8: Das Opfer, eine junge Frau, Mutter von 3 kleinen Kindern. Sie wird nachts in ihrem Haus mit 4 Kopfschüssen aus einem großkalibrigen Revolver getötet. Die Kinder sind zu Hause. Die 8-jährige Tochter alarmiert die Großmutter am Telefon mit den Worten: Mama liegt am Boden, es ist überall Blut. Die Ermittler durchkämmen tagelang die Umgebung, finden dann die Tatwaffe in einem Bach. Der 30 Jahre alte Ziehsohn des Ex-Partners der Frau kommt in U-Haft. An seiner Mütze finden die Fahnder Blutspritzer des Opfers. Er soll, so die Ermittler, möglicherweise im Auftrag des Älteren die Frau getötet haben. Im Prozess schweigt er lange, sagt dann aber aus, dass nicht er, sondern der Ziehvater geschossen habe, zieht diese Aussage dann aber auch wieder zurück. Nach einer langwierigen Beweisaufnahme und einem für die Beteiligten oft sehr emotionalen Prozessverlauf muss jetzt das Gericht das Urteil fällen. Staatsanwaltschaft und Nebenklage fordern die lebenslange Haft für den 30-Jährigen. Die Verteidiger dagegen fordern den Freispruch des Angeklagten. Ihrer Meinung nach reichen die Indizien für eine Verurteilung nicht aus.
4: Bei Hitze soll man viel trinken. Bayreuth hat jetzt einen hilfreichen Service gestartet. Ab sofort können Einwohner an Stationen ihre Trinkflaschen kostenlos auffüllen. Diese sind auf einer kühlen Karte eingezeichnet. Neben Parks, Brunnen und Wasserspielplätzen zeigt die digitale Karte alle Stationen, an denen mitgebrachte Flaschen kostenfrei befüllt werden können, so das Landratsamt Bayreuth. Die Wiederauffüllstationen stehen am Landratsamt genauso wie in Geschäften, Restaurants oder Hotels. Aktuell hat es die Kultur schwer in Ingolstadt. Die Stadt hat Millionen Schulden und daher auch kein Geld, zum Beispiel für die Sanierung des Stadttheaters. Das musste vor kurzem aus Brandschutzgründen schließen. Seit April sind auch die Altstadtkinos zu. Der Grund: Privatinsolvenz der Betreiber. Doch jetzt soll wieder Leben in die Kinos kommen, das berichtet Susanne Pfaller.
9: Noch wirken die Ingolstädter Altstadtkinos recht abgenutzt. Die Toiletten sind ein Trauerspiel und viele der roten Klappstühle will man lieber nicht belasten. Doch der neue Betreiber will noch im Juni mit einer Blitzüberholung starten. Zuerst ist das sogenannte Cinema dran. Ziel ist, das Kino bereits im August wieder aufzuschließen und damit rechtzeitig vor dem 10. Eberhofer-Krimi, damit die Stars des Films auch in Ingolstadt vorbeischauen können. Deutlich länger wird es dauern, bis das Union-Kino wieder aufmachen kann. Denn beim ältesten Kino in Ingolstadt redet die Denkmalschutzbehörde mit. Das kostet mindestens eine 500.000 Euro, meint der neue Betreiber. Dennoch denkt er, dass sich die Altstadtkinos tragen und damit auch eine Zukunft haben. Dann könnte das Union-Kino in ein paar Jahren seinen 120. Geburtstag feiern.
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2: Seit 13 Jahren hat die Europäische Union keine neuen Mitglieder aufgenommen. Aber sie führt derzeit mit mehreren Staaten Aufnahmeverhandlungen. Seit gestern auch mit der Ukraine und mit Moldau. Das bedeutet aber nicht, dass eines der beiden Länder kurz vor einem Eintritt in die Staatengemeinschaft steht. Aber es ist ein symbolischer Schritt, der nach dem Ende der 2-jährigen Blockade durch Ungarn jetzt möglich ist. Ukraine, Moldau und Westbalkan. Wie viele Mitglieder verträgt die EU? Um diese Frage ist es gestern in der ARD-Talksendung Mitreden Deutschland diskutiert gegangen. Oder Tischewski fasst zusammen.
10: Seit etwa 20 Jahren warten zahlreiche Staaten des ehemaligen Jugoslawien darauf, der EU beitreten zu können. Nur Slowenien und Kroatien haben es bislang geschafft. Und auch die Anwärterschaft Moldaus ist in der Mitredendebatte eher eine Randnotiz. Alles Augenmerk liegt auf einem Kandidaten.
11: Die Ukraine hat ganz wesentliche Demokratiedefizite. Ich würde sagen, ein EU-Beitritt nur, wenn diese Demokratiedefizite beseitigt werden und bei Frieden mit Russland.
12: Der Beitritt der Ukraine müsste beschleunigt werden, dass sie aufgrund ihres Kriegszustandes, der Tapferkeit, dass sie unbedingt Mitglied werden wollen. Die ganze Bevölkerung ist ein Gewinn für Europa, weil sie für Europa denken und handeln und sehr intelligente Menschen sind.
13: Diese korrupte Ukraine wird für die EU eine der größten Belastungen. Es wäre angebracht, diese kurzsichtig ukrainische Euphorie endlich mal zu dämpfen und diesen Korruptionen mal nachzugehen und sie zu verfolgen.
10: Tatsächlich steht die Ukraine derzeit auf Platz 104 des Korruptionsindex von Transparency International zwischen Brasilien und Belize. Doch gerade die Aussicht auf eine Mitgliedschaft in der EU könne die notwendigen Reformen im Land antreiben, so Lynn Selle von der Deutschen Gesellschaft für Auswärtige Politik, nicht nur im Kampf gegen Korruption.
14: Ein Land, das nicht nur für europäische Werte und die europäische Demokratie kämpft, sondern mittlerweile auch ganz viele Fähigkeiten hat, die wir Europäerinnen und Europäer vielleicht nicht so haben und die eigentlich seit 20 Jahren sich Europa annähern wollen. Da gibt es einen großen Willen zu Europa. Und ich glaube, die Ukraine kann ganz viel auch beitragen.
10: Andere sind da weniger optimistisch. Amira Mohamed Ali, Co-Vorsitzende des BSW, glaubt, dass bei der Frage eines ukrainischen EU-Beitritts mit zweierlei Maß gemessen werde.
15: Ich habe ehrlich gesagt den Eindruck, dass es hier um was ganz anderes geht. Es geht hier eigentlich nicht um einen EU-Beitritt eines Landes, das die Kriterien erfüllt, sondern es geht vor allen Dingen um geostrategische Erwägungen, dass man jetzt die Ukraine in die EU einbinden möchte, um zu verhindern, dass da vielleicht eine andere Orientierung stattfindet.
10: David McAllister hingegen, Mitglied der EVP-Fraktion im EU-Parlament und dort Vorsitzender des Auswärtigen Ausschusses, sieht den Prozess als Chance nicht nur für die Kandidaten. Auch die EU müsse sich reformieren und weiterentwickeln und eine Erweiterung sei dazu der beste Anlass.
16: Wir arbeiten ja in der Europäischen Union im Jahre 2026 nach wie vor mit Regeln, die stammen aus einer Zeit, da waren wir 6, 9, 12 Mitgliedstaaten. Das ist mit 27 schon komplex und das wird natürlich noch komplizierter, wenn wir mal 28, 29 oder 30 Mitglieder werden sollten. Insofern gilt es jetzt die Zeit zu nutzen, um die Institutionen fit zu machen für die Zukunft.
10: Korruption und Agrarsubventionen, Krieg und Freihandel. Vor einer Erweiterung der EU, auch aber nicht nur in Richtung Ukraine, gäbe es viel zu klären. Das Verfahren kann Jahre, wenn nicht Jahrzehnte dauern. Die Westbalkanstaaten können das bestätigen.
2: Ukraine, Moldau und Westbalkan. Wie viele Mitglieder verträgt die EU? Um diese Frage ist es gestern Abend bei Mitreden Deutschland diskutiert gegangen, dem gemeinsamen Dialogformat der ARD-Infowellen.
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2: Georgien, am Schwarzen Meer gelegen zwischen der Türkei und Russland, ist seit Ende 2023 offiziell Beitrittskandidat für die EU. Im Moment scheint ein Eintritt ins Bündnis aber weit entfernt. Die Regierungspartei Georgischer Traum hat die Gespräche auf Eis gelegt und nähert sich immer weiter dem Nachbarland Russland an. Die Opposition und viele Menschen im Land wollen das nicht hinnehmen. Christine Hamel berichtet aus Tiflis.
17: Dass die Zukunft die Seiten gewechselt hat, wollen die Protestierenden auf dem Rustaveli-Prospekt in der Hauptstadt Tbilisi nicht hinnehmen. Seit mehr als 500 Tagen gehen sie auf die Straße für Europa und gegen Agenten- oder LGBTQ-Gesetze nach russischem Vorbild, mit denen der georgische Traum Druck auf das proeuropäische Lager ausübt. Inzwischen drohen absurd hohe Strafen, wie der Dichter Bata Shamugia skizziert.
18: Ich war 5 Tage im Gefängnis. Eine ganz neue Erfahrung, denn ich war da nie zuvor. Bei einer Demonstration habe ich die Straße überquert. Das ist natürlich schwer kriminell. Sie haben mich deshalb natürlich auch in eine Isolationszelle gesteckt. Inzwischen werden Menschen schon verhaftet, wenn sie einfach nur auf dem Bürgersteig stehen. Es gibt hier eine Menge Gelegenheiten, um im Gefängnis zu landen.
17: Angesichts des massiven Drucks auf die georgische Zivilgesellschaft war die von der S-Fischer-Stiftung und der Deutschen Akademie für Sprache und Dichtung initiierte Debate on Europe in Tbilisi wichtig als Zeichen der Solidarität. 2 Tage diskutierten Intellektuelle, Künstler, Schriftsteller und Verleger über die Chancen, Freiheit und Demokratie weiterhin zu verteidigen. Im Zentrum der Veranstaltung die mitreißende Rede des slowakischen Schriftstellers Michal Chrovetsky. Eine Tour d'horizon vom progressiven liberalen Schwung 1989 in Osteuropa und seinem Umschlag in Ressentiment und rechten Eifer. In Georgien, wo 80% der Bevölkerung für Europa eintreten, hat die Regierungspartei Georgischer Traum die Freiheit inzwischen systematisch gekapert. Michail Chrovetsky kommt zu dem Schluss:
19: Es reichen manchmal 3-4 Gesetze und auf einmal ist man in einer anderen Welt, ja. Auf einmal auf einer Straße zu stehen bedeutet Blockade. Man kann verhaftet werden, laut zu werden, eine Meinung zu äußern, kann bedeuten, man ist Staatsfeind. 2-3 Gesetze reichen. Auf einmal ist man mitten in einer autoritären Herrschaft.
17: Tagungsort der Debate on Europe war die Ilija-Universität in Tbilisi, eine international renommierte Hochschule, die in der Schusslinie des georgischen Regimes steht. Trotz oder besser, gerade wegen ihres Erfolgs droht ihr die Schließung, während an staatstreuen Universitäten obskure Studiengänge wie Astroarchäologie oder Astrolinguistik eingerichtet wurden. Der Angriff auf Bildung und Aufklärung ist rigoros. Die Schulzeit sowie der Bachelor- und Masterstudiengang werden jeweils um 1 Jahr gekürzt, was den Anschluss an europäische Bildungssysteme rabiat aushebelt. Der deutsche Publizist und Friedenspreisträger Karl Schlögel mahnte daher in Tbilisi:
20: Das Wichtigste ist, glaube ich, dass Georgien auf der Landkarte der Europäer bleibt, unseren zentralen Nerv berührt, wenn das Land in Gefahr ist.
17: Im Rahmen der Debate on Europe wurde dem Osteuropa-Historiker die Ehrendoktorwürde der Ilija-Universität verliehen. In seiner Rede rief er denn auch dazu auf, die intellektuellen Waffen und Instrumente zu schärfen. Schließlich gilt es, sich den radikalen Hirngespinsten und der Zerstörungslust der Autoritären entgegenzustellen.
2: Widerstand gegen den prorussischen Kurs der georgischen Regierung, darüber hat Christina Hamel berichtet.
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2: A3 Nürnberg Richtung Würzburg zwischen Nürnberg Nord und Erlangen-Frauenaurach. 7 Kilometer stockender Verkehr an einer Baustelle. Jetzt die A7 Würzburg Richtung Ulm zwischen Heidenheim und Gingen-Herbrechtingen. 3 Kilometer Stau. Und A99 Westumfahrung München Richtung Nürnberg zwischen Gammering Nord und dem Dreieck Feldmoching. 10 Kilometer stockend. Das Wetter in Bayern. Bis auf den Süden ist es heute meist bewölkt. Einzelne Schauer und Gewitter können auch im Laufe des Tages durchziehen. Ab dem Nachmittag sind dann vor allem in Franken kräftige Gewitter möglich. Höchstwerte heute 18 Grad rund um Hof bis zu 25 am Untermain. Morgen dann so eine Art Übergangstag mit Sonne und Wolken im Wechsel. Örtlich auch nochmal ein Schauer. Bis zu 28 Grad schon und ab Donnerstag dann der Hochsommer. Mit viel Sonne und bis zu 36 Grad. Jetzt ist es 9.30 Uhr.
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2: Mit Oliver Fritzl. Und das sind einige unserer Themen jetzt gleich. Die EU will KI-Anwendungen zum Erstellen sexualisierter Deepfakes verbieten. Warum das aus Sicht der deutschen Polizeigewerkschaft nicht reicht, hören wir gleich. Beteiligt sich Deutschland an einer Militärmission, um den Schiffsverkehr in der Straße von Hormus zu sichern? Bundesaußenminister Wadefuhl hat jetzt gesagt, dass es dafür klare Voraussetzungen braucht. Und wir schauen auf die internationale Meeresschutzkonferenz Our Ocean, die jetzt startet. Manipulation, Verleumdung, Pornografie. Das Netz wird ja regelrecht geflutet mit KI-generierten sogenannten Deepfakes. Oftmals können Betroffene nicht wirklich viel dagegen tun. Die EU will nun sogenannte Nudifier-Apps und andere KI-Anwendungen verbieten, mit denen man künstliche Nacktbilder generieren oder vorhandene Bilder entsprechend manipulieren kann. Heute stimmt das Europaparlament darüber ab. Doch so ein Verbot wird die Täter nicht davon abhalten, sexualisierte Deepfakes zu erstellen. Das hat der Chef der deutschen Polizeigewerkschaft Teggerz im BR24-Interview gesagt. Claudia Schaffer mit den Einzelheiten.
1: Bei der Verfolgung von sexualisierten Deepfakes ist die Polizei überfordert. Das hat der Bundesvorsitzende der Deutschen Polizeigewerkschaft, Heiko Teggerts, im BR24-Thema des Tages klargestellt. Ermittelt werden kann nur, wenn Fälle zur Anzeige gebracht werden. Es gäbe nicht genügend Personal, um aus eigener Initiative zu suchen. Und leichter sei es, diejenigen zu finden, die Deepfakes über Messenger-Dienste verbreiten, als diejenigen, die solche Inhalte herstellen, denn das sei häufig außerhalb der EU der Fall. Dazu Teggerts.
21: Eine IP-Adressenspeicherung beispielsweise ist ja nur innerhalb der EU erlaubt und sehr schwierig, außerhalb der EU die Betreiber zu bewegen, solche IP-Adressen dann auch rauszurücken. Also es ist eine Riesenkatastrophe, es fehlt an Personal und Technik.
1: Das EU-Parlament will heute über ein Verbot von sogenannten Closed-Changer-Apps abstimmen. Das sei ein wichtiger Schritt. Doch im Kampf gegen sexualisierte Deepfakes müsse man tiefer ansetzen, sagt Teggerts.
21: Ganz entscheidend ist, dass die Betreiber der Plattform, auf denen solche Bilder oder Videos verbreitet werden, verpflichtet werden, regelmäßig zu schauen auf ihren Plattformen, ob solche Inhalte dort verbreitet werden und falls das festgestellt wird, dann automatisiert an die Ermittlungsbehörden weitergegeben wird, weil nur dann haben wir einen Ermittlungsansatz und nur dann können wir auch tatsächlich tätig werden.
1: Nutzern bleibt bis auf Weiteres nichts anderes übrig, als sehr aufmerksam zu sein. Deepfakes zu erkennen sei schwierig, so Teggerts. Wenn im Netz etwas auftauche, sei es wichtig, es sofort zu sichern und zur Polizei zu gehen. Über die IP-Adresse könne dann ermittelt werden, wer die Bilder verbreitet hat. Und zumindest da könne man dann ansetzen, sagt der Chef der Deutschen Polizeigewerkschaft.
0: Wenn man im Netz nach einem Flug sucht, dann müssen Airlines künftig standardmäßig den Preis mit Handgepäck anzeigen. Und Kinder unter 14 dürfen im Flugzeug neben ihren Eltern sitzen, ohne dass die Sitzplatzreservierung etwas kostet. Das sind zwei Änderungen der EU-Fluggastrechte, auf die sich Vertreter von Europaparlament und Mitgliedstaaten jetzt geeinigt haben. Zur Diskussion stand auch, die Entschädigungszahlungen bei Verspätungen anzupassen. Doch da wird sich erstmal nichts ändern, berichtet Ariane Dreisbach.
3: Gute Nachrichten für Flugreisende. Es bleibt dabei, wenn ein Flug mindestens 3 Stunden Verspätung hat, haben sie Anspruch auf eine Entschädigung. Je nach Entfernung sind das zwischen 250 und 600 Euro. Voraussetzung ist weiterhin, dass die Airline Schuld an der Verspätung hat. Die EU-Staaten hatten eigentlich gefordert, dass diese Regelung erst bei größerer Verspätung greifen soll und Reisende weniger Geld bekommen. Neu ist, dass Namensänderungen auf Tickets künftig nichts mehr kosten dürfen. Außerdem soll es für Eltern kostenlos sein, einen Platz neben ihrem Kind zu reservieren. Wer online nach Flügen sucht, soll in Zukunft standardmäßig den Preis mit Handgepäck angezeigt bekommen. Das soll Verbrauchern den Preisvergleich erleichtern. Fluggesellschaften können aber weiter Tickets anbieten, bei denen für größere Handgepäckstücke extra gezahlt werden muss, so wie es besonders manche Billig-Airlines schon handhaben. Nicht durchsetzen konnte sich das Parlament mit der Forderung, dass ein kleiner Koffer gratis mit in die Kabine genommen werden darf. Der Verbraucherzentrale Bundesverband sprach mit Blick auf die neuen Fluggastrechte von einem positiven Beispiel für erfolgreiche EU-Verbraucherpolitik. Der Bundesverband der deutschen Luftverkehrswirtschaft kritisierte das Festhalten an der 3-Stunden-Schwelle für Entschädigungen. Für Mittel- und Langstreckenflüge sei es unmöglich, in so kurzer Zeit Ersatzflüge oder Reparaturen zu organisieren, so BDL-Hauptgeschäftsführer Lang. Die Einigung zu den Fluggastrechten muss noch vom Rat der Mitgliedstaaten und dem Plenum des Europaparlaments bestätigt werden. Das gilt allerdings als Formalie.
0: Die USA und der Iran haben sich auf ein Rahmenabkommen geeinigt, um ihren Krieg zu beenden. Es sieht unter anderem eine sofortige Waffenruhe in der gesamten Region vor und dass der Iran die für den weltweiten Handel wichtige Straße von Hormus freigibt. Laut US-Präsident Trump soll das am Freitag passieren. Doch Experten halten das wegen der vielen Seeminen für unrealistisch. Die Frage ist nun, wird sich Deutschland an einer Marinemission beteiligen, um die Schifffahrt dort abzusichern? Aus Berlin, Gabor Hallas.
22: Deutschland ist bereit zu helfen. Zum Beispiel könnte die Marine Minen räumen, damit Schiffe die Straße von Hormus wieder sicher passieren können. 2 Einheiten sind bereits in der Region, aber noch sind die Voraussetzungen für einen Einsatz nicht gegeben. Das sagte der deutsche Außenminister Johann Wadephul im ZDF. Er fragte, ob wirklich klar sei, dass es keine Kampfhandlungen mehr gebe und ob ein Einsatz gewünscht sei. Er betonte, dass es eine völkerrechtliche Grundlage brauche, dann würde der Bundestag mit der Frage befasst werden, so weit seien wir aber noch nicht. Wadefuhr sagte auch, er wisse nicht, was im Rahmenabkommen stehe, das die USA und Iran am Freitag unterschreiben wollen. Es gebe derzeit eine Menge Spekulationen, daran beteilige er sich nur ungern. Deutschland wolle wissen, was im Abkommen stehe, dann werde man sich dazu verhalten. Der Außenminister betonte, der Iran müsse verstehen, dass er nicht nuklear bewaffnet sein könne.
2: In Kalifornien ist ein US-Kampfflugzeug abgestürzt. Dabei sind vermutlich alle 8 Besatzungsmitglieder ums Leben gekommen. Vom Luftwaffenstützpunkt Edwards heißt es, der Bomber vom Typ B-52 sei kurz nach dem Start von der Basis nordöstlich von Los Angeles am Boden zerschellt. Was dazu bisher bekannt ist, sagte uns Nils Dumps.
5: Von den 8 Menschen an Bord habe niemand überleben können. Das sagte der stellvertretende Kommandeur der Edwards Air Force Base James Hayes bei einer Pressekonferenz. Der Stützpunkt liegt etwa 160 Kilometer nördlich von Los Angeles. An Bord des B-52-Bombers waren neben der Crew auch zivile US-Regierungsbeamte. Das Flugzeug sei zu einem routinemäßigen Testflug abgehoben und direkt nach dem Start abgestürzt und in Flammen aufgegangen. Schwarzer Rauch stieg auf, Einsatzkräfte seien sofort zur Stelle gewesen. Die US-Luftwaffe betreibt Flugzeuge des Typs B-52 von Boeing seit den 50er Jahren. Sie können in über 15 Kilometern Höhe fliegen und konventionelle sowie Atombomben abwerfen. Sie wurden in den letzten Monaten auch für Angriffe auf Iran eingesetzt. Ein Grund für den Unfall ist noch nicht bekannt. Den Stützpunkt gibt es seit fast 100 Jahren. Die US-Luftwaffe nutzt ihn auch für Tests von neuen Flugzeugen oder Drohnen.
2: Jetzt nach Kenia, da findet ab heute die internationale Meeresschutzkonferenz Our Ocean statt. Vertreter aus Politik, Wissenschaft und von Umweltschutzorganisationen beraten dort 3 Tage lang darum, wie man die Ökosysteme schützen kann. Darüber, wie das gelingen soll, dazu jetzt Karin Bench.
7: Mombasa ist die Hafenstadt an der kenianischen Küste und der Ort, an dem die internationale Our Ocean Conference stattfindet. Zum ersten Mal auf dem afrikanischen Kontinent. Das Thema: unsere Meere, unser Erbe, unsere Zukunft. Es geht um den Schutz der Ozeane, um den Kampf gegen Meeresverschmutzung und um illegale Fischerei. Es geht auch um die Nachhaltigkeit der Fischbestände und den ungleichen Zugang zu Nahrungsmitteln aus dem Meer. Ziel ist es, den Privatsektor einzubinden und Investitionen in die nachhaltige blaue Wirtschaft zu fördern. Im Rahmen dieser Konferenz wird die Ernährungs- und Landwirtschaftsorganisation der Vereinten Nationen einen neuen Bericht veröffentlichen, aus dem hervorgeht, dass Aquakulturen mittlerweile der wichtigste Wachstumsmotor des Fischereisektors sind.
2: Jetzt zur Fußball-Weltmeisterschaft. Nach dem doch relativ peinlichen 0:0 von Titelkandidat Spanien gegen den krassen Außenseiter Kap Verde fällt die spanische Presse über den Europameister her. Von einem Katastrophenstart spricht die Sportzeitung Marca. Spott kommt aus dem Ausland. Das englische Boulevardblatt Sun titelt mit dem Wortspiel Spain Pain. Michael Küster aus unserem WM-Team schaut nochmal auf die Partien von gestern Abend und in der Nacht zurück.
8: Dieser gesamte WM-Spieltag hat durch die Bank nur Unentschieden gebracht. Den Auftakt machte der kleine Inselstaat Kap Verde, der sich am frühen Abend gegen den großen Favoriten Spanien ein 0:0 erkämpfte und damit für die bislang größte Überraschung des Turniers gesorgt hat. In derselben Gruppe schaffte Außenseiter Saudi-Arabien ein 1:1 gegen Uruguay. Auch in Gruppe G bleibt nach dem Auftakt alles offen. Belgien kam nach Rückstand gegen Ägypten noch zu einem 1:1 und der politisch brisante Auftritt des Iran endete mit einem 2:2 gegen Neuseeland.
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23: mit Gabriel Wirth. Die Bundesregierung hat sich ja einiges vorgenommen. Unter anderem soll das Rentensystem reformiert werden, denn es gibt immer weniger Beitragszahler und immer mehr Rentner. Der demografische Wandel setzt dem System zu. Wenn es nach dem Willen der Bundesarbeitsministerin Bärbel Baas geht, sollen künftig auch Beamte in die gesetzliche Rentenversicherung einzahlen. Ob das die Beitragszahler aber wirklich entlastet, dieser Frage ist Sandra Lohse nachgegangen.
24: Die Rechnung ist einfach. Mehr Menschen zahlen in die Rentenversicherung ein, dafür zahlen alle ein bisschen weniger. Das könnte kurzfristig klappen, denn die aktuell rund 2 Millionen Beamtinnen und Beamten in Deutschland brächten zunächst einmal mehr Beitragseinnahmen. Wenn sie, so der Vorschlag von Arbeitsministerin Baas von der SPD, künftig in die gesetzliche Rentenversicherung einzahlen. Langfristig würden aber auch Beamte Rentenansprüche erwerben und Studien zeigen, sie leben im Schnitt länger und verdienen häufig mehr. Experten warnen deshalb, die Rentenversicherungsbeiträge würden langfristig trotzdem steigen. Außerdem wäre die Reform teuer. Das Institut der deutschen Wirtschaft schätzt, dass durch die Rentenbeiträge bis zu 20 Milliarden Euro jährlich an Mehrkosten auf den Staat zukommen könnten. Beamte, die bisher keine Beiträge zahlen, würden dann auch eine Erhöhung des Bruttogehalts fordern, erwarten Experten. Besonders die Länder, etwa Bayern, halten den Vorschlag für, Zitat, schlicht nicht finanzierbar, teilt das Finanzministerium mit. Welche Bedeutung das Modell in den Empfehlungen der Rentenkommission am Ende tatsächlich haben wird, soll sich noch im Juni zeigen.
23: Der Bund hat sich erneut gegen die Übernahme der Commerzbank durch die UniCredit ausgesprochen. Eine Annahme des Übernahmeangebots käme bereits wirtschaftlich nicht in Frage, da es keine angemessene Prämie auf den aktuellen Kurs der Commerzbank-Aktie enthält, teilte die Finanzagentur des Bundes in Frankfurt mit. Der Bund hält als zweitgrößter Aktionär der Commerzbank rund 12% der Anteile. Man unterstütze die Strategie der Eigenständigkeit der Commerzbank und lehne das aggressive Vorgehen der UniCredit ab, fügte die Finanzagentur hinzu. Verbraucher und Unternehmen hierzulande stöhnen ja schon seit langem unter den vergleichsweise hohen Energiepreisen. Nun könnte eine Analyse, die dem SWR vorliegt, für zusätzlichen Diskussionsstoff sorgen. Die Berechnungen stammen vom Bundesverband Neue Energiewirtschaft und zeigen, dass die Betreiber von Stromnetzen ungewöhnlich hohe Gewinne erzielen. Nick Schader hat sich diese Analyse näher angeschaut.
4: Untersucht wurden die größten Betreiber der Verteilnetze, also der regionalen Stromnetze. Demnach liegt die sogenannte Eigenkapitalrendite bei durchschnittlich über 30%. Damit gehörten sie zu den profitabelsten Unternehmen in Deutschland. Problem sei, dass die Netzbetreiber sehr hohe Netzentgelte von den Stromkunden verlangen, aber gleichzeitig zu wenig in Ausbau und Digitalisierung investieren würden, kritisiert der Verband BNE. Das behindere die Energiewende. Man brauche gesetzliche Regelungen, damit die Gewinne auch in den Netzausbau fließen. Der E.ON-Konzern, zu dem zahlreiche Netzbetreiber gehören, teilte auf SWR-Anfrage mit, dass ein Blick nur auf die Renditen das Bild verzerre. Zudem wolle man in den kommenden Jahren deutlich mehr Geld in Digitalisierung und Ausbau investieren.
23: Chinas Automarkt bleibt unter Druck. Dem chinesischen Branchenverband CPCA zufolge sind die Verkäufe in den ersten 5 Monaten im Vergleich zum Vorjahreszeitraum um knapp 20% eingebrochen.

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3: Jetzt ist es erstmal 9.45 Uhr.
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3: Und die Nachrichten hat Andreas Derschall.
4: EU geht gegen Deepfakes vor. Das Europaparlament stimmt über neue Regeln für KI-Anwendungen ab. Anwendungen, die Menschen auf Fotos entkleiden oder entsprechende Filme erzeugen, sollen verboten werden. Bei der Umsetzung der neuen Regeln bekommen die Anbieter aber mehr Zeit. So greift die Pflicht, Inhalte als KI-generiert zu kennzeichnen, erst in einem halben Jahr. Behörden arbeiten zusammen gegen hybride Bedrohungen. Dazu gehören Cyberangriffe und Sabotageakte, aber auch Kampagnen, die falsche Informationen verbreiten. Ein neues gemeinsames Abwehrzentrum in Berlin-Treptow soll Polizeibehörden und Nachrichtendienste vernetzen. Es soll solche Bedrohungen schneller erkennen und das Vorgehen dagegen koordinieren. Iran-Abkommen und Ukraine-Krieg bestimmen G7-Gipfel. Am zweiten Tag des Treffens im französischen Evian steht zunächst die Lage in der Ukraine im Mittelpunkt. Daneben dürfte das Abkommen der USA mit dem Iran weiterhin für Diskussionen sorgen. Zu den Details gibt es noch viele offene Fragen. Behörden zählen deutlich weniger Zuwanderer. Im vergangenen Jahr sind unterm Strich 235.000 Menschen aus dem Ausland nach Deutschland gezogen, wenn man Zu- und Abwanderung gegeneinander rechnet. Gleichzeitig hat die Differenz zwischen Geburten und Sterbefällen weiter zugenommen. Dadurch ist die Bevölkerung insgesamt zum ersten Mal seit 15 Jahren leicht zurückgegangen. Ende 2025 lebten 83,5 Millionen Menschen in Deutschland. Schulen dürfen keine Störsender einsetzen. Das bayerische Kultusministerium will Mobilfunk- und WLAN-Signale auch in Prüfungssituationen nicht blockieren. Das hat der Bayerische Lehrer- und Lehrerinnenverband gefordert, um Betrug durch kleine elektronische Geräte wie Smartwatches zu unterbinden. Das Kultusministerium erklärte aber, Störsender seien verboten und zudem ein Sicherheitsrisiko. Das Wetter in Bayern: bewölkt und gebietsweise Regen bei 18 bis 25 Grad.
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5: Im Studio Angela Braun. Freundlichkeit, Respekt und Zusammenhalt, das sind Werte, die wichtig sind in unserer Gesellschaft. In Geroldshofen im Landkreis Schweinfurt läuft an der dortigen Realschule ein musikalisches Projekt, das genau diese Werte in den Mittelpunkt stellt. Heute fahren zwei Klassen zum Abschluss nach München, um dort mit 6000 anderen Schülerinnen und Schülern in der Olympiahalle zu singen. Achim Winkelmann war bei den Proben dabei.
6: Dabei siehst du mich.
7: Botschaft des Liedes: vergleich dich nicht ständig. Es wird gerade auf Social Media immer jemanden geben, der vermeintlich schöner ist. Aber du bist wundervoll, so wie du bist. Der Sound wird in München sicher noch etwas besser abgemischt sein, aber das Wichtigste: Text, Melodie und die aufwendige Tanzchoreografie sitzen jetzt schon super. Selina und Hannes sind erleichtert.
8: Es war schon sehr aufregend, weil es ist halt schon das erste Mal gewesen, dass wir in der Klasse so vor so vielen Leuten gesungen haben.
9: Es waren viele Leute da, war auch sehr spannend.
7: Viele Mamas, Papas und Geschwister haben zugeschaut und waren mega stolz.
10: Der Zusammenhalt in der Klasse ist super. Die Klassengemeinschaft wird dadurch gefördert und von daher sind sie ganz enthusiastisch. Eine super Ergänzung zum normalen Schulalltag.
7: Seit Wochen proben die Schülerinnen und Schüler gemeinsam mit ihren Musiklehrern Stefan Meusert und Elisabeth Kalb. Welche Werte sind mir persönlich wichtig? Darüber haben sich die Kinder in verschiedenen Fächern Gedanken gemacht.
11: Gemeinschaft, Miteinander, Respekt, freundlich miteinander umgehen, Teamgeist. Und das freut mich auch besonders, dass man eben im Musikunterricht eben nicht nur die Lieder singt, sondern auch über die Inhalte sprechen kann und die Inhalte doch sehr in die Tiefe gehen und ja einfach wichtig sind, gerade in der heutigen Gesellschaft.
7: An einem Stand am Stadtfest haben sie ein Glücksrad mit Werten wie Gerechtigkeit oder Wertschätzung gebastelt. Außerdem, erklären Marie und Regina, kann man dort Herzen bemalen.
12: Und wenn man dann am Glücksrad gedreht hat, dann bestreitet man halt kurz, wann man hilfsbereit ist. Und dann kann man eben ein Herz bemalen. Manche haben was über ihre Haustiere gemalt, manche was über Fußball und die Bilder sind auch ausgestellt worden.
7: Kunstlehrerin Sabine Belz ist begeistert von den positiven Botschaften, die über die Lieder vermittelt werden.
13: Da gibt es zum Beispiel so Liedzeilen, die heißen so: Unsere Zukunft wächst wie Blumen durch Beton, hinter der Angst fängt der Mut an. Und ich finde das in heutigen Zeiten einfach auch sehr wichtig.
7: Tja, und echte Gänsehautmomente und leuchtende Augen wird es geben, wenn die Gerolzhöfer gemeinsam mit 6000 Kindern in der Münchner Olympiahalle mit Leuchtarmbändern, einer professionellen Lightshow und einer Profiband ihre Lieder schmettern und dazu tanzen.
14: Ich freue mich riesig, dass wir auch dahin dürfen, weil es halt auch eine Riesenbelohnung, dass wir die Lieder geübt haben.
15: 6000 Kinder in so einer Olympiahalle, wo alle das gleiche Lied singen und alle gleich die Bewegungen machen.
5: Das war eine Reportage von Achim Winkelmann. Heute ist das Konzert in der Olympiahalle in München zusammen mit 6000 Schülerinnen und Schülern und sicher mit vielen Gänsehautmomenten.
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3: Der Klimawandel macht sich auf der Welt unterschiedlich stark bemerkbar. In vielen Fällen sind die Länder, die am stärksten betroffen sind, nicht die Hauptverursacher. Das ist aber auch bei Kindern so, wie das Hilfswerk UNICEF mahnt. Jedes zweite Kind ist demnach von mehreren Klimarisiken gleichzeitig bedroht. Also zum Beispiel Überschwemmungen, Dürren oder tropischen Stürmen. Wie stark Kinder betroffen sind, kommt darauf an, wo sie leben. Katharina Wilhelm hat die Details.
16: Rund 2,4 Milliarden Kinder leben auf der Welt. Die Hälfte von ihnen spürt gleich mehrere Gefahren des Klimawandels, sagt UNICEF-Sprecherin Katja Sodemann.
17: Hitzewellen, Dürren, Überschwemmungen, Stürme, je nachdem, wo man halt lebt. Zum Beispiel ist die Lage sehr dramatisch im Sahel, also in Ländern wie dem Tschad, Mali, Sudan. Dort treffen mehrere Klimagefahren gleichzeitig auf.
16: Extremwetter gehören zu den offensichtlichsten Gefahren, die Kinder belasten. Denn deren Körper können schlechter mit beispielsweise Hitze umgehen, sagt Christoph Wettach, Sprecher des Ausschusses Kindergesundheit und Klimawandel des Bundesverbandes der Kinder- und Jugendärzte.
18: Zum einen ist das Verhältnis zwischen Körperoberfläche und Gewicht dann nachher nicht so günstig. Das heißt, sie haben einfach nicht so gute Möglichkeiten, Wärme abzugeben. Das Zweite ist, dass es mit dem Schwitzen bei den Kleinen noch nicht so richtig klappt. Und das ist tatsächlich bis 14 Jahre, also bis zum Ende der Pubertät.
16: Allein im Jahr 2025 gab es 157 Extremwetterereignisse. Beispielsweise Überschwemmungen in Südostasien oder Waldbrände in Südeuropa. Sie gefährden nicht nur unmittelbar das Leben von Kindern. Der Klimawandel verstärkt in einigen Regionen auch heißes und feuchtes Klima. Dadurch breiten sich mehr Mücken aus, die tödliche Krankheit Malaria übertragen können. Auch das eine Klimawandelfolge. Insgesamt sind viele Schwellen- und Entwicklungsländer stärker vom Klimawandel betroffen. Die Erderwärmung führt also auch zu größerer sozialer Ungerechtigkeit, sagt Stefanie Bosserhoff, Chefärztin für Kinder- und Jugendmedizin, die sich ebenfalls mit den Folgen der Klimakrise für Kinder beschäftigt.
19: Sie sind betroffen, wenn sie in einem Drittweltland leben oder in einem Land mit niedrigen sozioökonomischen Bedingungen. Sie sind betroffen, wenn sie zum Beispiel weiblich sind, sind sie mehr betroffen, als wenn sie männlich sind. Wenn sie ein Handicap haben, wenn sie eine Behinderung haben, wenn sie wenig Geld haben, dann sind sie deutlich mehr betroffen als jetzt jemand, der in einem sozioökonomisch reicheren Land lebt mit den entsprechenden Möglichkeiten.
16: Und nicht nur in Schwellen- und Entwicklungsländern. Auch in Deutschland spüren Kinder, dass sich finanziell besser gestellte Familien auch besser an die Erderwärmung anpassen können, so Kinderarzt Wettach.
18: Dass eben die Leute, die Geld haben, sich halt dann eine Klimaanlage kaufen, wenn wir im Sommer dann halt über die 35 Grad rausgehen, die Klimaanlage anmachen. Und die anderen, die mit ihren 4 Kindern in einer Dachgeschosswohnung leben, an einer großen Straße ohne Bäume außenrum, die haben wirklich ein richtiges Problem.
16: Der Bericht des Kinderhilfswerks soll ein Warnsignal sein, verbunden mit der Dringlichkeit, klimaschädliche Emissionen zu reduzieren, auf fossile Brennstoffe zu verzichten und Regionen, die besonders extremen Wetterereignissen ausgesetzt sind, besser anzupassen. Außerdem fordert UNICEF, Kinder auch politisch in den Mittelpunkt zu rücken, so Sprecherin Katja Sodomann.
17: Die Kinder brauchen auch eine eigene Stimme in der Klimapolitik. Sie sind am wenigsten schuld, aber am allermeisten betroffen, auch künftig. Und sie sind gar nicht in die Entscheidungsprozesse oder nicht genug eingebunden. Und die Kinder brauchen Klimabildung, um auch mitreden zu können. Denn es ist letztlich ihre Zukunft, die wir kaputt machen.
3: Katharina Wilhelm war das über die Auswirkungen des Klimawandels auf Kinder.
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20: Im Studio Frank Hollmann. Er hat gerade richtig viel zu feiern bei der Fußball-Weltmeisterschaft. Am Sonntagabend glänzte Linksverteidiger Nathaniel Brown beim deutschen Auftaktsieg gegen Curaçao, schoss sein erstes Länderspieltor. Ja, und heute feiert Brown Geburtstag. Er stammt ja aus Kümmersbruck in der Oberpfalz, wechselte in der Jugend zum 1. FC Nürnberg und noch diesen Sommer wohl von Eintracht Frankfurt zum FC Bayern. Aber heute gibt's erstmal die große Torte. Anne von Eickels.
21: Es heißt, wenn wir alle Kerzen auf dem Geburtstagskuchen in einem Mal auspusten, uns etwas wünschen und den Wunsch niemandem verraten, dann soll er in Erfüllung gehen. Wir wissen nicht, was sich Nathaniel Brown heute vor einem Jahr gewünscht hat, an seinem 22. Geburtstag. Doch ein Wunschtraum hat sich sicherlich erfüllt.
22: Es ist unbeschreiblich, hier in meinem ersten WM-Spiel zu treffen. Meine Familie ist da und dann auch, wie die Jungs mit mir gejubelt haben. Es ist einfach unglaublich.
21: Heute hat Nathaniel Brown wieder Geburtstag. Es ist sein 23. und es wird wie immer auch eine Torte fürs Geburtstagskind geben im Teamcamp in Winston-Salem. Dazu ein freier Tag ohne Training nach dem 7:1-Sieg gegen Curaçao für Nathaniel Brown, den im Team alle nur Nene nennen.
23: Schon seitdem ich, keine Ahnung, 2 oder 3 Jahre alt bin, weil mein Name einfach so lang ist und vieles da nicht aussprechen konnten. Und dann irgendwann, ich weiß gar nicht, ich glaube, meine Mom hat mir dann einfach den Spitznamen gegeben und so nennen mich jetzt meine Freunde, Familie, eigentlich alle.
21: Aber wo ist dieser Nene, dieser Nathaniel Brown, eigentlich so plötzlich hergekommen und hat im ersten WM-Spiel alle begeistert? Es war ja eigentlich nicht vorgesehen, dass er als Startelfspieler in diese WM geht. Der Leipziger David Raum schien hinten links gesetzt. Doch Brown hat den Bundestrainer so schnell von sich überzeugt, dass dieser den eigentlichen Plan überdachte. Weil der Verteidiger genau das verkörpert, was die gesamte Mannschaft auszeichnen soll, sagt Kai Havertz.
24: Nicht nur, weil er die Qualität auf den Platz bringt, sondern auch, was er für ein Junge ist. Ich glaube, sehr, sehr demütig, sehr, sehr respektvoll. Jemand, der jeden Tag alles gibt auf dem Trainingsplatz.
21: Zuletzt ist Nathaniel Brown gefragt worden, was nur er mitbringen könne in die Nationalmannschaft. Und nichts beschreibt Brown wohl besser als seine Antwort.
23: Nur ich, boah. Nur ich ist, glaube ich, schwer. Aber was ich mitbringen kann, ist, glaube ich, neben dem Platz meine Ruhe. Auf dem Platz mein Tempo und ich glaube, ich würde sagen, dass ich schlau auf dem Feld bin.
21: Mit seiner Mischung aus Können und Bescheidenheit hat Nathaniel Brown nachdrücklich Eindruck hinterlassen.
23: Natürlich will ich meine Minuten sammeln, aber das steht erstmal im Hintergrund. Ich will einfach für die Mannschaft da sein, will der Mannschaft helfen, auf dem Platz, neben dem Platz und ja, mein Bestes einfach geben.
21: Na dann, nur das Beste, auch zum Geburtstag, Nathaniel Brown.
20: Trainerwechsel nach Niederlagen, das ist ja im Vereinsfußball gang und gäbe. Ein Trainerwechsel aber bei einer Weltmeisterschaft der Nationalteams und das noch nur einem einzigen Spiel, das gab's noch nie. Michael Küster.
25: Schon wenige Stunden nach der 1:5 Auftaktniederlage gegen Schweden hatte sich die Trennung von Trainer Sabri Lamouchi angekündigt. Der Franzose habe mittlerweile auch das Trainingscamp des Teams in Mexiko verlassen. Das hat der Verband am frühen Morgen bestätigt. Lamouchi hatte Tunesien erst Anfang des Jahres übernommen. Außer einem Testspielerfolg gegen Haiti gab es nur Niederlagen für die Nordafrikaner. Sein Nachfolger soll dem Vernehmen nach ebenfalls ein Franzose werden. Hervé Renard, zuletzt ohne Job, davor unter anderem Nationaltrainer von Saudi-Arabien, Marokko und der französischen Frauenmannschaft. Wenn alles nach Plan läuft, sitzt der 57-Jährige am kommenden Sonntag gegen Japan schon auf der Trainerbank der Tunesier.
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3: Mit 2 Verkehrsmeldungen. Eine kommt von der A7 Würzburg Richtung Ulm zwischen Heidenheim und Gingen-Herbrechtingen. 4 Kilometer stockender Verkehr. Und A99 Westumfahrung München Richtung Nürnberg. Zwischen dem Kreuz München-West und dem Dreieckfeld Moching. 8 Kilometer stockender Verkehr an einer Baustelle. Kommen Sie gut an.

das Wetter in Bayern. Meist bewölkt ist es heute. Nur im Süden zeigt sich zwischendrin auch mal wieder die Sonne. Ansonsten sind verbreitet einzelne Schauer und Gewitter unterwegs. Ab dem Nachmittag dann vor allem im Norden das Risiko für kräftige Gewitter. Das Ganze bei Höchstwerten zwischen 18 Grad im Landkreis Hof und 25 rund um Aschaffenburg. Morgen Sonne und Wolken im Wechsel, örtlich nochmal ein Schauer. Ab bis zu 28 Grad dann schon. Und ab Donnerstag stehen die Zeichen auf Hochsommer und Hitze. Viel Sonne und bis zu 36 Grad dann. Richtung Wochenende ist auch mal das ein oder andere Hitzegewitter dann möglich.

0: 10 Uhr ist es jetzt.
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0: Die EU will KI-Anwendungen zum Erstellen sexualisierter Deepfakes verbieten. Das Europaparlament stimmt heute darüber ab. Warum dieses Verbot aus Sicht der deutschen Polizeigewerkschaften nicht reicht, hören wir jetzt gleich. Airlines in der EU müssen künftig standardmäßig den Preis mit Handgepäck anzeigen. Wir berichten über die neuen Fluggastrechte. Und das war wieder nix. Das bayerische Raumfahrtunternehmen ISA Aerospace hat den zweiten Testflug seiner Trägerrakete zum vierten Mal verschoben. Mein Name ist Oliver Fritzl. Schön, dass Sie dabei sind. Manipulation, Verleumdung, Pornografie. Das Netz wird geflutet mit KI-generierten sogenannten Deepfakes. Oftmals können Betroffene nicht wirklich viel dagegen tun. Die EU will nun sogenannte Nudifier-Apps und andere KI-Anwendungen verbieten, mit denen man künstliche Nacktbilder generieren oder vorhandene Bilder entsprechend manipulieren kann. Heute stimmt das Europaparlament darüber ab. Doch so ein Verbot wird die Täter nicht davon abhalten, sexualisierte Deepfakes zu erstellen. Das hat der Chef der deutschen Polizeigewerkschaft Teggerts im BR24-Interview gesagt. Claudia Schaffer jetzt mit den Einzelheiten.
2: Bei der Verfolgung von sexualisierten Deepfakes ist die Polizei überfordert. Das hat der Bundesvorsitzende der deutschen Polizeigewerkschaft Heiko Teggerts im BR24-Thema des Tages klargestellt. Ermittelt werden kann nur, wenn Fälle zur Anzeige gebracht werden. Es gäbe nicht genügend Personal, um aus eigener Initiative zu suchen. Und leichter sei es, diejenigen zu finden, die Deepfakes über Messenger-Dienste verbreiten, als diejenigen, die solche Inhalte herstellen, denn das sei häufig außerhalb der EU der Fall. Dazu Teggerts.
3: Eine IP-Adressenspeicherung beispielsweise ist ja nur innerhalb der EU erlaubt und sehr schwierig, außerhalb der EU die Betreiber

0: tatsächlich tätig werden.
1: Nutzern bleibt bis auf Weiteres nichts anderes übrig, als sehr aufmerksam zu sein. Deepfakes zu erkennen sei schwierig, so Taggarts. Wenn im Netz etwas auftauche, sei es wichtig, es sofort zu sichern und zur Polizei zu gehen. Über die IP-Adresse könne dann ermittelt werden, wer die Bilder verbreitet hat. Und zumindest da könne man dann ansetzen, sagt der Chef der deutschen Polizeigewerkschaft.
2: Wenn man im Netz nach einem Flug sucht, dann müssen Airlines künftig standardmäßig den Preis mit Handgepäck anzeigen. Und Kinder unter 14 dürfen im Flugzeug neben ihren Eltern sitzen, ohne dass die Sitzplatzreservierung etwas kostet. Das sind zwei Änderungen der EU-Fluggastrechte, auf die sich Vertreter von Europaparlament und Mitgliedstaaten geeinigt haben. Zur Diskussion stand auch, die Entschädigungszahlungen bei Verspätungen anzupassen. Doch das kommt so erstmal nicht, berichtet Ariane Dreisbach.
3: Gute Nachrichten für Flugreisende. Es bleibt dabei, wenn ein Flug mindestens 3 Stunden Verspätung hat, haben sie Anspruch auf eine Entschädigung. Je nach Entfernung sind das zwischen 250 und 600 Euro. Voraussetzung ist weiterhin, dass die Airline Schuld an der Verspätung hat. Die EU-Staaten hatten eigentlich gefordert, dass diese Regelung erst bei größerer Verspätung greifen soll und Reisende weniger Geld bekommen. Neu ist, dass Namensänderungen auf Tickets künftig nichts mehr kosten dürfen. Außerdem soll es für Eltern kostenlos sein, einen Platz neben ihrem Kind zu reservieren. Wer online nach Flügen sucht, soll in Zukunft standardmäßig den Preis mit Handgepäck angezeigt bekommen. Das soll Verbrauchern den Preisvergleich erleichtern. Fluggesellschaften können aber weiter Tickets anbieten, bei denen für größere Handgepäckstücke extra gezahlt werden muss, so wie es besonders manche Billig-Airlines schon handhaben. Nicht durchsetzen konnte sich das Parlament mit der Forderung, dass ein kleiner Koffer gratis mit in die Kabine genommen werden darf. Der Verbraucherzentrale Bundesverband sprach mit Blick auf die neuen Fluggastrechte von einem positiven Beispiel für erfolgreiche EU-Verbraucherpolitik. Der Bundesverband der deutschen Luftverkehrswirtschaft kritisierte das Festhalten an der 3-Stunden-Schwelle für Entschädigungen. Für Mittel- und Langstreckenflüge sei es unmöglich, in so kurzer Zeit Ersatzflüge oder Reparaturen zu organisieren, so BDL-Hauptgeschäftsführer Lang. Die Einigung zu den Fluggastrechten muss noch vom Rat der Mitgliedstaaten und dem Plenum des Europaparlaments bestätigt werden. Das gilt allerdings als Formalie.
2: Die USA sind der wichtigste Handelspartner der EU, gerade wenn es um den Export von Medikamenten, Autos und industriellen Maschinen geht. Um einen drohenden Handelskrieg abzuwenden, hatte sich die EU-Kommission letzten Sommer auf den Zolldeal eingelassen. Gleichzeitig musste die Europäische Union aber Zugeständnisse machen, unter anderem US-Zölle in Höhe von bis zu 15% auf die meisten Warenexporte in die Vereinigten Staaten akzeptieren und sich verpflichten, Zölle auf US-Industriegüter abzuschaffen. Heute Mittag stimmt das Europaparlament über die vollständige Umsetzung dieses Zollabkommens ab. Sarah Lopez fasst zusammen.
4: Wenn im EU-Parlament heute über den Handelsdeal mit den USA abgestimmt wird, dann ist sicher niemand so hundertprozentig zufrieden. Auch der schwedische EU-Parlamentarier Jürgen Warborn von der EVP-Gruppe, zu der auch CDU und CSU gehören, sagt, das ist kein perfekter Deal. Und Warborn war an den Verhandlungen zwischen dem EU-Parlament und den Mitgliedstaaten beteiligt.
5: But this is the best deal.
4: Aber das ist der beste Deal, den wir gerade kriegen können, und wir brauchen den dringend. Unternehmen brauchen den dringend. Es geht hier nicht darum, ob man für Trump ist oder nicht. Es geht darum, dass man für die europäischen Unternehmen ist und für eine Stabilität in der Handelsbeziehung, die für jeden Arbeiter und jeden Verbraucher wichtig ist. Konkret geht es bei der Abstimmung heute um Zölle. Stimmen die EU-Parlamentarier für den Deal, was wahrscheinlich ist, dann würden Zölle auf die meisten US-Industrie- und Agrarprodukte, die in die EU importiert werden, wegfallen. Im Gegenzug soll es einen Einfuhrzoll von 15% auf die meisten Produkte geben, die aus der EU in die USA gehen. So hatte es EU-Kommissionspräsidentin Ursula von der Leyen im vergangenen Jahr mit US-Präsident Trump im schottischen Turnberry besprochen. Der Vorsitzende des Ausschusses für internationalen Handel im EU-Parlament, Bernd Lange von der SPD, sagte zuletzt, er hätte den Deal so nicht verhandelt.
6: Der Handelsdeal von Schottland ist unausgeglichen zum Vorteil der USA. Und zum Zweiten ist es wirklich ein Deal ohne Unterbau.
4: Das EU-Parlament hat sich in den Verhandlungen mit den Mitgliedstaaten mit einer Reihe von Sicherheitsklauseln durchgesetzt. So kann die EU etwa ihren Teil des Abkommens aussetzen, wenn die USA sich nicht an ihren Teil halten.

0: halten. Zum Beispiel auch, wenn die Zölle auf Aluminium- und Stahlprodukte langfristig über 15% liegen. Außerdem soll der Deal Ende 2029 automatisch auslaufen, also etwa ein Jahr nach dem Ende der Amtszeit von Donald Trump. Und auch wenn er den Deal nicht als fair empfindet, hat Bernd Lange seine Kollegen im Parlament am Abend in einer Debatte dazu aufgefordert, dafür zu stimmen.
1: So, let's vote in favor tomorrow. To this legislation. Thanks a lot.
0: Nicht alle Fraktionen wollen dieser Aufforderung nachkommen. Martin Schirdewan, Co-Vorsitzender der Linken im EU-Parlament, hat Lange schon eine Absage erteilt.
2: Ich bin stolz, liebe Kolleginnen und Kollegen, dass meine Fraktion geschlossen gegen diesen Autokraten und diese unfaire Handelspolitik steht.
0: Aber am Ende steht den geplanten Zollabgaben eine andere Zahl gegenüber. 1,77 Billionen Euro. Auf diese Summe schätzt die EU das Handelsvolumen zwischen den USA und der Europäischen Union im vergangenen Jahr.
3: Zähneknirschen bei den EU-Parlamentariern mit Blick auf die heutige Schlussabstimmung des Handelsabkommens zwischen der EU und den USA. Sarah Lopez hat berichtet. Sogenannte hybride Bedrohungen wie Sabotageakte oder Desinformationskampagnen werden auch in Deutschland mehr. Ein neues Abwehrzentrum soll Maßnahmen gegen solche Bedrohungen koordinieren. Es ist beim Bundesamt für Verfassungsschutz in Berlin angesiedelt und geht jetzt am Vormittag an die Arbeit. Philipp Eckstein berichtet.
4: Falsche Informationen, die gezielt im Internet gestreut werden, Anschläge auf Stromleitungen, Drohnen über Bundeswehreinrichtungen, Sabotage. Und das mutmaßlich gesteuert von Geheimdiensten aus dem Ausland. Es sind solche und andere Vorfälle, bei denen Sicherheitsbehörden von hybriden Angriffen und Bedrohungen sprechen. Und zwar Bedrohungen nicht nur für das unmittelbare Wohlergehen, sondern grundsätzlich auch das Zusammenleben, die Demokratie in Deutschland. Hybride Bedrohungen und Angriffe sind ein Problem. Da sind sich die Sicherheitsbehörden von Bund und Ländern einig. Seit Jahren warnen sie immer wieder davor. Jetzt wollen sie dagegen noch gezielter vorgehen.
3: Die USA und der Iran haben sich auf ein Rahmenabkommen geeinigt, um den Krieg zu beenden. Es sieht unter anderem eine sofortige Waffenruhe in der gesamten Region vor und dass der Iran die für den weltweiten Handel wichtige Straße von Hormus freigibt. Laut US-Präsident Trump soll das am Freitag passieren. Experten halten das allerdings wegen der vielen Seeminen für unrealistisch. Die Frage ist nun, wird sich Deutschland an einer Marinemission dort beteiligen, um die Schifffahrt abzusichern? Aus Berlin, Gabor Hallas.
5: Deutschland ist bereit zu helfen. Zum Beispiel könnte die Marine Minen räumen, damit Schiffe die Straße von Hormus wieder sicher passieren können. Zwei Einheiten sind bereits in der Region, aber noch sind die Voraussetzungen für einen Einsatz nicht gegeben. Das sagte der deutsche Außenminister Johann Wadephul im ZDF. Er fragte, ob wirklich klar sei, dass es keine Kampfhandlungen mehr gebe und ob ein Einsatz gewünscht sei. Er betonte, dass es eine völkerrechtliche Grundlage brauche, dann würde der Bundestag mit der Frage befasst werden, so weit seien wir aber noch nicht. Wadephul sagte auch, er wisse nicht, was im Rahmenabkommen stehe, das die USA und Iran am Freitag unterschreiben wollen. Es gebe derzeit eine Menge Spekulationen, daran beteilige er sich nur ungern. Deutschland wolle wissen, was im Abkommen stehe, dann werde man sich dazu verhalten. Der Außenminister betonte, der Iran müsse verstehen, dass er nicht nuklear bewaffnet sein könne.
3: Chinas Automarkt war ja lange Zeit auf dem Vormarsch, schwächelt jetzt aber. Nach den jüngsten Daten des Verbands für Personenkraftwagen sind die Verkäufe auf dem größten Automarkt der Welt im Mai eingebrochen. Was dahinter steckt, berichtet Eva Lambi-Schmidt aus Shanghai.
6: Während Chinas Autohersteller mit ihren Exporten auf die Weltmärkte drängen, kaufen die Menschen im eigenen Land immer weniger Autos. Im Mai wurden 1,5 Millionen Autos in der Volksrepublik verkauft. Das sind 22% weniger als im Vorjahresmonat. Die Verkaufszahlen sind bereits seit einigen Monaten rückläufig. Seit Anfang des Jahres sind sie insgesamt um knapp ein Fünftel zurückgegangen im Vergleich zum Vorjahreszeitraum. Laut dem chinesischen Verband für Personenkraftwagen liegt dies daran, dass staatliche Hilfen wie Steuervorteile und Prämien beim Kauf von E-Autos gekürzt wurden. Dass auch weniger Verbrenner verkauft werden, liege daran, dass Benzin als Folge des Iran-Kriegs teurer geworden ist. Hinzu kommt, dass insgesamt der Konsum in China schwach ist. Die Menschen halten sich bei Ausgaben zurück. Für deutsche Autohersteller ist dies kein gutes Zeichen für ihr China-Geschäft. Der schwache Konsum und die Konkurrenz mit chinesischen Herstellern in einem Markt mit immer günstigeren Preisen dämpfen die Gewinnaussichten. Auch auf den Weltmärkten nimmt der Druck zu, denn chinesische Hersteller, die ihre Autos im eigenen Land nicht mehr loswerden, verkaufen zunehmend im Ausland. Im Mai sind Chinas Autoexporte um etwa 75% gestiegen im Vergleich zum Vorjahresmonat.
3: 3, 2, 1, Liftoff. Das hätte es gestern Abend am norwegischen Weltraumbahnhof Andøya heißen sollen. Da wollte nämlich das bayerische Raumfahrtunternehmen ESA Aerospace den zweiten Testflug seiner Rakete starten. Aber wegen eines technischen Problems wurde er wieder mal verschoben. Antje Dörfner mit den Einzelheiten.
7: Nach monatelangen Verzögerungen wollte ESA Aerospace mit Sitz im oberbayerischen Ottobrunn bei München am Montagabend den nächsten Anlauf wagen und die Trägerrakete Spectrum von Norwegen aus zum zweiten Mal auf einen Testflug schicken. Kurz vorher jedoch die Absage, ESA Aerospace verzichte auf den Startversuch. Grund sei ein Problem mit den Flüssigkeitssystemen. Diese verhielten sich nicht wie erwartet. Die Daten würden nun analysiert, um die Ursache zu ermitteln, kündigte ESA Aerospace an. Zum vierten Mal ist der zweite Testflug damit geplatzt. Beim ersten Testflug im Frühjahr vergangenen Jahres stürzte die Trägerrakete rund 30 Sekunden nach dem Start ins Meer. Der zweite Start war ursprünglich für Januar vorgesehen, wurde aber wegen eines defekten Ventils gestrichen. Beim nächsten Versuch verhinderte ein norwegischer Fischer den Countdown. Er konnte die Sicherheitszone vor der Küste nicht rechtzeitig verlassen. Ein weiterer Anlauf im April scheiterte aufgrund eines Lecks an einem Druckbehälter.

0: 10.15 Uhr ist es jetzt.
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2: EU will Verbot gefälschter Nacktbilder durchsetzen. Das Europaparlament stimmt heute über ein Verbot von KI-Systemen ab, die täuschend echte intime Bilder oder Videos generieren. Die Anbieter sollen Schutzmechanismen einbauen, die verhindern, dass Deepfakes von echten Menschen erstellt werden. Allerdings bekommen sie mehr Zeit als ursprünglich geplant, um das Verbot umzusetzen. Abwehrzentrum gegen hybride Bedrohungen nimmt Betrieb auf. In Kürze eröffnet Bundesinnenminister Dobrindt die neue Einrichtung. Die Polizeibehörden von Bund und Ländern und die Nachrichtendienste sollen dort zusammenarbeiten. Zu hybriden Bedrohungen zählen etwa Cyberangriffe, das gezielte Streuen falscher Informationen und Sabotageakte, die aus dem Ausland gesteuert werden. Sie sollen Unsicherheit und Angst verbreiten. G7-Gipfel nimmt Beratungen über die Ukraine auf. Präsident Zelensky ist dazu aus Kiew an den Genfer See gereist. Bundeskanzler Merz sieht die Ukraine in einer neuen Position der Stärke. Nach wie vor bestimmt aber das Abkommen der USA mit dem Iran das Treffen in Evian. Dessen Details sind noch offen. Bevölkerung geht leicht zurück. Laut dem Statistischen Bundesamt lebten zum Jahreswechsel 83,5 Millionen Menschen in Deutschland. Das ist ein Rückgang um 0,1%. Der Hauptgrund ist, dass die Behörden deutlich weniger Zuwanderer zählten. Seit 2011 war die Bevölkerung der Bundesrepublik immer gewachsen. Schweres Erdbeben erschüttert Teile Indonesiens. Betroffen ist die Insel Sulawesi. Die Erdstöße erreichten nach Angaben des Deutschen Geoforschungszentrums eine Stärke von 6,7. Berichte über Opfer und Schäden liegen noch nicht vor. In derselben Region starben bei einem Erdbeben vor 8 Jahren mehr als 4.000 Menschen. Das Wetter in Bayern: bewölkt und gebietsweise Regen bei 18 bis 25 Grad.
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3: Im Studio Angela Braun. Lebenslange Haft, so lautet das Urteil für den Angeklagten im Mordprozess am Landgericht Augsburg. Der 30-Jährige wurde heute wegen eines Auftragsmordes an einer dreifachen Mutter verurteilt. Die 30-Jährige war vor gut einem Jahr zu Hause mit 4 Kopfschüssen getötet worden. Die Strafkammer ging bei dem Urteil davon aus, dass der ehemalige Freund der Frau das Verbrechen veranlasst hat. Der 43 Jahre alte Ex-Partner habe die Pistole und Munition besorgt und dem Angeklagten 1.000 Euro Belohnung für das Verbrechen versprochen, sagte der Vorsitzende Richter Michael Eberle. Der Angeklagte ist der Ziehsohn des 43-Jährigen aus einer früheren Beziehung. Die Bundeswehr wird sichtbarer, und zwar in ganz Bayern. Zum ersten Mal in der 55-jährigen Geschichte des Standortes Hof sind die Soldaten gestern Abend öffentlich in der Fußgängerzone angetreten. Ihr Wunsch? Das Jubiläum zu feiern und die Verankerung in der Bevölkerung zu stärken. Lorenz Storch war für uns mit dabei.
4: Auf dem Platz vor der Marienkirche stehen die Hofer Soldaten im Tarnanzug. Dabei hat ihr militärischer Alltag meist eher wenig von Drill auf dem Kasernenhof, erklärt der Standortälteste, Oberst Thorsten Greve.
5: Wir sind eine technisch-wissenschaftliche Einrichtung und die Hauptaufgabe ist es, technologische Ideen zu entwickeln und auch Untersuchungen durchzuführen, die dem Schutz der Truppe tatsächlich direkt dienen.
4: In Hof sitzt die zentrale Untersuchungsstelle der Bundeswehr für technische Aufklärung. Dort werden zum Beispiel Verfahren entwickelt, mit denen Bundeswehreinheiten schnell merken, wenn sie von einem Laserzielsystem erfasst werden und dann Gegenmaßnahmen einleiten können. Am Döbraberg, der auch zum Standort Hof gehört, überwacht eine Radaranlage den Luftraum. Auf der Hohen Saas messen empfindliche Instrumente elektromagnetische Strahlung, zum Beispiel von Flugzeugen. Hof als Hightech-Standort der Bundeswehr in Oberfranken soll in den kommenden Jahren weiter ausgebaut werden.
3: Auf dem Gelände des ehemaligen Atomkraftwerks Gundremmingen soll ein erstes Fusionskraftwerk entstehen, so die bayerische Staatsregierung. Das aber bezweifeln Fachleute. Kommerzielle Fusionsreaktoren werde es in den nächsten 10 bis 20 Jahren nicht geben, sagt der Experte Armin Grunewald. Er war gestern Abend auf Einladung der Bürgerinitiative Forum zu Gast in Dillingen. Peter Allgeier berichtet.
6: Die Luft aus überzogenen Erwartungen herauszulassen, sei seine Aufgabe, sagt Armin Grunwald. Er berät den Bundestag und hat bei der Kernfusion noch viele Zweifel.
7: Also ich halte die Fusionsforschung für technisch und auch wissenschaftlich faszinierend. aber sie steckt noch sehr stark auch in den Grundlagen drin. Man ist noch sehr weit entfernt davon, ein konkretes Kraftwerkskonzept überhaupt entwickeln zu können. Materialienfragen sind ungeklärt, vor allen Dingen, so dass noch weite Strecken zurückzulegen sind.
6: Denn im Reaktor wird eine Art künstliche Sonne erzeugt. Doch auch Fragen nach der Wirtschaftlichkeit und nach ausreichend Brennstoff seien noch ungeklärt. Grunwald hält die Verwirklichung eines rentablen Fusionskraftwerks in den nächsten 10 bis 20 Jahren nicht für möglich. Mehrere Firmen hatten das in Aussicht gestellt. In Gundremmingen soll das erste kommerzielle Fusionskraftwerk in Bayern entstehen.
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0: Die USA und Iran sprechen von einem Rahmenabkommen, um eine Waffenruhe zu schließen und auch letztlich ein dauerhaftes Kriegsende zu finden. Doch viele Fragen sind und bleiben offen. Unter anderem, wie geht's weiter mit der Hisbollah-Miliz im Libanon, die ja mit dem Iran verbündet ist? Bleibt die israelische Armee im Süden des Libanon, um sie weiter zu bekämpfen? Für die Menschen im Norden Israels bleibt die Unsicherheit. Ein Alltag dort ist weiter nur eingeschränkt möglich. Schulen und Kindergärten haben wieder geöffnet. Von Normalität kann aber keine Rede sein. Björn Dake berichtet aus Tel Aviv.
8: Der Kindergarten im Kibbutz Hagoshrim im Norden Israels. Erzieher Ran Zeevi und seine beiden Kolleginnen betreuen 17 Kinder. Nicht einfach in diesen Tagen. Was ist dort unten? Der Bunker. Und wann gehen wir in den Bunker? Bei Alarm. Im Entengang gehen die 2- bis 4-Jährigen zur Treppe und dann Stufe um Stufe herunter in dieser Übung. Regelmäßig gibt es hier in der Nähe der libanesischen Grenze Alarm durch Raketen und Drohnen der Hisbollah. Offizielle Feuerpause hin oder her. Bis vor ein paar Wochen waren sie fast jeden Tag hier unten. Der 3-jährige Pelek hat sich schon daran gewöhnt. Wenn es Boom macht, habe ich Angst. Dann laufe ich schnell zum Bunker. Unten im Kindergartenbunker warten die Lieblingsspielzeuge, Stofftiere und eine Matratze zum Herumspringen. Für die Kinder fast wie ein Spiel, wie Erzieher Ran Zeevi erklärt. Dieses Spiel hilft ihnen sehr dabei, die Realität zu verarbeiten und durch das Spielen zu erleben, wie es ist, mit ihrer Mutter in den Schutzraum zu gehen. Genau so begreifen Kinder das Leben, durchs Spielen. Zeevi und seine beiden Kolleginnen versuchen, Ruhe und Stabilität auszustrahlen. Feste Abläufe seien wichtig. Doch die Unsicherheit macht ihnen zu schaffen. Trotz offizieller Feuerpause gab es zuletzt immer wieder gegenseitige Angriffe. Auf politische Absichtserklärungen vertraut hier kaum noch jemand. Die Eltern, das Personal, die gesamte Gemeinschaft sind emotional erschöpft von diesem Spiel. Waffenstillstand, doch kein Waffenstillstand, hin und her. Ortswechsel. Von ihrer Dachterrasse kann Michal Khadisagi auf die umliegenden Gebirgszüge schauen. Die junge Mutter hat ihren 2-monatigen Sohn auf dem Arm. Am Geländer wehen israelische Flaggen im Wind. Ich bin überzeugte Zionistin und will unsere Grenze hier schützen. Aber es ist emotional sehr, sehr, sehr schwer, wenn man Kinder hat. Und auch wenn man eine Führung hat, die den Norden nicht besonders ernst nimmt. Solche Aussagen sind häufiger zu hören im Norden Israels. Die Menschen sind enttäuscht von ihrer Regierung. Viele fordern ein härteres militärisches Vorgehen gegen die Hisbollah. Einige wenige wünschen sich eine diplomatische Lösung, damit sie in Ruhe leben können. Michal Khadisagi sagt, ihre Kinder sind angespannt. Jedes Geräusch wecke sie auf. Kampfjets, Hubschrauber, Raketen. Und dazu viele Fragen. Mama, aber es sollten doch keine Raketen mehr kommen. Oder mein 5-Jähriger fragt, ob der Krieg im nächsten Winter aufhören wird. Sagis Stimme bricht. Ihr kommen Tränen. Zurück im Kindergarten. Anders als unten im Bunker gibt es hier oben Tageslicht, Möglichkeiten zum Rückzug. Ran Zeevis Großeltern haben den Kibbutz 1948 mitgegründet. Woanders leben kommt für den Erzieher nicht in Frage, trotz aller Einschränkungen. Ich werde mich von nichts unterkriegen lassen. Zeevi schaut zur Seite, verdrückt sich die Tränen. Die Menschen im Norden Israels sind erschöpft, doch die Kinder im Kibbutz Hagoshrim sollen davon möglichst wenig mitbekommen.
0: Zwischen Spielecke und Schutzraum. Björn Dake war für uns unterwegs im Norden Israels.
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0: Das Sechswochenamt ist eine katholische Messe, die 6 Wochen nach dem Tod eines Menschen gefeiert wird. Sie markiert das Ende der ersten Trauerphase der Hinterbliebenen. Regisseurin Jacqueline Jansen erkundet in ihrem Film 6 Wochenamt, wie eine junge Frau diese Wochen nach dem Tod ihrer Mutter erlebt. Der Film hat auf Festivals schon mehrere Preise gewonnen, umso bemerkenswerter, als er ohne jede öffentliche Förderung entstanden ist. Diese Woche startet 6 Wochenamt im Kino. Julia Haungs.
9: Eine junge Frau steht verloren im Gang des Hospizes.
10: Ich glaube, meine Mama ist tot.
11: Ich gehe mal zu ihr rein. Du wartest bitte hier draußen.
9: Lore ist die Einzige, die die krebskranke Mutter vor ihrem Tod begleitet hat. Und die Mitzwanzigerin ist jetzt auch auf sich allein gestellt, wenn es darum geht, die anstehenden Formalitäten zu erledigen, die Wohnung der Mutter auszuräumen und die Beerdigung zu organisieren. Besonders Letzteres erweist sich als schwierig. Denn die Mutter hat verfügt, dass ihre Asche im Meer verstreut werden soll, obwohl das in Deutschland verboten ist. Lore will ihr diesen letzten Wunsch dennoch erfüllen. Ihre Familie in der niederrheinischen Provinz erweist sich dabei als wenig hilfreich. Ihre Großmutter pocht auf Konventionen und auch Lores Onkel ist genervt, dass seine schon zu Lebzeiten unangepasste Schwester sogar noch nach ihrem Tod durch Extravaganzen auffällt. Von Lores eigener Schwester Sophie ist sowieso keine Hilfe zu erwarten.
10: Wann kommst du eigentlich?
12: Ich bin in der Probezeit. Ich kann mir keinen Urlaub nehmen.
10: Mama ist tot.
12: Es geht gerade nicht. Weißt du eigentlich schon, was die Anzeige kosten soll?
10: 400 oder sowas, wahrscheinlich mehr, wenn wir es farbig machen wollen.
12: 400 für eine Zeitungsanzeige? Geht das nicht günstiger?
10: Ich mach die doch schon selbst.
12: Braucht's die denn überhaupt, wenn die so teuer ist?
10: Natürlich braucht's die.
9: 6 Wochenamt ist ein dokumentarisch anmutender Film, in dem Regisseurin Jacqueline Jansen die Zeit nach dem Tod ihrer eigenen Mutter verarbeitet hat. Ihr alter Ego im Film ist die großartige Magdalena Laubisch. Innerlich aufgewühlt, aber äußerlich meist unbewegt, bringt Laubisch Lores Emotionen mit Blicken und kleinen Gesten zum Ausdruck. Wie sie sich in ihrer Trauer alleingelassen fühlt, überfordert von all den Entscheidungen, die sie treffen muss, in einem Moment, in dem sie sich eigentlich nur zurückziehen und weinen will. Für einen würdigen Abschied von ihrer Mutter kämpft Lore gleich an mehreren Fronten. Gegen die Bestattungsbürokratie, die Bedürfnisse der Familie und auch gegen gesellschaftliche Erwartungen über den vermeintlich richtigen Umgang mit dem Tod.
13: Wann soll denn die Beerdigung stattfinden?
10: Also es gibt keine klassische Beerdigung. Meine Mutter wurde verbrannt und wir machen jetzt eine Abschiedsfeier.
13: Verbrannt? Ja, also ich finde das ja menschenunwürdig. Wo wird sie beigesetzt?
10: Sie wird verstreut, im Meer verstreut.
13: Ja, aber ich mache hier jetzt nichts Illegales, ne?
9: Jansen siedelt den Tod von Lores Mutter wenige Tage vor Beginn des ersten Corona-Lockdowns im März 2020 an. So werden die Pandemie-Maßnahmen von geschlossenen Geschäften über Abstandsregeln bis zu Plastiktrennwänden zum Sinnbild für Lores zunehmende Isolierung. Trotz seiner Traurigkeit hat der Film durchaus auch bitterkomische Momente, zum Beispiel wenn der Pfarrer sich weniger dafür interessiert, Lore Trost zu spenden, als dafür, welche Möbel sie für die Gemeinde spenden könnte und bei nächster Gelegenheit auch gleich mit dem Transporter vorfährt.
14: Was geht's noch? Wirklich, machen die eigentlich alle nur das, was sie wollen? Glauben Sie eigentlich, als Bodenpersonal können sie sich alles erlauben?
15: Da sind sie ja.
9: 6 Wochenamt ist ein kleiner, leiser Film, der in seiner rohen Authentizität anrührt. Realisiert hat ihn Jacqueline Jansen mit dem Mini-Budget von 96.000 Euro aus Spenden. Alle Filmförderungsstellen hatten ihren Antrag zuvor abgelehnt. Umso schöner, dass der Film mittlerweile mehrere Preise auf Festivals gewonnen hat und diese Woche auch endlich ins Kino kommt.
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0: Mit einer Verkehrsmeldung und die kommt von der A7 Würzburg Richtung Ulm zwischen Heidenheim und Gingen-Herbrechtingen. 3 Kilometer stockender Verkehr. Kommen Sie gut an Ihr Ziel. Das Wetter in Bayern, meist bewölkt ist es heute, einzelne Schauer und Gewitter können durchziehen. Ab dem Nachmittag sind dann vor allem in Franken örtlich kräftige Gewitter möglich. Das Ganze heute bei Höchstwerten zwischen 18 Grad im Landkreis Hof und bis zu 25 rund um Aschaffenburg. Morgen dann so eine Art Übergangstag mit Sonne und Wolken im Wechsel, örtlich auch mal ein Schauer dabei, bis 28 Grad. Ab Donnerstag dann hochsommerlich und heiß, viel Sonne bis zu 36 Grad.

0: Es ist 10:30.
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2: Am Mikrofon ist Dani Stahl. Schönen Vormittag. Deutschland soll sich besser vor hybriden Angriffen schützen können. Bundesinnenminister Dobrindt hat dazu am Vormittag ein Abwehrzentrum eröffnet. Das EU-Parlament berät über ein Verbot für Apps von sexualisierten Deepfakes. Der Gewerkschaft der Polizei reicht das aber nicht aus. Und Kinder sind von den Folgen der Erderwärmung besonders stark betroffen. Davor warnt das Kinderhilfswerk UNICEF. Drei unserer Themen in dieser halben Stunde. Server sind wichtig, ob für Krankenhäuser oder die Verkehrsführung in Städten. Die digitale Infrastruktur in Deutschland ist für unser Leben unverzichtbar und soll besser geschützt werden. Dafür hat Bundesinnenminister Alexander Dobrindt heute Vormittag gemeinsam mit dem Präsidenten des Bundesamtes für Verfassungsschutz, Sinan Seelen, in Berlin ein neues Abwehrzentrum für hybride Bedrohung eröffnet. Der CSU-Minister sprach von einem weiteren Meilenstein in der neuen Sicherheitsarchitektur.
3: Unser Land befindet sich hier im Fadenkreuz fremder Mächte und nahezu täglich wird unsere Freiheit, wird die Demokratie, wird unser Wohlstand attackiert. Es geht natürlich darum, mit hybriden Angriffen die Bevölkerung zu verunsichern, den demokratischen Diskurs zu vergiften, Polarisierung zu fördern. Es geht schlichtweg darum, unser Land zu destabilisieren. Dagegen setzen wir uns zur Wehr.
2: Bundesinnenminister Dobrindt war das. Ein Klick und aus der angezogenen Person auf dem Foto wird eine nackte Person. Nudifier-Apps machen es möglich, dank KI. Deepfakes lassen sich mittlerweile innerhalb von wenigen Augenblicken erstellen. Im Kampf gegen sexualisierte Gewalt im Netz stimmt das EU-Parlament heute über ein Verbot solcher Anwendungen ab. Sie zu verbieten, das reicht aber nicht, sagt die Gewerkschaft der Polizei. Für die Ermittlungen sieht GdP-Präsident Tegatz kaum Ressourcen. Das hat er im BR24-Thema des Tages heute früh deutlich gemacht. Claudia Schaffer.
4: Bei der Verfolgung von sexualisierten Deepfakes ist die Polizei überfordert. Das hat der Bundesvorsitzende der Deutschen Polizeigewerkschaft, Heiko Tegatz, im BR24-Thema des Tages klargestellt. Ermittelt werden kann nur, wenn Fälle zur Anzeige gebracht werden. Es gäbe nicht genügend Personal, um aus eigener Initiative zu suchen. Und leichter sei es, diejenigen zu finden, die Deepfakes über Messenger-Dienste verbreiten, als diejenigen, die solche Inhalte herstellen, denn das sei häufig außerhalb der EU der Fall. Dazu Tegatz.
5: Eine IP-Adressenspeicherung beispielsweise ist ja nur innerhalb der EU erlaubt und sehr schwierig, außerhalb der EU die Betreiber zu bewegen, solche IP-Adressen dann auch rauszurücken. Also es ist eine Riesenkatastrophe, es fehlt an Personal und Technik.
4: Das EU-Parlament will heute über ein Verbot von sogenannten Closed-Changer-Apps abstimmen. Das sei ein wichtiger Schritt. Doch im Kampf gegen sexualisierte Deepfakes müsse man tiefer ansetzen, sagt Tegatz.
5: Ganz entscheidend ist, dass die Betreiber der Plattform, auf denen solche Bilder oder Videos verbreitet werden, verpflichtet werden, regelmäßig zu schauen auf ihren Plattformen, ob solche Inhalte dort verbreitet werden und falls das festgestellt wird, dann automatisiert an die Ermittlungsbehörden weitergegeben wird, weil nur dann haben wir einen Ermittlungsansatz und nur dann können wir auch tatsächlich tätig werden.
4: Nutzern bleibt bis auf Weiteres nichts anderes übrig, als sehr aufmerksam zu sein. Deepfakes zu erkennen sei schwierig, so Tegatz. Wenn im Netz etwas auftauche, sei es wichtig, es sofort zu sichern und zur Polizei zu gehen. Über die IP-Adresse könne dann ermittelt werden, wer die Bilder verbreitet hat. Und zumindest da könne man dann ansetzen, sagt der Chef der Deutschen Polizeigewerkschaft.
2: Und das ganze Gespräch mit GdP-Präsident Tegatz finden Sie im Thema des Tages-Podcast in ARD Sounds. Bis Freitag ist die wichtige Seehandelsstraße von Hormus wieder offen. Das hat US-Präsident Trump angekündigt, nachdem sich die USA und der Iran auf ein Rahmenabkommen geeinigt haben, um den Krieg zu beenden. Allerdings ist noch nicht ganz klar, was darin vereinbart wurde. US-Präsident Trump jedenfalls hält einen Militäreinsatz, um Schiffe in der Meerenge von Hormus abzusichern, nicht für nötig. Und so ist es auch offen, ob und wie sich Deutschland eventuell an einem Einsatz dort beteiligt. Aus Berlin, Gabor Hallas.
6: Deutschland ist bereit zu helfen. Zum Beispiel könnte die Marine Minen räumen, damit Schiffe die Straße von Hormus wieder sicher passieren können. Zwei Einheiten sind bereits in der Region, aber noch sind die Voraussetzungen für einen Einsatz nicht gegeben. Das sagte der deutsche Außenminister Johann Wadephul im ZDF. Er fragte, ob wirklich klar sei, dass es keine Kampfhandlungen mehr gebe und ob ein Einsatz gewünscht sei. Er betonte, dass es eine völkerrechtliche Grundlage brauche. Dann würde der Bundestag mit der Frage befasst werden. So weit seien wir aber noch nicht. Wadefuhr sagte auch, er wisse nicht, was im Rahmenabkommen stehe, das die USA und Iran am Freitag unterschreiben wollen. Es gebe derzeit eine Menge Spekulationen, daran beteilige er sich nur ungern. Deutschland wolle wissen, was im Abkommen stehe, dann werde man sich dazu verhalten. Der Außenminister betonte, der Iran müsse verstehen, dass er nicht nuklear bewaffnet sein könne.
2: In den USA hat es ein schweres Unglück auf einem Militärstützpunkt in Kalifornien gegeben. Kurz nach dem Start stürzte dort ein B-52-Bombe ab. Alle Besatzungsmitglieder kamen ums Leben. Was bisher bekannt ist, fasst Nils Dams zusammen.
0: Von den 8 Menschen an Bord habe niemand überleben können. Das sagte der stellvertretende Kommandeur der Edwards Air Force Base James Hayes bei einer Pressekonferenz. Der Stützpunkt liegt etwa 160 Kilometer nördlich von Los Angeles. An Bord des B-52-Bombers waren neben der Crew auch zivile US-Regierungsbeamte. Das Flugzeug sei zu einem routinemäßigen Testflug abgehoben und direkt nach dem Start abgestürzt und in Flammen aufgegangen. Schwarzer Rauch stieg auf, Einsatzkräfte seien sofort zur Stelle gewesen. Die US-Luftwaffe betreibt Flugzeuge des Typs B-52 von Boeing seit den 50er Jahren. Sie können in über 15 Kilometern Höhe fliegen und konventionelle sowie Atombomben abwerfen. Sie wurden in den letzten Monaten auch für Angriffe auf Iran eingesetzt. Ein Grund für den Unfall ist noch nicht bekannt. Den Stützpunkt gibt es seit fast 100 Jahren. Die US-Luftwaffe nutzt ihn auch für Tests von neuen Flugzeugen oder Drohnen.
2: Hitze, Dürre, Überschwemmungen. Die Folgen des Klimawandels bekommen meist die Menschen zu spüren, die am wenigsten dafür können. Meist sind es die Menschen in ärmeren Ländern, die am wenigsten Schaden anrichten. Und das trifft auch noch eine Gruppe von Unschuldigen besonders hart: Kinder. Die kommen mit den Auswirkungen der Erderwärmung wie etwa Hitze schlechter klar als Erwachsene. Das zeigt ein aktueller Bericht des UN-Kinderhilfswerks UNICEF. Katharina Wilhelm.
7: Wenn wir das Beispiel Hitze nehmen, Kinder schwitzen tatsächlich weniger als wir Erwachsene. Sie haben weniger Hautfläche, um Hitze abzugeben und das heißt, letzten Endes überhitzen sie auch schneller. Außerdem müssen besonders kleine Kinder ja vor den Gefahren der Hitze oder auch der Sonne geschützt werden, also müssen aus der Sonne genommen werden, weil sie diese Gefahren selber gar nicht so gut einschätzen können. Sie brauchen auch pro Kilo Körpergewicht mehr Wasser und Nahrung und wenn zum Beispiel das eben durch Stürme, durch Dürren oder Überschwemmungen fehlt, dann werden sie auch schneller krank als ein gesunder Erwachsener. Und das Problem geht natürlich noch mal viel tiefer, denn Kinder haben ja auch eine viel schlechtere Lobby und können sich auch politisch schlechter zur Wehr setzen, wenn es um ihre Bedürfnisse geht.
2: Im Oktober 2022 machte eine Ausgabe der Satiresendung ZDF-Magazin Royal mit Jan Böhmermann Schlagzeilen. Der damalige Chef des Bundesamtes für Sicherheit und Informationstechnik Schönbohm wurde in die Nähe des russischen Geheimdienstes gerückt. Die Vorwürfe entpuppten sich später zwar zum großen Teil als haltlos, doch da war Schönbohm schon seinen Job los. Er klagte daraufhin gegen das ZDF. Heute steht nun die Entscheidung im Berufungsverfahren an. Hans-Joachim Viehweger fasst die ganze Geschichte nochmal zusammen.
8: Für den damaligen Chef des Bundesamts für Sicherheit in der Informationstechnik war es eine Sendung mit Folgen. Wenige Tage, nachdem Jan Böhmermann ihn im ZDF-Magazin Royal in Verbindung zu Kontakten nach Russland gebracht hatte, wurde Arne Schönbohm von der damaligen Innenministerin Nancy Faeser abgesetzt. Der Fall schlug im politischen Berlin hohe Wellen, da es keine Beweise für die Vorwürfe gab. Schönbohm erhielt zwar später einen anderen Posten, sah sich aber verunglimpft und klagte gegen das ZDF. In erster Instanz bekam er in den meisten Punkten recht. Das Landgericht München urteilte, das ZDF dürfe 4 von 5 beklagten Äußerungen nicht weiter verbreiten. Unter anderem stufte das Gericht suggestive Fragen Böhmermanns als Tatsachenbehauptungen ein, durch die Schönbohm in seinen Persönlichkeitsrechten verletzt worden sei. Die Forderung nach einer Geldentschädigung wies das Gericht allerdings zurück. Bei der Verhandlung im Berufungsverfahren im April wurden erneut Zweifel an der journalistischen Qualität der Böhmermann-Sendung laut. Der vorsitzende Richter sprach von bestenfalls schlampiger Recherche. Heute nun verkündet das Oberlandesgericht seine Entscheidung.
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9: Im Studio Gabriel Wirth. Das Bundesverfassungsgericht in Karlsruhe verhandelt heute über die Rechte des Bundestags. Hintergrund ist die Abschaffung einer Verordnung für Landwirtschaften. Die Bundestagsfraktion der Grünen ist der Meinung, dass Bundeslandwirtschaftsminister Alois Rainer sie hätte nicht streichen dürfen, ohne das Parlament zu beteiligen. Max Bauer erklärt, um was es konkret geht.
10: Stoffstrombilanzverordnung. Der Name Stoffstrombilanzverordnung ist mehr als verwirrend. Es geht bei diesen Regelungen nämlich nicht um elektrischen Strom, sondern um Landwirtschaft und um die Ströme von Nährstoffen wie Phosphor und Stickstoff, die den Boden und die Umwelt belasten können. Die EU-Kommission hat Deutschland mehrfach darauf hingewiesen, dass die Belastung von deutschen Böden und Gewässern verbesserungswürdig ist. Die Stoffstrombilanzverordnung verpflichtet Bauern, beispielsweise den Einsatz von Dünger zu dokumentieren. Ziel ist, herauszubekommen, welche Stoffe unterm Strich in die Böden und ins Grundwasser gelangen. Bauernverbände halten diese Bilanzierungspflicht für unnötige Bürokratie. CSU-Landwirtschaftsminister Alois Rainer hat 2025 die Verordnung ersatzlos aufgehoben. Weil er dabei den Bundestag nicht beteiligt hat, habe er Parlamentsrechte verletzt, sagt nun die Fraktion der Grünen. Sie vergleicht das Vorgehen des Landwirtschaftsministers mit dem Regieren per Dekret à la Donald Trump und hat in Karlsruhe geklagt. Heute verhandelt das Bundesverfassungsgericht, ein Urteil kommt dann in einigen Monaten.
9: Auch wenn die Ölpreise zuletzt wieder nachgegeben haben, Sprit bleibt teuer und auch die Preise für Flugtickets haben angezogen. Das wirkt sich auch auf Urlaubsreisen aus. Willkommen ist da ein kleiner Zuschuss vom Arbeitgeber. Das WSI, das Wirtschafts- und Sozialwissenschaftliche Institut der gewerkschaftsnahen Hans-Böckler-Stiftung, hat eine Online-Befragung dazu durchgeführt und demnach haben nicht einmal die Hälfte der Beschäftigten überhaupt Anspruch auf Urlaubsgeld. Birgit Habrath zu den Details.
11: Völlig ausgleichen dürfte das Urlaubsgeld die gestiegenen Kosten beim Verreisen heuer nicht immer, aber wer es bekommt, kann zumindest einen Teil davon abfangen. Doch bei weitem nicht alle haben einen Anspruch darauf. Laut Umfrage des WSI erhalten in diesem Jahr nur 44% der Beschäftigten die Ferienzulage vom Arbeitgeber. Das sind etwa gleich viele wie im letzten Jahr. Einen Anspruch darauf hat niemand per Gesetz, aber die meisten Tarifverträge sehen ein Urlaubsgeld vor, zum Teil als Sonderzahlung zusammen mit dem Weihnachtsgeld. Der Anteil steigt dann laut Umfrage auf 73%. Allerdings können sich immer weniger Beschäftigte auf solch einen Vertrag berufen. Es hängt dann vom Arbeitgeber ab, ob er die Urlaubskasse seiner Mitarbeitenden aufbessert. Oder man lässt sich das im Arbeitsvertrag garantieren, was Verhandlungsgeschick voraussetzt. Schaut man auf die Beträge, dann fallen die durchaus unterschiedlich aus. An der Spitze liegt laut WSI-Studie die Holz- und Kunststoffverarbeitende Industrie mit 2.904 Euro. Im Hotel- und Gaststättengewerbe in Bayern dagegen gibt es in der mittleren Gehaltsgruppe 240 Euro, in der Landwirtschaft in Bayern 210 Euro. Das dürfte nicht immer reichen, die gestiegenen Preise abzufangen.
9: Die Zahl der Sozialwohnungen ist nach Angaben der Bundesregierung auch im vergangenen Jahr gesunken. Zwar wurden mehr als 27.000 Neubau-Mietwohnungen gefördert, plus rund 4.700 neue Wohnheimplätze für Studierende und Auszubildende. Allerdings fielen deutlich mehr Wohnungen aus der Sozialbindung, und zwar 57.000, wie das Bundesbauministerium auf eine Anfrage der Linken mitteilte.

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1: Es ist 10:45.
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1: Die Nachricht mit Andreas Dirschall.
3: Behörden arbeiten zusammen gegen hybride Bedrohungen. Dazu gehören Cyberangriffe und Sabotageakte, aber auch Kampagnen, die falsche Informationen verbreiten. Das neu eröffnete gemeinsame Abwehrzentrum in Berlin-Treptow soll Polizeibehörden und Nachrichtendienste vernetzen. Es soll solche Bedrohungen schneller erkennen und das Vorgehen dagegen koordinieren. EU geht gegen Deepfakes vor. Das Europaparlament stimmt über neue Regeln für KI-Anwendungen ab. Anwendungen, die Menschen auf Fotos entkleiden oder entsprechende Filme erzeugen, sollen verboten werden. Bei der Umsetzung der neuen Regeln bekommen die Anbieter aber mehr Zeit. So greift die Pflicht, Inhalte als KI generiert zu kennzeichnen, erst in einem halben Jahr. Selenskyj nimmt am G7-Gipfel in Evian teil. Die Staats- und Regierungschefs sprechen am Vormittag über Schritte zum Ende des Kriegs in der Ukraine. Der ukrainische Präsident Selenskyj schlug dazu nochmals ein direktes Treffen mit Kremlchef Putin vor. Nach wie vor bestimmt aber das Abkommen zwischen den USA und dem Iran den Gipfel. Behörden zählen deutlich weniger Zuwanderer. Im vergangenen Jahr sind unterm Strich 235.000 Menschen aus dem Ausland nach Deutschland gezogen, wenn man Zu- und Abwanderung gegeneinander rechnet. Dadurch ist die Bevölkerung insgesamt zum ersten Mal seit 15 Jahren leicht zurückgegangen. Ende 2025 lebten 83,5 Millionen Menschen in Deutschland. Landgericht Augsburg verurteilt Mörder zu lebenslanger Haft. Er hatte eine 30-jährige Frau vor den Augen ihrer Kinder erschossen. Die Strafkammer stellte auch die besondere Schwere der Schuld fest, sodass eine vorzeitige Freilassung nicht in Frage kommt. Der Täter hat dem Urteil zufolge im Auftrag seines Ziehvaters gehandelt, der auch der Ex-Partner der ermordeten Frau war. Das Wetter in Bayern bewölkt und gebietsweise Regen bei 18 bis 25 Grad.
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1: Im Studio Angela Braun. Freundlichkeit, Respekt und Zusammenhalt, das sind Werte, die wichtig sind in unserer Gesellschaft. In Geroldshofen im Landkreis Schweinfurt läuft an der dortigen Realschule ein musikalisches Projekt, das genau diese Werte in den Mittelpunkt stellt. Heute fahren zwei Klassen zum Abschluss nach München, um dort mit 6000 anderen Schülerinnen und Schülern in der Olympiahalle zu singen. Achim Winkelmann war bei den Proben dabei.
4: Die Botschaft des Liedes: Vergleich dich nicht ständig. Es wird gerade auf Social Media immer jemanden geben, der vermeintlich schöner ist. Aber du bist wundervoll, so wie du bist. Der Sound wird in München sicher noch etwas besser abgemischt sein, aber das Wichtigste, Text, Melodie und die aufwendige Tanzchoreografie sitzen jetzt schon super. Selina und Hannes sind erleichtert.
5: Es war schon sehr aufregend, weil es ist halt schon das erste Mal gewesen, dass wir in der Klasse so vor so vielen Leuten gesungen haben.
6: Es waren viele Leute da, war auch sehr spannend.
4: Viele Mamas, Papas und Geschwister haben zugeschaut und waren mega stolz.
7: Der Zusammenhalt in der Klasse ist super. Die Klassengemeinschaft wird dadurch gefördert und von daher sind sie ganz enthusiastisch. Eine super Ergänzung zum normalen Schulalltag.
4: Seit Wochen proben die Schülerinnen und Schüler gemeinsam mit ihren Musiklehrern Stefan Meusert und Elisabeth Kalb. Welche Werte sind mir persönlich wichtig? Darüber haben sich die Kinder in verschiedenen Fächern Gedanken gemacht.
8: Gemeinschaft, miteinander, Respekt, freundlich miteinander umgehen, Teamgeist. Und das freut mich auch besonders, dass man eben im Musikunterricht eben nicht nur die Lieder singt, sondern auch über die Inhalte sprechen kann und die Inhalte doch sehr in die Tiefe gehen und ja einfach wichtig sind, gerade in der heutigen Gesellschaft.
4: An einem Stand Am Stadtfest haben sie ein Glücksrad mit Werten wie Gerechtigkeit oder Wertschätzung gebastelt. Außerdem, erklären Marie und Regina, kann man dort Herzen bemalen.
5: Und wenn man dann am Glücksrad gedreht hat, dann bestreitet man halt kurz, wann man hilfsbereit ist. Und dann kann man eben ein Herz bemalen. Manche haben was über ihre Haustiere gemalt, manche was über Fußball. Und die Bilder sind auch ausgestellt worden.
4: Kunstlehrerin Sabine Belz ist begeistert von den positiven Botschaften, die über die Lieder vermittelt werden.
9: Da gibt es zum Beispiel so Liedzeilen, die heißen so: Unsere Zukunft wächst wie Blumen durch Beton, hinter der Angst fängt der Mut an. Und ich finde das in heutigen Zeiten einfach auch sehr wichtig.
4: Tja, und echte Gänsehautmomente und leuchtende Augen wird es geben, wenn die Gerolzhöfer gemeinsam mit 6.000 Kindern in der Münchner Olympiahalle mit Leuchtarmbändern, einer professionellen Lightshow und einer Profiband ihre Lieder schmettern und dazu tanzen.
10: Ich freue mich riesig, dass wir auch dahin dürfen, weil es halt auch eine Riesenbelohnung, dass wir die Lieder geübt haben.
6: 6.000 Kinder in so einer Olympiahalle, wo alle das gleiche Lied singen und alle gleich die Bewegungen machen.
1: Das war eine Reportage von Achim Winkelmann. Heute ist das Konzert in der Olympiahalle in München zusammen mit 6.000 Schülerinnen und Schülern und sicher mit vielen Gänsehautmomenten.
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11: Gefälschte Nacktbilder von echten Personen innerhalb von Sekunden erstellen. Mit bestimmten KI-Tools ist das sehr einfach. Der Fall der Schauspielerin Colleen Fernandes hat das gezeigt. Heute stimmt das EU-Parlament über ein Verbot solcher KI-Systeme ab. Die EU will damit auf die schnelle Verbreitung von Deepfakes reagieren. Gestern gab es dazu im EU-Parlament in Straßburg eine Debatte und nicht alle Parlamentarier sind davon überzeugt, dass genug getan wird, um das Problem mit KI-Fälschungen zu lösen. Andreas Meyer-Feist fasst die Diskussion zusammen.
12: Ihr hofft, dass die KI Europa nicht überrollt, sondern dass Europa die KI steuern kann. Maroš Šefčovič, er ist slowakischer Diplomat und Mitglied der Europäischen Kommission, zuständig für Handel und wirtschaftliche Sicherheit. Und darunter fällt auch alles, was mit künstlicher Intelligenz zu tun hat. In Straßburg erklärte er, was sich in Europa ändern soll. In Europa soll es einen besseren Schutz vor einem Missbrauch der neuen Technik geben. Aber die Unternehmen sollen auch mehr Zeit bekommen, sich umzustellen. Das Ziel bleibt unverändert, ein sicherer Binnenmarkt für künstliche Intelligenz, bei dem unsere Gesetzgebung ein Sprungbrett für Unternehmen ist und kein Kampffeld. So wird heute wohl auch das Europaparlament entscheiden. Bestimmte KI-Apps werden sofort verboten. Zum Beispiel digitale Werkzeuge, die ohne Erlaubnis intime Bilder von Menschen erstellen und verbreiten. Das Verbot umfasst Bilder, Videos und Tonspuren. Unternehmen dürfen diese Programme nicht mehr anbieten. Auch digitale Missbrauchsdarstellungen von Kindern fallen unter das Verbot. Die Polizei bekommt mehr Möglichkeiten, dagegen vorzugehen. Das Europaparlament drückt in anderen Bereichen aber auch auf die Bremse und folgt damit dem Trend der Deregulierung. Zum Beispiel beim sogenannten KI-Wasserzeichen. Gefakte Bilder, Texte oder Videos müssen erst ab Dezember als KI-generiert gekennzeichnet werden und nicht schon sofort. Unternehmen bekommen auch mehr Zeit, um ihre KI-Anwendungen zu überprüfen. Entsprechende Systeme in der Medizin, hier geht es vor allem um die Krebserkennung, dürfen weiter verkauft werden, auch wenn sie noch keine Zertifikate haben. Die Fristen wurden verlängert. Auch Autobauer bekommen mehr Zeit, um ihre KI-Modelle zu zertifizieren, ohne die Produktion stoppen zu müssen, wenn die Fristen nicht eingehalten werden können. Ab August 2028 gibt es das Prüfzeichen nur noch, wenn die eingebaute KI den EU-Check bestanden hat. Eigentlich sollte das schon früher passieren, aber die Unternehmen wollten mehr Zeit, die sie jetzt auch bekommen. Diese Gesetze liefern wie so oft keine zufriedenstellenden Antworten. Sie weichen den eigentlichen Fragen aus. Man will uns glauben machen, dass sie Innovation und Wettbewerbsfähigkeit fördern.
13: KI ist längst nicht mehr Innovation. KI ist Sicherheitspolitik. KI ist Macht. KI ist Souveränität.
12: Trotz aller Unterschiede, das Europaparlament beschließt heute die KI-Zukunft Europas. Zum einen gibt es den Unternehmen mehr Zeit, sich anzupassen. Zum anderen soll schneller reagiert werden auf Missbrauch und kriminelle Machenschaften. Die künstliche Intelligenz soll nicht grenzenlos sein. Unternehmen müssen sich umstellen.
11: werden sogenannte Nudifier-Apps verboten. Das EU-Parlament stimmt darüber ab. Andreas Meyer-Feist berichtete.
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14: Im Studio Frank Hollmann. Argentinien gegen Frankreich, das war das Finale der letzten Fußballweltmeisterschaft mit dem besseren Ende für die Südamerikaner. Messi und Co. schlugen Frankreich damals im Elfmeterschießen. Am heutigen Spieltag steigen beide ins Turnier ein und beide zählen wieder zu den Topfavoriten. Silke Heine.
15: Frankreich will zurück auf den Thron, von dem Argentinien die Equipe Tricolore 2022 gestoßen hatte. Der Topfavorit trifft zum Auftakt in New York wie vor 24 Jahren auf Senegal. Damals hatten die Westafrikaner in ihrem allerersten WM-Spiel den Weltmeister Frankreich sensationell mit 1:0 besiegt. Die Franzosen scheiterten anschließend nach der Vorrunde. Lionel Messi startet mit Argentinien in seine sechste WM. Das Ziel ist klar, die Titelverteidigung und der vierte Stern. Da soll Algerien in Kansas City keinesfalls zum Stolperstein werden. Norwegen und Österreich sind erstmals seit 28 Jahren wieder bei einer WM dabei. Norwegen, das zu den Geheimfavoriten gezählt wird, startet gegen den Irak in das Turnier. Österreich mit dem deutschen Trainer Ralf Rangnick trifft auf Jordanien. Die deutsche Mannschaft genießt wie angekündigt einen freien Tag, an dem Nathaniel Braun sich auf eine Geburtstagstorte, vielleicht auch ein Ständchen freuen kann. Lediglich Joshua Kimmich hat einen Auftrag. Er vertritt das DFB-Team bei der Pressekonferenz.
14: Ja, Daniel Braun, der wird ja beim FC Bayern gehandelt, wird heute 23. Noch 3 Monate, dann fällt die Entscheidung, mit welcher Stadt, mit welcher Region Deutschland sich um Olympische Sommerspiele bewerben wird. In München brachte der Bürgerentscheid ein klares Ja, aber die Arbeit ist damit noch nicht getan. Jetzt gilt es für die Organisatoren, die Begeisterung für die Spiele weiter anzufachen. Patricia Gabor.
16: Es zog ordentlich im Münchner Hofgarten. Flyer flogen durch die Luft. Wer kein Haarspray drin hatte, dem standen schnell die Haare zu Berge. Aber mit Sturmböen kennen sich die Macher der Münchner Olympia-Bewerbung aus. Mal ist es Rückenwind, dann wieder Gegenwind. Mit einer Podiumsdiskussion beim Münchner Hofgartenfest wollten Befürworter der Bewerbung aus Politik und Sport wie Felix Neureuther noch mal möglichst viele Menschen mitnehmen.
17: Ich glaube, dass man durch die Spiele eine riesengroße Möglichkeit hätte, dass man das Thema Sport und Bewegung gesamt in Deutschland einfach ganz anders aufstellen kann und dass man mal die Strukturen aufbrechen könnte, dass das Thema Bewegung oder der Sport im Allgemeinen einen anderen Stellenwert hat in unserer Gesellschaft.
16: Felix Neureuther, Vater Christian Neureuther oder auch Bayerns Sportminister Joachim Herrmann, prominente Namen auf Werbetour. Denn auch wenn München schon Ja zur Olympia-Bewerbung gesagt hat, zwischen Begeisterung und Vorfreude verstecken sich nach wie vor Zweifel und Fragen bei manchen Münchner Einwohnern.
18: Ich glaube, es wäre auf jeden Fall ein cooles Ereignis hier in München mal wieder, was das Ganze auf jeden Fall belebt. Ich sehe auf jeden Fall auch die negativen Aspekte, die da auf jeden Fall mit drin gesehen werden müssen.
19: Man ist sich ja nicht ganz sicher, wenn man Paris anschaut, ob es auch genauso wirkt, dass es danach noch einen nachhaltig positiven Effekt hat.
20: Mich würde es freuen, dass wir wieder hier Olympia hierher bekommen in diese Stadt, weil es einfach einen Zusammenhalt für die Leute gibt.
16: Das Münchner Konzept für die Spiele ab 2036 ist gerade noch mal verfeinert worden. Der Präsident des Bayerischen Landessportverbands Jörg Ammon hofft, dass es gut ankommt beim Deutschen Olympischen Sportbund.
21: Die Anzahl der temporären Sportstätten hat man noch mal reduziert. Man hat die Hotspots noch mal weiter zusammengeführt, sodass alles noch mal wesentlich kompakter ist und dass einfach dieses olympische Feeling, diese olympische Stimmung, dass die noch mal gut weiter wachsen kann.
16: Wie das überarbeitete Konzept im Detail aussieht, das stellt unter anderem Joachim Herrmann am Donnerstag nochmals vor. Im September entscheidet dann der DOSB, ob München, Köln-Rhein-Ruhr oder Berlin die Bewerbung einreichen darf.
14: Der frühere Trainer von Fußball-Bundesligist Eintracht Frankfurt, Dino Topmöller, hat einen neuen Job. Er wird Trainer beim französischen Vizemeister RC Lens und wird seinen neuen Club kommende Saison auch in der Champions League coachen. Topmöller, er spricht fließend Französisch, war vor seiner Zeit bei Eintracht Co-Trainer unter Julian Nagelsmann für Bayern München und RB Leipzig und er gewann mit dem aktuellen Bundestrainer 2-mal die deutsche Meisterschaft.
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11: Mit einer Meldung von der A7 Würzburg Richtung Ulm zwischen Heidenheim und Gingen-Herbrechtingen stockender Verkehr.

Das Wetter in Bayern. Überwiegend bewölkt ist es heute. Von Westen her gibt es einzelne Schauer, später dann auch länger Regen. Am Nachmittag sind dann auch im Norden örtlich kräftige Gewitter dabei. Die Sonne kommt aber auch durch bei 18 bis 25 Grad. Morgen ist es dann ähnlich, nochmal wechselhaft mit Sonne, Wolken und Regen. Der Donnerstag, ab da geht es dann steil bergauf mit den Temperaturen 28 bis 36 Grad. Dazu viel Sonnenschein und am Freitagnachmittag sind dann Hitzegewitter möglich.

0: Es ist 11 Uhr.
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0: In Berlin gibt es seit heute ein neues Abwehrzentrum gegen hybride Angriffe. Innenminister Dobrindt spricht von einem weiteren Meilenstein für die Sicherheitsarchitektur. Das EU-Parlament stimmt über ein Verbot von Apps ab, mit denen man Menschen virtuell ausziehen kann. Die Gewerkschaft der Polizei warnt vor einer Überforderung bei den Ermittlungen. Und ESA Aerospace muss seinen Raketenstart schon wieder verschieben. Warum, das hören Sie gleich. Am Mikrofon ist Dani Stahl. Schönen Vormittag. Server sind wichtig, ob für Krankenhäuser oder die Verkehrsführung in Städten. Die digitale Infrastruktur in Deutschland ist für unser Leben unverzichtbar und soll besser geschützt werden. Dafür hat Bundesinnenminister Alexander Dobrindt heute früh gemeinsam mit dem Präsidenten des Bundesamtes für Verfassungsschutz, Sinan Seelen, ein neues Abwehrzentrum für hybride Bedrohungen eröffnet. Das steht in Berlin. Der CSU-Minister sprach von einem weiteren Meilenstein in der neuen Sicherheitsarchitektur des Landes.
2: Unser Land befindet sich hier im Fadenkreuz fremder Mächte und nahezu täglich wird unsere Freiheit, wird die Demokratie, wird unser Wohlstand attackiert. Es geht natürlich darum, mit hybriden Angriffen die Bevölkerung zu verunsichern, den demokratischen Diskurs zu vergiften, Polarisierung zu fördern. Es geht schlichtweg darum, unser Land zu destabilisieren. Dagegen setzen wir uns zur Wehr.
0: Bundesinnenminister Dobrindt war das bei der Eröffnung des neuen Cyberabwehrzentrums. Ein Klick und aus der angezogenen Person auf dem Foto wird eine nackte Person. Nudifier-Apps machen das möglich, dank KI. Deepfakes lassen sich mittlerweile innerhalb von wenigen Augenblicken erstellen. Und im Kampf gegen sexualisierte Gewalt im Netz stimmt das EU-Parlament heute über ein Verbot solcher Anwendungen ab. Sie zu verbieten, das reicht aber nicht, sagt die Gewerkschaft der Polizei. Für die Ermittlungen sieht GdP-Präsident Tegertz kaum Ressourcen. Das hat er im BR24-Thema des Tages deutlich gemacht. Claudia Schaffer.
3: Bei der Verfolgung von sexualisierten Deepfakes ist die Polizei überfordert. Das hat der Bundesvorsitzende der Deutschen Polizeigewerkschaft, Heiko Tegertz, im BR24-Thema des Tages klargestellt. Ermittelt werden kann nur, wenn Fälle zur Anzeige gebracht werden. Es gäbe nicht genügend Personal, um aus eigener Initiative zu suchen. Und leichter sei es, diejenigen zu finden, die Deepfakes über Messenger-Dienste verbreiten,

0: entscheidend ist, dass die Betreiber der Plattform, auf denen solche Bilder oder Videos verbreitet werden, verpflichtet werden, regelmäßig zu schauen auf ihren Plattformen, ob solche Inhalte dort verbreitet werden und falls das festgestellt wird, dann automatisiert an die Ermittlungsbehörden weitergegeben wird, weil nur dann haben wir einen Ermittlungsansatz und nur dann können wir auch tatsächlich tätig werden.
1: Nutzern bleibt bis auf Weiteres nichts anderes übrig, als sehr aufmerksam zu sein. Deepfakes zu erkennen sei schwierig, so Taggarts. Wenn im Netz etwas auftauche, sei es wichtig, es sofort zu sichern und zur Polizei zu gehen. Über die IP-Adresse könne dann ermittelt werden, wer die Bilder verbreitet hat. Und zumindest da könne man dann ansetzen, sagt der Chef der deutschen Polizeigewerkschaft.
2: Und das ganze Gespräch mit GdP-Präsident Taggarts finden Sie im Thema des Tages-Podcasts in ARD Sound. 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So, jetzt habe ich es raus. Das EU-Parlament stimmt heute außerdem über das Handelsabkommen mit den USA ab. Zur Erinnerung, US-Präsident Trump hatte ja die EU-Länder gleich zu Beginn seiner Amtszeit mit massiven Zolldrohungen vor den Kopf gestoßen. Es folgten gegenseitige Drohungen, Gegenzölle, lange Verhandlungen. Und dann ein Deal, der allerdings so manche Kröte enthält. Sarah Lopez aus Brüssel.
3: Unterhändler von EU-Parlament und Mitgliedstaaten hatten sich schon im Mai auf die Umsetzung des sogenannten Turnberry-Deals geeinigt. Konkret ist geplant, dass die meisten Zölle auf US-Industrie- und Agrarprodukte, die in die EU importiert werden, abgeschafft werden. Dafür sollen 15% Einfuhrzoll auf die meisten Produkte gelten, die aus der EU in die USA gehen. Das sei ungleich, sagt Bernd Lange, Vorsitzender des Ausschusses für internationalen Handel im EU-Parlament. Aber es gehe um Sicherheit und Stabilität für die Unternehmen. Deshalb warb der SPD-Politiker in einer Debatte am Abend für ein Ja zum Handelsdeal. Auch weil das EU-Parlament zuletzt noch einige Sicherheitsklauseln in das Abkommen verhandelt hat. So kann die EU ihren Teil des Deals aussetzen, wenn die USA sich nicht an ihren Teil halten. Die USA sind der wichtigste Handelspartner für die EU. Nach Angaben der Statistikbehörde Eurostat exportierte die EU im vergangenen Jahr Waren im Wert von mehr als 550 Milliarden Euro in die USA.
2: In den Urlaub fahren, ob das drin ist, das müssen viele heuer wohl gut durchrechnen. Benzin und Kerosin haben sich verteuert und das wirkt sich auch auf Pauschalreisen aus. Willkommen ist da ein kleiner Zuschuss vom Arbeitgeber, wenn man ihn denn bekommt. Das WSI, das Wirtschafts- und Sozialwissenschaftliche Institut der gewerkschaftsnahen Hans-Böckler-Stiftung, hat eine Online-Befragung durchgeführt. Und demnach haben nicht mal die Hälfte der Beschäftigten Anspruch auf Urlaubsgeld. Birgit Habrath mit den Details.
4: Völlig ausgleichen dürfte das Urlaubsgeld die gestiegenen Kosten beim Verreisen heuer nicht immer, aber wer es bekommt, kann zumindest einen Teil davon abfangen. Doch bei weitem nicht alle haben einen Anspruch darauf. Laut Umfrage des WSI erhalten in diesem Jahr nur 44% der Beschäftigten die Ferienzulage vom Arbeitgeber. Das sind etwa gleich viele wie im letzten Jahr. Einen Anspruch darauf hat niemand per Gesetz, aber die meisten Tarifverträge sehen ein Urlaubsgeld vor, zum Teil als Sonderzahlung zusammen mit dem Weihnachtsgeld. Der Anteil steigt dann laut Umfrage auf 73%. Allerdings können sich immer weniger Beschäftigte auf solch einen Vertrag berufen. Es hängt dann vom Arbeitgeber ab, ob er die Urlaubskasse seiner Mitarbeitenden aufbessert. Oder man lässt sich das im Arbeitsvertrag garantieren, was Verhandlungsgeschick voraussetzt. Schaut man auf die Beträge, dann fallen die durchaus unterschiedlich aus. An der Spitze liegt laut WSI-Studie die Holz- und Kunststoffverarbeitende Industrie mit 2.904 Euro. Im Hotel- und Gaststättengewerbe in Bayern dagegen gibt es in der mittleren Gehaltsgruppe 240 Euro, in der Landwirtschaft in Bayern 210 Euro. Das dürfte nicht immer reichen, die gestiegenen Preise abzufangen.
2: Bis Freitag ist die wichtige Seehandelsstraße von Hormus wieder offen. Das hat US-Präsident Trump angekündigt, nachdem sich die USA und der Iran auf ein Rahmenabkommen geeinigt haben, um den Krieg zu beenden. Allerdings ist noch nicht ganz klar, was darin vereinbart wurde. US-Präsident Trump jedenfalls hält einen Militäreinsatz, um Schiffe in der Meerenge von Hormus abzusichern, nicht für nötig. Und so ist auch offen, ob und wie sich Deutschland eventuell an einem Einsatz dort beteiligt. Aus Berlin, Gabor Hallas.
5: Deutschland ist bereit zu helfen. Zum Beispiel könnte die Marine Minen räumen, damit Schiffe die Straße von Hormus wieder sicher passieren können. Zwei Einheiten

0: Einheiten sind bereits in der Region, aber noch sind die Voraussetzungen für einen Einsatz nicht gegeben. Das sagte der deutsche Außenminister Johann Wadephul im ZDF. Er fragte, ob wirklich klar sei, dass es keine Kampfhandlungen mehr gebe und ob ein Einsatz gewünscht sei. Er betonte, dass es eine völkerrechtliche Grundlage brauche, dann würde der Bundestag mit der Frage befasst werden, so weit seien wir aber noch nicht. Wadephul sagte auch, er wisse nicht, was im Rahmenabkommen stehe, das die USA und Iran am Freitag unterschreiben wollen. Es gebe derzeit eine Menge Spekulationen, daran beteilige er sich nur ungern. Deutschland wolle wissen, was im Abkommen stehe, dann werde man sich dazu verhalten. Der Außenminister betonte, der Iran müsse verstehen, dass er nicht nuklear bewaffnet sein könne.
1: Das war ein Spiel im Schatten dieses Krieges, die WM-Partie gestern zwischen dem Iran und Neuseeland. Das war kein normales Match bei der Fußball-Weltmeisterschaft. Der Auftritt der iranischen Mannschaft in Los Angeles folgte auf lange Diskussionen um die An- und Einreise des Teams in die USA. Gestern gab es dann vor dem Stadion Proteste iranischer Anhänger gegen das Regime in Teheran. In Kalifornien leben viele Exil-Iraner und einige von ihnen schwenkten demonstrativ die frühere iranische Nationalflagge, die bis zur Islamischen Revolution 1979 verwendet wurde. Sie gilt als Widerstandssymbol. Aus Los Angeles berichtet Matthias Friebe.
2: Schon nach 6 Minuten fällt das 1:0 für Neuseeland. Der Jubel groß und das, obwohl im Stadion vor allem iranische Fans sind. Ein Heimspiel. Lebt in und um Los Angeles doch die größte iranische Community außerhalb des Irans. Viele von ihnen unterstützen an diesem Abend aber Neuseeland. Die iranische Community ist zerstritten im Umgang mit dem eigenen Team. Die einen unterstützen ihr Team Melli, wie es gerne genannt wird. Für die anderen ist es eher Team Mullah, eine von der Regierung handverlesene Truppe. Einige hundert demonstrieren gegen Team und Regime vor dem Spiel vor der Arena. Sie tragen voller Stolz die alte Flagge des Iran aus den Zeiten vor der Islamischen Revolution. Diese Fahne mit Löwe und Sonne in der Mitte ist von der FIFA in der Arena verboten, kurz vor dem Spiel von einem Gericht bestätigt. Und trotzdem schaffen es die Demonstranten, sie hundertfach in die Arena zu bringen. Nationaltrainer Amir Khalenoi sagte nach dem Spiel, die Menschen hätten unterschiedliche politische Ansichten, würden aber alle aus vollem Herzen das Team unterstützen. Das ist definitiv eine verzerrte Wahrnehmung, was sich schon während der Nationalhymne zeigt. Buhrufe und ein lautes Pfeifkonzert zu Beginn. Viele drehen dem Team den Rücken zu. Im Laufe des Spiels sind aber die Unterstützer des Teams deutlicher zu hören. Zweimal gelingt dem iranischen Team in einem unterhaltsamen Spiel der Ausgleich. Zu diesem Zeitpunkt sind die verbotenen Flaggen schon fast alle aus der Arena verschwunden. Die FIFA sucht mit Kameras die Blöcke im Stadion ab und lässt die Fahnen eine nach der anderen entfernen, beginnend mit den besonders gut im TV-Bild zu sehenden Bereichen. Am Ende heißt es 2:2, ein Ergebnis, das sportlich absolut in Ordnung geht, die inneriranischen Gräben aber lange nicht versöhnen dürfte, auch wenn Kapitän Mehdi Taremi daran glaubt.
3: We want our people united.
2: Man wolle die Menschen zusammenbringen, so wie auch FIFA-Präsident Gianni Infantino es immer sagt. Der kommt nach Abpfiff in die iranische Kabine, bestätigt Taremi. Infantino wolle dem Team helfen, das sich kurz darauf auf den Weg zum Flughafen machen muss. Trotz des sich abzeichnenden Abkommens im Krieg zwischen dem WM-Gastgeber USA und dem Iran hat das Team während der WM nur rund 24 Stunden Zeit in den Staaten. Dann muss es jeweils zurückgehen ins extra kurz hinter die mexikanische Grenze verlegte Teamquartier. Man wollte noch einen Tag in L.A. bleiben zur Regeneration, sagte Trainer. Das habe man aber nicht erlaubt. Man sei deshalb das unterdrückteste Team der WM. Zurück bleibt eine zerrissene iranische Community, die das Team schon am Sonntag erneut in Los Angeles erleben wird gegen Belgien. Vermutlich auch dann wieder mit vielen im Stadion nicht erlaubten Flaggen.
1: Matthias Friebe war das über die iranische Community in den USA, die zerstritten ist im Umgang mit dem eigenen Fußballteam. Stromnetzbetreiber sind dafür zuständig, die Leitungen auszubauen, zu warten und zu betreiben. Dafür zahlen Kundinnen und Kunden ein Entgelt. Wie der Bundesverband Neue Energiewirtschaft berechnet hat, erzielen große Stromnetzbetreiber derzeit ungewöhnlich hohe Gewinne. Die Daten liegen dem SWR vor. Demnach liegen diese hohen Gewinne zum Teil auch an den von den Kunden gezahlten Gebühren. Die Details von Nick Schader.
4: Untersucht wurden die größten Betreiber der Verteilnetze, also der regionalen Stromnetze. Demnach liegt die sogenannte Eigenkapitalrendite bei durchschnittlich über 30%. Damit gehörten sie zu den profitabelsten Unternehmen in Deutschland. Problem sei, dass die Netzbetreiber sehr hohe Netzentgelte von den Stromkunden verlangen, aber gleichzeitig zu wenig in Ausbau und Digitalisierung investieren würden, kritisiert der Verband BNE. Das behindere die Energiewende. Man brauche gesetzliche Regelungen, damit die Gewinne auch in den Netzausbau fließen. Der E.ON-Konzern, zu dem zahlreiche Netzbetreiber gehören, teilte auf SWR-Anfrage mit, dass ein Blick nur auf die Renditen das Bild verzerre. Zudem wolle man in den kommenden Jahren deutlich mehr Geld in Digitalisierung und Ausbau investieren.

0: Es ist gleich 10:45.
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0: Andreas Dirschall mit den Nachrichten.
2: Dobrindt eröffnet Abwehrzentrum gegen hybride Bedrohungen. Die Polizeibehörden von Bund und Ländern und die Nachrichtendienste sollen in der neuen Einrichtung im Berliner Stadtteil Treptow zusammenarbeiten. Hybride Bedrohungen sollen Unsicherheit und Angst verbreiten. Dazu werden etwa Cyberangriffe gezählt, die aus dem Ausland gesteuert werden. Auch das gezielte Streuen falscher Informationen und Sabotageakte zählen dazu. EU will Verbot gefälschter Nacktbilder durchsetzen. Das Europaparlament stimmt über ein Verbot von KI-Systemen ab, die täuschend echte intime Bilder oder Videos generieren. Die Anbieter sollen Schutzmechanismen einbauen, die verhindern, dass Deepfakes von echten Menschen erstellt werden. Allerdings bekommen sie mehr Zeit als ursprünglich geplant, um das Verbot umzusetzen. G7-Gipfel hat Beratungen über den Ukraine-Krieg aufgenommen. Präsident Zelensky ist dazu aus Kiew an den Genfer See gereist. Bundeskanzler Merz sieht die Ukraine in einer neuen Position der Stärke. Nach wie vor bestimmt aber das Abkommen der USA mit dem Iran das Treffen in Evian. Dessen Details sind noch nicht bekannt. Bevölkerung geht leicht zurück. Laut dem Statistischen Bundesamt lebten zum Jahreswechsel 83,5 Millionen Menschen in Deutschland. Das ist ein Rückgang um 0,1% im Vergleich zum Vorjahr. Der Hauptgrund ist, dass die Behörden deutlich weniger Zuwanderer zählten. Seit 2011 war die Bevölkerung der Bundesrepublik immer gewachsen. Schweres Erdbeben erschüttert Teile Indonesiens. Betroffen ist die Insel Sulawesi. Die Erdstöße erreichten nach Angaben des Deutschen Geoforschungszentrums eine Stärke von 6,7. Berichte über Opfer und Schäden liegen noch nicht vor. In derselben Region starben bei einem Erdbeben vor 8 Jahren mehr als 4000 Menschen. Das Wetter in Bayern: bewölkt und gebietsweise Regen bei 18 bis 25 Grad.
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3: Im Studio Angela Braun. Lebenslange Haft mit besonderer Schwere der Schuld. So lautet das Urteil für einen Angeklagten im Mordprozess Hauenstetten am Landgericht Augsburg. Der 30-Jährige wurde heute wegen eines Auftragsmordes an einer dreifachen Mutter verurteilt. Die 30-jährige Frau war vor gut einem Jahr zu Hause mit 4 Kopfschüssen getötet worden. Barbara Leinfelder berichtet.
4: Das Gericht ist überzeugt davon, dass der Mann im vergangenen Frühjahr die 30 Jahre alte Frau in ihrem Haus mit 4 Schüssen getötet hat. Die damals 8-jährige Tochter musste den Tod der Mutter miterleben, musste zusammen mit dem kleinen Bruder neben der Mutter ausharren, bis die Polizei kam. Die Tat sei ein Auftragsmord gewesen, so das Gericht. Der 30-Jährige habe im Auftrag seines Ziehvaters gehandelt, des ehemaligen Partners der Frau. Der sei über die von der Frau ausgesprochene Trennung nicht hinweggekommen, so richtig Michael Eberle in seiner Urteilsbegründung. Der Ziehvater, der inzwischen in U-Haft sitzt, habe ein regelrechtes Überwachungssystem installiert, um das Opfer auszuspähen. Der Angeklagte habe 1.000 Euro für den Mord erhalten. Der 30-Jährige, ein schmaler Mann mit Kinnbart im beigen Kapuzenpulli, hat den Richterspruch im vollbesetzten Gerichtssaal heute nach außen hin regungslos hingenommen. Das Urteil ist noch nicht rechtskräftig.
3: Wie kann eine KI bayerisch lernen? Damit befasst sich der Landesverein für Heimatpflege. Dabei sollen auch die regionalen Sprachunterschiede zur Geltung kommen. Eine Mammutaufgabe. Einzelheiten von Christian Sachsinger.
5: Der Landesverein für Heimatpflege in München und 2 Lehrstühle der Universität LMU werden zusammenarbeiten, um einer künstlichen Intelligenz bayerisch beizubringen. Und zwar mit all den regionalen Nuancen. Der Nutzen, den das Projekt erbringen soll, ist vielfältig. Lars Bülow, Sprachwissenschaftler und Leiter des Lehrstuhls für germanistische Linguistik, verweist auf die Schweiz, wo Patientinnen und Patienten
6: in Krankenhäusern mit den Ärzten die Sprache ihres Herzens sprechen, also ihre Muttersprache sprechen. Das ist nämlich ihr Dialekt. Und es dadurch dann zu weniger Missverständnissen kommt, wenn die KI dann zum Beispiel hilft, zu übersetzen.
5: Das lässt sich gedanklich weiterspinnen. So kann man sich vorstellen, dass sich das Navi im Auto so einstellen lässt, dass es das jeweilige regionale Bayerisch beherrscht. Das würde auch helfen, die Dialekte am Leben zu erhalten, so der LMU-Professor. Das Bayerisch-Training der KI ist allerdings extrem mühsam. Die Mitarbeitenden des Projekts müssen in die Regionen fahren, um dort Stimmen einzusammeln. 20 bis 40 Stunden an Tonaufnahmen werden jeweils benötigt.
3: Gleich 3 Segelflieger mussten gestern Abend neben der A73 bei Buttenheim im Landkreis Bamberg notlanden. Die drei Piloten blieben unverletzt, so die Polizei in Forchheim. Die Segelflieger waren zuvor bei der deutschen Meisterschaft vom Flugplatz Burg Feuerstein gestartet. Am Abend hatte die Thermik nicht mehr gereicht, um zum Flugplatz zurückzusegeln. Die Piloten hatten sich daraufhin für eine kontrollierte Außenlandung entschieden, wie es heißt. Die Bruchpiloten, die KI, die Bayerisch lernen soll, und das Neueste aus Bayern gibt's auch zum Nachlesen im Netz unter BR24 und in unserer App.
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0: Singapur ist in diesen Tagen ein Treffpunkt von Stadtplanern, Bürgermeistern und Regierungsvertretern aus der ganzen Welt. Zum 10. Mal findet der World Cities Summit statt, ein internationaler Weltstädtegipfel, rund um die Frage, wie Städte lebenswert, widerstandsfähig und nachhaltig bleiben können. Auch aus Deutschland sind Stadtverantwortliche angereist und noch bis heute Abend können sich die Teilnehmenden austauschen. Was können Städte voneinander lernen? Inwiefern sind die Probleme weltweit vergleichbar? Aus Singapur berichtet Christiane Justus.
7: Die Herausforderungen sind für fast alle Angereisten groß. Klimawandel, Wohnraummangel, alternde Gesellschaften und die rasante Entwicklung neuer Technologien. Bei der Eröffnung des Weltstädtegipfels machte Singapurs Premierminister Lawrence Wong deutlich, warum gerade Städte im Mittelpunkt dieser Entwicklungen stehen.
8: Cities are where opportunities are created. But also where inequality is often most visible.
7: Städte seien die Orte, an denen Chancen entstehen, aber auch soziale Ungleichheiten besonders sichtbar werden, sagte Wong. Wenn die Welt unter Druck stehe, zeige sich das als erstes in den Städten.
8: When the world is under strain, cities feel that impact first.
7: Deshalb müssten Kommunen schneller handeln und stärker zusammenarbeiten. Egal ob Millionenmetropolen oder Kommunen mit nur ein paar hunderttausend Einwohnern, alle Bürgermeister und Städteplaner müssen Lösungen finden, um ihre Städte zukunftsfähig zu machen. Die Schlagworte lebensfähig und nachhaltig bilden das Motto des diesjährigen Gipfels. Aus Berlin ist Christian Gäbler angereist, Senator für Stadtentwicklung.
9: Da haben die Städte unterschiedliche Schwerpunkte und auch unterschiedliche Lösungen, aber das macht es halt spannend, sich darüber auszutauschen und zu schauen, was machen andere und auch Ideen mitzubekommen, worum kann man sich denn gegebenenfalls als Stadt auch kümmern und was für Lösungen gibt es da?
7: Müllentsorgung, Nahverkehr und wie können ältere Menschen weiter integriert bleiben? Die Stadtverantwortlichen sprechen über die Fragen des gesellschaftlichen Zusammenhalts, auch über Strategien für bezahlbares Wohnen. Ein Beispiel dafür zeigt sich direkt vor den Toren des Kongresszentrums. Singapur gilt weltweit als Vorbild für integrierte Stadtentwicklung. Besonders häufig wird das öffentliche Wohnungsbauprogramm, kurz HDB, genannt. Mehr als 80% der Bevölkerung leben in staatlich geförderten Wohnanlagen. Aber auch in Singapur ist die Schere zwischen Arm und Reich groß, die Preise für privaten Wohnraum enorm hoch. Der alle 2 Jahre stattfindende Städtegipfel versteht sich seit seiner Gründung vor 18 Jahren als Plattform für den Austausch von Lösungen. Aber hier soll auch über das Scheitern gesprochen werden. Vertreter aus mehr als 250 Städten haben inzwischen teilgenommen. Der Oberbürgermeister von Essen, Thomas Kufen, ist bereits zum 3. Mal dabei. Er betont, dass die Konferenz auch dazu führe, ganz konkret Kontakte aufzubauen, sich untereinander zu vernetzen.
10: Essen sitzt immer neben Dubai, weil es alphabetisch sortiert ist. Und dann als Sitznachbarn entwickelt man eben auch über die Konferenzthemen. Und ich war auch schon in Dubai und Abu Dhabi und konnte da auf die Kontakte hier zurückgreifen. Für Essener Unternehmen und einfach Türen öffnen, darum geht's ja.
7: Seine Sitznachbarin aus Dubai, Nadja Ferje, betont, dass es nicht die eine Beispielstadt gäbe, die alle kopieren könnten. Ich glaube, Misserfolge sind für jeden unvermeidlich. Aber ich denke, der Grund, warum wir uns auf Foren wie diesem treffen, ist, zuzuhören, zu lernen, wie bewährte Praktiken anderswo aussehen. Und ich glaube nicht, dass sich das eins zu eins übertragen lässt, weil jede Stadt sehr unterschiedlich ist, andere Rahmenbedingungen hat, aber der Austausch und das Verständnis sind einfach unglaublich wertvoll. Ob im australischen Melbourne, im westafrikanischen Abidjan oder eben in deutschen Städten, wenn die Bürgermeister und Bürgermeisterinnen zurückkehren, dann geht die Arbeit gleich weiter. Die neuen Ideen aus anderen Ländern runterbrechen auf die Anforderungen der eigenen Kommune.
0: Christiane Justus berichtete über den diesjährigen World Cities Summit in Singapur, bei dem auch deutsche Verantwortliche dabei waren.
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0: Georgien, am Schwarzen Meer gelegen zwischen der Türkei und Russland, ist seit Ende 2023 offiziell Beitrittskandidat für die EU. Im Moment scheint ein Eintritt ins Bündnis aber weit entfernt. Die Regierungspartei Georgischer Traum hat die Gespräche auf Eis gelegt und nähert sich immer weiter Nachbarland Russland an. Die Opposition und viele Menschen im Land wollen das aber nicht hinnehmen. Christine Hamel berichtet aus Tiflis oder Tbilisi, wie die Hauptstadt in der Landessprache heißt.
11: Dass die Zukunft die Seiten gewechselt hat, wollen die Protestierenden auf dem Rustaveli-Prospekt in der Hauptstadt Tbilisi nicht hinnehmen. Seit mehr als 500 Tagen gehen sie auf die Straße für Europa und gegen Agenten- oder LGBTQ-Gesetze nach russischem Vorbild, mit denen der georgische Traum Druck auf das proeuropäische Lager ausübt. Inzwischen drohen absurd hohe Strafen, wie der Dichter Bata Shamugia skizziert.
12: Ich war 5 Tage im Gefängnis. Eine ganz neue Erfahrung, denn ich war da nie zuvor. Bei einer Demonstration habe ich die Straße überquert. Das ist natürlich schwer kriminell. Sie haben mich deshalb natürlich auch in eine Isolationszelle gesteckt. Inzwischen werden Menschen schon verhaftet, wenn sie einfach nur auf dem Bürgersteig stehen. Es gibt hier eine Menge Gelegenheiten, um im Gefängnis zu landen.
11: Angesichts des massiven Drucks auf die georgische Zivilgesellschaft war die von der S. Fischer Stiftung und der Deutschen Akademie für Sprache und Dichtung initiierte Debate on Europe in Tbilisi wichtig als Zeichen der Solidarität. 2 Tage diskutierten Intellektuelle, Künstler, Schriftsteller und Verleger über die Chancen, Freiheit und Demokratie weiterhin zu verteidigen. Im Zentrum der Veranstaltung die mitreißende Rede des slowakischen Schriftstellers Michal Chrovetsky. Eine Tour d'horizon vom progressiven liberalen Schwung 1989 in Osteuropa und seinem Umschlag in Ressentiment und rechten Eifer. In Georgien, wo 80% der Bevölkerung für Europa eintreten, hat die Regierungspartei Georgischer Traum die Freiheit inzwischen systematisch gekapert. Michal Chrovetsky kommt zu dem Schluss.
13: Es reichen manchmal 3, 4 Gesetze und auf einmal ist man in einer anderen Welt. Ja? Auf einmal auf einer Straße zu stehen bedeutet Blockade, man kann verhaftet werden, laut zu werden, eine Meinung zu äußern, kann bedeuten, man ist Staatsfeind. 2, 3 Gesetze reichen, auf einmal ist man mitten in einer autoritären Herrschaft.
11: Tagungsort der Debate on Europe war die Ilija-Universität in Tbilisi, eine international renommierte Hochschule, die in der Schusslinie des georgischen Regimes steht. Trotz oder besser, gerade wegen ihres Erfolgs droht ihr die Schließung, während an staatstreuen Universitäten obskure Studiengänge wie Astroarchäologie oder Astrolinguistik eingerichtet wurden. Der Angriff auf Bildung und Aufklärung ist rigoros. Die Schulzeit sowie der Bachelor- und Masterstudiengang werden jeweils um 1 Jahr gekürzt, was den Anschluss an europäische Bildungssysteme rabiat aushebelt. Der deutsche Publizist und Friedenspreisträger Karl Schlögel mahnte daher in Tbilisi:
14: Das Wichtigste ist, glaube ich, dass Georgien auf der Landkarte der Europäer bleibt, unseren zentralen Nerv berührt, wenn das Land in Gefahr ist.
11: Im Rahmen der Debate on Europe wurde dem Osteuropa-Historiker die Ehrendoktorwürde der Ilija-Universität verliehen. In seiner Rede rief er denn auch dazu auf, die intellektuellen Waffen und Instrumente zu schärfen. Schließlich gilt es, sich den radikalen Hirngespinsten und der Zerstörungslust der Autoritären entgegenzustellen.
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0: Die A7 Würzburg Richtung Ulm, zwischen Heidenheim und Gingen-Herbrechtingen stockender Verkehr. Und die B13 München-Ingolstadt ist in beiden Richtungen zwischen Hohenkammer und Reichertshausen nach einem Unfall gesperrt.

das Wetter in Bayern. Heute ist es überwiegend bewölkt. Die Sonne zeigt sich nur ab und zu. Von Westen her kommen gebietsweise schauerartige oder auch gewitterige Regenfälle. Vor allem in Franken sind Gewitter möglich. 18 bis 25 Grad die Höchstwerte. Morgen auch eher wechselnd bewölkt. Die Sonne kommt öfter mal durch. Vereinzelt ist aber auch noch Regen unterwegs. Der Donnerstag dann Temperatur- und Wetterwechsel. Es wird sonnig und sehr heiß. 28 bis 36 Grad sind dann möglich. Auch am Freitag, da bilden sich dann ab dem Nachmittag Hitzegewitter.

0: Es ist 11.30 Uhr.
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0: Schutz vor hybriden Angriffen. Bundesinnenminister Dobrindt hat dazu am Vormittag ein Abwehrzentrum eröffnet. Kampf gegen sexualisierte Gewalt im Netz. Die Deutsche Polizeigewerkschaft warnt vor einer Überforderung bei der Verfolgung. Und Deal zwischen den USA und dem Iran. Noch immer ist nicht genau klar, was drinsteht und ob ein Marineeinsatz in der Seestraße von Hormus nötig ist. Drei unserer Themen bis 12 Uhr. Am Mikrofon hier im Funkhaus in München ist Dani Stahl. Schönen Vormittag. Server sind wichtig für Krankenhäuser oder die Verkehrsführung in Städten. Die digitale Infrastruktur in Deutschland ist für unser Leben unverzichtbar und soll besser geschützt werden. Dafür hat Bundesinnenminister Alexander Dobrindt heute Vormittag gemeinsam mit dem Präsidenten des Bundesamtes für Verfassungsschutz, Sinan Seelen, ein neues Abwehrzentrum für hybride Bedrohung eröffnet. Der CSU-Minister sprach von einem weiteren Meilenstein in der neuen Sicherheitsarchitektur.
2: Unser Land befindet sich hier im Fadenkreuz fremder Mächte und nahezu täglich wird unsere Freiheit, wird die Demokratie, wird unser Wohlstand attackiert. Es geht natürlich darum, mit hybriden Angriffen die Bevölkerung zu verunsichern, den demokratischen Diskurs zu vergiften, Polarisierung zu fördern. Es geht schlichtweg darum, unser Land zu destabilisieren. Dagegen setzen wir uns zur Wehr.
0: Bundesinnenminister Dobrindt. Ein Klick und aus der angezogenen Person auf dem Foto wird eine nackte Person. Nudifier-Apps machen es möglich, dank KI. Deepfakes lassen sich mittlerweile innerhalb von wenigen Augenblicken erstellen. Im Kampf gegen sexualisierte Gewalt im Netz stimmt das EU-Parlament heute über ein Verbot solcher Anwendungen ab. Sie zu verbieten reicht aber nicht aus, sagt die Gewerkschaft der Polizei. Für die Ermittlungen sieht GdP-Präsident Tegertz kaum Ressourcen. Das hat er im BR24-Thema des Tages deutlich gemacht. Claudia Schaffer.
3: Bei der Verfolgung von sexualisierten Deepfakes ist die Polizei überfordert. Das hat der Bundesvorsitzende der Deutschen Polizeigewerkschaft, Heiko Tegertz, im BR24-Thema des Tages klargestellt. Ermittelt werden kann nur, wenn Fälle zur Anzeige gebracht werden. Es gäbe nicht genügend Personal, um aus eigener Initiative zu suchen. Und leichter sei es, diejenigen zu finden, die Deepfakes über Messenger-Dienste verbreiten, als diejenigen, die solche Inhalte herstellen, denn das sei häufig außerhalb der EU der Fall. Dazu Tegertz.
4: Eine IP-Adressenspeicherung beispielsweise ist ja nur innerhalb der EU erlaubt und sehr schwierig, außerhalb der EU die Betreiber zu bewegen, solche IP-Adressen dann auch rauszurücken. Also es ist eine Riesenkatastrophe, es fehlt an Personal und Technik.
3: Das EU-Parlament will heute über ein Verbot von sogenannten Closed-Changer-Apps abstimmen. Das sei ein wichtiger Schritt. Doch im Kampf gegen sexualisierte Deepfakes müsse man tiefer ansetzen, sagt Tegertz.
4: Ganz entscheidend ist, dass die Betreiber der Plattform, auf denen solche Bilder oder Videos verbreitet werden, verpflichtet werden, regelmäßig zu schauen auf ihren Plattformen, ob solche Inhalte dort verbreitet werden und falls das festgestellt wird, dann automatisiert an die Ermittlungsbehörden weitergegeben wird, weil nur dann haben wir einen Ermittlungsansatz und nur dann können wir auch tatsächlich tätig werden.
3: Nutzern bleibt bis auf Weiteres nichts anderes übrig, als sehr aufmerksam zu sein. Deepfakes zu erkennen sei schwierig, so Tegertz. Wenn im Netz etwas auftauche, sei es wichtig, es sofort zu sichern und zur Polizei zu gehen. Über die IP-Adresse könne dann ermittelt werden, wer die Bilder verbreitet hat. Und zumindest da könne man dann ansetzen, sagt der Chef der Deutschen Polizeigewerkschaft.
0: Und das ganze Gespräch mit GdP-Präsident Tegertz finden Sie im Thema des Tages-Podcast in ARD Sounds. Das EU-Parlament stimmt heute außerdem über das Handelsabkommen mit den USA ab. Zur Erinnerung, US-Präsident Trump hatte ja die EU-Länder gleich zu Beginn seiner Amtszeit mit massiven Zolldrohungen vor den Kopf gestoßen. Es folgten gegenseitige Drohungen, Gegenzölle, lange Verhandlungen. Und dann ein Deal, der allerdings so manche Kröte enthält. Sarah Lopez aus Brüssel.
5: Unterhändler von EU-Parlament und Mitgliedstaaten hatten sich schon im Mai auf die Umsetzung des sogenannten Turnberry-Deals geeinigt. Konkret ist geplant, dass die meisten Zölle auf US-Industrie und Agrarprodukte, die in die EU importiert werden, abgeschafft werden. Dafür sollen 15% Einfuhrzoll auf die meisten Produkte gelten, die aus der EU in die USA gehen. Das sei ungleich, sagt Bernd Lange, Vorsitzender des Ausschusses für internationalen Handel im EU-Parlament. Aber es gehe um Sicherheit und Stabilität für die Unternehmen. Deshalb warb der SPD-Politiker in einer Debatte am Abend für ein Ja zum Handelsdeal. Auch weil das EU-Parlament zuletzt noch einige Sicherheitsklauseln in das Abkommen verhandelt hat. So kann die EU ihren Teil des Deals aussetzen, wenn die USA sich nicht an ihren Teil halten. Die USA sind der wichtigste Handelspartner für die EU. Nach Angaben der Statistikbehörde Eurostat exportierte die EU im vergangenen Jahr Waren im Wert von mehr als 550 Milliarden Euro in die USA.
0: Bis Freitag ist die wichtige Seehandelsstraße von Hormuz wieder offen. Das hat US-Präsident Trump angekündigt, nachdem sich die USA und der Iran ja auf ein Rahmenabkommen geeinigt haben, um den Krieg zu beenden. Allerdings ist noch nicht ganz klar, was darin überhaupt vereinbart wurde. US-Präsident Trump jedenfalls hält einen Militäreinsatz, um Schiffe in der Meerenge von Hormuz abzusichern, nicht für nötig. Und so ist auch offen, ob und wie sich Deutschland eventuell an einem Einsatz dort beteiligt. Aus Berlin, Gabor Hallas.
6: Deutschland ist bereit zu helfen. Zum Beispiel könnte die Marine Minen räumen, damit Schiffe die Straße von Hormuz wieder sicher passieren können. Zwei Einheiten sind bereits in der Region, aber noch sind die Voraussetzungen für einen Einsatz nicht gegeben. Das sagte der deutsche Außenminister Johann Wadephul im ZDF. Er fragte, ob wirklich klar sei, dass es keine Kampfhandlungen mehr gebe und ob ein Einsatz gewünscht sei. Er betonte, dass es eine völkerrechtliche Grundlage brauche, dann würde der Bundestag mit der Frage befasst werden, so weit seien wir aber noch nicht. Wadephul sagte auch, er wisse nicht, was im Rahmenabkommen stehe, das die USA und Iran am Freitag unterschreiben wollen. Es gebe derzeit eine Menge Spekulationen, daran beteilige er sich nur ungern. Deutschland wolle wissen, was im Abkommen stehe, dann werde man sich dazu verhalten. Der Außenminister betonte, der Iran müsse verstehen, dass er nicht nuklear bewaffnet sein könne.
0: In den USA hat es ein schweres Unglück auf einem Militärstützpunkt in Kalifornien gegeben. Kurz nach dem Start stürzte dort ein B-52-Bomber ab. Alle Besatzungsmitglieder kamen ums Leben. Was bisher bekannt ist, fasst Nils Dams zusammen.
7: Von den 8 Menschen an Bord habe niemand überleben können. Das sagte der stellvertretende Kommandeur der Edwards Air Force Base James Hayes bei einer Pressekonferenz. Der Stützpunkt liegt etwa 160 Kilometer nördlich von Los Angeles. An Bord des B-52-Bombers waren neben der Crew auch zivile US-Regierungsbeamte. Das Flugzeug sei zu einem routinemäßigen Testflug abgehoben und direkt nach dem Start abgestürzt und in Flammen aufgegangen. Schwarzer Rauch stieg auf, Einsatzkräfte seien sofort zur Stelle gewesen. Die US-Luftwaffe betreibt Flugzeuge des Typs B-52 von Boeing seit den 50er Jahren. Sie können in über 15 Kilometern Höhe fliegen und konventionelle sowie Atombomben abwerfen. Sie wurden in den letzten Monaten auch für Angriffe auf Iran eingesetzt. Ein Grund für den Unfall ist noch nicht bekannt. Den Stützpunkt gibt es seit fast 100 Jahren. Die US-Luftwaffe nutzt ihn auch für Tests von neuen Flugzeugen oder Drohnen.
0: Vermüllte Meere, gefährdete Fischbestände durch Überfischung, Gefahren durch die Erwärmung. Die Ozeane auf der Welt sind massiv unter Druck. Bei einer internationalen Konferenz in Kenia beraten Vertreter aus Politik, Wissenschaft, Umweltschutz und Wirtschaft darüber, wie die Meere besser geschützt werden können. Aus Nairobi berichtet Karin Bensch.
8: Mombasa ist die Hafenstadt an der kenianischen Küste und der Ort, an dem die internationale Our Ocean Conference stattfindet. Zum ersten Mal auf dem afrikanischen Kontinent. Das Thema: unsere Meere, unser Erbe, unsere Zukunft. Es geht um den Schutz der Ozeane, um den Kampf gegen Meeresverschmutzung und um illegale Fischerei. Es geht auch um die Nachhaltigkeit der Fischbestände und den ungleichen Zugang zu Nahrungsmitteln aus dem Meer. Ziel ist es, den Privatsektor einzubinden und Investitionen in die nachhaltige blaue Wirtschaft zu fördern. Im Rahmen dieser Konferenz wird die Ernährungs- und Landwirtschaftsorganisation der Vereinten Nationen einen neuen Bericht veröffentlichen, aus dem hervorgeht, dass Aquakulturen mittlerweile der wichtigste Wachstumsmotor des Fischereisektors sind.
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9: Im Studio Gabriel Wirth. Chinas Automarkt bleibt unter Druck. Dem chinesischen Branchenverband CPCA zufolge sind die Verkäufe in den ersten 5 Monaten im Vergleich zum Vorjahreszeitraum um knapp 20% eingebrochen. Zu den Gründen Eva Lambi-Schmidt.
10: Laut dem chinesischen Verband für Personenkraftwagen liegt dies daran, dass staatliche Hilfen wie Steuervorteile und Prämien beim Kauf von E-Autos gekürzt wurden. Dass auch weniger Verbrenner verkauft werden, liege daran, dass Benzin als Folge des Iran-Kriegs teurer geworden ist. Hinzu kommt, dass insgesamt der Konsum in China schwach ist. Die Menschen halten sich bei Ausgaben zurück. Das zeigt sich besonders deutlich bei den Autos, aber auch in anderen Bereichen. Nach neuen Wirtschaftsdaten des Nationalen Statistikamts sind die Einzelhandelsumsätze im Mai zurückgegangen, um 0,6% im Vergleich zum Vorjahresmonat. Für deutsche Autohersteller ist dies kein gutes Zeichen für ihr China-Geschäft. Der schwache Konsum und die Konkurrenz mit chinesischen Herstellern in einem Markt mit immer günstigeren Preisen dämpfen die Gewinnaussichten. Auch auf den Weltmärkten nimmt der Druck zu, denn chinesische Hersteller, die ihre Autos im eigenen Land nicht mehr loswerden, verkaufen zunehmend im Ausland. Im Mai sind Chinas Autoexporte um etwa 75% gestiegen im Vergleich zum Vorjahresmonat.
9: Der Bund hat als Großaktionär der Commerzbank das von der UniCredit vorgelegte Übernahmeangebot abgelehnt. Eine Annahme käme bereits wirtschaftlich nicht in Frage, da die Offerte keine angemessene Prämie auf den aktuellen Kurs der Commerzbank-Aktie enthält, teilte die Finanzagentur des Bundes in Frankfurt mit. Zugleich wandte sich der Bund, der als zweitgrößter Aktionär der Commerzbank rund 12% der Anteile hält, erneut gegen eine Übernahme der zweitgrößten deutschen Privatbank durch die UniCredit. Man unterstütze die Strategie der Eigenständigkeit der Commerzbank und lehne das aggressive Vorgehen der UniCredit ab. Verbraucher und Unternehmen hierzulande stöhnen ja schon seit langem unter den vergleichsweise hohen Energiepreisen. Nun könnte eine Analyse, die dem SWR vorliegt, für zusätzlichen Diskussionsstoff sorgen. Die Berechnungen stammen vom Bundesverband Neue Energiewirtschaft und zeigen, dass die Betreiber von Stromnetzen ungewöhnlich hohe Gewinne erzielen. Nick Schader hat sich diese Analyse näher angeschaut.
11: Untersucht wurden die größten Betreiber der Verteilnetze, also der regionalen Stromnetze. Demnach liegt die sogenannte Eigenkapitalrendite bei durchschnittlich über 30%. Damit gehörten sie zu den profitabelsten Unternehmen in Deutschland. Problem sei, dass die Netzbetreiber sehr hohe Netzentgelte von den Stromkunden verlangen, aber gleichzeitig zu wenig in Ausbau und Digitalisierung investieren würden, kritisiert der Verband BNE. Das behindere die Energiewende. Man brauche gesetzliche Regelungen, damit die Gewinne auch in den Netzausbau fließen. Der E.ON-Konzern, zu dem zahlreiche Netzbetreiber gehören, teilte auf SWR-Anfrage mit, dass ein Blick nur auf die Renditen das Bild verzerre. Zudem wolle man in den kommenden Jahren deutlich mehr Geld in Digitalisierung und Ausbau investieren.
9: Immer mehr Selbstständige und Kleinstunternehmen nutzen künstliche Intelligenz im Berufsleben, und zwar mittlerweile mehr als die Hälfte. Das zeigt eine Umfrage des Münchner IFO-Instituts, vor allem bei Recherche zur Ideenfindung, zur Text- und Content-Erstellung, für Übersetzungen sowie im Marketing und Vertrieb, kommt demzufolge KI zum Einsatz.

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5: Es ist 11.45 Uhr.
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5: Die Nachricht mit Andreas Dirschall.
6: Dobrindt sieht Deutschland im Fadenkreuz fremder Mächte. Das sagte der Bundesinnenminister bei der Eröffnung des Zentrums zur Abwehr hybrider Bedrohungen. Das Abwehrzentrum soll Kampagnen und Attacken von Staaten wie Russland frühzeitig erkennen, damit deutsche Sicherheitsbehörden besser als bisher darauf reagieren können. EU-Parlament entscheidet über Verbot von Bezeichnungen für vegane Produkte. Begriffe wie Veggie-Burger, Wurst oder Schnitzel sollen erlaubt bleiben. Auf Packungen veganer Produkte darf künftig aber nicht mehr Hühnchen oder Rindfleisch, Steak oder Bacon stehen. Landkreistag unterstützt Warkens Pläne für Pflegeheimkosten. Präsident Brüttel findet es richtig, Kinder künftig auch bei einem geringeren Einkommen als bisher für Pflegekosten der Eltern zahlen zu lassen. Bisher muss man das nur bei einem Jahresbruttoeinkommen von mehr als 100.000 Euro. Der Landkreistag argumentiert, es gebe keine guten Gründe dafür, privates Vermögen und letztlich auch Erbschaften auf Kosten der Allgemeinheit zu schonen. Landgericht Augsburg verurteilt Mann wegen Auftragsmords zu lebenslanger Haft. Der 30-Jährige hatte eine Frau vor den Augen ihrer Kinder erschossen. Das Gericht geht davon aus, dass der Mann im Auftrag des Ex-Freundes der Frau handelte. Über dessen Strafe wird voraussichtlich in einem neuen Prozess verhandelt. Zahl der Klinikaufenthalte wegen Schlafstörungen hat sich halbiert. Innerhalb von 20 Jahren sank die Zahl um mehr als die Hälfte. Grund ist laut Bundesamt für Statistik, dass Schlafstörungen immer häufiger in Schlaflaboren oder zu Hause behandelt werden können. Im Krankenhaus werden wegen Schlafstörungen deutlich mehr Männer als Frauen stationär aufgenommen. Das Wetter in Bayern, viele Wolken, örtlich Regen bis 25 Grad.
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5: Im Studio Angela Braun. Der Perlachturm ist das Wahrzeichen von Augsburg. Mitten in der Innenstadt neben dem Rathaus steht der frühere Wachturm aus dem 10. Jahrhundert. Eigentlich kann man den rund 70 Meter hohen Turm auch besteigen, doch seit bald 10 Jahren ist er geschlossen. Wegen Schäden an der Bausubstanz muss er generalsaniert werden. Die Arbeiten sind schwierig. Christian Michael Hammer berichtet von der Baustelle.
7: Die Aussicht auf Augsburg bleibt derzeit noch den Handwerkern vorbehalten. Meter für Meter fährt der Bauaufzug am Perlachturm nach oben, sodass der Blick von oben in den Turm frei ist. Hinter den historischen Mauern zeigt sich, vom alten Innenleben ist kaum noch etwas übrig. Leer ist er, der Perlach. Seine Wände sind alles andere als kahl, eher ein Abbild der wechselvollen Geschichte des Turms. Mal Ziegel, mal Stein, mal dieser Mörtel, mal jener. Das neue Konzept soll das alte mit dem neuen verbinden. Neue Treppen, neue Technik, neue Ausstellungsflächen. Die Sanierung ist tiefgreifend, der Turm hat viel mitgemacht, Wind und Wetter, Brände und Bomben, sagt der für die Restaurierung zuständige Architekt Walter Bachhuber.
8: Der Turm war durch die Kriegszerstörung eigentlich in zwei Hälften gerissen, war dann eigentlich der Niederlegung preisgegeben. Das Kriegsende hat es dann verhindert. Aber die statischen Maßnahmen, die ergriffen waren wirkungslos geworden. Das waren Zugang und wir mussten den ganzen Turm sozusagen statisch ertüchtigen.
7: Der erste Perlachturm entstand bereits vor mehr als 1000 Jahren als Wachturm. Sein heutiges Aussehen bekam er Anfang des 17. Jahrhunderts durch den berühmten Augsburger Stadtbaumeister Elias Holl. Heute gilt er als Symbol der Stadt, vergleichbar mit der Frauenkirche für München. Doch die Sanierung eines solchen Wahrzeichens ist kein Routineprojekt. Immer wieder stehen die Verantwortlichen vor neuen Herausforderungen.
8: Klappt es mit dem Abheben der Turmzwiebel? Ich meine, die ist, ich glaube, 18 Tonnen schwer. Klappt es mit dem Höherlegen des Glockenspiels, dass man wieder den Eindruck, der zu Holzzeiten da oben war, herstellen kann? Klappt es auch mit dem Rückhalt aus der Bevölkerung?
7: 8 Millionen Euro sind für die Sanierung vorgesehen. Eigentlich sollte alles schneller gehen. Doch auch diese Baustelle blieb von Rückschlägen nicht verschont. Der Baureferent der Stadt Augsburg, Steffen Kircher, bleibt trotzdem guter Dinge.
9: Ja, wir versuchen den Termin zu halten, aber B auch. Ich sage, wir haben eine Winterpause. Deswegen würde ich es einfach noch mal offen lassen. Wir hatten auch eine Insolvenz. Ob wir es zum Jahresende 27 schaffen oder eher ins Frühjahr 28 gehen, da würde ich einfach sagen, da müssen wir noch mal genau hinschauen. Lieber ein sicheres Datum als ein unsicheres Datum.
7: Trotzdem bleibt das Ziel klar. Im Herbst 2027 soll der Perlachturm wieder öffnen. Dann können Besucherinnen und Besucher nach 10 Jahren Sperrung wieder hinaufsteigen und den Blick über Altstadt, Rathaus und bei gutem Wetter sogar bis zu den Alpen genießen.
5: Der Perlachturm in Augsburg wird generalsaniert. Ein Beitrag war das von Christian Michael Hammer. 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
10: Die US-Wirtschaft wird immer dominanter, vor allem im Tech-Bereich. Das zeigt sich auch an den Börsenwerten der Unternehmen. Erst letzte Woche ist die Firma des US-Unternehmers Elon Musk, SpaceX, mit ihrem Rekordbörsengang dazugestoßen. Und die nächsten Unternehmen wie OpenAI und Anthropic, beides KI-Firmen, stehen schon in den Startlöchern. Da kann sich einem die Frage stellen, warum passiert das nicht hierzulande? Hat die deutsche Wirtschaft den Anschluss verpasst? Fabian Mader hat sich umgehört.
11: Bernhard Gold ist vor einigen Jahren aus dem Silicon Valley nach München zurückgekehrt. 13 Jahre lang hat er dort Wagniskapital in Startups investiert. Zurück in Deutschland musste sich der Investor an so einiges wieder gewöhnen, sagt er im Gespräch mit dem ARD-Politikmagazin Report München.
12: Es hat buchstäblich Monate gedauert, um für unseren Venturefonds ganz normale Bankkonten zu haben. Durch welche Ringe man da springen muss, war eine sehr erstaunliche Erfahrung, wo ich auch gemerkt habe, ich bin wieder in Deutschland angekommen.
11: Im Silicon Valley könne eine Firmengründung an einem Tag klappen. Ein Notarbesuch sei nicht nötig. Für den Erfolg der Tech-Riesen sieht er noch weitere Gründe. Die Nähe von Kapital und Gründern, die Bereitschaft, Scheitern als Teil des Erfolgs zu verstehen und groß zu denken, statt auf den schnellen finanziellen Erfolg zu schielen.
12: Wenn die auf Widerstand stoßen, dann gehen die halt rechts oder links rum und halten sich gar nicht damit auf, jetzt irgendwie groß rumzulamentieren.
11: Die Erfolge der US-Wirtschaft sind tatsächlich beeindruckend. Der Chiphersteller Nvidia beispielsweise machte im ersten Quartal 53,5 Milliarden Dollar operativen Gewinn. Das ist in etwa gleich viel wie die 40 deutschen DAX-Konzerne zusammen. Und Nvidia ist nur der Primus in einer Reihe von US-Tech-Unternehmen wie Apple oder Microsoft, die mit mehr als 1 Billion Dollar an der Börse bewertet werden. Ist dieser Vorsprung je wieder einzuholen? Investor Bernhard Gold glaubt an Deutschlands Comeback. Besonders aussichtsreich sind aus seiner Sicht die vielen Start-ups, die Militärtechnik entwickeln. Eins davon will er sich heute im Innovationszentrum der Bundeswehr in Erding ansehen.
13: Hi, grüß dich, servus.
14: Super, servus, freut mich.
13: Schön, dich zu treffen.
11: Mitgründer Max Söpper führt Investor Bernhard Gold in die Werkshalle, darin mehrere Drohnenprototypen.
15: Das ist die Grille, Rettungsdrohne. Ja. Ja. Die Bundeswehr hat sich eine fliegende Krankentrage gewünscht.
11: Die Drohne soll verletzte Soldaten von der Front transportieren, teilweise autonom. Über ein Tablet stehen die Patienten mit einem Arzt in Kontakt. Aber wäre es nicht einfacher, so eine Tech-Firma im Silicon Valley aufzubauen?
16: Ich spreche mal für mich persönlich. Nein, ich würde es so nicht sehen. Ich bin stolzer Bayer, Deutscher und Europäer. Ich fühle mich hier wohl. Und München ist im Endeffekt wie so ein kleines Silicon Valley, zumindest für Defense Tech.
11: Aktuell sucht die Firma Avilus keinen Investor. Schade eigentlich, findet Bernhard Gold. Mit dem Defense Tech Innovation Fund will er gezielt in solche Firmen investieren.
17: Fand ich wirklich spannend. Gutes Team aus der TU München. Ja, werde ich auf jeden Fall weiter verfolgen.
10: Eine Recherche von Fabian Mader und Charsat Osterer war das. 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
14: Im Studio Frank Hollmann. Er hat gerade richtig viel zu feiern bei der Fußball-Weltmeisterschaft. Am Sonntagabend glänzte Linksverteidiger Nathaniel Brown beim deutschen Auftaktsieg gegen Curaçao, schoss ein Tor und bereitete eins vor. Heute feiert Brown Geburtstag. Er stammt ja aus Kümmersbrück in der Oberpfalz, wechselte in der Jugend zum 1. FC Nürnberg und noch diesen Sommer wohl von Eintracht Frankfurt zum FC Bayern. Aber heute gibt's erstmal die ganz große Torte. Anne von Eickels.
18: Es heißt, wenn wir alle Kerzen auf dem Geburtstagskuchen in einem Mal auspusten, uns etwas wünschen und den Wunsch niemandem verraten, dann soll er in Erfüllung gehen. Wir wissen nicht, was sich Nathaniel Brown heute vor einem Jahr gewünscht hat, an seinem 22. Geburtstag. Doch ein Wunschtraum hat sich sicherlich erfüllt.
19: Es ist unbeschreiblich, hier in meinem ersten WM-Spiel zu treffen. Meine Familie ist da und dann auch, wie die Jungs mit mir gejubelt haben. Es ist einfach unglaublich.
18: Heute hat Nathaniel Brown wieder Geburtstag. Es ist sein 23. und es wird wie immer auch eine Torte fürs Geburtstagskind geben im Teamcamp in Winston-Salem. Dazu ein freier Tag ohne Training nach dem 7:1-Sieg gegen Curaçao für Nathaniel Brown, den im Team alle nur Nene nennen.
20: Schon seitdem ich, keine Ahnung, 2 oder 3 Jahre alt bin, weil mein Name einfach so lang ist und vieles da nicht aussprechen konnten. Und dann irgendwann, ich weiß gar nicht, ich glaube, meine Mom hat mir dann einfach den Spitznamen gegeben und so nennen mich jetzt meine Freunde, Familie, eigentlich alle.
18: Aber wo ist dieser Nene, dieser Nathaniel Brown, eigentlich so plötzlich hergekommen und hat im ersten WM-Spiel alle begeistert? Es war ja eigentlich nicht vorgesehen, dass er als Startelfspieler in diese WM geht. Der Leipziger David Raum schien hinten links gesetzt. Doch Brown hat den Bundestrainer so schnell von sich überzeugt, dass dieser den eigentlichen Plan überdachte. Weil der Verteidiger genau das verkörpert, was die gesamte Mannschaft auszeichnen soll, sagt Kai Havertz.
21: Nicht nur, weil er die Qualität auf den Platz bringt, sondern auch, was er für ein Junge ist. Ich glaube, sehr, sehr demütig, sehr, sehr respektvoll. Jemand, der jeden Tag alles gibt auf dem Trainingsplatz.
18: Zuletzt ist Nathaniel Brown gefragt worden, was nur er mitbringen könne in die Nationalmannschaft. Und nichts beschreibt Brown wohl besser als seine Antwort.
20: Nur ich, boah. Nur ich ist, glaube ich, schwer. Aber was ich mitbringen kann, ist, glaube ich, neben dem Platz meine Ruhe. Auf dem Platz mein Tempo und ich glaube, ich würde sagen, dass ich schlau auf dem Feld bin.
18: Mit seiner Mischung aus Können und Bescheidenheit hat Nathaniel Brown nachdrücklich Eindruck hinterlassen.
20: Natürlich will ich meine Minuten sammeln, aber das steht erstmal im Hintergrund. Ich will einfach für die Mannschaft da sein, will der Mannschaft helfen, auf dem Platz, neben dem Platz und ja, mein Bestes einfach geben.
18: Na dann, nur das Beste, auch zum Geburtstag, Nathaniel Brown.
14: Trainerwechsel nach Niederlagen, das ist im Vereinsfußball ja gang und gäbe. Ein Trainerwechsel aber bei einer Weltmeisterschaft der Nationalteams nach nur einem Spiel, das gab's noch nie. Michael Küster.
22: Schon wenige Stunden nach der 1:5 Auftaktniederlage gegen Schweden hatte sich die Trennung von Trainer Sabri Lamouchi angekündigt. Der Franzose habe mittlerweile auch das Trainingscamp des Teams in Mexiko verlassen. Das hat der Verband am frühen Morgen bestätigt. Lamouchi hatte Tunesien erst Anfang des Jahres übernommen. Außer einem Testspielerfolg gegen Haiti gab es nur Niederlagen für die Nordafrikaner. Sein Nachfolger soll dem Vernehmen nach ebenfalls ein Franzose werden. Herve Renard, zuletzt ohne Job, davor unter anderem Nationaltrainer von Saudi-Arabien, Marokko und der französischen Frauenmannschaft. Wenn alles nach Plan läuft, sitzt der 57-Jährige am kommenden Sonntag gegen Japan schon auf der Trainerbank der Tunesier.
14: Snowboarderin Ramona Hofmeister unterbricht ihre Karriere und setzt die komplette nächste Wintersaison aus. Die Olympiadritte von Korea 2018 erwartet ihr erstes Kind. Das gab sie auf Instagram bekannt. Sie wolle aber auf jeden Fall ihre Karriere fortsetzen, erklärte die 5-malige Gesamtweltcupsiegerin.
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10: A7 Würzburg Richtung Ulm zwischen Heidenheim und Gingen-Herbrechtingen stockender Verkehr. Die A8 Salzburg Richtung München zwischen Schwarzbach und Anger 2 Kilometer Stau an einer Baustelle. Und die B13 München-Ingolstadt ist in beiden Richtungen zwischen Hohenkammer und Reichertshausen nach einem Unfall gesperrt.

Das Wetter in Bayern, meist bewölkt, die Sonne schafft es nur ab und zu durch. Später regnet es von Westen her. In Franken vor allem sind auch Gewitter dabei. Die Höchstwerte 18 bis 25 Grad. Die Aussichten bis Freitag. Morgen wird es nochmal wechselhaft mit Sonne, Wolken und vereinzelt Regen. Ab Donnerstag wird es dann sonnig und heiß bei 28 bis 36 Grad. Am Freitag bilden sich dann am Nachmittag Hitzegewitter.

0: Es ist 12 Uhr.
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0: Mit Gabi Gerlach. Schön, dass wir Sie dabei haben. Und das ist wichtig heute Mittag. Zuerst das neue Zentrum zur Abwehr hybrider Bedrohungen in Berlin. Es nimmt seine Arbeit auf. Die deutschen Sicherheitsbehörden sollen sich darüber besser austauschen können. Dann schauen wir zum G7-Gipfel nach Evian. Der strotzt nur so vor politisch schwierigen Themen. Unter anderem geht es da heute um Frieden und Sicherheit für die Ukraine und für Europa. Außerdem bei uns die Klimakrise und ihre Gefahren. Davon sind vor allem mehr als 1 Milliarde Kinder dieser Erde betroffen. Hybride Attacken, das können Cyberangriffe sein, aber auch Desinformationskampagnen oder Sabotageakte. In Deutschland haben solche Attacken zugenommen. Ein neues Abwehrzentrum soll helfen, sie in den Griff zu bekommen. Bundesinnenminister Dobrindt hat das Zentrum am Vormittag in Berlin eröffnet. Hier werden, so der Plan, Polizei, Nachrichtendienste und weitere Behörden künftig zusammenarbeiten. Aus Berlin, Jakob Mayer.
2: Bundesinnenminister Alexander Dobrindt spricht von einem echten Meilenstein in der Sicherheitsarchitektur. Das neue Zentrum soll helfen, Sabotageakte oder Desinformationskampagnen aufzudecken und abzuwehren. Dazu tauschen Fachleute aus verschiedenen Sicherheitsbehörden Informationen aus, erstellen Lagebilder und Analysen und planen gemeinsam Gegenmaßnahmen. Nach Dobrindts Worten setzt die Bundesregierung dabei auf ein Konzept, das sich schon beim gemeinsamen Terrorabwehrzentrum bewährt habe.
3: Unser Ziel ist es, diese hybriden Bedrohungen zu erkennen, zu analysieren und abzuwehren. Wir schaffen übrigens keine neue Behörde, sondern das, was wir schaffen, ist hier eine Plattform, eine Vernetzung aller derer, die heute im Sicherheitsbereich schon aktiv sind.
2: Unter anderem wirken Expertinnen und Experten von Verfassungsschutz, BKA, Bundespolizei, BND und aus den Bundesländern in dem Abwehrzentrum mit. Sie sollen Attacken von Staaten wie Russland früh erkennen und rechtzeitig geeignete Gegenmaßnahmen einleiten. Koordinierung statt Kompetenzgerangel und Früherkennung statt Folgenbewältigung. Das müsse laut Dobrindt das Ziel der gemeinsamen Arbeit sein. Das neue Abwehrzentrum ist beim Bundesamt für Verfassungsschutz in Berlin angesiedelt.
0: Beim Gipfel der führenden Industrienationen im französischen Evian ist der ukrainische Präsident Selenskyj eingetroffen. Er wurde am Vormittag von Gastgeber Macron zu einem Vier-Augen-Gespräch empfangen. Schon vor dem G7-Treffen hatte sich Selenskyj bereit erklärt, mit Kreml-Chef Putin über ein Ende des Krieges zu sprechen. Auch US-Präsident Trump signalisierte, dass er sich wieder in den Konflikt einschalten will, nachdem es ein Abkommen mit dem Iran gibt. Aus Evian, Georg Schwarte.
4: Öffnet sich hier bei den G7 ein Fenster der Diplomatie für die Lösung des Ukraine-Krieges? Genau darum geht es seit dem Morgen beim Treffen der 7 wirtschaftsstarken Nationen im französischen Evian. Ukraines Präsident Selenskyj sitzt mit am Tisch und hatte zuvor erneut direkte Gespräche mit Putin vorgeschlagen. Kanzler Merz hat der Ukraine eine neue Position der Stärke bescheinigt und gesagt, bei aller Zurückhaltung könnte sich eben jetzt ein solches Fenster der Diplomatie langsam öffnen. Präsident Trump hatte bereits am Sonntag

0: Sieben Vertreter skeptisch. Eine weitere Frage heute auch der Umgang mit den Iran-Sanktionen. EU-Kommissionspräsidentin von der Leyen hatte zum Gipfelauftakt gesagt, die EU-Sanktionen würden erst dann aufgehoben, wenn der Iran sein Verhalten in Fragen der Menschenrechte und der atomaren Bewaffnung des Landes erkennbar ändere.
1: Die USA sind der wichtigste Handelspartner für die EU, gerade wenn es um den Export von Medikamenten, Autos und industriellen Maschinen geht. Um einen drohenden Handelskrieg abzuwenden, hatte sich die EU-Kommission im vergangenen Sommer auf den Zolldeal eingelassen. Gleichzeitig musste die Europäische Union aber Zugeständnisse machen, unter anderem US-Zölle in Höhe von bis zu 15% auf die meisten Warenexporte in die Vereinigten Staaten akzeptieren und sich verpflichten, Zölle auf US-Industriegüter abzuschaffen. Heute Mittag stimmt das Europaparlament über die vollständige Umsetzung des Zollabkommens ab. Sarah Lopez fasst zusammen.
2: Wenn im EU-Parlament heute über den Handelsdeal mit den USA abgestimmt wird, dann ist sicher niemand so hundertprozentig zufrieden. Auch der schwedische EU-Parlamentarier Jürgen Warborn von der EVP-Gruppe, zu der auch CDU und CSU gehören, sagt, das ist kein perfekter Deal. Und Warborn war an den Verhandlungen zwischen dem EU-Parlament und den Mitgliedstaaten beteiligt. Aber das ist der beste Deal, den wir gerade kriegen können, und wir brauchen den dringend. Unternehmen brauchen den dringend. Es geht hier nicht darum, ob man für Trump ist oder nicht. Es geht darum, dass man für die europäischen Unternehmen ist und für eine Stabilität in der Handelsbeziehung, die für jeden Arbeiter und jeden Verbraucher wichtig ist. Konkret geht es bei der Abstimmung heute um Zölle. Stimmen die EU-Parlamentarier für den Deal, was wahrscheinlich ist, dann würden Zölle auf die meisten US-Industrie- und Agrarprodukte, die in die EU importiert werden, wegfallen. Im Gegenzug soll es einen Einfuhrzoll von 15% auf die meisten Produkte geben, die aus der EU in die USA gehen. So hatte es EU-Kommissionspräsidentin Ursula von der Leyen im vergangenen Jahr mit US-Präsident Trump im schottischen Turnberry besprochen. Der Vorsitzende des Ausschusses für internationalen Handel im EU-Parlament, Bernd Lange von der SPD, sagte zuletzt, er hätte den Deal so nicht verhandelt.
3: Der Handelsdeal von Schottland ist unausgeglichen zum Vorteil der USA, und zum Zweiten ist es wirklich ein Deal ohne Unterbau.
2: Das EU-Parlament hat sich in den Verhandlungen mit den Mitgliedstaaten mit einer Reihe von Sicherheitsklauseln durchgesetzt. So kann die EU etwa ihren Teil des Abkommens aussetzen, wenn die USA sich nicht an ihren Teil halten. Zum Beispiel auch, wenn die Zölle auf Aluminium- und Stahlprodukte langfristig über 15% liegen. Außerdem soll der Deal Ende 2029 automatisch auslaufen, also etwa ein Jahr nach dem Ende der Amtszeit von Donald Trump. Und auch wenn er den Deal nicht als fair empfindet, hat Bernd Lange seine Kollegen im Parlament am Abend in einer Debatte dazu aufgefordert, dafür zu stimmen.
4: So, let's vote in favor tomorrow to this legislation. Thanks a lot.
2: Nicht alle Fraktionen wollen dieser Aufforderung nachkommen. Martin Schirdewan, Co-Vorsitzender der Linken im EU-Parlament, hat Lange schon eine Absage erteilt.
5: Ich bin stolz, liebe Kolleginnen und Kollegen, dass meine Fraktion geschlossen gegen diesen Autokraten und diese unfaire Handelspolitik steht.
2: Aber am Ende steht den geplanten Zollabgaben eine andere Zahl gegenüber, 1,77 Billionen Euro. Auf diese Summe schätzt die EU das Handelsvolumen zwischen den USA und der Europäischen Union im vergangenen Jahr.
1: Zähneknirschen bei den EU-Parlamentariern mit Blick auf die heutige Schlussabstimmung des Handelsabkommens zwischen der EU und den USA. Sarah Lopez berichtete. Kinder sind nicht so robust wie Erwachsene und leiden deshalb besonders unter Klimaextremen, vor allem wenn es sehr heiß und sehr trocken ist. Auch in Deutschland gibt es inzwischen solche Hitzeperioden, wenn auch im Vergleich zu anderen Regionen nur an wenigen Wochen im Jahr. Trotzdem haben Kinder auch hier mit den Folgen des Klimawandels zu kämpfen, wie eine Studie des Kinderhilfswerks der Vereinten Nationen belegt. Andrea Wieland berichtet.
6: Kinder in Deutschland sind von den Folgen der Klimakrise stärker betroffen als angenommen. Das zeigt der neue Bericht von UNICEF. Demnach sind Hitzewellen und Dürren die größten Klimarisiken für Kinder hierzulande. Bundesweit mehr als 8,3 Millionen Kinder sind von dieser Kombination betroffen. Fast jedes Kind in Deutschland lebt außerdem in Regionen mit erhöhter Feinstaubbelastung. Laut UNICEF betrifft das 99,8% aller Minderjährigen.

0: Risiken. Im weltweiten Vergleich steht Deutschland dennoch gut da. UNICEF verweist auf das Gesundheitssystem, sauberes Trinkwasser und soziale Sicherungssysteme. Dadurch seien Kinder hierzulande besser geschützt als in vielen anderen Teilen der Welt. Die Organisation sieht dennoch Handlungsbedarf. Vor allem bei der Anpassung an häufigere Hitzewellen und andere Folgen des Klimawandels müssten Kinder stärker berücksichtigt werden. Weltweit ist laut dem Bericht inzwischen nahezu jedes Kind mindestens einer Klimagefahr ausgesetzt.
1: Jan Böhmermann macht TV-Satire, die darf provozieren, um zu wirken. Schon mehrmals stand der Entertainer deshalb im Fokus von Rechtsstreitigkeiten. Jetzt wieder. Diesmal geht es um 4 Äußerungen, die er im ZDF-Magazin Royal über den Ex-BSI-Chef Arne Schönbohm gemacht hatte. Heute wird im Berufungsprozess dazu das Urteil gefällt. Zu den Hintergründen Hans-Joachim Viehweger.
2: Für den damaligen Chef des Bundesamts für Sicherheit in der Informationstechnik war es eine Sendung mit Folgen. Wenige Tage, nachdem Jan Böhmermann ihn im ZDF-Magazin Royal in Verbindung zu Kontakten nach Russland gebracht hatte, wurde Arne Schönbohm von der damaligen Innenministerin Nancy Faeser abgesetzt. Der Fall schlug im politischen Berlin hohe Wellen, da es keine Beweise für die Vorwürfe gab. Schönbohm erhielt zwar später einen anderen Posten, sah sich aber verunglimpft und klagte gegen das ZDF. In erster Instanz bekam er in den meisten Punkten recht. Das Landgericht München urteilte, das ZDF dürfe 4 von 5 beklagten Äußerungen nicht weiter verbreiten. Unter anderem stufte das Gericht suggestive Fragen Böhmermanns als Tatsachenbehauptungen ein, durch die Schönbohm in seinen Persönlichkeitsrechten verletzt worden sei. Die Forderung nach einer Geldentschädigung wies das Gericht allerdings zurück. Bei der Verhandlung im Berufungsverfahren im April wurden erneut Zweifel an der journalistischen Qualität der Böhmermann-Sendung laut. Der Vorsitzende Richter sprach von bestenfalls schlampiger Recherche. Heute nun verkündet das Oberlandesgericht seine Entscheidung.
1: So viele Batterien wie im vergangenen Jahr sind in Deutschland noch nie hergestellt worden. 11% mehr waren es, ein Höchststand von 8,1 Milliarden. Das hat der Verband der Elektro- und Digitalindustrie mitgeteilt. Treiber sei unter anderem die stark gestiegene Produktion von E-Autos in Deutschland. Gleichzeitig wachse die Abhängigkeit von China, warnt die Elektroindustrie. Dort in China schwächelt der Automarkt dagegen, berichtet Eva Lambi-Schmidt.
3: Während Chinas Autohersteller mit ihren Exporten auf die Weltmärkte drängen, kaufen die Menschen im eigenen Land immer weniger Autos. Im Mai wurden 1,5 Millionen Autos in der Volksrepublik verkauft. Das sind 22% weniger als im Vorjahresmonat. Die Verkaufszahlen sind bereits seit einigen Monaten rückläufig. Seit Anfang des Jahres sind sie insgesamt um knapp ein Fünftel zurückgegangen im Vergleich zum Vorjahreszeitraum. Laut dem chinesischen Verband für Personenkraftwagen liegt dies daran, dass staatliche Hilfen wie Steuervorteile und Prämien beim Kauf von E-Autos gekürzt wurden. Dass auch weniger Verbrenner verkauft werden, liege daran, dass Benzin als Folge des Iran-Kriegs teurer geworden ist. Hinzu kommt, dass insgesamt der Konsum in China schwach ist. Die Menschen halten sich bei Ausgaben zurück. Für deutsche Autohersteller ist dies kein gutes Zeichen für ihr China-Geschäft. Der schwache Konsum und die Konkurrenz mit chinesischen Herstellern in einem Markt mit immer günstigeren Preisen dämpfen die Gewinnaussichten. Auch auf den Weltmärkten nimmt der Druck zu, denn chinesische Hersteller, die ihre Autos im eigenen Land nicht mehr loswerden, verkaufen zunehmend im Ausland. Im Mai sind Chinas Autoexporte um etwa 75% gestiegen im Vergleich zum Vorjahresmonat.

Südafrikas Jazzlegende Abdullah Ibrahim ist mit 91 Jahren gestorben. Einen Nachruf hören Sie in der BR24 Kultur in 10 Minuten hier.

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3: Genau 12.15 Uhr.
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3: Die Nachrichten hat Julia Kortis.
4: Bundesinnenminister Dobrindt eröffnet Abwehrzentrum für hybride Gefahren. Indem sich die Sicherheitsbehörden besser vernetzen, sollen Attacken von Staaten oder fremden Geheimdiensten schneller erkannt werden. Es geht dabei um Cyberangriffe, Anschläge auf Stromleitungen oder Spionage. Die Gefahr wachse täglich, sagte Dobrindt bei der Eröffnung. Selenskyj ist beim G7-Gipfel in Evian. Der ukrainische Präsident nimmt an einer Arbeitssitzung zur Lage in der Ukraine teil. Danach beschäftigen sich die Staats- und Regierungschefs mit dem Thema Nahost. Im Mittelpunkt steht dabei das Rahmenabkommen zwischen den USA und dem Iran. Vertreter Katars, Saudi-Arabiens und der Vereinigten Arabischen Emirate werden erwartet. EU will Verbot gefälschter Nacktbilder durchsetzen. Das Europaparlament stimmt über ein Verbot von KI-Systemen ab, die täuschend echte, intime Bilder oder Videos generieren. Die Anbieter sollen Schutzmechanismen einbauen, die verhindern, dass Deepfakes von echten Menschen erstellt werden. Allerdings würden sie mehr Zeit als ursprünglich geplant bekommen, um das Verbot umzusetzen. Bundesverfassungsgericht prüft Verordnungsaus durch Landwirtschaftsminister. Der CSU-Politiker Rainer hatte die Stoff-Strom-Bilanzverordnung 2025 ersatzlos gestrichen. Die Grünen sind der Meinung, der Bundeslandwirtschaftsminister hätte die Verordnung nicht ohne Beteiligung des Bundestages abschaffen dürfen. Rainer wollte damit Landwirte entlasten, die vorher ihren Düngereinsatz dokumentieren mussten. Mehr Menschen nutzen Organspenderegister. Aktuell gibt es rund 570.000 Eintragungen. Vor etwa einem halben Jahr waren es noch 120.000 weniger, wie das Bundesinstitut für Arzneimittel und Medizinprodukte mitteilte. Die Zahl ist besonders seit Einführung der elektronischen Patientenakte gestiegen. Im Register kann man eintragen, ob und welche Organe man spenden möchte. Das Wetter in Bayern bewölkt, örtlich gewittriger Regen bei 18 bis 25 Grad.
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5: Mit Andreas Neukamm. Zum Putzen. Da nehmen in Bayern die einen Hadern, die anderen einen Hodern und die nächsten ganz anders einen Putzlumpen. Ja, nur ein Beispiel, dass es in Bayern viele Dialekte und Varianten gibt, ohne klare regionale Grenzen. Bayerisch und diese bayerischen Varianten soll jetzt auch eine künstliche Intelligenz lernen. Was das bringen soll? Christian Sachsinger hat bei denen nachgefragt, die es der KI vermitteln wollen.
6: Der Landesverein für Heimatpflege in München und zwei Lehrstühle der Universität LMU werden zusammenarbeiten, um einer künstlichen Intelligenz bayerisch beizubringen, und zwar mit all den regionalen Nuancen. Der Nutzen, den das Projekt erbringen soll, ist vielfältig. Lars Bülow, Sprachwissenschaftler und Leiter des Lehrstuhls für germanistische Linguistik, verweist auf die Schweiz, wo Patientinnen und Patienten
7: in Krankenhäusern mit den Ärzten die Sprache ihres Herzens sprechen, also ihre Muttersprache sprechen. Das ist nämlich ihr Dialekt und es dadurch dann zu weniger Missverständnissen kommt, wenn die KI dann zum Beispiel hilft, zu übersetzen.
6: Das lässt sich gedanklich weiterspinnen. So kann man sich vorstellen, dass sich das Navi im Auto so einstellen lässt, dass es das jeweilige regionale Bayerisch beherrscht. Das würde auch helfen, die Dialekte am Leben zu erhalten, so der LMU-Professor. Das Bayerisch-Training der KI ist allerdings extrem mühsam. Die Mitarbeitenden des Projekts müssen in die Regionen fahren, um dort Stimmen einzusammeln. 20 bis 40 Stunden an Tonaufnahmen werden jeweils benötigt.
5: Lebenslang mit besonderer Schwere der Schuld. Das ist das Urteil, das das Augsburger Landgericht am Vormittag für einen Mann gefällt hat, der im Stadtteil Hauenstetten eine Frau ermordet hatte. Barbara Leinfelder war beim Urteilsspruch dabei, beschreibt die Tat und das, was die Kinder dabei erleben mussten. Mit dem Hinweis, für manche kann das schwer auszuhalten sein.
8: Das Gericht ist überzeugt davon, dass der Mann im vergangenen Frühjahr die 30 Jahre alte Frau in ihrem Haus mit 4 Schüssen getötet hat. Die damals 8-jährige Tochter musste den Tod der Mutter miterleben, musste zusammen mit dem kleinen Bruder neben der Mutter ausharren, bis die Polizei kam. Die Tat sei ein Auftragsmord gewesen, so das Gericht. Der 30-Jährige habe im Auftrag seines Ziehvaters gehandelt, des ehemaligen Partners der Frau. Der sei über die von der Frau ausgesprochene Trennung nicht hinweggekommen, so richtig Michael Eberle in seiner Urteilsbegründung. Der Ziehvater, der inzwischen in U-Haft sitzt, habe ein regelrechtes Überwachungssystem installiert, um das Opfer auszuspähen. Der Angeklagte habe 1.000 Euro für den Mord erhalten. Der 30-Jährige, ein schmaler Mann mit Kinnbart im beigen Kapuzenpulli, hat den Richterspruch im vollbesetzten Gerichtssaal heute nach außen hin regungslos hingenommen. Das Urteil ist noch nicht rechtskräftig.
5: Eine Kette von Indizien führte zu diesem Urteil. 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
9: Die USA und der Iran sprechen von einem Rahmenabkommen, um eine Waffenruhe zu schließen. Doch viele Fragen sind noch offen. Unter anderem, wie geht es weiter mit der Hisbollah-Miliz im Libanon, die ja mit dem Iran verbündet ist? Bleibt die israelische Armee im Süden des Libanon, um sie weiter zu bekämpfen? Für die Menschen im Norden Israels bleibt die Unsicherheit. Ein Alltag ist dort weiterhin nur eingeschränkt möglich. Schulen und Kindergärten haben wieder geöffnet. Von Normalität kann keine Rede sein. Björn Dacke berichtet.
10: Der Kindergarten im Kibbutz Hagoshrim im Norden Israels. Erzieher Ran Zeevi und seine beiden Kolleginnen betreuen 17 Kinder. Nicht einfach in diesen Tagen. Was ist dort unten? Der Bunker. Und wann gehen wir in den Bunker? Bei Alarm. Im Entengang gehen die 2- bis 4-Jährigen zur Treppe und dann Stufe um Stufe herunter in dieser Übung. Regelmäßig gibt es hier in der Nähe der libanesischen Grenze Alarm durch Raketen und Drohnen der Hisbollah. Offizielle Feuerpause hin oder her. Bis vor ein paar Wochen waren sie fast jeden Tag hier unten. Der 3-jährige Pelek hat sich schon daran gewöhnt. Wenn es Boom macht, habe ich Angst. Dann laufe ich schnell zum Bunker. Unten im Kindergartenbunker warten die Lieblingsspielzeuge, Stofftiere und eine Matratze zum Herumspringen. Für die Kinder fast wie ein Spiel, wie Erzieher Ran Zeevi erklärt. Dieses Spiel hilft ihnen sehr dabei, die Realität zu verarbeiten und durch das Spielen zu erleben, wie es ist, mit ihrer Mutter in den Schutzraum zu gehen. Genau so begreifen Kinder das Leben, durchs Spielen. Zeevi und seine beiden Kolleginnen versuchen, Ruhe und Stabilität auszustrahlen. Feste Abläufe seien wichtig. Doch die Unsicherheit macht ihnen zu schaffen. Trotz offizieller Feuerpause gab es zuletzt immer wieder gegenseitige Angriffe. Auf politische Absichtserklärungen vertraut hier kaum noch jemand. Die Eltern, das Personal, die gesamte Gemeinschaft sind emotional erschöpft von diesem Spiel. Waffenstillstand, doch kein Waffenstillstand, hin und her. Ortswechsel. Von ihrer Dachterrasse kann Michal Khadisagi auf die umliegenden Gebirgszüge schauen. Die junge Mutter hat ihren 2-monatigen Sohn auf dem Arm. Am Geländer wehen israelische Flaggen im Wind. Ich bin überzeugte Zionistin und will unsere Grenze hier schützen. Aber es ist emotional sehr, sehr, sehr schwer, wenn man Kinder hat. Und auch wenn man eine Führung hat, die den Norden nicht besonders ernst nimmt. Solche Aussagen sind häufiger zu hören im Norden Israels. Die Menschen sind enttäuscht von ihrer Regierung. Viele fordern ein härteres militärisches Vorgehen gegen die Hisbollah. Einige wenige wünschen sich eine diplomatische Lösung, damit sie in Ruhe leben können. Michal Khadisagi sagt, ihre Kinder sind angespannt. Jedes Geräusch wecke sie auf. Kampfjets, Hubschrauber, Raketen. Und dazu viele Fragen. Mama, aber es sollten doch keine Raketen mehr kommen. Oder mein 5-Jähriger fragt, ob der Krieg im nächsten Winter aufhören wird. Sagis Stimme bricht. Ihr kommen Tränen. Zurück im Kindergarten. Anders als unten im Bunker gibt es hier oben Tageslicht, Möglichkeiten zum Rückzug.
11: Ransevis Großeltern haben den Kibbutz 1948 mitgegründet. Woanders leben kommt für den Erzieher nicht in Frage, trotz aller Einschränkungen. Ich werde mich von nichts unterkriegen lassen. Sevi schaut zur Seite, verdrückt sich die Tränen. Die Menschen im Norden Israels sind erschöpft, doch die Kinder im Kibbutz Hagoshrim sollen davon möglichst wenig mitbekommen.
9: Zwischen Spielecke und Schutzraum, Björn Dahlke war für uns unterwegs im Norden Israels.
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9: Er ist in Südafrika, in Kapstadt, mit dem Tafelberg zur Welt gekommen, aber lebte zuletzt im Chiemgau mit Blick auf die Kampenwand. Der weltweit gefeierte Jazzpianist Abdullah Ibrahim. Der Musiker, der die Anti-Apartheid-Hymne geschaffen hatte und früher auch unter dem Namen Dollar Brand bekannt war, ist im Alter von 91 Jahren gestorben. Das gab seine Familie gestern Abend bekannt. Roland Spiegel schaut zurück auf ein bewegtes Leben.
12: Diese hymnischen Töne, die zugleich voller Ruhe sind. Töne, wie sie nur von ihm stammen können. Der südafrikanische Pianist Abdullah Ibrahim schuf einen ganz eigenen Stil. Über Musik sagte er einmal:
13: Melody is an individual person. Harmony is the community and rhythm is the ritual that you do daily that comprises the structure of music.
12: Melodie ist eine Person, ein Individuum. Harmonie ist die Gemeinschaft und Rhythmus das tägliche Ritual. Abdullah Ibrahim hat viele einzigartige Melodien erfunden, die beim Hören schnell ein Gemeinschaftsgefühl erzeugen. Seine Konzerte, einzigartige musikalische Rituale. Abdullah Ibrahim, eine Ikone der Musik Südafrikas und des Jazz. Von ihm stammte die inoffizielle Hymne der Anti-Apartheid-Bewegung. Eine einfache Melodie mit speziellem Sound, gespielt auf einem billigen Klavier, dessen Hämmer mit Reißnägeln präpariert waren, damit es metallischer klang. Zufällig klimperte Abdullah Ibrahim 1974 in einer Studiopause auf diesem Instrument. Die anderen Musiker stiegen ein und dann entstand eine ikonische Aufnahme. Manenberg, eine der ersten Siedlungen in die Schwarze, damals in Kapstadt zwangsumgesiedelt wurden. Plattenfirmen wollten von dem Stück zunächst nichts wissen. Ein Freund Ibrahims hatte in Johannesburg einen Laden bei einer Bushaltestelle. Der spielte das Stück über Lautsprecher.
13: We sold 20,000 in one week. The song really captured the mood at that time.
12: 20.000 Verkäufe innerhalb einer Woche, so Abdullah Ibrahim. Und der Song traf die Stimmung der Zeit. 1994 spielte Abdullah Ibrahim bei der Amtseinsetzung Nelson Mandelas zum ersten schwarzen Präsidenten Südafrikas. Da war der Musiker längst ein Weltstar. ...2012 zog Abdullah Ibrahim nach Bayern, genauer ins Chiemgau, wo die Liebe ihn hinführte.
13: Home is not a house. For me, home is humanity. Wherever we are. Well, home for me is actually a place where you have serenity. And that could be anywhere. Location doesn't matter.
12: Heimat sei kein Haus. Für ihn sei die Heimat die Menschheit. Zu Hause, das sei ein Platz, wo man Gelassenheit finde. Und das könne überall sein. Abdullah Ibrahim, Identifikationsfigur für viele, an vielen Orten der Welt.
9: Der Jazzpianist Abdullah Ibrahim ist gestorben. Das war ein Nachruf von Roland Spiegel.
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9: Schauen wir zuerst auf den Verkehr A7 Würzburg Richtung Ulm. Zwischen Heidenheim und Gingen-Herbrechtingen stockt der Verkehr. Und dann noch die A8 Salzburg Richtung München. Zwischen Schwarzbach und Anger 2 Kilometer Stau an einer Baustelle.

0: Das Wetter in Bayern heute Nachmittag: gibt es viele Wolken. Die Sonne zeigt sich nur ab und zu. Später können von Westen gebietsweise schauerartige, teils gewittrige Regenfälle kommen. Vor allem in Franken donnert's und blitzt es kräftig. Die Temperaturen heute 18 bis 25 Grad. Morgen Mittwoch ist es wechselnd bewölkt. Es gibt immer wieder sonnige Abschnitte, vereinzelt aber auch Regen. Und am östlichen Alpenrand nachmittags sind Gewitter möglich.
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0: Mit Gabi Gerlach. Von einem Meilenstein der Sicherheitsarchitektur spricht der Bundesinnenminister. Er meint das neue Zentrum zur Abwehr hybrider Gefahren heute eröffnet. Im EU-Parlament wird heute über das Handelsabkommen zwischen der EU und den USA abgestimmt. Und Kinder und Jugendliche kommen immer früher mit Pornografie in Berührung. Das höchste europäische Gericht hat nun bestätigt, dass extrem strenge Altersregeln für Plattformen in Ordnung gehen. Russland führt nicht nur Krieg in der Ukraine. Immer wieder gibt es auch hybride Angriffe wie Cyberattacken in europäischen Ländern, die dem Kreml zugeschrieben werden. Die Sicherheitsbehörden in Deutschland wollen solche Angriffe künftig schneller erkennen und darauf reagieren. Dafür sitzen Vertreter der Behörden ab heute im neuen Abwehrzentrum für hybride Gefahren zusammen. Bundesinnenminister Dobrindt hat das Zentrum am Vormittag eröffnet. Aus Berlin Oliver Neuroth.
2: Es geht um den Kampf gegen Cyberattacken, Anschläge auf Stromleitungen oder Aussperraktionen mit Drohnen, mutmaßlich gesteuert von Geheimdiensten aus dem Ausland. Bundesinnenminister Dobrindt bringt es so auf den Punkt.
3: Hybride Bedrohungen sind der Schattenkrieg des 21. Jahrhunderts. Kein heißer Krieg, aber eine dunkle Bedrohung, die versucht, sich manipulativ über unser Land zu legen.
2: Die Gefahr hybrider Attacken wächst nach Dobrindts Worten täglich. Deutschland befinde sich im Fadenkreuz fremder Mächte. Die Antwort muss aus Sicht des Ministers so aussehen: Die Sicherheitsbehörden vernetzen sich besser, um Informationen und Lagebilder schneller austauschen zu können. Dobrindt stellt klar, das neue Zentrum für die Abwehr hybrider Gefahren sei keine neue Behörde, mehr eine Plattform, um bestehende Kräfte zu bündeln. Bessere Koordinierung anstatt Kompetenzgerangel, so drückt es Dobrindt aus. Generalbundesanwalt Rommel hatte sich kritisch geäußert und darauf hingewiesen, dass Deutschland schon mehrere spezielle Zentren zur Gefahrenabwehr hat. Er sprach von möglichen Reibungsverlusten.
0: Beim Gipfel der führenden Industrienationen im französischen Evian ist der ukrainische Präsident Zelensky eingetroffen. Er wurde am Vormittag von Gastgeber Macron zu einem Vier-Augen-Gespräch empfangen. Schon vor dem G7-Treffen hatte sich Zelensky bereit erklärt, mit Kreml-Chef Putin über ein Ende des Krieges zu sprechen. Auch US-Präsident Trump signalisierte, dass er sich wieder in den Konflikt einschalten will, nachdem es ein Abkommen mit dem Iran gibt. Aus Evian, Georg Schwarte.
4: Öffnet sich hier bei den G7 ein Fenster der Diplomatie für die Lösung des Ukraine-Krieges? Genau darum geht es seit dem Morgen beim Treffen der 7 wirtschaftsstarken Nationen im französischen Evian. Ukraines Präsident Zelensky sitzt mit am Tisch und hatte zuvor erneut direkte Gespräche mit Putin vorgeschlagen. Kanzler Merz hat der Ukraine eine neue Position der Stärke bescheinigt und gesagt, bei aller Zurückhaltung könnte sich eben jetzt ein solches Fenster der Diplomatie langsam öffnen. Präsident Trump hatte bereits am Sonntag mit Zelensky und Putin telefoniert, sprach hier in Evian von guten Gesprächen. Beide seien offen für eine Lösung. Nach der ersten Arbeitssitzung am Vormittag beschäftigen sich die Staats- und Regierungschefs erneut mit dem Thema Nahost. Im Mittelpunkt dann das anstehende Friedensabkommen zwischen den USA und dem Iran. Am Tisch werden auch die Vertreter Katars, Saudi-Arabiens und der Vereinigten Arabischen Emirate Platz nehmen. Zum Auftakt des Gipfels hatten alle Teilnehmer das Rahmenabkommen der USA mit dem Iran gelobt. Während US-Präsident Trump aber behauptete, der Schiffsverkehr in der Straße von Hormuz werde künftig weiter mautfrei und bereits ab Freitag ungehindert möglich sein, äußerten sich andere G7-Vertreter skeptisch. Eine weitere Frage heute auch der Umgang mit den Iran-Sanktionen. EU-Kommissionspräsidentin von der Leyen hatte zum Gipfelauftakt gesagt, die EU-Sanktionen würden erst dann aufgehoben, wenn der Iran sein Verhalten in Fragen der Menschenrechte und der atomaren Bewaffnung des Landes erkennbar ändere.
0: Und um 10:10 schalten wir zu unserer Korrespondentin nach Evian und fragen, was bisher alles passiert ist und was noch ansteht. Mit einem Handelsabkommen wollen die USA und die Europäische Union ihren Handelsstreit lösen. Die EU-Kommission hatte sich im vergangenen Sommer auf den Zolldeal eingelassen und dabei einige harte Brocken geschluckt. Heute Mittag stimmen die Parlamentarier im EU-Parlament über das Abkommen ab. Aus Straßburg berichtet Sarah Lopez.
5: Unterhändler von EU-Parlament und Mitgliedstaaten hatten sich schon im Mai auf die Umsetzung des sogenannten Turnberry-Deals geeinigt. Konkret ist geplant, dass die meisten Zölle auf US-Industrie und Agrarprodukte, die in die EU importiert werden, abgeschafft werden. Dafür sollen 15% Einfuhrzoll auf die meisten Produkte gelten, die aus der EU in die USA gehen. Das sei ungleich, sagt Bernd Lange, Vorsitzender des Ausschusses für internationalen Handel im EU-Parlament. Aber es gehe um Sicherheit und Stabilität für die Unternehmen. Deshalb warb der SPD-Politiker in einer Debatte am Abend für ein Ja zum Handelsdeal. Auch weil das EU-Parlament zuletzt noch einige Sicherheitsklauseln in das Abkommen verhandelt hat. So kann die EU ihren Teil des Deals aussetzen, wenn die USA sich nicht an ihren Teil halten. Die USA sind der wichtigste Handelspartner für die EU. Nach Angaben der Statistikbehörde Eurostat exportierte die EU im vergangenen Jahr Waren im Wert von mehr als 550 Milliarden Euro in die USA.
0: Die AfD hat ein großes, nur teilweise sichtbares Netzwerk. Und da gibt es einen Mann, den manche den Königsmacher nennen, den Geschäftsmann Tom Rohrböck. Eine umstrittene Personalie, auch innerhalb der Partei. Deren Bundesvorstand hat jetzt in die Auseinandersetzung um ihn eingegriffen. Nach Informationen von WDR, NDR und Süddeutscher Zeitung will die AfD-Führung den Einfluss des Unternehmers zurückdrängen. Mehr dazu von Helene Frümke.
6: Tom Rohrböck gilt seit Jahren als Strippenzieher innerhalb der AfD. Er soll über ein breites Netzwerk in der Partei verfügen. Rohrböck war nie Mitglied der Partei, auch hatte er nie eine Funktion oder einen offiziellen Vertrag. Und doch gilt er vielen in der Partei als derart tief vernetzt und einflussreich, dass sie Angst vor ihm haben. Nun hat der Bundesvorstand der AfD ein Machtwort gesprochen. Rohrböck soll in Zukunft weder an Parteiveranstaltungen teilnehmen, noch sie mitorganisieren dürfen. Außerdem wird auch die Zusammenarbeit mit ihm in Parteiangelegenheiten untersagt. Sollten AfD-Mitglieder gegen diese Vorgabe verstoßen, würde das als parteischädigendes Verhalten gewertet werden, heißt es. Ein entsprechender Beschluss liegt WDR, NDR und Süddeutscher Zeitung vor. Der Beschluss ist auch eine Reaktion auf den Brandbrief des bayerischen AfD-Landesvorsitzenden Stefan Protschka. Protschka hatte in der vergangenen Woche vor dem Einfluss externer Netzwerke auf die Partei gewarnt und die Parteispitze in der Causa Rohrböck zum Handeln aufgefordert. Rohrböck selbst wies die Vorwürfe gegenüber WDR, NDR und SZ zurück. Er erachte Stefan Protschka und auch sich für völlig überbewertet. Auch auf den Beschluss des Bundesvorstands reagierte Rohrböck gelassen. Er sei selbst noch nie auf einer Veranstaltung der AfD gewesen. Insofern treffe ihn auch der Beschluss nur überschaubar.
0: Wer regelt was? Eine vielgestellte Frage in der Europäischen Union und eine, die trotz der unzähligen Vorschriften immer wieder neu auftaucht. Aktuell im Zusammenhang mit Pornoplattformen und wie gut Kinder davor geschützt werden müssen. Details von Alena Lackmöller aus der ARD-Rechtsredaktion.
7: Minderjährige haben auf Pornoseiten im Internet nichts zu suchen. Deshalb nimmt Frankreich Betreiber von solchen Pornoplattformen streng in die Pflicht. Sie können sich strafbar machen, wenn auch Minderjährige ihre Pornos sehen können. Dagegen hat ein Plattformbetreiber aus Tschechien geklagt. Sein Argument? Nach den EU-Regeln ist eigentlich das Herkunftsland für solche strengen Regelungen zuständig. Für einen Porno-Plattformbetreiber aus Tschechien ist also auch Tschechien dafür zuständig, den Jugendschutz durchzusetzen. Wegen der extra strengen Regelungen in Frankreich muss der Plattformbetreiber zu technischen Mitteln greifen, damit er sich in Frankreich nicht strafbar macht. Der Europäische Gerichtshof hat nun entschieden, dass solche strengen Regelungen in Ordnung sein können, wenn es wie hier um den Jugendschutz geht. Allerdings müsse ein Staat wie Frankreich sich vorher an Tschechien wenden und den Staat unter anderem dazu auffordern, selbst wirksame Regelungen zum Jugendschutz zu treffen. Tut Tschechien das dann nicht, kann Frankreich also auch eigene, strengere Regelungen durchsetzen.
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8: Mit Rigobert Kaiser. Chinas Automarkt ist in den letzten Jahrzehnten zum wichtigsten Markt der Welt aufgestiegen. Und das ist ganz besonders wichtig für die deutschen Hersteller, die ja nach China exportieren, aber auch dort produzieren. Und Volkswagen war hier einer der großen Pioniere und in den letzten Jahren die Topmarke für chinesische Autokäufer. Doch auch in China wachsen die Bäume nicht mehr in den Himmel. Der Automarkt dort schwächelt, und zwar kräftig. Eva Lambe-Schmidt.
0: Laut dem chinesischen Verband für Personenkraftwagen liegt dies daran, dass staatliche Hilfen wie Steuervorteile und Prämien beim Kauf von E-Autos gekürzt wurden. Dass auch weniger Verbrenner verkauft werden, liege daran, dass Benzin als Folge des Iran-Kriegs teurer geworden ist. Hinzu kommt, dass insgesamt der Konsum in China schwach ist. Die Menschen halten sich bei Ausgaben zurück. Das zeigt sich besonders deutlich bei den Autos, aber auch in anderen Bereichen. Nach neuen Wirtschaftsdaten des Nationalen Statistikamts sind die Einzelhandelsumsätze im Mai zurückgegangen, um 0,6% im Vergleich zum Vorjahresmonat. Für deutsche Autohersteller ist dies kein gutes Zeichen für ihr China-Geschäft. Der schwache Konsum und die Konkurrenz mit chinesischen Herstellern in einem Markt mit immer günstigeren Preisen dämpfen die Gewinnaussichten. Auch auf den Weltmärkten nimmt der Druck zu, denn chinesische Hersteller, die ihre Autos im eigenen Land nicht mehr loswerden, verkaufen zunehmend im Ausland. Im Mai sind Chinas Autoexporte um etwa 75% gestiegen im Vergleich zum Vorjahresmonat.
8: Und trotzdem gibt es heute auch eine gute Nachricht für die deutsche Wirtschaft. Der ZEW-Index des Zentrums für europäische Wirtschaftsforschung in Mannheim ist kräftig gestiegen. Er legte über 20 Punkte zu und klettert auf plus 10,5 Punkte. Der Index war vor allem wegen des Iran-Krieges zuletzt tief in die Verlustzone gerutscht. Das Bundesverfassungsgericht in Karlsruhe verhandelt seit heute über die Rechte des Bundestags. Im vorliegenden Fall geht es darum, dass Bundeslandwirtschaftsminister Alois Rainer eine sogenannte Stoffstrombilanzverordnung abgeschafft hat. Bei dieser Entscheidung hat er den Bundestag nicht mit einbezogen. Die Grünen lassen nun vor dem Bundesverfassungsgericht prüfen, ob Rainer das überhaupt durfte. Max Bauer aus Karlsruhe.
9: Man habe Sorge, dass das Regieren à la Donald Trump Schule mache, sagte vor der Verhandlung Grünen Abgeordneter Till Steffen. Da wolle man frühzeitig Stopp sagen und die Rechte des Parlaments schützen. Anlass für die Klage der Grünen in Karlsruhe ist die sogenannte Stoffstrombilanzverordnung. Bei dieser geht es nicht um elektrischen Strom, sondern um Landwirtschaft und um die Ströme von Nährstoffen wie Phosphor und Stickstoff, die den Boden und die Umwelt belasten. Die EU-Kommission hat Deutschland mehrfach ermahnt, dass die Belastung von deutschen Böden und Gewässern verbesserungswürdig ist. Die Stoffstrombilanzverordnung verpflichtet Bauern, beispielsweise den Einsatz von Dünger zu dokumentieren. Ziel ist, herauszubekommen, welche Stoffe unterm Strich in die Böden und ins Grundwasser gelangen. Bauernverbände halten das für unnötige Bürokratie. 2025 hat CSU-Landwirtschaftsminister Alois Rainer die Verordnung ersatzlos aufgehoben. Einfach so, ohne Beteiligung des Bundestags, verletze das Parlamentsrechte, sagt die Fraktion der Grünen. Ob das der Fall war, ist nun Thema in Karlsruhe. Ein Urteil kommt dann in einigen Monaten.
8: Und die Börsen stabilisieren sich weiter. Mit der Einigung zwischen den USA und Iran ist ja die Hoffnung groß, dass der Konflikt nun endlich ein Ende finden wird. Der DAX gewinnt 0,6% auf 25.041 Punkte. Man sollte nie vergessen, trotz der turbulenten vergangenen Monate befindet sich oder bewegt sich der DAX weiterhin auf Rekordniveau. Spannend ist heute die Entwicklung bei der Commerzbank. Hier kracht es ja gewaltig zwischen der UniCredit aus Mailand und den Frankfurtern, die sich ja vehement gegen die Übernahme durch die Italiener wehren. Erstmals ist der Kurs der Co-Bank unter den Kurs gefallen, den die Mailänder bieten. Die Aktie kostet 36,40 Euro.

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1: 12:45 Uhr.
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1: Mit Julia Cortes.
3: Dobrindt sieht Deutschland im Fadenkreuz fremder Mächte. Das sagte der Bundesinnenminister bei der Eröffnung des Zentrums zur Abwehr hybrider Bedrohungen. Das Abwehrzentrum soll Kampagnen und Attacken von Staaten wie Russland frühzeitig erkennen, damit deutsche Sicherheitsbehörden besser als bisher darauf reagieren können. Trump fordert Russland zur Vereinbarung mit Ukraine auf. Der US-Präsident hat sich beim G7-Gipfel in Frankreich mit dem ukrainischen Präsidenten Selenskyj getroffen. Ein weiteres Gespräch zwischen den beiden ist demnach geplant. Am Vormittag hatte Selenskyj auch an einer Arbeitssitzung aller G7-Staats- und Regierungschefs teilgenommen. Verwaltungsverfahren in Bund und Ländern sollen beschleunigt werden. Helfen soll dabei eine KI für Behörden, die das Bundesdigitalministerium heute freigeschaltet hat. Dem Ministerium zufolge werden Genehmigungszeiten bei großen Infrastrukturprojekten durch die Software halbiert. EU-Parlament entscheidet über Verbot von Bezeichnungen für vegane Produkte. Begriffe wie Veggie-Burger, Wurst oder Schnitzel sollen erlaubt bleiben. Auf Packungen veganer Produkte darf künftig aber nicht mehr Hühnchen oder Rindfleisch, Steak oder Bacon stehen. Zahlen der Geburten- und Todesfälle klaffen in Bayern weiter auseinander. Laut Landesamt für Statistik war der Abstand im vergangenen Jahr so groß wie seit 1945 nicht. Es starben 33.000 Menschen mehr als geboren wurden. In den Landkreisen Garmisch-Partenkirchen, Deggendorf, Neumarkt in der Oberpfalz sowie der Stadt Ansbach gab es entgegen dem Trend mehr Geburten als im Vorjahr. Das Wetter, viele Wolken, örtlich Regen bis 25 Grad.
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1: Vor 2 Jahren hatte das Juni-Hochwasser Schwaben schwer getroffen. Nicht nur viele Privathäuser wurden überschwemmt, auch Sportvereine hatten mit der Flut zu kämpfen. Doch konnten all die Schäden inzwischen behoben werden und ist man vor einer weiteren Katastrophe geschützt? Ein Blick auf den TSV Offingen im Landkreis Günzburg. Da hat Peter Allgeier vorbeigeschaut.
4: Den haben wir müssen ausräumen nach dem Platz. Da waren Fische, da waren solche Fische auf dem Platz gelegen. Ja, ja, also in so einen fetten Karpfen haben wir dann mitten im Mittelkreis haben raustan, ja, weil überall natürlich von der Mindeleis angeschwemmt worden ist.
5: Erinnert sich Manfred Schuster, Abteilungsleiter Fußball des TSV Offingen. 1,60 Meter hoch stand das Wasser bis zur 4. Sitzreihe der Tribüne. Auch die Tennisplätze und Umkleiden hatte es erwischt.
6: Und dann ist das Wasser zurückgegangen und die ganze Schlacke war dann quasi hier auf den Bänken, die dann quasi entfernt haben werden müssen. Die ganzen Türen waren vollgesaugt mit Wasser. Die Fliesen waren unterspült, dementsprechend mussten auch die ganzen Fliesenbelege raus.
5: Sagt Herbert Schieferle, Leiter der Tennisabteilung. Ein Jahr lang hatte die Sanierung gedauert, 150.000 Euro gekostet, denn auch Laptops, Küchengeräte oder Möbel waren zerstört. Eine Versicherung war nicht möglich, das Gelände liegt zu niedrig und zu nah am Fluss. Der Verein hat nun mobile Wände gekauft, die bei Bedarf das Vereinsheim schützen sollen. Kurt Schweizer, erster Vorsitzender.
7: Ja, natürlich lebt man jetzt in der Sorge und Angst, dass sowas nochmal kommen kann. Das Gebäude konnten wir gut schützen, aber das Gelände hier alles mit so Schutzwänden abzusichern, das ist nicht bezahlbar.
5: Das Problem ist die Mindel. Flussaufwärts wird zwar bereits ein Hochwasserschutz gebaut, der auch Offingen entlastet, doch bei einem 1000-jährlichen Hochwasser wie vor 2 Jahren reicht das nicht aus. Das Rathaus hatte deshalb ein Ingenieurbüro kontaktiert, Bürgermeister Thomas Wörz.
8: Die haben festgestellt, dass südlich der Südumfahrung es möglich wäre, ein Rückhaltebecken zu realisieren. Wie können wir die Südumfahrung noch besser als Damm nutzen? Und was passiert denn, wenn man die bisher unverschließbaren Hochwasserdurchlässe verschließen würde?
5: Diese Lösung wird allerdings noch einige Jahre dauern. Den TSV Offingen hatten vor allem auch viele Spenden geholfen. 10.000 Euro kamen beispielsweise allein vom FC Bayern München. Doch auch viele Vereinsmitglieder hatten beim TSV mit angepackt, dass die Anlage fast wieder so aussieht wie früher.
4: Ich möchte behaupten, das hat auch irgendwo was vielleicht ein Stück weit mit dem Hochwasser zu tun, dass man vielleicht noch ein bisschen mehr zusammengewachsen ist als Verein.
9: Und dann ist halt der Teamgeist einfach gestärkt und man weiß schon, wie es war und das war und rum und um. Und da sind die mehr zusammengerückt als Mannschaft und das hat natürlich einen richtig positiven Effekt. Da bin ich ja überzeugt davon.
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1: Ja, da kommen wir gleich zu, aber ich wollte erst noch das Bayern-Stück absagen. Das war Peter Allgeier nämlich und er hat berichtet über die heute sichtbaren Folgen des Jahrhunderthochwassers in Schwaben. 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
1: Die Staats- und Regierungschefs der Gruppe der sieben großen Industriestaaten sind zu ihrer ersten Arbeitssitzung zusammengekommen. Da sollte es zuerst um die Ukraine gehen und da vor allem um mögliche Verhandlungen über ein Ende des Krieges mit Russland. Als Gast ist deshalb auch der ukrainische Präsident Zelensky vor Ort. Für uns beobachtet EU-Korrespondentin Katrin Schmidt die Ereignisse beim G7-Gipfel in Evian und ist mir jetzt von dort zugeschaltet. Hallo, Frau Schmidt.
10: Hallo aus Evian.
1: Der Gastgeber, Frankreichs Staatspräsident Macron, hat Zelensky nicht vor dem Gipfelgebäude empfangen, sondern ist ihm in einem Park entgegengelaufen, um ihn erstmal unter vier Augen zu sprechen. Welche Hoffnungen hat Zelensky denn mitgebracht nach Evian?
10: Ja, also in der Tat, wir haben schöne Bilder gesehen heute Morgen. Die haben einen riesigen und langen Spaziergang gemacht durch die Bergidylle von Evian, so zur Einstimmung. Ja, Zelensky hat wahrscheinlich die Hoffnung mitgebracht und die europäischen Teilnehmer von G7 teilen die, dass man es schaffen könnte, heute in diesem Rahmen, also mit dem US-Präsidenten, vielleicht das Signal zu setzen, dass man da doch gemeinsam an einem Ende des Ukraine-Kriegs arbeitet. Das ist also das große Ziel gewesen, rauszufinden, inwieweit eigentlich Trump da noch mit an Bord ist oder sich da noch berufen fühlt, irgendwie eine Energie reinzusetzen. Und das, da gab es ja erhebliche Zweifel auch in den letzten Wochen, auch weil Trump sozusagen andere Kriegsherde ja aufgemacht hat. Aber es scheint gerade so, also die Sitzung ist zu Ende gegangen, die gemeinsame mit Zelensky. Was man so raushört, ist, dass es eine große Einigkeit gegeben hat, also sprich auch Trump mit dabei, jetzt ein Momentum zu finden, zu sagen, die Situation ist insofern günstig, als dass die Ukraine in einer Position vergleichsweise der Stärke ist, trotz auch wieder der verheerenden Angriffe und Russland unter Druck sei, dass es vielleicht ein Momentum geben könnte für neue Verhandlungen. Das ist jetzt gerade so das, was da wohl vereinbart wurde.
1: Ja, Sie haben die anderen Krisenherde ja schon angesprochen. Trump hatte versprochen, die G7-Partner gestern Abend aufzuklären, was genau das vorläufige Abkommen mit dem Iran beinhaltet. Da war ja vieles noch sehr allgemein gehalten. Sind da inzwischen mehr Details bekannt?
10: Ja, also Trump hat sozusagen auf die Trumpsche Art gebrieft hier gestern Abend und hat erstmal gesagt, das ist natürlich sowieso das stärkste Abkommen, das die Welt je gesehen hat. Das sind die Worte, die kennen wir von ihm. Er ist ein bisschen ins Detail gegangen, hat gesagt, also ab Freitag soll dann die Straße von Hormuz wieder offen sein, auch komplett offen sein. Er hat gesagt, sie ist auch gebührenfrei, das sei vereinbart. Also hier diese ganzen Zoll- und Mautgeschichten, die diskutiert wurden, sind also quasi nicht existent. Das ist alles im Sinne der Europäer, die aber natürlich auch ganz klar gemerkt haben, es gibt so viele Leerstellen auch noch in diesem Abkommen. Also allen voran natürlich, dass überhaupt keine Klarheit geschaffen wurde über das iranische Atomprogramm. Und das ist ja eigentlich auch mal Kriegsziel gewesen oder so benannt worden des US-Präsidenten, dass der Iran nicht mehr imstande sein sollte, an die Bombe zu kommen, kurz gesagt. Darüber ist ja kein Wort verloren. Insofern wird natürlich weiter gerätselt, wie nachhaltig dieses Abkommen sein kann. Aber es ist mehr, als man vorher hatte. Insofern sind die Europäer wirklich fleißig bemüht, allerlei Angebote zu machen, wie sie dann da jetzt noch helfen könnten, um das abzusichern. Von eben, wir sind auch mit Fregatten und so weiter vor Ort zur Observierung und zur Absicherung bis hin zu Überlegungen, Sanktionen gegen den Iran auch im Zweifel lockern zu können, wenn denn die Nachhaltigkeit aus diesem Abkommen wirklich festgeschrieben werden kann.
1: Kommen wir noch kurz auf die Rolle Deutschlands. Kanzler Merz ist ja auch beim G7-Treffen. Das Verhältnis zwischen Merz und Trump gilt als angespannt. Wird es womöglich ein Zweiergespräch zwischen beiden geben, um die Stimmung zu glätten?
10: Das könnte gut möglich sein. Also erstmal hat Merz ja auch versucht mit einem schönen Geschenk. Es war vorher groß angekündigt. Er bringt was mit zum Geburtstag von Trump. Er hat ihm also heute Morgen feierlich ein Deutschland-Trikot überreicht mit der Nummer 47, ja, wegen 47. US-Präsident. Die Begeisterung war jetzt nicht abzulesen aus dem Gesicht von Trump. Er hat sich das angeguckt, hat das da zusammengefaltet, wieder hingelegt und so. Also die Diskussionen sind jetzt hier am Laufen. Ist das eine gute Sache gewesen? Gut, ist es vielleicht ein Detail? Es ist schwierig mit Trump. Das merken alle. Es geht auf und ab. Das wird auch für Merz auf und ab gehen. Und er versucht es auch wieder in einem bilateralen Gespräch. Genauso wie es für Macron, der einerseits Trump am Mittwochabend im Schloss von Versailles zum Dinner empfängt, worüber der sich sehr gefreut hat. Gleichzeitig hat Trump aber gestern wieder gesagt, sagt französische Champagner 100% Zoll demnächst. Also man, das geht rauf und runter, kommt auch hier keine Klarheit rein, sagen wir so.
1: Informationen von Katrin Schmidt aus Evian, wo gerade der G7-Gipfel stattfindet. Vielen Dank.
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11: Im Studio Frank Hollmann. Argentinien gegen Frankreich. Das war das Finale der letzten Fußballweltmeisterschaft mit dem besseren Ende für die Südamerikaner. Messi und Co. schlugen Frankreich damals im Elfmeterschießen. Am heutigen Spieltag steigen beide ins Turnier ein und beide zählen wieder zu den großen Favoriten. Silke Heine.
12: Frankreich will zurück auf den Thron, von dem Argentinien die Equipe Tricolore 2022 gestoßen hatte. Der Top-Favorit trifft zum Auftakt in New York wie vor 24 Jahren auf Senegal. Damals hatten die Westafrikaner in ihrem allerersten WM-Spiel den Weltmeister Frankreich sensationell mit 1:0 besiegt. Die Franzosen scheiterten anschließend nach der Vorrunde. Lionel Messi startet mit Argentinien in seine sechste WM. Das Ziel ist klar, die Titelverteidigung und der vierte Stern. Da soll Algerien in Kansas City keinesfalls zum Stolperstein werden. Norwegen und Österreich sind erstmals seit 28 Jahren wieder bei einer WM dabei. Norwegen, das zu den Geheimfavoriten gezählt wird, startet gegen den Irak in das Turnier. Österreich mit dem deutschen Trainer Ralf Rangnick trifft auf Jordanien. Die deutsche Mannschaft genießt wie angekündigt einen freien Tag, an dem Nathaniel Braun sich auf eine Geburtstagstorte, vielleicht auch ein Ständchen freuen kann. Lediglich Joshua Kimmich hat einen Auftrag. Er vertritt das DFB-Team bei der Pressekonferenz.
11: Noch drei Monate, dann fällt die Entscheidung, mit welcher Stadt, mit welcher Region Deutschland sich um Olympische Sommerspiele bewerben wird. In München brachte der Bürgerentscheid ein klares Ja, aber die Arbeit ist damit noch nicht getan. Jetzt gilt es für die Organisatoren, die Begeisterung für die Spiele weiter anzufachen. Patricia Gabor.
13: Es zog ordentlich im Münchner Hofgarten. Flyer flogen durch die Luft. Wer kein Haarspray drin hatte, dem standen schnell die Haare zu Berge. Aber mit Sturmböen kennen sich die Macher der Münchner Olympia-Bewerbung aus. Mal ist es Rückenwind, dann wieder Gegenwind. Mit einer Podiumsdiskussion beim Münchner Hofgartenfest wollten Befürworter der Bewerbung aus Politik und Sport wie Felix Neureuther noch mal möglichst viele Menschen mitnehmen.
14: Ich glaube, dass man durch die Spiele eine riesengroße Möglichkeit hätte, dass man das Thema Sport und Bewegung gesamt in Deutschland einfach ganz anders aufstellen kann und dass man mal die Strukturen aufbrechen könnte, dass das Thema Bewegung oder der Sport im Allgemeinen einen anderen Stellenwert hat in unserer Gesellschaft.
13: Felix Neureuther, Vater Christian Neureuther oder auch Bayerns Sportminister Joachim Herrmann, prominente Namen auf Werbetour. Denn auch wenn München schon Ja zur Olympia-Bewerbung gesagt hat, zwischen Begeisterung und Vorfreude verstecken sich nach wie vor Zweifel und Fragen bei manchen Münchner Einwohnern.
15: Ich glaube, es wäre auf jeden Fall ein cooles Ereignis hier in München mal wieder, was das Ganze auf jeden Fall belebt. Ich sehe auf jeden Fall auch die negativen Aspekte, die da auf jeden Fall mit drin gesehen werden müssen.
16: Man ist sich ja nicht ganz sicher, wenn man Paris anschaut, ob es auch genauso wirkt, dass es danach noch einen nachhaltig positiven Effekt hat.
17: Mich würde es freuen, dass wir wieder hier Olympia hierher bekommen in diese Stadt, weil es einfach einen Zusammenhalt für die Leute gibt.
13: Das Münchner Konzept für die Spiele ab 2036 ist gerade noch mal verfeinert worden. Der Präsident des Bayerischen Landessportverbands Jörg Ammon hofft, dass es gut ankommt beim Deutschen Olympischen Sportbund.
18: Die Anzahl der temporären Sportstätten hat man noch mal reduziert. Man hat die Hotspots noch mal weiter zusammengeführt, sodass alles noch mal wesentlich kompakter ist und dass einfach dieses olympische Feeling, diese olympische Stimmung, dass die noch mal gut weiter wachsen kann.
13: Wie das überarbeitete Konzept im Detail aussieht, das stellt unter anderem Joachim Herrmann am Donnerstag nochmals vor. Im September entscheidet dann der DOSB, ob München, Köln-Rhein-Ruhr oder Berlin die Bewerbung einreichen darf.
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1: A6 Pilsen Richtung Nürnberg, zwischen Kreuz Nürnberg-Ost und Nürnberg-Langwasser ein Unfall. Die A7 Würzburg Richtung Ulm, zwischen Heidenheim und Gingen-Herbrechtingen stockt der Verkehr nach wie vor. Und A8 München-Salzburg zwischen Rohrdorf und Rohrdorf. Das stimmt wahrscheinlich nicht ganz, auf jeden Fall auf der A8 München-Salzburg. Bei Rohrdorf stockt der Verkehr nach einem Unfall. Das Wetter in Bayern. Der Nachmittag ist oft grau heute. Ab und zu schafft es die Sonne durch die Wolken. Ab und zu wird es aber auch nass. Vor allem in Franken kann es gewittern. Die Temperaturen gehen rauf auf 18 bis 25 Grad. In der kommenden Nacht sind es 17 bis 11 Grad. Dann klart es auf. Morgen ist es dann ähnlich wie heute. Wechselnd bewölkt mit Sonne und Wolken und einzelnen Schauern und Gewittern.

0: Es ist 13 Uhr.
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0: Mit Gabi Gerlach. Desinformation, Spionage, Sabotage. Bund und Länder wollen ihre Kompetenzen bei der Abwehr hybrider Gefahren bündeln. Ab sofort können sie dabei in einem gemeinsamen Zentrum in Berlin zusammenarbeiten. In Singapur geht es gerade um die Zukunft von Städten und was die womöglich alles voneinander lernen können. Auch deutsche Verantwortliche sind angereist. Und dann geht es bei uns um die Stoff-Strom-Bilanzverordnung. Wir erklären, was hinter dem Wort Ungetüm steckt und was das Bundesverfassungsgericht da gerade prüft. Hybride Attacken, das können Cyberangriffe sein, aber auch Desinformationskampagnen oder Sabotageakte. In Deutschland haben solche Attacken zugenommen. Ein neues Abwehrzentrum soll helfen, sie in den Griff zu bekommen. Bundesinnenminister Dobrindt hat das Zentrum am Vormittag in Berlin eröffnet. Hier werden Polizei, Nachrichtendienste und weitere Behörden künftig zusammenarbeiten. Aus Berlin Jakob Mayer.
2: Bundesinnenminister Alexander Dobrindt spricht von einem echten Meilenstein in der Sicherheitsarchitektur. Das neue Zentrum soll helfen, Sabotageakte oder Desinformationskampagnen aufzudecken und abzuwehren. Dazu tauschen Fachleute aus verschiedenen Sicherheitsbehörden Informationen aus, erstellen Lagebilder und Analysen und planen gemeinsam Gegenmaßnahmen. Nach Dobrindts Worten setzt die Bundesregierung dabei auf ein Konzept, das sich schon beim gemeinsamen Terrorabwehrzentrum bewährt habe.
3: Unser Ziel ist es, diese hybriden Bedrohungen zu erkennen, zu analysieren und abzuwehren. Wir schaffen übrigens keine neue Behörde, sondern das, was wir schaffen, ist hier eine Plattform, eine Vernetzung aller derer, die heute im Sicherheitsbereich schon aktiv sind.
2: Unter anderem wirken Expertinnen und Experten von Verfassungsschutz, BKA, Bundespolizei, BND und aus den Bundesländern in dem Abwehrzentrum mit. Sie sollen Attacken von Staaten wie Russland früh erkennen und rechtzeitig geeignete Gegenmaßnahmen einleiten. Koordinierung statt Kompetenzgerangel und Früherkennung statt Folgenbewältigung. Das müsse laut Dobrindt das Ziel der gemeinsamen Arbeit sein. Das neue Abwehrzentrum ist beim Bundesamt für Verfassungsschutz in Berlin angesiedelt.
0: Beim Gipfel der führenden Industrienationen im französischen Evian ist auch der ukrainische Präsident Selenskyj dabei. Er wurde am Vormittag von Gastgeber Frankreichs Staatspräsident Macron zu einem Vier-Augen-Gespräch empfangen. Schon vor dem G7-Treffen hatte sich Selenskyj bereit erklärt, mit Kreml-Chef Putin über ein Ende des Krieges zu sprechen. Auch US-Präsident Trump hat signalisiert, dass er sich wieder in den Konflikt einschalten will, nachdem es ein Abkommen mit dem Iran gibt. Aus Evian Georg Schwarte.
4: Öffnet sich hier bei den G7 ein Fenster der Diplomatie für die Lösung des Ukraine-Krieges? Genau darum geht es seit dem Morgen beim Treffen der 7 wirtschaftsstarken Nationen im französischen Evian. Ukraines Präsident Selenskyj sitzt mit am Tisch und hatte zuvor erneut direkte Gespräche mit Putin vorgeschlagen. Kanzler Merz hat der Ukraine eine neue Position der Stärke bescheinigt und gesagt, bei aller Zurückhaltung könnte sich eben jetzt ein solches Fenster der Diplomatie langsam öffnen. Präsident Trump hatte bereits am Sonntag mit Selenskyj und Putin telefoniert, sprach hier in Evian von guten Gesprächen. Beide seien offen für eine Lösung. Nach der ersten Arbeitssitzung am Vormittag beschäftigen sich die Staats- und Regierungschefs ab Mittag erneut mit dem Thema Nahost. Im Mittelpunkt dann das anstehende Friedensabkommen zwischen den USA und dem Iran. Am Tisch werden auch die Vertreter Katars, Saudi-Arabiens und der Vereinigten Arabischen Emirate Platz nehmen. Zum Auftakt des Gipfels hatten alle Teilnehmer das Rahmenabkommen der USA mit dem Iran gelobt. Während US-Präsident Trump aber behauptete, der Schiffsverkehr in der Straße von Hormuz werde künftig weiter mautfrei und bereits ab Freitag ungehindert

0: Auch aus Deutschland sind Stadtverantwortliche angereist. Noch bis heute Abend können sich die Teilnehmenden austauschen. Was können Städte voneinander lernen? Inwiefern sind die Probleme weltweit vergleichbar? Christiane Justus berichtet aus Singapur.
1: Die Herausforderungen sind für fast alle Angereisten groß. Klimawandel, Wohnraummangel, alternde Gesellschaften und die rasante Entwicklung neuer Technologien. Bei der Eröffnung des Weltstädtegipfels machte Singapurs Premierminister Lawrence Wong deutlich, warum gerade Städte im Mittelpunkt dieser Entwicklungen stehen.
2: Cities are where opportunities are created. But also where inequality is often most visible.
1: Städte seien die Orte, an denen Chancen entstehen, aber auch soziale Ungleichheiten besonders sichtbar werden, sagte Wong. Wenn die Welt unter Druck stehe, zeige sich das als erstes in den Städten.
2: When the world is under strain, cities feel the impact first.
1: Deshalb müssten Kommunen schneller handeln und stärker zusammenarbeiten. Egal ob Millionenmetropolen oder Kommunen mit nur ein paar hunderttausend Einwohnern, alle Bürgermeister und Städteplaner müssen Lösungen finden, um ihre Städte zukunftsfähig zu machen. Die Schlagworte lebensfähig und nachhaltig bilden das Motto des diesjährigen Gipfels. Aus Berlin ist Christian Gäbler angereist, Senator für Stadtentwicklung.
3: Da haben die Städte unterschiedliche Schwerpunkte und auch unterschiedliche Lösungen, aber das macht es halt spannend, sich darüber auszutauschen und zu schauen, was machen andere und auch Ideen mitzubekommen, worum kann man sich denn gegebenenfalls als Stadt auch kümmern und was für Lösungen gibt es da?
1: Müllentsorgung, Nahverkehr und wie können ältere Menschen weiter integriert bleiben? Die Stadtverantwortlichen sprechen über die Fragen des gesellschaftlichen Zusammenhalts, auch über Strategien für bezahlbares Wohnen. Ein Beispiel dafür zeigt sich direkt vor den Toren des Kongresszentrums. Singapur gilt weltweit als Vorbild für integrierte Stadtentwicklung. Besonders häufig wird das öffentliche Wohnungsbauprogramm, kurz HDB, genannt. Mehr als 80% der Bevölkerung leben in staatlich geförderten Wohnanlagen. Aber auch in Singapur ist die Schere zwischen Arm und Reich groß, die Preise für privaten Wohnraum enorm hoch. Der alle 2 Jahre stattfindende Städtegipfel versteht sich seit seiner Gründung vor 18 Jahren als Plattform für den Austausch von Lösungen. Aber hier soll auch über das Scheitern gesprochen werden. Vertreter aus mehr als 250 Städten haben inzwischen teilgenommen. Der Oberbürgermeister von Essen, Thomas Kufen, ist bereits zum 3. Mal dabei. Er betont, dass die Konferenz auch dazu führe, ganz konkret Kontakte aufzubauen, sich untereinander zu vernetzen.
4: Essen sitzt immer neben Dubai, weil es alphabetisch sortiert ist. Und dann als Sitznachbarn entwickelt man eben auch über die Konferenzthemen. Und ich war auch schon in Dubai und Abu Dhabi und konnte da auf die Kontakte hier zurückgreifen. Für Essener Unternehmen und einfach Türen öffnen, darum geht's ja.
1: Seine Sitznachbarin aus Dubai, Nadia Ferje, betont, dass es nicht die eine Beispielstadt gäbe, die alle kopieren könnten. Ich glaube, Misserfolge sind für jeden unvermeidlich. Aber ich denke, der Grund, warum wir uns auf Foren wie diesem treffen, ist, zuzuhören, zu lernen, wie bewährte Praktiken anderswo aussehen. Und ich glaube nicht, dass sich das eins zu eins übertragen lässt, weil jede Stadt sehr unterschiedlich ist, andere Rahmenbedingungen hat, aber der Austausch und das Verständnis sind einfach unglaublich wertvoll. Ob im australischen Melbourne, im westafrikanischen Abidjan oder eben in deutschen Städten, wenn die Bürgermeister und Bürgermeisterinnen zurückkehren, dann geht die Arbeit gleich weiter. Die neuen Ideen aus anderen Ländern runterbrechen auf die Anforderungen der eigenen Kommune.
0: Christiane Justus berichtete über den diesjährigen World Cities Summit in Singapur, bei dem auch deutsche Verantwortliche dabei waren. Heute Abend geht das Treffen zu Ende. In wenigen Tagen beginnen in den ersten Bundesländern die Sommerferien. Das ist für viele Urlaubszeit. Da könnte man einen Gehaltszuschuss gut brauchen. Der wird aber extrem unterschiedlich gehandhabt. Manche bekommen ein paar 1.000 Euro Urlaubsgeld, mehr als jeder zweite aber gar nichts. Birgit Habrath berichtet.
5: Völlig ausgleichen dürfte das Urlaubsgeld die gestiegenen Kosten beim Verreisen heuer nicht immer, aber wer es bekommt, kann zumindest einen Teil davon abfangen. Doch bei weitem nicht alle haben einen Anspruch darauf. Laut Umfrage des WSI erhalten in diesem Jahr nur 44% der Beschäftigten die Ferienzulage vom Arbeitgeber. Das sind etwa gleich viele wie im letzten Jahr. Einen Anspruch darauf hat niemand per Gesetz, aber die meisten Tarifverträge sehen ein Urlaubsgeld vor, zum Teil als Sonderzahlung zusammen mit dem Weihnachtsgeld. Der Anteil steigt dann laut Umfrage auf 73%. Allerdings können sich immer weniger Beschäftigte auf solch einen Vertrag berufen. Es hängt dann vom Arbeitgeber ab, ob er die Urlaubskasse seiner Mitarbeitenden aufbessert. Oder man lässt sich das im Arbeitsvertrag garantieren, was Verhandlungsgeschick voraussetzt.

0: nachsetzt. Schaut man auf die Beträge, dann fallen die durchaus unterschiedlich aus. An der Spitze liegt laut WSI-Studie die Holz- und Kunststoffverarbeitende Industrie mit 2.904 Euro. Im Hotel- und Gaststättengewerbe in Bayern dagegen gibt es in der mittleren Gehaltsgruppe 240 Euro, in der Landwirtschaft in Bayern 210 Euro. Das dürfte nicht immer reichen, die gestiegenen Preise abzufangen.
1: Jetzt wird's kompliziert. Das Bundesverfassungsgericht verhandelt seit heute in Sachen Abschaffung der Stoff-Strom-Bilanzverordnung. In der mündlichen Verhandlung geht es um ein Streitverfahren der Grünen Bundestagsfraktion. Sie sieht die Rechte des Parlaments verletzt. Max Bauer erklärt, worum es im Detail geht.
2: Man habe Sorge, dass das Regieren à la Donald Trump Schule mache, sagte vor der Verhandlung Grünen Abgeordneter Till Steffen. Da wolle man frühzeitig Stopp sagen und die Rechte des Parlaments schützen. Anlass für die Klage der Grünen in Karlsruhe ist die sogenannte Stoff-Strom-Bilanzverordnung. Bei dieser geht es nicht um elektrischen Strom, sondern um Landwirtschaft und um die Ströme von Nährstoffen wie Phosphor und Stickstoff, die den Boden und die Umwelt belasten. Die EU-Kommission hat Deutschland mehrfach ermahnt, dass die Belastung von deutschen Böden und Gewässern verbesserungswürdig ist. Die Stoff-Strom-Bilanzverordnung verpflichtet Bauern, beispielsweise den Einsatz von Dünger zu dokumentieren. Ziel ist, herauszubekommen, welche Stoffe unterm Strich in die Böden und ins Grundwasser gelangen. Bauernverbände halten das für unnötige Bürokratie. 2025 hat CSU-Landwirtschaftsminister Alois Rainer die Verordnung ersatzlos aufgehoben. Einfach so, ohne Beteiligung des Bundestags, verletze das Parlamentsrechte, sagt die Fraktion der Grünen. Ob das der Fall war, ist nun Thema in Karlsruhe. Ein Urteil kommt dann in einigen Monaten.
1: So viele Batterien wie im vergangenen Jahr sind in Deutschland noch nie hergestellt worden. 11% mehr waren es und ein Höchststand von 8,1 Milliarden. Das hat der Verband der Elektro- und Digitalindustrie mitgeteilt. Treiber sei unter anderem die stark gestiegene Produktion von E-Autos in Deutschland. Gleichzeitig wachse aber auch die Abhängigkeit von China, warnt die Elektroindustrie. Dort, in China, schwächelt der Automarkt, berichtet Eva Lambi-Schmidt.
3: Während Chinas Autohersteller mit ihren Exporten auf die Weltmärkte drängen, kaufen die Menschen im eigenen Land immer weniger Autos. Im Mai wurden 1,5 Millionen Autos in der Volksrepublik verkauft. Das sind 22% weniger als im Vorjahresmonat. Die Verkaufszahlen sind bereits seit einigen Monaten rückläufig. Seit Anfang des Jahres sind sie insgesamt um knapp ein Fünftel zurückgegangen im Vergleich zum Vorjahreszeitraum. Laut dem chinesischen Verband für Personenkraft Wagen liegt dies daran, dass staatliche Hilfen wie Steuervorteile und Prämien beim Kauf von E-Autos gekürzt wurden. Dass auch weniger Verbrenner verkauft werden, liege daran, dass Benzin als Folge des Iran-Kriegs teurer geworden ist. Hinzu kommt, dass insgesamt der Konsum in China schwach ist. Die Menschen halten sich bei Ausgaben zurück. Für deutsche Autohersteller ist dies kein gutes Zeichen für ihr China-Geschäft. Der schwache Konsum und die Konkurrenz mit chinesischen Herstellern in einem Markt mit immer günstigeren Preisen dämpfen die Gewinnaussichten. Auch auf den Weltmärkten nimmt der Druck zu, denn chinesische Hersteller, die ihre Autos im eigenen Land nicht mehr loswerden, verkaufen zunehmend im Ausland. Im Mai sind Chinas Autoexporte um etwa 75% gestiegen im Vergleich zum Vorjahresmonat.

0: In 10 Minuten gibt's hier die Kultur und da haben wir den BR24-Album-Tipp der Woche für Sie. Ich sage nur Olivia Rodrigo.
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0: 13.15 Uhr.
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0: Mit Julia Kortis.
6: Bundesinnenminister Dobrindt eröffnet Abwehrzentrum für hybride Gefahren. Indem sich die Sicherheitsbehörden besser vernetzen, sollen Attacken von Staaten oder fremden Geheimdiensten schneller erkannt werden. Es geht dabei um Cyberangriffe, Anschläge auf Stromleitungen oder Spionage. Die Gefahr wachse täglich, sagte Dobrindt bei der Eröffnung. G7-Staats- und Regierungschefs schließen Arbeitssitzung zur Ukraine ab. Im Mittelpunkt stand die Frage, wie Frieden und Sicherheit für das angegriffene Land und Europa geschaffen werden können. Der ukrainische Präsident Selenskyj nahm an dem Treffen in Evian teil. Bei der nächsten Sitzung geht es um das Thema Nahost und das Rahmenabkommen zwischen den USA und dem Iran. EU-Parlament stimmt für umstrittenes Zollabkommen mit Trump. Damit werden europäische Zölle auf US-Industriewaren bis Ende 2029 abgeschafft. Das betrifft beispielsweise Autos und Maschinen. Außerdem wird US-amerikanischen Meeresfrüchten sowie Agrarprodukten ein besserer Marktzugang gewährt. Der Rat der EU-Länder muss nun noch formal grünes Licht geben. Minderjähriger soll mehrere Mädchen online manipuliert haben. Die inzwischen 18-Jährige muss sich vor dem Landgericht Hamburg verantworten. Ihm wird vorgeworfen, die Kinder zu sexuellen und selbstverletzenden Handlungen vor der Kamera gezwungen zu haben. Dazu nutzte er persönliche Informationen und kompromittierende Aufnahmen der Mädchen. Der Fall erinnert an die sadistische Chatgruppe White Tiger, über den auch in Hamburg verhandelt wird. Europas Badegewässer überzeugen mit guter Wasserqualität. Diese ist fast überall sehr hoch, wie die Europäische Umweltagentur mitteilte. 96% der Meere, Flüsse und Seen erfüllten die Mindeststandards. 85% haben eine ausgezeichnete Wasserqualität. In Deutschland wird insgesamt nur von 3 Badestellen abgeraten, unter anderem vom Nordufer des Riemer Sees in München. Das Wetter in Bayern bewölkt, örtlich gewittriger Regen bei 18 bis 25 Grad.
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7: Mit Andreas Neukamm. In den 2000er Jahren ist die Geburtenrate in Bayern eher gesunken. In den 2010er Jahren wieder gestiegen und jetzt sinkt sie wieder. Das zeigen die aktuellen Zahlen des Landesamts für Statistik in Fürth. Vergangenes Jahr war zwar kein Negativrekord in diesem Jahrtausend, trotzdem haben die Menschen in Bayern so wenig Kinder bekommen wie seit 12 Jahren nicht mehr. Wo es am wenigsten Geburten gab und wo die Zahl entgegen dem Trend sogar gestiegen ist. Lasse Berger hat sich die Statistik angesehen.
8: In allen Regierungsbezirken nahmen die Geburtenzahlen im vergangenen Jahr ab. Den geringsten Rückgang verzeichnet Oberbayern. In Oberfranken ging die Zahl der Geburten am stärksten zurück. Vereinzelt gab es in Bayern aber auch Regionen mit steigenden Geburtenzahlen. Den höchsten Geburtenzuwachs verzeichnet der Landkreis Garmisch-Partenkirchen. Auch die Landkreise Deggendorf, Neumarkt in der Oberpfalz und die Städte Ansbach und Schweinfurt verzeichneten eine deutliche Zunahme bei den Geburten. Insgesamt kamen im vergangenen Jahr in Bayern mehr als 110.000 Kinder auf die Welt.
7: Lebenslang mit besonderer Schwere der Schuld. Das ist das Urteil, das das Augsburger Landgericht am Vormittag für einen Mann gefällt hat, der im Stadtteil Hauenstetten eine Frau ermordet hatte. Barbara Leinfelder war beim Urteilsspruch dabei, beschreibt die Tat und das, was die Kinder dabei erleben mussten. Mit dem Hinweis, für manche kann das schwer auszuhalten sein.
9: Das Gericht ist überzeugt davon, dass der Mann im vergangenen Frühjahr die 30 Jahre alte Frau in ihrem Haus mit 4 Schüssen getötet hat. Die damals 8-jährige Tochter musste den Tod der Mutter miterleben, musste zusammen mit dem kleinen Bruder neben der Mutter ausharren, bis die Polizei kam. Die Tat sei ein Auftragsmord gewesen, so das Gericht. Der 30-Jährige habe im Auftrag seines Ziehvaters gehandelt, des ehemaligen Partners der Frau. Der sei über die von der Frau ausgesprochene Trennung nicht hinweggekommen, so Richter Michael Eberle in seiner Urteilsbegründung. Der Ziehvater, der inzwischen in U-Haft sitzt, habe ein regelrechtes Überwachungssystem installiert, um das Opfer auszuspähen. Der Angeklagte habe 1.000 Euro für den Mord erhalten. Der 30-Jährige, ein schmaler Mann mit Kinnbart im beigen Kapuzenpulli, hat den Richterspruch im vollbesetzten Gerichtssaal heute nach außen hin regungslos hingenommen. Das Urteil ist noch nicht rechtskräftig.
7: Erst fallen im Regensburger Westen plötzlich die Lichter aus. Dann ist von einem möglichen Anschlag auf wichtige Leitungen unter einer Fußgängerbrücke die Rede. Nach dem mutmaßlichen Brandanschlag vor rund einer Woche auf Kabel am Pfaffensteiner Wehr in Regensburg haben LKA-Ermittler den Tatort heute erneut unter die Lupe genommen. Auch Polizeitaucher suchten im Fluss nach Spuren. Der Verdacht: Angriff auf kritische Infrastruktur. Ob was gefunden wurde, ist noch nicht bekannt. 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
0: In Tschechien ist der Populist Andrej Babiš seit einem halben Jahr wieder im Amt, mit Hilfe von rechten Koalitionspartnern. Die neue Regierung will den öffentlich-rechtlichen Rundfunk reformieren. Babiš will die Gebühren abschaffen und die Medien direkt aus dem Staatshaushalt finanzieren und dabei den Rotstift ansetzen. Kritiker warnen, das Ziel sei Verunsicherung und Einflussnahme. Das Vorhaben verstoße außerdem gegen das neue EU-Gesetz zur Medienfreiheit. Den ersten Anlauf zu einer Reform musste die rechtspopulistische Koalition zurückziehen, aus handwerklichen Gründen. An einem raschen Aus der Gebühren hält sie aber fest. Aus Prag, Marianne Allweis.
10: Kulturminister Otto Klempirsch hat früher selbst im tschechischen Rundfunk moderiert. Inzwischen ist der Folkmusiker Politiker der rechtsgerichteten Motoristenpartei und verkündet das Ende der Rundfunkgebühren. Damit erfüllt die Regierung eine weitere Aufgabe unseres Programms. Und ich bin überzeugt, dass wir jegliche Zweifel daran ausräumen, dass wir die Arbeit der öffentlich-rechtlichen Medien beeinflussen wollen. Denn wir behalten alle Mediengesetze bei und ändern nur die Finanzierung. Was der Minister nicht sagt, seine geplante Medienreform gilt als das schlechteste Gesetz Tschechiens oder als KI-Katastrophe. Seine eigenen Experten hatten zahlreiche Kritikpunkte. Nach mehr als 400 Anmerkungen aus mehreren Ministerien wurde der Vorschlag in der Schublade versenkt. Dennoch beschloss das Kabinett nun, den öffentlich-rechtlichen Rundfunk aus dem Staatshaushalt zu finanzieren, bereits ab Anfang 2027. Erhalten sollen Rundfunk und Fernsehen überraschend 15% weniger Geld als zurzeit. Ganz Europa spart. Wir könnten hier lange darüber sprechen, wie viele Mitarbeiter die BBC entlässt, wie viele die deutschen Radiosender, wie Frankreich spart. Nur unsere Medien nicht und niemand kontrolliert sie. Behauptet Premierminister Andrej Babiš. Tatsächlich wird der öffentlich-rechtliche Rundfunk in Tschechien von Kontrollgremien beaufsichtigt. Gespart wird seit langem. Die Vorgängerregierung hatte die Gebühren 2025 zum ersten Mal seit fast 20 Jahren leicht erhöht auf umgerechnet rund 8,40 Euro im Monat. Nun dreht der Milliardär und frühere Medienbesitzer Babiš das Rad zurück. Die Rundfunkgebühr sei unbeliebt. Viele Menschen wollten sie nicht zahlen, begründet der Populist den Schritt. Die Zahlung Moral ist allerdings hoch. Das tschechische Modell gilt als Vorbild. Die öffentlich-rechtlichen Medien genießen stets das größte Vertrauen. Babiš kritisiert sie schon lange. Sie berichten auch über seinen Interessenkonflikt als Agrargroßunternehmer und Großempfänger von EU-Subventionen. Seit Monaten wird für die Medien demonstriert. Die Studentin Barbara Menzlova ist 15 Tage lang zu Fuß aus Olomouc nach Prag vors Regierungsamt gelaufen. Ich sehe keinen Sinn darin, warum ein System geändert werden muss, das gut funktioniert und vor allem Unabhängigkeit und Transparenz sicherstellt. Rundfunkdirektor René Savoral ist von den neuen Sparvorgaben schockiert. Wir werden alles tun, um wenigstens auf verfassungsrechtliche Schutzmaßnahmen zu drängen. Und wir werden über die Höhe Höhe des Budgets diskutieren, die für unser Leistungsspektrum nicht ausreicht. Die Gewerkschaften von Radio und Fernsehen haben Streiks angekündigt. Die Opposition will notfalls vor das tschechische Verfassungsgericht ziehen, kündigte Andrea Hofmanower von der Piratenpartei an. Ich habe bereits einen Brief an die Venedig-Kommission des Europarates geschickt sowie an die EU-Kommission, damit diese tätig werden. Seit 2025 gilt das Europäische Medienfreiheitsgesetz. Es soll Journalisten vor politischer und wirtschaftlicher Einflussnahme schützen. Die geplante Finanzierung der tschechischen Medien sei aber weder nachhaltig noch vorhersehbar. Jederzeit könne weiter gekürzt werden.
0: Der öffentlich-rechtliche Rundfunk in Tschechien wird künftig aus dem Staatshaushalt finanziert. Marianne Allweis berichtete.
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0: Mit 17 Jahren hatte sie ihren Durchbruch. 2021 war das. Gleich mit ihrem ersten Song Driver's License, auf Deutsch Führerschein. Olivia Rodrigo. Seitdem hat die ehemalige amerikanische Kinderschauspielerin mit ihren zwei Alben die Charts getoppt und die Musikwelt erobert. Dabei gelingt ihr das Kunststück, sowohl den Mainstream als auch die anspruchsvollen Indie-Hörer anzusprechen. Sowohl die junge Generation als auch ältere Musik-Nerds, die sich über die Einflüsse aus dem Alternative-Rock der 90er in ihrer Musik gefreut haben. Auf ihrem neuen Album You Seem Pretty Sad for a Girl So in Love setzt sich Olivia Rodrigo jetzt wieder in die musikalische Zeitmaschine, aber sie steigt diesmal woanders aus. Ann-Kathrin Mittelstraß und der BR24-Albumtipp der Woche.
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Da steht man mit seinem Schwarm irgendwo eingepfercht in der Schlange zum Klo und hat nur Augen für ihn, der auch noch aussieht wie ein Engel aus Versailles. Man könnte tot umfallen vor Glück. Olivia Rodrigo hat ein Album über eine große Liebe geschrieben. Ihre erste große Liebe, wie sie sagt, und wie sie zerbrochen ist. You Seem Pretty Sad for a Girl So in Love folgt der altbekannten Dramaturgie, die dann doch immer wieder aufs Neue ziemlich herzzerreißend ist. Der erste Song, Drop Dead, ist eine perfekte kleine Pop-Rock-Symphonie mit jubilierenden Streichern und Synthies, bei denen einem das aufgeregt klopfende Herz von Rodrigo entgegenspringt. Das Glück hält dann ein paar Songs lang, bis zur Hälfte des Albums, wobei sich auch schon erste Risse auftun. Verliebtsein macht auch verletzlich und einsam, wenn der Boy nicht da ist.

Als ob sie Maden im Hirn hätte. So neben der Spur fühle sie sich, singt Rodrigo auf Maggots for Brain. Von dem grungigen Alternative Rock wie in den 90ern, den die 23-Jährige mit ihrem Produzenten Dan Nigro auf ihren letzten beiden Alben gemacht hat, ist hier nichts mehr zu hören. Der Song hat eine Bassline, wie man sie in den 80ern bei Bands wie New Order gehört hat. Und eine Synthie-Melodie und Melancholie, die an Friday I'm in Love von The Cure erinnert. Einer ihrer Lieblingssongs. Überhaupt The Cure.

Liebe ist nicht das Allheilmittel für alles. Zu dieser Erkenntnis kommt Olivia Rodrigo auf dem Song The Cure, eine weitere Anspielung auf die legendäre Gothrock-Band aus England. Und dann ist es zwei Songs später tatsächlich soweit. Deren Sänger Robert Smith höchstpersönlich erscheint zum Duett für den Trennungssong What's Wrong With Me.

Wie sich Robert Smiths britisches I can't mit Rodrigos amerikanischem I can't mischt, ist so rührend wie diese ganze unwirkliche Freundschaft zwischen dem 67-Jährigen und der hinreißenden Popsängerin. Er sei schon Fan gewesen, bevor sie ihn um eine Zusammenarbeit gebeten hätte. Er hätte beide ihre Alben auf CD gehabt, hat Smith in einem Interview verraten. Auch wenn er nicht Zielgruppe sei, wäre es schwer, sich nicht in ihre Musik zu verlieben. Und da kann man ihm bei diesem Album wieder nur zustimmen.

0: an Katrin Mittelstraß hat Ihnen das neue Album von Olivia Rodrigo vorgestellt.
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0: A6 Pilsen Richtung Nürnberg. Zwischen Kreuz Nürnberg Ost und Nürnberg Langwasser hat es einen Unfall gegeben. A7 Würzburg Richtung Ulm. Zwischen Heidenheim und Gingen-Herbrechtingen immer noch stockender Verkehr. Und A96 München-Lindau. Zwischen Mindelheim und Stetten steht ein defekter PKW auf der rechten Spur. Das Wetter in Bayern. Viele Wolken hängen am Himmel. Die Sonne zeigt sich heute nur ab und zu. Es kann immer wieder regnen und auch gewittern. Das vor allem in Franken. Die Temperaturen gehen rauf auf 18 bis 25 Grad. In der kommenden Nacht kühlt es ab auf 17 bis 11 Grad und es klart verbreitet auf. Morgen wird es ähnlich wie heute. Wolken und Sonne wechseln sich ab. Es kann wieder einzelne Schauer und Gewitter geben.

0: Und jetzt ist es 13.30 Uhr.
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0: Im Studio ist jetzt Ann Kleinknecht und das ist heute wichtig. Ein neues Abwehrzentrum soll feindliche Kampagnen und hybride Angriffe auf Deutschland künftig früher erkennen, Sicherheitskräfte dadurch schneller reagieren. Heute ist der Startschuss für das Zentrum in Berlin gefallen. Außerdem, der ukrainische Präsident Selenskyj setzt große Hoffnungen in den G7-Gipfel in Evian. Er berät dort mit den Staats- und Regierungschefs über mögliche Verhandlungen mit Russland über ein Kriegsende. Und ein neuer UNICEF-Bericht zeigt, Kinder in Deutschland sind stärker vom Klimawandel betroffen als gedacht. Schön, dass Sie BR24 hören. Desinformation, Spionage, Sabotage, das alles findet jeden Tag statt in Deutschland. Um solche Gefahren abzuwehren, bündeln Bund und Länder ihre Kompetenzen jetzt noch stärker. Und zwar im gemeinsamen Zentrum zur Abwehr hybrider Bedrohungen. Das ist heute in Berlin offiziell an den Start gegangen. Oliver Neuroth.
2: Es geht um den Kampf gegen Cyberattacken, Anschläge auf Stromleitungen oder Aussperraktionen mit Drohnen, mutmaßlich gesteuert von Geheimdiensten aus dem Ausland. Bundesinnenminister Dobrindt bringt es so auf den Punkt.
3: Hybride Bedrohungen sind der Schattenkrieg des 21. Jahrhunderts. Kein heißer Krieg, aber eine dunkle Bedrohung, die versucht, sich manipulativ über unser Land zu legen.
2: Die Gefahr hybrider Attacken wächst nach Dobrindts Worten täglich. Deutschland befinde sich im Fadenkreuz fremder Mächte. Die Antwort muss aus Sicht des Ministers so aussehen: Die Sicherheitsbehörden vernetzen sich besser, um Informationen und Lagebilder schneller austauschen zu können. Dobrindt stellt klar, das neue Zentrum für die Abwehr hybrider Gefahren sei keine neue Behörde, mehr eine Plattform, um bestehende Kräfte zu bündeln. Bessere Koordinierung anstatt Kompetenzgerangel, so drückt es Dobrindt aus. Generalbundesanwalt Rommel hatte sich kritisch geäußert und darauf hingewiesen, dass Deutschland schon mehrere spezielle Zentren zur Gefahrenabwehr hat. Er sprach von möglichen Reibungsverlusten.
0: Zweiter Tag des G7-Gipfels im französischen Evian. Und es sind vor allem zwei internationale Konflikte, die die Staats- und Regierungschefs führender demokratischer Wirtschaftsmächte beschäftigen. Der Krieg im Nahen Osten und der Ukraine-Krieg. Präsident Selenskyj ist aus Kiew angereist, in der Hoffnung, die USA als wichtigen Unterstützer in diesem Konflikt zu behalten. Georg Schwarte.
4: Öffnet sich hier bei den G7 ein Fenster der Diplomatie für die Lösung des Ukraine-Krieges? Genau darum geht es seit dem Morgen beim Treffen der 7 wirtschaftsstarken Nationen im französischen Evian. Ukraines Präsident Selenskyj sitzt mit am Tisch und hatte zuvor erneut direkte Gespräche mit Putin vorgeschlagen. Kanzler Merz hat der Ukraine eine neue Position der Stärke bescheinigt und gesagt, bei aller Zurückhaltung könnte sich eben jetzt ein solches Fenster der Diplomatie langsam öffnen. Präsident Trump hatte bereits am Sonntag mit Selenskyj und Putin telefoniert, sprach hier in Evian von guten Gesprächen. Beide seien offen für eine Lösung. Nach der ersten Arbeitssitzung am Vormittag beschäftigen sich die Staats- und Regierungschefs erneut mit dem Thema Nahost. Im Mittelpunkt dann das anstehende Friedensabkommen zwischen den USA und dem Iran. Am Tisch werden auch die Vertreter Katars, Saudi-Arabiens und der Vereinigten Arabischen Emirate Platz nehmen. Zum Auftakt des Gipfels hatten alle Teilnehmer das Rahmenabkommen der USA mit dem Iran gelobt. Während US-Präsident Trump aber behauptete, der Schiffsverkehr in der Straße von Hormuz werde künftig weiter mautfrei und bereits ab Freitag ungehindert möglich sein, äußerten sich andere G7-Vertreter skeptisch. Eine weitere Frage heute auch der Umgang mit den Iran-Sanktionen. EU-Kommissionspräsidentin von der Leyen hatte zum Gipfelauftakt gesagt, die EU-Sanktionen würden erst dann aufgehoben, wenn der Iran sein Verhalten in Fragen der Menschenrechte und der atomaren Bewaffnung des Landes erkennbar ändere.
0: Und noch etwas gibt's zu berichten vom Treffen der G7, auch wenn nicht so wirklich klar ist, was das Ganze wirklich sollte. Kanzler Merz hat Donald Trump bei der Arbeitssitzung heute früh ein besonderes Geburtstagsgeschenk gemacht. Ein Trikot der deutschen Nationalmannschaft. Julia Borutta ist in Evian und beschreibt, wie das ankam.
5: Die ganze Situation war irgendwie grotesk. Also Merz steht schräg hinter Trump und hält ihm, der wie alle anderen schon an dem großen runden Tisch sitzt, dieses riesige weiße Trikot hin, fette 47 drauf, in Anspielung an den 47. Präsidenten der USA, und natürlich steht da auch Trumps Name drauf. Die Fotografen fordern ihn dann auf, es doch mal hochzuhalten, und da erst lächelt Trump Merz mal so nach hinten über die Schulter an, dann knüttelt er das Trikot zusammen und legt es zwischen sich und Macron auf den Tisch. skeptisch. Wirkte nicht so, als sei dieses Geburtstagsgeschenk übermäßig gut angekommen. Warum auch sollte der Nationalist Trump sich freuen, auf einem Trikot der deutschen Nationalmannschaft zu stehen, deutsche Vorfahren hin oder her? Ob die deutschen Wählerinnen und Wähler es so prima finden, wenn Merz Trump so ein Trikot schenkt, frage ich mich auch. Aber die ganze Aktion zeigt vor allem, wie verkrampft das Verhältnis zu Trump ist. Das hat man auch kurz davor gemerkt, als Trump diesen Tagungsraum betreten hat. Da war sein Auftreten eher kühl, der Gesichtsausdruck wie immer hochmütig. Unter allen anderen G7-Teilnehmern hingegen gab es herzliche Schulterklopfer und sogar Küsschen.
0: Kinder und Jugendliche sind am wenigsten für den Klimawandel verantwortlich. Gleichzeitig leiden sie am meisten unter den Folgen. Hitze, Überschwemmungen, Starkregen, Stürme, all das setzt Kindern noch mal deutlich stärker zu als Erwachsenen. Darauf weist das Kinderhilfswerk UNICEF in einem aktuellen Bericht hin. Besonders betroffen sind Kinder in der Sahelregion in Afrika. In Deutschland ist die Grundversorgung vergleichsweise gut, aber auch hierzulande erleben Kinder die Auswirkungen ganz konkret. Andrea Wieland.
6: Kinder in Deutschland sind von den Folgen der Klimakrise stärker betroffen als angenommen. Das zeigt ein neuer Bericht von UNICEF. Demnach sind Hitzewellen und Dürren die größten Klimarisiken für Kinder hierzulande. Bundesweit mehr als 8,3 Millionen Kinder sind von dieser Kombination betroffen. Fast jedes Kind in Deutschland lebt außerdem in Regionen mit erhöhter Feinstaubbelastung. Laut UNICEF betrifft das 99,8% aller Minderjährigen. Im weltweiten Vergleich steht Deutschland dennoch gut da. UNICEF verweist auf das Gesundheitssystem, sauberes Trinkwasser und soziale Sicherungssysteme. Dadurch seien Kinder hierzulande besser geschützt als in vielen anderen Teilen der Welt. Die Organisation sieht dennoch Handlungsbedarf. Vor allem bei der Anpassung an häufigere Hitzewellen und andere Folgen des Klimawandels müssten Kinder stärker berücksichtigt werden. Weltweit ist laut dem Bericht inzwischen nahezu jedes Kind mindestens einer Klimagefahr ausgesetzt.
0: Wer ist für den Schutz Minderjähriger im Netz verantwortlich? Das Land, in dem Kinder die Inhalte konsumieren, oder der Staat, der die Online-Plattform betreibt? Dazu hat der Gerichtshof der Europäischen Union jetzt ein wegweisendes Urteil gesprochen. Alena Lackmüller.
7: Minderjährige haben auf Pornoseiten im Internet nichts zu suchen. Deshalb nimmt Frankreich Betreiber von solchen Pornoplattformen streng in die Pflicht. Sie können sich strafbar machen, wenn auch Minderjährige ihre Pornos sehen können. Dagegen hat ein Plattformbetreiber aus Tschechien geklagt. Sein Argument? Nach den EU-Regeln ist eigentlich das Herkunftsland für solche strengen Regelungen zuständig. Für einen Porno-Plattformbetreiber aus Tschechien ist also auch Tschechien dafür zuständig, den Jugendschutz durchzusetzen. Wegen der extra strengen Regelungen in Frankreich muss der Plattformbetreiber zu technischen Mitteln greifen, damit er sich in Frankreich nicht strafbar macht. Der Europäische Gerichtshof hat nun entschieden, dass solche strengen Regelungen in Ordnung sein können, wenn es wie hier um den Jugendschutz geht. Allerdings müsse ein Staat wie Frankreich sich vorher an Tschechien wenden und den Staat unter anderem dazu auffordern, selbst wirksame Regelungen zum Jugendschutz zu treffen. Tut Tschechien das dann nicht, kann Frankreich also auch eigene, strengere Regelungen durchsetzen.
0: Es ist der Fall Schönbohm gegen ZDF. Das Münchner Oberlandesgericht will in Kürze sein Urteil im Rechtsstreit zwischen dem früheren Präsidenten des Bundesamts für Sicherheit in der Informationstechnik, Arne Schönbohm, und dem öffentlich-rechtlichen Sender verkünden. Anlass des Konflikts ist eine Ausgabe der ZDF-Sendung ZDF Magazin Royal von vor 4 Jahren. Darin hatte Moderator Jan Böhmermann Schönbohm Kontakte zum russischen Geheimdienst nachgesagt. Hans-Joachim Fiefiger.
8: Für den damaligen Chef des Bundesamts für Sicherheit in der Informationstechnik war es eine Sendung mit Folgen. Wenige Tage nachdem Jan Böhmermann ihn im ZDF-Magazin Royal in Verbindung zu Kontakten nach Russland gebracht hatte, wurde Arne Schönbohm von der damaligen Innenministerin Nancy Faeser abgesetzt. Der Fall schlug im politischen Berlin hohe Wellen, da es keine Beweise für die Vorwürfe gab. Schönbohm erhielt zwar später einen anderen Posten, sah sich aber verunglimpft und klagte gegen das ZDF. In erster Instanz bekam er in den meisten Punkten recht. Das Landgericht München urteilte, das ZDF dürfe 4 von 5 beklagten Äußerungen nicht weiter verbreiten. Unter anderem stufte das Gericht suggestive Fragen Böhmermanns als Tatsachenbehauptungen ein, durch die Schönbohm in seinen Persönlichkeitsrechten verletzt worden sei. Die Forderung nach einer Geldentschädigung wies das Gericht allerdings zurück. Bei der Verhandlung im Berufungsverfahren im April wurden erneut Zweifel an der journalistischen Qualität der Böhmermann-Sendung laut. Der Vorsitzende Richter sprach von bestenfalls schlampiger Recherche. Heute nun verkündet das Oberlandesgericht seine Entscheidung.
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9: Mit Rigobert Kaiser und einer guten Nachricht für die deutsche Wirtschaft. Der ZEW-Index des Zentrums für europäische Wirtschaftsforschung in Mannheim, der ist kräftig gestiegen. Er legte über 20 Punkte zu und klettert auf plus 10,5 Punkte. Der Index war ja vor allem wegen des Iran-Krieges tief in die Verlustzone gerutscht. Eine schlechte Nachricht kommt dagegen aus China. Der chinesische Automarkt ist ja in den letzten Jahrzehnten zum größten Markt der Welt aufgestiegen. Das war vor allem für die deutschen Hersteller wichtig, die ja nach China exportieren, aber auch dort produzieren. Volkswagen war und ist hier einer der großen Pioniere gewesen. Doch auch in China wachsen die Bäume nicht mehr in den Himmel. Der Automarkt schwächelt. Eva Lambi-Schmidt.
10: Laut dem chinesischen Verband für Personenkraftwagen liegt dies daran, dass staatliche Hilfen wie Steuervorteile und Prämien beim Kauf von E-Autos gekürzt wurden. Dass auch weniger Verbrenner verkauft werden, liege daran, dass Benzin als Folge des Iran-Kriegs teurer geworden ist. Hinzu kommt, dass insgesamt der Konsum in China schwach ist. Die Menschen halten sich bei Ausgaben zurück. Das zeigt sich besonders deutlich bei den Autos, aber auch in anderen Bereichen. Nach neuen Wirtschaftsdaten des Nationalen Statistikamts sind die Einzelhandelsumsätze im Mai zurückgegangen, um 0,6% im Vergleich zum Vorjahresmonat. Für deutsche Autohersteller ist dies kein gutes Zeichen für ihr China-Geschäft. Der schwache Konsum und die Konkurrenz mit chinesischen Herstellern in einem Markt mit immer günstigeren Preisen dämpfen die Gewinnaussichten. Auch auf den Weltmärkten nimmt der Druck zu, denn chinesische Hersteller, die ihre Autos im eigenen Land nicht mehr loswerden, verkaufen zunehmend im Ausland. Im Mai sind Chinas Autoexporte um etwa 75% gestiegen im Vergleich zum Vorjahresmonat.
9: Der Krieg zwischen den USA, Israel und Iran hat die Börsen in erhebliche Turbulenzen geschickt. Ein Krieg in der wichtigsten Ölregion der Welt hat natürlich auch die Barrelpreise in die Höhe getrieben und weltweit eine Furcht vor einer kräftig anziehenden Inflation ausgelöst. Doch an den Börsen kehrt die Hoffnung zurück. Detlef Landmesser berichtet.
11: Kommt es tatsächlich zum Rahmenabkommen im Iran-Konflikt, zur Öffnung der Straße von Hormus und zu anschließenden ernsthaften Friedensverhandlungen? Die Aktienmärkte gehen weiter davon aus. In den ersten Handelsstunden schaffte es der DAX wieder über die runde Marke von 25.000 Punkten. Gegen Mittag gewinnt der deutsche Leitindex 0,7% auf 25.065 Punkte. Wie beim anderen Kurstreiber der aus den USA importierten KI-Rallye bleibt der Optimismus also derzeit hoch. Auch die morgen anstehende Zinsentscheidung der US-Notenbank Fed trübt das Bild nicht. Die Marktteilnehmer gehen davon aus, dass die Notenbank auch unter ihrem neuen Chef Kevin Warsh den Leitzins nicht anrühren wird. So viel Optimismus kann aber auch leicht enttäuscht werden. Wenn nicht von einem der beiden Kurstreiber KI und Friedenshoffnung, dann vielleicht von einem weiteren externen Faktor. Beispielsweise sollten Anleger auch die Entwicklung in China im Auge behalten. Dort mehren sich die Schwächeanzeichen der zweitgrößten Volkswirtschaft. Im Mai ist der Konsum erstmals seit der Pandemie zurückgegangen. Es wurde weniger investiert und die Immobilienpreise sind gefallen. Gerade hat auch VW seine Erwartungen an den chinesischen Automarkt zurückgeschraubt. Die Wolfsburger und die anderen Autotitel sind heute denn auch die größten Verlierer im DAX.
9: Der Ölpreis ist ein gutes Symbol für die Entwicklung an den Märkten. Der ist nämlich für die Nordseeseite Brent auf 81 Dollar zurückgefallen. Bei Ausbruch des Krieges in der Golfregion war er bis auf 113 Dollar nach oben geschossen.
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0: Und jetzt ist es 13.45 Uhr.
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0: Die Nachrichten mit Julia Cortes.
13: Dobrindt sieht Deutschland im Fadenkreuz fremder Mächte, das sagte der Bundesinnenminister bei der Eröffnung des Zentrums zur Abwehr hybrider Bedrohungen. Das Abwehrzentrum soll Kampagnen und Attacken von Staaten wie Russland frühzeitig erkennen, damit deutsche Sicherheitsbehörden besser als bisher darauf reagieren können. Trump fordert Russland zur Vereinbarung mit Ukraine auf. Der US-Präsident hat sich beim G7-Gipfel in Frankreich mit dem ukrainischen Präsidenten Selenskyj getroffen. Ein weiteres Gespräch zwischen den beiden ist demnach geplant. Am Vormittag hatte Selenskyj auch an einer Arbeitssitzung aller G7-Staats- und Regierungschefs teilgenommen. EU-Parlament beschließt Verbot von KI-Anwendungen, die gefälschte Nacktbilder erstellen. Die Abgeordneten haben für die Gesetzesänderung gestimmt, die ab Dezember gelten soll. Anbieter von KI-Systemen haben bis dahin Zeit, Sicherheitsvorkehrungen einzubauen, die verhindern, dass täuschend echte sexualisierte Bilder und Videos erstellt werden. Vegetarische Ersatzprodukte dürfen weiter Burger, Wurst, Nuggets und Schnitzel heißen. Das Europaparlament hat entschieden, dass diese Begriffe nicht auf der schwarzen Liste landen. Auf Veggie-Produkten darf künftig kein Name mehr stehen, der sich direkt auf eine Fleischart bezieht, wie Hühnchen, Rindfleisch, Bacon oder Rippen. Die Namensregeln gelten bis Ende kommenden Jahres. Zahlen der Geburten und Todesfälle klaffen in Bayern weiter auseinander. Laut Landesamt für Statistik war der Abstand im vergangenen Jahr so groß wie seit 1945 nicht. Es starben 33.000 Menschen mehr als geboren wurden. In den Landkreisen Garmisch-Partenkirchen, Deggendorf, Neumarkt in der Oberpfalz sowie in der Stadt Ansbach gab es entgegen dem Trend mehr Geburten als im Vorjahr. Das Wetter: viele Wolken, örtlich Regen bis 25 Grad.
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14: Der Perlachturm ist Augsburgs Wahrzeichen schlechthin. Seit 2017 ist der rund 70 Meter hohe Turm geschlossen. Schäden an der Bausubstanz haben eine Generalsanierung nötig gemacht. Jetzt laufen die Arbeiten auf Hochtouren. Christian Hammer hat sich auf der Baustelle umgesehen.
15: Die Aussicht auf Augsburg bleibt derzeit noch den Handwerkern vorbehalten. Meter für Meter fährt der Bauaufzug am Perlachturm nach oben, sodass der Blick von oben in den Turm frei ist. Hinter den historischen Mauern zeigt sich, vom alten Innenleben ist kaum noch etwas übrig. Leer ist er, der Perlach. Seine Wände sind alles andere als kahl, eher ein Abbild der wechselvollen Geschichte des Turms. Mal Ziegel, mal Stein, mal dieser Mörtel, mal jener. Das neue Konzept soll das alte mit dem neuen verbinden. Neue Treppen, neue Technik, neue Ausstellungsflächen. Die Sanierung ist tiefgreifend, der Turm hat viel mitgemacht. Wind und Wetter, Brände und Bomben, sagt der für die Restaurierung zuständige Architekt Walter Bachhuber.
16: Der Turm war durch die Kriegszerstörung eigentlich in zwei Hälften gerissen, war dann eigentlich der Niederlegung preisgegeben. Das Kriegsende hat es dann verhindert. Aber die statischen Maßnahmen, die ergriffen waren, waren wirkungslos geworden. Das waren Zugang und wir mussten den ganzen Turm sozusagen statisch ertüchtigen.
15: Der erste Perlachturm entstand bereits vor mehr als 1000 Jahren als Wachturm. Sein heutiges Aussehen bekam er Anfang des 17. Jahrhunderts durch den berühmten Augsburger Stadtbaumeister Elias Holl. Heute gilt er als Symbol der Stadt, vergleichbar mit der Frauenkirche für München. Doch die Sanierung eines solchen Wahrzeichens ist kein Routineprojekt. Immer wieder stehen die Verantwortlichen vor neuen Herausforderungen.
16: Klappt es mit dem Abheben der Turmzwiebel? Ich meine, die ist, ich glaube, 18 Tonnen schwer. Klappt es mit dem Höherlegen des Glockenspiels, dass man wieder den Eindruck, der zu Holzzeiten da oben war, herstellen kann? Klappt es auch mit dem Rückhalt aus der Bevölkerung?
15: 8 Millionen Euro sind für die Sanierung vorgesehen. Eigentlich sollte alles schneller gehen. Doch auch diese Baustelle blieb von Rückschlägen nicht verschont. Der Baureferent der Stadt Augsburg, Steffen Kircher, bleibt trotzdem guter Dinge.
17: Ja, wir versuchen den Termin zu halten, aber B auch. Ich sage, wir haben eine Winterpause. Deswegen würde ich es einfach noch mal offen lassen. Wir hatten auch eine Insolvenz. Ob wir es zum Jahresende 27 schaffen oder eher ins Frühjahr 28 gehen, da würde ich einfach sagen, da müssen wir noch mal genau hinschauen. Lieber ein sicheres Datum als ein unsicheres Datum.
15: Trotzdem bleibt das Ziel klar. Im Herbst 2027 soll der Perlachturm wieder öffnen. Dann können Besucherinnen und Besucher nach 10 Jahren Sperrung wieder hinaufsteigen und den Blick über Altstadt, Rathaus und bei gutem Wetter sogar bis zu den Alpen genießen.
14: Die höchste Baustelle Augsburgs, der Perlachturm. Christian Hammer hat sie sich genauer angeschaut. 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
14: Die US-Wirtschaft wird immer dominanter, vor allem im Tech-Bereich. Das zeigt sich auch an den Börsenwerten der Unternehmen. Erst vergangene Woche ist die Firma des US-Unternehmers Elon Musk, SpaceX, mit ihrem Rekordbörsengang dazugestoßen. Und die nächsten Unternehmen wie OpenAI und Anthropic, beides KI-Firmen, stehen schon in den Startlöchern. Da kann sich einem die Frage stellen, warum passiert das nicht hierzulande? Hat die deutsche Wirtschaft den Anschluss verpasst? Fabian Mader hat sich umgehört.
18: Bernhard Gold ist vor einigen Jahren aus dem Silicon Valley nach München zurückgekehrt. 13 Jahre lang hat er dort Wagniskapital in Startups investiert. Zurück in Deutschland musste sich der Investor an so einiges wieder gewöhnen, sagt er im Gespräch mit dem ARD-Politikmagazin Report München.
19: Es hat buchstäblich Monate gedauert, um für unseren Venturefonds ganz normale Bankkonten zu haben. Was man, durch welche Ringe man da springen muss, war eine sehr erstaunliche Erfahrung, wo ich auch gemerkt habe, ich bin wieder in Deutschland angekommen.
18: Im Silicon Valley könne eine Firmengründung an einem Tag klappen. Ein Notarbesuch sei nicht nötig. Für den Erfolg der Tech-Riesen sieht er noch weitere Gründe. Die Nähe von Kapital und Gründern, die Bereitschaft, Scheitern als Teil des Erfolgs zu verstehen und groß zu denken, statt auf den schnellen finanziellen Erfolg zu schielen.
19: Wenn die auf Widerstand stoßen, dann gehen die halt rechts oder links rum und halten sich gar nicht damit auf, jetzt irgendwie groß rumzulamentieren.
18: Die Erfolge der US-Wirtschaft sind tatsächlich beeindruckend. Der Chiphersteller Nvidia beispielsweise machte im ersten Quartal 53,5 Milliarden Dollar operativen Gewinn. Das ist in etwa gleich viel wie die 40 deutschen DAX-Konzerne zusammen. Und Nvidia ist nur der Primus in einer Reihe von US-Tech-Unternehmen wie Apple oder Microsoft, die mit mehr als 1 Billion Dollar an der Börse bewertet werden. Ist dieser Vorsprung je wieder einzuholen? Investor Bernhard Gold glaubt an Deutschlands Comeback. Besonders aussichtsreich sind aus seiner Sicht die vielen Start-ups, die Militärtechnik entwickeln. Eins davon will er sich heute im Innovationszentrum der Bundeswehr in Erding ansehen.
20: Hi, grüß dich, servus.
21: Super, servus.
20: Schön, dich zu treffen.
18: Mitgründer Max Söpper führt Investor Bernhard Gold in die Werkshalle, darin mehrere Drohnenprototypen.
22: Das ist die Grille, Rettungsdrohne. Ja. Ja. Die Bundeswehr hat sich eine fliegende Krankentrage gewünscht.
18: Die Drohne soll verletzte Soldaten von der Front transportieren, teilweise autonom. Über ein Tablet stehen die Patienten mit einem Arzt in Kontakt. Aber wäre es nicht einfacher, so eine Tech-Firma im Silicon Valley aufzubauen?
23: Ich spreche mal für mich persönlich. Nein, ich würde ich so nicht sehen. Ich bin stolzer Bayer, Deutscher und Europäer. Ich fühle mich hier wohl. Und München ist im Endeffekt wie so ein kleines Silicon Valley, zumindest für Defense Tech.
18: Aktuell sucht die Firma Avilus keinen Investor. Schade eigentlich, findet Bernhard Gold. Mit dem Defense Tech Innovation Fund will er gezielt in solche Firmen investieren.
19: Fand ich wirklich spannend. Gutes Team aus der TU München. Ja, werde ich auf jeden Fall weiter verfolgen.
14: Eine Recherche von Fabian Mader und Shahrazad Osterer war das. 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
24: Mit Thomas Kattenbeck und wir schalten gleich live nach Winston-Salem, wo sich die deutsche Mannschaft ja während der Weltmeisterschaft in den USA aufhält. Keine Frage, das bislang Bemerkenswerteste an dieser Fußball-Weltmeisterschaft sind doch die überraschenden Ergebnisse. Die Kapverden haben nach dem Unentschieden gegen Europameister Spanien bislang den Vogel sportlich abgeschossen und wahrscheinlich jede Werbekampagne für ihre Inselgruppe in den Schatten gestellt. Nur gut, dass das deutsche Team beim 7:1 gegen Curaçao überhaupt nichts hat anbrennen lassen. Das Ergebnis dürfte auf alle Fälle richtig gut für den Teamspirit und das Selbstbewusstsein der DFB-Kicker gewesen sein. In Winston-Salem ist es jetzt kurz vor 8 Uhr am Morgen. Die Spieler haben heute komplett frei und das ist, erklärt der Geschäftsführer Sport des DFB, Andreas Rettig, auch ganz im Sinne der Teamleitung.
2: Auch das war eine Absprache zwischen dem Bundestrainer und auch Rudi Völler, dass wir die Familien mit dazu nehmen können. Auch ein großartiger Trainer hat mal gesagt, der Kopf ist das dritte Bein. Ja, das heißt, das tut den Spielern gut in der Frage, dass sie dann auch im Kreise ihrer Familie an so einem Tag auch ein bisschen ausspannen können.
24: Ann-Kathrin Ruse ist für uns in den USA beim DFB-Team mit dabei. Ann-Kathrin, welche Spieler haben denn heute ihre Familien mit an Bord?
3: Naja, was wir auf jeden Fall wissen, beziehungsweise wen wir gesehen haben, das ist die Freundin des Bundestrainers, die ist hier, die ist auch gestern mit dem Rat mit zum Training gekommen und ansonsten macht sowohl das DFB-Team als auch viele der Spieler machen da eher ein Geheimnis draus. Die Freundin von Florian Wirtz, auch die ist definitiv hier. Wie sie aber heute alle genau ihren Tag verbringen, das haben sie nicht verraten. Es gibt hier in Winston-Salem ein paar Möglichkeiten. Es gibt Museum, es ist ja eine sehr historische Stadt, aber es gibt auch die Einladung eines regionalen Baseballteams. Das hat gesagt, wir würden die deutschen Nationalspieler sehr gerne willkommen heißen. Ich glaube aber an ihrem freien Tag, da wollen sie eher gar nichts mit Bällen zu tun haben.
24: Du hast es angedeutet, Winston-Salem ist jetzt nicht unbedingt dafür bekannt, ein Touristen-Hotspot zu sein, ein Museumsbesuch. Das klingt einigermaßen spannend. Ja, wo kann man sie denn vielleicht noch treffen? Ich vermute, dass auch der ein oder andere Golfplatz in der Nähe ist.
3: Ja, den gibt's ja auf jeden Fall und es gibt auch ja viel Natur. Ich meine, jetzt haben die deutschen Spieler natürlich rund um ihr Hotel, das so ein bisschen schlossähnlicher ist und so ein bisschen an Harry Potter erinnert, schon auch Möglichkeiten in die Natur zu gehen, aber sie könnten heute beispielsweise auch Ausflüge machen. Es gibt Wanderwege, es gibt Weingüter. Ich bin mir relativ sicher, dass der Bundestrainer das nicht als Empfehlung ausgesprochen hat, aber es gibt Möglichkeiten und an sich ist Winston-Salem eine sehr schöne Kleinstadt, aber jetzt im Sommer, wo die ganzen Studierenden der örtlichen Uni eben in ihrem Summer Break sind, da wirkt es bisweilen ein bisschen verlassen und trotzdem gibt es Möglichkeiten, hier einiges zu sehen.
24: Dann hoffen wir, dass die Jungs die frische Luft heute genießen. Am Sonntag geht's, wenn man ja so will, die WM richtig los. Gegner ist dann die Elfenbeinküste. Erste Frage, wie schaut's personell beim DFB-Team aus? Jamal Musiala war ja zuletzt leicht angeschlagen ausgewechselt worden gegen Curaçao.
3: Genau, da hat der Bundestrainer aber wirklich direkt nach dem Abpfiff ja leichte Entwarnung gegeben und gesagt, das war eher so eine muskuläre Sache. Und Jamal Musiala fand ich auch spannend, soll bei seiner Auswechslung gesagt haben, warum muss ich denn eigentlich schon raus? Ich kann doch noch. Also der Wille ist da, das ist schon mal ein gutes Zeichen. Personell haben uns sonst noch keine schlechten Nachrichten ereilt. Was ein bisschen im Raum steht, zumindest sagen wir mal in der öffentlichen Diskussion, ist der Einsatz von Leroy Sané. Der hat aus meiner Sicht gut nach hinten gearbeitet, hatte eine gute Ausstrahlung, eine gute Präsenz, aber viele kreiden ihm so ein bisschen das fehlende Offensivspiel an, dass er da nicht so richtig durchkam. Müssen wir aber auch ehrlich sein, bei Leroy Sané geht es schnell mit der Kritik und auch die ist jetzt gerade wieder laut.
24: Und Chancen hatte er ja, er hat sie nur nicht reingemacht, aber daran wird ein Stürmer natürlich auch gemessen. Heute geht es ja auch noch weiter, der Weltmeister beispielsweise greift an und ein, Argentinien gegen Algerien mit Lionel Messi, der ist immer noch der wichtigste Mann bei Argentinien. Was erwartest du für eine Partie?
3: Ja, eine spannende Partie, denn der Messi ist natürlich der, auf den alle schauen. Der ist der Mann, der trotzdem nicht so richtig loslassen kann vom Fußball, der aber auch immer noch sehr gut ist und der so ein bisschen das hat, was Manuel Neuer im deutschen Team hat. Der hat einfach eine Aura und deshalb hat der Trainer gesagt, nicht nur die Argentinier, der ganze Planet will ihn sehen. Und trotzdem die kleine Vorwarnung, die Argentinier 2022 das Auftaktspiel verloren, das sollte heute nicht passieren.
24: Aber dann Weltmeister geworden, von daher vielen Dank an Kathrin Rose, werden Sie das zumindest dann nicht als schlechtes Omen werden. Außerdem heute 21 Uhr sicherlich spannend, Frankreich gegen Senegal.
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5: Mit dem Blick auf die Straßen A3 Würzburg Richtung Nürnberg zwischen Höchstadt Ost und Erlangen West steht ein defektes Fahrzeug im Baustellenbereich. A7, Ulm Richtung Würzburg, zwischen Gollhofen und Marktbreit steht ein brennendes Fahrzeug. A7, Würzburg Richtung Ulm, zwischen Heidenheim und Gingen-Herbrechtingen, stockender Verkehr. A73, Nürnberg Richtung Bamberg, zwischen Forchheim Nord und Hirscheid, 4 Kilometer Stau. Und A92 München Richtung Deggendorf zwischen Dingolfing Mitte und Pilsting Großköllenbach. 5 Kilometer Stau und stockend. Der Blick noch aufs Wetter. Es ist überwiegend bewölkt und gebietsweise kann es regnen. Am späteren Nachmittag sind vor allem im Norden örtlich kräftige Gewitter möglich. Die Höchstwerte liegen zwischen 18 und 25 Grad. Die Aussichten. Morgen wechselnd bewölkt mit sonnigen Abschnitten, vereinzelt etwas Regen. Es kann wieder Gewitter geben am östlichen Alpenrand. Am Donnerstag und Freitag überwiegend sonnig und es wird sehr warm. Am Donnerstag bis zu 28 und 36 Grad. Und jetzt ist es 14 Uhr.
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5: Im Studio ist Ann Kleinknecht und das sind unsere Themen. Bundesinnenminister Dobrindt hat in Berlin ein neues Abwehrzentrum gegen hybride Bedrohungen eröffnet. Künftig wollen sich die Sicherheitsbehörden noch besser im Kampf gegen Sabotage und Spionage abstimmen. Zwei Konflikte bestimmen das Treffen der G7 in Evian, der Krieg in der Ukraine und der im Nahen Osten. Wir berichten über Tag 2 des Gipfeltreffens. Und nach einem kurzen Infoblock hören Sie hier den Tagesschau-Podcast 11KM. Da geht es heute um KI-Rechenzentren und die Frage, warum der Ausbau in Deutschland gerade stockt. Hybride Attacken, das können Cyberangriffe sein, aber auch Desinformationskampagnen oder Sabotageakte. In Deutschland haben solche Attacken zugenommen und ein neues Abwehrzentrum soll helfen, sie in den Griff zu bekommen. Bundesinnenminister Dobrindt hat das Zentrum am Vormittag in Berlin eröffnet. Hier sollen Polizei, Nachrichtendienste und weitere Behörden künftig zusammenarbeiten. Aus Berlin, Jakob Mayer.
6: Bundesinnenminister Alexander Dobrindt spricht von einem echten Meilenstein in der Sicherheitsarchitektur. Das neue Zentrum soll helfen, Sabotageakte oder Desinformationskampagnen aufzudecken und abzuwehren. Dazu tauschen Fachleute aus verschiedenen Sicherheitsbehörden Informationen aus, erstellen Lagebilder und Analysen und planen gemeinsam Gegenmaßnahmen. Nach Dobrindts Worten setzt die Bundesregierung dabei auf ein Konzept, das sich schon beim gemeinsamen Terrorabwehrzentrum bewährt habe.
7: Unser Ziel ist es, diese hybriden Bedrohungen zu erkennen, zu analysieren und abzuwehren. Wir schaffen übrigens keine neue Behörde, sondern das, was wir schaffen, ist hier eine Plattform, eine Vernetzung aller derer, die heute im Sicherheitsbereich schon aktiv sind.
6: Unter anderem wirken Expertinnen und Experten von Verfassungsschutz, BKA, Bundespolizei, BND und aus den Bundesländern in dem Abwehrzentrum mit. Sie sollen Attacken von Staaten wie Russland früh erkennen und rechtzeitig geeignete Gegenmaßnahmen einleiten. Koordinierung statt Kompetenzgerangel und Früherkennung statt Folgenbewältigung. Das müsse laut Dobrindt das Ziel der gemeinsamen Arbeit sein. Das neue Abwehrzentrum ist beim Bundesamt für Verfassungsschutz in Berlin angesiedelt.
5: Zweiter Tag des G7-Gipfels im französischen Evian. Und es sind vor allem zwei internationale Konflikte, die die Staats- und Regierungschefs führender demokratischer Wirtschaftsmächte beschäftigen. Der Krieg im Nahen Osten und der Ukraine-Krieg. Präsident Zelensky ist aus Kiew angereist, in der Hoffnung, die USA als wichtigen Unterstützer in diesem Konflikt zu behalten. Georg Schwarte.
8: Öffnet sich hier bei den G7 ein Fenster der Diplomatie für die Lösung des Ukraine-Krieges? Genau darum geht es seit dem Morgen beim Treffen der 7 wirtschaftsstarken Nationen im französischen Evian. Ukraines Präsident Zelensky sitzt mit am Tisch und hatte zuvor erneut direkte Gespräche mit Putin vorgeschlagen. Kanzler Merz hat der Ukraine eine neue Position der Stärke bescheinigt und gesagt, bei aller Zurückhaltung könnte sich eben jetzt ein solches Fenster der Diplomatie langsam öffnen. Präsident Trump hatte bereits am Sonntag mit Zelensky und Putin telefoniert, sprach hier in Evian von guten Gesprächen. Beide seien offen für eine Lösung. Zum Auftakt des Gipfels hatten alle Teilnehmer das Rahmenabkommen der USA mit dem Iran gelobt. Während US-Präsident Trump aber behauptete, der Schiffsverkehr in der Straße von Hormuz werde künftig weiter mautfrei und bereits ab Freitag ungehindert möglich sein, äußerten sich andere G7-Vertreter skeptisch.
5: Jetzt wird's etwas kompliziert. Das Bundesverfassungsgericht verhandelt seit heute zur Abschaffung der Stromstoffbilanzverordnung. In der mündlichen Verhandlung geht es um ein Organstreitverfahren der Grünen Bundestagsfraktion. Die sieht die Rechte des Parlaments verletzt. Max Bauer erklärt, worum es im Detail geht.
0: Man habe Sorge, dass das Regieren à la Donald Trump Schule mache, sagte vor der Verhandlung Grünen Abgeordneter Till Steffen. Da wolle man frühzeitig Stopp sagen und die Rechte des Parlaments schützen. Anlass für die Klage der Grünen in Karlsruhe ist die sogenannte Stoffstrombilanzverordnung. Bei dieser geht es nicht um elektrischen Strom, sondern um Landwirtschaft und um die Ströme von Nährstoffen wie Phosphor und Stickstoff, die den Boden und die Umwelt belasten. Die EU-Kommission hat Deutschland mehrfach ermahnt, dass die

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1: Wenn Deutschland und die EU die KI-Zukunft mitgestalten wollen, dann brauchen sie Rechenzentren. Und genau da liegt ein Problem. Momentan sieht es so aus. 75% der weltweiten KI-Rechenleistung entsteht auf US-amerikanischem Boden. Europa kommt auf 5%. Gregor Schmalzried vom BR hat recherchiert, welche Folgen das für uns hat und in welche Richtung sich dieser Abstand aktuell entwickelt. Dafür nimmt er uns mit in einen kleinen Ort im Fränkischen, wo sich das ganze Dilemma ziemlich gut zeigt. 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Mein Name ist Nadja Mitzkat. Hallo Gregor, schön, dass du da bist.
2: Hi, freue mich da zu sein. Die Stadt, um die es heute geht, heißt Treuchtlingen. Treuchtlingen ist eine Stadt von etwa 14.000 Einwohnern. Wenn man sich das geografisch vorstellen will, dann ungefähr in einem Dreieck zwischen Nürnberg, Stuttgart und München, da in der Mitte, da liegt Treuchtlingen. Sehr viel grün, sehr beschaulich, sehr schön. Und ich sag's mal so, wenn man das auf Google Maps aufmacht, dann muss man auch eine ganze Weile reinzoomen, bevor überhaupt ein Ortsname angezeigt wird. Also da ist nicht sonderlich viel in dieser Gegend. Das würde auch die Bürgermeisterin dort im Wesentlichen so unterschreiben. Denn mit der habe ich gesprochen. Die heißt Dr. Christina Becker. Und sie hat aber eine interessante Idee, was man dort an genau diesem Fleckland anstellen könnte.
3: Es kam uns die Idee eines grünen Rechenzentrums.
2: Denn was es in Treuchtlingen bereits gibt, sind geplante Windparks, geplante Photovoltaikanlagen. Und jetzt könnte doch dort auch, weil da auch ein bisschen Platz ist, eine Industrie ansiedeln, die all das braucht, nämlich Energie und Platz. Und zwar Rechenzentren, also große, ja, Hochleistungsrechenzentren für die Technologie der Zukunft, nämlich künstliche Intelligenz. Die wären hier eigentlich perfekt angesiedelt, meint Christina Becker.
3: Wir können keine riesig flächenintensiven Industrien ansiedeln, aber kompakte, energieintensive Industrien, für die hätten wir jetzt das passende Angebot.
1: Und was ist Ihre Motivation dahinter? Also was erhofft sie sich von so einem KI-Rechenzentrum?
2: Sie erhofft sich einmal natürlich auch ein Stück weit Gewerbesteuer, also eine Stimulation für die lokale Wirtschaft, aber auch tatsächlich einen Abnehmer für diese ganze Energie, die dort erzeugt werden könnte. Denn irgendwo muss die ja hin und irgendwas muss man mit der machen. Und gerade gibt's ja kaum ein Feld, wo Energie so dringend gebraucht wird wie eben fürs Berechnen, für große Serverfarmen, alles, was mit künstlicher Intelligenz zu tun hat.
1: Das heißt, Treuchtlingen könnte unter Umständen ökonomisch von der Ansiedlung von diesem Rechenzentrum profitieren. Wie ist denn aktuell dann gerade der Stand der Dinge mit dem Projekt? Die Bürgermeisterin will es ja, hast du gesagt.
2: Genau, die Bürgermeisterin will das und sie ist auch nicht mal die Einzige.
3: Hier werden eigentlich die Infrastrukturen schon da und deswegen wird es eigentlich auch positiv gesehen. Man möchte gerne ein Gewerbe ansiedeln.
2: Und eigentlich müsste sie damit offene Türen einrennen, weil es gibt jetzt eine nationale Rechenzentrumsstrategie der Bundesregierung. Auch die Europäische Union möchte massig investieren in Gigafactories, in riesige KI-Rechenzentren, aber es passiert nichts. Also niemand interessiert sich da wirklich dafür. Niemand möchte in Treuchtlingen an genau diesem Ort ein Rechenzentrum hinstellen. Und wir haben uns natürlich jetzt ausführlich mit dieser Frage beschäftigt, warum das eigentlich so ist und sind darauf gekommen, ja gut, so ein Rechenzentrum zu fordern und zu wollen ist das eine, aber es tatsächlich zu bauen, es zu planen und auch wirklich die Nachfrage dafür zu bekommen, das ist deutlich komplizierter, als sich viele denken.
1: Woran hakt's da dann eurer Recherche nach?
2: Da gibt es ein paar Gründe. Also einmal ist es so, dass es verschiedene Arten von Rechenzentren gibt. Es gibt Rechenzentren, die sind besonders gut geeignet für sofortige Antworten. Ja, also da kriege ich dann auch wirklich, wenn ich beispielsweise über meinen Computer zu Hause eine Anfrage hinschicke, möglichst schnell eine Antwort. Dafür wäre Treuchtlingen leider nicht so gut geeignet, weil es von der Lage her nicht so günstig ist. Also da müsste man ein kleines bisschen sogenannte Latenz einplanen. Das heißt, die Zeit braucht ein bisschen, bis die Antwort zurückkommt. Das wäre jetzt nicht so schlimm, wenn man da ein KI-Modell trainiert, zum Beispiel. Also wenn man es nicht aktiv betreibt, sondern es trainiert. Die Sache ist, es gibt eigentlich niemanden in Deutschland, der wirklich oft solche großen

0: großen KI-Modelle trainiert. Wenn, dann ist das mal so ein Forschungsprojekt und das läuft dann durch und dann würden die Server für 2 Jahre leer stehen. Das kann natürlich auch nicht die Lösung sein. Also es wird immer gefordert, ja, alle sagen, wir brauchen irgendwie eine europäische KI, eine deutsche KI, aber in der Praxis sagt niemand, ja, was wir jetzt machen, ist, wir investieren jetzt massiv in das Training großer KI-Modelle, auch wenn wir das irgendwie alle wollen. So, das ist das eine Problem. Und das andere Problem ist tatsächlich auch, dass es gar keinen so großen Vorteil liefert, wenn ich direkt den Strom nebenan habe. Ja, weil aus Treutlingens Sicht ist das der Vorteil, dass man sagt, hey, wir haben hier doch Strom, wir haben hier Energie, können wir die nicht nutzen? Und in den USA zum Beispiel, da könnte man das. In den USA gilt, wenn ich einen lokalen Strompreis habe, den gibt es da, und ich baue mir ein Rechenzentrum und ich baue direkt daneben ein Kraftwerk, dann sinkt auch der Strompreis für dieses Kraftwerk. Hier bei uns in Deutschland haben wir einen einheitlichen Strompreis, der gilt in ganz Deutschland. Das heißt, es spielt wirtschaftlich gesehen erstmal gar keine Rolle, ob jetzt daneben Solarkraft vorhanden ist oder nicht. Und dann gibt es tatsächlich noch einen dritten Grund, und das ist auch der, den Christina Becker vermutet, warum die privaten Anbieter sich nicht wirklich bei ihr melden. Es gibt in Deutschland im Grunde genommen ein paar Ballungszentren für KI-Rechenzentren. Das ist einmal im Bereich Berlin-Brandenburg, aber es ist auch im Bereich Frankfurt, wo historisch auch einfach fast der größte Datenknotenpunkt sozusagen in ganz Europa sich befindet. Und mittlerweile wird auch viel im Raum München gebaut, aber irgendwo, ja, zwischen Nürnberg, Stuttgart und München, das kennt man noch nicht so richtig. Da gibt es keine bestehenden Verträge, da kennt man die Kommunalpolitik nicht, da weiß man nicht genau, was einen erwartet. Und das ist heutzutage tatsächlich ein ziemliches Risiko. Das kann auch manchmal schiefgehen. Also es gab da in Hessen beispielsweise neulich den Fall von Groß-Gerau.
1: 5 Gebäude will der Investor Vantage Data Centers eigentlich im Groß-Gerauer Gewerbegebiet errichten. Für ein Rechenzentrum mit 160 Megawatt Datenleistung. Das wäre eines der bislang größten Rechenzentren im Rhein-Main-Gebiet. Dafür hätte Vantage mehr als 2,5 Milliarden Euro in Groß-Gerau investieren wollen.
0: Es gab bereits sehr weit fortgeschrittene Verhandlungen um ein Rechenzentrum und das wurde letztlich von einer Stadtverordnetenversammlung abgesägt. Relativ spät, nach 3 Jahren Vorlauf, haben sich die Stadtverordneten gegen dieses Rechenzentrum entschieden. Und das zeigt halt auch ein bisschen, es ist immer ein Risiko. Also wenn man irgendwo was bauen möchte, wo noch nichts ist, dann nimmt man letztlich immer in Kauf, dass ja die Stadtbevölkerung oder ein Stadtrat oder wer auch immer auf einmal sagt, ach, wisst ihr was, eigentlich brauchen wir das doch nicht. Die Debatte rund um Rechenzentren ist schon länger nicht mehr eine rein wissenschaftlich-technische, sondern es ist auch eine, die sehr emotional aufgeladen ist. Alle sind sich irgendwie einig, wir brauchen Rechenleistung, wir brauchen Rechenzentren, aber wenn das niemand haben möchte vor Ort, also bitte ja, Rechenzentren, aber nicht bei uns, das geht nicht auf, diese Rechnung.
2: Du beschäftigst dich ja in deinem KI-Podcast unter anderem ganz regelmäßig mit diesen Themen. Kannst du mal ganz einfach erklären, wie KI und Rechenzentren zusammenhängen?
0: Letztlich sind Rechenzentren einfach der Ort, an dem KI entsteht. Also gibt im Wesentlichen 2 Gründe, warum man das braucht. Das erste ist zum Training der KI-Modelle. Also ChatGPT gibt es ein KI-Modell in Claude und Gemini. Das sind riesige Programme, in denen sehr viele Daten natürlich drinstecken und die müssen erstmal gebaut werden. Das passiert in Rechenzentren. Und dann gibt es natürlich noch den Betrieb dieser Rechenzentren. Also jedes Mal, wenn ich in ChatGPT oder in jedes andere KI-Tool eine Anfrage reinschicke, dann wird das weitergeleitet an einen Server. Und dieser Server, der steht in einem Rechenzentrum und verarbeitet diese Anfrage. Und das ist interessant, weil da macht es jetzt einen Unterschied, wo dieser Server steht. Wenn ich nämlich einfach nur in einem Gratis-Account bin, in ChatGPT oder Gemini oder Claude, dann steht dieser Server höchstwahrscheinlich in den Vereinigten Staaten. Wenn ich für ein Unternehmen arbeite und das Unternehmen einen entsprechenden Vertrag hat mit dem Anbieter, dann steht der Server wahrscheinlich in Europa, aber ist entsprechend immer noch ein bisschen abhängig von dem, was die Amerikaner machen, weil die Amerikaner haben den ja dahingestellt und die betreiben den. Und im Zweifelsfall, da wird viel diskutiert um den sogenannten Cloud Act, könnten die Amerikaner sogar auf diese Daten zugreifen, die sich dort auf diesem Server befinden.
2: Ich hatte vorab einmal nachgelesen in einem Gutachten, was das Bundeswirtschaftsministerium in Auftrag gegeben hat, von Anfang 2025 steht, wir haben etwa 2000 Rechenzentren in Deutschland jetzt schon und Deutschland sei der größte Standort für digitale Infrastruktur in Europa. Jetzt mal ein bisschen ketzerisch gefragt, reicht das nicht? Warum brauchen wir noch mehr Rechenzentren, wie zum Beispiel in Treuchtlingen?
0: Tatsächlich ist Europa insgesamt leider nicht sonderlich gut dabei. Also der Beste in Europa zu sein, ist einfach ein bisschen wie der beste Fußballer bei Curaçao zu sein oder so. Es ist vielleicht nett, aber man macht jetzt damit international keinen großen Unterschied. In Europa stehen in etwa 5% der weltweiten KI-Rechenleistung. In den USA stehen 70-75%. Und die USA werden aktuellen Prognosen zufolge diese Leistung in den nächsten 5-10 Jahren nochmal verzehnfachen. Also es kann gut sein, dass da noch was dazwischen kommt, aber es ist absoluter Wahnsinn, wie viel die da bauen. Das heißt, wir sind jetzt schon massiv im Hintertreffen und fallen ehrlicherweise so oder so zurück, egal was passiert. Es sei denn, es passiert irgendwas sehr Unvorhergesehenes. Und das ist halt wichtig, weil das Thema KI nicht einfach nur irgendein Infrastrukturthema ist, sondern es ist wahrscheinlich das Infrastrukturthema. Also so wie man vor 30 Jahren über Internetanschlüsse gesprochen hat, spricht man gerade über KI. Und es wird zunehmend klar, wenn wir selber nicht in der Lage sind, eigene KI zu bauen, eigene KI zu betreiben, dann machen wir uns quasi komplett abhängig von denjenigen, die uns diese KI zur Verfügung stellen können. Und das sind in der Regel die USA und vielleicht noch China.
2: Und das sollte ein Grund sein, sich Sorgen zu machen?
0: Ich glaube, vor ein paar Jahren gab es schon Leute, die sich darüber Sorgen gemacht haben. Die wurden immer so ein bisschen belächelt. Ja, da hat man gesagt, ja, okay, gut, dann ist das halt so, dass wir ein bisschen zusammenarbeiten müssen mit den Amerikanern. Aber jetzt auf einmal, seit der zweiten Trump-Regierung, sehen wir ganz konkret, was es eigentlich bedeutet, abhängig zu sein von einer Technologie, über die wir keine eigene Kontrolle haben. Eine Technologie in fremden Händen. Und ich halte das für sehr plausibel, dass sehr viel Innovation, technologische Innovation in naher Zukunft ohne KI kaum noch gehen wird. Und wenn wir dann uns die ganze Zeit darauf verlassen müssen, dass wir diese KI sozusagen geliefert bekommen von außerhalb, dann machen wir uns natürlich enorm abhängig von denjenigen, die uns diese KI liefern können. Und das sind China und die USA.
2: Und was heißt das? Ich finde, das ist auch sowas, das hört man so oft, ne? Wir dürfen uns nicht abhängig machen von den USA, von China. Was würde das dann konkret heißen?
0: Es gibt da ein sehr konkretes Szenario, das nennt sich Europe 2031, Europa 2031. Und es ist ein, ich würde mal sagen, spekulativer Bericht. Das sind einige KI-Forscher und Experten und noch Investoren ist mit dabei. Die spielen einmal die nächsten 5 Jahre sozusagen durch. Die sagen, was passiert eigentlich, wenn Europa auf dem Pfad bleibt, auf dem es gerade ist? Und das bedeutet, die europäische Industrie tut sich immer schwerer, weil natürlich KI auch ein riesen Produktivitätsschub sein könnte für die Industrie. Aber wenn wir diese KI nicht selber bauen, sondern jedes Mal, wenn wir KI nutzen, sozusagen was abzweigen müssen, wie so eine Steuer an die KI-Hersteller, dann bleibt immer weniger von dem dort erwirtschafteten Geld hier. Das sorgt dann irgendwann dafür, dass unsere Sozialsysteme unter Druck geraten, weil hier weniger Geld verdient wird. Und in diesem Szenario Europe 2031, das so eine Art Weckruf auch sein soll für die Europapolitik und für die Bundespolitik, da endet das dann im Jahr 2031 damit, dass Europa zwischen China und den USA quasi zerrieben wird. Und alles, was uns bleibt, ist mit einem von den zweien einen Deal zu machen, um zu sagen, gut, dann werden wir jetzt so eine Art Vasallenstaat von einer der zwei Großmächten, aber spielt international keine wirkliche Rolle mehr. Das ist das Szenario, auf dem laut dieser Forscher wir in Europa zusteuern. Und ich finde das persönlich auch ehrlich gesagt nicht so unplausibel, was die da zeichnen.
2: Gregor, du hast es vorhin schon mal kurz angesprochen. Es gibt eine nationale Rechenzentrumsstrategie hier in Deutschland. Und auch Europa, hast du ja gesagt, möchte, dass mehr Rechenzentren in den Mitgliedstaaten entstehen. Was sind da so die Ziele? Wo will man hin?
0: Die Ziele sind es vor allem, mehr Rechenleistung zu schaffen. Also die KI-Rechenleistung soll sich vervierfachen in Deutschland. Das soll aber auch natürlich auf umweltfreundliche Art und Weise passieren. Also Deutschland, das ist das Ziel, soll quasi das Beispiel dafür werden, das zeigt, dass wir Hochleistungsrechner und grünen Strom und Nachhaltigkeit zusammendenken sollen. Das ist das erklärte Ziel der Bundesregierung.
2: Und ist es möglich? Weil ehrlicherweise, wenn ich an so ein Rechenzentrum denke, habe ich im Kopf ein Bild von einem sehr großen Gebäude. Es ist irgendwie laut durch diese Belüftungssysteme. Der Wasserverbrauch ist hoch, der Stromverbrauch ist hoch. Wie nah ist das dran, was ich da im Kopf habe, an der Realität?
0: So weit weg von der Realität ist das nicht, was du da sagst. Tatsächlich rein das Optische, das trifft das schon ganz gut. Ich glaube aber, du denkst vor allem an amerikanische Rechenzentren. Das sind die, die auch in den letzten Monaten immer wieder in den Medien gelandet sind. Ich habe auch mit Dr. Ralf Hintemann über dieses Thema gesprochen. Er ist seit über 25 Jahren Forscher zum Thema Rechenzentren, aktuell am Borderstep-Institut für Innovation und Nachhaltigkeit.
3: Also gerade diese neuen großen Rechenzentren, die kann man sich wirklich vorstellen, das sind riesige Industriehallen.
0: Und innen drin stehen große Schränke und in diesen Schränken sind jeweils bis zu 40 Computer übereinander gestapelt.
3: Und die brauchen alle Strom und jeder einzelne von diesen Servern braucht 20 mal so viel Strom wie ein Notebook. Ja, und wenn ich dann 40 davon habe, dann kann man sich ungefähr vorstellen, wie heiß das wird da drin.
0: Denn all diese Rechner, die produzieren natürlich nicht nur KI und Rechenleistung, die produzieren auch jede Menge Wärme. Und diese Wärme muss irgendwo hin.
2: Und du hast gesagt, das ist das Bild von amerikanischen Rechenzentren. Unterscheiden sich dann die in Deutschland und oder Europa von dem, was du gerade geschildert hast?
0: In den USA hat sich rund um das Thema Rechenzentren fast so eine kleine Art von Kulturkrieg entwickelt in den letzten Monaten und Jahren, weil diese Rechenzentren werden oft ohne große Genehmigungsverfahren gebaut oder zumindest stark abgekürzte. Die landen in der Nähe von kleinen Städten. Oft wird sogar ein kleines Kraftwerk auch noch direkt daneben gesetzt, weil ja irgendwo muss der Strom ja herkommen für dieses Rechenzentrum. Und teilweise ist das dann auch relativ laut. Also es macht Geräusche, die Wasserqualität sinkt womöglich. Also es gibt da alle möglichen Horrorstories, die sich aus Amerika erzählt werden. Dr. Ralf Hintemann meint, in Deutschland wäre aber sowas eigentlich nicht möglich.
3: Die USA kann man nicht 1:1 mit Europa und erst recht nicht mit Deutschland vergleichen. Also wir haben in den USA deutlich andere Rahmenbedingungen.
0: Wir hier in Deutschland haben mit die, das kann man so sagen, strengsten Umweltvorgaben für Rechenzentren weltweit. Das gilt dann sowohl für die Lärmemissionen, aber auch tatsächlich für den Energieverbrauch. Also es gibt da einen Grenzwert, der quasi errechnet, wie effizient ein solches Rechenzentrum sein muss. Und der ist in Deutschland ziemlich ambitioniert. Gleichzeitig sollen die in Zukunft auch fast ausschließlich mit erneuerbaren Energien betrieben werden. Also wir sind da schon, würde ich sagen, sehr weit vorne, was diesen Teil angeht, der Regulierung. Und in der Praxis ist wahrscheinlich, das meint auch Ralf Hintemann, ein solches Rechenzentrum jetzt, wenn man es vergleicht mit anderen Industrien, gar kein so unangenehmer Nachbar. Ja? Es gibt nicht so viel Verkehr, es werden keine Schadstoffe in die Luft ausgestoßen. Es ist halt nur einfach nicht sehr hübsch.
2: Ein Thema bei der Diskussion um solche großen Rechenzentren ist ja immer wieder auch der Wasserverbrauch. Wie sieht's damit aus?
0: Ja, diese Rechenzentren brauchen Wasser zum Kühlen. Zumindest die allermeisten verwenden auch dafür Wasser.
3: Dann wird der Verdunstungseffekt von Wasser genutzt, also so wie wir im Sommer schwitzen und die Feuchtigkeit auf der Haut erzeugt Kühle, nutze ich das auch im Rechenzentrum. Ich verdunste Wasser im Rechenzentrum, dadurch wird Kälte erzeugt und damit spare ich Strom, um Kälte zu erzeugen.
0: Das hat mir auch Ralf Hintemann gesagt, der Experte für Rechenzentren.
3: Je mehr Wasser ich verbrauche, umso weniger Strom brauche ich im Rechenzentrum. Also wenn ich in Regionen bin, wo ausreichend Wasser zur Verfügung steht, ist es aus ökologischer Sicht besser, das Wasser zu verdunsten, als Strom zu verbrauchen. Schwierig wird es, wenn ich in Regionen bin, wo ich wenig Wasser habe, wo ich sogenannten Wasserstress habe.
0: Es ist halt immer ein bisschen die Frage, womit man dieses Wasser vergleicht, weil da tauchen dann immer lustige Zahlen auf, wie das füllt dann so und so viele Pools. Aber man kann es ja auch vergleichen mit anderen Industrien und beispielsweise auch in den USA, wo es deutlich weniger Umweltvorgaben gibt, verbrauchen diese Rechenzentren nur einen ganz kleinen Teil von dem Wasser, was beispielsweise Golfplätze verbrauchen. Und ich würde sagen, gut, wenn wir auf eine Sache verzichten müssten im Sinne der Gesellschaft, dann wären es wahrscheinlich eher die Golfplätze. Also man kann sich da immer das rauspicken, was einem gefällt.
2: Und wie schätzt du das ein? Kann es eigentlich so richtig grüne Rechenzentren geben? Weil Energienutzung ist ein Aspekt, Wasserverbrauch ist ein anderer. Aber dann gibt es ja zum Beispiel auch so Komponenten wie die Hardware, die da verbaut ist in diesen Rechenzentren. Auch deren Produktion erzeugt irgendwie CO2-Emissionen, braucht Wasser und so weiter und so fort. Also ist es eigentlich überhaupt möglich, ein grünes Rechenzentrum zu bauen?
0: Also du hast völlig recht, dass am Ende des Tages ist das eine Hardware-Investition und eine, die viele Rohstoffe benötigt. Die Hoffnung und die Kalkulation ist natürlich, dass wir dieses Rechenzentrum dann irgendwann später natürlich auch nutzen können, um anderswo effizienter werden zu können und anderswo Strom zu sparen. Also das ist ja einer der beliebtesten Anwendungsbereiche von KI, dafür zu sorgen, dass Prozesse besser ablaufen können, dass wir Routen besser ausrechnen können, damit ein Schiff vielleicht ein paar Kilometer weniger fahren muss. Und wenn man das oft genug hochrechnet, dann spart man sich da wiederum auch Energie und Ressourcen. Also eine insgesamt effizientere, schnellere und grünere Welt könnte vielleicht entstehen, wenn wir jetzt genug in KI investieren. Das ist zumindest die Kalkulation auf der Seite. Ehrlicherweise, niemand weiß ganz sicher, ob das am Ende so aufgeht. Ich glaube aber, wenn wir einfach komplett auf KI verzichten würden, dann würde uns das wahrscheinlich auch nicht weiterbringen, weil diese Rechenzentren, die werden gebaut auf der Welt. Vielleicht wäre es besser, wenn zumindest ein paar von denen auch bei uns gebaut werden, wo wir bestimmte Vorstellungen dafür haben, wie das aussehen soll.
2: Das heißt, es klingt durch, du bist der Meinung, wir brauchen diese Rechenzentren, wir brauchen sie auch hier in Deutschland und in Europa. Können wir nochmal auf die europäische Ebene schauen? Gibt es eine dezidierte politische Strategie in Sachen Bau von KI-Infrastruktur?
0: Die gibt es. Also die Europäische Union hat da vor, massiv zu investieren. Es läuft gerade eine Ausschreibung für die sogenannten AI Gigafactories der EU. Auch Deutschland ist damit im Rennen.
4: When President von der Leyen launched the Invest AI initiative in Paris beginning of this year, the objective was to mobilize more than 200 billion euros for investments in AI.
0: Das sagt Henna Virkkunen. Die ist bei der EU-Kommission für technologische Souveränität zuständig. Das ist, wenn man das im internationalen Vergleich hinstellt, ehrlicherweise nicht wahnsinnig ambitioniert. Es ist sehr hoch ambitioniert für europäische Verhältnisse. Also, es geht da um dreistellige Milliardenbeträge. Aber wenn wir das vergleichen mit dem, was Google und Meta und die anderen amerikanischen Tech-Riesen reinstecken, ist es ehrlicherweise immer noch ziemlich bescheiden, selbst wenn all dieses Geld wirklich abgerufen und eingesetzt wird. Ich bin da immer so ein bisschen zwiegespalten, weil einerseits finde ich es ja ganz gut, dass irgendein Milliardär sich nicht einfach entscheiden kann, dass er irgendwo, ob in Treuchtlingen oder sonst wo, einen Haufen Riesenrechenzentren und Kraftwerke hinbaut und dann nicht wirklich was dagegen getan werden kann, wenn die Anwohner das gar nicht wollen. Gleichzeitig ist KI halt eine Technologie, die sich sehr schnell entwickelt und wo man wirklich auch jetzt eigentlich sehr viele Investitionen bräuchte. Und da redet die EU gerne drüber, dass das passiert. Und man hört immer wieder große Begriffe wie die Invest-AI-Strategie und wie viel Geld da jetzt in die Hand genommen werden soll und so weiter. Aber es tut sich ehrlicherweise nicht sonderlich viel.
2: Danke, Gregor, fürs Gespräch.
0: Sehr gern.
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6: Mit dem Blick auf die Straßen. Die A7 Ulm Richtung Würzburg ist zwischen Gollhofen und Marktbreit nach einem Fahrzeugbrand gesperrt. Es staut sich. A7, Würzburg Richtung Ulm, zwischen Heidenheim und Giengen-Herbrechtingen, stockender Verkehr. A9, München Richtung Nürnberg, zwischen Ingolstadt Nord und Lenting, steht ein defekter PKW im Baustellenbereich. A73, Nürnberg Richtung Bamberg, zwischen Forchheim Nord und Hirscheid, 4 Kilometer Stau. Und A92, München Richtung Deggendorf, zwischen Dingolfing Mitte und Pilsting Großkölnbach, 5 Kilometer Stau und stockend. Noch der Blick aufs Wetter. Es ist überwiegend bewölkt und gebietsweise kann es regnen heute. Am späteren Nachmittag sind vor allem im Norden örtlich kräftige Gewitter möglich. Die Höchstwerte liegen zwischen 18 und 25 Grad. Die Aussichten. Morgen wechselnd bewölkt mit sonnigen Abschnitten, vereinzelt etwas Regen. Am östlichen Alpenrand kann es nachmittags wieder Gewitter geben. Am Donnerstag und Freitag überwiegend sonnig. Ab Freitagnachmittag sind einzelne, teils kräftige Hitzegewitter möglich. Morgen wird es 22 bis 28 Grad heiß, ab Donnerstag dann 28 bis 36 Grad. Und jetzt ist es 14.30 Uhr.
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6: Und in der nächsten halben Stunde haben wir diese Themen für Sie. Zwei internationale Konflikte beschäftigen die Teilnehmer des G7-Gipfels in Evian. Die Auseinandersetzungen im Nahen Osten und der Krieg in der Ukraine. Präsident Zelensky ist extra hingereist, um für Unterstützung für sein Land zu werben. Offenbar mit Erfolg. Deutschland muss sich immer häufiger gegen hybride Angriffe aus dem Ausland zur Wehr setzen. In einem neuen Kompetenzzentrum wollen sich die Sicherheitsbehörden deshalb jetzt besser miteinander abstimmen. Innenminister Dobrindt hat dafür den Startschuss gegeben. Und Kinder und Jugendliche leiden deutlich mehr unter den Folgen des Klimawandels als Erwachsene, auch in Deutschland. Das zeigt ein neuer Bericht des Hilfswerks UNICEF. Mein Name ist Ann Kleinknecht. Die Unterstützung für die Ukraine verstärken, um so Russland an den Verhandlungstisch zu bringen. Das ist seit Jahren die Strategie westlicher europäischer Staaten. Von der US-Regierung gab es zuletzt keine Unterstützung für diesen Kurs. Beim G7-Gipfel in Evian scheint es jetzt in diesem Punkt eine Kehrtwende von US-Präsident Trump zu geben. Vom Gipfel berichtet Georg Schwarte.
7: Noch mehr Druck auf Putins Russland. Das ist ein Ergebnis der ersten Arbeitssitzung der G7-Staaten am zweiten Gipfeltag. So wollen die G7-Staaten die Sanktionen gegen den russischen Öl- und Gassektor ausbauen. Die USA hatten zuletzt im Zuge des Iran-Krieges ihre Sanktionen auf russisches Öl gelockert. Im Beisein des ukrainischen Präsidenten Zelensky waren sich alle Gipfelteilnehmer einig, dass sich die militärische Lage der Ukraine verbessert, das Land mit einer neuen Position der Stärke auftrete. Erstmals, so hieß es aus Teilnehmerkreisen, habe US-Präsident Trump dabei offen Russland zu direkten Gesprächen mit der Ukraine aufgefordert. Russland sollte ein Abkommen schließen, wird der US-Präsident zitiert. Trump hatte sich zuvor bei einem Treffen mit dem Emir von Katar, der hier in Evian als Gast teilnimmt, zum Friedensabkommen mit dem Iran geäußert. Der US-Präsident kritisierte dabei den israelischen Premier Netanyahu und dessen militärisches Vorgehen im Libanon. Er sei nicht glücklich, wie Israel die Sache handhabe. Netanyahu, so Trump, müsse verantwortungsvoller handeln. Ein erfolgreiches Friedensabkommen zwischen dem Iran und den USA hängt auch vom weiteren Vorgehen der Israelis gegen die Hisbollah im Libanon ab. EU-Kommissionspräsidentin von der Leyen hatte zuvor erklärt, es könne keinen dauerhaften Frieden geben, solange der Libanon in Flammen stehe.
6: Und noch etwas gibt es zu berichten vom Treffen der G7, auch wenn nicht so wirklich klar ist, was das Ganze wirklich sollte. Kanzler Merz hat Donald Trump bei der Arbeitssitzung heute früh ein besonderes Geburtstagsgeschenk gemacht. Ein Trikot der deutschen Nationalmannschaft. Julia Borutta ist in Evian und beschreibt, wie das ankam.
8: Die ganze Situation war irgendwie grotesk. Also Merz steht schräg hinter Trump und hält ihm, der wie alle anderen schon an dem großen runden Tisch sitzt, dieses riesige weiße Trikot hin, fette 47 drauf, in Anspielung an den 47. Präsidenten der USA. Und natürlich steht da auch Trumps Name drauf. Die Fotografen fordern ihn dann auf, es doch mal hochzuhalten. Und da erst lächelt Trump Merz mal so nach hinten über die Schulter an. Dann knüttelt er das Trikot zusammen und legt es zwischen sich und Macron auf den Tisch. Wirkte nicht so, als sei dieses Geburtstagsgeschenk übermäßig gut angekommen. Warum auch sollte der Nationalist Trump sich freuen, auf einem Trikot der deutschen Nationalmannschaft zu stehen, deutsche Vorfahren hin oder her? Ob die deutschen Wählerinnen und Wähler es so prima finden, wenn Merz Trump so ein Trikot schenkt, frage ich mich auch. Aber die ganze Aktion zeigt vor allem, wie verkrampft das Verhältnis zu Trump ist. Das hat man auch kurz davor gemerkt, als Trump diesen Tagungsraum betreten hat. Da war sein Auftreten eher kühl, der Gesichtsausdruck wie immer hochmütig. Unter allen anderen G7-Teilnehmern hingegen gab es herzliche Schulterklopfer und sogar Küsschen.
6: Desinformation, Spionage, Sabotage. Das alles findet jeden Tag statt in Deutschland. Um solche Gefahren abzuwehren, bündeln Bund und Länder ihre Kompetenzen jetzt noch stärker. Im gemeinsamen Zentrum zur Abwehr hybrider Bedrohungen. Das ist heute in Berlin offiziell an den Start gegangen. Oliver Neuroth.
9: Es geht um den Kampf gegen Cyberattacken, Anschläge auf Stromleitungen oder Aussperraktionen mit Drohnen, mutmaßlich gesteuert von Geheimdiensten aus dem Ausland. Bundesinnenminister Dobrindt bringt es so auf den Punkt.
10: Hybride Bedrohungen sind der Schattenkrieg des 21. Jahrhunderts. Kein heißer Krieg, aber eine dunkle Bedrohung, die versucht, sich manipulativ über unser Land zu legen.
9: Die Gefahr hybrider Attacken wächst nach Dobrindts Worten täglich. Deutschland befinde sich im Fadenkreuz fremder Mächte. Die Antwort muss aus Sicht des Ministers so aussehen: Die Sicherheitsbehörden vernetzen sich besser, um Informationen und Lagebilder schneller austauschen zu können. Dobrindt stellt klar, das neue Zentrum für die Abwehr hybrider Gefahren sei keine neue Behörde, mehr eine Plattform, um bestehende Kräfte zu bündeln. Bessere Koordinierung anstatt Kompetenzgerangel, so drückt es Dobrindt aus. Generalbundesanwalt Rommel hatte sich kritisch geäußert und darauf hingewiesen, dass Deutschland schon mehrere spezielle Zentren zur Gefahrenabwehr hat. Er sprach von möglichen Reibungsverlusten.
6: Das Bundesverfassungsgericht prüft seit heute eine grundsätzliche demokratische Frage. Durfte Bundeslandwirtschaftsminister Alois Rainer eine Verordnung ohne Zustimmung des Bundestags aufheben? Geklagt hatte die Grünen-Bundestagsfraktion. Inhaltlich geht es um die sogenannte Stoffstrombilanzverordnung. Sie verpflichtete Landwirte, genau aufzuschreiben, wie viele Nährstoffe sie beispielsweise fürs Düngen einkaufen und wo diese Nährstoffe dann landen. Hintergrund der Dokumentation ist ein Umweltproblem. Aus Karlsruhe, Antonetta Stefani.
11: Zu viel Nitrat im Grundwasser. Dafür kritisiert die EU Deutschland seit Jahren. Verursacht wird das vor allem durch die Landwirtschaft. Der Gesetzgeber wollte deshalb die Menge schädlicher Stoffe reduzieren, die durch die Landwirtschaft, zum Beispiel durch Düngemittel, in die Böden gelangen. Dazu sollten alle Bauern für ihre Höfe eine Bilanz solcher Stoffe erstellen, die sogenannte Stoffstrombilanz. Einfach gesagt, was geht rein in den Hof und zum Beispiel auf das Feld, was geht wieder raus? Man wollte so herausfinden, wo unterm Strich wie viele Nährstoffe in die Umwelt gelangen. Die Details regelte die Stoffstrombilanzverordnung. Diese Verordnung sorgte bei vielen Bauern für Ärger. Christian Köhnen, Landwirt in Baden-Württemberg, berichtet von zu viel Bürokratie. Es sei die Zeit, die am Ende fehle.
12: Die fehlt raus auf dem Acker, die fehlt im Stall, die fehlt überall und das summiert sich halt. Da gibt's die Düngerverordnung, da gibt's die Stoffstrombilanz, da muss ich Pflanzenschutz dokumentieren und der Tag hat nur 24 Stunden.
11: Letzten Sommer schaffte Bundeslandwirtschaftsminister Alois Rainer die Stoffstrombilanzverordnung ab. Und das ohne den Bundestag an dieser Entscheidung zu beteiligen. Till Steffen von der Bundestagsfraktion der Grünen kritisiert:
13: Der Landwirtschaftsminister wollte einen super Auftritt auf seinem ersten Bauerntag haben, wollte verkünden, jetzt habe ich hier die Verordnung aufgehoben, die euch so stört. Und genau das ist natürlich der falsche Weg, wegen solcher Anlässe einfach mal in populistischer Manier gegen die Rechte des Parlaments zu verstoßen. Das geht nicht, sagen wir.
11: Die Fraktion der Grünen zog deshalb vor das Bundesverfassungsgericht in Karlsruhe, wo heute verhandelt wurde. Worum es dabei genau geht?
13: Ja, auf der einen Seite geht es um Gülle, aber es geht natürlich wirklich um die Rechte des Parlaments. Es geht darum, ob einfach ein Bundesminister die Rechte des Parlaments missachten darf.
11: Denn als Gesetzgeber soll das von allen Bürgern gewählte Parlament die grundlegenden Entscheidungen treffen. Und dieses Prinzip unserer Demokratie sieht Till Steffen gefährdet.
13: Wir haben die Sorge, dass dieses Beispiel Schule macht, dass künftig die Regierung öfter, und wir erleben ja bei Donald Trump, wie er das auch zur Serie macht, dass die Regierung öfter in diese Richtung gehen soll, da sagen wir Stopp, das darf kein Beispiel geben.
11: Das Bundeslandwirtschaftsministerium sieht bei sich keine Fehler. Es sei damals nämlich mit allen zuständigen Ministerien abgestimmt gewesen, die Verordnung abzuschaffen.
14: Die allesamt der Meinung waren, dass die Aufhebung in der Form erfolgen darf, wie sie erfolgt ist.
11: So Silvia Breer, parlamentarische Staatssekretärin des Ministeriums. Ob das Landwirtschaftsministerium Rechte des Parlaments verletzt und gegen das Grundgesetz verstoßen hat, muss jetzt das Bundesverfassungsgericht klären. Ein Urteil wird in einigen Monaten erwartet.
6: Kinder und Jugendliche sind am wenigsten für den Klimawandel verantwortlich. Gleichzeitig leiden sie am meisten unter den Folgen. Hitze, Überschwemmungen, Starkregen, Stürme – all das sitzt Kindern noch mal deutlich stärker zu als Erwachsenen. Darauf weist das Kinderhilfswerk UNICEF in einem aktuellen Bericht hin. Besonders betroffen sind Kinder in der Sahelregion in Afrika. In Deutschland ist die Grundversorgung vergleichsweise gut, aber auch hierzulande erleben Kinder die Auswirkungen ganz konkret. Andrea Wieland.
15: Kinder in Deutschland sind von den Folgen der Klimakrise stärker betroffen als angenommen. Das zeigt der neue Bericht von UNICEF. Demnach sind Hitzewellen und Dürren die größten Klimarisiken für Kinder hierzulande. Bundesweit mehr als 8,3 Millionen Kinder sind von dieser Kombination betroffen. Fast jedes Kind in Deutschland lebt außerdem in Regionen mit erhöhter Feinstaubbelastung. Laut UNICEF betrifft das 99,8% aller Minderjährigen. Im weltweiten Vergleich steht Deutschland dennoch gut da. UNICEF verweist auf das Gesundheitssystem, sauberes Trinkwasser und soziale Sicherungssysteme. Dadurch seien Kinder hierzulande besser geschützt als in vielen anderen Teilen der Welt. Die Organisation sieht dennoch Handlungsbedarf. Vor allem bei der Anpassung an häufigere Hitzewellen und andere Folgen des Klimawandels müssten Kinder stärker berücksichtigt werden. Weltweit ist laut dem Bericht inzwischen nahezu jedes Kind mindestens einer Klimagefahr ausgesetzt.
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16: Mit Rigobert Kaiser. Der Krieg in der Golfregion hat die Ölpreise und damit auch die Preise für Sprit und Diesel an den Tankstellen in die Höhe getrieben. Mit zwei Maßnahmen wollte und will ja die Bundesregierung diesen steilen Anstieg bekämpfen. Zum einen dürfen die Preise nur noch einmal am Tag, nämlich am Mittag, angehoben werden. Zum anderen beschloss sie den umstrittenen Tankrabatt je Liter. Die Monopolkommission hat sich nun unmissverständlich dafür ausgesprochen, dass der Rabatt zum Monatsende wie geplant ausläuft. Anne Burkhardt.
17: Der Krieg in Iran hat die Kraftstoffpreise nach oben getrieben, in Deutschland zu Beginn sogar mehr als in europäischen Nachbarländern. Doch der am 1. Mai eingeführte Tankrabatt von rund 17 Cent je Liter erreichte die Verbraucher nicht in voller Höhe. Von den insgesamt 1,6 Milliarden Euro der Spritsteuersenkung seien mindestens 100, wenn nicht sogar 200 Millionen Euro nicht bei den Kunden angekommen, so die Monopolkommission in Bonn. Zu den Betroffenen zählt sie Wirtschaftsbetriebe wie Speditionen und auch private Autofahrer. Auffällig sei außerdem, dass der Tankrabatt regional verschieden weitergegeben wurde. Im Süden Deutschlands behielten die Mineralölkonzerne mehr ein als in anderen Landesteilen. Dass die Steuersenkung am 30. Juni ausläuft, sei nicht nur richtig, weil der erwartete Nutzen geringer war, sagt die Monopolkommission. Die Maßnahme sei auch ungerecht und teuer, denn sie entlaste vor allem Vielfahrer und Fahrzeuge mit hohem Verbrauch. In Zukunft soll das Bundeskartellamt weiter die Preisgestaltung an den Tankstellen überwachen und einschreiten, wenn die Preise zu stark in die Höhe schießen.
16: Eines ist unübersehbar, auch an den Tankstellen die sich anbahnende friedliche Einigung zwischen dem Iran und den Vereinigten Staaten hat den Barrelpreis deutlich nach unten getrieben, und zwar für die Nordseeseite Brent auf 81 Dollar. Kurz nach Ausbruch des Krieges war der auf 113 Dollar gestiegen. In vielen Tarifrunden wurden zuletzt ein sogenannter Gewerkschaftsbonus ausgehandelt. Das heißt, Mitglieder bekommen etwas mehr als Nichtmitglieder. Das ist auch juristisch umstritten. Vor der im Herbst anstehenden Tarifrunde in der bayerischen Metall- und Elektroindustrie positionierte sich heute in München der Arbeitgeberverband mit einem klaren Nein. Birgit Habrath.
18: Ein tarifpolitischer Irrweg, so bringt Bertram Brossert, Hauptgeschäftsführer der Metallarbeitgeber, seine Kritik an dem auf den Punkt, was sich da in etlichen Tarifrunden durchgesetzt hat und was er auch auf seine Branche zukommen sieht. Wenn Mitglieder einer Gewerkschaft in Verträgen mehr Geld, mehr Urlaubstage, höhere Zulagen als Nichtorganisierte erhalten, dann gefährde das nicht nur den Betriebsfrieden, es widerspreche auch dem Leistungsprinzip. Vergütung müsse sich an der Arbeit oder anderen betrieblichen Kriterien orientieren. Und ein Bonus würde dem Freiheitsprinzip widersprechen. Keiner könne gezwungen werden, Mitglied einer Gewerkschaft zu sein. Sonderregeln übten da jedoch Druck aus. Mitgliedergewinnung sei Aufgabe der Gewerkschaften und die gelinge nur durch eine gute Tarifpolitik.
19: Ich finde es schade, dass die IG Metall diesen Weg über das Geld geht. Ich hätte der IG Metall an diesem Punkt ein höheres Selbstbewusstsein zugetraut.
18: Die Gewerkschaft wundert sich etwas und verweist auf etliche Tarifverträge, wie zuletzt bei Mahle in Neustadt oder auch Audi, wo die Arbeitgeber solche Bonusregelungen mit der Gewerkschaft abgeschlossen hätten. Auch in der Leiharbeit oder der chemischen Industrie seien sie vereinbart worden. Für Horst Ott, IG Metall-Chef in Bayern, ist noch gar nicht entschieden, ob die Gewerkschaft diesmal einen Bonus überhaupt durchsetzen will. Die interne Debatte über die Forderung zur Tarifrunde habe gerade erst begonnen.
16: SpaceX ist ja vergangene Woche an die Börse gegangen. Das hat sich gelohnt. Der Kurs ist von 135 Dollar auf aktuell 192 Dollar gestiegen. Das Unternehmen hat ja viel Geld bekommen und investiert bereits 60 Milliarden Dollar in den KI-Spezialisten Cursor. Und der DAX heute im Plus mit einem halben Prozent bei 25.013 Punkten.

0: Und jetzt ist es 14.45 Uhr.
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0: Die Nachrichten mit Julia Cortes.
2: G7-Gruppe will Druck auf Russland erhöhen. Darin seien sich Europäer und Amerikaner einig, hieß es am Rande des Gipfels der Staats- und Regierungschefs in Evian. Zugleich will man die Unterstützung der Ukraine verstärken. Die Europäer machten zudem deutlich, dass sie im Fall von Friedensverhandlungen mit am Tisch sitzen wollen. Dobrindt warnt vor Sicherheitslücke. Deutschland müsse seinen Rückstand in Sachen künstlicher Intelligenz dringend aufholen, sagte der Bundesinnenminister bei der Eröffnung des Zentrums zur Abwehr hybrider Bedrohungen in Berlin. Man lebe im Zeitalter des KI-Wettrüstens, so Dobrindt. Wer hier zurückbleibe, könne schnell zum Opfer werden. EU-Parlament macht Weg für Zollvereinbarung frei. Die Abgeordneten stimmten mit großer Mehrheit für die Umsetzung des Handelsabkommens mit den USA. Es sieht vor, Industriezölle auf US-Waren abzuschaffen. Die Zölle für die meisten EU-Exporte sollen bei 15% liegen. Nun müssen die EU-Staaten noch zustimmen. Papst fordert gerechte Klimapolitik. Reiche Staaten müssten ihre Verpflichtungen erfüllen und arme Länder stärker unterstützen, erklärte Leo XIV. In einer Videobotschaft an die Klimaschutzkonferenz in Wien. In der Klimapolitik müssen, nach den Worten des Papstes, Fragen von Gerechtigkeit, Menschenwürde und Teilhabe berücksichtigt werden. Kabinett stärkt queeren Menschen den Rücken. Gut 3 Jahre nach der ersten Ankündigung hat nun auch Bayern einen landeseigenen Aktionsplan, um ihnen mehr Teilhabe zu ermöglichen. Es gehe um Freiheit, Toleranz und Sicherheit, sagte Sozialministerin Scharf. Sie verwies darauf, dass queere Menschen immer öfter Opfer von Hasskriminalität würden. Das Wetter bis zum Abend überwiegend bewölkt, bei höchstens 25 Grad.
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0: Vor 2 Jahren hatte das Juni-Hochwasser Schwaben schwer getroffen. Nicht nur viele Privathäuser wurden überschwemmt, auch Sportvereine hatten mit der Flut zu kämpfen. Doch konnten all die Schäden inzwischen behoben werden und ist man vor einer weiteren Katastrophe geschützt? Ein Blick auf den TSV Offingen im Landkreis Günzburg. Peter Allgeier hat vorbeigeschaut.
3: Den haben wir müssen ausräumen nach dem Platz. Da waren Fische, da waren solche Fische auf dem Platz gelegen. Also in so einen fetten Karpfen haben wir dann mitten im Mittelkreis haben raustan, ja, weil überall natürlich von der Mindeleise angeschwemmt worden ist.
4: Erinnert sich Manfred Schuster, Abteilungsleiter Fußball des TSV Offingen. 1,60 Meter hoch stand das Wasser, bis zur 4. Sitzreihe der Tribüne. Auch die Tennisplätze und Umkleiden hatte es erwischt.
5: Und dann ist das Wasser zurückgegangen und die ganze Schlacke war dann quasi hier auf den Bänken, die dann quasi entfernt haben werden müssen. Die ganzen Türen waren vollgesaugt mit Wasser. Die Fliesen waren unterspült, dementsprechend mussten auch die ganzen Fliesenbelege raus.
4: Sagt Herbert Schieferle, Leiter der Tennisabteilung. Ein Jahr lang hatte die Sanierung gedauert, 150.000 Euro gekostet, denn auch Laptops, Küchengeräte oder Möbel waren zerstört. Eine Versicherung war nicht möglich, das Gelände liegt zu niedrig und zu nah am Fluss. Der Verein hat nun mobile Wände gekauft, die bei Bedarf das Vereinsheim schützen sollen. Kurt Schweizer, erster Vorsitzender.
6: Ja, natürlich lebt man jetzt in der Sorge und Angst, dass sowas nochmal kommen kann. Das Gebäude konnten wir gut schützen, aber das Gelände hier alles mit so Schutzwänden abzusichern, das ist nicht bezahlbar.
4: Das Problem ist die Mindel. Flussaufwärts wird zwar bereits ein Hochwasserschutz gebaut, der auch Offingen entlastet, doch bei einem tausendjährlichen Hochwasser wie vor 2 Jahren reicht das nicht aus. Das Rathaus hatte deshalb ein Ingenieurbüro kontaktiert, Bürgermeister Thomas Wörz.
7: Die haben festgestellt, dass südlich der Südumfahrung es möglich wäre, ein Rückhaltebecken zu realisieren. Wie können wir die Südumfahrung noch besser als Damm nutzen? Und was passiert denn, wenn man die bisher unverschließbaren Hochwasserdurchlässe verschließen würde?
4: Diese Lösung wird allerdings noch einige Jahre dauern. Dem TSV Offingen hatten vor allem auch viele Spenden geholfen. 10.000 Euro kamen beispielsweise allein vom FC Bayern München. Doch auch viele Vereinsmitglieder hatten beim TSV mit angepackt, dass die Anlage fast wieder so aussieht wie früher.
3: Ich möchte behaupten, das hat auch irgendwo was vielleicht ein Stück weit mit dem Hochwasser zu tun, dass man vielleicht noch ein bisschen mehr zusammengewachsen ist als Verein.
8: Und dann ist halt der Teamgeist einfach gestärkt und man weiß schon, wie es war und das war und rum und um. Und da sind die mehr zusammengerückt als Mannschaft und das hat natürlich einen richtig positiven Effekt. Da bin ich ja überzeugt davon.
0: Peter Allgeier und die sichtbaren Folgen des Jahrhunderthochwassers in Schwaben. 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
0: EU-Kommission und Abgeordnete sind alarmiert, nachdem die US-Regierung eine Hochleistungssoftware mit künstlicher Intelligenz blockiert hat. Das Weiße Haus hatte Angst, mit Hilfe der KI aus dem Hause Anthropic gehackt zu werden. Anthropic sperrte daraufhin seine Software für alle, auch für die Europäer. EU-Digitalministerin Virkkunen verwahrte sich zwar dagegen, dass Nutzer in der EU ein Sicherheitsrisiko sein könnten, aber es half nichts. Die betroffenen KI-Modelle können nicht mehr genutzt werden. Vor allem aber macht die Sperre den Europäern deutlich, wie abhängig sie von US-Software sind, wenn es um künstliche Intelligenz geht. Schon länger hatten Kritiker gemahnt, eigene europäische KI-Modelle zu entwickeln. Aus dem Straßburger EU-Parlament berichtet Jean-Marie Magro.
9: Die Europäische Union hat in den vergangenen Jahren und speziell in der zweiten Amtszeit des US-Präsidenten Donald Trump mehrere Weckrufe gehört. Nur wenige Tage zuvor hätten die USA den Notausschalter gedrückt, sagt Sergej Lagodinsky im Straßburger Parlament. Der grünen Europaabgeordnete spricht von der Anweisung der US-Regierung an das KI-Unternehmen Anthropic, seine Modelle Fable 5 und Mythos 5 wegen Sicherheitsbedenken für Nicht-US-Bürger zu sperren. Nicht nur bei KI-Modellen ist die EU abhängig von den USA. Social-Media-Plattformen, Suchmaschinen und vor allem Betriebssysteme wie Windows oder iOS, alles in US-Hand.
10: Wir sind abhängig von den Launen von Trump und auch von der selbsterklärten Übermacht von Tech-Konzernen. Und beide nutzen diese technologische Abhängigkeit als Waffe. Deswegen müssen wir endlich schneller unabhängig werden von den US-Big Tech,
9: sagt Lagodinskys Grünen-Parteifreundin Anna Cavazzini, die im EU-Parlament für Binnenmarktfragen zuständig ist. Aber die Analyse wird in Straßburg parteiübergreifend geteilt. Der CDU-Abgeordnete Andreas Schwab möchte sicherstellen,
11: dass unsere gesamte Infrastruktur, insbesondere die der künstlichen Intelligenz, nicht ausschließlich auf Server von Drittstaaten bleiben können, sondern wir souverän und eigenständig, also resilient, über die Nutzung dieser Dienste entscheiden können müssen.
9: Vor allem französische Abgeordnete betonen das Thema Souveränität. Der Vorsitzende des rechtsnationalen Rassemblement National, Jordan Bardella, warb etwa dafür, das Pariser Unternehmen Mistral AI stärker zu fördern. Aber auch die Vertraute des französischen Präsidenten Emmanuel Macron, Valérie Ayer, sagt, Europa brauche seinen eigenen digitalen Schlüsselbund. So Valérie Ayer, die Vorsitzende der liberalen Renew-Fraktion im EU-Parlament.
12: Anthropic ist dafür das beste Beispiel. Eine Entscheidung in den USA kann unmittelbare Auswirkungen auf die europäischen Nutzer haben. Wir brauchen also eine starke und unabhängige europäische Alternative.
9: Allerdings ist eine wirkliche europäische Alternative zumindest bisher ein reiner Traum. Die EU-Kommission drängt in ihrem Gesetzespaket für digitale Souveränität auf die Förderung von eigenen KI-Unternehmen, KI-Fabriken, Rechenzentren und einen Chips Act. Allerdings bauen diese Pläne vor allem auf Chips und Serverinfrastruktur aus Taiwan auf. Auch hier ist die EU damit abhängig, speziell von China, das immer wieder mit einer Übernahme der Insel droht. Der SPD-Europaabgeordnete Matthias Ecke.
13: Wir müssen wegkommen von dieser einseitigen Abhängigkeit hin zu einer wechselseitigen Abhängigkeit. Wir werden nicht einfach solche leistungsfähigen KI-Modelle in kurzer Zeit hier in Europa nachbauen können. Aber wir können dort, wo wir in der Technologie-Wertschöpfungskette unverzichtbare Kapazitäten haben, unsere Stärken ausbauen, damit künftig solche Entscheidungen mit uns am Tisch gemeinsam im Dialog getroffen werden.
9: Ganz wichtig dafür, dass die EU an Stärke gewinnt, ist, dass europäische Unternehmen mehr Geld erhalten. Und zwar nicht nur Steuergelder. Im Verhältnis zu US-Amerikanern, die wesentlich mehr investieren, sparen die europäischen Verbraucher nämlich lieber.
0: Europäische Alternativen zur Software von Anthropic werden also so bald nicht auf dem Markt sein. Das war ein Beitrag von Jean-Marie Magro.
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14: Thomas Kattenbeck. Führt er seine Mannschaft noch einmal ins Finale oder ist er mit inzwischen 38 Jahren doch zu alt, um noch einmal den Unterschied auszumachen? Lionel Messi und die Argentinier starten heute in die WM, genauer gesagt morgen früh um 3. Gegner sind die Algerier. Vor 4 Jahren war Argentinien ja sogar mit einer Niederlage gegen Saudi-Arabien ins Turnier gestartet, aber das ist heute Abend, glaube ich, nicht geplant. Es ist nicht nur Lionel Messi, einer von den einstigen Superstars, die definitiv ihre letzte WM spielen werden. Auch sein einst größter Widersacher um den Titel des besten Spielers der Welt wird zum letzten Mal dabei sein. Felix Manze.
15: Absturz, Bruchlandung. Der aktuelle Weltmeister stolpert gleich im Eröffnungsspiel 2002 gegen Senegal.
16: They've got two striding up in the center here. Oh, and Bubachov is there. And Senegal has scored the first goal of the 2002 World Cup.
15: Der Paukenschlag gleich in der ersten Partie. Der Senegal in der Weltrangliste auf Platz 42 schlägt den hochfavorisierten Weltmeister um dessen Superstars Thuram Desai, Djorka F. und Henri. Im Tor des Senegal steht damals Toni Silva. Heute ist er der Torwarttrainer der senegalesischen Nationalmannschaft.
17: Ich erinnere mich noch, wie angespannt wir damals waren. Niemand hat ein Wort gesagt. Alle haben sich auf die eine Aufgabe konzentriert. Diese Aufgabe wollten wir erledigen. Der Trainer hatte die richtigen Worte für uns, um uns zu berühren. Nicht nur als Spieler, sondern auch als Menschen.
15: An diesem Tag unberührt bleibt Zinedine Zidane. Er fehlt verletzt und das schmerzt die Franzosen.
16: The 2002 World Cup starts with a stunning result. Senegal have beaten the world champions.
15: Frankreich scheidet 2 Spiele später, ohne ein einziges Tor geschossen zu haben, nach der Gruppenphase aus dem Turnier sang- und klanglos aus. Der Senegal ist damals für die Equipe Tricolore wie ein Fiebertraum. Jean-Philippe Mateta ist zu diesem Zeitpunkt 4 Jahre alt. Heute stürmt er für Frankreich.
17: Wir werden alles geben, um dieses Spiel zu gewinnen. Was 2002 angeht, da waren wir nicht dabei. Wir sind eine neue Generation und hoffen, dass wir dieses Mal gewinnen.
15: 2002 zwar mit dabei und trotzdem nicht mittendrin ist Pape Thiaw. Der Stürmer verfolgt die Partie von der Bank aus. Jetzt ist er Senegals Nationaltrainer.
17: Damals, bei dem Spiel 2002 gegen Frankreich, hätte ich eigentlich auf dem Platz stehen sollen. Leider wurde ich nicht eingesetzt, aber diesmal bin ich dabei, an der Seitenlinie. Im Fußball passieren manchmal unvorhersehbare Dinge. Es wird ein ganz besonderes Spiel.
15: Senegal kommt diesmal nicht als krasser Außenseiter. Die Mannschaft ist gespickt mit Topstars. Vorneweg ihr Anführer Sadio Mané. Frankreich ist gewarnt. Frankreich hat Respekt, gesteht Jean-Philippe Mateta.
17: Dieses Senegal-Frankreich-Spiel wird verrückt werden. Möge das bessere Team gewinnen.
15: Vielleicht kommt es ja zur Revanche.
14: Um 21 Uhr steigen die französischen Stars in die WM heute ein. Cristiano Ronaldo mit den Portugiesen erst morgen um 19 Uhr gegen den Kongo und morgen früh um 6 die Österreicher unter Ralf Rangnick gegen Jordanien. Starker Auftritt von Tennisprofi Jannik Hanfmann beim Tennisturnier in Halle. Hanfmann erreicht das Achtelfinale, klarer Zweisatzsieg über den Brasilianer João Fonseca.
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18: Mit dem Blick auf die Straßen A6 Waidhaus Richtung Nürnberg zwischen Waidhaus Autobahn und Pleistein 4 Kilometer Stau. A7 Ulm Richtung Würzburg zwischen Gollhofen und Marktbreit Stau, dort blockiert ein defektes Fahrzeug die rechte Spur. A7 Würzburg Richtung Ulm zwischen Heidenheim und Gingen-Herbrechtingen stockender Verkehr. A9 München Richtung Nürnberg zwischen Manching und Lenting 7 Kilometer Stau, dort steht ein defektes Fahrzeug. A73 Nürnberg Richtung Bamberg zwischen Forchheim Nord und Hirscheid 4 Kilometer Stau. Und noch kurz der Blick aufs Wetter. Es ist überwiegend bewölkt und kann gebietsweise regnen. Am späteren Nachmittag sind im Norden auch Gewitter möglich bei Höchstwerten zwischen 18 und 25 Grad. Morgen wechselnd bewölkt mit sonnigen Abschnitten. Vereinzelt etwas Regen, auch am östlichen Alpenrand Gewitter. Am Donnerstag und Freitag überwiegend sonnig. Freitagnachmittag kann es dann wieder kräftige Hitzegewitter werden. Am Donnerstag wird es richtig heiß mit 28 bis 36 Grad.

0: Es ist 15 Uhr.
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0: Mit Gabi Gerlach. US-Präsident Trump schaut zurzeit kritischer auf Russland. So nehmen es deutsche Teilnehmer beim G7-Gipfel wahr. Wir fassen die ersten Gespräche, die es heute zum Thema Ukraine und mögliches Kriegsende gegeben hat, zusammen. Dann hat das neue Zentrum zur Abwehr hybrider Angriffe seine Arbeit aufgenommen. Da fragen wir gleich direkt bei unserem Berlin-Korrespondenten nach. Und die Deutsche Bahn. Würde mehr Wettbewerb sie besser machen? Pro und Contra im nächsten BR24 Hintergrund um 20 nach 3 hier. Noch weigert sich der russische Präsident Putin, über ein Ende des Ukraine-Kriegs zu verhandeln. Deshalb haben die G7 bei ihrem Treffen im französischen Evian beschlossen, den Druck auf ihn zu erhöhen. Der Zeitpunkt scheint günstig zu sein. Auch US-Präsident Trump sitzt in Evian mit am Tisch. Er ist offenbar bereit, sich wieder stärker um den Konflikt in der Ukraine zu kümmern, nachdem es ein Abkommen seines Landes mit dem Iran gibt. Aber wie könnte Putin zum Einlenken gebracht werden? Das erklärt unsere Korrespondentin in Evian, Katrin Schmidt.
2: Wie wir jetzt ganz konkret aus den Verhandlungskreisen hören, soll es also darum gehen, neue gemeinsame Sanktionen aufzusetzen gegen den russischen Energiesektor, also alle G7-Staaten gemeinsam. Ob das wirklich auch alle gleichermaßen durchsetzen wollen, ist jetzt noch nicht ganz klar. Aber zumindest auch von US-Präsident Trump haben wir gehört, er könne sich durchaus vorstellen, die Sanktionen gegen russisches Öl, die er zuletzt gesenkt hatte, wieder hochzuziehen. Auch weil es ja nach dem US-Iran-Abkommen wieder eine entspanntere Lage an den Energiemärkten geben könnte. Das spielt natürlich auch mit rein. Dennoch ganz klar, das Signal, das jetzt hier ausgeht von dem G7-Gipfel, soll sein, eine wirklich geschlossene Haltung. Alle seien sich einig gewesen, dass die Situation der Ukraine auf dem Schlachtfeld sich deutlich verbessert habe. Man werde sie also weiter intensiv unterstützen und die Botschaft, man drängt Russland zu Verhandlungen. Gemeinsamer Tenor hier in Evian ist, dass es jetzt wirklich geboten sei, dass die Europäer da eine Rolle spielen. Man muss sagen, darauf arbeiten sie wirklich auch seit Wochen noch zielgerichteter hin, haben das in diversen Formaten zuletzt getan, wie zum Beispiel dem Dreiertreffen zwischen Bundeskanzler Merz, Frankreichs Präsident Macron und dem Briten Keir Starmer zuletzt in London. Da wurden inhaltlich Vorbereitungen getroffen, die man offensichtlich jetzt dem US-Präsidenten auch vorgestellt hat. Und Trump selbst, der zeigt sich zumindest hier im Beisein der Europäer da auch sehr kooperationswillig. Wie lange das Bestand hat, ist vielleicht noch eine andere Frage. Aber wirklich, die Europäer setzen hier verstärkt das Signal, dass sie da vorangehen. Der britische Premier zum Beispiel hat angekündigt, 70 neue Sanktionsmaßnahmen gegen Russland aufsetzen zu wollen. Und dabei gehe es zum Beispiel nicht nur gegen die Öltanker, sondern Großbritannien werde dann jetzt auch das erste G7-Land sein, hat er gesagt, das auch mehrere Flüssigerdgastanker, also LNG-Tanker, sanktioniert.
0: Die G7 wollen den Druck auf Russland erhöhen, hat Katrin Schmidt berichtet. Die Zollvereinbarung zwischen den USA und der Europäischen Union kann umgesetzt werden. Das EU-Parlament hat grünes Licht dafür gegeben, dass europäische Zölle auf US-Industriewaren zeitweise abgeschafft werden. Nun fehlt nur noch das Votum des Rats der EU-Länder. Das ist Formsache. US-Präsident Trump hatte gedroht, wenn das Ganze nicht bis Anfang Juli beschlossen sei, werde er Zusatzzölle auf Autos verhängen. Sabrina Fritz berichtet.
3: Mit der Abstimmung hat nun die Europäische Union ihren Teil des Zolldeals erfüllt. Die meisten Waren aus den USA können jetzt zollfrei nach Europa verkauft werden. Den Kompromiss hatten Kommissionspräsidentin von der Leyen und US-Präsident Trump per Handschlag vor gut einem Jahr in Schottland verabredet. In die andere Richtung gilt, auf europäischen Autos, Maschinen und Pharmaprodukten, die in die USA verkauft werden, lastet ein Zoll von 15%. Damit sollen europäische Firmen nun endlich Planungssicherheit haben. Aber aus Übersee kommen immer wieder Überraschungen. So leiden Stahl- und Aluminiumexporte immer noch unter einem deutlich höheren Zoll. US-Präsident Trump hat den Franzosen gerade wieder mit einem 100%-Aufschlag auf Wein und Champagner gedroht. Gegen diese Unberechenbarkeiten aus dem Weißen Haus hat das Parlament deshalb ein paar Handbremsen eingezogen, wie es heute in Straßburg hieß. Diese können gezogen werden, wenn sich der US-Präsident nicht an die Abmachung hält, wenn zum Beispiel die Aufschläge auf Stahl und Aluminium nicht bis Ende des Jahres deutlich gesenkt werden. Von europäischer Seite läuft das Abkommen Ende 2029 aus. Bis dahin, so hofft man, haben sich die Verhältnisse zu den USA wieder normalisiert.
0: Damit die Sicherheitsbehörden von Bund und Ländern hybride Angriffe künftig besser kontern können, hat in Berlin heute ein gemeinsames Zentrum zur Abwehr solcher Bedrohungen seine Arbeit aufgenommen. GAZ Hybrid heißt es. Es soll helfen, Kampagnen und Attacken von Staaten wie Russland frühzeitig zu erkennen, um dann Gegenmaßnahmen zu ergreifen. Darüber kann ich jetzt mit Jasper Ruppert in unserem Hauptstadtstudio sprechen. Jasper, vielleicht klären wir zuallererst, was eigentlich alles zu hybriden Angriffen gezählt wird.
4: Ja, in der Regel zählt man dazu eine Kombination aus militärischen und wirtschaftlichen Mitteln sowie Propaganda. Und das sind Attacken, die im

0: beteiligt.
1: Wenn man das zusammenfassen will, dann sind es Polizei und Nachrichtendienste auf Bundes- und Länderebene. Wenn man es konkret machen will, das ist eine furchtbar lange Liste. Also die ständig vertretenen Mitglieder, da haben wir das Bundesamt für Verfassungsschutz, Bundeskriminalamt, Landesbehörden für Verfassungsschutz, Bundesamt für militärische Abschirmdienst. Und da sind wir erst bei der Hälfte. Also es sind wirklich unfassbar viele Behörden, quasi jeder, der irgendwie auch nur am Rande mit hybriden Bedrohungen zu tun hat. Und die entsenden Vertreter dahin und die sollen dann gemeinschaftlich Lagebilder erstellen, Analysen erstellen und, wenn es gegebenenfalls nötig ist, bei Angriffen auch Gegenaktionen planen.
0: Und ist da jemand federführend? Beziehungsweise wie werden dann Entscheidungen getroffen, damit man eben auch ins Handeln kommt?
1: Ja, das ist eine sehr gute Frage. Angesiedelt ist dieses Zentrum beim Bundesamt für Verfassungsschutz, aber dessen Leiter Sinan Selin, der hat heute sinngemäß gesagt bei der Öffnung, naja, wir sind hier nicht Chef, sondern nur Gastgeber. Also es gibt bei diesen Zentren, es gibt da mehrere von denen, grundsätzlich keine Hierarchie, aber die Tatsache, dass da niemand den Hut auf hat, dann gibt es auch Kritik, beispielsweise vom grünen Politiker Konstantin von Notz, der fordert, dass die Zuständigkeitsfrage geklärt wird und erwartet da von Innenminister Dobrindt, dass er da noch nachlegt. Klar ist dagegen, was die Organisationsstruktur angeht, es wird 5 Arbeitsgruppen geben, beispielsweise eine für Desinformation, eine für Analysen und da soll dann gemeinschaftlich Beschlüsse gezogen werden und gemeinsam analysiert werden.
0: Bundesinnenminister Dobrindt hat von einem Meilenstein in der Sicherheitsarchitektur gesprochen. Du hast eben auch schon die Kritik angesprochen. Nehmen wir doch mal den Vorfall Reutlingen neulich, den mutmaßlichen Brandanschlag auf ein Umspannwerk mit großem Stromausfall. Der E.ON-Chef hat danach erklärt, Stromnetze kann man nicht schützen. Greift Dobrindts Zentrum bei sowas?
1: Das wird sich wohl zeigen. Sie nehmen erst heute die Arbeit auf und dann wird sich in den nächsten Wochen und Monaten genau klären, ob die Koordination der verschiedenen polizeilichen und Nachrichtendienste da so greifen, dass man es verhindern kann. Ob man es verhindern kann, da ist eine sehr gute Frage, aber es geht vor allem auch darum, dass man dann schnell reagieren kann, dass dann klar ist, dass die Behörden ihre Informationen zusammentragen und dass da nicht jede einzelne Behörde ihr eigenes Süppchen kocht und man erst nach Wochen die Informationen zusammentragen kann.
0: Gibt es denn auch sowas wie eine Evaluierung, dass man sagt, wir schauen jetzt mal, wie das arbeitet und in einem halben Jahr gucken wir?
1: Davon haben wir heute noch nichts gehört. Klar ist aber bei dem ganzen Thema, es werden mehr Angriffe. Also besonders seit Beginn des Ukraine-Krieges 2022 gibt es vermehrt Angriffe in Deutschland. Und es gibt auch eine Analyse einer Denkfabrik aus London, die hat gesagt, dass in den Jahren 22 bis 24 kein Land in West- und Mitteleuropa so stark von Angriffen auf die kritische Infrastruktur betroffen war wie Deutschland. Und das ist heute auch deutlich geworden bei der Eröffnung. Das Thema ist da, es ist präsent und es wird eher noch schlimmer. Also, dass man nach einem halben Jahr nochmal schaut, hat's das jetzt gebracht? Ich glaube es eher nicht. Das ist eine langfristige Geschichte, die da heute eröffnet wurde.
0: Jasper Ruppert war das mit Informationen zum neuen gemeinsamen Abwehrzentrum Hybrid. Den Startschuss für dessen Arbeit hat Bundesinnenminister Dobrindt heute in Berlin gegeben. Vielen Dank, Jasper. Ende Juni läuft der Tankrabatt aus. Das hat die Bundesregierung so entschieden. Die Monopolkommission findet den Beschluss richtig, denn die Mineralölkonzerne hätten den Rabatt nicht vollständig an die Kunden weitergegeben. Aus Bonn berichtet Anne Burkhardt.
2: Der am 1. Mai eingeführte Tankrabatt von rund 17 Cent je Liter erreichte die Verbraucher nicht in voller Höhe. Von den insgesamt 1,6 Milliarden Euro der Spritsteuersenkung seien mindestens 100, wenn nicht sogar 200 Millionen Euro nicht bei den Kunden angekommen, so die Monopolkommission in Bonn. Zu den Betroffenen zählt sie Wirtschaftsbetriebe wie Speditionen und auch private Autofahrer. Auffällig sei außerdem, dass der Tankrabatt regional verschieden weitergegeben wurde. Im Süden Deutschlands behielten die Mineralölkonzerne mehr ein als in anderen Landesteilen. Dass die Steuersenkung am 30. Juni ausläuft, sei nicht nur richtig, weil der erwartete Nutzen geringer war, sagt die Monopolkommission. Die Maßnahme sei auch ungerecht und teuer, denn sie entlaste vor allem Vielfahrer und Fahrzeuge mit hohem Verbrauch. In Zukunft soll das Bundeskartellamt weiter die Preisgestaltung an den Tankstellen überwachen und einschreiten, wenn die Preise zu stark in die Höhe schießen.
0: Die EU hat die Beitrittsverhandlungen mit der Ukraine begonnen. Aber kann das überhaupt funktionieren, ein Land aufzunehmen, das sich im Krieg befindet? Abgesehen von dieser Frage gilt es ja auch noch, die Hürden zu überwinden, die jeder andere Beitrittskandidat bewältigen muss. Das Rechtssystem muss beispielsweise dem EU-Standard entsprechen. Großes Problem dürfte auch die im Land weit verbreitete Korruption werden.

0: Bundeskanzler Merz hat als Kompromiss einen Sonderstatus für die Ukraine vorgeschlagen. Thomas Speckhofen mit den Einzelheiten.
1: Von einem Megamontag für die Erweiterung der Europäischen Union spricht die zuständige Kommissarin Marta Kos.
2: It is a mega Monday for me.
1: Mega Montag, nicht nur, weil gestern am Montag nun die Beitrittsgespräche für die Ukraine und Moldau begonnen haben, sondern auch, weil Montenegro zwei Verhandlungskapitel abgeschlossen hat. Das Land will schon 2028 der Union beitreten. Für die Ukraine wird es dagegen noch einige Zeit dauern und doch viele Jahre schneller gehen als bei allen anderen Kandidaten. Im Februar 2022 hat Kiew die Aufnahme in die EU beantragt, kurz nach dem russischen Überfall. 4 Jahre später erkennen wir an, welchen Fortschritt die Ukraine bei den Reformen bereits gemacht hat, inmitten eines grauenhaften Krieges, sagt Kos.
2: We are now formally recognizing the reform progress Ukraine has made over the past years.
1: Den Beginn der Verhandlungen hatte Ungarn über lange Zeit blockiert. Das hat sich erst mit dem Machtwechsel in Budapest im vergangenen Monat geändert. Die Verhandlungen sind in 35 einzelne Themenfelder unterteilt, die zu 6 Paketen zusammengeschnürt werden, sogenannten Clustern. Im ersten Cluster geht es unter anderem um das Justizsystem und den Schutz von Grundwerten. Später folgen zum Beispiel die Regeln für den Binnenmarkt, für Wettbewerbsfähigkeit und Nachhaltigkeit, für die Landwirtschaft und die Außenpolitik. Der ganze Prozess ist schon sehr kompliziert, kritisiert die österreichische Außenministerin Beate Meinl-Reisinger.
3: Er ist sehr lang, er ist sehr bürokratisch und er hat unendlich viele Stellen, an denen es einstimmige Beschlüsse braucht. Das halte ich nicht für klug.
1: Um der kriegsgebeutelten Ukraine eine konkrete Perspektive zu geben, hat Bundeskanzler Merz als Zwischenschritt einen Sonderstatus vorgeschlagen, mit Sitz in der Kommission, im Parlament und am Tisch der Regierungschefs, aber ohne Stimmrecht. Dafür will er auch beim EU-Gipfel Ende der Woche werben. Andere dagegen warnen davor, den vollen Beitritt der Ukraine dabei aus den Augen zu verlieren. Es sollte eigentlich keine Sonderbehandlung geben, sagt die schwedische Außenministerin Maria Seterngard. Es sei im eigenen Interesse der EU und der beste Weg zum Frieden, wenn die Ukraine Teil der Union wird.
4: There is not supposed to be any special treatment, but it is in our interest and it is the best way to achieve peace, to make sure that Ukraine can become part of the EU.
1: Bis zum Sommer sollte der Rat auch die anderen Verhandlungspakete auf den Weg geben, fordert Erweiterungskommissarin Marta Kos. Und dann?
2: And then we could have a terrific Tuesday. In July.
1: Dann können wir im Juli auch einen dollen Dienstag haben.
0: Wie der Weg der Ukraine in die EU aussehen könnte, Thomas Speckhofen hat die Schritte des Beitrittsprozesses zusammengefasst. Die obersten deutschen Richter verhandeln im Streit zwischen den Grünen und dem Bundeslandwirtschaftsminister Alois Rainer. Dabei geht es um die Stoffstrombilanzverordnung. Ein Wortungetüm, aber eigentlich eine ganz bodenständige Sache. Die Regel galt bis letztes Jahr und hat Betriebe ab einer bestimmten Größe dazu verpflichtet, darüber Buch zu führen, wie viele Nährstoffe auf den Hof gelangt sind und wie viele ihn wieder verlassen haben. Max Bauer erklärt die Hintergründe der Auseinandersetzung.
5: Man habe Sorge, dass das Regieren à la Donald Trump Schule mache, sagte vor der Verhandlung Grünen-Abgeordneter Till Steffen. Da wolle man frühzeitig Stopp sagen und die Rechte des Parlaments schützen. Anlass für die Klage der Grünen in Karlsruhe ist die sogenannte Stoffstrombilanzverordnung. Bei dieser geht es nicht um elektrischen Strom, sondern um Landwirtschaft und um die Ströme von Nährstoffen wie Phosphor und Stickstoff, die den Boden und die Umwelt belasten. Die EU-Kommission hat Deutschland mehrfach ermahnt, dass die Belastung von deutschen Böden und Gewässern verbesserungswürdig ist. Die Stoffstrombilanzverordnung verpflichtet Bauern, beispielsweise den Einsatz von Dünger zu dokumentieren. Ziel ist, herauszubekommen, welche Stoffe unterm Strich in die Böden und ins Grundwasser gelangen. Bauernverbände halten das für unnötige Bürokratie. 2025 hat CSU-Landwirtschaftsminister Alois Rainer die Verordnung ersatzlos aufgehoben. Einfach so, ohne Beteiligung des Bundestags, verletze das Parlamentsrechte, sagt die Fraktion der Grünen. Ob das der Fall war, ist nun Thema in Karlsruhe. Ein Urteil kommt dann in einigen Monaten.
0: 3:15 war's gerade.
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0: Mit Julia Cortis.
6: G7-Staaten erhöhen Druck auf Russland. Die Staats- und Regierungschefs haben sich bei der ersten Arbeitssitzung in Evian auf schärfere Sanktionen gegen den russischen Öl- und Gassektor verständigt. Das verlautete aus Diplomatenkreisen. Der ukrainische Präsident Selenskyj nahm an dem Treffen teil. US-Präsident Trump soll außerdem Kreml-Chef Putin zu direkten Gesprächen mit der Ukraine aufgefordert haben. Teilnehmerkreisen zufolge sagte Trump, Russland sollte ein Abkommen abschließen. EU-Parlament stimmt für umstrittenen Zolldeal mit Trump. Damit werden europäische Zölle auf US-Industriewaren bis Ende 2029 abgeschafft. Das betrifft beispielsweise Autos und Maschinen. Außerdem wird US-amerikanischen Meeresfrüchten sowie Agrarprodukten ein besserer Marktzugang gewährt. Der Rat der EU-Länder muss nun noch formal grünes Licht geben. Bundesinnenminister Dobrindt eröffnet Abwehrzentrum für hybride Gefahren. Indem sich die Sicherheitsbehörden besser vernetzen, sollen Attacken von Staaten oder fremden Geheimdiensten schneller erkannt werden. Es geht dabei um Cyberangriffe, Anschläge auf Stromleitungen oder Spionage. Die Gefahr wachse täglich, sagte Dobrindt bei der Eröffnung. Übermäßige Nutzung von Kurzvideoplattformen kann negative Folgen haben. Bei mehr als 4 Stunden am Tag ließen sich mehr Unaufmerksamkeit und Impulsivität beobachten, wie aus einer Analyse der Universität Bayreuth hervorgeht. Auch Angst, Depression und Stress können durch endloses Scrollen auf Plattformen wie TikTok, durch Instagram Reels und YouTube Shorts steigen. Europas Badegewässer überzeugen mit guter Wasserqualität. Diese ist fast überall sehr hoch, wie die Europäische Umweltagentur mitteilte. 96% der Meere, Flüsse und Seen erfüllten die Mindeststandards. 85% haben eine ausgezeichnete Wasserqualität. In Deutschland wird insgesamt nur von 3 Badestellen abgeraten, unter anderem vom Nordufer des Riemer Sees in München. Das Wetter in Bayern bewölkt und örtlich gewittriger Regen.
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8: mit Andreas Neukamm. Erst fallen im Regensburger Westen plötzlich die Lichter aus, dann ist von einem möglichen Anschlag auf wichtige Leitungen unter einer Fußgängerbrücke die Rede. Nach dem Brand vor rund einer Woche am Pfaffensteiner Wehr in Regensburg haben LKA-Ermittler den Tatort heute erneut unter die Lupe genommen. Norbert Bauer mit Details.
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9: Ermittler gehen mittlerweile davon aus, dass das Ziel der Täter ein Anschlag auf kritische Infrastruktur war. Deshalb ermittelt auch die Zentralstelle zur Bekämpfung von Extremismus und Terrorismus. Heute haben laut einem Sprecher Taucher der Bereitschaftspolizei den Uferbereich unter der Brücke genauer nach Beweismitteln abgesucht. Ob was gefunden wurde, ist noch nicht bekannt.
8: In den 2000er Jahren ist die Geburtenrate in Bayern eher gesunken. In den 2010er Jahren wieder gestiegen und jetzt sinkt sie wieder. Das zeigen die aktuellen Zahlen des Landesamts für Statistik in Fürth. Vergangenes Jahr war zwar kein Negativrekord in diesem Jahrtausend, trotzdem haben die Menschen in Bayern so wenig Kinder bekommen wie seit 2013 nicht mehr. Wo es am wenigsten Geburten gab und wo die Zahl entgegen dem Trend sogar gestiegen ist, Lasse Berger hat sich die Statistik angesehen.
10: In allen Regierungsbezirken nahmen die Geburtenzahlen im vergangenen Jahr ab. Den geringsten Rückgang verzeichnet Oberbayern. In Oberfranken ging die Zahl der Geburten am stärksten zurück. Vereinzelt gab es in Bayern aber auch Regionen mit steigenden Geburtenzahlen. Den höchsten Geburtenzuwachs verzeichnet der Landkreis Garmisch-Partenkirchen. Auch die Landkreise Deggendorf, Neumarkt in der Oberpfalz und die Städte Ansbach und Schweinfurt verzeichneten eine deutliche Zunahme bei den Geburten. Insgesamt kamen im vergangenen Jahr in Bayern mehr als 110.000 Kinder auf die Welt.
8: Ein Mann soll sich in das Haus von Ex-Fußballer Mehmet Scholl eingeschlichen und sich ins Bett zu Scholls Tochter und ihrem Freund gelegt haben. Die Bild-Zeitung berichtet, dass es sich um das Anwesen des ehemaligen Bayern-Profis handelt. Die Polizei nennt die Namen nicht, berichtet aber über den Vorfall. Was bekannt ist, weiß Henning Pfeiffer.
11: Es muss gestern gegen 2 Uhr früh gewesen sein, als sich ein Mann in das Einfamilienhaus im Münchner Stadtteil Solln einschlich. Auf welche Weise ist nicht bekannt, eine Tür oder ein Fenster soll er nicht aufgebrochen haben. Anschließend habe er sich eine Zeit lang unbemerkt im Haus aufgehalten, sei dann in den ersten Stock gegangen und habe sich mit nacktem Unterkörper in ein Bett gelegt. Darin schliefen eine 20-Jährige und ihr 24-jähriger Freund. Beide wachten auf. Laut Polizei kam es zu einem Gerangel, das sich ins Erdgeschoss verlagerte. Nun sei auch der 55-jährige Hauseigentümer wach geworden. Gemeinsam konnte der Eindringling bis zum Eintreffen der Polizei festgehalten werden. Der 48-Jährige wurde unter anderem wegen sexueller Nötigung und Hausfriedensbruchs angezeigt. Weil er psychisch auffällig wirkte, wurde er in eine psychiatrische Einrichtung gebracht.
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0: Die Deutsche Bahn hat keinen guten Ruf. Sie kommt oft zu spät. Das Netz ist marode. Häufiger Verbesserungsvorschlag ist mehr Wettbewerb. Man könnte doch auch im Fernverkehr mehr private Anbieter zulassen. Das klingt plausibel, aber ist private Konkurrenz wirklich der richtige Weg? Ralf Geißler mit den Argumenten, die dafür und dagegen sprechen.
12: Ein Sprichwort sagt, Konkurrenz belebt das Geschäft. Martin Burkhardt befürchtet, dass es bei der Bahn anders laufen könnte. Der Vorsitzende der Eisenbahn- und Verkehrsgewerkschaft kennt die Konkurrenten, die künftig auf deutschen Fernstrecken fahren wollen. Die Italo oder die Flixtrain-Gruppe.
13: Die wollen alle München-Berlin fahren, München-Hamburg, München ins Ruhrgebiet. Aber wir haben halt auch Städte, selbst mit über 100.000 Einwohnern, da fährt heute die Deutsche Bahn mit 17-20% Auslastung. Da wollen Investoren natürlich mit ihren Bahnen nicht fahren.
12: Doch wo die private Konkurrenz nicht hinfahren will, hält bald auch die Deutsche Bahn nicht mehr, befürchtet Burkhardt. Denn bislang hat der Staatskonzern unrentable Strecken mit Gewinnen aus rentablen subventioniert. Wenn diese aber künftig an andere fallen, fehlt das Geld.
13: Wenn natürlich die Deutsche Bahn nicht mehr diese Mischkalkulation machen kann, weil sie nicht mehr so viel auf den hochrentablen Strecken fährt, dann besteht die Gefahr, dass die Städte mit diesen Bahnhöfen halt nicht mehr angefahren werden.
12: Die Gewerkschaft schätzt, dass im harten Wettbewerb an mindestens 16 Bahnhöfen der Fernverkehr drastisch reduziert oder eingestellt werden könnte, darunter in Magdeburg, Chemnitz, Cottbus und Jena. Letztere Stadt hat schon viele ICE-Verbindungen verloren. Klaus Bartholmee vom Bündnis Fernverkehr Jena sagt, die Bahn stehe unter finanziellem Druck. Wenn der weiter steigt, werde im Fernverkehr noch mehr gespart.
14: Also wir haben wirklich die große Sorge, dass dann die letzten verbliebenen Fernverkehre, dass die dann auch noch abmoderiert werden.
12: Unbegründet ist diese Sorge nicht. Auch Dirk Pflege, Geschäftsführer der Allianz pro Schiene, warnt, wenn der Staat den Wettbewerb im Fernverkehr einfach so laufen lasse, werde das zu Lasten kleinerer Städte gehen. Es brauche konkretere Regeln als bisher, zum Beispiel bei der Ausschreibung der Fernverkehrsstrecken.
15: Und dass die Bundesnetzagentur sagt, wir bündeln lukrative Strecken, diese Rennstrecken, bündeln wir mit etwas weniger attraktiven Strecken und dann kann man sich um das Gesamtpaket bewerben. Das wäre eine Option. Das kennen wir aus dem Nahverkehr. Da sind die Länder diejenigen, die diese koordinierende und steuernde Rolle einnehmen. Und im Fernverkehr gibt es dafür keinen Verantwortlichen. Und das ist genau der Fehler.
12: Konkretere Regeln im Fernverkehr vermisst auch der Fahrgastverband Pro Bahn. Vorsitzender Lukas Iffländer kann sich vorstellen, dass der Staat aus den Trassengebühren der schnellen Fernverkehrsstrecken künftig weniger lukrative Verbindungen subventioniert. Zudem brauche es ein Portal, auf dem man die Tickets für alle Anbieter kaufen kann.
16: Und wenn da in der einen Stunde plötzlich ein ICE fährt und in der anderen Stunde fährt der Italo, dann brauche ich da eine Lösung, dass ich ein Ticket kaufen kann, das in beiden gilt. Und leider sind all diese Themen, bis eigentlich die Zuständigkeit der Bundesregierung und nicht nur diese, sondern auch alle davorhergehenden weigern sich leider bei diesem Thema aktiv zu werden.
12: Dabei wäre es höchste Zeit. Die Italo hat nämlich nicht nur angekündigt, in den deutschen Fernverkehr einzusteigen. Das italienische Unternehmen hat bereits Vorabsprachen für den Kauf von Zügen für Deutschland getroffen. Schon 2028 könnte Italo starten, möglicherweise dann aber eben ohne klare Regeln dafür, wie auch weniger profitable Verbindungen erhalten bleiben.
0: Mehr privater Wettbewerb bei der Bahn. Für kleinere Orte könnte das gravierende Folgen haben. Ein Bericht von Ralf Geißler war das.
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17: mit Nina Lenz. Kultureinrichtungen haben es spätestens seit der Corona-Pandemie nicht leicht. Das ist auch in Ingolstadt nicht anders. Denn die Stadt hat Millionen Schulden und damit zum Beispiel kein Geld für die Sanierung des Stadttheaters. Das musste deswegen aus Brandschutzgründen vor kurzem schließen, ohne Perspektive auf Wiedereröffnung. Seit April sind auch die Altstadtkinos zu. Der Grund: Privatinsolvenz der Betreiber. Soweit, so trostlos. Aber es gibt wieder Hoffnung für die ehrwürdigen Programmkinos. Ein neuer Betreiber aus München hat sie übernommen. Darüber spreche ich mit meiner Kollegin Susanne Pfaller. Susanne, der neue Inhaber Christian Pfeil betreibt ja auch in München die Neo-Kinos, also zum Beispiel das Monopol-Kino. Löst er jetzt einfach den alten Betreiber ab, kriegt einen neuen Vertrag und fertig?
18: Nein, nicht ganz. Die beiden Kinos brauchen wirklich eine Rundumerneuerung. Die Toiletten sind ein Trauerspiel und viele der roten Klappstühle, die will man lieber nicht belasten, aber das sind ja nur die offen sichtbaren Mängel. Betreiber Christian Pfeil nennt ganz andere Baustellen.
19: Da geht es um Arbeiten in den Bereichen Brandschutz, Klimatechnik, Lüftungstechnik und es muss ein anderes Look and Feel geben in den Kinos. Da bin ich aber ganz zuversichtlich, dass uns das in den nächsten 2-3 Monaten gelingt.
18: Zuerst ist das sogenannte Cinema dran. Der Betreiber möchte dieses Kino in der Manngasse bereits im August wieder aufschließen und damit rechtzeitig zu dem 10. Eberhofer-Krimi, damit die Stars aus den Filmen auch in Ingolstadt vorbeischauen können.
17: Christian Pfeil rettet alte Kinos ja schon fast in Serie. In München sind es die Neo-Kinos, dazu noch Altstadtkinos in Gera, in Jena, in Fürstenfeldbruck und in Regensburg und jetzt eben Ingolstadt. Warum macht er das? Was motiviert ihn?
18: Christian Pfeil betont, dass er natürlich damit auch Geld verdienen will und muss, aber halt auch eine Begeisterung für die kleinen Kinos hat mit ihrer Atmosphäre und ihrer Geschichte.
19: Weil wir daran glauben, dass es eine vernünftige, agile Kinoindustrie in einem Land geben muss. Das hat auch was mit Lebensqualität zu tun. Stellen Sie sich eine Stadt in der Größe von Ingolstadt vor, ohne Kinos. Und ich will damit explizit nichts gegen ein Multiplex-Kino in einem Einkaufszentrum sagen.
18: Wenn die Rettung der Ingolstädter Altstadtkinos gelingt, dann gibt es in 5 Jahren eine ganz besondere Geburtstagsfeier. Dann wird Ingolstadts ältestes Kino, das Union, 120 Jahre alt. Da wurden am Anfang noch Stummfilme gezeigt.
17: Ob das alles gelingt, das entscheiden am Ende ja die Besucherinnen und Besucher. Kann man schon sagen, was die Menschen in Ingolstadt sich eigentlich von einem neuen Altstadtkino wünschen?
18: Das wollte ich von den Menschen auf den Straßen auch wissen. Und da gibt's viele, die gar nicht mehr ins Kino gehen, lieber zu Hause auf dem Sofa Fernsehen oder Filme streamen. Andere suchen das Kino danach aus, wo sie am besten parken können. Aber es gibt auch richtig viele Fans.
20: Ich bin tatsächlich ein sehr großer Fan vom Altstadtkino. Ich finde den Flair im Kino ziemlich angenehm.
21: Ich wusste nicht mal, dass es eins gibt.
22: Es ist ein süßes, kleines Kino. Aber ich denke mal, vor allem jüngere Leute wollen eher ins Kino am Westpark wahrscheinlich, weil dann 3D und hier und da alles Mögliche.
23: Wir gehen nur in die Altstadtkinos, wir gehen dann eher gar nicht ins Kino.
18: Letztendlich entscheiden die Besucherzahlen, welche oder besser wie viele Formen von Kino auf Dauer überleben.
17: Die Altstadtkinos in Ingolstadt haben einen neuen Betreiber und werden damit doch wieder eröffnet. Was der vorhat und warum er die Kinos rettet, darüber habe ich mit Susanne Pfaller geredet.
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0: A3 Nürnberg Richtung Passau. Zwischen Oberölsbach und Neumarkt in der Oberpfalz steht ein defekter PKW im Baustellenbereich. A6 Waidhaus Richtung Nürnberg. Zwischen Waidhaus Autobahn und Pleistein 4 Kilometer Stau. A7 Ulm Richtung Würzburg. Zwischen Gollhofen und Marktbreit Stau. Dort blockiert ein defektes Fahrzeug die rechte Spur. A7 Würzburg Richtung Ulm. Zwischen Heidenheim und Gingen-Herbrechtingen stockt der Verkehr nach wie vor. A9 München Richtung Nürnberg zwischen Manching und Lenting 9 Kilometer Stau. Dort steht ein defektes Fahrzeug im Baustellenbereich. Die A73 Nürnberg Richtung Bamberg zwischen Forchheim Nord und Hirscheid 4 Kilometer Stau. Und noch die A99 Westumfahrung München Richtung Lindau zwischen Neuherberg und Ludwigsfeld Stau und stockender Verkehr. Schauen wir noch aufs Wetter in Bayern. Bis zum Abend ist es überwiegend bewölkt. Die Sonne zeigt sich eher selten. Von Westen kommen Schauer und örtlich auch Gewitter. Vor allem im Norden Frankens kann es abends kräftig gewittern. Das Ganze bei Maximaltemperaturen von 18 bis 25 Grad. Auch morgen ist es wechselnd bewölkt mit Sonne, Wolken, Regen und am östlichen Alpenrand auch einem geringen Gewitterrisiko.
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0: mit Gabi Gerlach. Gesucht eine Lösung für den Ukraine-Krieg. Auch beim G7-Gipfel im französischen Evian geht es darum. Wie die Gemengelage dort ist, hören Sie als erstes bei uns. Dann sagen wir Ihnen, was das neue Abwehrzentrum in Berlin leisten soll. Der Bundesinnenminister hat es einen Meilenstein in der Sicherheitsarchitektur genannt. Und obwohl sie am wenigsten zur Erderwärmung beitragen, sind sie die Hauptleidtragenden. Kinder. Fast jedes Kind ist von den Folgen der Klimakrise betroffen, zeigt ein neuer UN-Bericht. Viele Stimmungsbilder vom Auftakt des G7-Gipfels in Evian hat es gegeben. Heute aber geht es an die eigentliche, die inhaltliche Arbeit. Über Nahost soll gesprochen werden, über die Vereinbarung zwischen den USA und dem Iran, zu der beide Seiten recht unterschiedlich kommuniziert haben. Zuallererst aber war die Ukraine Thema und hier die Frage, ob das Land wieder auf mehr Unterstützung der USA hoffen kann. EU-Kommissionspräsidentin von der Leyen hat sich optimistisch gezeigt, auch dass in die Bemühungen um ein Ende des russischen Angriffskrieges neuer Schwung kommt. Georg Schwarte berichtet.
1: Noch mehr Druck auf Putins Russland. Das ist ein Ergebnis der ersten Arbeitssitzung der G7-Staaten am zweiten Gipfeltag. So wollen die G7-Staaten die Sanktionen gegen den russischen Öl- und Gassektor ausbauen. Die USA hatten zuletzt im Zuge des Iran-Krieges ihre Sanktionen auf russisches Öl gelockert. Im Beisein des ukrainischen Präsidenten Selenskyj waren sich alle Gipfelteilnehmer einig, dass sich die militärische Lage der Ukraine verbessert, das Land mit einer neuen Position der Stärke auftrete. Erstmals, so hieß es aus Teilnehmerkreisen, habe US-Präsident Trump dabei offen Russland zu direkten Gesprächen mit der Ukraine aufgefordert. Russland sollte ein Abkommen schließen, wird der US-Präsident zitiert. Trump hatte sich zuvor bei einem Treffen mit dem Emir von Katar, der hier in Evian als Gast teilnimmt, zum Friedensabkommen mit dem Iran geäußert. Der US-Präsident kritisierte dabei den israelischen Premier Netanyahu und dessen militärisches Vorgehen im Libanon. Er sei nicht glücklich, wie Israel die Sache handhabe. Netanyahu, so Trump, müsse verantwortungsvoller handeln. Ein erfolgreiches Friedensabkommen zwischen dem Iran und den USA hängt auch vom weiteren Vorgehen der Israelis gegen die Hisbollah im Libanon ab. EU-Kommissionspräsidentin von der Leyen hatte zuvor erklärt, es könne keinen dauerhaften Frieden geben, solange der Libanon in Flammen stehe.
0: Die Zollvereinbarung zwischen den USA und der Europäischen Union kann umgesetzt werden. Das EU-Parlament hat grünes Licht dafür gegeben, dass europäische Zölle auf US-Industriewaren zeitweise abgeschafft werden. Nun fehlt nur noch das Votum des Rats der EU-Länder. Das ist aber Formsache. US-Präsident Trump hatte gedroht, wenn das Ganze nicht bis Anfang Juli beschlossen sei, werde er Zusatzzölle auf Autos verhängen. Sabrina Fritz berichtet.
2: Die Europäische Union hat jetzt heute ihren Teil des Zolldeals erfüllt. Das Parlament hat zugestimmt, dass Waren aus den USA, die hier nach Europa verkauft werden, also fast alle ein großer Teil, zollfrei sind. Andersrum, wenn jetzt zum Beispiel deutsche Autos oder Maschinen in die USA verkauft werden, dann ist da ein Zoll von 15% drauf. Das ist jetzt der Deal zwischen Europa und den USA und damit hofft man jetzt, haben die Firmen hier Planungssicherheit. Aber man muss sagen, so ganz kommen trotzdem die Handelsbeziehungen nicht zur Ruhe. Es gibt immer noch Ausnahmen, zum Beispiel liegen auf Stahl und Aluminium ganz hohe Zölle noch, wenn die in die USA verkauft werden. Und gerade hat Trump wieder den Franzosen mit 100% Zoll auf Wein gedroht. Also genau für solche Überraschungen hat das EU-Parlament, wie es heute hieß, ein paar Handbremsen eingezogen. Also wenn zum Beispiel jetzt die Zölle auf Aluminium und Stahl nicht bis Ende des Jahres deutlich gesenkt werden oder wenn der US-Präsident sich nicht an die Abmachung hält und jetzt trotzdem wieder höhere Zölle verhängt, dann kann man dieses Abkommen wieder aussetzen. Dann kann auch die EU ihrerseits Zölle auf amerikanische Waren erheben. Also dann kann man sagen, geht der ganze Streit wieder von vorne los. Aber man will sich eben nicht auf den US-Präsidenten verlassen. Und das ganze Abkommen gilt von europäischer Seite ohnehin nur bis Ende 2029. Dann wird man sehen, wer ist dann im Weißen Haus Präsident, wie sind dann die Beziehungen und wird es dann möglicherweise ein neues Abkommen geben.
0: Eine Urkunde zur deutschen Herkunft seiner Vorfahren, die hat US-Präsident Trump schon geschenkt bekommen vom Bundeskanzler. Das war bei einem der letzten Zusammentreffen. Seit heute ist Donald Trump nun auch im Besitz eines Trikots der deutschen Fußballnationalmannschaft, passend zur WM, die ja gerade unter anderem in den USA ausgetragen wird. Julia Borutta war dabei, als Friedrich Merz das Geschenk überreichte, beziehungsweise versucht hat, es zu überreichen.
3: Die ganze Situation war irgendwie grotesk. Also Merz steht schräg hinter Trump und hält ihm, der wie alle anderen schon an dem großen runden Tisch sitzt, dieses riesige weiße Trikot hin, fette 47 drauf, in Anspielung an den 47. Präsidenten der USA, und natürlich steht da auch Trumps Name drauf. Die Fotografen fordern ihn dann auf, es doch mal hochzuhalten, und da erst lächelt Trump Merz mal so nach hinten über die Schulter an, dann knüttelt er das Trikot zusammen und legt es zwischen sich und Macron auf den Tisch. Wirkte nicht so, als sei dieses Geburtstagsgeschenk übermäßig gut angekommen. Warum auch sollte der Nationalist Trump sich freuen, auf einem Trikot der deutschen Nationalmannschaft zu stehen, deutsche Vorfahren hin oder her? Ob die deutschen Wählerinnen und Wähler es so prima finden, wenn Merz Trump so ein Trikot schenkt, frage ich mich auch. Aber die ganze Aktion zeigt vor allem, wie verkrampft das Verhältnis zu Trump ist. Das hat man auch kurz davor gemerkt, als Trump diesen Tagungsraum betreten hat. Da war sein Auftreten eher kühl, der Gesichtsausdruck wie immer hochmütig. Unter allen anderen G7-Teilnehmern hingegen gab es herzliche Schulterklopfer und sogar Küsschen.
0: Ein nationales Cyberabwehrzentrum gibt es bereits, auch ein gemeinsames Drohnenabwehrzentrum. Nun ist noch das Zentrum für die Abwehr hybrider Angriffe hinzugekommen. Das klingt nach Zuständigkeitswirrwarr. Das heute eröffnete Zentrum soll aber genau das Gegenteil bewirken, nämlich die Fähigkeiten der Sicherheitskräfte von Bund und Ländern, der Polizei, des Verfassungsschutzes und des Bundesamts für Sicherheit in der Informationstechnik bündeln, damit Gefahren schneller erkannt, analysiert und dann abgewehrt werden können. Oliver Neuroth aus Berlin dazu.
4: Es geht um den Kampf gegen Cyberattacken, Anschläge auf Stromleitungen oder Aussperraktionen mit Drohnen, mutmaßlich gesteuert von Geheimdiensten aus dem Ausland. Bundesinnenminister Dobrindt bringt es so auf den Punkt.
5: Hybride Bedrohungen sind der Schattenkrieg des 21. Jahrhunderts. Kein heißer Krieg, aber eine dunkle Bedrohung, die versucht, sich manipulativ über unser Land zu legen.
4: Die Gefahr hybrider Attacken wächst nach Dobrindts Worten täglich. Deutschland befinde sich im Fadenkreuz fremder Mächte. Die Antwort muss aus Sicht des Ministers so aussehen: Die Sicherheitsbehörden vernetzen sich besser, um Informationen und Lagebilder schneller austauschen zu können. Dobrindt stellt klar, das neue Zentrum für die Abwehr hybrider Gefahren sei keine neue Behörde, mehr eine Plattform, um bestehende Kräfte zu bündeln. Bessere Koordinierung anstatt Kompetenzgerangel, so drückt es Dobrindt aus. Generalbundesanwalt Rommel hatte sich kritisch geäußert und darauf hingewiesen, dass Deutschland schon mehrere spezielle Zentren zur Gefahrenabwehr hat. Er sprach von möglichen Reibungsverlusten.
0: Die Erderwärmung hat schon jetzt viele Auswirkungen. Extremwetterereignisse häufen sich, Starkregen, Stürme, Dürre. Früher oder später wird das uns allen zu schaffen machen. Kinder bekommen die Gefahren aber deutlicher zu spüren als Ältere. Darauf haben die Vereinten Nationen jetzt hingewiesen. Und das ist nicht nur im globalen Süden so, wie Andrea Wieland berichtet.
6: Kinder in Deutschland sind von den Folgen der Klimakrise stärker betroffen als angenommen. Das zeigt ein neuer Bericht von UNICEF. Demnach sind Hitzewellen und Dürren die größten Klimarisiken für Kinder hierzulande. Bundesweit mehr als 8,3 Millionen Kinder sind von dieser Kombination betroffen. Fast jedes Kind in Deutschland lebt außerdem in Regionen mit erhöhter Feinstaubbelastung. Laut UNICEF betrifft das 99,8% aller Minderjährigen. Im weltweiten Vergleich steht Deutschland dennoch gut da. UNICEF verweist auf das Gesundheitssystem, sauberes Trinkwasser und soziale Sicherungssysteme. Dadurch seien Kinder hierzulande besser geschützt als in vielen anderen Teilen der Welt. Die Organisation sieht dennoch Handlungsbedarf. Vor allem bei der Anpassung an häufigere Hitzewellen und andere Folgen des Klimawandels müssten Kinder stärker berücksichtigt werden. Weltweit ist laut dem Bericht inzwischen nahezu jedes Kind mindestens einer Klimagefahr ausgesetzt.
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24: mit Rigobert Kaiser. Eine gute Nachricht gibt es für die deutsche Wirtschaft. Der ZEW-Index des Zentrums für europäische Wirtschaftsforschung in Mannheim, der ist kräftig gestiegen. Er legte über 20 Punkte zu und klettert auf plus 10,5 Punkte. Der Index war vor allem in den letzten Wochen und Monaten wegen des Krieges im Iran tief in die Verlustzone gerutscht. In vielen Tarifrunden wurde zuletzt ein sogenannter Gewerkschaftsbonus ausgehandelt. Das heißt, Gewerkschaftsmitglieder bekommen etwas mehr als Nichtmitglieder. Das ist, auch juristisch gesehen, durchaus umstritten. Vor der im Herbst anstehenden Tarifrunde in der bayerischen Metall- und Elektroindustrie positionierte sich heute in München der Arbeitgeberverband mit einer klaren Ablehnung des Bonus. Birgit Habrath berichtet.
8: Ein tarifpolitischer Irrweg, so bringt Bertram Brossert, Hauptgeschäftsführer der Metallarbeitgeber, seine Kritik an dem auf den Punkt, was sich da in etlichen Tarifrunden durchgesetzt hat und was er auch auf seine Branche zukommen sieht. Wenn Mitglieder einer Gewerkschaft in Verträgen mehr Geld, mehr Urlaubstage, höhere Zulagen als Nichtorganisierte erhalten, dann gefährde das nicht nur den Betriebsfrieden, es widerspreche auch dem Leistungsprinzip. Vergütung müsse sich an der Arbeit oder anderen betrieblichen Kriterien orientieren. Und ein Bonus würde dem Freiheitsprinzip widersprechen. Keiner könne gezwungen werden, Mitglied einer Gewerkschaft zu sein. Sonderregeln übten da jedoch Druck aus. Mitgliedergewinnung sei Aufgabe der Gewerkschaften und die gelinge nur durch eine gute Tarifpolitik.
9: Ich finde es schade, dass die IG Metall diesen Weg über das Geld geht. Ich hätte der IG Metall an diesem Punkt ein höheres Selbstbewusstsein zugetraut.
8: Die Gewerkschaft wundert sich etwas und verweist auf etliche Tarifverträge, wie zuletzt bei Mahle in Neustadt oder auch Audi, wo die Arbeitgeber solche Bonusregelungen mit der Gewerkschaft abgeschlossen hätten. Auch in der Leiharbeit oder der chemischen Industrie seien sie vereinbart worden. Für Horst Ott, IG Metall-Chef in Bayern, ist noch gar nicht entschieden, ob die Gewerkschaft diesmal einen Bonus überhaupt durchsetzen will. Die interne Debatte über die Forderung zur Tarifrunde habe gerade erst begonnen.
24: Das Bundesverfassungsgericht in Karlsruhe verhandelt seit heute über die Rechte des Bundestages. Im vorliegenden Fall geht es darum, dass Bundeslandwirtschaftsminister Alois Rainer eine sogenannte Stoff-Strom-Bilanzverordnung abgeschafft hat. Bei dieser Entscheidung hat er den Bundestag nicht mit einbezogen. Die Grünen lassen vor dem Bundesverfassungsgericht prüfen, ob Rainer das überhaupt durfte. Max Bauer aus Karlsruhe.
10: Man habe Sorge, dass das Regieren à la Donald Trump Schule mache, sagte vor der Verhandlung Grünen Abgeordneter Till Steffen. Da wolle man frühzeitig Stopp sagen und die Rechte des Parlaments schützen. Anlass für die Klage der Grünen in Karlsruhe ist die sogenannte Stoffstrombilanzverordnung. Bei dieser geht es nicht um elektrischen Strom, sondern um Landwirtschaft und um die Ströme von Nährstoffen wie Phosphor und Stickstoff, die den Boden und die Umwelt belasten. Die EU-Kommission hat Deutschland mehrfach ermahnt, dass die Belastung von deutschen Böden und Gewässern verbesserungswürdig ist. Die Stoffstrombilanzverordnung verpflichtet Bauern, beispielsweise den Einsatz von Dünger zu dokumentieren. Ziel ist, herauszubekommen, welche Stoffe unterm Strich in die Böden und ins Grundwasser gelangen. Bauernverbände halten das für unnötige Bürokratie. 2025 hat CSU-Landwirtschaftsminister Alois Rainer die Verordnung ersatzlos aufgehoben. Einfach so, ohne Beteiligung des Bundestags, verletze das Parlamentsrechte, sagt die Fraktion der Grünen. Ob das der Fall war, ist nun Thema in Karlsruhe. Ein Urteil kommt dann in einigen Monaten.
24: Der Ölpreis hat erneut deutlich nachgegeben. Das hat mit der bevorstehenden friedlichen Einigung, so sie denn kommen möge, im Endeffekt kommen möge zu tun, zwischen dem Iran und den USA. Das Barrel der Nordseeseite Brent ist auf 81 Dollar zurückgefallen. Der ADAC hat mittlerweile festgestellt, dass sich die sinkenden Preise durchaus auch an den Zapfsäulen widerspiegeln. Diesel kostet derzeit 7 Cent mehr als noch vor Kriegsbeginn und in seiner teuersten Phase war Diesel 70 Cent mehr. Also da macht sich was bemerkbar. Trotzdem spricht sich die Monopolkommission dafür aus, den Tankrabatt zum Monatsende wie geplant auslaufen zu lassen. Der DAX hatte heute mal kurz die Marke 25.000 Punkte übersprungen. Im Moment liegt er knapp darunter bei 24.973.

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2: Genau 15.45 Uhr.
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2: Mit Julia Kortis.
3: Trump kündigt Kehrtwende an. Die USA wollen nach den Worten des Präsidenten ihre auf Eis gelegten Sanktionen gegen die russische Ölindustrie bald wieder in Kraft setzen. Das gab Trump am Rande des G7-Gipfels in Evian bekannt. Kanada und Großbritannien kündigten ihrerseits weitere Sanktionen gegen die russische Rüstungsindustrie und ihre Schattenflotte an. EU-Parlament macht den Weg frei. Mit großer Mehrheit haben die Abgeordneten dafür gestimmt, das Handelsabkommen mit den USA umzusetzen. Es sieht vor, Industriezölle auf US-Waren abzuschaffen. Die Zölle für die meisten EU-Exporte sollen bei 15% liegen. Die EU behält sich vor, das Abkommen wieder auszusetzen, wenn sich die USA nicht daran halten sollten. Sozialwohnungen schwinden weiter. Das geht aus einer Antwort des Bauministeriums auf eine Anfrage der Linksfraktion hervor. Demnach gab es Ende 2025 bundesweit noch einmal 20.000 Sozialwohnungen weniger als ein Jahr zuvor. Der Neubau konnte mit dem Verlust älterer Sozialwohnungen nicht Schritt halten. Bundestag hebt Immunität auf. Damit kann nun gegen den AfD-Abgeordneten Heise aus Baden-Württemberg ermittelt werden. Das gab die Parlamentsverwaltung bekannt. Hintergrund ist nach Informationen des Spiegel ein Ermittlungsverfahren gegen Heise wegen Verstoßes gegen das Kunsturhebergesetz. Demnach hat der AfD-Politiker eine Art Fahndungsplakat mit Bildern politischer Gegner in sozialen Medien veröffentlicht, ohne das Einverständnis der Betroffenen. Sanierung in Waldsassen startet. Mit einem symbolischen Hammerschlag wurde am Mittag mit den Arbeiten in der historischen Bibliothek des Klosters in der Oberpfalz begonnen. Instand gesetzt werden müssen in den kommenden 3 Jahren Haustechnik und Brandschutz. Zudem sollen die Bücherregale erneuert werden. Die Kosten hat man auf 6,2 Millionen Euro veranschlagt. Das Wetter bis zum Abend überwiegend bewölkt, bei höchstens 25 Grad, teils Schauer und Gewitter.
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4: Mit Andreas Neukamm. Viele Jahre lang war die Bundeswehr auf dem Rückzug, hat Standorte geschlossen, auch in Oberfranken. Die Stadt Hof mit der Oberfrankenkaserne ist der letzte Standort, den es in der Region noch gibt. Jetzt, nach der sogenannten Zeitenwende, geht's wieder in die andere Richtung. Das wurde auch gestern Abend deutlich beim 55-jährigen Jubiläum der Bundeswehr in Hof, wie Lorenz Storch gemerkt hat.
5: Jawohl, Augen gerade aus, rühren.
6: Kommandos schallen über den Platz vor der Marienkirche in der Hofer Fußgängerzone. Die Hofer Soldaten sind angetreten. Sie mussten das mit dem Gleichschritt aber vorher noch mal extra üben. Denn ihr militärischer Alltag in der Oberfrankenkaserne hat meist eher wenig von Drill, erklärt der Standortälteste Oberst Thorsten Greve.
7: Wir sind eine technisch-wissenschaftliche Einrichtung und die Hauptaufgabe ist es, technologische Ideen zu entwickeln und auch Untersuchungen durchzuführen, die dem Schutz der Truppe tatsächlich direkt dienen.
6: In Hof sitzt die zentrale Untersuchungsstelle der Bundeswehr für technische Aufklärung. Dort werden zum Beispiel Verfahren entwickelt, mit denen Bundeswehreinheiten schnell merken, wenn sie von einem Laserzielsystem erfasst werden und dann Gegenmaßnahmen einleiten können. Am Standort Hof arbeiten 500 Soldatinnen und Soldaten, viele davon hochqualifiziert, mit Ingenieuren und eigener IT-Abteilung. Hof als Hightech-Standort der Bundeswehr in Oberfranken soll in den kommenden Jahren weiter ausgebaut werden. Es sind neue Stellen ausgeschrieben, die noch besetzt werden müssen. Die Gebäude in der Oberfrankenkaserne werden renoviert.
7: Und so geht's Stück für Stück voran und da gibt's einen Infrastrukturplan und der wird dann umgesetzt.
6: Beim Jubiläumsappell für Hof ist auch Finanzstaatssekretär Martin Schöffel von der CSU da, als Vertreter der bayerischen Staatsregierung. die sich mehr Bundeswehrstandorte im Freistaat wünscht. Auch wieder mehr in Oberfranken.
8: Wir haben verschiedene Bewerbungen ja jetzt auch gemacht. Es gibt verschiedene Grundstücke, die sich bestimmt eignen würden. Müssen wir halt mal sehen. Aber jedenfalls ist die Bundeswehr in Oberfranken und im Freistaat Bayern immer herzlich willkommen.
6: Bamberg zum Beispiel rechnet sich gute Chancen aus. In Hof jedenfalls ist die Bundeswehr seit 1971 ununterbrochen präsent. Damals übernahm sie die Hofer Kaserne von der US-Armee. Die Soldaten fühlen sich in der Stadt willkommen. Und nun hat CSU-Oberbürgermeister Stefan Schmalfuß auch eine offizielle Patenschaftsurkunde mit dem Standortkommandanten unterzeichnet.
9: Die Patenschaft ist auf jeden Fall Ausdruck dafür, dass wir uns verbunden fühlen, dass wir unterstützen möchten mit unserer Infrastruktur. Vor allem mit den Hoferinnen und Hofern, die symbolisch dazu beitragen, dass sich die Kameraden hier auch gut und sicher und wohlfühlen.
6: Den Appell in der Hofer Fußgängerzone haben sich jedenfalls viele Passanten gern angeschaut und Beifall gespendet, auch wenn das ungewohnt war. Denn mitten in der Stadt angetreten ist die Bundeswehr in der 55-jährigen Geschichte des Standorts zum ersten Mal.
4: 55 Jahre Bundeswehr in Hof. 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
2: Europa muss beim Thema Verteidigung unabhängig von den USA werden. Das wird immer wieder gefordert, seit die Vereinigten Staaten klargemacht haben, dass sie ihr Engagement in der NATO reduzieren wollen. Hinzu kommt, dass die Bedrohung durch Russland seit dem Angriff auf die Ukraine konkreter geworden ist. Der französisch-deutsche Kampfjet FCAS sollte ein Leuchtturmprojekt für die Zusammenarbeit europäischer Länder bei der Rüstung sein. Seit dem Aus für das Flugzeug fragen sich viele, wie das oft beschworene Ziel der Kooperation umgesetzt werden soll. Unser Paris-Korrespondent Kai Rienecker hat sich bei der Militärmesse Eurosatürie angeschaut, wie weit man beim Thema Zusammenarbeit ist. Und er ist dabei auch auf überzeugte Rüstungsgegner gestoßen.
10: Aber
11: nieder mit dem Kapitalismus, Krieg dem Krieg, schallt es aus einem Megafon den Besuchern der Rüstungsmesse Eurosatory entgegen. Es ist nur ein kleines Grüppchen von Demonstranten, das sich zwischen den riesigen Ausstellungshallen des Expo-Geländes in Villepinte im Norden von Paris eingefunden hat. Und es bleibt eine Randnotiz einer der weltweit größten Militärmessen, die im Zeichen des internationalen Rüstungsbooms steht. Zwischen Panzern, Artilleriegeschützen und Drohnen bewegen sich Geschäftsleute und uniformierte Militärvertreter und lassen sich die ausgestellten Modelle erklären. Johannes Schuck ist Key Account Manager des Getriebebauers Renk aus Augsburg.
12: Sie sehen hier ein schweres, unbemanntes Fahrzeug, Heavy Unmanned Ground Vehicle, also Heavy UGV, wie es im Volksmund, würde ich fast sagen, genannt wird.
11: Englische Abkürzungen für Eingeweihte hagelt es überall. Wichtig, das deutsche Getriebe steckt bei diesem Modell in einem gepanzerten Fahrzeug des finnischen Konzerns Patria. Das ist nur ein Beispiel für die unzähligen europäischen Kooperationen, die auf der Pariser Messe anzutreffen sind. Daimler Truck ist mit 8 Fahrzeugplattformen vor Ort. Eine davon wurde zusammen mit dem französischen Hersteller für Militärfahrzeuge Arquus entwickelt, der früheren Lkw-Verteidigungssparte von Renault. Dennis Kinzelmann, Chef der neuen Konzerntochter Daimler Truck Defense.
13: Die französische Armee hat uns zusammen mit dem Partner Arquus klar das Vertrauen ausgesprochen, dass wir zukünftig bis zu 7000 LKWs liefern werden. Und das ist ein sehr positives Beispiel für die europäische Zusammenarbeit und im Spezifischen auch die deutsch-französische Zusammenarbeit.
11: Die Kooperation zwischen Paris und Berlin hat gerade einen schweren Schlag hinnehmen müssen. Das seit 9 Jahren verfolgte Prestigeprojekt eines deutsch-französischen Kampfflugzeugs mit dem englischen Kürzel FCAS wurde nach monatelangen Querelen zwischen den Industriepartnern Dassault und Airbus eingestellt. Immer wieder gibt es Gerüchte, dem gemeinsamen Projekt eines Kampfpanzers der neuesten Generation könne das gleiche Schicksal wie dem Kampfjet-Projekt FCAS widerfahren, obwohl extra der deutsch-französische Panzerkonzern KNDS gegründet wurde. Florian Hohenwarter ist Chef von KNDS Deutschland und auch in Paris vor Ort.
14: Wir sind nicht wirklich beeinflusst von dem Thema, was bei FCAS passiert. Ich glaube, weil das Setup, was wir gewählt haben, ist ein, ich nenne es immer, das ist der Partnership Approach. Das heißt, wir sagen, wir sind ein deutsch-französischer Konzern und wir bedienen im ersten Schritt mal unsere Kernkunden, das ist Deutschland und Frankreich.
11: Der gemeinsame deutsch-französische Kampfpanzer sollte eigentlich schon 2035 kommen und den Leopard der Bundeswehr sowie die Leclerc-Panzer der französischen Armee ersetzen. Nun verschiebt sich das gemeinsame Modell aber in die 2040er Jahre. Stattdessen werden nationale Brückenlösungen präsentiert. In Paris stellte der Konzern KNDS eine Kombination aus Leopard-Wanne und französischem Turm und Kanone vor, das zumindest die Leclerc-Panzer in 12 Jahren ablösen soll. KNDS-Gesamtchef Jean-Paul Allary glaubt weiter fest an das gemeinsame Panzerprojekt. Auch in seinem deutsch-französischen Konzern sei es wichtig, immer ein gemeinsames Ziel zu haben. Dann sind wir unschlagbar. Niemand anders hat die Kapazität, die Schlagkraft einer solchen Diversität. Das Schwierigste ist dann jedoch, dieses System zum Funktionieren zu bringen. Aber das ist mein Job.
2: Kai Rienecker hat sich bei der Militärmesse Eurosatürie umgehört nach dem Aus für das Kampfjet-Projekt FCAS.
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15: Mit Thomas Kattenbeck. Alexander Zverev, Deutschlands bester Tennisspieler, hat den Wechsel von der roten Asche auf Rasen aktuell offenbar ganz gut hinbekommen. In Halle steht der French Open-Sieger gerade auf dem Platz und hat den ersten Satz gegen Vít Kobrina aus der Tschechischen Republik mit 6:3 gewonnen. Starker Auftritt auch von Jannik Hanfmann, klarer Zweisatzsieg über den Brasilianer João Fonseca. Erster Auftritt des Weltmeisters heute bei der WM in den USA. Argentinien spielt morgen früh um 3 in Kansas City gegen Algerien. Vor 4 Jahren waren die Argentinier ja sogar mit einer Niederlage gegen Saudi-Arabien ins Turnier gestartet. Aber es ist nicht nur für Lionel Messi von den einstigen Superstars die definitiv letzte WM. Auch sein einst größter Widersacher um den Titel des besten Spielers der Welt, der wird zum letzten Mal dabei sein. Felix Mansell.
16: Messi. Klingt bis heute wie eine Fußballoper. Musik in den Ohren eines jeden, der das Fußballspiel liebt. Lionel Messi. Für ihn wird es seine letzte WM. Während des Turniers feiert er seinen 39. Geburtstag. Lionel Messi ist für viele der größte aller Zeiten. Einer sieht das aber ganz anders.
17: Cristiano Ronaldo schlägt sich so hart mit den Händen auf die Brust, dass man Angst um seine Gesundheit haben muss.
16: Cristiano Ronaldo und Lionel Messi, die Dauerduellanten, sie prägten eine ganze Epoche. Ronaldo oder Messi, daran scheiden sich bis heute die Fußballgeister. 2006, bei deren erstem Turnier, waren die meisten Fans noch im Team Ronaldo.
18: Schon echt goldig, diese Unschuld vom Lande.
19: Er hat gute Tricks drauf und er ist super hübsch.
20: Ich finde, dass er ein guter Spieler ist. Ich finde ihn klasse.
16: Ronaldo ist Kult, vermarktet sich extrem professionell. In Amerika geht er in seine 6. und somit auch letzte WM.
21: Definitely yes, because 41 years old.
22: Definitiv. Ich bin jetzt schon 41 und ich höre auch bald auf. Ich spiele ja schon seit 25 Jahren.
16: Nicht ganz so lange, aber gefühlt eine Ewigkeit hat der Kroate Luka Modric mit Cristiano Ronaldo zusammengespielt bei Real Madrid. Modric ist im Vergleich zu Ronaldo eher ein Leisetreter und trotzdem ein Weltstar.
23: Ja, meine erste WM war 2006 und 20 Jahre später wird es jetzt meine 5. werden. Ich bin froh, dass ich immer noch dabei bin.
16: Ähnlich geht es
24: Neymar Junior Santos.
16: Neymar Junior, der Stolz Brasiliens. Jetzt ist er doch mit dabei und gleich wieder verletzt. Er wird frühestens zum 2. Gruppenspiel wieder fit. Und jetzt, ja, jetzt scharren die Jungen mit den Hufen. Die alten Kultfiguren ablösen wollen oder die es auch in Teilen schon geschafft haben. Jamal, Doué, Olise, oder?
25: Arda Güler!
16: Der türkische Jungster Adan Güler, der bei Real Madrid schon eine feste Größe ist und mit der türkischen Nationalmannschaft glänzt.
26: Es fühlt sich großartig an. Ich habe versucht, unser Volk glücklich zu machen. Bin sehr froh, dass ich das erste Tor für mein Land geschossen habe.
16: Für den portugiesischen Vitinha ist die Weltmeisterschaft zwar keine Premiere, doch diesmal steht er als frisch gekürter Champions-League-Sieger besonders im Fokus. Aus alt macht neu. Wie viele Tränen des Abschieds von Ronaldo, Messi und Co. werden wir sehen? Und welcher der jungen Wilden wird sich wohl am besten in Szene setzen? Ja, so gesehen wird es eine spannende WM.
15: Vielleicht wird es ja auch der Bayern-Star Michael Olise sein. Der ist immerhin mit seinen 24 Jahren schon 150 Millionen Euro wert. Frankreich greift heute ins Turnier ein und spielt dann gegen den Senegal.
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2: A6 Waidhaus Richtung Nürnberg, zwischen Waidhaus Autobahn und Pleistein, 4 Kilometer Stau. A7 Ulm Richtung Würzburg zwischen Gollhofen und Marktbreit, stockender Verkehr. Die A9 München-Nürnberg zwischen Manching und Lenting, 10 Kilometer Stau. Da steht ein defektes Fahrzeug im Baustellenbereich. A73 Nürnberg Richtung Bamberg zwischen Forchheim Nord und Hirscheid, 3 Kilometer Stau. A92 München Richtung Deggendorf zwischen Dingolfing Mitte und Pilsting Großkölnbach, 3 Kilometer Stau. Und A99 Westumfahrung München Richtung Lindau zwischen Neuherberg und Dreieck Allach, 7 Kilometer stockender Verkehr. Schauen wir noch kurz aufs Wetter in Bayern. Überwiegend bewölkt ist es heute. Die Sonne zeigt sich so gut wie nicht. Gebietsweise kann es schauerartigen, örtlich auch gewitterigen Regen geben. Das Ganze bei 18 bis maximal 25 Grad.

0: Es ist 16 Uhr.
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0: Mit Gabi Gerlach. US-Präsident Trump will die Ölsanktionen gegen Russland bald wieder aufnehmen, war beim Gipfeltreffen in Evian zu hören. Aber da ist noch viel Konjunktiv dabei. Den Druck auf Russland erhöhen, darauf hat sich die G7-Runde aber tatsächlich geeinigt. Wer ist verantwortlich, wenn mit Hilfe von künstlicher Intelligenz pornografische Deepfakes erstellt werden? Die EU hat neue Regeln auf den Weg gebracht. Und dann noch der Tankrabatt, der ja in wenigen Tagen ausläuft. Nach einer vorläufigen Bilanz ist er nicht ganz bei den Verbrauchern angekommen. Deswegen sagt das Beratergremium der Bundesregierung auch, gut, dass Schluss ist. Noch weigert sich der russische Präsident Putin, über ein Ende des Ukraine-Kriegs zu verhandeln. Deshalb haben die G7 bei ihrem Treffen im französischen Evian beschlossen, den Druck auf ihn zu erhöhen. Der Zeitpunkt scheint günstig zu sein. Auch US-Präsident Trump sitzt in Evian mit am Tisch. Er ist offenbar bereit, sich wieder stärker um den Konflikt in der Ukraine zu kümmern, nachdem es ein Abkommen seines Landes mit dem Iran gibt. Aber wie könnte Putin zum Einlenken gebracht werden? Das erklärt unsere Korrespondentin in Evian, Katrin Schmidt.
2: Wie wir jetzt ganz konkret aus den Verhandlungskreisen hören, soll es also darum gehen, neue gemeinsame Sanktionen aufzusetzen gegen den russischen Energiesektor, also alle G7-Staaten gemeinsam. Ob das wirklich auch alle gleichermaßen durchsetzen wollen, ist jetzt noch nicht ganz klar. Aber zumindest auch von US-Präsident Trump haben wir gehört, er könne sich durchaus vorstellen, die Sanktionen gegen russisches Öl, die er zuletzt gesenkt hatte, wieder hochzuziehen. Auch weil es ja nach dem US-Iran-Abkommen wieder eine entspanntere Lage an den Energiemärkten geben könnte. Das spielt natürlich auch mit rein. Dennoch ganz klar, das Signal, das jetzt hier ausgeht von dem G7-Gipfel, soll sein, eine wirklich geschlossene Haltung. Alle seien sich einig gewesen, dass die Situation der Ukraine auf dem Schlachtfeld sich deutlich verbessert habe. Man werde sie also weiter intensiv unterstützen und die Botschaft, man drängt Russland zu Verhandlungen. Gemeinsamer Tenor hier in Evian ist, dass es jetzt wirklich geboten sei, dass die Europäer da eine Rolle spielen. Man muss sagen, darauf arbeiten sie wirklich auch seit Wochen noch zielgerichteter hin, haben das in diversen Formaten zuletzt getan, wie zum Beispiel dem Dreiertreffen zwischen Bundeskanzler Merz, Frankreichs Präsident Macron und dem Briten Keir Starmer zuletzt in London. Da wurden inhaltlich Vorbereitungen getroffen, die man offensichtlich jetzt dem US-Präsidenten auch vorgestellt hat. Und Trump selbst, der zeigt sich zumindest hier im Beisein der Europäer da auch sehr kooperationswillig. Wie lange das Bestand hat, ist vielleicht noch eine andere Frage. Aber wirklich, die Europäer setzen hier verstärkt das Signal, dass sie da vorangehen. Der britische Premier zum Beispiel hat angekündigt, 70 neue Sanktionsmaßnahmen gegen Russland aufsetzen zu wollen. Und dabei gehe es zum Beispiel nicht nur gegen die Öltanker, sondern Großbritannien werde dann jetzt auch das erste G7-Land sein, hat er gesagt, das auch mehrere Flüssigerdgastanker, also LNG-Tanker, sanktioniert.
0: Die Zollvereinbarung zwischen den USA und der Europäischen Union kann umgesetzt werden. Das EU-Parlament hat grünes Licht dafür gegeben, dass europäische Zölle auf US-Industriewaren zeitweise abgeschafft werden. Nun fehlt nur noch das Votum des Rats der EU-Länder. Das ist Formsache. US-Präsident Trump hatte gedroht, wenn das Ganze nicht bis Anfang Juli beschlossen sei, werde er Zusatzzölle auf Autos verhängen. Sabrina Fritz berichtet.
3: Mit der Abstimmung hat nun die Europäische Union ihren Teil des Zolldeals erfüllt. Die meisten Waren aus den USA können jetzt zollfrei nach Europa verkauft werden. Den Kompromiss hatten Kommissionspräsidentin von der Leyen und US-Präsident Trump per Handschlag vor gut einem Jahr in Schottland verabredet. In die andere Richtung gilt, auf europäischen Autos, Maschinen und Pharmaprodukten, die in die USA verkauft werden, lastet ein Zoll von 15%. Damit sollen europäische Firmen nun endlich Planungssicherheit haben. Aber aus Übersee kommen immer wieder Überraschungen. So leiden Stahl- und Aluminiumexporte immer noch unter einem deutlich höheren Zoll. US-Präsident Trump hat den Franzosen gerade wieder mit einem 100%-Aufschlag auf Wein und Champagner gedroht. Gegen diese Unberechenbarkeiten aus dem Weißen Haus hat das Parlament deshalb ein paar Handbremsen eingezogen, wie es heute in Straßburg hieß. Diese können gezogen werden, wenn sich der US-Präsident nicht an die Abmachung hält, wenn zum Beispiel die Aufschläge auf Stahl und Aluminium nicht bis Ende des Jahres deutlich gesenkt werden. Von europäischer Seite läuft das Abkommen Ende 2029 aus. Bis dahin, so hofft man, haben sich die Verhältnisse zu den USA wieder normalisiert.
0: Die künstliche Intelligenz beschäftigt Europa. Das EU-Parlament hat nach monatelangen Verhandlungen Maßnahmen gegen Deepfakes beschlossen und ein Gesetzespaket zur Regulierung der KI verabschiedet. Einige Vorschriften wurden verschärft, einige aber auch abgeschwächt, um die Wirtschaft und ihre KI-Pläne nicht zu behindern. Einzelheiten von Andreas Meyer-Feist.
4: Nun sollen Grenzen gesetzt werden, wo es bisher keine gab. Sogenannte Nacktbild-Apps werden verboten. Damit reagiert die EU auf Elon Musks KI Grok, die mit derartigen Funktionen Empörung ausgelöst hatte. Außerdem müssen KI-generierte Fotos, Audios und Videos mit einem digitalen Wasserzeichen versehen werden, um sie von echten Inhalten unterscheiden zu können. Während die EU in diesem Bereich den Schutz vor Missbrauch deutlich verschärft, fallen andere KI-Regeln nach monatelangen Verhandlungen schwächer aus als ursprünglich geplant. KI-Funktionen in Maschinen fallen nicht mehr unter das Gesetz. Auflagen für Anwendungen in der Strafverfolgung oder bei der biometrischen Erkennung sollen erst Ende 2027 greifen. Die Fristen für die Umsetzung wurden verlängert, um der Wirtschaft entgegenzukommen. Viele Unternehmen hatten sich über mögliche Nachteile im internationalen Wettbewerb beklagt. Wir schätzen, dass das Gesetzespaket Einsparungen von mindestens 1 Milliarde Euro für Unternehmen, Verwaltungen und Bürgerinnen und Bürger bringen könnte, sagt der Vizepräsident der EU.

0: Das Verbot von Apps, die Persönlichkeitsrechte verletzen, wurde im Europaparlament mit großer Mehrheit fraktionsübergreifend beschlossen. Aber es gab Kritik an verlängerten Fristen und Ausnahmeregelungen, um der Industrie mehr Zeit bei der Umsetzung zu geben. Diese Gesetze liefern wie so oft keine zufriedenstellenden Antworten. Man will uns glauben machen, dass sie Innovation und Wettbewerbsfähigkeit fördern.
1: KI ist längst nicht mehr Innovation. KI ist Sicherheitspolitik. KI ist Macht. KI ist Souveränität.
0: Die EU versucht mit der neuen Gesetzgebung einen regulatorischen Spagat. Zum einen will sie die Auswüchse der künstlichen Intelligenz stoppen, zum anderen die EU-Regulierung industrietauglicher und praxisnäher gestalten.
2: Das EU-Parlament beschließt ein Gesetzespaket zur KI-Regulierung. Das war ein Beitrag von Andreas Meyer-Feist. Für Geheimdienste gibt es viele Möglichkeiten, fremde Staaten zu schwächen. Seien es Cyberattacken, Kampagnen, die die öffentliche Meinung beeinflussen, oder Spionage. Deutschland will sich besser vor solchen hybriden Gefahren schützen. In Berlin hat ein neues Zentrum seine Arbeit aufgenommen, in dem sich Polizisten und Mitarbeiter von Nachrichtendiensten vernetzen sollen. Oliver Neuroth war bei der Eröffnung dabei.
3: Zu so einer feierlichen Geburtsstunde gehört natürlich dann auch...
4: Alexander Dobrindt nimmt höchstpersönlich einen Schraubendreher in die Hand, um für die Kameras das Schild des neuen Abwehrzentrums am Gebäude des Bundesamts für Verfassungsschutz in Berlin anzubringen.
3: Wer sich auskennt, weiß, dass man das über Kreuz macht.
4: Was die Fernsehbilder nicht transportieren, das Schild hing schon vorher am Eingang. Das Nachziehen der Schrauben war also nur Show. Dobrindt will sich als Macher inszenieren, als der Politiker, der anpackt, um die Sicherheit in Deutschland wirklich zu verbessern. Gerade hybride Bedrohungen haben seit Beginn des russischen Angriffskriegs auf die Ukraine zugenommen. Etwa Cyberattacken, Angriffe auf Stromleitungen oder Desinformationskampagnen. Dahinter stecken oft ausländische Geheimdienste.
5: Es geht natürlich darum, mit hybriden Angriffen die Bevölkerung zu verunsichern, den demokratischen Diskurs zu vergiften, Polarisierung zu fördern. Es geht schlichtweg darum, unser Land zu destabilisieren.
4: Das Problem bisher, es ist nicht klar, welche Sicherheitsbehörde sich um hybride Attacken primär kümmern muss, weil diese Angriffe ebenso unterschiedlich sind. Das neue Abwehrzentrum ist keine neue Behörde, eher eine Plattform, die die Erkenntnisse bestehender Sicherheitsorgane bündelt. Hier laufen nun unter anderem Informationen von Landes- und Bundespolizeien zusammen, vom Verfassungsschutz, den Landeskriminalämtern, der Bundeswehr und des Zolls.
5: Hybride Angriffe sind perfide Angriffe. Sie sind nicht immer gleich zu erkennen. Deswegen ist es so wichtig, dass wir frühe Anzeichen schon identifizieren, Lagebilder erstellen, Analysen anstellen und Aktionen planen.
4: 5 Arbeitsgruppen sitzen im neuen Abwehrzentrum und kümmern sich um die Teilbereiche von hybriden Gefahren. Sie sammeln und bewerten alle relevanten Informationen und vernetzen sich auch mit der Wirtschaft. Denn oft sind es Unternehmen, die beispielsweise von Cyberangriffen betroffen sind. Verfassungsschutzpräsident Sinan Seelen sieht in hybriden Attacken eine Art Kriegsführung der Zukunft.
6: Hybride Angriffe sind keine vorübergehende Gefahr. Sie sind das Mittel der Wahl in internationalen Konflikten unserer Gegenwart, weit im Vorfeld klassischer bewaffneter Konflikte. Und wir werden langfristig mit dieser Gefahr konfrontiert bleiben.
4: Doch das Abwehrzentrum hybrider Gefahren hat nicht nur Unterstützer. Generalbundesanwalt Jens Rommel weist darauf hin, dass Deutschland schon mehrere spezielle Zentren für Gefahrenabwehr hat und spricht von möglichen Reibungsverlusten. Für den grünen Innenpolitiker Konstantin von Notz ist das Konzept des Abwehrzentrums nicht zu Ende gedacht. Er kritisiert im Mittagsmagazin von ARD und ZDF:
7: Eine Schnittstelle löst noch keine Zuständigkeitsfrage, und am Ende ist eben auch wichtig bei Sicherheitsfragen, wer hat den Hut auf, wer trägt die Verantwortung. Diese Probleme hat Alexander Dobrindt noch nicht geklärt.
4: Der Digitalverband Bitkom lobt das neue Abwehrzentrum. Es komme genau zur richtigen Zeit. 80% der deutschen Unternehmen erwarten laut Bitkom bei der Abwehr hybrider Gefahren mehr Informationen von staatlicher Seite. Nur 22% fühlen sich ausreichend informiert. Die Hoffnung des Digitalverbandes, diese Lücke muss das neue Zentrum schließen.
2: Feierliche Eröffnung des Abwehrzentrums für hybride Bedrohungen in Berlin. Von dort berichtete Oliver Neuroth. Ende des Monats läuft der Tankrabatt aus. Das hat die Bundesregierung so entschieden. Die Monopolkommission findet den Beschluss richtig, denn die Mineralölkonzerne hätten den Rabatt nicht vollständig an die Kunden weitergegeben. Aus Bonn berichtet Anne Burkhardt.
8: Der am 1. Mai eingeführte Tankrabatt von rund 17 Cent je Liter

erreichte die Verbraucher nicht in voller Höhe. Von den insgesamt 1,6 Milliarden Euro der Spritsteuersenkung seien mindestens 100, wenn nicht sogar 200 Millionen Euro nicht bei den Kunden angekommen, so die Monopolkommission in Bonn. Zu den Betroffenen zählt sie Wirtschaftsbetriebe wie Speditionen und auch private Autofahrer. Auffällig sei außerdem, dass der Tankrabatt regional verschieden weitergegeben wurde. Im Süden Deutschlands behielten die Mineralölkonzerne mehr ein als in anderen Landesteilen. Dass die Steuersenkung am 30. Juni ausläuft, sei nicht nur richtig, weil der erwartete Nutzen geringer war, sagt die Monopolkommission. Die Maßnahme sei auch ungerecht und teuer, denn sie entlaste vor allem Vielfahrer und Fahrzeuge mit hohem Verbrauch. In Zukunft soll das Bundeskartellamt weiter die Preisgestaltung an den Tankstellen überwachen und einschreiten, wenn die Preise zu stark in die Höhe schießen.

0: kann Deutschland bei Batteriespeichern aufholen? Wir versuchen die Frage zu klären im Thema des Tages um 20 nach 4.
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0: 16.15 Uhr.
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0: Mit Julia Cortis.
5: G7-Staaten erhöhen Druck auf Russland. Die Staats- und Regierungschefs haben sich bei der ersten Arbeitssitzung in Evian auf schärfere Sanktionen gegen den russischen Öl- und Gassektor verständigt. Das verlautete aus Diplomatenkreisen. Der ukrainische Präsident Selenskyj nahm an dem Treffen teil. US-Präsident Trump soll außerdem Kreml-Chef Putin zu direkten Gesprächen mit der Ukraine aufgefordert haben. Teilnehmerkreisen zufolge sagte Trump, Russland sollte ein Abkommen abschließen. EU-Parlament gibt grünes Licht für Handelsabkommen mit den USA. Die Mehrheit der Abgeordneten hat für die Abschaffung der Industriezölle auf US-Produkte gestimmt. Umgekehrt sind 15% Zoll auf die meisten EU-Produkte geplant, die in die USA exportiert werden. Die EU-Staaten müssen noch zustimmen, dies gilt aber als reine Formsache. Bundesverfassungsgericht prüft eigenmächtiges Vorgehen des Landwirtschaftsministers. Der CSU-Politiker Rainer hatte die Stoffstrombilanzverordnung ersatzlos gestrichen. Die Grünen sind der Meinung, der Bundeslandwirtschaftsminister hätte die Verordnung nicht ohne Beteiligung des Bundestages abschaffen dürfen. Rainer wollte Landwirte entlasten, die vorher ihren Düngereinsatz dokumentieren mussten. Hunderttausende Schutzbedürftige brauchen eine neue Heimat. Dem UN-Flüchtlingshilfswerk zufolge sind nächstes Jahr weltweit 2,4 Millionen Flüchtlinge betroffen. Sie könnten weder in ihr Geburtsland zurück noch in ihren Zufluchtsländern bleiben. Generell fehlten Hunderttausende Aufnahmeplätze. Zahlreiche Länder haben Maßnahmen zur Begrenzung der Migration ergriffen. Übermäßige Nutzung von Kurzvideoplattformen kann negative Folgen haben. Bei mehr als 4 Stunden am Tag ließen sich mehr Unaufmerksamkeit und Impulsivität beobachten, wie aus einer Analyse der Universität Bayreuth hervorgeht. Auch Angst, Depression und Stress können durch endloses Scrollen auf Plattformen wie TikTok, durch Instagram Reels und YouTube Shorts steigen. Das Wetter in Bayern bewölkt, örtlich gewittriger Regen.
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6: Mit Andreas Neukamm. Als letztes Bundesland in Deutschland hat die CSU-geführte Regierung in Bayern einen Aktionsplan für Menschen mit vielfältigen sexuellen und geschlechtlichen Identitäten vorgelegt, mitten im sogenannten Pride-Monat. Die einen sprechen von wichtiger Schritt, andere von Aktion ohne Inhalt. Wo Bayern jetzt tatsächlich nachlegt und wo Lücken bleiben, Arne Wilsdorf.
7: Leben und Leben lassen gehöre zum bayerischen Lebensgefühl. Der Aktionsplan Queer sorge für mehr Sicherheit für die Community und das sei auch ein harter Standortfaktor für den Wirtschaftsstandort Bayern, begründet CSU-Sozialministerin Ulrike Scharf den Plan. 3,5 Jahre nach der Ankündigung hat der Ministerrat das 26-Seiten-Papier verabschiedet. Demnach solle jeder Mensch in Bayern frei von Angst und Gewalt leben können, unabhängig von Alter, Religion, Behinderung, sexueller Orientierung oder geschlechtlicher Identität, so Scharf. Gerade im Monat Juni, den Pride-Wochen, will Scharf ein klares Bekenntnis zum Schutz von LSBTIQ ablegen, also für Menschen verschiedener sexueller Orientierungen und Geschlechtsidentitäten. Kritik kommt vom Verband Queere Vielfalt, LSVD. Der Plan beschränke sich zunächst lediglich auf die Umsetzung bestehender Projekte und biete kaum zusätzliche Finanzmittel für weitere Maßnahmen. In die rund 2,7 Millionen Euro für die nächsten 2 Jahre habe die Staatsregierung auch bereits laufende Beratungs- und Unterstützungsangebote einbezogen. Für den queerpolitischen Sprecher der Landtagsgrünen, Florian Siegmann, beschreibt der Plan vor allem die Lage. Konkrete Antidiskriminierungsmaßnahmen, insbesondere an Schulen, fehlten jedoch.
6: Endlos scrollen durch Kurzvideos auf Instagram oder YouTube. Das ist unterhaltsam, ein netter Zeitvertreib, aber noch mehr. Die Uni Bayreuth hat untersucht, wie sich der nie enden wollende Stream von Kurzvideos auf die Aufmerksamkeit und das Gedächtnis Jugendlicher auswirkt. Lasse Berger mit den Ergebnissen.
4: Die Nutzung von Kurzvideos kann Angst, Depression und Stress verstärken. Das ist eines der Ergebnisse der Studie. An der Uni Bayreuth wurde untersucht, ob und wie Kurzvideoplattformen wie TikTok die Emotionen von jungen Menschen beeinflussen können. Wer die kurzen Clips intensiv und unstrukturiert konsumiert und damit zum Beispiel Schlafenszeiten oder Lernphasen nach hinten verschiebt, der wird unaufmerksamer und impulsiver. Mit den Ergebnissen der Studie richten sich die Bayreuther Wissenschaftler an Schulen und Ärzte, aber auch an App-Designer und politische Entscheidungsträger. Die müssten dafür sorgen, dass Jugendliche beim Umgang mit Kurzvideos und beim Verständnis von Algorithmen besser unterstützt werden.
6: Unbekannte haben in der Nähe der KZ-Dokumentationsstätte Hersbruck in Mittelfranken Graffiti mit Nazi-Bezug gesprüht. Außerdem versuchten sie wohl, ein Feuer an der Gedenkstätte zu legen. 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
0: Mit Gabi Gerlach. Bundeswirtschaftsministerin Reiche und die Energiewende. Die Beziehung ist, zumindest aus Sicht von Klimaschützern, kompliziert. Denn Reiche setze, so der Vorwurf, auf Gaskraftwerke und verzögere damit den Ausstieg aus fossilen Energieträgern. Dabei vernachlässige sie Batteriespeicher, die Stromflauten bei den Erneuerbaren ausgleichen können. Doch diesem Eindruck will die Ministerin heute etwas entgegensetzen. Zur Stunde besucht sie den Batteriebauer CM Blue im unterfränkischen Alzenau. Das Unternehmen setzt für seine Flüssigbatterien auf eine spezielle Solid-Flow-Technologie, die unabhängig von globalen Lieferketten ist, weil zum Beispiel keine seltenen Erden gebraucht werden. Katrin Küchs.
8: CM Blue ist vor kurzem in die Liga der sogenannten Einhörner aufgestiegen. Damit werden Start-up-Unternehmen bezeichnet, die nicht an der Börse sind und mit über 1 Milliarde Euro bewertet werden. Vom Besuch der Bundeswirtschaftsministerin erhofft sich Geschäftsführer Konstantin Eis nun weitere Impulse und europaweites Gehör. CM Blue hat bei der EU eine Investition beantragt. In Alzenau soll die Produktion mit rund 100 Millionen Euro weiter ausgebaut werden. Wir brauchen in Deutschland Energie ohne Ende, so CM Blue Geschäftsführer Konstantin Eis. Der Energiebedarf in der Wirtschaft für KI-Systeme und Rechenzentren werde in den kommenden Jahren weiter signifikant steigen. Dem wolle das frühere Start-up vom Untermain mit seinen Großspeichern Rechnung tragen.
0: Dass die Batteriebranche wächst, das zeigen aktuelle Zahlen vom Verband der Elektro- und Digitalindustrie ZVEI. Demnach stieg das Produktionsvolumen von Batterien in Deutschland 2025 auf 8,1 Milliarden Euro, ein Plus von 11% und ein neuer Rekord. Wachstumstreiber sind laut Verband die Nachfrage nach E-Autos und nach Speichern. Über das große Potenzial dieser Speicher Nadine Gode.
9: Allein seit Jahresbeginn wurden in Deutschland zusätzliche Batteriespeicher mit einer Kapazität von rund 2 Gigawattstunden installiert. Genug, um rechnerisch rund 30.000 Haushalte einen ganzen Tag lang komplett mit Strom zu versorgen. Der Ausbau wächst rasant und viele Fachleute gehen davon aus, dass Deutschland in den kommenden Jahren noch deutlich mehr Batteriespeicher brauchen wird. Mit dem Ausbau von klimafreundlicher Wind- und Solarenergie wächst auch der Bedarf, denn wenn mittags die Sonne scheint und der Wind kräftig weht und mehr Strom produziert wird, als gerade verbraucht werden kann, muss dieser Überschuss zwischengespeichert werden, um ihn dann zur Verfügung zu stellen, wenn wir abends nach Sonnenuntergang nach Hause kommen, kochen, Fernsehen, Wäsche waschen oder noch ein Elektroauto laden wollen. Dabei sollen Batteriespeicher keine Kraftwerke ersetzen. Das können sie auch gar nicht. Sie sind konzipiert, um die dunklen Stunden des Tages zu überbrücken und Spitzen abzupuffern. Viele weitere große Batteriespeicher sind in Planung. Dabei sind sie noch deutlich günstiger als die von der Bundesregierung geplanten Gaskraftwerke. Mit dem Stromversorgungssicherheitsgesetz, was inzwischen durch das Kabinett ist, will die Bundesregierung festschreiben, wie künftig in Deutschland die Stromversorgung auch bei Dunkelflauten gesichert werden soll. Forschende und Branchenvertreter kritisieren, dieses Gesetz schließt Batteriespeicher faktisch aus.
10: Da widerspricht sich die Bundesregierung in sich selbst, weil sie eigentlich immer technologieoffenen Wettbewerb fordert und das jetzt einfach nicht so manifestiert. Und das heißt für uns Verbraucher und für die Industrie höhere Strompreise, nicht mehr bezahlbare Strompreise. Und deswegen läuft die Deutsche Industrie- und Handelskammer, verschiedene Verbände, Normenkontrollrat, Bundeskartellamt dagegen Sturm, weil sie einfach schon absehen können, das ist Klientelpolitik zulasten des Klimas, zulasten unserer Volkswirtschaft.
9: Aus der Branche heißt es, man werde sich schon durchschlagen, egal ob mit oder ohne Fördermittel. Denn dazu lohne sich das klimafreundliche Konzept von Batteriegroßspeichern auch wirtschaftlich viel zu sehr.
0: Und wir haben ihn gerade schon kurz gehört. Michael Sterner, Professor für Energiespeicher und erneuerbare Energien an der Ostbayerischen Technischen Hochschule Regensburg. Er ist mir jetzt von dort zugeschaltet. Guten Tag, Herr Sterner.
11: Grüß Gott.
0: Bevor wir zu Ihrer Haltung zur Bundesregierung kommen, können Sie uns das nochmal grundsätzlich erklären. Bayerns Wirtschaftsminister Aiwanger sagt, ohne Batterien geht nichts bei Mobilität, Energiewende und Digitalisierung. Warum sind Batterien so wichtig?
11: Ja, weil, wie wir schon gehört haben, ab und zu mal Sonne haben, dann mal Wind. Und wir müssen einfach diese Zeiten ausgleichen, wo wenig Wind und Sonne da ist. Wind und Sonne, gerade die Solarenergie in Bayern, ist das, was unser Zugpferd ist, was den Strompreis bezahlbar hält. Aber wir haben ihn halt auch zu Stunden, wo wir ihn wenig brauchen. Und da brauchen wir eben einen flexiblen Verbrauch. Ich bin gerade aus Augsburg zugeschaltet, wo wir ein großes Forschersymposium abschließen, wo genau so eine bayerische Papierfabrik eben gerade gesagt hat, wir richten unseren Stromverbrauch nach Wind und Sonne, aber das alleine wird nicht reichen. Da braucht es dann eben die Speicher und für die kurzen Stunden und Tage kommen da die Pumpspeicher und Batterien zum Einsatz und für die langen dann Biogas, Gaskraft mit grünen Gasen. Also die Technologien sind alle da und am besten lässt man sie einfach im technologieoffenen Wettbewerb miteinander.
0: Sie haben gerade die Solartechnik angesprochen und da dominiert wie auch bei E-Autos China den Markt bei Batterien. Jetzt will Aiwanger ja, dass Bayern bei Batterietechnologie ganz vorne mitspielt und die Bundeswirtschaftsministerin, haben wir eben auch gehört, ist heute beim Batteriebauer CMBlue in Alzenau. Kann Deutschland den Batteriemarkt aufholen und welche Rolle spielt die bayerische Wirtschaft dabei?
11: Es ist wie bei der Photovoltaik und anderen Technologien. Wir sind gut im Dichten, Denken, Erfinden, aber wieder schlecht im Umsetzen. Also wir haben viel Batterietechnologie und auch die ganze Solartechnik eigentlich nach Asien verlagert und verloren. Und da bekommen wir jetzt die Sachen wieder her. Also wenn wir es wirklich ernst nehmen mit der Resilienz, müssen wir auch für eine heimische Produktion sorgen. Und wir haben viele Top-Firmen, die integrieren, die heimische Wechselrichter herstellen, SMR, Cargo, die Batteriespeicher bauen, ADS-Tech, Finicon, wie sie heißen, aber die Zellen kommen aus China und da gibt es schon auch Anläufe, die Zellfertigung bei uns aufzubauen und dann die Racks und dann die ganzen Speicher. Aber ja, damit Europa ein Stück weit resilienter wird und das ist ja gerade in diesen geopolitischen Zeiten einmal mehr das Gebot der Stunde, dass wir unabhängig, frei und auch unseren Beitrag zum Frieden leisten. Deswegen müssen wir auch hier unabhängiger werden und das ist durchaus sinnvoll, da wieder mehr in die heimische Produktion zu investieren.
0: Kommen wir mal auf die Rolle, die Batteriespeicher im Stromnetz spielen können und welche nicht. Die Industrie klagt seit langem über hohe Strompreise. Wie könnten Batteriespeicher da helfen? Wie wirtschaftlich sind sie überhaupt?
11: Die sind sehr wirtschaftlich und das ist immer eine Mehr, dass wir die teuersten Strompreise in Europa haben. Wir sind ungefähr im Mittelfeld und das, was den Strompreis so teuer macht, ist auch der Netzausbau, der ja durch die verfehlte Landespolitik von Horst Seehofer die Erdverkabelung vorangetrieben hat, was 4 bis 8 Mal so teuer ist, wie wenn ich eine Freileitung baue. Und die Speicher können jetzt aber trotzdem helfen, diese Flexibilität herzubekommen, auch wenn es noch keine Leitung von Nord nach Süd gibt, sodass wir halt die Zeiten mit günstigem Strom besser nutzen und dann Zeiten mit hohen Strompreisen mit Knappheit halt besser abdecken. Und gerade die Industrie hat sehr gute Stromanschlüsse und kann dadurch auch selbst die Flexibilität zu sich in den Betrieb holen, indem dass sie solche Batteriespeicher nutzen.
0: Sie kritisieren ja, dass Wirtschaftsministerin Reiche Gaskraftwerke gesetzlich bevorzugen will. Christian Brose vom Kraftwerksbetreiber Uniper hat neulich in der Welt gesagt, die strukturelle Unterdeckung des Stromsystems werde systematisch unterschätzt. Anders gesagt, Zeiten ohne Wind und Sonne, also sogenannte Dunkelflauten, die treten häufiger und länger auf, als viele annehmen. Da stoßen Batteriespeicher ja an ihre Grenzen. Braucht es also doch Gaskraftwerke, um die Stromversorgung stabil zu halten?
11: Ja, genau aus diesem Grund haben wir vor 15 Jahren die Technologie Power to Gas in die Welt gesetzt und erforscht und erfunden. Das war auch eine süddeutsche Erfindung. Liegt alles auf dem Tisch. Da können wir Biogasanlagen helfen, ihren Ertrag zu verdoppeln. Und dann haben wir genügend grüne Gase, ohne auf Importe angewiesen zu sein, um diese Dunkelflauten zu decken. Und natürlich ist da die Technologie der Wahl die Gaskraft und die Kraft-Wärme-Kopplung. Aber es gibt halt viele, viele Zeiträume, diese Stunden und Tage, wenige. Da können die Batteriespeicher das doppelt so effizient und zu wesentlich geringer Kosten. Und dass das nicht funktioniert, ist eine Mehr, weil wir sehen in Australien, Texas und Kalifornien, dass da schon gigawattweise Gaskraft verdrängt wurde durch Batteriespeicher. Ne? Beides braucht es, aber beides haben unterschiedliche Rollen. Mhm. Und ich sehe dieses Gaskraftthema eher in 10, 15 Jahren als notwendig. Das muss man jetzt nicht mit unnötig viel Steuergeldern subventionieren und anreizen. Wenn auf der anderen Seite die Speicher, die den Job jetzt auch genauso gut können, aus rein privat finanziert werden, ohne große Subventionen.
0: Sagt Michael Sterner, Professor an der UTH Regensburg. Danke für Ihre Zeit. Das war unser Thema des Tages über den Batteriestandort Bayern und Deutschland. Sie können es in einer Stunde nochmal hören. 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
0: A6 Waldhaus Richtung Nürnberg zwischen Waldhaus Autobahn und Pleistein 4 Kilometer stockend. Die A9 München-Nürnberg zwischen Manching und Lenting 13 Kilometer Stau und stockender Verkehr. Dort steht ein defektes Fahrzeug im Baustellenbereich und es ist soeben ein Unfall passiert. A73 Nürnberg Richtung Bamberg zwischen Forchheim Nord und Hirscheid 3 Kilometer Stau. Die A99 Ostumfahrung München Richtung Salzburg zwischen Kreuz München Nord und Aschheim-Ismaning steht ein defekter PKW am Mittelstreifen. A99 Westumfahrung München Richtung Lindau zwischen Fröttmanning Nord und Dreieck Allach 9 Kilometer Stau und stockend und B2 Donauwörth-Weißenburg in beiden Richtungen zwischen Donauwörth Nord, Berger Kreuz und Kaisheim Nord Industriegebiet. Sperre nach einem Unfall mit mehreren Fahrzeugen. Es sind Rettungsfahrzeuge im Einsatz. Ganz kurz noch das Wetter in Bayern. Bis zum Abend bleibt es durchwachsen mit vielen Wolken, kaum Sonne, dafür immer wieder Regen und Gewitter. Und so wechselhaft soll es auch morgen sein.

0: Und jetzt ist es 16.31 Uhr.
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0: Und im Studio ist jetzt Ann Kleinknecht. Und das ist heute wichtig. Die G7-Staaten erhöhen im Ukraine-Krieg den Druck auf Russlands Präsident Putin. Das EU-Parlament stimmt dem Zolldeal mit den USA zu. Und das Abwehrzentrum gegen hybride Bedrohungen ist jetzt offiziell eröffnet. Zwei internationale Konflikte dominieren das Treffen der G7 in Evian. Zum einen der Krieg im Nahen Osten. Hier warten alle gespannt darauf, Details zum geplanten Rahmenabkommen zwischen den USA und Iran zu erfahren, das ja am Freitag in der Schweiz unterzeichnet werden soll. Zum anderen der russische Angriffskrieg auf die Ukraine. Hier haben die Gipfelteilnehmer ein deutliches Signal nach Moskau gesendet. Georg Schwarte.
2: Noch mehr Druck auf Putins Russland. Das ist ein Ergebnis der ersten Arbeitssitzung der G7-Staaten am zweiten Gipfeltag. So wollen die G7-Staaten die Sanktionen gegen den russischen Öl- und Gassektor ausbauen. Die USA hatten zuletzt im Zuge des Iran-Krieges ihre Sanktionen auf russisches Öl gelockert. Im Beisein des ukrainischen Präsidenten Selenskyj waren sich alle Gipfelteilnehmer einig, dass sich die militärische Lage der Ukraine verbessert, das Land mit einer neuen Position der Stärke auftrete. Erstmals, so hieß es aus Teilnehmerkreisen, habe US-Präsident Trump dabei offen Russland zu direkten Gesprächen mit der Ukraine aufgefordert. Russland sollte ein Abkommen schließen, wird der US-Präsident zitiert. Trump hatte sich zuvor bei einem Treffen mit dem Emir von Katar, der hier in Evian als Gast teilnimmt, zum Friedensabkommen mit dem Iran geäußert. Der US-Präsident kritisierte dabei den israelischen Premier Netanyahu und dessen militärisches Vorgehen im Libanon. Er sei nicht glücklich, wie Israel die Sache handhabe. Netanyahu, so Trump, müsse verantwortungsvoller handeln. Ein erfolgreiches Friedensabkommen zwischen dem Iran und den USA hängt auch vom weiteren Vorgehen der Israelis gegen die Hisbollah im Libanon ab. EU-Kommissionspräsidentin von der Leyen hatte zuvor erklärt, es könne keinen dauerhaften Frieden geben, solange der Libanon in Flammen stehe.
0: Zölle. Keine Zölle, dann doch wieder Zölle. Mit dieser Politik der wirtschaftlichen Abschottung sorgt US-Präsident Trump seit Beginn seiner Amtszeit international für viel Verunsicherung. Um einen Handelskrieg mit den USA abzuwenden, hat das EU-Parlament jetzt einem umstrittenen Zollabkommen zugestimmt. Gleichzeitig aber ein Sicherheitsnetz eingebaut. Sabrina Fritz aus Straßburg.
3: Die Europäische Union hat jetzt heute ihren Teil des Zolldeals erfüllt. Das Parlament hat zugestimmt, dass Waren aus den USA, die hier nach Europa verkauft werden, also fast alle ein großer Teil, zollfrei sind. Andersrum, wenn jetzt zum Beispiel deutsche Autos oder Maschinen in die USA verkauft werden, dann ist da ein Zoll von 15% drauf. Das ist jetzt der Deal zwischen Europa und den USA und damit hofft man jetzt, haben die Firmen hier Planungssicherheit. Aber man muss sagen, so ganz kommen trotzdem die Handelsbeziehungen nicht zur Ruhe. Es gibt immer noch Ausnahmen, zum Beispiel liegen auf Stahl und Aluminium ganz hohe Zölle noch, wenn die in die USA verkauft werden. Und gerade hat Trump wieder den Franzosen mit 100% Zoll auf Wein gedroht. Also genau für solche Überraschungen hat das EU-Parlament, wie es heute hieß, ein paar Handbremsen eingezogen. Also wenn zum Beispiel jetzt die Zölle auf Aluminium und Stahl nicht bis Ende des Jahres deutlich gesenkt werden oder wenn der US-Präsident sich nicht an die Abmachung hält und jetzt trotzdem wieder höhere Zölle verhängt, dann kann man dieses Abkommen wieder aussetzen. Dann kann auch die EU ihrerseits Zölle auf amerikanische Waren erheben. Also dann kann man sagen, geht der ganze Streit wieder von vorne los. Aber man will sich eben nicht auf den US-Präsidenten verlassen. Und das ganze Abkommen gilt von europäischer Seite ohnehin nur bis Ende 2029. Dann wird man sehen, wer ist dann im Weißen Haus Präsident, wie sind dann die Beziehungen und wird es dann möglicherweise ein neues Abkommen geben.
0: Ja, und sowohl das Gipfeltreffen der G7 als auch die Parlamentsentscheidung in Straßburg zeigen, was US-Präsident Trump sagt, das hat weltweit Gewicht. Kein Wunder, dass ihn zahlreiche Politikerinnen und Politiker umgarnen. Und das ist vermutlich auch der Grund, wieso es zu diesem etwas skurrilen Moment gekommen ist, den unsere Korrespondentin Julia Borutta beim Gipfel in Evian beobachtet hat. Kanzler Merz hat US-Präsident Trump dort ein Deutschland-Trikot überreicht.
4: Die ganze Situation war irgendwie grotesk. Also Merz steht schräg hinter Trump und hält ihm, der wie alle anderen schon an dem großen runden Tisch sitzt, dieses riesige weiße Trikot hin, fette 47 drauf, in Anspielung an den 47. Präsidenten der USA. Und natürlich steht da auch Trumps Name drauf. Die Fotografen fordern ihn dann auf, es doch mal hochzuhalten. Und da erst lächelt Trump Merz mal so nach hinten über die Schulter an. Dann knüttelt er das Trikot zusammen und legt es zwischen sich und Macron auf den Tisch. Wirkte nicht so, als sei dieses Geburtstagsgeschenk übermäßig gut angekommen. Warum auch sollte der Nationalist Trump sich freuen, auf einem Trikot der deutschen Nationalmannschaft zu stehen, deutsche Vorfahren hin oder her? Ob die deutschen Wählerinnen und Wähler es so prima finden, wenn Merz Trump so ein Trikot schenkt, frage ich mich auch. Aber die ganze Aktion zeigt vor allem, wie verkrampft das Verhältnis zu Trump ist. Das hat man auch kurz davor gemerkt, als Trump diesen Tagungsraum betreten hat. Da war sein Auftreten eher kühl, der Gesichtsausdruck wie immer hochmütig. Unter allen anderen G7-Teilnehmern hingegen gab es herzliche Schulterklopfer und sogar Küsschen.
0: Hybride Attacken, das können Cyberangriffe sein, aber auch Desinformationskampagnen oder Sabotageakte. In Deutschland haben solche Attacken zugenommen und ein neues Abwehrzentrum soll helfen, sie in den Griff zu bekommen. Bundesinnenminister Dobrindt hat das Zentrum am Vormittag in Berlin eröffnet. Hier sollen Polizei, Nachrichtendienste und weitere Behörden künftig zusammenarbeiten. Aus Berlin, Jakob Mayer.
5: Bundesinnenminister Alexander Dobrindt spricht von einem echten Meilenstein in der Sicherheitsarchitektur. Das neue Zentrum soll helfen, Sabotageakte oder Desinformationskampagnen aufzudecken und abzuwehren. Dazu tauschen Fachleute aus verschiedenen Sicherheitsbehörden Informationen aus, erstellen Lagebilder und Analysen und planen gemeinsam Gegenmaßnahmen. Nach Dobrindts Worten setzt die Bundesregierung dabei auf ein Konzept, das sich schon beim gemeinsamen Terrorabwehrzentrum bewährt habe.
6: Unser Ziel ist es, diese hybriden Bedrohungen zu erkennen, zu analysieren und abzuwehren. Wir schaffen übrigens keine neue Behörde, sondern das, was wir schaffen, ist hier eine Plattform, eine Vernetzung aller derer, die heute im Sicherheitsbereich schon aktiv sind.
5: Unter anderem wirken Expertinnen und Experten von Verfassungsschutz, BKA, Bundespolizei, BND und aus den Bundesländern in dem Abwehrzentrum mit. Sie sollen Attacken von Staaten wie Russland früh erkennen und rechtzeitig geeignete Gegenmaßnahmen einleiten. Koordinierung statt Kompetenzgerangel und Früherkennung statt Folgenbewältigung. Das müsse laut Dobrindt das Ziel der gemeinsamen Arbeit sein. Das neue Abwehrzentrum ist beim Bundesamt für Verfassungsschutz in Berlin angesiedelt.
0: Kinder und Jugendliche sind am wenigsten für den Klimawandel verantwortlich. Gleichzeitig leiden sie am meisten unter den Folgen. Hitze, Überschwemmungen, Starkregen, Stürme, all das setzt Kindern nochmal deutlich stärker zu als Erwachsenen. Darauf weist das Kinderhilfswerk UNICEF in einem aktuellen Bericht hin. Besonders betroffen sind Kinder in der Sahelregion in Afrika. In Deutschland ist die Grundversorgung vergleichsweise gut, aber auch hierzulande erleben Kinder die Auswirkungen ganz konkret. Andrea Wieland.
7: Kinder in Deutschland sind von den Folgen der Klimakrise stärker betroffen als angenommen. Das zeigt ein neuer Bericht von UNICEF. Demnach sind Hitzewellen und Dürren die größten Klimarisiken für Kinder hierzulande. Bundesweit mehr als 8,3 Millionen Kinder sind von dieser Kombination betroffen. Fast jedes Kind in Deutschland lebt außerdem in Regionen mit erhöhter Feinstaubbelastung. Laut UNICEF betrifft das 99,8% aller Minderjährigen. Im weltweiten Vergleich steht Deutschland dennoch gut da. UNICEF verweist auf das Gesundheitssystem, sauberes Trinkwasser und soziale Sicherungssysteme. Dadurch seien Kinder hierzulande besser geschützt als in vielen anderen Teilen der Welt. Die Organisation sieht dennoch Handlungsbedarf. Vor allem bei der Anpassung an häufigere Hitzewellen und andere Folgen des Klimawandels müssten Kinder stärker berücksichtigt werden. Weltweit ist laut dem Bericht inzwischen nahezu jedes Kind mindestens einer Klimagefahr ausgesetzt.
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8: Mit Rigobert Kaiser. SpaceX hebt auch an der Börse weiter ab. Das Raketenunternehmen von Elon Musk war vergangenen Freitag an den Nasdaq gegangen und seitdem kletterte der Börsenwert von rund 1,8 Billionen Dollar auf sage und schreibe 2,7 Billionen Dollar. SpaceX hat beim Börsenwert Amazon überholt. Auf der Liste der teuersten Unternehmen steht es mittlerweile auf Platz 5. Der Krieg in der Golfregion hat die Ölpreise und damit auch die Preise für Sprit und Diesel in die Höhe getrieben. Mit zwei Maßnahmen wollte und will die Bundesregierung den steilen Anstieg der Tankstellenpreise bekämpfen. Zum einen dürfen die Preise nur noch einmal am Tag, nämlich am Mittag, angehoben werden. Zum anderen beschloss sie den umstrittenen Tankrabatt je Liter. Die Monopolkommission hat sich nun unmissverständlich dafür ausgesprochen, dass der Rabatt zum Monatsende wie geplant ausläuft. Anne Burkhardt.
9: Der Krieg in Iran hat die Kraftstoffpreise nach oben getrieben, in Deutschland zu Beginn sogar mehr als in europäischen Nachbarländern. Doch der am 1. Mai eingeführte Tankrabatt von rund 17 Cent je Liter erreichte die Verbraucher nicht in voller Höhe. Von den insgesamt 1,6 Milliarden Euro der Spritsteuersenkung seien mindestens 100, wenn nicht sogar 200 Millionen Euro nicht bei den Kunden angekommen, so die Monopolkommission in Bonn. Zu den Betroffenen zählt sie Wirtschaftsbetriebe wie Speditionen und auch private Autofahrer. Auffällig sei außerdem, dass der Tankrabatt regional verschieden weitergegeben wurde. Im Süden Deutschlands behielten die Mineralölkonzerne mehr ein als in anderen Landesteilen. Dass die Steuersenkung am 30. Juni ausläuft, sei nicht nur richtig, weil der erwartete Nutzen geringer war, sagt die Monopolkommission. Die Maßnahme sei auch ungerecht und teuer, denn sie entlaste vor allem Vielfahrer und Fahrzeuge mit hohem Verbrauch. In Zukunft soll das Bundeskartellamt weiter die Preisgestaltung an den Tankstellen überwachen und einschreiten, wenn die Preise zu stark in die Höhe schießen.
8: Eigentlich hat man das Gefühl, der deutsche Handymarkt ist komplett gesättigt. Vier Netzbetreiber und zahllose Provider kämpfen um Klienten. Trotzdem wagt sich ab heute ein neues Unternehmen aus Österreich an den deutschen Markt. Christian Sachsinger.
10: Spusu heißt das Unternehmen aus Wien, das es versuchen will auf dem deutschen Mobilfunkmarkt. Spusu steht dabei für Sprich und Surf. Mit seinen Monatspreisen zwischen 4,90 Euro und 19,90 Euro zählt das neue Angebot beim Marktvergleich nicht unbedingt zu den allerbilligsten. Chef und Inhaber Franz Pichler will aber vor allem über den Service punkten, und zwar ohne KI.
11: Wenn der Kunde uns anruft, dann hebt ein Mitarbeiter von uns ab. Wir haben auch einen USB, auf den wir ganz besonders stolz sind. Wir heben in durchschnittlich 10 Sekunden das Telefon ab.
10: Rund 1 Million Kundinnen und Kunden konnte die Firma nach eigenen Angaben bislang in Österreich, Großbritannien, Italien und der Schweiz gewinnen. In Deutschland erhofft man sich über kurz oder lang nochmal 1 Million. Das wäre ein relativ bescheidener Anteil am deutschen Gesamtmarkt mit seinen gut 100 Millionen Mobilfunkverträgen. Dass Spusu hierzulande überhaupt antreten kann, hat es Vodafone zu verdanken. Der Konzern lässt die Österreicher seine Masten mitnutzen. Das sogenannte Kernnetz, das etwa für die Weiterleitung des Mobilfunksignals, aber auch für die Abrechnung zuständig ist, hat Spusu selbst entwickelt und programmiert. Damit sei man unabhängig von Zulieferern aus Asien, was auch einen Kostenvorteil bedeute, sagt der Firmenchef.
8: Der DAX liegt knapp im Plus bei 24.933 Punkten. Die Marke 25.000 konnte er somit nicht halten. Und die New Yorker Börsen, die tendieren unverändert.
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0: Und jetzt ist es 16.45 Uhr.
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0: Die Nachrichten mit Julia Cortis.
13: G7-Gruppe will Druck auf Russland erhöhen. Darin seien sich Europäer und Amerikaner einig, hieß es am Rande des Gipfels der Staats- und Regierungschefs in Evian. Zugleich will man die Unterstützung der Ukraine verstärken. Die Europäer machten zudem deutlich, dass sie im Fall von Friedensverhandlungen mit am Tisch sitzen wollen. EU-Parlament macht Weg für Zollvereinbarung frei. Die Abgeordneten stimmten mit großer Mehrheit für die Umsetzung des Handelsabkommens mit den USA. Es sieht vor, Industriezölle auf US-Waren abzuschaffen. Die Zölle für die meisten EU-Exporte sollen bei 15% liegen. Nun müssen die EU-Staaten noch zustimmen. Innenministerium meldet weiteren Abschiebeflug. Von Leipzig aus sind erneut 32 Männer in die afghanische Hauptstadt Kabul gebracht worden. Es handelt sich nach Angaben des Ministeriums um afghanische Straftäter, die unter anderem wegen Vergewaltigung und Kindesmissbrauchs verurteilt worden sind. Die Abschiebungen sind wegen der prekären Menschenrechtslage in Afghanistan umstritten. Hinrichtungen im Iran gehen weiter. Gegen zwei weitere Männer wurden Todesurteile vollstreckt, wie die Justiz mitteilte. Ihnen wurde vorgeworfen, eine führende Rolle bei den Protesten gegen das Regime Anfang des Jahres gespielt zu haben. Nach UN-Angaben wurden seit Jahresbeginn mindestens 40 Menschen im Iran hingerichtet, unter ihnen 18 Demonstranten. Staatsschutz in Bayern ermittelt. Unbekannte haben versucht, an der KZ-Gedenkstätte Heersbruck Feuer zu legen. Ein Mitarbeiter entdeckte Rußspuren an dem Gebäude. Zudem fand die Polizei Graffiti mit Bezug zum NS-Regime. Ermittelt wird nun wegen Brandstiftung und Verwendung von Kennzeichen verfassungswidriger Organisationen. Das Wetter in Bayern bewölkt und örtlich gewittriger Regen.
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14: Mit Andreas Neukamm. Es ist ein Massenphänomen, gerade im ländlichen Raum. Die Kinder werden älter, ziehen aus und die Eltern bleiben alleine im großen Einfamilienhaus zurück, mit leeren Zimmern und einem eigentlich auch zu großen Garten. In Dingolshausen im Landkreis Schweinfurt will das Regionalmanagement Betroffene dabei unterstützen, den Leerstand alternativ zu nutzen. Was alles möglich ist, das haben Fachleute und Menschen, die den Schritt schon hinter sich haben, gestern bei einer Veranstaltung in Dingolshausen erzählt. Achim Winkelmann hat zugehört.
15: Rund 50 Interessierte sind ins Veranstaltungszentrum Freiraum in Dingolshausen gekommen. Einer von ihnen ist Friedbert Stark.
16: Ja, ich habe hier ein großes Haus und wohne alleine drin mit 400 Quadratmetern. So, jetzt wollte ich mir das mal anhören hier, was man alles daraus machen kann.
15: Für ihn geht es darum, eine Zwischennutzung zu finden, bis seine Tochter, so hofft er, nach Hause zurückkehrt.
16: Die wohnt in München und die geht irgendwann mal wieder nach Franken zurück, sag ich, weil München super teuer ist und ein gutes Haus wird halt jetzt erhalten.
15: Gerd Ringelmann vom Eigenheimer Verein kennt viele Beispiele für ungenutzten Wohnraum im Ort.
17: Meistens sind es doppelstöckige Häuser, wo früher mal große Familien drin gewohnt haben. Und dann sind die Kinder ausgezogen, oft ist der Ehemann gestorben und manchmal wohnt da wirklich nur noch eine Person im Haus. Und irgendwo hatten sie dann die emotionale Bindung doch stark zu dem Haus, also wollen sie nicht verlassen das Haus. Aber was halt früher mal ein Traum war, wird halt dann ganz schnell zur Belastung. Ich habe Kosten, ich habe Fläche, ich muss putzen, ich habe Garten und so weiter, dass es irgendwann im Alter einfach nichts mehr handelbar ist.
15: Ein Architekt gab in einem kurzen Vortrag Anregungen, wie ein Haus geteilt werden kann. Als neuer Zugang ist dabei zum Beispiel eine Außentreppe möglich. Cordula Schmidt aus Zeil renoviert mit viel Herzblut das alte Fachwerkhaus ihrer Oma in Thüringen und vermietet es Schritt für Schritt. Sie rät dazu, die Kosten vorab realistisch einzuschätzen und sich Hilfe zu holen.
18: Guter Architekt, guter Bauleiter oder einen guten Energieberater. Eins von drei auf jeden Fall, am besten alle drei.
15: Eine andere Möglichkeit, das Eigenheim oder die Stadtwohnung aufgeben und in ein Generationenwohnprojekt ziehen. Axel Salzsieder schwärmt vom Projekt Wohnen in Gemeinschaft im Würzburger Stadtteil Oberdürbach.
19: Da gibt es Gemeinschaftstreffen, da gibt es gemeinschaftliches Essen, man begegnet sich. Das hatte ich unterschätzt, heute schätze ich es und finde das toll, dass solche Gemeinschaft ist.
15: Wenn der neue Wohnraum geschaffen ist, geht es darum, den passenden Mieter zu finden. Der Schweinfurter Rechtsanwalt Frank Schmelzle rät, so viele Informationen wie möglich einzuholen.
20: Selbstauskunft, Gehaltsbescheinigung, gegebenenfalls noch vom Vorvermieter Auskünfte. Und das muss dann auch vorgelegt werden. Und wenn Sie dann schon einen haben, der dann bei solchen Auskünften schon sagt, nee, das mache ich nicht, aus Datenschutzgründen und sowas, dann sollte man vielleicht schon mal vorsichtig sein.
15: Beratungsangebote gibt es auch vom Landkreis Schweinfurt, denn der möchte mit einer ganzen Reihe von Veranstaltungen die Ortszentren stärken und Leerstand bekämpfen.
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0: EU-Kommission und Abgeordnete sind alarmiert, nachdem die US-Regierung eine Hochleistungssoftware mit künstlicher Intelligenz blockiert hat. Das Weiße Haus hatte Angst, mit Hilfe der KI aus dem Hause Anthropic gehackt zu werden. Anthropic sperrte daraufhin seine Software für alle, auch für die Europäer. EU-Digitalkommissarin Virkkunen verwahrte sich zwar dagegen, dass Nutzer in der EU ein Sicherheitsrisiko sein könnten, aber es half nicht. Die betroffenen KI-Modelle bleiben blockiert. Vor allem aber macht die Sperre den Europäern deutlich, wie abhängig sie von US-Software sind, wenn es um künstliche Intelligenz geht. Schon länger hatten Kritiker gemahnt, eigene europäische KI-Modelle zu entwickeln. Aus dem Straßburger EU-Parlament berichtet Jean-Marie Magro.
2: Die Europäische Union hat in den vergangenen Jahren und speziell in der zweiten Amtszeit des US-Präsidenten Donald Trump mehrere Weckrufe gehört. Nur wenige Tage zuvor hätten die USA den Notausschalter gedrückt, sagt Sergej Lagodinsky im Straßburger Parlament. Der grünen Europaabgeordnete spricht von der Anweisung der US-Regierung an das KI-Unternehmen Anthropic, seine Modelle Fable 5 und Mythos 5 wegen Sicherheitsbedenken für Nicht-US-Bürger zu sperren. Nicht nur bei KI-Modellen ist die EU abhängig von den USA. Social-Media-Plattformen, Suchmaschinen und vor allem Betriebssysteme wie Windows oder iOS, alles in US-Hand.
21: Wir sind abhängig von den Launen von Trump und auch von der selbsterklärten Übermacht von Tech-Konzernen. Und beide nutzen diese technologische Abhängigkeit als Waffe. Deswegen müssen wir endlich schneller unabhängig werden von den US-Big Tech,
2: sagt Lagodinskys Grünen-Parteifreundin Anna Cavazzini, die im EU-Parlament für Binnenmarktfragen zuständig ist. Aber die Analyse wird in Straßburg parteiübergreifend geteilt. Der CDU-Abgeordnete Andreas Schwab möchte sicherstellen,
22: dass unsere gesamte Infrastruktur, insbesondere die der künstlichen Intelligenz, nicht ausschließlich auf Server von Drittstaaten bleiben können, sondern wir souverän und eigenständig, also resilient, über die Nutzung dieser Dienste entscheiden können müssen.
2: Vor allem französische Abgeordnete betonen das Thema Souveränität. Der Vorsitzende des rechtsnationalen Rassemblement National, Jordan Bardella, warb etwa dafür, das Pariser Unternehmen Mistral AI stärker zu fördern. Aber auch die Vertraute des französischen Präsidenten Emmanuel Macron, Valérie Ayer, sagt, Europa brauche seinen eigenen digitalen Schlüsselbund. So Valérie Ayer, die Vorsitzende der liberalen Renew-Fraktion im EU-Parlament.
23: Anthropic ist dafür das beste Beispiel. Eine Entscheidung in den USA kann unmittelbare Auswirkungen auf die europäischen Nutzer haben. Wir brauchen also eine starke und unabhängige europäische Alternative.
2: Allerdings ist eine wirkliche europäische Alternative zumindest bisher ein reiner Traum. Die EU-Kommission drängt in ihrem Gesetzespaket für digitale Souveränität auf die Förderung von eigenen KI-Unternehmen, KI-Fabriken, Rechenzentren und einen Chips Act. Allerdings bauen diese Pläne vor allem auf Chips und Serverinfrastruktur aus Taiwan auf. Auch hier ist die EU damit abhängig, speziell von China, das immer wieder mit einer Übernahme der Insel droht. Der SPD-Europaabgeordnete Matthias Ecke.
24: Wir müssen wegkommen von dieser einseitigen Abhängigkeit hin zu einer wechselseitigen Abhängigkeit. Wir werden nicht einfach solche leistungsfähigen KI-Modelle in kurzer Zeit hier in Europa nachbauen können, aber wir können dort, wo wir in der Technologie-Wertschöpfungskette unverzichtbare Kapazitäten haben, unsere Stärken ausbauen, damit künftig solche Entscheidungen mit uns am Tisch gemeinsam im Dialog getroffen werden.
2: Ganz wichtig dafür, dass die EU an Stärke gewinnt, ist, dass europäische Unternehmen mehr Geld erhalten. Und zwar nicht nur Steuergelder. Im Verhältnis zu US-Amerikanern, die wesentlich mehr investieren, sparen die europäischen Verbraucher nämlich lieber.
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25: Mit Thomas Kattenbeck. In Winston-Salem in North Carolina, da wo die deutsche Fußballnationalmannschaft ihr WM-Quartier aufgeschlagen hat, ist es jetzt gerade mal 11 Uhr am Vormittag. Und während seine Kollegen heute einen kompletten freien Tag haben, hat Joshua Kimmich, der Kapitän, schon mal ein wenig Einblick ins Innenleben der Mannschaft gegeben. Kimmich sieht das Team nicht nur in der Offensive, sondern gerade auch in der Defensive auf einem guten Weg. Und das ist ihm als Abwehrspieler sicherlich auch sehr wichtig. Und darauf, da ist der Kapitän sicher sicher wird es auch in den nächsten Spielen ankommen, gegen Ecuador und am Sonntag gegen die Elfenbeinküste.
3: Ja, wir haben jetzt das erste Spiel gemacht gegen einen Gegner, der jetzt sicherlich nicht das Weltklasse-Niveau hat. Es werden jetzt ein paar Prüfsteine auf uns zukommen, wonach man dann auch, glaube ich, eher erkennen kann, wo wir stehen. Ich glaube, dass wir schon sehr große Qualitäten haben, um sehr, sehr vielen Gegnern auch wehtun zu können. Natürlich müssen wir an der Stabilität arbeiten. Wir dürfen nicht so viel zulassen, müssen auch weniger Gegentore bekommen. Und gerade jetzt auch gegen so einen kleinen Gegner darf uns das nicht passieren, dass wir da ein Gegentor bekommen. Trotzdem schießen wir halt auf der anderen Seite 7 Tore und können noch 3-4 mehr machen. Ich glaube, dass wir ja jetzt die beiden nächsten Gruppenspiele spielen sollten und danach können dann alle Experten ein bisschen besser bewerten, wo wir stehen.
25: Da hat er wohl recht. Heute Abend wird sein Teamkollege Michael Olise sein WM-Debüt feiern. Um 21 Uhr spielt Frankreich. Das Team, das der Gegner ist, ist allerdings auch nicht ganz ohne. Der Senegal gilt als eine der stärksten Mannschaften Afrikas. Sadio Mané hat ja beim FC Bayern München unter anderem gespielt. Und dann greifen auch noch die Argentinier ins Turniergeschehen ein. Und zwar gegen eine Mannschaft, die vielleicht auch durchaus schlagbar ist, aber die Argentinier sind ja auch vor 4 Jahren mit einem schwächeren Spiel in die WM gestartet. Raufgeflogen, und zwar aus Abu Dhabi, ist der Investor des TSV 1860 München, Hassan Ismaik. Der Jordanier hält sich ja seit ein paar Tagen in München auf und hat dem BR heute ein Interview gegeben. Aber viel schlauer dürften die Löwenfans und die Verantwortlichen danach wohl auch nicht sein. Taufik Khalil.
4: Hassan Ismaik will raus aus dem TSV 1860 München. Das zumindest ist die klarste Aussage, die er in einem einstündigen Exklusivinterview mit BR24 Sport am Nachmittag in München getätigt hat. Der Löweninvestor hat nach mehr als 15 Jahren und laut eigener Aussage etwa 100 Millionen an Investitionen genug von endlosen Streitereien, vor allem mit dem e.V. und den Ultras. Der Jordanier bemängelt in dem Gespräch vor allem die wirtschaftliche Kompetenz im Verein. Als Grund dafür, dass er Ende Mai einen Darlehensvertrag über 2,7 Millionen Euro gekündigt und auch nicht erneut bewilligt hatte, was letztendlich zur Nichterteilung der Lizenz für die dritte Liga führte, gab Ismaik an, besorgt gewesen zu sein, dass diese Zahlung genauso verpuffen würde wie sein bisheriges Investment. Allerdings hatte man sich, so Ismaik, an dem Tag, an dem das Geld hätte garantiert sein müssen, um 12 Uhr noch mit allen Parteien auf einen Vertrag geeinigt, mit dem er hätte leben können, was aber 3 Stunden dann später nicht mehr galt. Wie es nun weitergeht, ließ er offen, fordert aber erneut ein Umdenken in Deutschland bei der 50-plus-1-Regelung, mit der Investoren, so sagt er, nur zahlen, aber nichts bestimmen dürften.
25: Ismaik ist ja Jordanier, dessen Mannschaft spielt morgen früh um 6 Uhr gegen Österreich, Argentinien übrigens heute Nacht um 3 Uhr gegen Algerien.
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0: Mit 7 Meldungen von der Straße A9 München Richtung Nürnberg zwischen Manching und Denkendorf, 13 Kilometer stockender Verkehr nach einem Unfall. A73 Nürnberg Richtung Bamberg zwischen Forchheim Nord und Hirscheid 4 Kilometer stockend. A93 Regensburg Richtung Holledau zwischen Regensburg Süd und Pendling Sperre, da steht ein defekter LKW. A99 Ostumfahrung München Richtung Nürnberg zwischen Kirchheim und Kreuz München Nord 5 Kilometer stockender Verkehr nach einem Unfall auf der linken Spur. A99 Westumfahrung München Richtung Lindau zwischen Fröttmanning Nord und Dreieck Allach 9 Kilometer stockender Verkehr. B2 Donauwörth-Weißenburg in beiden Richtungen zwischen Donauwörth Nord, Berger Kreuz und Kaisheim Nord Industriegebiet, Sperre nach einem Unfall mit mehreren Fahrzeugen. Und B85 Regen Richtung Passau zwischen Ruderting und Patriching, ein Unfall. Kurzer Blick aufs Wetter, es ist überwiegend bewölkt heute Abend. Von Westen her zieht Regen auf. Vor allem im Norden Frankens sind kräftige Gewitter möglich. Morgen wechselnd bewölkt mit sonnigen Abschnitten, vereinzelt Regen. Am östlichen Alpenrand kann es Gewitter geben. Und jetzt ist es 17 Uhr.
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0: Im Studio ist Ann Kleinknecht und das ist heute wichtig. Die G7-Staaten erhöhen im Ukraine-Krieg den Druck auf Russlands Präsident Putin. Das EU-Parlament stimmt dem Zolldeal mit den USA zu. Und im Thema des Tages um 20 nach 5 sprechen wir über das Potenzial von Batteriespeichern in der Energiewende in Deutschland. Der G7-Gipfel in Evian wird von wichtigen Themen dominiert, hat aber auch einiges an Kuriositäten zu bieten. Kanzler Merz zum Beispiel hat US-Präsident Trump zum Geburtstag ein Trikot der deutschen Fußballnationalmannschaft geschenkt. Und Frankreichs Präsident Macron beschenkte die anderen Staats- und Regierungschefs mit einem Rennrad, personalisiert mit den Nationalflaggen. Ob das den Golffan Trump wirklich erfreut hat, ist fraglich. Wie es politisch gelaufen ist, berichtet Samuel Jakisch.
5: In einem Luxushotel auf dem Schweizer Gipfel Birkenstock am Vierwaldstätter See soll die Rahmenvereinbarung zwischen den USA und Iran am Freitag unterzeichnet werden. Auf dem Berg in der Nähe von Luzern hatte bereits vor 2 Jahren eine internationale Konferenz zum Konflikt in der Ukraine stattgefunden. Der Inhalt der zwischen den USA und Iran verhandelten Absichtserklärung ist weiterhin nicht öffentlich. US-Präsident Trump präsentierte die Kernpunkte des Papiers beim G7-Gipfel in Evian den anwesenden Staatschefs. Das Memorandum heißt das aus Gesprächskreisen umfasst lediglich 1,5 Seiten und lässt zahlreiche Detailfragen noch ungeklärt. Wie kann eine Waffenruhe zwischen Iran und USA durchgesetzt werden? Untersagt sie auch israelische Angriffe im Libanon? Und unter welchen Bedingungen kann der internationale Schiffsverkehr entlang der Straße von Hormus wieder anlaufen? Große Einigkeit bestand in der Gruppe der G7 am Dienstag über die Lage in der Ukraine. Die russische Armee sei militärisch nicht mehr in der Lage, den Krieg zu gewinnen. Nun müsse der Druck auf die russische Regierung weiter erhöht werden, heißt es aus Gesprächskreisen in Evian. US-Präsident Donald Trump stellte am Genfer See in Aussicht, die zwischenzeitlich gelockerten Sanktionen der USA auf russisches Öl mittelfristig wieder in Kraft zu setzen. Außerdem forderte Trump Russland dazu auf, direkte Gespräche mit der Regierung in Kiew über einen Frieden in der Ukraine zu führen.
0: Zölle. Keine Zölle, dann doch wieder Zölle. Mit dieser Politik der wirtschaftlichen Abschottung sorgt US-Präsident Trump seit Beginn seiner Amtszeit international für viel Verunsicherung. Um einen Handelskrieg mit den USA abzuwenden, hat das EU-Parlament jetzt einem umstrittenen Zollabkommen zugestimmt, gleichzeitig aber ein Sicherheitsnetz eingebaut. Sabrina Fritz aus Straßburg.
6: Mit der Abstimmung hat nun die Europäische Union ihren Teil des Zolldeals erfüllt. Die meisten Waren aus den USA können jetzt zollfrei nach Europa verkauft werden. Den Kompromiss hatten Kommissionspräsidentin von der Leyen und US-Präsident Trump per Handschlag vor gut einem Jahr in Schottland verabredet. In die andere Richtung gilt, auf europäischen Autos, Maschinen und Pharmaprodukten, die in die USA verkauft werden, lastet ein Zoll von 15%. Damit sollen europäische Firmen nun endlich Planungssicherheit haben. Aber aus Übersee kommen immer wieder Überraschungen. So leiden Stahl- und Aluminiumexporte immer noch unter einem deutlich höheren Zoll. US-Präsident Trump hat den Franzosen gerade wieder mit einem 100%-Aufschlag auf Wein und Champagner gedroht. Gegen diese Unberechenbarkeiten aus dem Weißen Haus hat das Parlament deshalb ein paar Handbremsen eingezogen, wie es heute in Straßburg hieß. Diese können gezogen werden, wenn sich der US-Präsident nicht an die Abmachung hält, wenn zum Beispiel die Aufschläge auf Stahl und Aluminium nicht bis Ende des Jahres deutlich gesenkt werden. Von europäischer Seite läuft das Abkommen Ende 2029 aus. Bis dahin, so hofft man, haben sich die Verhältnisse zu den USA wieder normalisiert.
0: Damit die Sicherheitsbehörden von Bund und Ländern hybride Angriffe künftig besser kontern können, hat in Berlin ein gemeinsames Zentrum zur Abwehr solcher Bedrohungen seine Arbeit aufgenommen. GAZ Hybrid heißt es. Es soll helfen, Kampagnen und Attacken von Staaten wie Russland frühzeitig zu erkennen, um dann effektive Gegenmaßnahmen zu ergreifen. Über die Einzelheiten dieser neuen Einrichtung hat meine Kollegin Gabriele Gerlach mit Jasper Ruppert in unserem Hauptstadtstudio gesprochen.
7: Jasper, vielleicht klären wir zuallererst, was eigentlich alles zu hybriden Angriffen gezählt wird.
9: Ja, in der Regel zählt man dazu eine Kombination aus militärischen und wirtschaftlichen Mitteln sowie Propaganda. Und das sind Attacken, die im Verborgenen stattfinden, ausgeführt von ausländischen Geheimdiensten, die entweder selbst agieren oder Agenten anwerben. Und das Ziel ist meistens dasselbe. Man will Staat und Gesellschaft destabilisieren und man will wirtschaftlichen Druck ausüben. Und das kann dann viele verschiedene Formen haben. Dazu gehört Sabotage, Spionageangriffe, Cyberattacken, aber vor allem auch Angriffe auf die kritische Infrastruktur, sowie Desinformationskampagnen. Und weil es so viele verschiedene Formen gibt, ist es dann schwierig für die Behörden, darauf zu reagieren. Und genau deswegen soll es jetzt dieses Zentrum geben.
7: Zentrum klingt wie eine Behörde, aber es ist ja keine neue Behörde, die da eröffnet wurde, sondern eine Plattform, die koordinieren soll. Geplant ist, dass die verschiedenen Sicherheitsbehörden Vertreter zu Besprechungen entsenden. Wer ist alles beteiligt?
9: Wenn man das zusammenfassen will, dann sind es Polizei und Nachrichtendienste auf Bundes- und Länderebene. Wenn man es konkret machen will, das ist eine furchtbar lange Liste. Also die ständig vertretenen Mitglieder, da haben wir das Bundesamt für Verfassungsschutz, Bundeskriminalamt, Landesbehörden für Verfassungsschutz, Bundesamt für militärische Abschirmdienst. Und da sind wir erst bei der Hälfte. Also es sind wirklich unfassbar viele Behörden. Quasi jeder, der irgendwie auch nur am Rande mit hybriden Bedrohungen zu tun hat. Und die entsenden Vertreter dahin und die sollen dann gemeinschaftlich Lagebilder erstellen, Analysen erstellen und, wenn es gegebenenfalls nötig ist, bei Angriffen auch Gegenaktionen planen.
7: Und ist da jemand federführend? Beziehungsweise wie werden dann Entscheidungen getroffen, damit man eben auch ins Handeln kommt?
9: Ja, das ist eine sehr gute Frage. Angesiedelt ist dieses Zentrum beim Bundesamt für Verfassungsschutz, aber dessen Leiter Sinan Seelen, der hat heute sinngemäß gesagt bei der Öffnung, naja, wir sind hier nicht Chef, sondern nur Gastgeber. Also es gibt bei diesen Zentren, es gibt da mehrere von denen grundsätzlich keine Hierarchie, aber die Tatsache, dass da niemand den Hut auf hat, daran gibt es auch Kritik, beispielsweise vom grünen Politiker Konstantin von Notz, der fordert, dass die Zuständigkeitsfrage geklärt wird und erwartet da von Innenminister Dobrindt, dass er da noch nachlegt.

0: Koordination der verschiedenen polizeilichen und Nachrichtendienste da so greifen, dass man es verhindern kann. Ob man es verhindern kann, da ist eine sehr gute Frage, aber es geht vor allem auch darum, dass man dann schnell reagieren kann, dass dann klar ist, dass die Behörden ihre Informationen zusammentragen und dass da nicht jede einzelne Behörde ihr eigenes Süppchen kocht und man erst nach Wochen die Informationen zusammentragen kann.
1: Gibt es denn noch sowas wie eine Evaluierung, dass man sagt, wir schauen jetzt mal, wie das arbeitet und in einem halben Jahr gucken wir?
0: Davon haben wir heute noch nichts gehört. Klar ist aber bei dem ganzen Thema, es werden mehr Angriffe. Also besonders seit Beginn des Ukraine-Krieges 2022 gibt es vermehrt Angriffe in Deutschland. Und es gibt auch eine Analyse einer Denkfabrik aus London, die hat gesagt, dass in den Jahren 22 bis 24 kein Land in West- und Mitteleuropa so stark von Angriffen auf die kritische Infrastruktur betroffen war wie Deutschland. Und das ist heute auch deutlich geworden bei der Eröffnung. Das Thema ist da, es ist präsent und es wird eher noch schlimmer. Also, dass man nach einem halben Jahr nochmal schaut, hat es das jetzt gebracht? Ich glaube es eher nicht. Das ist eine langfristige Geschichte, die da heute eröffnet wurde.
2: Jasper Ruppert war das mit Informationen zum neuen gemeinsamen Abwehrzentrum Hybrid. Den Startschuss für dessen Arbeit hat Bundesinnenminister Dobrindt heute in Berlin gegeben. Die EU hat die Beitrittsverhandlungen mit der Ukraine begonnen. Aber kann das überhaupt funktionieren, ein Land aufzunehmen, das sich im Krieg befindet? Abgesehen von dieser Frage gilt es ja auch noch, die Hürden zu überwinden, die jeder andere Beitrittskandidat bewältigen muss. Das Rechtssystem muss beispielsweise dem EU-Standard entsprechen. Großes Problem dürfte auch die im Land weit verbreitete Korruption werden. Bundeskanzler Merz hat als Kompromiss einen Sonderstatus für die Ukraine vorgeschlagen. Thomas Spickhofen mit den Einzelheiten.
3: Von einem Mega-Montag für die Erweiterung der Europäischen Union spricht die zuständige Kommissarin Marta Kos.
4: It is a mega Monday for me.
3: Mega-Montag, nicht nur, weil gestern am Montag nun die Beitrittsgespräche für die Ukraine und Moldau begonnen haben, sondern auch, weil Montenegro zwei Verhandlungskapitel abgeschlossen hat. Das Land will schon 2028 der Union beitreten. Für die Ukraine wird es dagegen noch einige Zeit dauern und doch viele Jahre schneller gehen als bei allen anderen Kandidaten. Im Februar 2022 hat Kiew die Aufnahme in die EU beantragt, kurz nach dem russischen Überfall. 4 Jahre später erkennen wir an, welchen Fortschritt die Ukraine bei den Reformen bereits gemacht hat, inmitten eines grauenhaften Krieges, sagt Kos.
4: We are now formally recognizing the reform progress Ukraine has made over the past years.
3: Den Beginn der Verhandlungen hatte Ungarn über lange Zeit blockiert. Das hat sich erst mit dem Machtwechsel in Budapest im vergangenen Monat geändert. Die Verhandlungen sind in 35 einzelne Themenfelder unterteilt, die zu 6 Paketen zusammengeschnürt werden, sogenannten Clustern. Im ersten Cluster geht es unter anderem um das Justizsystem und den Schutz von Grundwerten. Später folgen zum Beispiel die Regeln für den Binnenmarkt, für Wettbewerbsfähigkeit und Nachhaltigkeit, für die Landwirtschaft und die Außenpolitik. Der ganze Prozess ist schon sehr kompliziert, kritisiert die österreichische Außenministerin Beate Meinl-Reisinger.
5: Er ist sehr lang, er ist sehr bürokratisch und er hat unendlich viele Stellen, an denen es einstimmige Beschlüsse braucht. Das halte ich nicht für klug.
3: Um der kriegsgebeutelten Ukraine eine konkrete Perspektive zu geben, hat Bundeskanzler Merz als Zwischenschritt einen Sonderstatus vorgeschlagen, mit Sitz in der Kommission, im Parlament und am Tisch der Regierungschefs, aber ohne Stimmrecht. Dafür will er auch beim EU-Gipfel Ende der Woche werben. Andere dagegen warnen davor, den vollen Beitritt der Ukraine dabei aus den Augen zu verlieren. Es sollte eigentlich keine Sonderbehandlung geben, sagt die schwedische Außenministerin Maria Sitterngard. Es sei im eigenen Interesse der EU und der beste Weg zum Frieden, wenn die Ukraine Teil der Union wird.
6: There is not supposed to be any special treatment, but it is in our interest and it is the best way to achieve peace, to make sure that Ukraine can become part of the EU.
3: Bis zum Sommer sollte der Rat auch die anderen Verhandlungspakete auf den Weg geben, fordert Erweiterungskommissarin Marta Kos. Und dann?
4: And then we could have a terrific Tuesday in July.
3: Dann können wir im Juli auch einen dollen Dienstag haben.
2: Wie der Weg der Ukraine in die EU aussehen könnte, Thomas Spickhofen hat die Schritte des Beitrittsprozesses zusammengefasst. Ende des Monats läuft der Tankrabatt aus. Das hat die Bundesregierung so entschieden. Die Monopolkommission findet den Beschluss richtig, denn die Mineralölkonzerne hätten den Rabatt nicht vollständig an die Kunden weitergegeben. Aus Bonn berichtet Anne Burkhardt.

Der am 1. Mai eingeführte Tankrabatt von rund 17 Cent je Liter erreichte die Verbraucher nicht in voller Höhe. Von den insgesamt 1,6 Milliarden Euro der Spritsteuersenkung seien mindestens 100, wenn nicht sogar 200 Millionen Euro nicht bei den Kunden angekommen, so die Monopolkommission in Bonn. Zu den Betroffenen zählt sie Wirtschaftsbetriebe wie Speditionen und auch private Autofahrer. Auffällig sei außerdem, dass der Tankrabatt regional verschieden weitergegeben wurde. Im Süden Deutschlands behielten die Mineralölkonzerne mehr ein als in anderen Landesteilen. Dass die Steuersenkung am 30. Juni ausläuft, sei nicht nur richtig, weil der erwartete Nutzen geringer war, sagt die Monopolkommission. Die Maßnahme sei auch ungerecht und teuer, denn sie entlaste vor allem Vielfahrer und Fahrzeuge mit hohem Verbrauch. In Zukunft soll das Bundeskartellamt weiter die Preisgestaltung an den Tankstellen überwachen und einschreiten, wenn die Preise zu stark in die Höhe schießen.

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1: Und jetzt ist es 17.15 Uhr.
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1: Die Nachrichten mit Benjamin Day.
3: Trump erweckt Rückkehr zu Ölsanktionen gegen Russland. Bald werde man dazu in der Lage sein, sagte der US-Präsident auf dem G7-Gipfel. Er begründete die Kehrtwende damit, dass durch die Einigung mit dem Iran wieder Öl fließe. Zeitweise hatten die USA die Sanktionen auf russisches Öl gelockert. Diplomatenkreisen zufolge haben sich die G7-Staats- und Regierungschefs zuvor auf schärfere Sanktionen gegen den russischen Öl- und Gassektor verständigt. EU-Parlament verbietet bestimmte KI-Anwendungen. Im Kampf gegen gefälschte Nacktbilder sprach sich die große Mehrheit der Abgeordneten für eine Änderung des europäischen KI-Gesetzes aus. Das Verbot soll ab Dezember greifen. Bis dahin müssen die Anbieter Sicherheitsvorkehrungen einbauen, die die Erstellung von Deepfakes verhindern. USA und Iran wollen Rahmenabkommen in Schweizer Alpen unterzeichnen. Das Treffen ist für Freitag in einem Luxushotel auf dem Bürgenstock am Vierwaldstätter See geplant, wie das Schweizer Außenministerium bestätigte. Direkt nach der Unterzeichnung beginnen iranischen Angaben zufolge weitere Verhandlungen. Beide Seiten sollen das Dokument bereits am Sonntag digital unterzeichnet haben. Ebola breitet sich weiter aus. In der Demokratischen Republik Kongo haben die Behörden inzwischen über 800 Fälle erfasst. Die WHO geht von etwa 190 Todesfällen aus. Besonders betroffen ist der Osten des Landes. Nach Einschätzungen des Roten Kreuzes hat der Ebola-Ausbruch seinen Höhepunkt noch nicht erreicht. Es könne noch ein Jahr dauern, bis die Epidemie eingedämmt sei. Übermäßige Nutzung von Kurzvideoplattformen kann negative Folgen haben. Bei mehr als 4 Stunden am Tag ließen sich mehr Unaufmerksamkeit und Impulsivität beobachten, wie aus einer Analyse der Universität Bayreuth hervorgeht. Auch Angst, Depression und Stress können durch endloses Scrollen auf Plattformen wie TikTok steigen. Das Wetter in Bayern bewölkt und örtlich gewittriger Regen.
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4: mit Andreas Neukamm. Als letztes Bundesland in Deutschland hat die CSU-geführte Regierung in Bayern einen Aktionsplan vorgelegt für Menschen mit vielfältigen sexuellen und geschlechtlichen Identitäten. Der Aktionsplan Queer. Ein Aktionsplan ist, vereinfacht gesagt, eine Liste von verabredeten Schritten, damit etwas nicht nur versprochen, sondern wirklich gemacht wird. Aber macht Bayern mit dem Plan wirklich? Arne Welsdorf.
5: Leben und leben lassen gehöre zum bayerischen Lebensgefühl. Der Aktionsplan Queer sorge für mehr Sicherheit für die Community und das sei auch ein harter Standortfaktor für den Wirtschaftsstandort Bayern, begründet CSU-Sozialministerin Ulrike Scharf den Plan. 3,5 Jahre nach der Ankündigung hat der Ministerrat das 26-Seiten-Papier verabschiedet. Demnach solle jeder Mensch in Bayern frei von Angst und Gewalt leben können, unabhängig von Alter, Religion, Behinderung, sexueller Orientierung oder geschlechtlicher Identität, so Scharf. Gerade im Monat Juni, den Pride-Wochen, will Scharf ein klares Bekenntnis zum Schutz von LSBTIQ ablegen, also für Menschen verschiedener sexueller Orientierungen und Geschlechtsidentitäten. Kritik kommt vom Verband Queere Vielfalt, LSVD. Der Plan beschränke sich zunächst lediglich auf die Umsetzung bestehender Projekte und biete kaum zusätzliche Finanzmittel für weitere Maßnahmen. In die rund 2,7 Millionen Euro für die nächsten 2 Jahre habe die Staatsregierung auch bereits laufende Beratungs- und Unterstützungsangebote einbezogen. Für den queerpolitischen Sprecher der Landtagsgrünen, Florian Siegmann, beschreibt der Plan vor allem die Lage. Konkrete Antidiskriminierungsmaßnahmen, insbesondere an Schulen, fehlten jedoch.
4: Ein Mann soll sich in das Haus von Ex-Fußballer Mehmet Scholl eingeschlichen und sich ins Bett zu Scholls Tochter und ihrem Freund gelegt haben. Die Bild-Zeitung berichtet, dass es sich um das Anwesen des ehemaligen Bayern-Profis handelt. Die Polizei nennt die Namen zwar nicht, berichtet aber anonym über den Vorfall. Was bekannt ist, weiß Henning Pfeiffer.
6: Es muss gestern gegen 2 Uhr früh gewesen sein, als sich ein Mann in das Einfamilienhaus im Münchner Stadtteil Solln einschlich. Auf welche Weise ist nicht bekannt, eine Tür oder ein Fenster soll er nicht aufgebrochen haben. Anschließend habe er sich eine Zeit lang unbemerkt im Haus aufgehalten, sei dann in den ersten Stock gegangen und habe sich mit nacktem Unterkörper in ein Bett gelegt. Darin schliefen eine 20-Jährige und ihr 24-jähriger Freund. Beide wachten auf. Laut Polizei kam es zu einem Gerangel, das sich ins Erdgeschoss verlagerte. Nun sei auch der 55-jährige Hauseigentümer wach geworden. Gemeinsam konnte der Eindringling bis zum Eintreffen der Polizei festgehalten werden. Der 48-Jährige wurde unter anderem wegen sexueller Nötigung und Hausfriedensbruchs angezeigt. Weil er psychisch auffällig wirkte, wurde er in eine psychiatrische Einrichtung gebracht.
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1: Mit Ann Kleinknecht, Bundeswirtschaftsministerin Reiche und die Energiewende. Diese Beziehung ist, zumindest aus Sicht von Klimaschützern, kompliziert. Denn Reiche setze auf Gaskraftwerke, so der Vorwurf, verzögere damit den Ausstieg aus fossilen Energieträgern. Und dabei vernachlässige sie Batteriespeicher, die Stromflauten bei den Erneuerbaren ausgleichen können. Doch diesem Eindruck will die Ministerin heute etwas entgegensetzen. Sie hat den Batteriebauer CM Blue im unterfränkischen Alzenau besucht. Das Unternehmen setzt für seine Flüssigbatterien auf eine spezielle Solid-Flow-Technologie, die unabhängig von globalen Lieferketten ist, weil zum Beispiel keine seltenen Erden gebraucht werden. Vor Ort betonte Reiche, es brauche Speicherkonzepte, um schwankende Energiequellen zu ergänzen.
7: Was CM Blue hier aufgebaut hat, ist absolut beeindruckend. Wir hängen bei den meisten Batteriekonzepten von Importen, häufig aus China, ab, die die gesamte Wertschöpfungskette beherrschen. Und hier ist es gelungen, beginnend oder aus der universitären Forschung kommend, mit einheimischen Materialien eine Wertschöpfungskette systematisch aufzubauen. CM Blue wird neben all jenen, die in der Lage sind, leistungsfähige Batterien, die über lange Zeiten überbrücken, zu produzieren, nicht nur Beitrag leisten fürs Gelingen der Energiewende, sondern zum Beispiel auch helfen, Rechnerkapazität, Datenzentren auszusteuern, die nötige Redundanz zu liefern, aber auch Industrieunternehmen, die darauf angewiesen sind, konstant auf die Millisekunde mit Strom versorgt zu werden, sicher zu versorgen.
1: Dass die Batteriebranche deutschlandweit wächst, das zeigen aktuelle Zahlen vom Verband der Elektro- und Digitalindustrie. Demnach stieg das Produktionsvolumen von Batterien in Deutschland 2025 auf 8,1 Milliarden Euro. Ein Plus von 11% und ein neuer Rekord. Wachstumstreiber sind laut Verband die Nachfrage nach E-Autos und nach Speichern. Über das große Potenzial dieser Speicher Nadine Gode.
8: Allein seit Jahresbeginn wurden in Deutschland zusätzliche Batteriespeicher mit einer Kapazität von rund 2 Gigawattstunden installiert. Genug, um rechnerisch rund 30.000 Haushalte einen ganzen Tag lang komplett mit Strom zu versorgen. Mit dem Ausbau von klimafreundlicher Wind- und Solarenergie wächst auch der Bedarf. Denn wenn mittags die Sonne scheint und der Wind kräftig weht und mehr Strom produziert wird, als gerade verbraucht werden kann, muss dieser Überschuss zwischengespeichert werden, um ihn dann zur Verfügung zu stellen, wenn wir abends nach Sonnenuntergang nach Hause kommen, kochen, Fernsehen, Wäsche waschen oder noch ein Elektroauto laden wollen. Dabei sollen Batteriespeicher keine Kraftwerke ersetzen. Das können sie auch gar nicht. Sie sind konzipiert, um die dunklen Stunden des Tages zu überbrücken und Spitzen abzupuffern. Viele weitere große Batteriespeicher sind in Planung. Dabei sind sie noch deutlich günstiger als die von der Bundesregierung geplanten Gaskraftwerke. Selbst wenn die Sonne für mehrere Stunden nicht scheint und der Wind nicht weht. Auch wenn das, ordnet Professor Michael Sterner von der Technischen Hochschule in Regensburg ein, Grenzen hat.
9: Also wenn so eine Dunkelflaute 2 Wochen dauert, da ist ein Batteriespeicher einfach nicht wirtschaftlich. Der würde da wahnsinnig viel Platz brauchen und das wäre nicht lohnend. Ja. Jetzt geht es aber auch um die Zeiträume von mehreren Tagen oder halt mehreren Stunden. Und da haben die Batteriespeicher definitiv eine Chance.
8: Mit dem Stromversorgungssicherheitsgesetz, was inzwischen durch das Kabinett ist, will die Bundesregierung festschreiben, wie künftig in Deutschland die Stromversorgung auch bei Dunkelflauten gesichert werden soll. Forschende und Branchenvertreter kritisieren, dieses Gesetz schließt Batteriespeicher faktisch aus.
9: Und deswegen ist es jetzt vermessen und volkswirtschaftlich total dumm, die Batteriespeicher auszuschließen und die Ausschreibung für gesicherte Leistung so zuzuschneidern, dass nur die Gaskraft Platz hat. Vor allem, weil wir dann weiter abhängig bleiben von fossilen Importen.
8: Sagt Michael Sterner. Für die Branche stellt sich die Frage deshalb nicht mehr, ob Batteriespeicher gebraucht werden, sondern welchen Platz sie künftig im Stromsystem bekommen.
1: Und wir haben ihn gerade schon kurz gehört, Michael Sterner, Professor für Energiespeicher und erneuerbare Energien an der Ostbayerischen Technischen Hochschule Regensburg. Meine Kollegin Gabi Gerlach hat mit ihm gesprochen.
10: Bevor wir jetzt zu Ihrer Haltung zur Bundesregierung kommen, können Sie uns das nochmal grundsätzlich erklären. Bayerns Wirtschaftsminister Aiwanger sagt, ohne Batterien geht nichts bei Mobilität, Energiewende und Digitalisierung. Warum sind Batterien so wichtig?
11: Ja, weil, wie wir es schon gehört haben, ab und zu mal Sonne haben, dann mal Wind. Und wir müssen einfach diese Zeiten ausgleichen, wo wenig Wind und Sonne da ist. Und für die kurzen Stunden und Tage kommen da die Pumpspeicher und Batterien zum Einsatz. Für die langen dann Biogas, Gaskraft mit grünen Gasen. Also die Technologien sind alle da und am besten lässt man sie einfach im technologieoffenen Wettbewerb miteinander.
10: Sie haben gerade die Solartechnik angesprochen und da dominiert wie auch bei E-Autos China den Markt bei Batterien. Jetzt will Aiwanger ja, dass Bayern bei Batterietechnologie ganz vorne mitspielt. Und die Bundeswirtschaftsministerin, haben wir eben auch gehört, ist heute beim Batteriebauer CM Blue in Alzenau. Kann Deutschland den Batteriemarkt aufholen und welche Rolle spielt die bayerische Wirtschaft dabei?
11: Es ist wie bei der Photovoltaik und anderen Technologien. Wir sind gut im Dichten, Denken, Erfinden, aber wieder schlecht im Umsetzen. Also wir haben viel Batterietechnologie und auch die ganze Solartechnik eigentlich nach Asien verlagert und verloren. Und da bekommen wir jetzt die Sachen wieder her. Also wenn wir es wirklich ernst nehmen mit der Resilienz, müssen wir auch für eine heimische Produktion sorgen. Und wir haben viele Top-Firmen, die integrieren, die heimische Wechselrichter herstellen, SMA, Cargo, die Batteriespeicher bauen, ADS-Tech, Finicon, wie sie alle heißen, aber die Zellen kommen aus China.
10: Kommen wir mal auf die Rolle, die Batteriespeicher im Stromnetz spielen können und welche nicht. Die Industrie klagt seit langem über hohe Strompreise. Wie könnten Batteriespeicher da helfen? Wie wirtschaftlich sind sie überhaupt?
11: Die sind sehr wirtschaftlich und das ist immer eine Mehr, dass wir die teuersten Strompreise in Europa haben. Wir sind ungefähr im Mittelfeld und die Speicher können jetzt aber trotzdem helfen, sodass wir halt die Zeiten mit günstigem Strom besser nutzen und dann Zeiten mit hohen Strompreisen, mit Knappheit halt besser abdecken.
10: Sie kritisieren ja, dass Wirtschaftsministerin Reiche Gaskraftwerke gesetzlich bevorzugen will. Christian Brose vom Kraftwerksbetreiber Uniper hat neulich in der Welt gesagt, die strukturelle Unterdeckung des Stromsystems werde systematisch unterschätzt. Anders gesagt, Zeiten ohne Wind und Sonne, also sogenannte Dunkelflauten, die treten häufiger und länger auf, als viele annehmen. Da stoßen Batteriespeicher ja an ihre Grenzen. Braucht es also doch Gaskraftwerke, um die Stromversorgung stabil zu halten?
11: Ja, genau aus diesem Grund haben wir vor 15 Jahren die Technologie Power to Gas in die Welt gesetzt und erforscht und erfunden. Das war auch eine süddeutsche Erfindung. Liegt alles auf dem Tisch. Da können wir Biogasanlagen helfen, ihren Ertrag zu verdoppeln. Und dann haben wir genügend grüne Gase, ohne auf Importe angewiesen zu sein, um diese Dunkelflauten zu decken. Und natürlich ist da die Technologie der Wahl die Gaskraft und die Kraft-Wärme-Kopplung. Aber es gibt halt viele, viele Zeiträume, diese Stunden und Tage, wenige. Da können die Batteriespeicher das doppelt so effizient und zu wesentlich geringeren Kosten. Beides braucht's, aber beides haben unterschiedliche Rollen. Mhm. Und ich sehe dieses Gaskraftthema eher in 10, 15 Jahren als notwendig. Das muss man jetzt nicht mit unnötig viel Steuergeldern subventionieren und anreizen. Wenn auf der anderen Seite die Speicher, die den Job jetzt auch genauso gut können, aus rein privat finanziert werden, ohne große Subventionen.
1: Sagt Michael Sterner. Er ist Professor an der OTH Regensburg und meine Kollegin Gabi Gerlach hat mit ihm gesprochen. Das war unser Thema des Tages über den Batteriestandort Bayern und Deutschland. 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
1: Mit dem Blick auf die Straßen A9, München Richtung Nürnberg zwischen Manching und Denkendorf, 13 Kilometer stockender Verkehr nach einem Unfall. A73 Nürnberg Richtung Bamberg zwischen Forchheim Nord und Hirscheid, 4 Kilometer stockender Verkehr. A93 Regensburg Richtung Holledau zwischen Regensburg Süd und Pendling, Sperre, dort steht ein defekter LKW. A99 Ostumfahrung München Richtung Nürnberg zwischen Kirchheim und Kreuz München Nord. 6 Kilometer stockender Verkehr nach einem Unfall auf der linken Spur. A99 Westumfahrung München Richtung Lindau zwischen Fröttmanning Nord und Dreieck Allach 9 Kilometer stockend. B2 Donauwörth-Weißenburg in beiden Richtungen zwischen Donauwörth Nord, Berger Kreuz und Kaisheim Nord Industriegebiet Sperre nach einem Unfall mit mehreren Fahrzeugen. Und B85 Regen Richtung Passau zwischen Ruderting und Patriching ein Unfall. Kurzer Blick aufs Wetter. Am Abend ist es überwiegend bewölkt. Die Sonne kommt nur ab und zu raus. Von Westen her zieht Regen auf. Vor allem im Norden Frankens sind kräftige Gewitter möglich. Morgen dann wechselnd bewölkt mit sonnigen Abschnitten. Vereinzelt wieder Regen und am östlichen Alpenrand kann es nachmittags Gewitter geben.
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1: Und jetzt ist es 17.30 Uhr.
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1: Die G7-Staaten erhöhen im Ukraine-Krieg den Druck auf Russlands Präsident Putin. Darüber spreche ich gleich mit unserem Korrespondenten in Evian. Das EU-Parlament stimmt dem Zolldeal mit den USA zu. Und das Abwehrzentrum gegen hybride Bedrohungen in Berlin ist jetzt offiziell eröffnet. Durch die Sendung begleitet sie Ann Kleinknecht. Der G7-Gipfel in Evian wird von wichtigen Themen dominiert, hat aber auch einiges an Kuriositäten zu bieten. Kanzler Merz zum Beispiel hat US-Präsident Trump zum Geburtstag ein Trikot der deutschen Fußballnationalmannschaft geschenkt. Und Frankreichs Präsident Macron beschenkte die anderen Staats- und Regierungschefs mit einem Rennrad, personalisiert mit den Nationalflaggen. Ob das den Golffan Trump wirklich erfreut, ist fraglich. Wie es politisch gelaufen ist, berichtet Samuel Jakisch.
16: In einem Luxushotel auf dem Schweizer Gipfel Birkenstock am Vierwaldstätter See soll die Rahmenvereinbarung zwischen den USA und Iran am Freitag unterzeichnet werden. Auf dem Berg in der Nähe von Luzern hatte bereits vor 2 Jahren eine internationale Konferenz zum Konflikt in der Ukraine stattgefunden. Der Inhalt der zwischen den USA und Iran verhandelten Absichtserklärung ist weiterhin nicht öffentlich. US-Präsident Trump präsentierte die Kernpunkte des Papiers beim G7-Gipfel in Evian den anwesenden Staatschefs. Das Memorandum heißt das aus Gesprächskreisen umfasst lediglich 1,5 Seiten und lässt zahlreiche Detailfragen noch ungeklärt. Wie kann eine Waffenruhe zwischen Iran und USA durchgesetzt werden? Untersagt sie auch israelische Angriffe im Libanon? Und unter welchen Bedingungen kann der internationale Schiffsverkehr entlang der Straße von Hormuz wieder anlaufen? Große Einigkeit bestand in der Gruppe der G7 am Dienstag über die Lage in der Ukraine. Die russische Armee sei militärisch nicht mehr in der Lage, den Krieg zu gewinnen. Nun müsse der Druck auf die russische Regierung weiter erhöht werden, heißt es aus Gesprächskreisen in Evian. US-Präsident Donald Trump stellte am Genfer See in Aussicht, die zwischenzeitlich gelockerten Sanktionen der USA auf russisches Öl mittelfristig wieder in Kraft zu setzen. Außerdem forderte Trump Russland dazu auf, direkte Gespräche mit der Regierung in Kiew über einen Frieden in der Ukraine zu führen.
1: Und um 17:50 schalten wir noch einmal live zum G7-Gipfel nach Evian. Zölle, keine Zölle, dann doch wieder Zölle. Mit dieser Politik der wirtschaftlichen Abschottung sorgt US-Präsident Trump seit Beginn seiner Amtszeit international für viel Verunsicherung. Um einen Handelskrieg mit den USA abzuwenden, hat das EU-Parlament jetzt einem umstrittenen Zollabkommen zugestimmt, gleichzeitig aber ein Sicherheitsnetz gespannt. Sabrina Fritz aus Straßburg.
17: Die Europäische Union hat jetzt heute ihren Teil des Zolldeals erfüllt. Das Parlament hat zugestimmt, dass Waren aus den USA, die hier nach Europa verkauft werden, also fast alle ein großer Teil, zollfrei sind. Andersrum, wenn jetzt zum Beispiel deutsche Autos oder Maschinen in die USA verkauft werden, dann ist da ein Zoll von 15% drauf. Das ist jetzt der Deal zwischen Europa und den USA und damit hofft man jetzt, haben die Firmen hier Planungssicherheit. Aber man muss sagen, so ganz kommen trotzdem die Handelsbeziehungen nicht zur Ruhe. Es gibt immer noch Ausnahmen, zum Beispiel liegen auf Stahl und Aluminium ganz hohe Zölle noch, wenn die in die USA verkauft werden. Und gerade hat Trump wieder den Franzosen mit 100% Zoll auf Wein gedroht. Also genau für solche Überraschungen hat das EU-Parlament, wie es heute hieß, ein paar Handbremsen eingezogen. Also wenn zum Beispiel jetzt die Zölle auf Aluminium und Stahl nicht bis Ende des Jahres deutlich gesenkt werden oder wenn der US-Präsident sich nicht an die Abmachung hält und jetzt trotzdem wieder höhere Zölle verhängt, dann kann man dieses Abkommen wieder aussetzen. Dann kann auch die EU ihrerseits Zölle auf amerikanische Waren erheben. Also dann kann man sagen, geht der ganze Streit wieder von vorne los. Aber man will sich eben nicht auf den US-Präsidenten verlassen. Und das ganze Abkommen gilt von europäischer Seite ohnehin nur bis Ende 2029. Dann wird man sehen, wer ist dann im Weißen Haus Präsident, wie sind dann die Beziehungen und wird es dann möglicherweise ein neues Abkommen geben.
1: Hybride Attacken, das können Cyberangriffe sein, aber auch Desinformationskampagnen oder Sabotageakte. In Deutschland haben solche Attacken zugenommen und ein neues Abwehrzentrum soll helfen, sie in den Griff zu bekommen. Bundesinnenminister Dobrindt hat das Zentrum am Vormittag in Berlin eröffnet. Hier sollen Polizei, Nachrichtendienste und weitere Behörden künftig zusammenarbeiten. Aus Berlin, Jakob Mayer.
18: Bundesinnenminister Alexander Dobrindt spricht von einem echten Meilenstein in der Sicherheitsarchitektur. Das neue Zentrum soll helfen, Sabotageakte oder Desinformationskampagnen aufzudecken und abzuwehren. Dazu tauschen Fachleute aus verschiedenen Sicherheitsbehörden Informationen aus, erstellen Lagebilder und Analysen und planen gemeinsam Gegenmaßnahmen. Nach Dobrindts Worten setzt die Bundesregierung dabei auf ein Konzept, das sich schon beim gemeinsamen Terrorabwehrzentrum bewährt habe.
19: Unser Ziel ist es, diese hybriden Bedrohungen zu erkennen, zu analysieren und abzuwehren. Wir schaffen übrigens keine neue Behörde, sondern das, was wir schaffen, ist hier eine Plattform, eine Vernetzung aller derer, die heute im Sicherheitsbereich schon aktiv sind.
18: Unter anderem wirken Expertinnen und Experten von Verfassungsschutz, BKA, Bundespolizei, BND und aus den Bundesländern in dem Abwehrzentrum mit. Sie sollen Attacken von Staaten wie Russland früh erkennen und rechtzeitig geeignete Gegenmaßnahmen einleiten. Koordinierung statt Kompetenzgerangel und Früherkennung statt Folgenbewältigung. Das müsse laut Dobrindt das Ziel der gemeinsamen Arbeit sein. Das neue Abwehrzentrum ist beim Bundesamt für Verfassungsschutz in Berlin angesiedelt.
1: Frauen sollen besser vor digitaler Gewalt geschützt werden. Dazu zählen auch Apps, die sie nackt ausziehen und in pornografische Zusammenhänge stellen. Das EU-Parlament hat nun solche KI-Anwendungen verboten. In dem Gesetzespaket gibt es auch ein paar weitere neue Regeln. Aus Brüssel, Andreas Meyer-Feist.
20: Nun sollen Grenzen gesetzt werden, wo es bisher keine gab. Sogenannte Nacktbild-Apps werden verboten. Damit reagiert die EU auf Elon Musks KI Grok, die mit derartigen Funktionen Empörung ausgelöst hatte. Außerdem müssen KI-generierte Inhalte mit einem digitalen Wasserzeichen versehen werden, um sie von echten Inhalten unterscheiden zu können. Während die EU in diesem Bereich den Schutz vor Missbrauch deutlich verschärft, fallen andere KI-Regeln nach monatelangen Verhandlungen schwächer aus als ursprünglich geplant. Um der Wirtschaft entgegenzukommen. Viele Unternehmen hatten sich über mögliche Nachteile im internationalen Wettbewerb beklagt.
1: Aufwendige Computerspiele laufen mittlerweile oft komplett online. Wenn dann die Anbieter ihre Server abschalten, dann verlieren Gamer den Zugang zu bereits gekaufter Software. Dagegen kämpft eine europäische Bürgerinitiative. Sie fordert mehr Rechte für Gamer. Doch die EU-Kommission hatte heute schlechte Nachrichten für sie. Sarah Lopez berichtet aus Brüssel.
21: Stop destroying video games, also hört auf, Videospiele zu zerstören. Mit diesem Namen und der dazugehörigen Aufforderung war eine Bürgerinitiative an die EU-Kommission herangetreten. Denn es gab in den vergangenen Jahren mehrere Fälle, in denen gekaufte Videospiele plötzlich nicht mehr funktioniert haben, weil die Unternehmen dahinter zum Beispiel Server abgeschaltet haben. Fast 1,3 Millionen Unterschriften hat die Initiative gegen wegen dieser Praxis gesammelt. Deshalb musste die EU-Kommission eine offizielle Antwort verfassen. Heute hat sie die veröffentlicht und den Gamern eine Absage erteilt. Unternehmen soll es erlaubt bleiben, Videospiele einzustellen. Die Kommission begründet das unter anderem mit Urheberrechten und verweist auch auf die Kosten, die auf Unternehmen bei einer Gesetzesänderung zukommen würden. Die Kommission hat angekündigt, dass sie mit Vertretern der Videospielindustrie und von Verbrauchern sprechen will, um einen Verhaltenskodex zum Lebensende von Spielen auszuarbeiten. Kritik kommt unter anderem vom EU-Parlamentarier Timo Wölken von der SPD. Er wirft der Kommission vor, dass ihr wichtige Anliegen gerade von jungen EU-Bürgern egal seien und dass sie das Instrument der EU-Bürgerinitiative entwerte. Stop Destroying Video Games ist die 14. Bürgerinitiative in mehr als 14 Jahren, die genug Unterschriften gesammelt hat, um eine offizielle Antwort der EU-Kommission zu bekommen.
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0: Mit Rigobert Kaiser. In vielen Tarifrunden wurde zuletzt ein sogenannter Gewerkschaftsbonus ausgehandelt. Es ging also nicht nur um die Höhe der Löhne. Das heißt, Mitglieder bekommen dann etwas mehr als Nichtmitglieder. Und das ist auch juristisch umstritten. Vor der im Herbst anstehenden Tarifrunde in der Bayerischen Metall- und Elektroindustrie positionierte sich heute in München der Arbeitgeberverband mit einer klaren Ablehnung des Bonus. Birgit Habrath berichtet.
3: Ein tarifpolitischer Irrweg, so bringt Bertram Brossert, Hauptgeschäftsführer der Metallarbeitgeber, seine Kritik an dem auf den Punkt, was sich da in etlichen Tarifrunden durchgesetzt hat und was er auch auf seine Branche zukommen sieht. Wenn Mitglieder einer Gewerkschaft in Verträgen mehr Geld, mehr Urlaubstage, höhere Zulagen als Nichtorganisierte erhalten, dann gefährde das nicht nur den Betriebsfrieden, es widerspreche auch dem Leistungsprinzip. Vergütung müsse sich an der Arbeit oder anderen betrieblichen Kriterien orientieren. Und ein Bonus würde dem Freiheitsprinzip widersprechen. Keiner könne gezwungen werden, Mitglied einer Gewerkschaft zu sein. Sonderregeln übten da jedoch Druck aus. Mitgliedergewinnung sei Aufgabe der Gewerkschaften und die gelinge nur durch eine gute Tarifpolitik.
22: Ich finde es schade, dass die IG Metall diesen Weg über das Geld geht. Ich hätte der IG Metall an diesem Punkt ein höheres Selbstbewusstsein zugetraut.
3: Die Gewerkschaft wundert sich etwas und verweist auf etliche Tarifverträge, wie zuletzt bei Mahle in Neustadt oder auch Audi, wo die Arbeitgeber solche Bonusregelungen mit der Gewerkschaft abgeschlossen hätten. Auch in der Leiharbeit oder der chemischen Industrie seien sie vereinbart worden. Für Horst Ott, IG Metall-Chef in Bayern, ist noch gar nicht entschieden, ob die Gewerkschaft diesmal einen Bonus überhaupt durchsetzen will. Die interne Debatte über die Forderung zur Tarifrunde habe gerade erst begonnen.
0: Chinas Automarkt ist in den letzten Jahrzehnten zum wichtigsten Markt der Welt aufgestiegen. Und das ist vor allem für die deutschen Hersteller von Bedeutung, die ja nach China exportieren und auch dort produzieren. Volkswagen war hier schon seit Jahrzehnten einer der ganz, ganz großen Pioniere. Doch auch in China wachsen die Bäume nicht in den Himmel. Der Automarkt schwächelt dort und zwar recht deutlich. Eva Lambe-Schmidt.
23: Laut dem chinesischen Verband für Personenkraftwagen liegt dies daran, dass staatliche Hilfen wie Steuervorteile und Prämien beim Kauf von E-Autos gekürzt wurden. Dass auch weniger Verbrenner verkauft werden, liege daran, dass Benzin als Folge des Iran-Kriegs teurer geworden ist. Hinzu kommt, dass insgesamt der Konsum in China schwach ist. Die Menschen halten sich bei Ausgaben zurück. Das zeigt sich besonders deutlich bei den Autos, aber auch in anderen Bereichen. Nach neuen Wirtschaftsdaten des Nationalen Statistikamts sind die Einzelhandelsumsätze im Mai zurückgegangen, um 0,6% im Vergleich zum Vorjahresmonat. Für deutsche Autohersteller ist dies kein gutes Zeichen für ihr China-Geschäft. Der schwache Konsum und die Konkurrenz mit chinesischen Herstellern in einem Markt mit immer günstigeren Preisen dämpfen die Gewinnaussichten. Auch auf den Weltmärkten nimmt der Druck zu, denn chinesische Hersteller, die ihre Autos im eigenen Land nicht mehr loswerden, verkaufen zunehmend im Ausland. Im Mai sind Chinas Autoexporte um etwa 75% gestiegen im Vergleich zum Vorjahresmonat.
0: Und SpaceX hebt auch an der Börse weiter ab. Das Raketenunternehmen von Elon Musk war ja vergangenen Freitag an die Nasdaq in New York gegangen und seitdem kletterte der Börsenwert von eh schon extrem hohen 1,8 Billionen Dollar auf aktuell rund 2,8 Billionen. SpaceX hat damit beim Börsenwert Amazon überholt und auf der Liste der teuersten Unternehmen steht es mittlerweile auf Platz 5. Und damit noch ein Blick auf die Börsen. Der deutsche Aktienindex tendiert kurz vor Schluss leicht im Plus mit 20 Punkten bei 24.914. Phasenweise war er schon deutlich über die Marke 25.000 gestiegen. Grund natürlich die sich anbahnende Einigung im Konflikt in der Golfregion zwischen den USA und Iran. Und die Aktie der Commerzbank, die kann leicht zulegen auf 36,35 Euro. Aber das Angebot, das die Italiener den Commerzbank-Aktionären machen, wird offenbar attraktiver und möglicherweise kommt dann doch die Übernahme schneller zustande als bislang gedacht.
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1: Und jetzt ist es 17.45 Uhr.
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1: Die Nachrichten mit Benjamin Day.
5: Trump kündigt Kurswechsel an. Die USA wollen nach den Worten des Präsidenten ihre auf Eis gelegten Sanktionen gegen die russische Ölindustrie bald wieder in Kraft setzen. Das sagte Trump auf dem G7-Gipfel in Evian. Bedingung sei aber, dass die Straße von Hormus wieder für Schiffe passierbar ist. USA beenden Blockade iranischer Häfen, das gab die Regierung in Teheran bekannt. Die Maßnahme ist offenbar Bestandteil der Übereinkunft zur Beendigung des Krieges mit den USA. Das Abkommen soll nach Angaben des Schweizer Außenministeriums am Freitag in einem Luxushotel nahe Luzern unterzeichnet werden. EU-Parlament macht den Weg frei. Mit großer Mehrheit haben die Abgeordneten dafür gestimmt, das Handelsabkommen mit den USA umzusetzen. Es sieht vor, Industriezölle auf US-Waren abzuschaffen. Die Zölle für die meisten EU-Exporte sollen bei 15% liegen. Die EU behält sich vor, das Abkommen wieder auszusetzen, wenn sich die USA nicht daran halten sollten. Pistorius will Milliarden in Drohnen investieren. Das kündigte der Verteidigungsminister bei einem Truppenbesuch in Friesland an. Demnach sieht der sogenannte Aktionsplan Drohnen vor, bis Ende des Jahrzehnts etwa 16 Milliarden Euro in diesen Bereich zu investieren. Angeschafft werden sollen Drohnen für Aufklärung, Abwehr und Angriff. Staatsanwaltschaft klagt Politikertochter an. 8 Monate nach dem Angriff auf die SPD-Kommunalpolitikerin Iris Stalzer muss sich die 17-Jährige wegen gefährlicher Körperverletzung verantworten. Die Bürgermeisterin von Herdecke war in ihrem Haus niedergestochen und lebensgefährlich verletzt worden. Die Adoptivtochter stand von Anfang an unter Verdacht. Über ihr mögliches Motiv ist bisher nichts bekannt. Das Wetter in Bayern, bewölkt und örtlich gewittriger Regen.
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6: Jawohl, Augen geradeaus, rühren. Kommandos schallen über den Platz vor der Marienkirche in der
7: Mit Andreas Neukammer Mikrofon. Da hören Sie schon den Beitrag, den wir Ihnen gleich vorspielen wollen. Zunächst aber, viele Jahre lang war die Bundeswehr auf dem Rückzug, hat Standorte geschlossen, auch in Oberfranken. Die Stadt Hof mit der Oberfrankenkaserne ist der letzte Standort, den es in der Region noch gibt. Jetzt nach der sogenannten Zeitenwende geht's wieder in die andere Richtung. Das wurde auch gestern Abend deutlich beim 55-jährigen Jubiläum der Bundeswehr in Hof, wo Sie eben schon den kurzen Eindruck gehört haben. Lorenz Storch hat das Jubiläum besucht.
6: Jawohl, Augen geradeaus, rühren.
24: Kommandos schallen über den Platz vor der Marienkirche in der Hofer Fußgängerzone. Die Hofer Soldaten sind angetreten. Sie mussten das mit dem Gleichschritt aber vorher noch mal extra üben. Denn ihr militärischer Alltag in der Oberfrankenkaserne hat meist eher wenig von Drill, erklärt der Standortälteste Oberst Thorsten Greve.
25: Wir sind eine technisch-wissenschaftliche Einrichtung und die Hauptaufgabe ist es, technologische Ideen zu entwickeln und auch Untersuchungen durchzuführen, die dem Schutz der Truppe tatsächlich direkt dienen.
24: In Hof sitzt die zentrale Untersuchungsstelle der Bundeswehr für technische Aufklärung. Dort werden zum Beispiel
6: Verfahren entwickelt, mit denen Bundeswehreinheiten schnell merken, wenn sie von einem Laserzielsystem erfasst werden und dann Gegenmaßnahmen einleiten können. Am Standort Hof arbeiten 500 Soldatinnen und Soldaten, viele davon hochqualifiziert, mit Ingenieuren und eigener IT-Abteilung. Hof als Hightech-Standort der Bundeswehr in Oberfranken soll in den kommenden Jahren weiter ausgebaut werden. Es sind neue Stellen ausgeschrieben, die noch besetzt werden müssen. Die Gebäude in der Oberfrankenkaserne werden renoviert.
25: Und so geht es Stück für Stück voran und da gibt es einen Infrastrukturplan und der wird dann umgesetzt.
6: Beim Jubiläumsappell für Hof ist auch Finanzstaatssekretär Martin Schöffel von der CSU da, als Vertreter der bayerischen Staatsregierung, die sich mehr Bundeswehrstandorte im Freistaat wünscht, auch wieder mehr in Oberfranken.
8: Wir haben verschiedene Bewerbungen ja jetzt auch gemacht. Es gibt verschiedene Grundstücke, die sich bestimmt eignen würden. Müssen wir halt mal sehen. Aber jedenfalls ist die Bundeswehr in Oberfranken und im Freistaat Bayern immer herzlich willkommen.
6: Bamberg zum Beispiel rechnet sich gute Chancen aus. In Hof jedenfalls ist die Bundeswehr seit 1971 ununterbrochen präsent. Damals übernahm sie die Hofer Kaserne von der US-Armee. Die Soldaten fühlen sich in der Stadt willkommen. Und nun hat CSU-Oberbürgermeister Stefan Schmalfuß auch eine offizielle Patenschaftsurkunde mit dem Standortkommandanten unterzeichnet.
9: Die Patenschaft ist auf jeden Fall Ausdruck dafür, dass wir uns verbunden fühlen, dass wir unterstützen möchten mit unserer Infrastruktur. Vor allem mit den Hoferinnen und Hofern, die symbolisch dazu beitragen, dass sich die Kameraden hier auch gut und sicher und wohlfühlen.
6: Den Appell in der Hofer Fußgängerzone haben sich jedenfalls viele Passanten gern angeschaut und Beifall gespendet, auch wenn das ungewohnt war. Denn mitten in der Stadt angetreten ist die Bundeswehr in der 55-jährigen Geschichte des Standorts zum ersten Mal.
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1: Am zweiten Tag des G7-Gipfels in Evian gibt es erste diplomatische Ergebnisse. Die führenden demokratischen Wirtschaftsmächte, auch die USA, wollen die Ukraine wieder stärker unterstützen. Das ist deshalb beachtlich, weil sich US-Präsident Trump in der Vergangenheit eher aus dem Ukraine-Krieg herausgehalten hat. Darüber kann ich jetzt mit unserem Korrespondenten Georg Schwarte in Evian sprechen. Hallo, Herr Schwarte.
10: Ja, ich grüße Sie, hallo.
1: Worauf haben sich die Staats- und Regierungschefs der G7 denn genau geeinigt?
10: Naja, geeinigt hat man sich erst einmal darauf, dass man wieder gemeinsam mit allen sieben in einem Boot sitzt und die Ukraine unterstützen will. Das war lange nicht mehr selbstverständlich. Das war auch ein bisschen das Bemühen der sechs anderen, diesen Donald Trump wieder mit an Bord zu holen. Der hatte in den vergangenen Wochen und Monaten seine Aufmerksamkeit gelenkt. Erst nach Venezuela, dann auf den Irankrieg. Ukraine, Russland, das hat ihn nicht mehr interessiert. Und erstmals seit langem gibt es ja offenbar so etwas wie einen gemeinsamen Geist wieder in Sachen Ukraine-Krieg. Selenskyj, der ukrainische Präsident, der war heute Vormittag mit bei der Arbeitssitzung dabei. Der kam anschließend raus, war ganz begeistert und sagte, endlich verstehen hier alle, dass Russland den Krieg nicht gewinnen wird. Und erstmals ist eben wieder auch die USA nicht so ein bisschen, sondern offenbar mit Nachdruck auch dabei, wenn es um Druck auf Putin geht. Donald Trump hat gesagt, Russland muss jetzt ein Abkommen schließen. Auch das haben andere Teilnehmer hier von Donald Trump so vorher noch nie gehört. Also insofern war das hier heute ein ziemlich guter Tag für die Ukraine.
1: Und wie erklären Sie sich diesen Sinneswandel von US-Präsident Trump?
10: Naja, er hat das Iran-Abkommen zwar noch nicht unterzeichnet, das wird vermutlich sein Vizepräsident am Freitag hier in Bürgenstock am Vierwaldstätter See in der Schweiz machen, aber er ist ja ziemlich sicher, die Sache mit dem Iran-Krieg hat sich erledigt. Wir haben diesen amerikanischen Präsidenten hier gesehen und gehört, gestern schon, als er Macron den Gastgeber traf. Da staunten einige nicht wenig und auch der Franzose staunte nicht wenig, als Donald Trump sagte, die Sache ist gelöst, die Schiffe fahren ab Freitag, eine Marinemission, auch mit Beteiligung Deutschlands, vielleicht ja gar nicht notwendig. Maut wird auch niemand zahlen und der Iran wird sein Atomprogramm aufgeben. Also das ist geistig bei diesem amerikanischen Präsidenten offenbar abgehakt und jetzt kann er sich wieder diesem Ukraine-Krieg zuwenden. Er hat offenbar auch verstanden und ist überzeugt, wie die anderen vorher auch, dass sich die Ausgangslage für die Ukraine mittlerweile geändert hat. Da war von einer neuen Tonlage im Raum die Rede heute Morgen nach der Sitzung. Einer Ukraine, die mit einer Position der Stärke jetzt hier auch aufgetreten eingetreten ist. Sie ist militärisch im Vorteil. Es geht einigermaßen gut aus im Augenblick für die Ukraine. Und das ist eine neue Verhandlungsposition. Und die Europäer haben ja auch mit gedrängt, dass sie mit am Tisch sitzen. Und der deutsche Bundeskanzler hat zwar im Konjunktiv, aber immerhin hat er gesagt, es könnte sich ein Fenster für die Diplomatie jetzt langsam öffnen. Also da ist ein neuer Grundton eingezogen beim Thema Ukraine. Und Donald Trump, er spricht diesen Grundton mit.
1: Nun noch ganz kurz bitte eine Antwort auf die Frage, ja, wollen denn die USA auch diplomatisch vermitteln?
10: Also Donald Trump hat an seinem Geburtstag ja gesprochen mit Wladimir Putin, dem russischen Präsidenten, und mit Zelensky. Er hat gesagt, die Ukraine, die Russland muss jetzt ein Abkommen schließen. Ob sie vermitteln wollen, das ist nicht klar geworden. Er hat jedenfalls Bereitschaft gezeigt, weitere Gespräche anzuregen, hat dazu aufgerufen. Ob die USA da noch beteiligt sein werden, weiß man nicht. Jedenfalls ist hier heute deutlich geworden und offenbar hat Donald Trump das verstanden. Seine Idee, einen gelernten Immobilienhändler Witkow und seinen Schwiegersohn Kushner weiter hin und her nach Moskau und in andere Regionen zu schicken, das geht bei der Ukraine nicht auf. Da muss es andere Wege geben.
1: Vielen Dank für diese Einschätzungen. Das war unser Korrespondent Georg Schwarte aus Evian.
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11: Mit Thomas Kattenbeck. Das war doch ein ziemlich entspannter und lockerer Auftritt von Joshua Kimmich heute bei der täglichen Pressekonferenz in Winston-Salem in North Carolina. Dort ist es jetzt gerade mal 12 Uhr mittags und natürlich ging es viel um die sportlichen Fragen, der nächste Gegner, was noch besser werden müsste etc. Aber für Schmunzeln sorgte dabei auch eine Beobachtung der Spieler und die hat jetzt mit dem Sport erstmal gar nichts zu tun.
12: Wir haben eine Schlange gestern gesehen. Aber da wurde uns gesagt, dass die giftig ist. Also bei einem Biss muss man mal ins Krankenhaus fahren. Ich glaube nicht, dass man stirbt, aber es ist zumindest mal gefährlich. Ja, hier habe ich ein bisschen Respekt vor den Tieren, muss ich sagen. So in Deutschland habe ich das Gefühl, da gibt's nicht so viel gefährliche Tiere. Hier habe ich so das Gefühl, wenn du mal auf so eine Schlange trittst, kann das schon böse enden. Deswegen versuchen wir uns hier eher zurückzuhalten, was die Tiere angeht.
11: Martin Roschitz ist für uns vor Ort. Martin, ich lese schon die Headline Schlangenalarm im deutschen Team. Müsst ihr da tatsächlich aufpassen?
13: Ich war tatsächlich hier schon in einem State Park und habe immer umgeguckt im Hanging Rock State Park, der hier so 40 Minuten entfernt ist von Winston-Salem, der viel auch genutzt wird von Ausflüglern. Heute ist ja Ausflugstag auch für die deutschen Spieler. Sie haben ja einen freien Tag. Nur Kimmich musste eben bei der PK anwesend sein, hat über die Schlange erzählt. Und es hat mich tatsächlich erinnert an Brasilien 2014. Da ist ja der Trainingsplatz auch immer von einem Schlangensuchtrupp abgesucht worden, damit die Spieler in Sicherheit trainieren konnten. Jetzt die Schlangenbeobachtung von Kimmich. Und in Brasilien war es die Jararaca-Schlange, die auch giftig war. Und hier in Winston-Salem ist es die Timber Rattlesnake, also die Timber-Klapperschlange, die auch eben Gift versprüht, die aber auch sehr scheu ist. Also insofern müssen sich die Spieler, glaube ich, keine allzu großen Sorgen machen.
11: Da fällt mir der Spruch von Uwe Wegmann ein, ehemaliger Stürmer bei Bayern und Dortmund, der ja immer zugebissen hat, wie die größte Kobra, glaube ich, hat er damals gesagt. Zubeißen, das wäre natürlich ein Ding. Am kommenden Sonntag gegen die Elfenbeinküste. Wie siehst du die Mannschaft so aufgestellt? Curaçao ist ja jetzt nicht wirklich ein Gradmesser gewesen.
13: Nein, die Elfenbeinküste ist sicherlich eine andere Hausnummer. Vielleicht nicht die Mannschaft mit dem größten Namen bei dieser WM, aber definitiv eine, die Deutschland wehtun kann. Was die Ivore auf jeden Fall mitbringen, Tempo, Wucht, Athletik, vorne sorgt Manchester United Profi Diallo für Gefahr. Und dann haben wir noch Leipzigs Youngster Diomande, der gilt ja als einer der aufregendsten Dribbler überhaupt im Turnier. Und im Mittelfeld räumt Sangaré fast alles ab. Also beim späten 1:0 Sieg gegen Ecuador haben sie geduldig verteidigt. Für Deutschland ein echter Härtetest. Und die gute Nachricht, weil die Elfenbeinküste mutig nach vorne spielt, bieten sich dann für Wirtz, Musiala und wie sie alle heißen, dann eben auch Räume für das deutsche Kombinationsspiel.
11: Diesmal wird es ja wohl in die K.O.-Runde gehen, 16. Finale. Du bist schon länger und lange dabei. Ja, wie ist dein Gefühl so für diese Mannschaft?
13: Ja, Jogi Löw hat sich jetzt auch mal dazu geäußert in einem Gespräch mit den Großbrüdern und hat gesagt, ja, was natürlich am Ende entscheidend ist, das ist auch die Balance. Und mit der Kreativität im Offensivspiel, da hat sich Yogi ganz zufrieden gezeigt und ja auch alle Beobachter im Prinzip. Da ist man auf Augenhöhe mit vielen Top-Nationen. Aber die Balance ist entscheidend. Die Erfahrung zeigt, dass die Mannschaft nicht unbedingt die Mannschaft mit den meisten Toren, sagen wir mal, Weltmeister wird, sondern die mit den wenigsten Gegentoren. Und ob die Balance stimmt, das wird sich erst gegen andere Gegner zeigen. Da war Curaçao noch kein Maßstab. Oder doch, zumindest hat Curaçao ja getroffen gegen Deutschland.
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1: Mit 4 Meldungen von der Straße. A73 Nürnberg Richtung Bamberg zwischen Forchheim Nord und Hirscheid. 4 Kilometer stockender Verkehr. A93 Regensburg Richtung Holledau zwischen Regensburg Süd und Pendling. Sperre, da steht ein defekter LKW. A99 Ostumfahrung München Richtung Nürnberg zwischen Kirchheim und dem Kreuz München Nord. 5 Kilometer Stau. Die Unfallstelle ist geräumt. Und A99 Westumfahrung München Richtung Lindau zwischen Neuherberg und Dreieck Allach. 8 Kilometer stockender Verkehr. Das Wetter? Bis zum Abend bleibt es durchwachsen. Mit vielen Wolken kaum Sonne, dafür immer wieder Regen und Gewitter. Und so wechselhaft soll es auch morgen sein, nur zwischendurch freundlich, aber auch mal nass. Wärmer als heute wird es mit 22 bis maximal 28 Grad.

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3: Es ist 18 Uhr.
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3: Im Studio Bianca Taube und wir schauen zuallererst zum G7-Gipfel in Evian. Da dreht sich's vor allem um den Iran und die Ukraine. Außerdem wichtig die Entscheidungen im Europaparlament heute zum Zolldeal mit den USA und zur KI-Regulierung. Und verschlechtern private Anbieter den Fernverkehr auf der Schiene? Mehr dazu in unserem BR24-Hintergrund. Noch bis morgen findet im französischen Evian unter hohen Sicherheitsvorkehrungen der G7-Gipfel statt. Die Themen dort haben es angesichts der Weltlage in sich. Die Kriege im Iran und der Ukraine dominieren den Gipfel der führenden demokratischen Wirtschaftsmächte. Das Rahmenabkommen mit Teheran, das die USA vereinbart haben, sorgte dabei für Aufatmen. Samuel Jakisch berichtet.
5: In einem Luxushotel auf dem Schweizer Gipfel Bürgenstock am Vierwaldstätter See soll die Rahmenvereinbarung zwischen den USA und Iran am Freitag unterzeichnet werden. Auf dem Berg in der Nähe von Luzern hatte bereits vor 2 Jahren eine internationale Konferenz zum Konflikt in der Ukraine stattgefunden. Der Inhalt der zwischen den USA und Iran verhandelten Absichtserklärung ist weiterhin nicht öffentlich. US-Präsident Trump präsentierte die Kernpunkte des Papiers beim G7-Gipfel in Evian den anwesenden Staatschefs. Das Memorandum heißt das aus Gesprächskreisen umfasst lediglich 1,5 Seiten und lässt zahlreiche Detailfragen noch ungeklärt. Wie kann eine Waffenruhe zwischen Iran und USA durchgesetzt werden? Untersagt sie auch israelische Angriffe im Libanon? Und unter welchen Bedingungen kann der internationale Schiffsverkehr entlang der Straße von Hormuz wieder anlaufen? Große Einigkeit bestand in der Gruppe der G7 am Dienstag über die Lage in der Ukraine. Die russische Armee sei militärisch nicht mehr in der Lage, den Krieg zu gewinnen. Nun müsse der Druck auf die russische Regierung weiter erhöht werden, heißt es aus Gesprächskreisen in Evian. US-Präsident Donald Trump stellte am Genfer See in Aussicht, die zwischenzeitlich gelockerten Sanktionen der USA auf russisches Öl mittelfristig wieder in Kraft zu setzen. Außerdem forderte Trump Russland dazu auf, direkte Gespräche mit der Regierung in Kiew über einen Frieden in der Ukraine zu führen.
3: Der Zolldeal zwischen der EU und den USA aus dem vergangenen Jahr soll jetzt umgesetzt werden. Das Europaparlament hat grünes Licht gegeben. US-Präsident Trump hatte ein Ultimatum gesetzt. Sollte die EU bis zum 4. Juli ihren Teil des Abkommens nicht erfüllen, würden die Zölle leider sofort auf ein viel höheres Niveau steigen. Soweit scheint es jetzt aber nicht zu kommen. Stimmt der Rat der EU-Länder noch zu, fallen europäische Zölle auf US-Industriewaren demnächst zeitweise weg. Mehr dazu von Sabrina Fritz.
6: Mit der Abstimmung hat nun die Europäische Union ihren Teil des Zolldeals erfüllt. Die meisten Waren aus den USA können jetzt zollfrei nach Europa verkauft werden. Den Kompromiss hatten Kommissionspräsidentin von der Leyen und US-Präsident Trump per Handschlag vor gut einem Jahr in Schottland verabredet. In die andere Richtung gilt, auf europäischen Autos, Maschinen und Pharmaprodukten, die in die USA verkauft werden, lastet ein Zoll von 15%. Damit sollen europäische Firmen nun endlich Planungssicherheit haben. Aber aus Übersee kommen immer wieder Überraschungen. So leiden Stahl- und Aluminiumexporte immer noch unter einem deutlich höheren Zoll. US-Präsident Trump hat den Franzosen gerade wieder mit einem 100%-Aufschlag auf Wein und Champagner gedroht. Gegen diese Unberechenbarkeiten aus dem Weißen Haus hat das Parlament deshalb ein paar Handbremsen eingezogen, wie es heute in Straßburg hieß. Diese können gezogen werden, wenn sich der US-Präsident nicht an die Abmachung hält, wenn zum Beispiel die Aufschläge auf Stahl und Aluminium nicht bis Ende des Jahres deutlich gesenkt werden. Von europäischer Seite läuft das Abkommen Ende 2029 aus. Bis dahin, so hofft man, haben sich die Verhältnisse zu den USA wieder normalisiert.
3: Und wir bleiben gleich im EU-Parlament. Frauen sollen nämlich besser vor digitaler Gewalt geschützt werden. Heißt zum Beispiel auch vor Apps, die sie nackt ausziehen und in pornografische Zusammenhänge stellen. Das EU-Parlament hat solche KI-Anwendungen jetzt verboten. In dem Gesetzespaket gibt es aber auch ein paar weitere neue Regeln. Aus Brüssel berichtet Andreas Meyer-Feist.
0: Nun sollen Grenzen gesetzt werden, wo es bisher keine gab. Sogenannte Nacktbild-Apps werden verboten. Damit reagiert die EU auf Elon Musks KI Grok, die mit derartigen Funktionen Empörung ausgelöst hatte. Außerdem müssen KI-generierte Inhalte mit einem digitalen Wasserzeichen versehen werden, um sie von echten Inhalten unterscheiden zu können. Während die EU in diesem Bereich den Schutz vor Missbrauch deutlich verschärft, fallen andere KI-Regeln nach monatelangen Verhandlungen schwächer aus als ursprünglich geplant. Um der Wirtschaft entgegenzukommen. Viele Unternehmen hatten sich über mögliche Nachteile im internationalen Wettbewerb beklagt.
3: Für Geheimdienste gibt's viele Möglichkeiten, fremde Staaten zu schwächen. Seien es Cyberattacken, Kampagnen, die die öffentliche Meinung beeinflussen, oder eben auch Spionage. Deutschland will sich besser vor solchen hybriden Gefahren schützen. In Berlin hat ein neues Zentrum seine Arbeit aufgenommen, in dem sich Polizisten und Mitarbeiter von Nachrichtendiensten vernetzen sollen. Oliver Neuroth war bei der Eröffnung dabei.
7: Zu so einer feierlichen Geburtsstunde gehört natürlich dann auch...
8: Alexander Dobrindt nimmt höchstpersönlich einen Schraubendreher in die Hand, um für die Kameras das Schild des neuen Abwehrzentrums am Gebäude des Bundesamts für Verfassungsschutz in Berlin anzubringen.
7: Wer sich auskennt, weiß, dass man das über Kreuz machen muss.
8: Was die Fernsehbilder nicht transportieren, das Schild hing schon vorher am Eingang. Das Nachziehen der Schrauben war also nur Show. Dobrindt will sich als Macher inszenieren, als der Politiker, der anpackt, um die Sicherheit in Deutschland wirklich zu verbessern. Gerade hybride Bedrohungen haben seit Beginn des russischen Angriffskriegs auf die Ukraine zugenommen. Etwa Cyberattacken, Angriffe auf Stromleitungen oder Desinformationskampagnen. Dahinter stecken oft ausländische Geheimdienste.
9: Es geht natürlich darum, mit hybriden Angriffen die Bevölkerung zu verunsichern, den demokratischen Diskurs zu vergiften, Polarisierung zu fördern. Es geht schlichtweg darum, unser Land zu destabilisieren.
8: Das Problem bisher, es ist nicht klar, welche Sicherheitsbehörde sich um hybride Attacken primär kümmern muss, weil diese Angriffe eben so unterschiedlich sind. Das neue Abwehrzentrum ist keine neue Behörde, eher eine Plattform, die die Erkenntnisse bestehender Sicherheitsorgane bündelt. Hier laufen nun unter anderem Informationen von Landes- und Bundespolizeien zusammen, vom Verfassungsschutz, den Landeskriminalämtern, der Bundeswehr und des Zolls.
9: Hybride Angriffe sind perfide Angriffe. Sie sind nicht immer gleich zu erkennen. Deswegen ist es so wichtig, dass wir frühe Anzeichen schon identifizieren, Lagebilder erstellen, Analysen anstellen und Aktionen planen.
8: 5 Arbeitsgruppen sitzen im neuen Abwehrzentrum und kümmern sich um die Teilbereiche von hybriden Gefahren. Sie sammeln und bewerten alle relevanten Informationen und vernetzen sich auch mit der Wirtschaft. Denn oft sind es Unternehmen, die beispielsweise von Cyberangriffen betroffen sind. Verfassungsschutzpräsident Sinan Seelen sieht in hybriden Attacken eine Art Kriegsführung der Zukunft.
10: Hybride Angriffe sind keine vorübergehende Gefahr. Sie sind das Mittel der Wahl in internationalen Konflikten unserer Gegenwart, weit im Vorfeld

0: Diese Probleme hat Alexander Dobrindt noch nicht geklärt.
1: Der Digitalverband Bitkom lobt das neue Abwehrzentrum. Es komme genau zur richtigen Zeit. 80% der deutschen Unternehmen erwarten laut Bitkom bei der Abwehr hybrider Gefahren mehr Informationen von staatlicher Seite. Nur 22% fühlen sich ausreichend informiert. Die Hoffnung des Digitalverbandes, diese Lücke muss das neue Zentrum schließen.
2: Also feierliche Eröffnung des Abwehrzentrums für hybride Bedrohungen in Berlin. Von dort berichtete Oliver Neuroth. Und jetzt zu einer Fernsehsendung mit Folgen. Im Oktober 2022 nahm sich Jan Böhmermann in seinem ZDF-Magazin Royal den damaligen Präsidenten des Bundesamts für Sicherheit in der Informationstechnik, Arne Schönbohm, vor. Den bezeichnete er nicht nur als Cyberclown, vielmehr deutete Böhmermann auch an, Schönbohm habe Kontakte nach Russland gehabt. Der BSI-Präsident wurde kurz darauf entlassen. Schönbohm ließ die Vorwürfe allerdings nicht auf sich sitzen und klagte gegen das ZDF. Inhaltlich bekam er jetzt vor dem Oberlandesgericht München weitgehend recht, wie zuvor schon in erster Instanz. Eine Geldentschädigung sprach ihm das Gericht allerdings nicht zu. Aus München, Hans-Joachim Viehweger.
3: Im politischen Berlin schlug der Fall Schönbohm hohe Wellen. Schließlich verlor der damalige BSI-Präsident kurz darauf seinen Posten. SPD-Innenministerin Nancy Faeser sprach damals infolge der Böhmermann-Sendung von einem gestörten Vertrauensverhältnis und entband Schönbohm mit sofortiger Wirkung von seinen Aufgaben. Doch im Verfahren vor dem Oberlandesgericht München ging es, wie schon in der ersten Instanz, vor allem um medienrechtliche Fragen. Hatte Jan Böhmermann mit seinen Äußerungen zu angeblichen Russland-Kontakten Schönbohms Tatsachenbehauptungen aufgestellt, auch wenn er die nicht belegen konnte? Oder handelt es sich lediglich um satirische Bemerkungen, überspitzt, aber noch zulässig, so die Überzeugung des ZDF. Hier hat das Gericht eine klare Position bezogen. Böhmermanns lockere Äußerungen konnten demnach vom Publikum so verstanden werden, als habe Schönbohm tatsächlich Kontakte zu russischen Nachrichtendiensten gehabt, was aber eine unwahre Äußerung darstelle. Gerichtssprecherin Verena van der Auvera.
4: Damit wurde bestätigt, dass auch eine satirische Äußerung sich an den Maßstäben der Meinungsfreiheit messen lassen muss, wenn es um den Tatsachenkern der Aussage geht.
3: Inhaltlich bekam Schönbohm damit in den meisten Punkten recht. Das ZDF darf bestimmte Aussagen, die in der Sendung fielen und auch andere, die später im Internet folgten, nicht weiter verbreiten. Schönbohms Forderung nach Schadenersatz folgte das Oberlandesgericht aber nicht.
4: Einen Anspruch auf Geldentschädigung hat der Senat verneint, da er einen solchen nach einer Gesamtwürdigung der Umstände trotz des schwerwiegenden Eingriffs in das Persönlichkeitsrecht des Klägers nicht als geboten ansah.
3: Der Hauptgrund, Schönbohm hätte seinen Unterlassungsanspruch frühzeitiger nach Ausstrahlung der Sendung geltend machen müssen. Möglicherweise hätte er damit seine Absetzung als BSI-Präsident sogar verhindern können. Schönbohm sprach in seiner ersten Reaktion auf die Entscheidung des Oberlandesgerichts unterm Strich trotzdem von einem Erfolg.
5: Das ist das, was ich auf jeden Fall erreichen wollte, dass hier das ZDF über mich gelogen hat, dass das dargestellt worden ist. Die Feststellung der Unwahrheit ist das eine, aber die Übernahme der Verantwortung für die entstandenen Schäden ist das andere.
3: Hier wartet Schönbohm, dass das ZDF noch auf ihn zukommt. Der Sender weist in einer Reaktion auf das Münchner Urteil darauf hin, dass man bereits nach dem Urteil in erster Instanz die betroffenen Passagen in der Böhmermann-Sendung entfernt habe. Es sei im Übrigen nie beabsichtigt gewesen, Schönbohm Kontakte mit Nachrichtendiensten aus Russland oder anderen Ländern zu unterstellen. Das wäre auch unzutreffend. Eine Feststellung, mit der auch Schönbohm zufrieden sein dürfte.
2: Der Ex-BSI-Chef Schönbohm bekommt in seiner Klage gegen das ZDF vom Oberlandesgericht München recht, aber kein Geld, Hans-Joachim Viehweger berichtete. Noch gut 2 Wochen gilt der Tankrabatt der Bundesregierung. Dann soll er wie geplant am Ende des Monats enden. Eingeführt wurde der ja, um Verbraucher zu entlasten. Aber reicht es jetzt schon? Die Monopolkommission zum Beispiel sagt ja. Solche Eingriffe in die freie Preisbildung seien teuer und würden nur unvollständig weitergegeben. Ob der Rabatt was gebracht hat, dazu hat das unabhängige Beratergremium bereits ein erstes Fazit gezogen, wie Anne Burkhardt berichtet.
6: Der am 1. Mai eingeführte Tankrabatt von rund 17 Cent je Liter erreichte die Verbraucher nicht in voller Höhe. Von den insgesamt 1,6 Milliarden Euro der Spritsteuersenkung seien mindestens 100, wenn nicht sogar 200 Millionen Euro nicht bei den Kunden angekommen, so die Monopolkommission in Bonn. Zu den Betroffenen zählt sie Wirtschaftsbetriebe wie Speditionen und auch private Autofahrer. Auffällig sei außerdem, dass der Tankrabatt regional verschieden weitergegeben wurde.

Im Süden Deutschlands behielten die Mineralölkonzerne mehr ein als in anderen Landesteilen. Dass die Steuersenkung am 30. Juni ausläuft, sei nicht nur richtig, weil der erwartete Nutzen geringer war, sagt die Monopolkommission. Die Maßnahme sei auch ungerecht und teuer, denn sie entlaste vor allem Vielfahrer und Fahrzeuge mit hohem Verbrauch. In Zukunft soll das Bundeskartellamt weiter die Preisgestaltung an den Tankstellen überwachen und einschreiten, wenn die Preise zu stark in die Höhe schießen.

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5: Es ist 17:45.
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6: Trump will Druck auf Russland erhöhen. Beim Gipfeltreffen der G7-Staaten in Evian stellte der US-Präsident in Aussicht, die wegen des Irankriegs ausgesetzten Ölsanktionen gegen Moskau wieder in Kraft zu setzen. Außerdem forderte Trump Russland auf, ein Friedensabkommen mit der Ukraine zu schließen. Die USA hatten im März einige Sanktionen gegen russische Öllieferungen vorübergehend gelockert. EU-Parlament gibt grünes Licht für Handelsabkommen mit den USA. Die Mehrheit der Abgeordneten hat für die Abschaffung der Industriezölle auf US-Produkte gestimmt. Umgekehrt sind 15% Zoll auf die meisten EU-Produkte geplant, die in die USA exportiert werden. Die EU-Staaten müssen noch zustimmen. Wildberger betont Bedeutung von KI. Der Bundesdigitalminister hat künstliche Intelligenz auf einer Konferenz als gesellschaftliche Überlebensfrage bezeichnet. Nach seinen Worten braucht Deutschland das Wachstum, das die Technologie mit sich bringt, um den Umbau der Wirtschaft zu finanzieren. Wildberger sprach sich dafür aus, dass hierzulande eine eigene Chipfertigung aufgebaut wird und leistungsfähige Sprachmodelle entwickelt werden. Viele Flüchtlinge brauchen neue Heimat. Nach Angaben des UN-Flüchtlingshilfswerks geht es um 2,4 Millionen Menschen, die in ihren Zufluchtsländern nicht sicher sind oder nicht ausreichend versorgt werden können. Die Zahl bezieht sich auf das kommende Jahr. Viele Staaten, auch Deutschland, haben laut UN Umsiedlungsprogramme stark eingeschränkt. Adidas hat Probleme bei der Herstellung einiger DFB-Trikots. Wie der Ausrüster der deutschen Fußballnationalmannschaft bestätigt hat, gibt es bei der Beflockung der Shirts bei einigen Spielern einen Engpass, und zwar beim Buchstaben V. Fans können derzeit keine Trikots mit den Namen Kai Havertz, Alexander Pavlovic und Dennis Undav bestellen. Das Wetter in Bayern: bewölkt und örtlich gewittriger Regen.
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7: Mit Andreas Neukamm. Ein TikTok nach dem anderen auf Instagram, Reel nach Reel nach Reel oder auf YouTube Short um Short. Fast endlos Kurzvideos schauen, das gehört für viele mittlerweile zum Alltag. Ist ja auch unterhaltsam, informativ, ein netter Zeitvertreib. Aber es ist noch mehr, vor allem für Jugendliche. Die Uni Bayreuth hat untersucht, wie sich der nie enden wollende Stream von Kurzvideos auf deren Aufmerksamkeit und Gedächtnis auswirkt. Lasse Berger mit den Ergebnissen.
8: Die Nutzung von Kurzvideos kann Angst, Depression und Stress verstärken. Das ist eines der Ergebnisse der Studie. An der Uni Bayreuth wurde untersucht, ob und wie Kurzvideoplattformen wie TikTok die Emotionen von jungen Menschen beeinflussen können. Wer die kurzen Clips intensiv und unstrukturiert konsumiert und damit zum Beispiel Schlafenszeiten oder Lernphasen nach hinten verschiebt, der wird unaufmerksamer und impulsiver. Mit den Ergebnissen der Studie richten sich die Bayreuther Wissenschaftler an Schulen und Ärzte, aber auch an App-Designer und politische Entscheidungsträger. Die müssten dafür sorgen, dass Jugendliche beim Umgang mit Kurzvideos und beim Verständnis von Algorithmen besser unterstützt werden.
7: In München erinnern mittlerweile mehr als 200 Gedenktafeln an Menschen, die von den Nazis verfolgt und ermordet wurden. Zum Beispiel an das Schicksal von Lina und Amand Oster. Ihre Gedenktafel wurde heute eingeweiht nach einer Veranstaltung im Münchner Stadtarchiv, bei der sich die Fragen stellten: Wer schaute damals weg und wie wachsam ist München heute? Markus Kaiser.
9: Frieden, Freiheit und Wohlstand seien keine Selbstverständlichkeiten, betonte die Präsidentin der israelitischen Kultusgemeinde München und Oberbayern, Charlotte Knobloch, bei der heutigen Gedenkveranstaltung im Münchner Stadtarchiv. Es brauche Wachsamkeit, um die Demokratie weiter zu erhalten.
4: Lina und Armand Oster wurden binnen weniger Jahre von angesehenen Bürgern ihrer Stadt zu Ausgestoßenen. Zwischen der Machtübernahme Hitlers und ihrer Ermordung nach der Deportation lagen nicht einmal 9 Jahre. Niemand kam ihnen zu Hilfe und niemand schritt ein.
9: Das Ehepaar Oster lebte mit seinen 2 Kindern in München. Armand Oster war Dermatologe und diente als Arzt im Ersten Weltkrieg. Ab 1929 war er Mitglied beim FC Bayern München. Nachdem die Nationalsozialisten an die Macht kamen, musste die Familie das Haus in der Winzerer Straße verlassen. Dem Vater wurde die Zulassung als Arzt entzogen. Die Kinder konnten ins Ausland flüchten. Die Eltern wollten nachkommen, schafften es aber nicht. Sie wurden 1941 von der Gestapo nach Kaunas im heutigen Litauen deportiert und erschossen. Im Gegensatz zu anderen deutschen Städten sind in München die sogenannten Stolpersteine auf öffentlichem Boden verboten. Grund dafür ist vor allem die Ablehnung dieser Gedenksteine von Seiten der Leitung der israelitischen Kultusgemeinde in der Landeshauptstadt.
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5: Die Deutsche Bahn hat keinen guten Ruf. Sie kommt oft zu spät. Das Netz ist marode. Häufiger Verbesserungsvorschlag ist mehr Wettbewerb. Man könnte doch auch im Fernverkehr mehr private Anbieter zulassen. Das klingt plausibel, aber ist private Konkurrenz wirklich der richtige Weg? Ralf Geißler mit den Argumenten, die dafür und dagegen sprechen.
10: Ein Sprichwort sagt, Konkurrenz belebt das Geschäft. Martin Burkhardt befürchtet, dass es bei der Bahn anders laufen könnte. Der Vorsitzende der Eisenbahn- und Verkehrsgewerkschaft kennt die Konkurrenten, die künftig auf deutschen Fernstrecken fahren wollen, die Italo oder die Flixtrain-Gruppe.
11: Die wollen alle München-Berlin fahren, München-Hamburg, München ins Ruhrgebiet. Aber wir haben halt auch Städte, selbst mit über 100.000 Einwohnern, da fährt heute die Deutsche Bahn mit 17-20% Auslastung. Da wollen Investoren natürlich mit ihren Bahnen nicht fahren.
10: Doch wo die private Konkurrenz nicht hinfahren will, hält bald auch die Deutsche Bahn nicht mehr, befürchtet Burkhardt. Denn bislang hat der Staatskonzern unrentable Strecken mit Gewinnen aus rentablen subventioniert. Wenn diese aber künftig an andere fallen, fehlt das Geld.
11: Wenn natürlich die Deutsche Bahn nicht mehr diese Mischkalkulation machen kann, weil sie nicht mehr so viel auf den hochrentablen Strecken fährt, dann besteht die Gefahr, dass die Städte mit diesen Bahnhöfen halt nicht mehr angefahren werden.
10: Die Gewerkschaft schätzt, dass im harten Wettbewerb an mindestens 16 Bahnhöfen der Fernverkehr drastisch reduziert oder eingestellt werden könnte, darunter in Magdeburg, Chemnitz, Cottbus und Jena. Letztere Stadt hat schon viele ICE-Verbindungen verloren. Klaus Bartholmeh vom Bündnis Fernverkehr Jena sagt, die Bahn stehe unter finanziellem Druck. Wenn der weiter steigt, werde im Fernverkehr noch mehr gespart.
12: Also wir haben wirklich die große Sorge, dass dann die letzten verbliebenen Fernverkehre, dass die dann auch noch abmoderiert werden.
10: Unbegründet ist diese Sorge nicht. Auch Dirk Pflege, Geschäftsführer der Allianz pro Schiene, warnt, wenn der Staat den Wettbewerb im Fernverkehr einfach so laufen lasse, werde das zulasten kleinerer Städte gehen. Es brauche konkretere Regeln als bisher, zum Beispiel bei der Ausschreibung der Fernverkehrsstrecken.
13: Und dass die Bundesnetzagentur sagt, wir bündeln lukrative Strecken, diese Rennstrecken bündeln wir mit etwas weniger attraktiven Strecken und dann kann man sich um das Gesamtpaket bewerben. Das wäre eine Option. Das kennen wir aus dem Nahverkehr. Da sind die Länder diejenigen, die diese koordinierende und steuernde Rolle einnehmen. Und im Fernverkehr gibt es dafür keinen Verantwortlichen. Und das ist genau der Fehler.
10: Konkretere Regeln im Fernverkehr vermisst auch der Fahrgastverband Pro Bahn. Vorsitzender Lukas Iffländer kann sich vorstellen, dass der Staat aus den Trassengebühren der schnellen Fernverkehrsstrecken künftig weniger lukrative Verbindungen subventioniert. Zudem brauche es ein Portal, auf dem man die Tickets für alle Anbieter kaufen kann.
14: Und wenn da in der einen Stunde plötzlich ein ICE fährt und in der anderen Stunde fährt der Italo, dann brauche ich da eine Lösung, dass ich ein Ticket kaufen kann, das in beiden gilt. Und leider sind all diese Themen bis eigentlich die Zuständigkeit der Bundesregierung und nicht nur diese, sondern auch alle davorhergehenden weigern sich leider bei diesem Thema aktiv zu werden.
10: Dabei wäre es höchste Zeit. Die Italo hat nämlich nicht nur angekündigt, in den deutschen Fernverkehr einzusteigen. Das italienische Unternehmen hat bereits Vorabsprachen für den Kauf von Zügen für Deutschland getroffen. Schon 2028 könnte Italo starten, möglicherweise dann aber eben ohne klare Regeln dafür, wie auch weniger profitable Verbindungen erhalten bleiben.
5: Mehr privater Wettbewerb bei der Bahn. Für kleinere Orte könnte das gravierende Folgen haben. Ein Bericht von Ralf Geißler war das.
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15: mit Nina Lenz. Kultureinrichtungen haben es spätestens seit der Corona-Pandemie nicht leicht. Das ist auch in Ingolstadt nicht anders. Denn die Stadt hat Millionen Schulden und damit zum Beispiel kein Geld für die Sanierung des Stadttheaters. Das musste deswegen aus Brandschutzgründen vor kurzem schließen, ohne Perspektive auf Wiedereröffnung. Seit April sind auch die Altstadtkinos zu. Der Grund: Privatinsolvenz der Betreiber. Soweit, so trostlos. Aber es gibt wieder Hoffnung für die ehrwürdigen Programmkinos. Ein neuer Betreiber aus München hat sie übernommen. Darüber spreche ich mit meiner Kollegin Susanne Pfaller. Susanne, der neue Inhaber Christian Pfeil betreibt ja auch in München die Neo-Kinos, also zum Beispiel das Monopol-Kino. Löst er jetzt einfach den alten Betreiber ab, kriegt einen neuen Vertrag und fertig?
16: Nein, nicht ganz. Die beiden Kinos brauchen wirklich eine Rundum-Erneuerung. Die Toiletten sind ein Trauerspiel und viele der roten Klappstühle, die will man lieber nicht belasten. Aber das sind ja nur die offen sichtbaren Mängel. Betreiber Christian Pfeil nennt ganz andere Baustellen.
17: Da geht es um Arbeiten in den Bereichen Brandschutz, Klimatechnik, Lüftungstechnik. Und es muss ein anderes Look and Feel geben in den Kinos. Da bin ich aber ganz zuversichtlich, dass uns das in den nächsten 2-3 Monaten gelingt.
16: Zuerst ist das sogenannte Cinema dran. Der Betreiber möchte dieses Kino in der Manngasse bereits im August wieder aufschließen und damit rechtzeitig zu dem 10. Eberhofer-Krimi, damit die Stars aus den Filmen auch in Ingolstadt vorbeischauen können.
15: Christian Pfeil rettet alte Kinos ja schon fast in Serie. In München sind es die Neo-Kinos, dazu noch Altstadtkinos in Gera, in Jena, in Fürstenfeldbruck und in Regensburg und jetzt eben Ingolstadt. Warum macht er das? Was motiviert ihn?
16: Christian Pfeil betont, dass er natürlich damit auch Geld verdienen will und muss, aber halt auch eine Begeisterung für die kleinen Kinos hat mit ihrer Atmosphäre und ihrer Geschichte.
17: Weil wir daran glauben, dass es eine vernünftige, agile Kinoindustrie in einem Land geben muss. Das hat auch was mit Lebensqualität zu tun. Stellen Sie sich eine Stadt in der Größe von Ingolstadt vor, ohne Kinos. Und ich will damit explizit nichts gegen ein Multiplex-Kino in einem Einkaufszentrum sagen.
16: Wenn die Rettung der Ingolstädter Altstadtkinos gelingt, dann gibt es in 5 Jahren eine ganz besondere Geburtstagsfeier. Dann wird Ingolstadts ältestes Kino, das Union, 120 Jahre alt. Da wurden am Anfang noch Stummfilme gezeigt.
15: Ob das alles gelingt, das entscheiden am Ende ja die Besucherinnen und Besucher. Kann man schon sagen, was die Menschen in Ingolstadt sich eigentlich von einem neuen Altstadtkino wünschen?
16: Das wollte ich von den Menschen auf den Straßen auch wissen. Und da gibt's viele, die gar nicht mehr ins Kino gehen, lieber zu Hause auf dem Sofa Fernsehen oder Filme streamen. Andere suchen das Kino danach aus, wo sie am besten parken können. Aber es gibt auch richtig viele Fans.
18: Ich bin tatsächlich ein sehr großer Fan vom Altstadtkino. Ich finde den Flair im Kino ziemlich angenehm.
19: Ich wusste nicht mal, dass es eins gibt.
20: Es ist ein süßes, kleines Kino. Aber ich denke mal, vor allem jüngere Leute wollen eher ins Kino am Westpark wahrscheinlich, weil dann 3D und hier und da alles Mögliche.
21: Wir gehen nur in die Altstadtkinos, wir gehen dann eher gar nicht ins Kino.
16: Letztendlich entscheiden die Besucherzahlen, welche oder besser wie viele Formen von Kino auf Dauer überleben.
15: Die Altstadtkinos in Ingolstadt haben einen neuen Betreiber und werden damit doch wieder eröffnet. Was der vorhat und warum er die Kinos rettet, darüber habe ich mit Susanne Pfaller geredet.
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5: Mit aktuell 3 Meldungen von der Straße. A73 Nürnberg Richtung Bamberg zwischen Forchheim Nord und Hirscheid 3 Kilometer stockend. A93 Regensburg Richtung Holledau zwischen Regensburg Süd und Pendling eine Sperre, dort steht ein defekter LKW. Und A99 Ostumfahrung München Richtung Nürnberg zwischen Kirchheim und dem Kreuz München Nord 5 Kilometer Stau.

Dann schauen wir aufs Wetter in Bayern. Es ist überwiegend bewölkt. Von Westen fällt gebietsweise schauerartiger, örtlich gewittriger Regen. Und vor allem im Norden Frankens kann es heute Abend örtlich noch kräftig gewittern. In der Nacht ziehen vereinzelt noch Schauer oder Gewitter durch. Teilweise klart es aber auch auf. Und es kühlt ab auf 17 bis 11 Grad. Morgen wechseln sich Sonne und Wolken ebenfalls ab. Vereinzelt regnet es ein bisschen. Am östlichen Alpenrand zieht am Nachmittag ein geringes Gewitterrisiko auf bei maximal 22 bis 28 Grad. Schauen wir auf Donnerstag und Freitag. Das ist dann wieder überwiegend sonnig angesagt. Freitagnachmittag und Freitagabend sind aber auch wieder einzelne, teils kräftige Hitzegewitter möglich bei heißen 28 bis 36 Grad.

0: Es ist 6:30.
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0: Im Studio Bianca Taube und wir schauen zuallererst zum G7-Gipfel in Evian. Da dreht es sich vor allem um den Iran und die Ukraine. Außerdem wichtig die Entscheidung im Europaparlament heute zum Zolldeal mit den USA. Und bei uns geht's auch um große Häuser und leere Zimmer, ungenutzten Wohnraum neu entdecken. Noch bis morgen findet im französischen Evian unter hohen Sicherheitsvorkehrungen der G7-Gipfel statt. Und die Themen dort, die haben es angesichts der Weltlage in sich. Die Kriege im Iran und der Ukraine dominieren den Gipfel der führenden demokratischen Wirtschaftsmächte. Das Rahmenabkommen mit Teheran, das die USA vereinbart haben, sorgte dabei für Aufatmen. Samuel Jakisch berichtet.
2: In einem Luxushotel auf dem Schweizer Gipfel Birkenstock am Vierwaldstätter See soll die Rahmenvereinbarung zwischen den USA und Iran am Freitag unterzeichnet werden. Auf dem Berg in der Nähe von Luzern hatte bereits vor 2 Jahren eine internationale Konferenz zum Konflikt in der Ukraine stattgefunden. Der Inhalt der zwischen den USA und Iran verhandelten Absichtserklärung ist weiterhin nicht öffentlich. US-Präsident Trump präsentierte die Kernpunkte des Papiers beim G7-Gipfel in Evian den anwesenden Staatschefs. Das Memorandum heißt das aus Gesprächskreisen umfasst lediglich 1,5 Seiten und lässt zahlreiche Detailfragen noch ungeklärt. Wie kann eine Waffenruhe zwischen Iran und USA durchgesetzt werden? Untersagt sie auch israelische Angriffe im Libanon? Und unter welchen Bedingungen kann der internationale Schiffsverkehr entlang der Straße von Hormus wieder anlaufen? Große Einigkeit bestand in der Gruppe der G7 am Dienstag über die Lage in der Ukraine. Die russische Armee sei militärisch nicht mehr in der Lage, den Krieg zu gewinnen. Nun müsse der Druck auf die russische Regierung weiter erhöht werden, heißt es aus Gesprächskreisen in Evian. US-Präsident Donald Trump stellte am Genfer See in Aussicht, die zwischenzeitlich gelockerten Sanktionen der USA auf russisches Öl mittelfristig wieder in Kraft zu setzen. Außerdem forderte Trump Russland dazu auf, direkte Gespräche mit der Regierung in Kiew über einen Frieden in der Ukraine zu führen.
0: Zölle, keine Zölle und dann doch wieder. Mit dieser Politik der wirtschaftlichen Abschottung sorgt US-Präsident Trump seit Beginn seiner Amtszeit international für viel Verunsicherung. Um einen Handelskrieg mit den USA abzuwenden, hat das Europaparlament jetzt einem umstrittenen Zollabkommen zugestimmt. Aber mit einem Sicherheitsnetz. Sabrina Fritz aus Straßburg mit den Einzelheiten.
3: Die Europäische Union hat jetzt heute ihren Teil des Zolldeals erfüllt. Das Parlament hat zugestimmt, dass Waren aus den USA, die hier nach Europa verkauft werden, also fast alle ein großer Teil, zollfrei sind. Andersrum, wenn jetzt zum Beispiel deutsche Autos oder Maschinen in die USA verkauft werden, dann ist da ein Zoll von 15% drauf. Das ist jetzt der Deal zwischen Europa und den USA und damit hofft man jetzt, haben die Firmen hier Planungssicherheit. Aber man muss sagen, so ganz kommen trotzdem die Handelsbeziehungen nicht zur Ruhe. Es gibt immer noch Ausnahmen, zum Beispiel liegen auf Stahl und Aluminium ganz hohe Zölle noch, wenn die in die USA verkauft werden. Und gerade hat Trump wieder den Franzosen mit 100% Zoll auf Wein gedroht. Also genau für solche Überraschungen hat das EU-Parlament, wie es heute hieß, ein paar Handbremsen eingezogen. Also wenn zum Beispiel jetzt die Zölle auf Aluminium und Stahl nicht bis Ende des Jahres deutlich gesenkt werden oder wenn der US-Präsident sich nicht an die Abmachung hält und jetzt trotzdem wieder höhere Zölle verhängt, dann kann man dieses Abkommen wieder aussetzen. Dann kann auch die EU ihrerseits Zölle auf amerikanische Waren erheben. Also dann kann man sagen, geht der ganze Streit wieder von vorne los. Aber man will sich eben nicht auf den US-Präsidenten verlassen. Und das ganze Abkommen gilt von europäischer Seite ohnehin nur bis Ende 2029. Dann wird man sehen, wer ist dann im Weißen Haus Präsident, wie sind dann die Beziehungen und wird es dann möglicherweise ein neues Abkommen geben.
0: In Berlin hat ein neues Abwehrzentrum gegen hybride Bedrohungen seine Arbeit aufgenommen. Deutschland ist ja immer wieder Ziel von Cyberattacken, Spionage und Angriffen auf zum Beispiel IT-Systemen und zwar von außen. Dass es für die Abwehr davon jetzt eine eigene Einrichtung gibt, wird von vielen Seiten gelobt. Für den Digitalverband Bitkom zum Beispiel kommt das Zentrum genau zur richtigen Zeit. Der grüne Innenpolitiker von Notz nennt das neue Zentrum eine gute Sache, kritisiert aber, dass noch nicht klar sei, wer eigentlich den Hut auf hat. Und der Innenminister selbst? Jakob Meyer berichtet.
4: Bundesinnenminister Alexander Dobrindt spricht von einem echten Meilenstein in der Sicherheitsarchitektur. Das neue Zentrum soll helfen, Sabotageakte oder Desinformationskampagnen aufzudecken und abzuwehren. Dazu tauschen Fachleute aus verschiedenen Sicherheitsbehörden Informationen aus, erstellen Lagebilder und Analysen und planen gemeinsam Gegenmaßnahmen. Nach Dobrindts Worten setzt die Bundesregierung dabei auf ein Konzept, das sich schon beim gemeinsamen Terrorabwehrzentrum bewährt habe.
5: Unser Ziel ist es, diese hybriden Bedrohungen zu erkennen, zu analysieren und abzuwehren. Wir schaffen übrigens keine neue Behörde, sondern das, was wir schaffen, ist hier eine Plattform, eine Vernetzung aller derer, die heute im Sicherheitsbereich schon aktiv sind.
4: Unter anderem wirken Expertinnen und Experten von Verfassungsschutz, BKA, Bundespolizei, BND und aus den Bundesländern in dem Abwehrzentrum mit. Sie sollen Attacken von Staaten wie Russland früh erkennen und rechtzeitig geeignete Gegenmaßnahmen einleiten. Koordinierung statt Kompetenzgerangel und Früherkennung statt Folgenbewältigung. Das müsse laut Dobrindt das Ziel der gemeinsamen Arbeit sein. Das neue Abwehrzentrum ist beim Bundesamt für Verfassungsschutz in Berlin angesiedelt.
0: Wer im Internet für was zuständig ist, erscheint oft schwierig zu beantworten. Vor allem, wenn diese Frage reale Ländergrenzen überschreitet. Das Netz ist allerdings kein rechtsfreier Raum. Beim Thema Jugendschutz bei pornografischen Inhalten hat der Europäische Gerichtshof jetzt eine Entscheidung getroffen. Alena Lackmöller berichtet.
6: Minderjährige haben auf Pornoseiten im Internet nichts zu suchen. Deshalb nimmt Frankreich Betreiber von solchen Pornoplattformen streng in die Pflicht. Sie können sich strafbar machen, wenn auch Minderjährige ihre Pornos sehen können. Dagegen hat ein Plattformbetreiber aus Tschechien geklagt. Sein Argument? Nach den EU-Regeln ist eigentlich das Herkunftsland für solche strengen Regelungen zuständig. Für einen Porno-Plattformbetreiber aus Tschechien ist also auch Tschechien dafür zuständig, den Jugendschutz durchzusetzen. Wegen der extra strengen Regelungen in Frankreich muss der Plattformbetreiber zu technischen Mitteln greifen, damit er sich in Frankreich nicht strafbar macht. Der Europäische Gerichtshof hat nun entschieden, dass solche strengen Regelungen in Ordnung sein können, wenn es wie hier um den Jugendschutz geht. Allerdings müsse ein Staat wie Frankreich sich vorher an Tschechien wenden und den Staat unter anderem dazu auffordern, selbst wirksame Regelungen zum Jugendschutz zu treffen. Tut Tschechien das dann nicht, kann Frankreich also auch eigene, strengere Regelungen durchsetzen.
0: Aufwendige Computerspiele laufen mittlerweile oft vollständig online. Wenn dann die Anbieter aber ihre Server abschalten, verlieren Gamer den Zugang zu bereits gekaufter Software. Dagegen kämpft eine europäische Bürgerinitiative. Sie fordert mehr Rechte für Gamer. Doch die EU-Kommission hatte heute schlechte Nachrichten für sie. Sarah Lopez berichtet aus Brüssel.
7: Stop destroying video games, also hört auf, Videospiele zu zerstören. Mit diesem Namen und der dazugehörigen Aufforderung war eine Bürgerinitiative an die EU-Kommission herangetreten. Denn es gab in den vergangenen Jahren mehrere Fälle, in denen gekaufte Videospiele plötzlich nicht mehr funktioniert haben, weil die Unternehmen dahinter zum Beispiel Server abgeschaltet haben. Fast 1,3 Millionen Unterschriften hat die Initiative gegen diese Praxis gesammelt. Deshalb musste die EU-Kommission eine offizielle Antwort verfassen. Heute hat sie die veröffentlicht und den Gamern eine Absage erteilt. Unternehmen soll es erlaubt bleiben, Videospiele einzustellen. Die Kommission begründet das unter anderem mit Urheberrechten und verweist auch auf die Kosten, die auf Unternehmen bei einer Gesetzesänderung zukommen würden. Die Kommission hat angekündigt, dass sie mit Vertretern der Videospielindustrie und von Verbrauchern sprechen will, um einen Verhaltenskodex zum Lebensende von Spielen auszuarbeiten. Kritik kommt unter anderem vom EU-Parlamentarier Timo Wölken von der SPD. Er wirft der Kommission vor, dass ihr wichtige Anliegen gerade von jungen EU-Bürgern egal seien und dass sie das Instrument der EU-Bürgerinitiative entwerte. Stop Destroying Video Games ist die 14. Bürgerinitiative in mehr als 14 Jahren, die genug Unterschriften gesammelt hat, um eine offizielle Antwort der EU-Kommission zu bekommen.
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8: Mit Rigobert Kaiser. Der Bund stützt die Commerzbank im Abwehrkampf gegen die italienische Großbank UniCredit. Er besitzt das 27% der Anteile. Die Finanzagentur des Bundes teilte schriftlich mit, eine Annahme des Angebots käme nicht in Frage. Außerdem kritisierte sie das aggressive Vorgehen der Italiener. Heute Nacht endet die Frist für das freiwillige Angebot der UniCredit. Vermutlich wird es bis zum 3. Juli verlängert werden. Der Krieg in der Golfregion hat ja die Ölpreise und damit auch die Preise für Sprit und Diesel in die Höhe getrieben. Mit zwei Maßnahmen will und wollte der Bund den steilen Anstieg der Tankstellenpreise ja bekämpfen. Zum einen dürfen die Preise ja nur noch einmal am Tag, nämlich am Mittag, angehoben werden. Zum anderen beschloss der Bund den umstrittenen Tankrabatt je Liter. Die Monopolkommission hat nun unmissverständlich sich dafür ausgesprochen, dass der Rabatt zum Monatsende wie geplant ausläuft. Anne Burkhardt.
9: Der Krieg in Iran hat die Kraftstoffpreise nach oben getrieben, in Deutschland zu Beginn sogar mehr als in europäischen Nachbarländern. Doch der am 1. Mai eingeführte Tankrabatt von rund 17 Cent je Liter erreichte die Verbraucher nicht in voller Höhe. Von den insgesamt 1,6 Milliarden Euro der Spritsteuersenkung seien mindestens 100, wenn nicht sogar 200 Millionen Euro nicht bei den Kunden angekommen, so die Monopolkommission in Bonn. Zu den Betroffenen zählt sie Wirtschaftsbetriebe wie Speditionen und auch private Autofahrer. Auffällig sei außerdem, dass der Tankrabatt regional verschieden weitergegeben wurde. Im Süden Deutschlands behielten die Mineralölkonzerne mehr ein als in anderen Landesteilen. Dass die Steuersenkung am 30. Juni ausläuft, sei nicht nur richtig, weil der erwartete Nutzen geringer war, sagt die Monopolkommission. Die Maßnahme sei auch ungerecht und teuer, denn sie entlaste vor allem Vielfahrer und Fahrzeuge mit hohem Verbrauch. In Zukunft soll das Bundeskartellamt weiter die Preisgestaltung an den Tankstellen überwachen und einschreiten, wenn die Preise zu stark in die Höhe schießen.
8: Eigentlich hat man ja das Gefühl, der deutsche Handymarkt ist bereits komplett gesättigt, völlig überfüllt. Vier Netzbetreiber und zahllose Provider kämpfen um ihre Klienten. Trotzdem wagt sich ab heute ein neues Unternehmen aus Österreich nach Deutschland und will mit einem eigenen Ansatz auf Kundenfang gehen. Christian Sachsinger berichtet.
10: Spusu heißt das Unternehmen aus Wien, das es versuchen will auf dem deutschen Mobilfunkmarkt. Spusu steht dabei für Sprich und Surf. Mit seinen Monatspreisen zwischen 4,90 Euro und 19,90 Euro zählt das neue Angebot beim Marktvergleich nicht unbedingt zu den allerbilligsten. Chef und Inhaber Franz Pichler will aber vor allem über den Service punkten, und zwar ohne KI.
11: Wenn der Kunde uns anruft, dann hebt ein Mitarbeiter von uns ab. Wir haben auch einen USB, auf den wir ganz besonders stolz sind. Wir heben in durchschnittlich 10 Sekunden das Telefon ab.
10: Rund 1 Million Kundinnen und Kunden konnte die Firma nach eigenen Angaben bislang in Österreich, Großbritannien, Italien und der Schweiz gewinnen. In Deutschland erhofft man sich über kurz oder lang nochmal 1 Million. Das wäre ein relativ bescheidener Anteil am deutschen Gesamtmarkt mit seinen gut 100 Millionen Mobilfunkverträgen. Dass Spusu hierzulande überhaupt antreten kann, hat es Vodafone zu verdanken. Der Konzern lässt die Österreicher seine Masten mitnutzen. Das sogenannte Kernnetz, das etwa für die Weiterleitung des Mobilfunksignals, aber auch für die Abrechnung zuständig ist, hat Spusu selbst entwickelt und programmiert. Damit sei man unabhängig von Zulieferern aus Asien, was auch einen Kostenvorteil bedeutet, sagt der Firmenchef.
8: Der Boom der SpaceX-Aktie geht weiter. Am vergangenen Freitag wurde das Raketenunternehmen von Elon Musk an der Börse mit 1,8 Billionen Dollar bewertet. Mittlerweile ist der Börsenwert auf 2,8 Billionen geklettert. Der Börsengang hat sich also rentiert. SpaceX hat damit Amazon überholt und ist das fünftteuerste Börsenunternehmen der Welt. Und noch ein Blick auf den deutschen Aktienindex. Der hat sich heute weiter stabilisiert. Am Vormittag war er noch auf 25.510 Punkte gestiegen. Doch das war dann des Guten zu viel. Am Schluss konnte er sich noch knapp in der Gewinnzone halten mit 24.920.

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1: Es ist 7:15.
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1: Die Nachrichten mit Benjamin Day.
2: Merz zeigt sich optimistisch über weiteres Vorgehen in der Ukraine. Am Rande des G7-Gipfels sagte der Bundeskanzler am Abend, alle seien sich einig gewesen, dass Russland diesen Krieg nicht militärisch gewinnen könne. Darüber habe man auch mit US-Präsident Trump geredet. Die führenden Wirtschaftsmächte hatten bei ihrem Treffen in Evian beschlossen, die Ukraine wieder stärker zu unterstützen. Dazu sollen auch neue Sanktionen gegen den russischen Öl- und Gassektor kommen. USA beenden Blockade iranischer Häfen. Das gab die Regierung in Teheran bekannt. Die Maßnahme ist offenbar Bestandteil der Übereinkunft zur Beendigung des Krieges mit den USA. Das Abkommen soll nach Angaben des Schweizer Außenministeriums am Freitag in einem Luxushotel nahe Luzern unterschrieben werden. Deutschland gibt zusätzlich Geld zur Ebola-Bekämpfung. Nach Angaben des Bundesentwicklungsministeriums stellt die Bundesregierung weitere 13 Millionen Euro bereit. Allein 9 Millionen fließen in die direkte Unterstützung der Demokratischen Republik Kongo. Dort haben die Behörden inzwischen 800 Ebola-Fälle erfasst. Pistorius will Milliarden in Drohnen investieren, das kündigte der Verteidigungsminister bei einem Truppenbesuch in Friesland an. Demnach sieht der sogenannte Aktionsplan Drohnen vor, bis Ende des Jahrzehnts etwa 16 Milliarden Euro in diesen Bereich zu investieren. Angeschafft werden sollen Drohnen für Aufklärung, Abwehr und Angriff. Windräder verursachen laut Studie keine Gesundheitsschäden. Das zeigt eine internationale Untersuchung, an der sich unter anderem die Universität Augsburg beteiligt hat. Über 12 Jahre lief die Studie, 120.000 Haushalte in den USA nahmen teil. Messbare negative Effekte nach einem Neubau von Windrädern konnten nicht belegt werden. Das Wetter in Bayern bewölkt und örtlich gewittriger Regen.
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1: Die Kinder werden älter, ziehen aus und dann wohnen die Eltern alleine im riesigen Einfamilienhaus. In Dingolshausen im Landkreis Schweinfurt will das Regionalmanagement des Landkreises Alternativen aufzeigen. Gemeinschaftliches Wohnen zum Beispiel, Teilen oder Vermieten von Wohnraum. Bei einer Infoveranstaltung mit dem Titel Platz da, verborgenen Wohnraum entdecken und nutzen, haben Fachleute und Menschen, die diesen Schritt schon hinter sich haben, Auskunft gegeben. Und Achim Winkelmann war mit dabei.
3: Rund 50 Interessierte sind ins Veranstaltungszentrum Freiraum in Dingolshausen gekommen. Einer von ihnen ist Friedbert Stark.
4: Ja, ich habe hier ein großes Haus und wohne alleine drin mit 400 Quadratmetern. So, jetzt wollte ich mir das mal anhören hier, was man alles daraus machen kann.
3: Für ihn geht es darum, eine Zwischennutzung zu finden, bis seine Tochter, so hofft er, nach Hause zurückkehrt.
4: Die wohnt in München und die geht irgendwann mal wieder nach Franken zurück, sag ich, weil München super teuer ist und ein gutes Haus wird halt jetzt erhalten.
3: Gerd Ringelmann vom Eigenheimer Verein kennt viele Beispiele für ungenutzten Wohnraum im Ort.
5: Meistens sind es doppelstöckige Häuser, wo früher mal große Familien drin gewohnt haben. Und dann sind die Kinder ausgezogen, oft ist der Ehemann gestorben und manchmal wohnt da wirklich nur noch eine Person im Haus. Und irgendwo hatten sie dann die emotionale Bindung doch stark zu dem Haus, also wollen sie nicht verlassen das Haus. Aber was halt früher mal ein Traum war, wird halt dann ganz schnell zur Belastung. Ich habe Kosten, ich habe Fläche, ich muss putzen, ich habe Garten und so weiter, dass es irgendwann im Alter einfach nichts mehr handelbar ist.
3: Ein Architekt gab in einem kurzen Vortrag Anregungen, wie ein Haus geteilt werden kann. Als neuer Zugang ist dabei zum Beispiel eine Außentreppe möglich. Cordula Schmidt aus Zeit renoviert mit viel Herzblut das alte Fachwerkhaus ihrer Oma in Thüringen und vermietet es Schritt für Schritt. Sie rät dazu, die Kosten vorab realistisch einzuschätzen und sich Hilfe zu holen.
6: Guter Architekt, guter Bauleiter oder einen guten Energieberater. Eins von drei auf jeden Fall, am besten alle drei.
3: Eine andere Möglichkeit, das Eigenheim oder die Stadtwohnung aufgeben und in ein Generationenwohnprojekt ziehen. Axel Salzsieder schwärmt vom Projekt Wohnen in Gemeinschaft im Würzburger Stadtteil Oberdürbach.
7: Da gibt es Gemeinschaften. Gemeinschaftstreffen, da gibt es gemeinschaftliches Essen. Man begegnet sich. Das hatte ich unterschätzt. Heute schätze ich es und finde das toll, dass solche Gemeinschaft ist.
3: Wenn der neue Wohnraum geschaffen ist, geht es darum, den passenden Mieter zu finden. Der Schweinfurter Rechtsanwalt Frank Schmelzle rät, so viele Informationen wie möglich einzuholen.
8: Selbstauskunft, Gehaltsbescheinigung, gegebenenfalls noch vom Vorvermieter Auskünfte. Und das muss dann auch vorgelegt werden. Und wenn Sie da schon einen haben, der dann bei solchen Auskünften schon sagt, nee, das mache ich nicht, aus Datenschutzgründen und sowas, dann sollte man vielleicht schon mal vorsichtig sein.
3: Beratungsangebote gibt es auch vom Landkreis Schweinfurt, denn der möchte mit einer ganzen Reihe von Veranstaltungen die Ortszentren stärken und Leerstand bekämpfen.
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1: Als letztes Bundesland hat jetzt auch Bayern einen Aktionsplan Queer. So nennt sich ein Konzept, das homosexuelle und nicht-binäre Menschen vor Diskriminierung schützen und ihre Sicherheit im öffentlichen Raum garantieren soll. Das Kabinett hat einen entsprechenden Plan von Sozialministerin Schaaf heute verabschiedet. Nach den Worten der CSU-Politikerin stehen für die Umsetzung in diesem Jahr 1,1 Millionen Euro zur Verfügung. Im nächsten Jahr werden es knapp 1,7 Millionen sein. Wofür das Geld eingesetzt werden soll, erklärt Arne Wilsdorf.
9: Leben und leben lassen, das gehöre zum bayerischen Lebensgefühl. Der Aktionsplan Queer sorge für mehr Sicherheit für die Community und das sei auch ein harter Standortfaktor für den Wirtschaftsstandort Bayern. So begründet CSU-Sozialministerin Ulrike Scharf den Plan.
10: Jeder Mensch in Bayern soll frei von Angst und Gewalt leben können und das überall in der Stadt und auf dem Land. Alter, Religion, Behinderung, sexuelle Orientierung, geschlechtliche Identität, all das sind keine Gründe, jemand auszugrenzen oder zu bedrohen.
9: 3,5 Jahre nach der Ankündigung durch Ministerpräsident Markus Söder hat der Ministerrat das 26-Seiten-Papier verabschiedet. Die Sozialministerin zum Motto des Aktionsplans:
10: Miteinander stärken und Diskriminierung überwinden und auch hier die zentralen Aspekte Teilhabe und Sicherheit. Denn mit dem Aktionsplan gehen wir gerade in diesem Monat Juni, dem Pride Month und diese Pride Wochen, die wir jetzt erleben, geben wir ein klares Bekenntnis zum Schutz von LSBTIQ.
9: Also für Menschen verschiedener sexueller Orientierungen und Geschlechtsidentitäten. Die Umsetzung des Aktionsplans Queer laufe bereits, so Ulrike Scharf.
10: Und zwar gemeinsam mit Partnerinnen und Partnern, Bayerisches Bündnis für Toleranz, mit der Stadt Augsburg, mit der Stiftung Proud at Work laufen seit Anfang 26 die ersten Projekte. Und erst im Mai konnten wir genehmigen die Finanzierung für eine weitere Beratungsstelle LSBTIQ in Regensburg.
9: Kritik kommt vom Verband Queere Vielfalt in Bayern. Die rund 2,8 Millionen Euro vom Freistaat für die nächsten 2 Jahre seien kein frisches Geld, so Tanja Pröbstl aus dem Landesvorstand.
11: Wir sehen aber auch, dass die Gefahr besteht, dass unter dem Namen Aktionsplan alte Projekte einfach sozusagen unter neuem Namen zusammengefasst werden, dass nicht die Mittel hinterlegt sind, die wir uns wünschen würden.
9: Vor allem fehlen Tanja Pröbstl im Aktionsplan konkrete Präventionsmaßnahmen für die bayerischen Schulen.
11: Wir brauchen Konzepte, wie wir an Schulen Queerfeindlichkeit gar nicht erst entstehen lassen und Sicherheitsfragen, Sanktionsmaßnahmen, das kann dann immer erst der zweite oder dritte Schritt sein. Wir wünschen uns einen Aktionsplan, der Queerfeindlichkeit verhindert und nicht nur bekämpft, wenn sie schon da ist.
9: Während der AfD-Fraktionschef Ulrich Singer der Staatsregierung vorwirft, mit ihrem Plan linksgrüne Queer-Agenda zu finanzieren und stattdessen familienpolitische Leistungen zu streichen, geht der Plan dem queerpolitischen Sprecher der Landtagsgrünen Florian Siegmann nicht weit genug.
12: Dem Aktionsplan, den fehlt einfach die Aktion. Wir haben nicht gehört, wie man die Probleme, die man beschrieben hat, wirklich lösen will.
9: Konkrete Maßnahmen würden fehlen.
1: Alter Wein in neuen Schläuchen. Das ist einer der Kritikpunkte am Aktionsplan Queer, den das bayerische Kabinett heute verabschiedet hat. Arne Wilsdorf berichtete.
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13: Mit Thomas Kattenbeck. Keine Frage, das bislang Bemerkenswerteste an dieser Fußball-Weltmeisterschaft sind die überraschenden Ergebnisse. Die Kapverden haben nach dem Unentschieden gegen Europameister Spanien den Vogel ja sportlich abgeschossen und wahrscheinlich jede Werbekampagne für ihre Inselgruppe in den Schatten gestellt. Nur gut, dass das deutsche Team beim 7:1 gegen Curaçao nichts hat anbrennen lassen. Das Ergebnis dürfte auf alle Fälle richtig gut auch für den Teamspirit und das Selbstbewusstsein der DFG DFB-Kicker gewesen sein. Aber Joshua Kimmich, der Kapitän, weiß natürlich auch, und das hat er auf der Pressekonferenz in Winston-Salem heute Nachmittag im Teamquartier erneut bestätigt, dass die nächsten Gegner Ecuador und die Elfenbeinküste erst richtige Gradmesser sind.
14: Ja, wir haben jetzt das erste Spiel gemacht gegen einen Gegner, der jetzt sicherlich nicht das Weltklasse-Niveau hat. Es werden jetzt ein paar Prüfsteine auf uns zukommen, wonach man dann auch, glaube ich, eher erkennen kann, wo wir stehen. Ich glaube, dass wir schon sehr große Qualitäten haben, um sehr, sehr vielen Gegnern auch wehtun zu können. Natürlich müssen wir an der Stabilität arbeiten. Wir dürfen nicht so viel zulassen, müssen auch weniger Gegentore bekommen. Und gerade jetzt auch gegen so einen kleinen Gegner darf uns das nicht passieren, dass wir da ein Gegentor bekommen. Trotzdem schießen wir halt auf der anderen Seite 7 Tore und können noch 3-4 mehr machen. Ich glaube, dass wir ja jetzt die beiden nächsten Gruppenspiele spielen sollten und danach können dann alle Experten ein bisschen besser bewerten, wo wir stehen.
13: Und die Mannschaft vielleicht selbst ja auch. Am Sonntag um 19 Uhr geht's gegen die Elfenbeinküste weiter. Kimmichs Teamkollege bei den Bayern, Michael Olise, feiert heute um 21 Uhr sein WM-Debüt. Silke Heine.
15: Frankreich will zurück auf den Thron, von dem Argentinien die Equipe Tricolore 2022 gestoßen hatte. Der Top-Favorit trifft zum Auftakt in New York wie vor 24 Jahren auf Senegal. Damals hatten die Westafrikaner in ihrem allerersten WM-Spiel den Weltmeister Frankreich sensationell mit 1:0 besiegt. Die Franzosen scheiterten anschließend nach der Vorrunde. Lionel Messi startet mit Argentinien in seine 6. WM. Das Ziel ist klar, die Titelverteidigung und der 4. Stern. Da soll Algerien in Kansas City keinesfalls zum Stolperstein werden. Norwegen und Österreich sind erstmals seit 28 Jahren wieder bei einer WM dabei. Norwegen, das zu den Geheimfavoriten gezählt wird, startet gegen den Irak in das Turnier. Österreich mit dem deutschen Trainer Ralf Rangnick trifft auf Jordanien.
13: Und zwar morgen früh um 6 Uhr. Diese Partie dürfte auch der Investor des TSV 1860 München, Hasan Ismaik, mit Spannung verfolgen. Ismaik ist ja Jordanier und weilt zurzeit in München. Nach der Kündigung des Hauptvereins muss Ismaik jetzt schauen, ob er noch Geld aus dem Verein rausziehen kann. Er will ja gerichtlich dagegen vorgehen. Das hat er heute in einem Exklusivinterview mit dem BR noch einmal bestätigt. Taufik Khalil.
16: Er habe keinen Hass und wünsche dem Club alles Gute, sagt Ismaik über die Löwen, in die er 15 Jahre seines Lebens und 100 Millionen investiert habe. Das Problem sei einfach das Management und der e.V. Und genau deshalb habe er eben im Mai einen Darlehensvertrag über 2,7 Millionen gekündigt, was letztendlich zur Nichterteilung der Drittliga-Lizenz geführt habe.
17: The problem continue. I'm worried. How will be our future?
16: Er, Hassan, sei besorgt gewesen, dass das Geld genauso verpuffe wie alles andere vorher, so Ismaik, der sich schwer tut, eine Zukunft für den TSV zu sehen. Dabei war es aber scheinbar tatsächlich so, dass sich Ismaik und der e.V. als anderer Gesellschafter am 3. Juni, dem Stichtag, bis zu dem das Geld beim DFB hätte garantiert sein müssen, noch Stunden vor Fristablauf um 17 Uhr einig waren.
17: 240, they change all the agreements.
16: Das Geld war da, sagt Ismaik, und um 12 hatte man sich auf einen Vertrag geeinigt, mit dem im Hinblick auf 50+1 auch keiner ein Problem hatte. Aber 2,5 Stunden später war alles anders. Wie es nun weitergeht, das scheint auch Hasan Ismaik nicht zu wissen.
13: Alexander Zverev, Deutschlands bester Tennisspieler, hat es geschafft, auch wenn ihm die Umstellung von Sand auf Rasen nicht ganz leicht gefallen ist. ATP-Turnier in Halle, der French Open-Sieger muss sich in der ersten Runde gegen den Tschechen Vít Kopřiva über 3 Sätze mühen. 6:3, 4:6 und 6:2 steht damit aber im Achtelfinale und trifft damit auf einen weiteren Deutschen. Jannik Hanfmann setzte sich nämlich überraschend klar gegen Joao von aus Brasilien mit 6:2 und 6:2 durch.
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1: Mit aktuell nur einer Meldung von den Straßen, nämlich A99 Ostumfahrung München Richtung Nürnberg zwischen Kirchheim und dem Kreuz München Nord 6 Kilometer Stau. Gute Fahrt.

Kommen wir zum Wetter in Bayern. Es ist überwiegend bewölkt, von Westen fällt gebietsweise schauerartiger, örtlich gewittriger Regen und vor allem im Norden Frankens kann es heute Abend örtlich noch kräftig gewittern. In der Nacht ziehen vereinzelt noch Schauer oder Gewitter durch, teilweise klart es aber auch schon wieder auf und es kühlt ab auf 17 bis 11 Grad. Morgen wechseln sich dann Sonne und Wolken ebenfalls ab, vereinzelt regnet es ein bisschen, am östlichen Alpenrand zieht am Nachmittag ein geringes Gewitterrisiko auf bei maximal 22 bis 28 Grad. Donnerstag und Freitag ist es dafür wieder überwiegend sonnig. Freitagnachmittag und Abend sind allerdings wieder einzelne, teils kräftige Hitzegewitter möglich. Bei heißen 28 bis 36 Grad.

0: Es ist 19 Uhr.
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0: Im Studio Bianca Taube mit diesen Themen. Beim G7-Gipfel in Evian dreht es sich vor allem um den Iran und die Ukraine. Außerdem wichtig die Entscheidungen im Europaparlament heute zum Zolldeal mit den USA und zur Regulierung von KI. Und in unserem BR24-Album-Tipp hören Sie heute Olivia Rodrigo. Noch bis morgen findet im französischen Evian unter hohen Sicherheitsvorkehrungen der G7-Gipfel statt. Die Themen dort haben es in sich angesichts der Weltlage. Die Kriege im Iran und der Ukraine dominieren den Gipfel der demokratischen Wirtschaftsmächte. Das Rahmenabkommen mit Teheran, das die USA vereinbart haben, sorgte dabei allerdings für Aufatmen. Samuel Jakisch berichtet.
2: In einem Luxushotel auf dem Schweizer Gipfel Bürgenstock am Vierwaldstätter See soll die Rahmenvereinbarung zwischen den USA und Iran am Freitag unterzeichnet werden. Auf dem Berg in der Nähe von Luzern hatte bereits vor 2 Jahren eine internationale Konferenz zum Konflikt in der Ukraine stattgefunden. Der Inhalt der zwischen den USA und Iran verhandelten Absichtserklärung ist weiterhin nicht öffentlich. US-Präsident Trump präsentierte die Kernpunkte des Papiers beim G7-Gipfel in Evian den anwesenden Staatschefs. Das Memorandum heißt das aus Gesprächskreisen umfasst lediglich 1,5 Seiten und lässt zahlreiche Detailfragen noch ungeklärt. Wie kann eine Waffenruhe zwischen Iran und USA durchgesetzt werden? Untersagt sie auch israelische Angriffe im Libanon? Und unter welchen Bedingungen kann der internationale Schiffsverkehr entlang der Straße von Hormus wieder anlaufen? Große Einigkeit bestand in der Gruppe der G7 am Dienstag über die Lage in der Ukraine. Die russische Armee sei militärisch nicht mehr in der Lage, den Krieg zu gewinnen. Nun müsse der Druck auf die russische Regierung weiter erhöht werden, heißt es aus Gesprächskreisen in Evian. US-Präsident Donald Trump stellte am Genfer See in Aussicht, die zwischenzeitlich gelockerten Sanktionen der USA auf russisches Öl mittelfristig wieder in Kraft zu setzen. Außerdem forderte Trump Russland dazu auf, direkte Gespräche mit der Regierung in Kiew über einen Frieden in der Ukraine zu führen.
0: Der Zolldeal zwischen der EU und den USA aus dem vergangenen Jahr soll jetzt umgesetzt werden. Das Europaparlament hat grünes Licht gegeben. US-Präsident Trump hatte ja ein Ultimatum gesetzt. Sollte die EU bis zum 4. Juli ihren Teil des Abkommens nicht erfüllen, würden die Zölle, so hat er es gesagt, leider sofort auf ein viel höheres Niveau steigen. So weit scheint es jetzt aber nicht zu kommen. Stimmt der Rat der EU-Länder noch zu, dann fallen europäische Zölle auf US-Industriewaren künftig weg. Mehr dazu von Sabrina Fritz.
3: Mit der Abstimmung hat nun die Europäische Union ihren Teil des Zolldeals erfüllt. Die meisten Waren aus den USA können jetzt zollfrei nach Europa verkauft werden. Den Kompromiss hatten Kommissionspräsidentin von der Leyen und US-Präsident Trump per Handschlag vor gut einem Jahr in Schottland verabredet. In die andere Richtung gilt, auf europäischen Autos, Maschinen und Pharmaprodukten, die in die USA verkauft werden, lastet ein Zoll von 15%. Damit sollen europäische Firmen nun endlich Planungssicherheit haben. Aber aus Übersee kommen immer wieder Überraschungen. So leiden Stahl- und Aluminiumexporte immer noch unter einem deutlich höheren Zoll. US-Präsident Trump hat den Franzosen gerade wieder mit einem 100%-Aufschlag auf Wein und Champagner gedroht. Gegen diese Unberechenbarkeiten aus dem Weißen Haus hat das Parlament deshalb ein paar Handbremsen eingezogen, wie es heute in Straßburg hieß. Diese können gezogen werden, wenn sich der US-Präsident nicht an die Abmachung hält, wenn zum Beispiel die Aufschläge auf Stahl und Aluminium nicht bis Ende des Jahres deutlich gesenkt werden. Von europäischer Seite läuft das Abkommen Ende 2029 aus. Bis dahin, so hofft man, haben sich die Verhältnisse zu den USA wieder normalisiert.
0: Die künstliche Intelligenz beschäftigt Europa. Das EU-Parlament hat deshalb nach monatelangen Verhandlungen auch Maßnahmen gegen Deepfakes beschlossen und ein Gesetzespaket zur Regulierung der KI verabschiedet. Einige Vorschriften wurden verschärft, einiges wurde aber auch abgeschwächt, um die Wirtschaft und ihre KI-Pläne nicht zu behindern. Einzelheiten hat Andreas Meyer-Feist.
4: Nun sollen Grenzen gesetzt werden, wo es bisher keine gab. Sogenannte Nacktbild-Apps werden verboten. Damit reagiert die EU auf Elon Musks KI Grok, die mit derartigen Funktionen Empörung ausgelöst hatte. Außerdem müssen KI-generierte Fotos, Audios und Videos mit einem digitalen Wasserzeichen versehen werden, um sie von echten Inhalten unterscheiden zu können. Während die EU in diesem Bereich den Schutz vor Missbrauch deutlich verschärft, fallen andere KI-Regeln nach monatelangen Verhandlungen schwächer aus als ursprünglich geplant. KI-Funktionen in Maschinen fallen nicht mehr unter das Gesetz. Auflagen für Anwendungen in der Strafverfolgung oder bei der biometrischen Erkennung sollen erst Ende 2027 greifen. Die Fristen für die Umsetzung wurden verlängert, um der Wirtschaft entgegenzukommen. Viele Unternehmen hatten sich über mögliche Nachteile im internationalen Wettbewerb beklagt. Wir schätzen, dass das Gesetzespaket Einsparungen von mindestens 1 Milliarde Euro für Unternehmen, Verwaltungen und Bürgerinnen und Bürger bringen könnte, sagt der Vizepräsident der EU-Kommission Vladis Dombrovskis. Das alles senkt die Bürokratiekosten.
5: For our businesses, public administrations and citizens.
4: Maroš Šefčovič ist slowakischer Diplomat und Mitglied der Europäischen Kommission, zuständig für die wirtschaftliche Sicherheit und den Handel. Darunter fällt auch alles, was mit KI zu tun hat. Er hofft, dass die KI Europa nicht überrollt, sondern dass Europa die künstliche Intelligenz nutzen und steuern kann. Das Ziel bleibt unverändert, ein sicherer, vertrauenswürdiger Binnenmarkt für künstliche Intelligenz. Die Gesetze müssen ein Sprungbrett sein für Unternehmen, kein Kampffeld. Das Verbot von Apps, die Persönlichkeitsrechte verletzen, wurde im Europaparlament mit großer Mehrheit fraktionsübergreifend beschlossen. Aber es gab Kritik an verlängerten Fristen und Ausnahmeregelungen, um der Industrie mehr Zeit bei der Umsetzung zu geben. Diese Gesetze liefern wie so oft keine zufriedenstellenden Antworten. Man will uns glauben machen, dass sie Innovation und Wettbewerbsfähigkeit fördern.
6: KI ist längst nicht mehr Innovation. KI ist Sicherheitspolitik. KI ist Macht. KI ist Souveränität.
4: Die EU versucht mit der neuen Gesetzgebung einen regulatorischen Spagat. Zum einen will sie die Auswüchse der künstlichen Intelligenz stoppen. Zum anderen die EU-Regulierung industrietauglicher und praxisnäher gestalten.
0: Und dafür hat das EU-Parlament auch ein Gesetzespaket zur KI-Regulierung beschlossen. Das war ein Beitrag von Andreas Meyer-Feist. Für Geheimdienste gibt's viele Möglichkeiten, fremde Staaten zu schwächen. Seien es Cyberattacken, Kampagnen, die die öffentliche Meinung beeinflussen oder auch Spionage. Deutschland will sich besser vor solchen hybriden Gefahren schützen. In Berlin hat ein neues Zentrum seine Arbeit aufgenommen, in dem sich Polizisten und Mitarbeiter von Nachrichtendiensten genau aus diesem Grund vernetzen sollen. Oliver Neuroth war bei der Eröffnung dabei.
7: Zu so einer feierlichen Geburtsstunde gehört natürlich dann auch...
8: Alexander Dobrindt nimmt höchstpersönlich einen Schraubendreher in die Hand, um für die Kameras das Schild des neuen Abwehrzentrums am Gebäude des Bundesamts für Verfassungsschutz in Berlin anzubringen.
7: Wer sich auskennt, weiß, dass man das über Kreuz macht.
8: Was die Fernsehbilder nicht transportieren, das Schild hing schon vorher am Eingang. Das Nachziehen der Schrauben war also nur Show. Dobrindt will sich als Macher inszenieren, als der Politiker, der anpackt, um die Sicherheit in Deutschland wirklich zu verbessern. Gerade hybride Bedrohungen haben seit Beginn des russischen Angriffskriegs auf die Ukraine zugenommen. Etwa Cyberattacken, Angriffe auf Stromleitungen oder Desinformationskampagnen. Dahinter

0: und des Zolls.
1: Hybride Angriffe sind perfide Angriffe. Sie sind nicht immer gleich zu erkennen. Deswegen ist es so wichtig, dass wir frühe Anzeichen schon identifizieren, Lagebilder erstellen, Analysen anstellen und Aktionen planen.
0: 5 Arbeitsgruppen sitzen im neuen Abwehrzentrum und kümmern sich um die Teilbereiche von hybriden Gefahren. Sie sammeln und bewerten alle relevanten Informationen und vernetzen sich auch mit der Wirtschaft. Denn oft sind es Unternehmen, die beispielsweise von Cyberangriffen betroffen sind. Verfassungsschutzpräsident Sinan Seelen sieht in hybriden Attacken eine Art Kriegsführung der Zukunft.
2: Hybride Angriffe sind keine vorübergehende Gefahr. Sie sind das Mittel der Wahl in internationalen Konflikten unserer Gegenwart, weit im Vorfeld klassischer bewaffneter Konflikte. Und wir werden langfristig mit dieser Gefahr konfrontiert bleiben.
0: Doch das Abwehrzentrum hybrider Gefahren hat nicht nur Unterstützer. Generalbundesanwalt Jens Rommel weist darauf hin, dass Deutschland schon mehrere spezielle Zentren für Gefahrenabwehr hat und spricht von möglichen Reibungsverlusten. Für den grünen Innenpolitiker Konstantin von Notz ist das Konzept des Abwehrzentrums nicht zu Ende gedacht. Er kritisiert im Mittagsmagazin von ARD und ZDF:
3: Eine Schnittstelle löst noch keine Zuständigkeitsfrage. Und am Ende ist eben auch wichtig bei Sicherheitsfragen, wer hat den Hut auf, wer trägt die Verantwortung. Diese Probleme hat Alexander Dobrindt noch nicht geklärt.
0: Der Digitalverband Bitkom lobt das neue Abwehrzentrum. Es komme genau zur richtigen Zeit. 80% der deutschen Unternehmen erwarten laut Bitkom bei der Abwehr hybrider Gefahren mehr Informationen von staatlicher Seite. Nur 22% fühlen sich ausreichend informiert. Die Hoffnung des Digitalverbandes, diese Lücke muss das neue Zentrum schließen.
4: Das Abwehrzentrum für hybride Bedrohungen, das wurde heute in Berlin feierlich eröffnet. Von dort berichtete Oliver Neuroth. Ja, nur noch gut 2 Wochen gilt der Tankrabatt der Bundesregierung. Dann soll er wie geplant am 30.06. enden. Eingeführt wurde der ja, um Verbraucher zu entlasten. Aber reicht es jetzt schon? Die Monopolkommission zum Beispiel sagt ja. Solche Eingriffe in die freie Preisbildung seien teuer und würden nur unvollständig weitergegeben. Ob der Rabatt was gebracht hat, dazu hat das unabhängige Beratergremium bereits ein erstes Fazit gezogen, wie Anne Burkhardt berichtet.
5: Der am 1. Mai eingeführte Tankrabatt von rund 17 Cent je Liter erreichte die Verbraucher nicht in voller Höhe. Von den insgesamt 1,6 Milliarden Euro der Spritsteuersenkung seien mindestens 100, wenn nicht sogar 200 Millionen Euro nicht bei den Kunden angekommen, so die Monopolkommission in Bonn. Zu den Betroffenen zählt sie Wirtschaftsbetriebe wie Speditionen und auch private Autofahrer. Auffällig sei außerdem, dass der Tankrabatt regional verschieden weitergegeben wurde. Im Süden Deutschlands behielten die Mineralölkonzerne mehr ein als in anderen Landesteilen. Dass die Steuersenkung am 30. Juni ausläuft, sei nicht nur richtig, weil der erwartete Nutzen geringer war, sagt die Monopolkommission. Die Maßnahme sei auch ungerecht und teuer, denn sie entlaste vor allem Vielfahrer und Fahrzeuge mit hohem Verbrauch. In Zukunft soll das Bundeskartellamt weiter die Preisgestaltung an den Tankstellen überwachen und einschreiten, wenn die Preise zu stark in die Höhe schießen.

Nach den Nachrichten gleich geht's bei uns weiter mit allem, was heute in Bayern wichtig war. Außerdem berichten wir, wie Israel auf das Abkommen zwischen USA und Iran reagiert. Und dann kommen wir zum Albumtipp der Woche. Olivia Rodrigo, You Seem Pretty Sad for a Girl So in Love in den nächsten 15 Minuten.

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5: Es ist 7:15.
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5: Benjamin Day mit den Nachrichten.
6: G7 stellen sich hinter die Ukraine. Beim Gipfeltreffen in Evian hat Kanzler Merz gesagt, er empfinde einen gewissen Grad des Optimismus, dass Europäer und Amerikaner gemeinsam den Krieg beenden. Laut Merz sind sich die G7 einig, den Druck auf Russland zu erhöhen, um Moskau an den Verhandlungstisch zu bringen. Die mächtigsten Industrieländer haben dafür auch über weitere Sanktionen gegen die russische Wirtschaft gesprochen. EU-Parlament stimmt für umstrittenes Zollabkommen mit Trump. Damit werden europäische Abgaben auf US-Industriewaren bis Ende 2029 abgeschafft. Das betrifft beispielsweise Autos und Maschinen. Außerdem wird US-amerikanischen Meeresfrüchten sowie Agrarprodukten ein besserer Marktzugang gewährt. Wildberger betont Bedeutung von KI. Der Bundesdigitalminister hat künstliche Intelligenz auf einer Konferenz als gesellschaftliche Überlebensfrage bezeichnet. Nach seinen Worten braucht Deutschland das Wachstum, das die Technologie mit sich bringt, um den Umbau der Wirtschaft zu finanzieren. Wildberger sprach sich dafür aus, dass hierzulande eine eigene Chipfertigung aufgebaut wird und leistungsfähige Sprachmodelle entwickelt werden. Viele Flüchtlinge brauchen neue Heimat. Nach Angaben des UN-Flüchtlingshilfswerks geht es um 2,4 Millionen Menschen, die in ihren Zufluchtsländern nicht sicher sind oder nicht ausreichend versorgt werden können. Die Zahl bezieht sich auf das kommende Jahr. Viele Staaten, auch Deutschland, haben laut UN-Umsiedlungsprogramme stark eingeschränkt. Adidas hat Probleme bei der Herstellung einiger DFB-Trikots. Wie der Ausrüster der deutschen Fußballnationalmannschaft bestätigt hat, gibt es bei der Beflockung der Shirts bei einigen Spielern einen Engpass, und zwar beim Buchstaben V. Fans können derzeit keine Trikots mit den Namen Kai Havertz, Alexander Pavlovic und Dennis Undav bestellen. Das Wetter in Bayern bewölkt und örtlich gewittriger Regen.
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7: mit Andreas Neukamm. Ein TikTok nach dem anderen auf Instagram, Reel nach Reel nach Reel oder auf YouTube Short um Short. Fast endlos Kurzvideos schauen, das gehört für viele mittlerweile zum Alltag. Ist ja auch unterhaltsam, informativ, ein netter Zeitvertreib. Aber es ist noch mehr, vor allem für Jugendliche. Die Uni Bayreuth hat untersucht, wie sich der nie enden wollende Stream von Kurzvideos auf deren Aufmerksamkeit und Gedächtnis auswirkt. Lasse Berger mit den Ergebnissen.
8: Die Nutzung von Kurzvideos kann Angst, Depression und Stress verstärken. Das ist eines der Ergebnisse der Studie. An der Uni Bayreuth wurde untersucht, ob und wie Kurzvideoplattformen wie TikTok die Emotionen von jungen Menschen beeinflussen können. Wer die kurzen Clips intensiv und unstrukturiert konsumiert und damit zum Beispiel Schlafenszeiten oder Lernphasen nach hinten verschiebt, der wird unaufmerksamer und impulsiver. Mit den Ergebnissen der Studie richten sich die Bayreuther Wissenschaftler an Schulen und Ärzte, aber auch an App-Designer und politische Entscheidungsträger. Die müssten dafür sorgen, dass Jugendliche beim Umgang mit Kurzvideos und beim Verständnis von Algorithmen besser unterstützt werden.
7: In München erinnern mittlerweile mehr als 200 Gedenktafeln an Menschen, die von den Nazis verfolgt und ermordet wurden. Zum Beispiel an das Schicksal von Lina und Amand Oster. Ihre Gedenktafel wurde heute eingeweiht nach einer Veranstaltung im Münchner Stadtarchiv, bei der sich die Fragen stellten, wer schaute damals weg und wie wachsam ist München heute? Markus Kaiser.
9: Frieden, Freiheit und Wohlstand seien keine Selbstverständlichkeiten, betonte die Präsidentin der israelitischen Kultusgemeinde München und Oberbayern, Charlotte Knobloch, bei der heutigen Gedenkveranstaltung im Münchner Stadtarchiv. Es brauche Wachsamkeit, um die Demokratie weiter zu erhalten.
10: Lina und Armand Oster wurden binnen weniger Jahre von angesehenen Bürgern ihrer Stadt zu Ausgestoßenen. Zwischen der Machtübernahme Hitlers und ihrer Ermordung nach der Deportation lagen nicht einmal 9 Jahre. Niemand kam ihnen zu Hilfe und niemand schritt ein.
9: Das Ehepaar Oster lebte mit seinen 2 Kindern in München. Armand Oster war Dermatologe und diente als Arzt im Ersten Weltkrieg. Ab 1929 war er Mitglied beim FC Bayern München. Nachdem die Nationalsozialisten an die Macht kamen, musste die Familie das Haus in der Winzerer Straße verlassen. Dem Vater wurde die Zulassung als Arzt entzogen. Die Kinder konnten ins Ausland flüchten. Die Eltern wollten nachkommen, schafften es aber nicht. Sie wurden 1941 von der Gestapo nach Kaunas im heutigen Litauen deportiert und erschossen. Im Gegensatz zu anderen deutschen Städten sind in München die sogenannten Stolpersteine auf öffentlichem Boden verboten. Grund dafür ist vor allem die Ablehnung dieser Gedenksteine von Seiten der Leitung der israelitischen Kultusgemeinde in der Landeshauptstadt.
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5: Bei der Vereinbarung zwischen den USA und dem Iran über ein Ende des Krieges gibt es einen Haken. Der dritte Kriegsbeteiligte, nämlich Israel, ist nicht mit im Boot. Die Regierung in Teheran hat ja mehrmals betont, Jerusalem müsse die Angriffe im Libanon stoppen und sich aus besetzten libanesischen Gebieten zurückziehen. Regierungschef Netanyahu scheint dazu bisher nicht bereit zu sein. Die Folge ist, dass das Abkommen zwischen Washington und Teheran auf wackeligen Füßen steht. Wie die Position Israels aussieht, berichtet Bettina Meyer aus unserem Studio in Tel Aviv.
11: Lange hüllte sich Israels Premier Netanyahu in Schweigen, überließ der Opposition die Bühne, die den Deal von US-Präsident Trump mit dem Iran als historische Niederlage für Israel sieht. So ist Israel an den Verhandlungen nicht beteiligt, hat keinen Einfluss darauf, ob der Iran sein Raketenprogramm weiterführt, Stellvertreter wie die Hisbollah unterstützt oder angereichertes Uran übergibt. Als sich Netanyahu nach der Ankündigung des Deals endlich zu Wort meldete, hielt er seinen Ärger über den Alleingang Trumps sichtlich im Zaum. Auf den US-Deal mit dem Iran kam Netanyahu erst auf Nachfrage zu sprechen. Ob mit oder ohne Vereinbarung, der Iran wird keine Atomwaffe haben. Das wird nicht passieren, solange ich Premierminister bin. Der Kampf ist nicht vorbei. Wir müssen achtsam bleiben und uns so lange wie nötig verteidigen. Netanyahu braucht ein Bedrohungsszenario, damit er sich als Schutzpatron präsentieren kann, sagen Wahlbeobachter in Israel. Der Wahlkampf in Israel ist voll im Gange. Der Deal von Donald Trump mit dem Iran die erste große Zerreißprobe für Netanyahu. Und so machte er aus der Rede zum Deal Trumps mit dem Iran eine Wahlkampfrede. Erwähnt erst gar nicht, dass er als Premier übergangen wurde, Israel nicht mit am Verhandlungstisch sitzt. Netanyahus stärkster Wahlgegner Naftali Bennett antwortete beim israelischen Sender Reshet Bet. Netanyahu sagt etwas Schreckliches. Er behauptet, solange er Premierminister ist, wird der Iran keine Atomwaffen besitzen. Mit anderen Worten, in dem Moment, in dem er nicht mehr Premier ist, sagt er uns, dass Israel vernichtet wird. Die Aussage, dass Israel ohne ihn nicht bestehen wird, ist eine furchtbare Behauptung. Das ist zuallererst eine Lüge. Im gegnerischen Wahlkampflager sorgt nun vor allem für Aufregung, dass die USA die Kämpfe Israels mit der Iran-gestützten Hisbollah an eine Waffenruhe mit dem Iran knüpfen wollen. Das gefährde parallele Friedensverhandlungen zwischen Israel und der libanesischen Regierung, warnen auch Sicherheitsexperten. Ein Truppenrückzug der israelischen Armee, diktiert von Donald Trump, über den Kopf Israels hinweg, könnte Netanyahu die Wahl kosten. Auch deshalb ist das die rote Linie für den Premier. Wir haben Sicherheitszonen rund um den Staat Israel geschaffen, in Gaza, im Libanon, in Syrien. Ich sage es deutlich, wir werden so lange in den Sicherheitszonen bleiben, solange es nötig ist, um unser Land zu schützen. In letzter Zeit büßte Netanyahu Glaubwürdigkeit bei seinen Stammwählern an Israels Nordgrenze ein, die noch immer von Angriffen der Hisbollah aus dem Libanon auf ihre Gemeinden berichten. Und auch, dass es in den vergangenen Tagen ruhiger geworden ist, seit der Ankündigung eines Deals mit dem Iran. Der Ruhe trauen die Anwohner allerdings nicht. Sarit Zehavi leitet das Alma-Forschungszentrum an der Nordgrenze. Die Sicherheitsexpertin beobachtet die Aktivitäten der Hisbollah genau.
12: It looks like Iran didn't retaliate because they got the deal they wanted.
11: Der Iran hat Israel am Wochenende nicht angegriffen, weil sie den Deal bekommen haben, den sie wollten. Mir macht Sorge, dass wir in Israel nun zusehen, wie Milliarden Dollar an das Regime in Teheran und an die Hisbollah gehen. Damit wird die Hisbollah wieder in der Lage sein, Waffen, Drohnen und Raketen zu produzieren. Und niemand tut etwas dagegen.
12: And nobody will fight this.
11: Auch Israels Premier nicht. Der mit Wahlkampf beschäftigt sei, sorgt sich Zehavi. Dass der Iran wirklich an einem Friedensabkommen interessiert ist, glaubt sie nicht.
5: Israel will sich also nicht aus besetzten Gebieten im Libanon zurückziehen. Informationen von Bettina Meyer waren das.
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5: 2021 hatte sie ihren Durchbruch. Mit 17 Jahren und gleich mit ihrem ersten Song Driver's License, also auf Deutsch Führerschein. Ich spreche von Olivia Rodrigo. Seitdem hat die ehemalige amerikanische Kinderschauspielerin mit ihren zwei Alben die Charts getoppt und die Musikwelt erobert. Dabei gelingt ihr das Kunststück, sowohl den Mainstream als auch die anspruchsvollen Indie-Hörer anzusprechen. Sowohl die junge Generation als auch ältere Musiknerds, die sich über die Einflüsse aus dem Alternative Rock der 90er mit ihrer Musik gefreut haben. Auf ihrem neuen Album You Seem Pretty Sad for a Girl So in Love setzt sich Olivia Rodrigo jetzt wieder in die musikalische Zeitmaschine. Aber sie steigt diesmal woanders aus. Ann-Kathrin Mittelstraß über unseren BR24-Album-Tipp der Woche.
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Da steht man mit seinem Schwarm irgendwo eingepfercht in der Schlange zum Klo und hat nur Augen für ihn, der auch noch aussieht wie ein Engel aus Versailles. Man könnte tot umfallen vor Glück. Olivia Rodrigo hat ein Album über eine große Liebe geschrieben. Ihre erste große Liebe, wie sie sagt, und wie sie zerbrochen ist. You Seem Pretty Sad for a Girl So in Love folgt der altbekannten Dramaturgie, die dann doch immer wieder aufs Neue ziemlich herzzerreißend ist. Der erste Song, Drop Dead, ist eine perfekte kleine Pop-Rock-Symphonie mit jubilierenden Streichern und Synthis, bei denen einem das aufgeregt klopfende Herz von Rodrigo entgegenspringt. Das Glück hält dann ein paar Songs lang, bis zur Hälfte des Albums, wobei sich auch schon erste Risse auftun. Verliebt sein macht auch verletzlich und einsam, wenn der Boy nicht da ist.

Als ob sie Maden im Hirn hätte. 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Von dem grungigen Alternative Rock wie in den 90ern, den die 23-Jährige mit ihrem Produzenten Dan Nigro auf ihren letzten beiden Alben gemacht hat, ist hier nichts mehr zu hören. Der Song hat eine Bassline, wie man sie in den 80ern bei Bands wie New Order gehört hat. Und eine Synthie-Melodie und Melancholie, die an Friday I'm in Love von The Cure erinnert. Einer ihrer Lieblingssongs. Überhaupt The Cure. 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

Liebe ist nicht das Allheilmittel für alles. Zu dieser Erkenntnis kommt Olivia Rodrigo auf dem Song The Cure, eine weitere Anspielung auf die legendäre Goth-Rock-Band aus England. Und dann ist es zwei Songs später tatsächlich soweit. Deren Sänger Robert Smith höchstpersönlich erscheint zum Duett für den Trennungssong What's Wrong With Me.

Wie sich Robert Smiths britisches I can't mit Rodrigos amerikanischem I can't mischt, ist so rührend wie diese ganze unwirkliche Freundschaft zwischen dem 67-Jährigen und der hinreißenden Popsängerin. Er sei schon Fan gewesen, bevor sie ihn um eine Zusammenarbeit gebeten hätte. Er hätte beide ihre Alben auf CD gehabt, hat Smith in einem Interview verraten. Auch wenn er nicht Zielgruppe sei, wäre es schwer, sich nicht in ihre Musik zu verlieben. Und da kann man ihm bei diesem Album wieder nur zustimmen.

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1: Mit aktuell 2 Meldungen. A9 Nürnberg Richtung Berlin zwischen Nürnberg-Fischbach und Kreuz Nürnberg steht ein defekter LKW auf der rechten Spur. Und A99 Ostumfahrung München Richtung Nürnberg zwischen Kirchheim und dem Kreuz München Nord. 4 Kilometer stockender Verkehr. Wir schauen aufs Wetter in Bayern und schon mal auf die Nacht. Da ziehen vereinzelt noch Schauer oder Gewitter durch, teilweise klart es aber auch wieder auf und es kühlt ab auf 17 bis 11 Grad. Morgen wechseln sich dann Sonne und Wolken ebenfalls ab, so ein bisschen wie heute. Vereinzelt regnet es auch ein bisschen. Im östlichen Alpenrand zieht am Nachmittag ein geringes Gewitterrisiko auf bei maximal 22 bis 28 Grad. Am Donnerstag und Freitag ist es dafür wieder überwiegend sonnig angesagt. Allerdings sind am Freitagnachmittag und Freitagabend wieder teils kräftige Hitzegewitter möglich. Bei heißen 28 bis 36 Grad. Und jetzt ist es 19.30 Uhr.
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1: Im Studio Bianca Taube und wir schauen zuallererst zum G7-Gipfel in Evian. Da dreht sich's vor allem um den Iran und die Ukraine. Außerdem wichtig die Entscheidung im Europaparlament heute zum Zolldeal mit den USA. Und Bundesinnenminister Dobrindt hat heute das Abwehrzentrum gegen hybride Bedrohungen eröffnet in Berlin. Der G7-Gipfel in Evian wird von wichtigen Themen dominiert, hat aber auch einiges an Kuriositäten zu bieten. Kanzler Merz zum Beispiel hat US-Präsident Trump zum Geburtstag ein Trikot der deutschen Fußballnationalmannschaft geschenkt. Und Frankreichs Präsident Macron beschenkte die anderen Staats- und Regierungschefs mit einem Rennrad, personalisiert mit den Nationalflaggen. Wie es politisch gelaufen ist, gerade hinsichtlich Iran und USA, das berichtet Samuel Jakisch.
2: In einem Luxushotel auf dem Schweizer Gipfel Birkenstock am Vierwaldstätter See soll die Rahmenvereinbarung zwischen den USA und Iran am Freitag unterzeichnet werden. Auf dem Berg in der Nähe von Luzern hatte bereits vor 2 Jahren eine internationale Konferenz zum Konflikt in der Ukraine stattgefunden. Der Inhalt der zwischen den USA und Iran verhandelten Absichtserklärung ist weiterhin nicht öffentlich. US-Präsident Trump präsentierte die Kernpunkte des Papiers beim G7-Gipfel in Evian den anwesenden Staatschefs. Das Memorandum heißt das aus Gesprächskreisen umfasst lediglich 1,5 Seiten und lässt zahlreiche Detailfragen noch ungeklärt. Wie kann eine Waffenruhe zwischen Iran und USA durchgesetzt werden? Untersagt sie auch israelische Angriffe im Libanon? Und unter welchen Bedingungen kann der internationale Schiffsverkehr entlang der Straße von Hormuz wieder anlaufen? Große Einigkeit bestand in der Gruppe der G7 am Dienstag über die Lage in der Ukraine. Die russische Armee sei militärisch nicht mehr in der Lage, den Krieg zu gewinnen. Nun müsse der Druck auf die russische Regierung weiter erhöht werden, heißt es aus Gesprächskreisen in Evian. US-Präsident Donald Trump stellte am Genfer See in Aussicht, die zwischenzeitlich gelockerten Sanktionen der USA auf russisches Öl mittelfristig wieder in Kraft zu setzen. Außerdem forderte Trump Russland dazu auf, direkte Gespräche mit der Regierung in Kiew über einen Frieden in der Ukraine zu führen.
1: Zölle, keine Zölle und dann doch wieder. Mit dieser Politik der wirtschaftlichen Abschottung sorgt US-Präsident Trump seit Beginn seiner Amtszeit international für viel Verunsicherung. Um einen Handelskrieg mit den USA abzuwenden, hat das EU-Parlament jetzt einem umstrittenen Zollabkommen zugestimmt. Aber mit einem Sicherheitsnetz. Sabrina Fritz mit den Einzelheiten.
3: Die Europäische Union hat jetzt heute ihren Teil des Zolldeals erfüllt. Das Parlament hat zugestimmt, dass Waren aus den USA, die hier nach Europa verkauft werden, also fast alle ein großer Teil, zollfrei sind. Andersrum, wenn jetzt zum Beispiel deutsche Autos oder Maschinen in die USA verkauft werden, dann ist da ein Zoll von 15% drauf. Das ist jetzt der Deal zwischen Europa und den USA und damit hofft man jetzt, haben die Firmen hier Planungssicherheit. Aber man muss sagen, so ganz kommen trotzdem die Handelsbeziehungen nicht zur Ruhe. Es gibt immer noch Ausnahmen, zum Beispiel liegen auf Stahl und Aluminium ganz hohe Zölle noch, wenn die in die USA verkauft werden. Und gerade hat Trump wieder den Franzosen mit 100% Zoll auf Wein gedroht. Also genau für solche Überraschungen hat das EU-Parlament, wie es heute hieß, ein paar Handbremsen eingezogen. Also wenn zum Beispiel jetzt die Zölle auf Aluminium und Stahl nicht bis Ende des Jahres deutlich gesenkt werden oder wenn der US-Präsident sich nicht an die Abmachung hält und jetzt trotzdem wieder höhere Zölle verhängt. Dann kann man dieses Abkommen wieder aussetzen. Dann kann auch die EU ihrerseits Zölle auf amerikanische Waren erheben. Also dann kann man sagen, geht der ganze Streit wieder von vorne los. Aber man will sich eben nicht auf den US-Präsidenten verlassen. Und das ganze Abkommen gilt von europäischer Seite ohnehin nur bis Ende 2029. Dann wird man sehen, wer ist dann im Weißen Haus Präsident, wie sind dann die Beziehungen und wird es dann möglicherweise ein neues Abkommen geben.
1: In Berlin hat das Abwehrzentrum gegen hybride Bedrohungen seine Arbeit aufgenommen. Deutschland ist ja immer wieder Ziel von Cyberattacken, Spionage und Angriffen auf zum Beispiel IT-Systeme und zwar von außen. Dass es für die Abwehr davon jetzt eine eigene Einrichtung gibt, wird von vielen Seiten gelobt. Für den Digitalverband Bitkom zum Beispiel kommt das Zentrum genau zur richtigen Zeit. Der grüne Innenpolitiker von Notz nennt das neue Zentrum eine gute Sache, kritisiert aber, dass noch nicht klar sei, wer eigentlich den Hut auf hat. Und der Innenminister selbst? Jakob Meyer berichtet.
4: Bundesinnenminister Alexander Dobrindt spricht von einem echten Meilenstein in der Sicherheitsarchitektur. Das neue Zentrum soll helfen, Sabotageakte oder Desinformationskampagnen aufzudecken und abzuwehren. Dazu tauschen Fachleute aus verschiedenen Sicherheitsbehörden Informationen aus, erstellen Lagebilder und Analysen und planen gemeinsam Gegenmaßnahmen. Nach Dobrindts Worten setzt die Bundesregierung dabei auf ein Konzept, das sich schon beim gemeinsamen Terrorabwehrzentrum bewährt habe.
5: Unser Ziel ist es, diese hybriden Bedrohungen zu erkennen, zu analysieren und abzuwehren. Wir schaffen übrigens keine neue Behörde, sondern das, was wir schaffen, ist hier eine Plattform, eine Vernetzung aller derer, die heute im Sicherheitsbereich schon aktiv sind.
4: Unter anderem wirken Expertinnen und Experten von Verfassungsschutz, BKA, Bundespolizei, BND und aus den Bundesländern in dem Abwehrzentrum mit. Sie sollen Attacken von Staaten wie Russland früh erkennen und rechtzeitig geeignete Gegenmaßnahmen einleiten. Koordinierung statt Kompetenzgerangel und Früherkennung statt Folgenbewältigung, das müsse laut Dobrindt das Ziel der gemeinsamen Arbeit sein. Das neue Abwehrzentrum ist beim Bundesamt für Verfassungsschutz in Berlin angesiedelt.
1: Wer im Internet für was zuständig ist, erscheint manchmal schwierig zu beantworten. Vor allem, wenn diese Frage reale Ländergrenzen überschreitet. Das Netz ist allerdings kein rechtsfreier Raum. Beim Thema Jugendschutz bei pornografischen Inhalten hat der Europäische Gerichtshof jetzt eine Entscheidung getroffen. Alena Lackmöller berichtet.
6: Minderjährige haben auf Pornoseiten im Internet nichts zu suchen. Deshalb nimmt Frankreich Betreiber von solchen Pornoplattformen streng in die Pflicht. Sie können sich strafbar machen, wenn auch Minderjährige ihre Pornos sehen können. Dagegen hat ein Plattformbetreiber aus Tschechien geklagt. Sein Argument? Nach den EU-Regeln ist eigentlich das Herkunftsland für solche strengen Regelungen zuständig. Für einen Porno-Plattformbetreiber aus Tschechien ist also auch Tschechien dafür zuständig, den Jugendschutz durchzusetzen. Wegen der extra strengen Regelungen in Frankreich muss der Plattformbetreiber zu technischen Mitteln greifen, damit er sich in Frankreich nicht strafbar macht. Der Europäische Gerichtshof hat nun entschieden, dass solche strengen Regelungen in Ordnung sein können, wenn es wie hier um den Jugendschutz geht. Allerdings müsse ein Staat wie Frankreich sich vorher an Tschechien wenden und den Staat unter anderem dazu auffordern, selbst wirksame Regelungen zum Jugendschutz zu treffen. Tut Tschechien das dann nicht, kann Frankreich also auch eigene, strengere Regelungen durchsetzen.
1: Aufwendige Computerspiele laufen mittlerweile oft vollständig online. Wenn dann aber die Anbieter ihre Server abschalten, dann verlieren Gamer den Zugang zu bereits gekaufter Software. Dagegen kämpft eine europäische Bürgerinitiative. Sie fordert mehr Rechte für Gamer. Doch die EU-Kommission hatte heute schlechte Nachrichten für sie. Sarah Lopez berichtet aus Brüssel.
7: Stop destroying video games, also hört auf, Videospiele zu zerstören. Mit diesem Namen und der dazugehörigen Aufforderung war eine Bürgerinitiative an die EU-Kommission herangetreten. Denn es gab in den vergangenen Jahren mehrere Fälle, in denen gekaufte Videospiele plötzlich nicht mehr funktioniert haben, weil die Unternehmen dahinter zum Beispiel Server abgeschaltet haben. Fast 1,3 Millionen Unterschriften hat die Initiative gegen wegen dieser Praxis gesammelt. Deshalb musste die EU-Kommission eine offizielle Antwort verfassen. Heute hat sie die veröffentlicht und den Gamern eine Absage erteilt. Unternehmen soll es erlaubt bleiben, Videospiele einzustellen. Die Kommission begründet das unter anderem mit Urheberrechten und verweist auch auf die Kosten, die auf Unternehmen bei einer Gesetzesänderung zukommen würden. Die Kommission hat angekündigt, dass sie mit Vertretern der Videospielindustrie und von Verbrauchern sprechen will, um einen Verhaltenskodex zum Lebensende von Spielen auszuarbeiten. Kritik kommt unter anderem vom EU-Parlamentarier Timo Wölken von der SPD. Er wirft der Kommission vor, dass ihr wichtige Anliegen gerade von jungen EU-Bürgern egal seien und dass sie das Instrument der EU-Bürgerinitiative entwerte. Stop Destroying Video Games ist die 14. Bürgerinitiative in mehr als 14 Jahren, die genug Unterschriften gesammelt hat, um eine offizielle Antwort der EU-Kommission zu bekommen.
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8: Mit Rigobert Kaiser. Der Bund stützt die Commerzbank im Abwehrkampf gegen die italienische Großbank UniCredit. Er besitzt das 27% der Anteile. Die Finanzagentur des Bundes teilte schriftlich mit, eine Annahme des Angebots käme nicht in Frage. Außerdem kritisierte sie das aggressive Vorgehen der Italiener. Heute Nacht endet die Frist für das freiwillige Angebot der UniCredit. Vermutlich wird es bis zum 3. Juli verlängert werden. Der Krieg in der Golfregion hat ja die Ölpreise und damit auch die Preise für Sprit und Diesel in die Höhe getrieben. Mit zwei Maßnahmen will und wollte der Bund den steilen Anstieg der Tankstellenpreise ja bekämpfen. Zum einen dürfen die Preise ja nur noch einmal am Tag, nämlich am Mittag, angehoben werden. Zum anderen beschloss der Bund den umstrittenen Tankrabatt je Liter. Die Monopolkommission hat nun unmissverständlich sich dafür ausgesprochen, dass der Rabatt zum Monatsende wie geplant ausläuft. Anne Burkhardt.
9: Der Krieg in Iran hat die Kraftstoffpreise nach oben getrieben, in Deutschland zu Beginn sogar mehr als in europäischen Nachbarländern. Doch der am 1. Mai eingeführte Tankrabatt von rund 17 Cent je Liter erreichte die Verbraucher nicht in voller Höhe. Von den insgesamt 1,6 Milliarden Euro der Spritsteuersenkung seien mindestens 100, wenn nicht sogar 200 Millionen Euro nicht bei den Kunden angekommen, so die Monopolkommission in Bonn. Zu den Betroffenen zählt sie Wirtschaftsbetriebe wie Speditionen und auch private Autofahrer. Auffällig sei außerdem, dass der Tankrabatt regional verschieden weitergegeben wurde. Im Süden Deutschlands behielten die Mineralölkonzerne mehr ein als in anderen Landesteilen. Dass die Steuersenkung am 30. Juni ausläuft, sei nicht nur richtig, weil der erwartete Nutzen geringer war, sagt die Monopolkommission. Die Maßnahme sei auch ungerecht und teuer, denn sie entlaste vor allem Vielfahrer und Fahrzeuge mit hohem Verbrauch. In Zukunft soll das Bundeskartellamt weiter die Preisgestaltung an den Tankstellen überwachen und einschreiten, wenn die Preise zu stark in die Höhe schießen.
8: Eigentlich hat man ja das Gefühl, der deutsche Handymarkt ist bereits komplett gesättigt, völlig überfüllt. Vier Netzbetreiber und zahllose Provider kämpfen um ihre Klienten. Trotzdem wagt sich ab heute ein neues Unternehmen aus Österreich nach Deutschland und will mit einem eigenen Ansatz auf Kundenfang gehen. Christian Sachsinger berichtet.
10: Spusu heißt das Unternehmen aus Wien, das es versuchen will auf dem deutschen Mobilfunkmarkt. Spusu steht dabei für Sprich und Surf. Mit seinen Monatspreisen zwischen 4,90 Euro und 19,90 Euro zählt das neue Angebot beim Marktvergleich nicht unbedingt zu den allerbilligsten. Chef und Inhaber Franz Pichler will aber vor allem über den Service punkten, und zwar ohne KI.
11: Wenn der Kunde uns anruft, dann hebt ein Mitarbeiter von uns ab. Wir haben auch einen USB, auf den wir ganz besonders stolz sind. Wir heben in durchschnittlich 10 Sekunden das Telefon ab.
10: Rund 1 Million Kundinnen und Kunden konnte die Firma nach eigenen Angaben bislang in Österreich, Großbritannien, Italien und der Schweiz gewinnen. In Deutschland erhofft man sich über kurz oder lang nochmal 1 Million. Das wäre ein relativ bescheidener Anteil am deutschen Gesamtmarkt mit seinen gut 100 Millionen Mobilfunkverträgen. Dass Spusu hierzulande überhaupt antreten kann, hat es Vodafone zu verdanken. Der Konzern lässt die Österreicher seine Masten mitnutzen. Das sogenannte Kernnetz, das etwa für die Weiterleitung des Mobilfunksignals, aber auch für die Abrechnung zuständig ist, hat Spusu selbst entwickelt und programmiert. Damit sei man unabhängig von Zulieferern aus Asien was auch einen Kostenvorteil bedeutet, sagt der Firmenchef.
8: Und noch ein Blick auf den deutschen Aktienindex, der hat sich heute weiter stabilisiert. Am Vormittag war er noch auf 25.510 Punkte gestiegen, doch das war dann des Guten zu viel. Am Schluss konnte er sich noch knapp in der Gewinnzone halten mit 24.920.

0: Es ist 7:45.
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0: Benjamin Day mit den Nachrichten.
2: Merz sieht neue Einigkeit bei Ukraine-Gesprächen. Am Rande des G7-Gipfels in Evian sagte der Bundeskanzler, Europa und die USA würden stärker als bisher an einem Strang ziehen. Wörtlich sprach Merz von einem Tag der Hoffnung. Die mächtigsten Industrienationen wollen die Unterstützung für die Ukraine weiter ausbauen und den Druck auf Russland verstärken, besonders durch Sanktionen auf Öl und Gas. EU-Parlament stimmt für Zolldeal mit den USA. Die Abgeordneten haben den Weg dafür freigemacht, Abgaben auf US-Industriegüter abzuschaffen. Meeresfrüchte sowie Agrarprodukte aus den USA sollen außerdem einen besseren Marktzugang erhalten. Dies soll allerdings nur gelten, wenn sich auch die USA an das Abkommen halten. Deutschland gibt zusätzlich Geld zur Ebola-Bekämpfung. Nach Angaben des Bundesentwicklungsministeriums stellt die Bundesregierung weitere 13 Millionen Euro bereit. Allein 9 Millionen Euro fließen in die direkte Unterstützung der Demokratischen Republik Kongo. Dort haben die Behörden inzwischen 800 Ebola-Fälle erfasst. Pistorius will Milliarden in Drohnen investieren. Das kündigte der Verteidigungsminister bei einem Truppenbesuch in Friesland an. Demnach sieht der sogenannte Aktionsplan Drohnen vor, bis Ende des Jahrzehnts etwa 16 Milliarden Euro in diesen Bereich zu investieren. Angeschafft werden sollen Drohnen für Aufklärung, Abwehr und Angriff. In Bayern gibt es weniger Fälle von Lungenkrebs. Das zeigt eine Auswertung des Bayerischen Landesamtes für Gesundheit und Lebensmittelsicherheit in Erlangen. Neben Brust-, Darm- und Prostatakrebs gehört Lungenkrebs demnach aber immer noch zu den häufigsten Krebsarten bei Männern und Frauen. Rauchen bleibt Hauptrisikofaktor. Das Wetter in Bayern. In der Nacht einzelne Schauer bei 17 bis 11 Grad. Morgen wechselhaft bei bis zu 28 Grad.
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0: Der Perlachturm ist Augsburgs Wahrzeichen schlechthin. Seit 2017 ist der rund 70 Meter hohe Turm geschlossen. Schäden an der Bausubstanz haben eine Generalsanierung nötig gemacht. Jetzt laufen die Arbeiten auf Hochtouren. Und Christian Hammer hat sich auf der Baustelle mal umgesehen.
3: Die Aussicht auf Augsburg bleibt derzeit noch den Handwerkern vorbehalten. Meter für Meter fährt der Bauaufzug am Perlachturm nach oben, sodass der Blick von oben in den Turm frei ist. Hinter den historischen Mauern zeigt sich, vom alten Innenleben ist kaum noch etwas übrig. Leer ist er, der Perlach. Seine Wände sind alles andere als kahl, eher ein Abbild der wechselvollen Geschichte des Turms. Mal Ziegel, mal Stein, mal dieser Mörtel, mal jener. Das neue Konzept soll das alte mit dem neuen verbinden. Neue Treppen, neue Technik, neue Ausstellungsflächen. Die Sanierung ist tiefgreifend, der Turm hat viel mitgemacht. Wind und Wetter, Brände und Bomben, sagt der für die Restaurierung zuständige Architekt Walter Bachhuber.
4: Der Turm war durch die Kriegszerstörung eigentlich in zwei Hälften gerissen, war dann eigentlich der Niederlegung preisgegeben. Das Kriegsende hat es dann verhindert. Aber die statischen Maßnahmen, die ergriffen waren wirkungslos geworden. Das waren Zugang und wir mussten den ganzen Turm sozusagen statisch ertüchtigen.
3: Der erste Perlachturm entstand bereits vor mehr als 1000 Jahren als Wachturm. Sein heutiges Aussehen bekam er Anfang des 17. Jahrhunderts durch den berühmten Augsburger Stadtbaumeister Elias Holl. Heute gilt er als Symbol der Stadt, vergleichbar mit der Frauenkirche für München. Doch die Sanierung eines solchen Wahrzeichens ist kein Routineprojekt. Immer wieder stehen die Verantwortlichen vor neuen Herausforderungen.
4: Klappt es mit dem Abheben der Turmzwiebel? Ich meine, die ist, ich glaube, 18 Tonnen schwer. Klappt es mit dem Höherlegen des Glockenspiels, dass man wieder den Eindruck, der zu Holzzeiten da oben war, herstellen kann? Klappt es auch mit dem Rückhalt aus der Bevölkerung?
3: 8 Millionen Euro sind für die Sanierung vorgesehen. Eigentlich sollte alles schneller gehen. Doch auch diese Baustelle blieb von Rückschlägen nicht verschont. Der Baureferent der Stadt Augsburg, Steffen Kircher, bleibt trotzdem guter Dinge.
5: Ja, wir versuchen den Termin zu halten, aber B auch. Ich sage, wir haben eine Winterpause. Deswegen würde ich es einfach noch mal offen lassen. Wir hatten auch eine Insolvenz. Ob wir es zum Jahresende 27 schaffen oder eher ins Frühjahr 28 gehen, da würde ich einfach sagen, da müssen wir noch mal genau hinschauen. Lieber ein sicheres Datum als ein unsicheres Datum.
3: Trotzdem bleibt das Ziel klar. Im Herbst 2027 soll der Perlachturm wieder öffnen. Dann können Besucherinnen und Besucher nach 10 Jahren Sperrung wieder hinaufsteigen und den Blick über Altstadt, Rathaus und bei gutem Wetter sogar bis zu den Alpen genießen.
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0: Europa muss beim Thema Verteidigung unabhängig von den USA werden. Das wird immer wieder gefordert, seit die Vereinigten Staaten klargemacht haben, dass sie ihr Engagement in der NATO reduzieren wollen. Der französisch-deutsche Kampfjet FCAS sollte ein Leuchtturmprojekt für die Zusammenarbeit europäischer Länder bei der Rüstung sein. Seit dem Aus für das Flugzeug fragen sich jetzt aber viele, wie das oft beschworene Ziel der Kooperation umgesetzt werden soll. Unser Paris-Korrespondent Kai Rienecker hat sich bei der Militärmesse Eurosatory angeschaut, wie weit man beim Thema Zusammenarbeit denn ist. Und er ist dabei auch auf überzeugende Rüstungsgegner getroffen.
6: Nieder mit dem Kapitalismus, Krieg dem Krieg, schallt es aus einem Megafon den Besuchern der Rüstungsmesse Eurosatory entgegen. Es ist nur ein kleines Grüppchen von Demonstranten, das sich zwischen den riesigen Ausstellungshallen des Expo-Geländes in Villepinte im Norden von Paris eingefunden hat. Und es bleibt eine Randnotiz einer der weltweit größten Militärmessen, die im Zeichen des internationalen Rüstungsbooms steht. Zwischen Panzern, Artilleriegeschützen und Drohnen bewegen sich Geschäftsleute und uniformierte Militärvertreter und lassen sich die ausgestellten Modelle erklären. Johannes Schuck ist Key Account Manager des Getriebebauers Renk aus Augsburg.
7: Sie sehen hier ein schweres, unbemanntes Fahrzeug, Heavy Unmanned Ground Vehicle, also Heavy UGV, wie es im Volksmund, würde ich fast sagen, genannt wird.
6: Englische Abkürzungen für Eingeweihte hagelt es überall. Wichtig, das deutsche Getriebe steckt bei diesem Modell in einem gepanzerten Fahrzeug des finnischen Konzerns Patria. Das ist nur ein Beispiel für die unzähligen europäischen Kooperationen, die auf der Pariser Messe anzutreffen sind. Daimler Truck ist mit 8 Fahrzeugplattformen vor Ort. Eine davon wurde zusammen mit dem französischen Hersteller für Militärfahrzeuge Arquus entwickelt, der früheren Lkw-Verteidigungssparte von Renault. Dennis Kinzelmann, Chef der neuen Konzerntochter Daimler Truck Defense.
8: Die französische Armee hat uns zusammen mit dem Partner Arquus klar das Vertrauen ausgesprochen, dass wir zukünftig bis zu 7000 LKWs liefern werden. Und das ist ein sehr positives Beispiel für die europäische Zusammenarbeit und im Spezifischen auch die deutsch-französische Zusammenarbeit.
6: Die Kooperation zwischen Paris und Berlin hat gerade einen schweren Schlag hinnehmen müssen. Das seit 9 Jahren verfolgte Prestigeprojekt eines deutsch-französischen Kampfflugzeugs mit dem englischen Kürzel FCAS wurde nach monatelangen Querelen zwischen den Industriepartnern Dassault und Airbus eingestellt. Immer wieder gibt es Gerüchte, dem gemeinsamen Projekt eines Kampfpanzers der neuesten Generation könne das gleiche Schicksal wie dem Kampfjet-Projekt FCAS widerfahren, obwohl extra der deutsch-französische Panzerkonzern KNDS gegründet wurde. Florian Hohenwarter ist Chef von KNDS Deutschland und auch in Paris vor Ort.
9: Wir sind nicht wirklich beeinflusst von dem Thema, was bei FCAS passiert. Ich glaube, weil das Setup, was wir gewählt haben, ist ein, ich nenne es immer, das ist der Partnership Approach. Das heißt, wir sagen, wir sind ein deutsch-französischer Konzern. Und wir bedienen im ersten Schritt mal unsere Kernkunden, das ist Deutschland und Frankreich.
6: Der gemeinsame deutsch-französische Kampfpanzer sollte eigentlich schon 2035 kommen und den Leopard der Bundeswehr sowie die Leclerc-Panzer der französischen Armee ersetzen. Nun verschiebt sich das gemeinsame Modell aber in die 2040er Jahre. Stattdessen werden nationale Brückenlösungen präsentiert. In Paris stellte der Konzern KNDS eine Kombination aus Leopard-Wanne und französischem Turm und Kanone vor, das zumindest die Leclerc-Panzer in 12 Jahren ablösen soll. KNDS-Gesamtchef Jean-Paul Allary glaubt weiter fest an das gemeinsame Panzerprojekt. Auch in seinem deutsch-französischen Konzern sei es wichtig, immer ein gemeinsames Ziel zu haben. Dann sind wir unschlagbar. Niemand anders hat die Kapazität, die Schlagkraft einer solchen Diversität. Das Schwierigste ist dann jedoch, dieses System zum Funktionieren zu bringen. Aber das ist mein Job.
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10: Mit Thomas Kattenbeck in Winston-Salem, dem Teamquartier der deutschen Fußballnationalmannschaft in den USA, ist es jetzt gerade erst mal kurz vor 1 Uhr mittags. Also noch jede Menge Zeit für die Spieler, ihren freien Tag zu genießen. Das konnte Joshua Kimmich heute Morgen noch nicht ganz tun. Da war er nämlich erst mal vor der internationalen Presse gesessen. Und er bestätigt schon auch den Trend oder die Meinung, dass das Ergebnis gegen Curaçao zwar wunderbar ist, aber die nächsten Gegner erst die richtigen Gradmesser sein werden. Das 1:0 der Elfenbeinküste gegen Ecuador, das ja durchaus ein bisschen überraschend kam, das hatte die Mannschaft allerdings nicht gemeinsam verfolgen können.
11: Ja, wir haben das Spiel tatsächlich nicht gesehen, weil wir im Flugzeug waren. Aber ich glaube auch, dass beide Mannschaften physisch sehr stark sind, auch mit den Bedingungen natürlich gut klarkommen. Ich glaube, die anderen beiden Spiele sind jetzt um 15 Uhr. Ich weiß nicht genau, wie die beiden Stadien sind. Jetzt war das ja klimatisiert, deswegen war das sehr angenehm. Deswegen werden die Bedingungen sicherlich anders werden gegen zwei starke Gegner. Ich finde, die beiden Gegner unterscheiden sich nochmal ein bisschen. Gerade Ecuador, die einfach sehr, sehr gut verteidigen. Die Elfenbeinküste, die dann spektakuläre Spieler hat in der Offensive, die gut sind im Umschalten. Das werden zwei große Herausforderungen. Aber ich glaube, dass wir auch sehr, sehr viele Stärken haben, um beiden Teams weh zu tun.
10: Joshua Kimmich ist ja auch in der Nähe von Stuttgart in einem kleinen Sportverein groß geworden. Und der TSV Rohrbach, den wir gleich vorstellen, ist einer von rund 11.500 Sportvereinen in Bayern. Die meisten davon werden ehrenamtlich geführt. Eine enorme und bedeutende Leistung aller Beteiligten, gerade auch für das Wohlbefinden vieler Kinder. Sport vereint Bayern. Unter diesem Motto stellen wir im BR ja aktuell viele Vereine im Land vor. Nils Hahn hat sich mit dem TSV Rohrbach in Oberbayern, wie gesagt, beschäftigt.
12: Schach, eine von fünf Abteilungen des Turn- und Sportvereins Rohrbach. Sehr beliebt bei Jung und Alt, auch die erst vierjährige Elisa Mucke ist schon begeisterte Schachspielerin.
13: Bei mir war es so, man hat mir einmal erklärt und dann habe ich es mir gemerkt.
12: Auch viele Eltern engagieren sich im Verein. Die meisten von ihnen sind seit ihrer Kindheit im TSV. Beim Kinderturnen klettern, balancieren, springen die Kleinsten durch den Parcours. Spielerisch lernen sie hier motorische Grundlagen ganz ohne Leistungsdruck, aber mit viel Freude. Daniela Dobmeier, Trainerin beim TSV Rohrbach.
14: Ja, ich denke, es ist auch mal der Zusammenhalt. Es ist ja doch ein Dorf, ein Ort. Viele kennen einander oder sind halt schon mit dem Verein groß geworden. Und viele, die als Kinder schon dann im Verein waren, machen jetzt halt Übungsleiter oder Trainer.
12: Nebenan Badminton, schnell, vielfältig und bei den Jugendlichen besonders beliebt. Die jüngste Abteilung des TSV Rohrbach kommt gut an. Leonie Hempel erklärt, warum.
15: Dass wir viele Altersklassen gemischt sind, also dass man mal mit etwas weniger langen Damen spielen kann, aber auch mit welchen, die schon sehr lange da sind, spielen kann. Ist abwechslungsreich und wir machen nicht immer nur dasselbe.
12: Der TSV Rohrbach bringt die Kinder zusammen, sportlich und sozial. Ein Verein, in dem Gemeinschaft gelebt wird, von klein auf.
10: Und gut möglich, dass heute Abend da auch Fußball geschaut wird beim TSV Rohrbach. Um 21 Uhr spielen die Franzosen. Michael Olise, der Bayernstar, gibt da sein WM-Debüt gegen den Senegal. Morgen früh um 6 Uhr dann der erste Auftritt der Österreicher bei dieser WM und zwar gegen Jordanien. Deutschlands bester Tennisspieler Alexander Zverev steht jetzt im Achtelfinale des Rasenturniers von Halle. Das war nicht ganz einfach, denn gegen seinen tschechischen Gegenspieler Vítko Priva brauchte er dann doch drei Sätze. Den dritten gewann er allerdings souverän mit 6-2. Halle ist ja das erste Rasenturnier. Zverev kommt als French Open-Sieger ja von seinem letzten großen Sandplatzturnier. Sein nächster Gegner ist sein deutscher Teamkollege im Davis Cup, Yannick Hanfmann. Hanfmann setzte sich gegen João Fonseca aus Brasilien glatt mit 6-2 und 6-2 durch.
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0: Mit zwei Meldungen, nämlich A8 Salzburg Richtung München zwischen Raststätte Holzkirchen Nord und Hofoldinger Forst, ein Unfall mit mehreren Fahrzeugen. Und A9 Nürnberg Richtung Berlin zwischen Nürnberg-Fischbach und Kreuz-Nürnberg steht ein defekter LKW auf der rechten Spur. Wir wünschen eine gute Fahrt. Werfen wir einen Blick aufs Wetter in Bayern und auf die Nacht. Da ziehen vereinzelt noch Schauer oder Gewitter durch, teilweise klart es aber auch wieder auf. Es kühlt ab auf 17 bis 11 Grad. Morgen wechseln sich Sonne und Wolken ab, vereinzelt regnet es ein bisschen. Am östlichen Alpenrand zieht am Nachmittag ein geringes Gewitterrisiko auf bei maximal 22 bis 28 Grad. Donnerstag und Freitag ist es dafür wieder überwiegend sonnig angesagt. Allerdings sind am Freitagnachmittag und Abend einzelne teils kräftige Hitzegewitter möglich. Es wird nämlich heiß, 28 bis 36 Grad.

0: Es ist 20 Uhr.
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0: Im Studio Bianca Taube mit diesen Themen in den kommenden 15 Minuten. Beim G7-Gipfel in Evian dreht sich alles um den Iran und die Ukraine. Wir bringen sie da auf Stand. Außerdem wichtig, die Entscheidungen im Europaparlament heute zum Zolldeal mit den USA und zur KI-Regulierung. Und Bundesinnenminister Dobrindt hat heute das Abwehrzentrum gegen hybride Bedrohungen eröffnet in Berlin. Das Rahmenabkommen zur Beendigung des Iran-Kriegs und der Angriffskrieg der Russen in der Ukraine. Das waren die beiden wichtigsten Themen am ersten Arbeitstag der G7-Staats- und Regierungschefs im französischen Evian. Gewissermaßen außerhalb des Protokolls wurde Italiens Ministerpräsidentin Meloni von ihren Kollegen dafür gelobt, dass sie mit dem Rauchen aufgehört hat. Und US-Präsident Trump zeigte sich begeistert von der Aussicht auf ein Abendessen im Schloss von Versailles nach dem G7-Gipfel. Aber es wurde auch ernst. Was Russland angeht, sind sich die Staatenlenker einig. Der Druck auf Moskau soll erhöht werden, damit Kreml-Chef Putin sich zur Beendigung des Ukraine-Kriegs offen zeigt. Aus Evian berichtet Katrin Schmidt.
2: Die Europäer können wohl sehr zufrieden sein mit diesem G7-Tag und vor allem auch der heutige Gipfelgast Volodymyr Zelensky.
3: And we had really strong meeting.
2: Ein starkes Treffen, so der ukrainische Präsident, mit einem starken Signal, nämlich, dass die G7 gemeinsam den Druck auf Russland deutlich erhöhen wollen. Donald Trump hat erklärt, dass er die US-Sanktionen gegen russisches Öl bald wieder aufnehmen werde und Kanadas Premier Makani sowie der britische Premier Keir Starmer nutzten die Kulisse von Evian, um neue Sanktionen gegen Russland anzukündigen, gegen Rüstungsfirmen, Finanznetzwerke und den Energiesektor. Großbritannien sei dabei auch das erste G7-Land, zu Premier Starmer, das russisches Flüssiggas, also LNG, sanktionieren werde. Innerhalb der G7 herrscht nun echte Einigkeit darüber, dass die Ukraine besser dasteht und Gebiete zurückerobert und dass die Sanktionen tatsächlich Wirkung zeigen und dass damit jetzt der Moment gekommen ist, den Druck deutlich zu erhöhen und ganz klar weitere Sanktionen gegen Russland zu verhängen. Mit dem gemeinsamen Ziel, so Starmer, Russland zu neuen Verhandlungen über ein Ende des Angriffskriegs zu bewegen. Präsident Putin sollte ein Abkommen schließen, heißt es auch von Donald Trump. Es sind so unglaublich viele Menschen gestorben, in Russland und natürlich auch in der Ukraine. Und es ist alles ein Wahnsinn, was da vor sich geht. Ich habe am Sonntag mit Präsident Putin gesprochen und habe ihm auch gesagt, sowas hat es seit dem Zweiten Weltkrieg nicht mehr gegeben.
3: This is not since World War II is anything like this.
2: EU-Kommissionschefin Ursula von der Leyen ergänzt, dieser Krieg dauert inzwischen auch länger als der Erste Weltkrieg. In der Hand der EU und der Partner ist es inzwischen fast ausschließlich, die militärische und finanzielle Hilfe für die Ukraine zu leisten. Den Anspruch, mit an einem möglichen Verhandlungstisch zu sitzen, haben sie in Evian erneut formuliert und untermauert. Und stießen, so heißt es aus Verhandlungskreisen, bei US-Präsident Trump auf scheinbar offene Ohren. Überhaupt waren einige über Trumps wiedererwachtes Engagement für die Ukraine positiv überrascht. Womöglich, heißt es, sei das auch der Tatsache geschuldet, dass nach Trumps Lesart die Fronten im Iran-Krieg nun geklärt sind.
3: We have our deal done with Iran. It's a fair deal, it's a good deal.
2: So beschreibt er das Abkommen, mit dem von Freitag an die Straße von Hormus frei befahrbar sein soll, zoll- und mautfrei. Zur großen Erleichterung der G7-Partner, die Unterstützung bei der Absicherung der wichtigen Handelsstraße anbieten. Französische Fregatten und Flieger könnten innerhalb von 48 Stunden vor Ort sein, so Staatspräsident Macron. Bei den deutschen Schiffen geht es um 7 bis 10 Tage, heißt es aus dem deutschen Verteidigungsministerium. Das allerdings, wie so viele, gerne zunächst genauer wüsste, wie nachhaltig das US-Iran-Abkommen wirklich ist. Denn die Zukunft des Iran Atomprogramms scheint darin nicht ausreichend geklärt und vor allem die Partner in der Region nicht berücksichtigt. Allen voran Israel, dessen Regierungschef Benjamin Netanyahu wird von Trump in Evian öffentlich gemahnt.
3: I've had a great relationship with Bibi, but now Bibi has to be more responsible with respect to Lebanon.
2: Trumps klarer Aufruf also, sich an das vereinbarte Ende der Kampfhandlungen zu halten. Dann stehe offenbar einer Unterzeichnung des Abkommens am Freitag nichts entgegen.
0: Der Zolldeal zwischen der EU und den USA aus dem vergangenen Jahr soll jetzt umgesetzt werden. Das Europaparlament hat grünes Licht gegeben. US-Präsident Trump hatte ja ein Ultimatum gesetzt. Sollte die EU bis zum 4. Juli ihren Teil des Abkommens nicht erfüllen, würden die Zölle, so wie er es sagt, leider sofort auf ein viel höheres Niveau steigen. Soweit scheint es jetzt aber nicht zu kommen. Mehr dazu von Sabrina Fritz.
4: Mit der Abstimmung hat nun die Europäische Union ihren Teil des Zolldeals erfüllt. Die meisten Waren aus den USA können jetzt zollfrei nach Europa verkauft werden. Den Kompromiss hatten Kommissionspräsidentin von der Leyen und US-Präsident Trump per Handschlag vor gut einem Jahr in Schottland verabredet. In die andere Richtung gilt, auf europäischen Autos, Maschinen und Pharmaprodukten, die in die USA verkauft werden, lastet ein Zoll von 15%. Damit sollen europäische Firmen nun endlich Planungssicherheit haben. Aber aus Übersee kommen immer wieder Überraschungen. So leiden Stahl- und Aluminiumexporte immer noch unter einem deutlich höheren Zoll. US-Präsident Trump hat den Franzosen gerade wieder mit einem 100%-Aufschlag auf Wein und Champagner gedroht. Gegen diese Unberechenbarkeiten aus dem Weißen Haus hat das Parlament deshalb ein paar Handbremsen eingezogen, wie es heute in Straßburg hieß. Diese können gezogen werden, wenn sich der US-Präsident nicht an die Abmachung hält, wenn zum Beispiel die Aufschläge auf Stahl und Aluminium nicht bis Ende des Jahres deutlich gesenkt werden. Von europäischer Seite läuft das Abkommen Ende 2029 aus. Bis dahin, so hofft man, haben sich die Verhältnisse zu den USA wieder normalisiert.
0: Und wir bleiben gleich im EU-Parlament. Frauen sollen nämlich besser vor digitaler Gewalt geschützt werden. Heißt zum Beispiel auch vor Apps und Anwendungen, die sie nackt ausziehen und in pornografische Zusammenhänge stellen. Das EU-Parlament hat solche KI-Anwendungen jetzt verboten. In dem Gesetzespaket gibt es auch ein paar weitere neue Regeln. Aus Brüssel Andreas Meyer-Feist.
5: Nun sollen Grenzen gesetzt werden, wo es bisher keine gab. Sogenannte Nacktbild-Apps werden verboten. Damit reagiert die EU auf Elon Musks KI Grok, die mit derartigen Funktionen Empörung ausgelöst hatte. Außerdem müssen KI-generierte Inhalte mit einem digitalen Wasserzeichen versehen werden, um sie von echten Inhalten unterscheiden zu können. Während die EU in diesem Bereich den Schutz vor Missbrauch deutlich verschärft, fallen andere KI-Regeln nach monatelangen Verhandlungen schwächer aus als ursprünglich geplant. Um der Wirtschaft entgegenzukommen. Viele Unternehmen hatten sich über mögliche Nachteile im internationalen Wettbewerb beklagt.
0: Für Geheimdienste gibt es viele Möglichkeiten, fremde Staaten zu schwächen. Seien es Cyberattacken, Kampagnen, die die öffentliche Meinung beeinflussen oder Spionage. Deutschland will sich besser vor solchen hybriden Gefahren schützen. In Berlin hat ein neues Zentrum seine Arbeit aufgenommen, in dem sich Polizisten und Mitarbeiter von Nachrichtendiensten aus genau diesem Grund vernetzen sollen. Oliver Neuroth war bei der Eröffnung dabei.
6: Zu so einer feierlichen Geburtsstunde gehört natürlich dann auch...
7: Alexander Dobrindt nimmt höchstpersönlich einen Schraubendreher in die Hand, um für die Kameras das Schild des neuen Abwehrzentrums am Gebäude des Bundesamts für Verfassungsschutz in Berlin anzubringen.
6: Wer sich auskennt, weiß, dass man das über Kreuz macht.
7: Was die Fernsehbilder nicht transportieren, das Schild hing schon vorher am Eingang. Das Nachziehen der Schrauben war also nur Show. Dobrindt will sich als Macher inszenieren, als der Politiker, der anpackt, um die Sicherheit in Deutschland wirklich zu verbessern. Gerade hybride Bedrohungen haben seit Beginn des russischen Angriffskriegs auf die Ukraine zugenommen. Etwa Cyberattacken, Angriffe auf Stromleitungen oder Desinformationskampagnen. Dahinter stecken oft ausländische Geheimdienste.
8: Es geht natürlich darum, mit hybriden Angriffen die Bevölkerung zu verunsichern, den demokratischen Diskurs zu vergiften, Polarisierung zu fördern. Es geht schlichtweg darum, unser Land zu destabilisieren.
7: Das Problem bisher, es ist nicht klar, welche Sicherheitsbehörde sich um hybride Attacken primär kümmern muss, weil diese Angriffe ebenso unterschiedlich sind. Das neue Abwehrzentrum ist keine neue Behörde, eher eine Plattform, die die Erkenntnisse bestehender Sicherheitsorgane bündelt. Hier laufen nun unter anderem Informationen von Landes- und Bundespolizeien zusammen, vom Verfassungsschutz, den Landeskriminalämtern, der Bundeswehr und des Zolls.
8: Hybride Angriffe sind perfide Angriffe. Sie sind nicht immer gleich zu erkennen.

0: gehört, weit im Vorfeld klassischer bewaffneter Konflikte. Und wir werden langfristig mit dieser Gefahr konfrontiert bleiben.
1: Doch das Abwehrzentrum hybrider Gefahren hat nicht nur Unterstützer. Generalbundesanwalt Jens Rommel weist darauf hin, dass Deutschland schon mehrere spezielle Zentren für Gefahrenabwehr hat und spricht von möglichen Reibungsverlusten. Für den grünen Innenpolitiker Konstantin von Notz ist das Konzept des Abwehrzentrums nicht zu Ende gedacht. Er kritisiert im Mittagsmagazin von ARD und ZDF:
2: Eine Schnittstelle löst noch keine Zuständigkeitsfrage. Und am Ende ist eben auch wichtig bei Sicherheitsfragen, wer hat den Hut auf, wer trägt die Verantwortung. Diese Probleme hat Alexander Dobrindt noch nicht geklärt.
1: Der Digitalverband Bitkom lobt das neue Abwehrzentrum. Es komme genau zur richtigen Zeit. 80% der deutschen Unternehmen erwarten laut Bitkom bei der Abwehr hybrider Gefahren mehr Informationen von staatlicher Seite. Nur 22% fühlen sich ausreichend informiert. Die Hoffnung des Digitalverbandes, diese Lücke muss das neue Zentrum schließen.
3: Nämlich das Abwehrzentrum für hybride Bedrohungen in Berlin. Von der feierlichen Eröffnung berichtete Oliver Neuroth. Zwischenfall im Ärmelkanal. Südlich der Isle of Wight soll ein russisches Kriegsschiff in die Luft gefeuert haben, als sich gerade eine Yacht näherte. In der Nähe war offenbar auch ein Schiff der britischen Marine. Berichte über Verletzte oder Schäden gibt's bislang nicht. Alles, was bisher bekannt ist, fasst Christoph Brössel zusammen.
4: Der Vorfall ereignete sich am Vormittag, knapp 40 Kilometer von der Südküste Englands entfernt, außerhalb britischer Hoheitsgewässer. Ein russisches Kriegsschiff feuerte einen Warnschuss ab, als sich offenbar eine im Vereinigten Königreich registrierte Yacht auf etwa 460 Meter genähert hatte. Zuvor soll ein anderes akustisches Warnsignal abgegeben worden sein. Offenbar war die Sicht schlecht zu dieser Zeit. Ein Sprecher des britischen Verteidigungsministeriums sagte, der Vorfall werde untersucht. Am Sonntag hatten britische Streitkräfte einen Tanker der russischen Schattenflotte im Ärmelkanal gestoppt, der sanktioniertes Öl transportierte. Die Behörden teilten mit, es gebe keinen Zusammenhang zwischen dem Vorfall heute und dem Einsatz am Sonntag. Immer wieder fahren russische Militärschiffe durch den Ärmelkanal. Sie werden dabei von britischen Schiffen begleitet und beobachtet.
3: Im Rechtsstreit zwischen dem früheren Präsidenten des Bundesamts für Sicherheit in der Informationstechnik, Arne Schönbohm, und dem ZDF hat das Oberlandesgericht München heute seine Entscheidung verkündet. Schönbohm bekam mit seiner Unterlassungsklage gegen den Fernsehsender weitgehend recht. Es ging um eine Ausgabe der Satire-Sendung ZDF Magazin Royal von Jan Böhmermann. Darin waren Schönbohm Kontakte zum Kreml unterstellt worden. Die Forderung nach finanzieller Entschädigung wiesen die Richter des OLGs aber zurück. Hans-Joachim Viehweger mit den Einzelheiten.
5: Es war eine Sendung mit politischen Folgen. Im Oktober 2022 deutete Jan Böhmermann in seiner Sendung ZDF Magazin Royal an, dass der damalige BSI-Präsident Arne Schönbohm Kontakte nach Russland gehabt habe. Dieser wurde kurz darauf von der damaligen Innenministerin Nancy Faeser abgesetzt. Schönbohm sprach von unwahren Tatsachenbehauptungen und klagte auf Unterlassung. Das ZDF hielt dem entgegen, die Sendung habe satirisch zugespitzt Kritik geäußert. Das ließ das Oberlandesgericht München aber nicht gelten. Die Äußerungen Böhmermanns konnten nach Überzeugung des Gerichts vom Publikum so verstanden werden, als habe Schönbohm bewusst Kontakte zu russischen Nachrichtendiensten gehabt. Das aber stelle eine unwahre Äußerung dar. Einen Anspruch auf Entschädigung sprach das Oberlandesgericht Schönbohm trotz des, wie er schreibt, schwerwiegenden Eingriffs in das Persönlichkeitsrecht nicht zu. Dazu hätte er seine Unterlassungsansprüche frühzeitiger nach Ausstrahlung der Sendung geltend machen müssen und hätte damit möglicherweise seine Absetzung als BSI-Präsident verhindern können. Eine Revision gegen das Urteil wurde nicht zugelassen.

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1: Und der kommt aus dem Studio von NDR Info in Hamburg. Am Mikrofon ist Tim Krohn. Heute ist der 16. Juni. Ich wünsche Ihnen einen schönen guten Abend. Das erste Spiel bei der Fußball-WM heute, das startet um 21 Uhr. Das ist Frankreich gegen Senegal. Die Tore und auch eine erste Live-Einblendung aus New York gibt's natürlich hier bei uns im ARD-Infoabend. Beginnen wollen wir diese Sendung aber in Evian. Da sitzen ja gerade die Staats- und Regierungschefs der G7 mit ihren Partnerinnen und Partnern bei einem Gala-Abendessen beieinander. Nach einem allerdings langen Tag mit vielen Gesprächen, bilateral und auch immer wieder alle zusammen im ganz großen Kreis. Und da ging's unter anderem um eine weitere Stabilisierung im Nahen Osten. Was dabei denn nun herumgekommen ist, das habe ich vorhin unseren Korrespondenten in Evian, Georg Schwarte, gefragt. Ist dann heute ein bisschen klarer geworden, wie dann dieses von Trump angekündigte Rahmenabkommen zwischen den USA und Iran aussehen wird?
2: Nein, in Umrissen. Wir haben gehört, es handelt sich um 1,5 Seiten Text. Da kann nicht allzu viel aufgeschrieben worden sein und es geht überhaupt nicht ins Detail. Aber erstmal große Erleichterung, dass überhaupt Bewegung in die Sache kommt. Eben war hier der Bundeskanzler zu hören, der hat den Tag zusammengefasst. Der sprach von einem Tag der Hoffnung. Sie haben am Mittag zusammengesessen, haben über die Lage dort gesprochen. Der amerikanische Präsident war ja ganz überzeugt, das dauert nicht mehr lange. Die Schiffe können wieder fahren ab Freitag. Eine Marinemission, auch unter deutscher Beteiligung. Naja, vielleicht braucht man die gar nicht, sagte Trump. Maut zahlt auch niemand und der Iran wird sein Atomprogramm aufgeben. Da haben hier ziemlich viele gestaunt. Manche waren skeptisch, Zweifel bleiben, denn unterschrieben ist noch nichts. Jetzt ist bekannt geworden, am Freitag wird J.D. Vance, der amerikanische Vizepräsident, in die Schweiz reisen und in Birkenstock, das ist ein Luxusresort, hoch über dem Vierwaldstätter See, dann dieses Abkommen unterzeichnen und dann gilt es erst einmal, das umzusetzen. Kanzler Merz hat eben gerade gesagt, der Frieden muss auch halten. Also der Beweis, dass das alles funktioniert, der muss erst noch erbracht werden.
1: Also bei so vielen offenen Fragen und ungeklärten Dingen wie in Sachen Nahost, ich kann mir gut vorstellen, da sprechen die Europäer doch lieber über, sagen wir, greifbare, zählbare Dinge. Die Ukraine gehört sicher dazu und da hört man ja heute, dass nun auch die USA wieder ihre Russland-Sanktionen aufnehmen werden. Hat das gut geklappt heute, also Trump und Zelensky in Evian wieder an einen Tisch zu kriegen, womöglich sogar noch an einem Strang ziehend?
2: Ja, es hat schon schlechtere G7-Gipfel für den ukrainischen Präsidenten Zelensky gegeben. Das war ein guter Tag für die Ukraine hier. Neu ist, dass alle am Tisch, alle sieben, wieder die Lage, die militärische Lage, die Ausgangslage für die Ukraine einheitlich bewerten. Und zwar gut. Neu ist, dass es wieder zusammen einen Geist, einen gemeinsamen in Sachen Ukraine gibt. Erstmals wieder eine USA, die nicht so ein bisschen, sondern offenbar auch mit Nachdruck dabei sind, wenn es um Druck auf Putin und Russland geht. Ja, Sanktionen sollen verschärft werden im Bereich beispielsweise der Schattenflotte. Kanada und die Briten sind da sehr konkret geworden. Die Amerikaner haben angekündigt, möglicherweise ihre Sanktionen wieder zu verschärfen. Die waren ja gelockert worden, auch mit Blick auf die Lage in Hormuz und die Energiekrise insgesamt. Da hatten die Amerikaner die Öl- und Gassanktionen gelockert. Das könnte sich jetzt alles wieder ändern. Insofern der ukrainische Präsident Zelensky nach dem Treffen, der ist da rausgekommen und war ganz begeistert und sagte, endlich verstehen hier alle im Raum, dass Russland den Krieg nicht gewinnen wird. Und das hat eben gerade der Kanzler auch nochmal wiederholt. Er hat gesagt, Russland muss den Krieg beenden. Und mit Blick auf den amerikanischen Präsidenten fiel dann noch der Satz vom Kanzler, der habe sehr nachdenklich und aufmerksam zugehört, als es auch darum ging, wie kann man jetzt Friedensgespräche in Gang bringen. Der Kanzler immer noch vor sich, sagte auch wieder im Konjunktiv, das könnte jetzt der Moment sein, wo sich tatsächlich so ein Fenster für Diplomatie langsam öffnet.
1: Bei solchen Gipfeln mit so einem schwierigen Teilnehmer wie eben Donald Trump, da geht es ja vor allem um Symbolik, um all die kleineren, manchmal ja auch sehr privaten Gespräche, die da miteinander geführt werden. Wie ist da Ihr Eindruck bislang? Ist das aufgegangen mit dieser Wohlfühlatmosphäre von Evian-les-Bains?
2: Man muss ehrlicherweise sagen, wir sind ein Stückchen weit weg. Wir gucken nicht hinter die Türen, wir sind nicht mal direkt vor Ort, sondern das Pressezentrum ist ein Stückchen entfernt in Publier untergebracht, auch aus Sicherheitsgründen. Es gab symbolische Dinge wie beispielsweise das Geschenk des deutschen Kanzlers heute Morgen an den amerikanischen Präsidenten, das Nationaltrikot der Deutschen mit der Nummer 47, der 47. Präsident mit dem Namen Trump hinten drauf. Bislang, wenn das ein Gradmesser ist, hat es kein Vier-Augen-Gespräch gegeben, beispielsweise des deutschen Kanzlers mit dem amerikanischen Präsidenten. Darauf hatte man gehofft. Das ist nicht bislang passiert. Der amerikanische Präsident hat sich mit anderen Teilnehmern hier unterhalten, auch länger unter vier Augen, nicht eben mit dem deutschen Kanzler. Aber die Türen sind zu, sie reden miteinander und erstmals wieder so eine Art Einigkeit hier bei G7. Man kann ketzerisch sagen, das war auch eine Selbsthilfegruppe, die sich hier getroffen hat mit dem Versuch, den siebten im Bunde, die Amerikaner wieder mit an Bord zu holen bei vielen Themen, auch beim Thema Ukraine. Da jedenfalls ist es gelungen. Morgen geht's dann hier am letzten Gipfeltag nochmal um die Lage der Weltwirtschaft. Die ist auch nicht erfreulich, aber da werden sie dann auch nochmal versuchen, einen gemeinsamen Nenner zu finden, auch beispielsweise im Umgang mit China. Das ist dann das Thema des letzten Gipfeltages.
1: Eindrücke vom G7-Gipfel im französischen Evian. Das war unser Korrespondent Georg Schwarte hier im ARD-Infoabend. Ja, eins hat er schon angerissen, der Georg Schwarte, das Rahmenabkommen zwischen den USA und Iran, das soll am Freitag ja nun wahrscheinlich in der Nähe von Luzern unterzeichnet werden. Der Iran allerdings betont schon jetzt, dass dafür auch sämtliche Feindseligkeiten im Libanon eingestellt werden müssten. Und genau da beginnen die Probleme. Die Hisbollah verlangt den Abzug israelischer Truppen, für Israels Regierung allerdings kommt genau das nicht in Frage. Bettina Meyer.
0: Lange hüllte sich Israels Premier Netanyahu in Schweigen, überließ der Opposition die Bühne, die den Deal von US-Präsident Trump mit dem Iran als historische Niederlage für Israel sieht. So ist Israel an den Verhandlungen nicht beteiligt, hat keinen Einfluss darauf, ob der Iran sein Raketenprogramm weiterführt, Stellvertreter wie die Hisbollah unterstützt oder angereichertes Uran übergibt. Als sich Netanyahu nach der Ankündigung des Deals endlich zu Wort meldete, hielt er seinen Ärger über den Alleingang Trumps sichtlich im Zaum. Auf den US-Deal mit dem Iran kam Netanyahu erst auf Nachfrage zu sprechen. Ob mit oder ohne Vereinbarung, der Iran wird keine Atomwaffe haben. Das wird nicht passieren, solange ich Premierminister bin. Der Kampf ist nicht vorbei. Wir müssen achtsam bleiben und uns so lange wie nötig verteidigen. Netanyahu braucht ein Bedrohungsszenario, damit er sich als Schutzpatron präsentieren kann, sagen Wahlbeobachter in Israel. Der Wahlkampf in Israel ist voll im Gange. Der Deal von Donald Trump mit dem Iran die erste große Zerreißprobe für Netanyahu. Und so machte er aus der Rede zum Deal Trumps mit dem Iran eine Wahlkampfrede. Erwähnt erst gar nicht, dass er als Premier übergangen wurde, Israel nicht mit am Verhandlungstisch sitzt. Netanyahus stärkster Wahlgegner Naftali Bennett antwortete beim israelischen Sender Reshet Bet. Netanyahu sagt etwas Schreckliches. Er behauptet, solange er Premierminister ist, wird der Iran keine Atomwaffen besitzen. Mit anderen Worten, in dem Moment, in dem er nicht mehr Premier ist, sagt er uns, dass Israel vernichtet wird. Die Aussage, dass Israel ohne ihn nicht bestehen wird, ist eine furchtbare Behauptung. Das ist zuallererst eine Lüge. Im gegnerischen Wahlkampflager sorgt nun vor allem für Aufregung, dass die USA die Kämpfe Israels mit der Iran-gestützten Hisbollah an eine Waffenruhe mit dem Iran knüpfen wollen. Das gefährde parallele Friedensverhandlungen zwischen Israel und der libanesischen Regierung, warnen auch Sicherheitsexperten. Ein Truppenrückzug der israelischen Armee, diktiert von Donald Trump, über den Kopf Israels hinweg, könnte Netanyahu die Wahl kosten. Auch deshalb ist das die rote Linie für den Premier. Wir haben Sicherheitszonen rund um den Staat Israel geschaffen, in Gaza, im Libanon, in Syrien. Ich sage es deutlich, wir werden so lange in den Sicherheitszonen bleiben, solange es nötig ist, um unser Land zu schützen.
1: Soweit also Benjamin Netanyahu. 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In Brunsbüttel an der Elbmündung, da hat heute Morgen ein Schiff mit radioaktivem Müll angelegt. An Bord waren 7 Castor-Behälter aus der britischen Aufarbeitungsanlage in Sellafield, die jetzt umgeladen und nach Brockdorf weiter transportiert werden. Der Transport war übrigens der letzte aus Sellafield. Proteste gab es bei der Ankunft in Brunsbüttel erstaunlicherweise keine. Warum? Das hat uns unsere Reporterin Vinetta Richter vorhin erklärt.
3: Das liegt, glaube ich, daran, dass die Polizei eine falsche Fährte gelegt hat. Die haben nämlich ganz clever ein Schiff losgeschickt, ein Polizeischiff. Das ist von Helgoland Richtung Brunsbüttel geschippert. Und die Aktivisten, die das auch beobachtet haben, man kann ja die Schiffe sehen auf Schiffskarten, auf Radaren, haben dann gedacht, dass dieses Schiff, das ist ja langsam unterwegs, das wird dann wahrscheinlich erst im Laufe des Dienstags irgendwann in Brunsbüttel ankommen. Aber das war eben nicht das Schiff, auf dem die Kastoren sind. Und dieses Schiff mit den Kastoren drauf ist heute früh schon angekommen. Und dadurch kann ich mir gut vorstellen, dass die Protester eben gedacht haben, ah, das kommt erst später. Und dann war es eben doch schon da und dann konnten sie eben nicht so schnell einen Protest organisieren. Das Schiff ist jetzt schon hier. Die Castor-Behälter werden jetzt auf so spezielle LKWs verladen. Die werden dann morgen wahrscheinlich in das Zwischenlager gebracht. Das Zwischenlager ist das stillgelegte Kernkraftwerk in Brockdorf. Das ist nur so etwa 15 Kilometer weit weg. Es wird wahrscheinlich ziemlich lang dauern, bis diese Castoren dann in Brockdorf ankommen. Da gibt es einen Geleitschutz von der Polizei davor, auch dahinter. Die genaue Route und auch der genaue Verlauf sind immer noch geheim. Das wissen wir auch vom NDR nicht. Das wissen auch die Aktivisten nicht. Die haben diese Geheimniskrämerei als Zeichen genommen, dass die Transporte als gefährlich und auch als ein potenzielles terroristisches Ziel eingeschätzt werden. Das meint zumindest Kerstin Rudeck vom Bündnis Castor Stoppen.
1: Es ist 8:35.
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1: Da geht's jetzt um Frankreich. Frankreich war ja Weltmeister 2018 und wurde 4 Jahre später Vize-Weltmeister. Ein Top-Team durch und durch. Aber Lars Pegelow, ich glaube, so ganz überzeugt können die Franzosen vor ihrem WM-Auftakt heute nicht sein.
5: Nein, das können die Franzosen nicht sein und das liegt am heutigen Gegner. Frankreich spielt nämlich gleich um 21 Uhr gegen den Senegal, eine der besten Mannschaften aus Afrika. Und Frankreich, Felix Mansel, hat eben auch seine sportliche Geschichte mit dem Senegal.
6: Absturz, Bruchlandung. Der aktuelle Weltmeister stolpert gleich im Eröffnungsspiel 2002 gegen Senegal.
7: They've got two striding up in the center here. Oh, and Boubacar is there. And Senegal has scored the first goal of the 2002 World Cup.
6: Der Paukenschlag gleich in der ersten Partie. Der Senegal in der Weltrangliste auf Platz 42 schlägt den hochfavorisierten Weltmeister um dessen Superstars Thuram Desai, Djorka F. und Henri. Im Tor des Senegal steht damals Toni Silva. Heute ist er der Torwarttrainer der senegalesischen Nationalmannschaft.
8: Ich erinnere mich noch, wie angespannt wir damals waren. Niemand hat ein Wort gesagt. Alle haben sich auf die eine Aufgabe konzentriert. Diese Aufgabe wollten wir erledigen. Der Trainer hatte die richtigen Worte für uns, um uns zu berühren. Nicht nur als Spieler, sondern auch als Menschen.
6: An diesem Tag unberührt bleibt Zinedine Zidane. Er fehlt verletzt und das schmerzt die Franzosen.
7: The 2002 World Cup starts with a stunning result. Senegal have beaten the world champions.
6: Frankreich scheidet 2 Spiele später, ohne ein einziges Tor geschossen zu haben, nach der Gruppenphase aus dem Turnier sang- und klanglos aus. Der Senegal ist damals für die Equipe Tricolore wie ein Fiebertraum. Jean-Philippe Mateta ist zu diesem Zeitpunkt 4 Jahre alt. Heute stürmt er für Frankreich.
8: Wir werden alles geben, um dieses Spiel zu gewinnen. Was 2002 angeht, da waren wir nicht dabei. Wir sind eine neue Generation und hoffen, dass wir dieses Mal gewinnen.
6: Senegal kommt diesmal nicht als krasser Außenseiter. Die Mannschaft ist gespickt mit Topstars. Vorneweg ihr Anführer Sadio Mané. Frankreich ist gewarnt. Frankreich hat Respekt, gesteht Jean-Philippe Mateta.
8: Dieses Senegal-Frankreich-Spiel wird verrückt werden. Möge das bessere Team gewinnen.
6: Vielleicht kommt's ja zur Revanche.
5: 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Und wir kommen vom Fußball in den USA, in Kanada und in Mexiko zum Tennis nach Deutschland. 9 Tage nach seinem großen Sieg bei den French Open in Paris hat Alexander Zverev nämlich aufgeschlagen in der ersten Runde des Rasenturniers in Halle-Westfalen. Anke Feller.
9: Alexander Zverev hat mit Mühe die 2. Runde beim ATP-Turnier in Halle erreicht. In seinem ersten Einzelmatch nach seinem Sieg bei den French Open besiegte er den Tschechen Vít Kopčiva in der 1. Runde mit 6:3, 4:6 und 6:2, hatte aber Probleme mit dem Umstieg auf Rasen. Im Achtelfinale kommt es nun zu einem deutschen Duell. Zverev trifft auf Jannik Hanfmann, der überraschend den Brasilianer João Fonseca souverän mit 6:2 und 6:2 besiegte. Zverev hatte bereits am Montag Sonntag an der Seite seines guten Freundes Marcello Melo im Doppel einen erfolgreichen Einstand ins Turnier gefeiert. Für den 29-Jährigen ist Halle die Generalprobe für das Rasenturnier in Wimbledon.
5: Und da ist Alexander Zverev am vergangenen Jahr in der ersten Runde schon ausgeschieden und das soll nun dieses Jahr alles besser laufen.
1: Vielen Dank, Lars Pegelow mit dem Sport. Wie gesagt, das Spiel Frankreich-Senegal, das gibt's nachher, zumindest mit allen Toren bei uns hier im ARD-Infoabend.
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10: Um 20.30 Uhr mit Gisela Former. Die G7-Staaten haben sich auf ihrem Gipfeltreffen in Evian darauf verständigt, den Druck auf Russland zu verstärken, seinen Angriffskrieg gegen die Ukraine zu beenden. Bundeskanzler Merz sagte anschließend, auch US-Präsident Trump sei bereit, die Sanktionen gegen Russland wieder zu verschärfen.
11: Wir haben ihm erläutert, was die Europäische Union in den nächsten Tagen tun wird, ja noch in dieser Woche. Und ich habe ihn sehr kooperativ gesehen. Und ich habe ihn auch sehr aufmerksam zuhören sehen. Und insofern noch einmal, es gibt mir einen gewissen Grad des Optimismus, dass wir hier als Europäer und als Amerikaner zusammen jetzt alles unternehmen, gemeinsam, um den Krieg zu beenden. Aber er ist noch nicht zu Ende und bevor er nicht zu Ende ist, gibt es keinen Grund, zufrieden zu sein.
10: Bundeskanzler Merz. Verteidigungsminister Pistorius will die Bundeswehr für die Abwehr von Drohnen besser ausstatten. Das hat der SPD-Politiker bei einem Besuch der Luftwaffe in Schortens in Niedersachsen deutlich gemacht. Von dort Frank Jakobs.
12: Wir starten in diesen Tagen einen Aktionsplan Drohnen, so Verteidigungsminister Pistorius bei seinem Besuch auf dem Flieger Horst Objefer im Kreis Friesland. Bis zum Ende des Jahrzehnts sollen rund 16 Milliarden Euro in diesem Bereich investiert werden. Für Drohnen, die feindliche Drohnen aufspüren und abwehren können zum Beispiel, und weitere Ausrüstung wie Störsender und Radarsysteme. In Shortens ist ein sogenanntes schnelles Reaktionselement zur Abwehr von Drohnen stationiert. Dort wurde das Objektschutzregiment als erstes im April 2025 mit so einer Einheit ausgestattet und darin ausgebildet.
10: Die Zollvereinbarung zwischen der EU und den USA kann wie vorgesehen umgesetzt werden. Das Europaparlament hat die Pläne gebilligt. Damit hat das Zollabkommen die letzte politische Hürde genommen. Vorgesehen ist, dass mehrere Jahre lang europäische Zölle auf verschiedene US-Produkte wie Autos oder Maschinen abgeschafft werden. Für die meisten EU-Güter, die in die USA kommen, soll dagegen ein Satz von 15% gelten. Im Fall des Polizisten, der in Göttingen angeschossen wurde, hat sich der Tatverdächtige bei der Polizei gemeldet. Der 16-Jährige habe sich am frühen Abend in Begleitung eines Rechtsanwalts gestellt, teilte die Polizei mit. Der Jugendliche werde dringend verdächtigt, bei einer Auseinandersetzung am Samstagabend mehrere Schüsse abgegeben zu haben. Dabei war ein Polizist schwer verletzt worden. Er kam auf die Intensivstation. Nach dem 16-Jährigen wurde europaweit gefahndet. Und das Wetter in Deutschland. In der Nacht oft trocken, vereinzelt noch Schauer oder Gewitter, Tiefstwerte 18 bis 7 Grad. Morgen gebietsweise freundlich, aber zum Teil auch dichtere Wolken, Regen und selten Gewitter bei Höchstwerten von 18 bis 32 Grad. Am Donnerstag heiter, im Nordosten und in den Bergen Schauer oder Gewitter. Die Temperaturen erreichen 20 bis 36 Grad. Das waren die Nachrichten.
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1: Neue Gefahren erfordern neue Abwehrmethoden und über die wollen wir jetzt sprechen hier im ARD-Infoabend. Bundesinnenminister Alexander Dobrindt, der hat heute ein Bund-Länder-Abwehrzentrum gegen hybride Gefahren eröffnet. Die Experten aus den Reihen der Sicherheitskräfte, der Polizei, des Verfassungsschutzes und des Bundesamts für Sicherheit in der Informationstechnik, die werden dort, in diesem neuen Abwehrzentrum, wie man so schön sagt, gebündelt. Aber wer dabei den Hut auf hat, das ist noch nicht so ganz geklärt. Oliver Neuroth.
13: Zu so einer feierlichen Geburtsstunde gehört natürlich dann auch...
14: Alexander Dobrindt nimmt höchstpersönlich einen Schraubendreher in die Hand, um für die Kameras das Schild des neuen Abwehrzentrums am Gebäude des Bundesamts für Verfassungsschutz in Berlin anzubringen.
13: Wer sich auskennt, weiß, dass man das über Kreuz macht.
14: Was die Fernsehbilder nicht transportieren, das Schild hing schon vorher am Eingang, das Nachziehen der Schrauben war also nur Show. Dobrindt will sich als Macher inszenieren, als der Politiker, der anpackt, um die Sicherheit in Deutschland wirklich zu verbessern. Gerade hybride Bedrohungen haben seit Beginn des russischen Angriffskriegs auf die Ukraine zugenommen. Etwa Cyberattacken, Angriffe auf Stromleitungen oder Desinformationskampagnen. Dahinter stecken oft ausländische Geheimdienste.
15: Es geht natürlich darum, mit hybriden Angriffen die Bevölkerung zu verunsichern, den demokratischen Diskurs zu vergiften, Polarisierung zu fördern. Es geht schlichtweg darum, unser Land zu destabilisieren.
14: Das Problem bisher, es ist nicht klar, welche Sicherheitsbehörde sich um hybride Attacken primär kümmern muss, weil diese Angriffe ebenso unterschiedlich sind. Das neue Abwehrzentrum ist keine neue Behörde, eher eine Plattform, die die Erkenntnisse bestehender Sicherheitsorgane bündelt. Hier laufen nun unter anderem Informationen von Landes- und Bundespolizeien zusammen, vom Verfassungsschutz, den Landeskriminalämtern, der Bundeswehr und des Zolls.
15: Hybride Angriffe sind perfide Angriffe. Sie sind nicht immer gleich zu erkennen. Deswegen ist es so wichtig, dass wir frühe Anzeichen schon identifizieren, Lagebilder erstellen, Analysen anstellen und Aktionen planen.
14: 5 Arbeitsgruppen sitzen im neuen Abwehrzentrum und kümmern sich um die Teilbereiche von hybriden Gefahren. Sie sammeln und bewerten alle relevanten Informationen und vernetzen sich auch mit der Wirtschaft. Denn oft sind es Unternehmen, die beispielsweise von Cyberangriffen betroffen sind. Verfassungsschutzpräsident Sinan Seelen sieht in hybriden Attacken eine Art Kriegsführung der Zukunft.
16: Hybride Angriffe sind keine vorübergehende Gefahr. Sie sind das Mittel der Wahl in internationalen Konflikten unserer Gegenwart, weit im Vorfeld klassischer bewaffneter Konflikte. Und wir werden langfristig mit dieser Gefahr konfrontiert bleiben.
14: Doch das Abwehrzentrum hybrider Gefahren hat nicht nur Unterstützer. Generalbundesanwalt Jens Rommel weist darauf hin, dass Deutschland schon mehrere spezielle Zentren für Gefahrenabwehr hat und spricht von möglichen Reibungsverlusten. Für den grünen Innenpolitiker Konstantin von Notz ist das Konzept des Abwehrzentrums nicht zu Ende gedacht. Er kritisiert im Mittagsmagazin von ARD und ZDF:
17: Eine Schnittstelle löst noch keine Zuständigkeitsfrage und am Ende ist eben auch wichtig bei Sicherheitsfragen, wer hat den Hut auf, wer trägt die Verantwortung. Diese Probleme hat Alexander Dobrindt noch nicht geklärt.
14: Der Digitalverband Bitkom lobt das neue Abwehrzentrum. Es komme genau zur richtigen Zeit. 80% der deutschen Unternehmen erwarten laut Bitkom bei der Abwehr hybrider Gefahren mehr Informationen von staatlicher Seite. Nur 22% fühlen sich ausreichend informiert. Die Hoffnung des Digitalverbandes, diese Lücke muss das neue Zentrum schließen.
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1: Die Rüstungsindustrie boomt. Das ist nichts Neues und das zeigt sich auch jetzt wieder auf der wichtigen Militärmesse Eurosatory bei Paris. Nach dem krachenden Scheitern des deutsch-französischen Kampfjet-Projekts FCAS sind wichtige Player wie KNDS, Daimler Truck oder Renk nun darum bemüht, sich möglichst offen für europäische Kooperationen zu zeigen. Aber auch beim deutsch-französischen Panzerprojekt ist die Zukunft eher ungewiss. Eindrücke vom internationalen Branchentreff mit Kai Rienecke.
18: Nieder mit dem Kapitalismus, Krieg dem Krieg, schallt es aus einem Megafon den Besuchern der Rüstungsmesse Eurosatory entgegen. Es ist nur ein kleines Grüppchen von Demonstranten, das sich zwischen den riesigen Ausstellungshallen des Expo-Geländes in Villepinte im Norden von Paris eingefunden hat. Und es bleibt eine Randnotiz einer der weltweit größten Militärmessen, die im Zeichen des internationalen Rüstungsbooms steht. Zwischen Panzern, Artilleriegeschützen und Drohnen bewegen sich Geschäftsleute und uniformierte Militärvertreter und lassen sich die ausgestellten Modelle erklären. Johannes Schuck ist Key Account Manager des Getriebebauers Renk aus Augsburg.
19: Sie sehen hier ein schweres, unbemanntes Fahrzeug, Heavy Unmanned Ground Vehicle, also Heavy UGV, wie es im Volksmund, würde ich fast sagen, genannt wird.
18: Englische Abkürzungen für Eingeweihte hagelt es überall. Wichtig, das deutsche Getriebe steckt bei diesem Modell in einem gepanzerten Fahrzeug des finnischen Konzerns Patria. Das ist nur ein Beispiel für die unzähligen europäischen Kooperationen, die auf der Pariser Messe anzutreffen sind. Daimler Truck ist mit 8 Fahrzeugplattformen vor Ort. Eine davon wurde zusammen mit dem französischen Hersteller für Militärfahrzeuge Arquus entwickelt, der früheren Lkw-Verteidigungssparte von Renault. Dennis Kinzelmann, Chef der neuen Konzerntochter Daimler Truck Defense.
20: Die französische Armee hat uns zusammen mit dem Partner Arquus klar das Vertrauen ausgesprochen, dass wir zukünftig bis zu 7000 LKWs liefern werden. Und das ist ein sehr positives Beispiel für die europäische Zusammenarbeit und im Spezifischen auch die deutsch-französische Zusammenarbeit.
18: Die Kooperation zwischen Paris und Berlin hat gerade einen schweren Schlag hinnehmen müssen. Das seit 9 Jahren verfolgte Prestigeprojekt eines deutsch-französischen Kampfflugzeugs mit dem englischen Kürzel FCAS wurde nach monatelangen Querelen zwischen den Industriepartnern Dassault und Airbus eingestellt. Immer wieder gibt es Gerüchte, dem gemeinsamen Projekt eines Kampfpanzers der neuesten Generation könne das gleiche Schicksal wie dem Kampfjet-Projekt FCAS widerfahren, obwohl extra der deutsch-französische Panzerkonzern KNDS gegründet wurde. Florian Hohenwarter ist Chef von KNDS Deutschland und auch in Paris vor Ort.
21: Wir sind nicht wirklich beeinflusst von dem Thema, was bei FCAS passiert. Ich glaube, weil das Setup, was wir gewählt haben, ist ein, ich nenne es immer, das ist der Partnership Approach. Das heißt, wir sagen, wir sind ein deutsch-französischer Konzern und wir bedienen im ersten Schritt mal unsere Kernkunden, das ist Deutschland und Frankreich.
18: Der gemeinsame deutsch-französische Kampfpanzer sollte eigentlich schon 2035 kommen und den Leopard der Bundeswehr sowie die Leclerc-Panzer der französischen Armee ersetzen. Nun verschiebt sich das gemeinsame Modell aber in die 2040er Jahre. Stattdessen werden nationale Brückenlösungen präsentiert. In Paris stellte der Konzern KNDS eine Kombination aus Leopard-Wanne und französischem Turm und Kanone vor, das zumindest die Leclerc-Panzer in 12 Jahren ablösen soll. KNDS-Gesamtchef Jean-Paul Allary glaubt weiter fest an das gemeinsame Panzerprojekt. Auch in seinem deutsch-französischen Konzern sei es wichtig, immer ein gemeinsames Ziel zu haben. Dann sind wir unschlagbar. Niemand anders hat die Kapazität, die Schlagkraft einer solchen Diversität. Das Schwierigste ist dann jedoch, dieses System zum Funktionieren zu bringen. Aber das ist mein Job.
22: Kai Rienecker war das in Paris. Wer auf dem Land wohnt, der kennt das Problem vielleicht. Das ist, sagen wir mal, keine Milch mehr im Kühlschrank. Aber der nächste Supermarkt ist eine am Ende doch viel zu lange Autofahrt entfernt. Da wären ja rein theoretisch die guten alten Dorfläden gleich nebenan. Eine praktische Ergänzung. Die allerdings rechnen sich oft nicht, weil wir, also die Kunden, ja die großen Einkäufe dann eben doch eher in den großen Supermärkten erledigen. Wie kann es also gelingen, trotzdem so einen Dorfladen am Leben zu halten? Valentin Beige war für uns in Franken unterwegs.
23: Ein Vormittag im Rettstall-Lädchen in Rettstadt im Landkreis Main-Spessart. Manuela Rothenhöfer steht hier im Dorfladen hinter der Theke, verkauft Wurst, Brötchen, kassiert.
24: Es ist was ganz anderes hier auf dem Land, sag ich mal, wie in der Stadt, wo keiner den anderen kennt. Und das macht es hier einfach auch aus. Die Kunden kommen hier gern her, weil sie einfach auch die Verkäuferinnen kennen. Es sind ja 80% der Mitarbeiter eigentlich von Rettstadt hier. Und da kennt einfach jeder jeden.
23: Die Menschen hier hinter dem Tresen, sie sind Teil des Erfolgsmodells. Aber Betreiber Peter Feldbauer hat noch andere Ideen, warum sein Dorfladen von Anfang an schwarze Zahlen schreibt und geht zielstrebig zu einem Holzregal neben dem Eingang. Gegenüber liegt frisches Gemüse.
25: Wir haben uns gerade zum Anfang des Dorfladens gedacht, wo können wir uns unterscheiden, und haben da unsere Eigenmarke entwickelt, die nennt sich Rettstadt Bock. Und es macht mittlerweile einen sehr großen Umsatzanteil vom Gesamtumsatz aus.
23: Verpackungen von Bier, Likör oder Gummibärchen zum Beispiel tragen den kleinen braunen Rettstadt Bock. Alles Ideen, die bei Kundinnen und Kunden gut ankommen.
26: Dass das Sortiment eigentlich recht gut ist, dass man auch mal hinten draußen einen Kaffee trinken kann.
27: Naja, hier sieht man nette Leute, die man kennt hinter der Theke. Man wird begrüßt mit Namen. Man fühlt sich immer wohl.
28: Ja, ich bin ja aus dem Ort und unterstütze natürlich gern die Läden im eigenen Ort. Und ich bekomme ja alles, was ich brauche. Gerade durch das Kaffee natürlich trifft man sich natürlich.
23: Nahversorgung auf dem Dorf. Dafür gibt es in Bayern rund 250 Dorfläden, heißt es vom Bundesverband der Bürger- und Dorfläden e.V. Die Tendenz in Bayern leicht sinkend. Unter anderem, weil reine Automaten-Dorfläden nicht so gut angenommen werden wie gedacht, weil manchen Kunden das Personal fehlt. So ist es auch im kleinen Supermarkt von Leonard König. Der kleine Dorfladen ist in Donnersdorf im Landkreis Schweinfurt. Seit 3 Jahren gibt es den Supermarkt nun. In der Zeit hat der heute 25-Jährige viel Lehrgeld bezahlt.
29: Mit dem Wissen von heute würde ich den Laden nicht mehr aufmachen. Muss ich so ehrlich sein. Mich hat es viel Zeit gekostet, viel Energie. Ich habe schlaflose Nächte gehabt und das ist nichts, was ich nochmal machen möchte. Also ich mache das weiter, weil ich angefangen habe, weil ich drinstecke, den Leuten auch ein Versprechen gegeben habe und das halten möchte.
23: Anders als in Rettstadt müssen die Kundinnen und Kunden hier ihre Ware aber selbst scannen. Mitarbeiterin Nadine Driesel beobachtet tatsächlich, dass ältere Menschen lieber kommen, wenn vormittags Personal im Laden ist.
0: Es ist einfach, wenn dann was mit der Kasse nicht funktioniert oder wenn sie sich einfach nicht so gut auskennen, dann sind sie schon froh. Es kommen aber auch einfach die Leute, um mal kurz zu erzählen, ey, habt ihr das schon vom Dorf mitgekriegt?
23: Leonard König hat noch einen weiteren kleinen Dorfladen aufgemacht mit Menschen, die dort arbeiten.

0: Dienstagabend, es ist 8:45.
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0: Mit einer ständigen, einer permanenten Terrorgefahr kennen sich die Menschen im Norden Israels nur allzu gut aus. Immer wieder gibt es Angriffe der Hisbollah aus dem Libanon. Das ist auch jetzt, wo die israelische Armee den Süden des Libanon besetzt hält, kaum besser. So etwas wie Alltag ist auf beiden Seiten der Grenze eigentlich kaum denkbar. Immerhin durften jetzt Schulen und Kindergärten in Nordisrael wieder öffnen. Schutzraum und Spielecke liegen ganz dicht beieinander. Björn Dahke berichtet.
2: Der Kindergarten im Kibbutz Hagoshrim im Norden Israels. Erzieher Ran Zeevi und seine beiden Kolleginnen betreuen 17 Kinder. Nicht einfach in diesen Tagen. Was ist dort unten? Der Bunker. Und wann gehen wir in den Bunker? Bei Alarm. Im Entengang gehen die 2- bis 4-Jährigen zur Treppe und dann Stufe um Stufe herunter in dieser Übung. Regelmäßig gibt es hier in der Nähe der libanesischen Grenze Alarm durch Raketen und Drohnen der Hisbollah. Offizielle Feuerpause hin oder her. Bis vor ein paar Wochen waren sie fast jeden Tag hier unten. Der 3-jährige Pelek hat sich schon daran gewöhnt. Wenn es Boom macht, habe ich Angst. Dann laufe ich schnell zum Bunker. Unten im Kindergartenbunker warten die Lieblingsspielzeuge, Stofftiere und eine Matratze zum Herumspringen. Für die Kinder fast wie ein Spiel, wie Erzieher Ran Zeevi erklärt. Dieses Spiel hilft ihnen sehr dabei, die Realität zu verarbeiten und durch das Spielen zu erleben, wie es ist, mit ihrer Mutter in den Schutzraum zu gehen. Genau so begreifen Kinder das Leben, durchs Spielen. Zeevi und seine beiden Kolleginnen versuchen, Ruhe und Stabilität auszustrahlen. Feste Abläufe seien wichtig. Doch die Unsicherheit macht ihnen zu schaffen. Trotz offizieller Feuerpause gab es zuletzt immer wieder gegenseitige Angriffe. Auf politische Absichtserklärungen vertraut hier kaum noch jemand. Die Eltern, das Personal, die gesamte Gemeinschaft sind emotional erschöpft von diesem Spiel. Waffenstillstand, doch kein Waffenstillstand, hin und her. Ortswechsel. Von ihrer Dachterrasse kann Michal Khadizagi auf die umliegenden Gebirgszüge schauen. Die junge Mutter hat ihren 2-monatigen Sohn auf dem Arm. Am Geländer wehen israelische Flaggen im Wind. Ich bin überzeugte Zionistin und will unsere Grenze hier schützen. Aber es ist emotional sehr, sehr, sehr schwer, wenn man Kinder hat. Und auch wenn man eine Führung hat, die den Norden nicht besonders ernst nimmt. Solche Aussagen sind häufiger zu hören im Norden Israels. Die Menschen sind enttäuscht von ihrer Regierung. Viele fordern ein härteres militärisches Vorgehen gegen die Hisbollah. Einige wenige wünschen sich eine diplomatische Lösung, damit sie in Ruhe leben können. Michal Khadizagi sagt, ihre Kinder sind angespannt. Jedes Geräusch wecke sie auf. Kampfjets, Hubschrauber, Raketen. Und dazu viele Fragen. Mama, aber es sollten doch keine Raketen mehr kommen. Oder mein 5-Jähriger fragt, ob der Krieg im nächsten Winter aufhören wird. Sagis Stimme bricht. Ihr kommen Tränen. Zurück im Kindergarten. Anders als unten im Bunker gibt es hier oben Tageslicht, Möglichkeiten zum Rückzug. Ran Zeevis Großeltern haben den Kibbutz 1948 mitgegründet. Woanders leben kommt für den Erzieher nicht in Frage, trotz aller Einschränkungen. Ich werde mich von nichts unterkriegen lassen. Zeevi schaut zur Seite, verdrückt sich die Tränen. Die Menschen im Norden Israels sind erschöpft, doch die Kinder im Kibbutz Hagoshrim sollen davon möglichst wenig mitbekommen.
0: Sie hören den ARD-Infoabend, es ist 20.49 Uhr. Bundespräsident Frank-Walter Steinmeier, der ist wieder mal unterwegs, und zwar in Asien, in Indonesien, den Philippinen und auch Usbekistan. Mit Urlaub oder so hat das alles wenig zu tun, denn Steinmeier ist auf Werbetour, versucht Fachkräfte für die Bundesrepublik zu gewinnen, also Pflegekräfte, aber auch Spezialistinnen und Spezialisten aus vielen anderen Branchen, die wir hier in Deutschland ja so dringend brauchen. Problem bei der Sache ist, Deutschland ist eben nicht für alle die erste Wahl. Die schwierige Sprache ist natürlich ein Grund, aber nicht der einzige. Evi Seibert.
1: In der Fachhochschule für Gesundheitsberufe in Jakarta läuft ein Video, eine deutsche Vorortszene. Zwei Nachbarn rufen sich über die Gartenhecke typisch deutsche Begriffe zu. Typisch deutsch ist auch, erklärt der Lehrer, dass manche bei ausländisch aussehenden Menschen davon ausgehen, dass die Sprache nicht verstehen.
3: Der Nachbar denkt, sie können dann kein Deutsch sprechen.
1: In seinem Integrationskurs geht es gerade um Klischees und Vorurteile. Das gilt übrigens für beide Seiten. Seine Schülerinnen freuen sich in Deutschland auf Tugenden, die sie spätestens beim Zugfahren wohl vergeblich suchen werden.
4: Pünktlichkeit und die gute Organisation.
5: Ich denke, alle vor uns möchten nach Deutschland gehen, zu arbeiten.
1: Wer nach Deutschland zum Arbeiten gehen will, sollte gut vorbereitet sein. Bundesminister und zurzeit auch der Bundespräsident werben in Asien zwar ständig um Fachkräfte. Die deutsche Wirklichkeit ist dann nicht ganz einfach. Das weiß Thomas Avizus aus der Wirtschaftsdelegation, die gerade mit dem Bundespräsidenten unterwegs ist. Seine Firma Hanseatic Connect sucht vor Ort in Asien geeignete Bewerber, bietet Sprach- und Integrationskurse an und hält den Kontakt zum zukünftigen Arbeitgeber. Oft ist es anstrengend, bei der Botschaft überhaupt ein Visum zu bekommen. In Deutschland geht die Betreuung dann weiter. Wohnungssuche, Arbeitserlaubnis, Behördengänge. Manchmal gehören auch ganz banale Dinge dazu.
6: Wir geben unseren Leuten, wenn sie im Winter anreisen, dann kriegen sie von uns eine entsprechende Jacke mit auf den Weg. In Indonesien weiß man nicht so richtig, wie sich -5 Grad anfühlen.
1: Und das ist dann nur das kühle Wetter. Ein kühler Empfang in der deutschen Gesellschaft kann für die ausländischen Fachkräfte sehr frustrierend sein, nachdem sie die ganze Mühe mit Deutschlernen und Fachausbildung hinter sich haben. Fritz Audebert kümmert sich mit seiner Firma IC Unit ebenfalls um internationale Experten. Seine Erfahrung? Das Einleben in Deutschland gelingt leichter, wenn schon andere aus dem eigenen Land vor Ort sind, wenn man auf Landsleute trifft. Hilfreich ist auch, wenn sich die Neuankömmlinge direkt im neuen Heimatort engagieren, zum Beispiel in Vereinen oder im Ehrenamt.
7: Die Feuerwehr ist froh, wenn sie Leute hat, die mitarbeiten. Und auf der anderen Seite, der Indonesier, der Filipino, gleich wo die herkommen, fühlt sich sofort wohl.
1: Beide Experten nicken auf die Frage, ob Rassismus eine Rolle spielt. Mehr als vor 10 Jahren, sagen sie. Deutschland ist auf ausländische Fachkräfte angewiesen, wenn es seinen Wohlstand und seine Wirtschaftskraft erhalten will. Ob Deutschland dazu bereit ist, sehen die beiden Experten im Tross des Bundespräsidenten gerade skeptisch.
6: Salopp gesagt, wir brauchen sie dringender, denn die jungen Leute haben Optionen. Und Deutschland ist bei Weitem nicht die einzige und vielleicht auch nicht die beste. Das müssen wir uns bewusst werden. Also da muss sich was tun in unserer Gesellschaft. Am Ende brauchen wir die Leute und wir können froh sein, dass wir sie finden.
1: Mehr als jede 10. gut ausgebildete Fachkraft aus dem Ausland, sagt er, verlässt Deutschland vorzeitig, weil sie sich nicht wirklich willkommen fühlt.
0: Heute ist Dienstag, der 16. Juni.
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0: Und in dem geht's heute um Boris Jelzin, russischer Präsident. Heute vor 30 Jahren lag der Amtsinhaber auf dem Weg zu seiner Wiederwahl nach dem ersten Wahlgang knapp vorn. Ariane Hoffmann erinnert an Putins Vorgänger.
9: Der Zustand der Sowjetunion und ihrer Gesellschaft lässt sich leicht in einen Satz fassen. So können wir nicht weitermachen.
10: Erkennt schon Mitte der 1980er Jahre KPdSU-Generalsekretär Michail Gorbatschow. Seine Lösung: Glasnost und Perestroika. Anfangs an seiner Seite Boris Jelzin. Als Putschisten Gorbatschow 1991 absetzen wollen, ist es Jelzin, der Stärke beweist. Er steigt auf einen Panzer und ruft das Volk zum Widerstand auf.
11: Ich rufe auf, alle Bürger für die Demokratie über die reaktionären Kräfte, so schreien wir Ura.
10: Der Putsch misslingt. Gorbatschow tritt bald zurück. Jelzin ist zu diesem Zeitpunkt der erste demokratisch gewählte Präsident Russlands. Er verspricht dem Volk schnellen Wohlstand und Demokratie. Gleichzeitig bricht ein Raubtierkapitalismus aus. Oligarchen übernehmen Teile der Wirtschaft. Das Volk verliert Arbeit und Unterkunft. Viele können sich kaum noch Lebensmittel leisten. Der Präsident flüchtet sich in den Alkohol. Bei öffentlichen Auftritten schwankt er, redet wirr.
12: Gestern hat sich Bill Clinton erlaubt, Druck auf Russland auszuüben. Offensichtlich hat er vergessen, dass Russland über ein vollständiges Arsenal an Atomwaffen verfügt.
10: 1996 stellt sich Jelzin zur Wiederwahl. Die schwerreichen Oligarchen profitieren von Jelzins Staatsschwäche, also nutzen sie ihre Medienmacht, um ihn im Amt zu halten.
8: Ich schwöre, die Rechte und Freiheiten der Menschen und Bürger zu achten und zu schützen.
10: Das gelingt dem schwer alkohol- und Herzkranken in seiner zweiten Amtszeit nicht mehr, die er in einer Stichwahl gewinnt, der erste Wahlgang am 16. Juni 1996.
0: Das war heute vor 30 Jahren, der Stichtag von Ariane Hoffmann.
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0: Chaos im Kopf, zu viele Eindrücke auf einmal, viele Gedanken und schnell abgelenkt. So wird ja immer wieder ADHS beschrieben. Für Betroffene kann das ziemlich anstrengend sein. Gleichzeitig erzählen aber auch Künstlerinnen und Künstler, dass ihr anderes Denken auch mit Kreativität zu tun hat. Mike Fischer ist mal der Frage nachgegangen, ob ADHS kreativer macht.
14: Ist so schwer zu beschreiben, wie sich ADHS anfühlt. Wie so ein Road-Movie, auf dem immer wieder neue Sachen passieren.
15: Ali Neumann, Schauspielerin, Sängerin und Songschreiberin mit ADHS. Ihre Musik lässt sich auf keinen Stil festlegen. Indie-Pop, Funk, Chanson. Ali Neumann springt zwischen den Genres, komponiert Texte und Musik selbst. Immer persönlich, sehr politisch.
16: Ja, ich kann gar nichts. Ich kann überhaupt nichts und wenn ich falle, am liebsten auf dein Gesicht.
15: Die Musikerin lebt mit der Aufmerksamkeitsdefizit-Hyperaktivitätsstörung seit ihrer Kindheit. Und wann hat sie als Künstlerin erkannt, dass ADHS auch besondere Fähigkeiten freisetzen kann?
14: So richtig begriffen habe ich es erst, als ich Medikamente genommen habe und bei mir das halt dann weg war. Also viel irgendwie von meiner Kreativität oder auch von meiner so Art, von meiner Begeisterungsfähigkeit, krasse Energieschübe, Hyperfokus.
15: Doch es gibt auch eine andere Seite.
14: Ich habe mir teilweise diesem ADHS eher hingegeben auf eine Art und Weise, meine eigenen Grenzen nicht gekannt und dann natürlich mich auch immer wieder in so Burnout-Phasen rein katapultiert.
15: Es gibt Menschen, bei denen ADHS erst im Erwachsenenalter diagnostiziert wird. Einer von ihnen ist der Franzose Olivier Loth.
17: ADHS ist eine Last, die man ständig mit sich herumträgt. Dauernde Anspannung. Aber ich lache lieber darüber, denn das Leben ist schon schwer genug.
15: Olivier Loth ist Illustrator und Comiczeichner. Seinen Comicband hat er Tada genannt. Das Buch ist eine sehr persönliche Premiere. Im Comic erzählt und zeichnet er ADHS-Momente im Alltag. Den Joghurt im Kühlschrank übersehen, Schlüssel suchen, sich ablenken lassen. Ist ADHS also so etwas wie eine Superkraft der Kreativen?
17: Ja, vielleicht gibt es Dinge, die super sind. Vor allem die Fantasie, das unkonventionelle Denken. Aber insgesamt ist es ein Makel.
15: ADHS gehört zur sogenannten Neurodivergenz. Das heißt, manche Menschen nehmen die Welt anders wahr und verarbeiten Eindrücke anders als die Mehrheit. Zu Neurodivergenz zählt auch das Tourette-Syndrom. Damit beschäftigt sich der britische Spielfilm Verflucht nochmal aus dem Jahr 2025 von Regisseur Kirk Jones. Erzählt wird darin das Leben von Tourette-Aktivist John Davidson, der unter Ticks und unkontrollierbaren Flüchen leidet.
18: Es ist wichtig zu wissen, dass das, was John schreit, absolut nichts mit dem zu tun hat, was er empfindet.
15: Und was passiert, wenn zwei neurodivergente Frauen zusammen kreativ werden, eine Band gründen? Phoebe und Celine sind das feministische Punk-Duo Lambrini Girls. Die eine Autistin, die andere hat ADHS.
19: Punk.
20: Punk hat für mich schon immer bedeutet, gesellschaftliche Normen abzulehnen. Und genau das steckt auch in Neurodivergenz, weil die Welt für neurotypische Menschen gemacht ist. Deshalb fühlen sich Menschen wie ich so stark zur Kunst hingezogen, zu einem unkonventionelleren Leben.
0: Chaos im Kopf macht ADHS kreativer. 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
1: Um 21 Uhr Nachrichten von BR24 mit Benjamin Day. G7 stellen sich hinter die Ukraine. Beim Gipfeltreffen in Evian hat Kanzler Merz gesagt, er empfinde einen gewissen Grad des Optimismus, dass Europäer und Amerikaner gemeinsam den Krieg beenden. Laut Merz sind sich die G7 einig, den Druck auf Russland zu erhöhen, um Moskau an den Verhandlungstisch zu bringen. Die mächtigsten Industrieländer haben dafür auch über weitere Sanktionen gegen die russische Wirtschaft gesprochen. EU-Parlament stimmt für umstrittenes Zollabkommen mit Trump. Damit werden europäische Abgaben auf US-Industriewaren bis Ende 2029 abgeschafft. Das betrifft beispielsweise Autos und Maschinen. Außerdem wird US-amerikanischen Meeresfrüchten sowie Agrarprodukten ein besserer Marktzugang gewährt. Russisches Kriegsschiff hat im Ärmelkanal Warnschüsse abgegeben. Das britische Verteidigungsministerium teilte mit, dass das Militär den Vorfall untersucht. Eine in Großbritannien registrierte Yacht war rund 30 Kilometer südlich der Isle of Wight von einem Schiff der russischen Marine beschossen worden. Russland bestätigte den Fall und betonte, die Yacht habe sich dem Schiff gefährlich genähert, daher habe man erst Signalraketen abgegeben und dann geschossen. Wildberger betont Bedeutung von KI. Der Bundesdigitalminister hat künstliche Intelligenz auf einer Konferenz als gesellschaftliche Überlebensfrage bezeichnet. Nach seinen Worten braucht Deutschland das Wachstum, das die Technologie mit sich bringt, um den Umbau der Wirtschaft zu finanzieren. Wildberger sprach sich dafür aus, dass hierzulande eine eigene Chipfertigung aufgebaut wird und leistungsfähige Sprachmodelle entwickelt werden. Viele Flüchtlinge brauchen neue Heimat. Nach Angaben des UN-Flüchtlingshilfswerks geht es um 2,4 Millionen Menschen, die in ihren Zufluchtsländern nicht sicher sind oder nicht ausreichend versorgt werden können. Die Zahl bezieht sich auf das kommende Jahr. Viele Staaten, auch Deutschland, haben laut UN Umsiedlungsprogramme stark eingeschränkt. Die meisten Badegewässer der EU sind unbedenklich. Nach einer Auswertung der Europäischen Umweltagentur erfüllen 96% der untersuchten Stellen die Mindestqualitätsstandards der EU. 85% bekommen sogar die Bestnote ausgezeichnet. Adidas hat Probleme bei der Herstellung einiger DFB-Trikots. Wie der Ausrüster der deutschen Fußballnationalmannschaft bestätigt hat, gibt es bei der Beflockung der Shirts bei einigen Spielern einen Engpass, und zwar beim Buchstaben V. Fans können derzeit keine Trikots mit den Namen Kai Havertz, Alexander Pavlovic und Dennis Undav bestellen. Das Wetter in Bayern? In der Nacht einzelne Schauer bei 17 bis 11 Grad, morgen wechselhaft bis 28 Grad.
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2: Aus dem Studio von NDR Info in Hamburg, am Mikrofon ist Tim Krohn. Es ist erstmal nur ein Rahmenabkommen. Eines, mit dem es gelingen soll, die Waffenruhe zwischen den USA und dem Iran zu verlängern. Ab Freitag soll eine weitere 60-Tage-Frist gelten, damit die Unterhändler dann die Details einer echten und dann auch wirklich belastbaren Vereinbarung ausarbeiten können. Das Iran-Abkommen, also Stand heute, ist vielversprechend, aber eben doch keine Garantie. So hatte es auch der sonst ja so superlativ verliebte US-Präsident Donald Trump doch recht vorsichtig formuliert heute auf dem G7-Gipfel in Frankreich. Meine Kollegin Liane Kossmann, die hat heute mit Sascha Lohmann gesprochen, von der Stiftung Wissenschaft und Politik. Er ist dort Mitglied der Forschungsgruppe USA. Und sie hat ihn um seine Einschätzung gebeten.
3: Ja, es zeigt zum einen die große Erleichterung, dass die Kampfhandlungen jetzt wohl erstmal eingestellt scheinen. Auch, dass die Aussicht auf eine wirtschaftliche Erholung gegeben ist. Es zeigt aber auch andererseits, dass dieses Rahmenabkommen, dessen Text wir ja auch noch nicht kennen, in dem Sinne auch immer noch mit sehr vielen Zweifeln und Unsicherheiten behaftet ist und dass man da auch vorbauen möchte, dass man jetzt nicht sagt, das ist jetzt alles in trockenen Tüchern. Es ist zumindest ein erster wichtiger Schritt.
4: Wie wichtig ist es auch für Donald Trump selbst, auch innenpolitisch, dass dieses Abkommen jetzt zustande kommt und auch hält, gerade mit Blick dann auch auf die Midterms?
3: Das ist sicherlich ein wichtiger Punkt. Die wirtschaftlichen Folgen waren ja auch sehr spürbar in den Vereinigten Staaten. Preissteigerungen insbesondere bei Kraftstoffen, aber auch Inflation insgesamt. Der Präsident hat zwar immer wieder auch gesagt, zunächst, dass es eine ganz kurze Intervention sei, dass die wirtschaftlichen Folgen behandelbar oder eingrenzbar waren. Das ist alles in dem Sinne nicht so eingetreten. Das heißt, er muss jetzt schon schauen vor November, dass er da wieder mit wirtschaftlichem Aufschwung auch in den Wahlkampf gehen kann. Und das ist sicherlich ein wichtiger Antriebsfaktor für diesen jetzt Deal.
4: Ja, aber würden Sie dann sagen, da gibt es jetzt tatsächlich auch eine Perspektive, dass da auch wirtschaftliche Entlastung kommt?
3: Das muss man schauen. Das hängt sicherlich davon ab, wie schnell der Verkehr jetzt durch die Straße von Hormuz, diesem wichtigen Wasserweg, wo ja mit bis zu ein Fünftel der weltweiten Ölversorgung abgewickelt wird, dann auch tatsächlich geöffnet wird. Das ist in dem Sinne noch unsicher. Wir wissen auch noch nicht, muss Minenräumen passieren? Wenn ja, in welchem Ausmaß? Wie lange dauert es, bis der Stau sich auflöst? Das sind alles Fragen, die sicherlich auch sehr relevant sind mit Blick auf, löst sich das bis zu den Wahlen im November wirklich auf oder sind die Effekte nicht dann erst danach, dass sie dann eintreten?
4: Jetzt sind ja noch viele Fragen offen, auch wie es dann auch weitergeht in den Verhandlungen, wenn es dann ja auch um das iranische Atomprogramm geht. Iran, da hat man ja so den Eindruck, stellt da weiter Bedingungen, hält ja auch an Maximalforderungen fest. Man hat den Eindruck, entweder will der Iran keine endgültige Einigung oder Iran hat alle Trümpfe in der Hand. Wie sehen Sie das?
3: Ja, die Iraner haben hier sicherlich sehr gut verhandelt. Wir haben ja jetzt auch mit dem Rahmenabkommen erstmal nur den Status quo ante Ende Februar wiederhergestellt. Das heißt, die Straße von Hormuz soll geöffnet werden. Vorher war sie ja frei. Wir haben aber gleichzeitig noch keinen Hinweis darauf, wie eigentlich die Substanz des Abkommens weiter verhandelt werden soll. Da geht es ja darum, dass man sicherstellen möchte, dass der Iran keine Atomwaffen entwickelt. Das ist sicherlich auch noch der große Brocken, der bleibt. Jetzt geht die richtige Arbeit am Verhandlungstisch auch erstmal los. Und da muss man dann wirklich schauen, was dann dabei rumkommt. Aber es ist, wie gesagt, alles sehr, sehr unsicher zum jetzigen Zeitpunkt. Es ist ein Problem, was sich Trump durch den zweiten Angriff auf den Iran im Februar diesen Jahres selbst geschaffen hat. Das scheint er jetzt erstmal gelöst zu haben. Aber das weitaus größere Problem, eben die Transparenz und die Sicherheit herzustellen mit Blick auf die zivile Nutzung von Atomenergie in Iran, das ist sicherlich das, was jetzt in den Fokus rücken wird.
4: Die Rede ist ja dann auch von einer Aufhebung von Sanktionen für das Regime in Teheran. Kann man das machen? Sollte man das machen aus Ihrer Sicht?
3: Ja, das ist ja das, was der Iran möchte. Das ist auch das Fund, mit dem die US-Regierung in diese Verhandlungen reingehen wird. Gleichwohl ist die Skepsis nicht nur international groß, auch im Kongress. Der Kongress hat 2015 ein Gesetz verabschiedet, wonach jedes Verhandlungsergebnis in Form einer Vereinbarung oder eines sonstigen Abkommens vorgelegt werden muss. Der Kongress wird darüber auch abstimmen. Auch republikanische Senatoren haben jetzt schon Zweifel angemeldet, ob das wirklich ein tragfähiger Kompromiss ist. Das heißt, auch hier muss Trump sehr viel Überzeugungsarbeit leisten unter den ihm ansonsten sehr willig folgsamen Republikanern, die aber hier auch schon Zweifel angemeldet haben. Das heißt, es wird auch hier sehr, sehr schwierig für ihn, da diese Sanktionserleichterungen wirklich zu gewähren, weil die sind auch mit hohen politischen Kosten, innenpolitischen Kosten immer verbunden.
2: Das sagt Sascha Lohmann von der Stiftung Wissenschaft und Politik in Berlin. Ja, die schwierige Lage im Nahen Osten, die zeigt sich ja auch immer wieder im Libanon. Und da macht dieses Rahmenabkommen offenbar gar keinen Eindruck. Die Hisbollah, die gibt keineswegs klein bei. Sie verlangt den Abzug der Israelis aus dem Süden von Libanon. Darauf wiederum will sich Israels Regierung nicht einlassen. Und jetzt?
0: Die Meinung.
2: Der Deal zwischen den USA und Iran, er geschah über den Kopf Israels hinweg, meint unsere Tel Aviv-Korrespondentin Bettina Meyer. Und so abgestellt am Spielfeldrand könnte sich Netanyahu zur großen Gefahr für den Iran-Deal entwickeln.
5: Es ist ein politisches Erdbeben, das Israels Regierungszentrale in Jerusalem erschüttert. Auch wenn Israels Premier Benjamin Netanyahu alles tut, um die tektonischen Verschiebungen wegzulächeln. Wirklich gelächelt hat er auf seiner Pressekonferenz in Jerusalem nicht mehr, nachdem Trump ihn an der Seitenlinie stehen ließ. Einen Deal mit dem Iran im Alleingang verkündete, ohne Israel, ohne Netanyahu. Und dann bekannt wurde, dass der Deal auch eine Waffenruhe an der Libanon-Front beinhaltet, wo Israel gegen die Iran-gestützte Hisbollah kämpft. Trumps Deal torpediert die laufenden Verhandlungen Israels mit

0: Israels Premier zu Höchstform auf, tut das, was er gut kann, Niederlagen schönreden. Die aktuelle Erzählung aus dem Regierungsbunker in Jerusalem ist abenteuerlich. Nur sein Handeln habe den Staat vor der atomaren Auslöschung bewahrt, sagte Netanyahu. Kein Wort vom angereicherten Uran, das sich noch im Iran befinden soll, kein Wort vom Regime-Change, den Netanyahu einst in Aussicht stellte. Egal, schon zündet der Premier wieder eine Nebelkerze. Egal, ob mit oder ohne Deal, er werde dafür sorgen, dass der Iran keine Atomwaffe bekommt, solange er Premierminister ist, fügte Netanyahu hinzu. Bis zum möglichen Wahltermin im Oktober sind es noch etwa 4 Monate, in denen viel zerstört werden kann von einem unberechenbaren Rückbankspieler, dessen Narrativ darauf fußt, dass nur er Israel vor der existenziellen Bedrohung aus dem Iran schützen kann, mit eiserner Faust, nicht mit Verträgen. Sollte Trump das Spiel mitspielen, könnte ein einziger Fehltritt genügen, um das Kartenhaus zum Einsturz zu bringen. Der Iran weiß, dass Israel nicht die Füße stillhalten kann. Jeder Angriff der israelischen Armee im Libanon werde als Verstoß gegen die Waffenruhe gewertet, drohte Irans Außenminister. Und so wird der Auswechselspieler auf der Ersatzbank zur Gefahr für den Deal. Denn einen Verstoß Israels gegen die Waffenruhe müssten die USA mit neuen Zugeständnissen an Teheran wieder einfangen. Ein Spiel, das Teheran gern mitspielt, weil so das wirkliche Ziel in greifbare Nähe rückt, die anderen ins Abseits zu stellen. Denn wer im Abseits steht, schießt keine Tore mehr.
1: Die Meinung von Bettina Meyer, das war der Kommentar hier im ARD-Infoabend. Paris hat sie, London hat sie auch, genauso wie Warschau beispielsweise. Wer in diesen Städten U-Bahn fährt, der muss erstmal mit seinem Ticket durch eine elektronische Schranke durch. Ohne kommt niemand auf den Bahnsteig. Wieso eigentlich gibt's das bei uns nicht? In Berlin wird jetzt genau darüber diskutiert. Es ist Wahlkampfzeit und die Berliner CDU möchte die Zugangssperren auf einigen Linien testen. Später sollten dann, wenn alles klappt, alle Berliner U-Bahnhöfe nachgerüstet werden. Juliane Kowalik.
2: Einsteigen bitte.
3: U-Bahnhof Alexanderplatz zur Mittagszeit. Hunderte Menschen wuseln über die Bahnsteige. Die Züge fahren im Minutentakt auf mehreren Ebenen ein und aus. Sollte sich die CDU mit ihrem Vorschlag durchsetzen, würden hier die elektronischen Zugangskontrollen eingebaut werden. Das Ziel: mehr Sauberkeit, mehr Sicherheit und weniger Schwarzfahren. Nur ein Teil der Fahrgäste hält die Maßnahme für sinnvoll.
4: So gut, gibt's in Moskau, gibt's in Paris. Man ist sicherer, das finde ich ganz gut.
5: Ich bin gegen Zugangskontrollen, weil ich finde, dass es ein Stück Freiheit nimmt.
6: Vielleicht lieber nicht. Die Gelder könnte man für irgendwas anderes, nützlicheres vielleicht verwenden.
3: Eine Machbarkeitsstudie hatte vor Jahren 400 Millionen Euro für den Umbau berechnet. Seitdem sind die Baukosten aber stark gestiegen. Der Fahrgastverband IGEB geht auch nicht davon aus, dass durch die wegfallenden Ticketkontrolleure weniger Personal nötig wäre. Sprecher Christian Lino.
7: Bei all diesen ganzen Zugangssperren muss ich in jedem Falle immer vor Ort jemanden platzieren, rund um die Uhr, der sicherstellt, dass man überhaupt dann den Zugang gewährt bekommt.
3: Außerdem müsste das gesamte Ticketsystem umgestellt werden, sodass auch Fahrgäste mit Papierfahrscheinen aus anderen Verkehrsverbunden oder mit dem Deutschlandticket Zugang hätten. Diese Umstellung würde nochmal sehr viel Geld kosten. Das sagt Christian Böttger, Professor an der Hochschule für Technik und Wirtschaft in Berlin, der die Organisation und Finanzierung von Eisenbahnen untersucht.
8: Es gibt heute kein System, das all diese Fahrscheine automatisch und zuverlässig erkennt. Das wäre also eine komplette Neuentwicklung und die würde also vermutlich mehr Geld kosten als die bauliche Ausstattung der Bahnhöfe.
3: Die CDU hält die Umrüstung trotzdem für machbar. Für ein paar Cent mehr pro Fahrschein bekämen die Berliner ein saubereres und sichereres U-Bahn-System. Das sagt ihr verkehrspolitischer Sprecher Johannes Kraft. Man könne zunächst auch nur einige Bahnhöfe umbauen für einen Bruchteil der Gesamtkosten.
9: Da sage ich immer, wir können uns durchaus ein bisschen mehr Mut trauen in dieser Stadt. Insofern ist ja auch unser Vorschlag, dass man nicht sofort das gesamte System in den Blick nimmt, sondern dass man das auf 3 U-Bahn-Linien macht und dass diese U-Bahn-Linien sind bewusst ausgewählt. Und all die Bedenken, die immer vorgetragen werden, beispielsweise Denkmalschutz, dafür gibt es mindestens mal heute Lösungen. Auch das Thema Barrierefreiheit. Wenn es nicht die 100% werden, dann wären es vielleicht 90%, aber dann haben wir auch schon sehr, sehr viel erreicht.
1: Es ist jetzt genau 9:15.
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0: Es wird wieder Fußball gespielt bei der Fußballweltmeisterschaft in den USA, in New York. Frankreich und Senegal stehen sich in der Vorrunde gegenüber. Nach 12 Minuten steht's da noch 0-0. Wir schalten nachher live rüber in knapp 10 Minuten. Die Städte in Deutschland, die stecken tief in den roten Zahlen, sehr tief sogar. Im vergangenen Jahr haben sie das größte Defizit in der bundesdeutschen Geschichte verzeichnet. Und dass gespart werden muss, ja, das merken wir Bürgerinnen und Bürger natürlich überall. Straßen sind marode, Kulturveranstaltungen fallen weg, die Gebühren für Kitas, für Schwimmbäder und den Nahverkehr steigen und, und. Das Doku-Format ARD Story, das zeigt uns jetzt sehr anschaulich, wie schwer die Krise wirklich ist. Ein Jahr lang wurden die Städte und ihre Verantwortlichen begleitet. Norbert Kunze.
1: Eine Demonstration in Karlsruhe. Hunderte sind auf der Straße, protestieren gegen Kürzungen im Sozialbereich.
2: Dann sind das schnell über 1.000 Euro Kita-Gebühren, die man zahlt.
3: Es lohnt sich gar nicht, das Kind in die Kita zu schicken, weil so viel verdiene ich gar nicht, wie das da nachher kostet.
1: Nur ein Beispiel für steigende Lebenshaltungskosten der Bürgerinnen und Bürger. Und auch die Stadt Karlsruhe steht nur exemplarisch für ein grundlegendes Problem in Deutschland. Städte und Gemeinden sind im Minus, leiden unter den größten Defiziten der bundesdeutschen Geschichte.
4: 2022 sind nur 25% der Städte im Minus. 2024 sind es schon 75%, die keinen ausgeglichenen Haushalt mehr haben. 2027 werden es fast alle sein. Heißt, bis vor 3 Jahren ging es den meisten Städten finanziell richtig gut. Und plötzlich haben alle Probleme. Wie kann das sein?
1: Für die ARD Story hat Autorin Katharina Singer die Entwicklung in 4 Städten ein Jahr lang beobachtet. Mit Unterschieden, wie sie größer kaum sein können. Positives aus Gera, Negatives aus Karlsruhe, Ludwigshafen und...
4: Auch Kiel hat finanzielle Probleme. Innerhalb eines Jahres rutscht die Stadt von über 100 Millionen im Plus auf über 140 Millionen im Minus. Im letzten Herbst sorgten geplante Kürzungen bei sozialen Einrichtungen für viel Protest.
1: Denn die Auswirkungen sind massiv und führen zu Wohnungsnot, Altersarmut, wachsender Kriminalität, mangelnder Bildung, Verelendung. Eine kurze Umfrage dazu.
4: Als erstes will ich wissen, fühlen sich die Menschen durch die Sparmaßnahmen beeinträchtigt? Ja, sagen in Karlsruhe 90% der Bürger.
1: Im Wohlstand unterscheiden sich Städte häufig. In der Krise ist jede auf ähnliche Weise in Not, wie auch Ludwigshafen. Rundgang mit Oberbürgermeisterin Jutta Steinruck.
4: Sie will mir zeigen, zu welchen menschenunwürdigen Zuständen das Sparen geführt hat. Dreck, Ratten, Müll, überall. Die Menschen sind hier in WGs mit Fremden untergebracht. Längst sollte hier saniert werden. Aber 30 Jahre lang passierte hier nichts.
5: Sind Menschen, die dann zum Alkohol gegriffen haben, die psychische Erkrankungen kriegen. Menschen, die plötzlich auf der Straße standen und nicht wussten, wohin. Ja. Die werden dann einfach hier reingesetzt. Ja, ist absolut menschenunwürdig. Und Ja. Also Oberbürgermeisterin, schäme ich mich, dass Menschen in einer Stadt so leben.
1: Deutschlands Städte in der Dauerkrise, die Kommunen vor dem Kollaps. Zu den Ursachen äußert sich Verwaltungswissenschaftler René Geißler.
6: Diese 4 Ursachen, Personal, Inflation, soziales Konjunktur, sind relativ stabil über alle Kommunen in Deutschland. Darum trifft diese Krise eben auch nahezu alle Kommunen in Deutschland.
4: Durch die schlechte Konjunktur kommt immer weniger Geld rein. Gleichzeitig steigen die Ausgaben. Und der Bund überträgt den Kommunen immer mehr Aufgaben. Bezahlen sollen sie die dann größtenteils allein.
1: Die Schieflage entsteht durch hohe Arbeitslosigkeit bei gleichzeitig steigenden Sozialkosten, Einnahmeschwächen durch industrielle Umstrukturierung und die Altschulden. Es gibt viele Gründe für die Verelendung deutscher Städte. Die betroffenen Menschen sind weitgehend verzweifelt.
7: Die Leute hier leben auf ein Minimum. Es ist schwierig. Aber wir sind trotz allem alle Menschen. Egal wie.
0: Sehr sehenswert. Die ARD-Story Kassensturz, Kommunen vor dem Kollaps. 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Sie hören den ARD-Infoabend und ich luke immer mal wieder rüber zum Bildschirm, gucke auf das Vorrundenspiel der Fußball-Weltmeisterschaft. In New York steht es im Moment zwischen Frankreich und dem Senegal noch 0-0, sind allerdings auch erst 17 Minuten gespielt. Wir wollen gleich nochmal rüberschalten zu unserem Reporter vor Ort im Stadion. Das machen wir so in 3-4 Minuten. 0-0, das wäre natürlich ein Ergebnis, mit dem man beim Deutschen Roten Kreuz in Marburg-Gießen nicht so viele Prozente bekäme. Ein 7:1 wie bei Deutschland gegen Curaçao wäre da schon besser. Das DRK in Marburg weiß kaum noch wohin mit all den Altkleidern. Und so kamen die Macher dann auf die Idee mit den WM-Prozente-Deals. Eva-Maria Rösler war zur Anprobe dort.
8: Jacken, T-Shirts, Hosen, Bademode, Schuhe, Sportklamotten. Hier im DRK-Shop in der Rottheimer Straße kosten die Sachen im Schnitt alle nur 1 bis 20 €. Mit dem 10% Torrabatt gibt's auf einmal Jacken für 6 €, die irgendwann mal 100 € gekostet haben. Die Kunden finden das genial.
9: Das ist natürlich wahnsinnig gut zu wissen. Ja, perfekt. Dann muss ich mal gucken, ob ich noch was finde in die Richtung dann.
10: Ja, finde ich toll. Und hab gedacht, boah, Deutschland hat so viele Tore gemacht.
11: So eins, ja, ja. Hört sich gut an.
9: Na ja, gut, 50%. Ich meine, das ist ja eh schon günstig hier. Das ist ja auch wie geschenkt.
8: Was für die Kunden willkommen ist, ist für das DRK Gießen-Marburg überlebensnotwendig. Die Ware muss raus und sei der Preis noch so niedrig. Die Altkleidergeschäfte ersticken in Spenden. Montags morgens liegt regelmäßig ein großer Haufen Säcke, Tüten und Kartons vor der Tür und die 64 Container im Kreisverband laufen über. Das Problem, mehr als 30% der Sachen sind Müll, erklärt Verkäuferin Petra Keil.
12: Ganz schlimm. Sie sehen ja, was hier an Müll ist, was man einfach nicht verkaufen kann, weil es total schmutzig ist. Es steht ganz viel vor der Tür auch. Wie ich am Montag gekommen bin, war es auf den Straßen schon verstreut, weil die Leute, die vorbeigehen, reißen die Säcke auf und holen sich das raus, was sie gebrauchen können. Mit den Elektrosachen, das stand auch vor der Tür. Das ist gerade ein ganz großes Problem, gerade so diese Müllentsorgung.
13: Jedes Tor zählt. 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Seid unbedingt mit dabei.
8: Was als bunte DRK-Marketingaktion in den sozialen Medien vom Kreisverband gepostet wurde, sieht Kreisverband-Marketingchef Johannes Klotz als eine der letzten Chancen, die Sachen halbwegs rentabel zu verkaufen.
14: Also tatsächlich steht der Altkleidermarkt, so wie er heute ist, ganz kurz vorm Kollaps. Einige Kreisverbände um uns herum haben den schwierigen Schritt schon gewagt. Kassel hat Kleiderläden schließen müssen und einen Großteil der Kleidersammlung eingestellt. Und auch wir stehen unter extremem Druck, dass wir Kleiderspenden reduzieren müssen. Und so hoffen wir, dass der andere Weg, nämlich dass wir mehr Menschen davon begeistern können, hochwertige, gebrauchte Bekleidung zu kaufen, dass der hilft, so ein bisschen Druck von dem System zu nehmen.
8: Solange die Nationalelf bei der WM Tore schießt, gilt die 10% Rabatt pro Toraktion. Falls es dem DRK Gießen-Marburg nicht gelingt, die Berge an Klamotten zu verkaufen, dann müssen bereits in wenigen Wochen die ersten Altkleidercontainer abgebaut und im Zweifelsfall DRK-Geschäfte geschlossen werden.
0: Eva-Maria Rösler war das in Marburg.
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0: Ja, ich habe es ja schon gesagt, einer der Top-Favoriten auf den WM-Titel ist jetzt ins Turnier gestartet. Die Franzosen, die spielen jetzt seit genau 20 Minuten in East Rutherford. Mads Nicholson.
16: Ja, gegen Senegal und es steht noch 0:0. Noch keine Tore. Wir sind gleich live dabei bei dieser Partie Frankreich gegen Senegal. Zunächst der Blick aber zur deutschen Mannschaft. Die ist am Samstag wieder dran im zweiten Gruppenspiel gegen die Elfenbeinküste. Ein Sieg reicht zum vorzeitigen Einzug in die K.O.-Runde. Die Stimmung ist entspannt, auch wenn im Teamquartier gefährliche Treffen möglich sind. Tabea Kunze begleitet das deutsche Team in den USA als Reporterin.
17: Auf diese Begegnung hätte Joshua Kimmich hier in Winston-Salem gut verzichten können. Der deutsche Kapitän hat im Teamquartier eine Schlange gesehen, und zwar eine giftige. Es soll ein sogenannter Kupferkopf gewesen sein. Das ist eine Giftschlange, die hier in North Carolina besonders häufig vorkommt. Die Nationalspieler sind gebrieft worden, dass diese Schlange giftig ist, dass man bei einem Biss ins Krankenhaus fahren muss, um sich dort behandeln zu lassen. Und ich habe auch nochmal nachgelesen, dass diese Bisse extrem schmerzhaft sein sollen. Also Joshua Kimmich wird sich von diesen tierischen Besuchern im Teamquartier auf jeden Fall fernhalten. Insgesamt hat er 40 Minuten auf der Pressekonferenz gesprochen und dabei immer wieder für Lacher gesorgt. Sportlich ist mir vor allem der Satz hängen geblieben, dass er im Team einen besonderen Hunger spürt, weil so viele Spieler noch keinen großen Titel mit der Nationalmannschaft gewonnen haben.
16: Ja, und im Normalfall würde das deutsche Team im Achtelfinale gegen Frankreich spielen, wenn beide ihre Gruppen gewinnen und dann im Sechzehntelfinale weiterkommen. Aber die Franzosen tun sich noch schwer im Auftaktspiel. 0:0 steht es gegen Senegal nach 22 Minuten und dieses Duell gab es ja schon mal 2002. Damals verloren die Franzosen als Weltmeister im WM-Auftaktspiel sensationell gegen Senegal mit 0:1. Jetzt steht es 0:0. André Siems ist unser Reporter.
18: Es fehlt der zündende Moment bei Frankreich gegen Senegal. 0:0 steht's. Jetzt allerdings mal die Franzosen mit Rabiot halblinks vorbei gewesen, schon am Strafraum unterwegs in Richtung Grundlinie. Und dann hätte möglicherweise auch Olise im Zentrum warten können. Aber ist nicht so gekommen, weil die Senegalesen noch einen Fuß dazwischen reinbekommen haben. Es ist gar nichts passiert. Bislang tatsächlich ein schwaches Fußballspiel. Jetzt die Franzosen vielleicht mal mit den ersten hellen Momenten hier, nachdem sie bislang viele Bälle vertändelt haben, aber auch die Senegalesen sehr wenig nach vorne gekommen sind. Warum? Weil sie eigentlich alle, sowohl die Franzosen als auch die Mannschaft von Senegal, sehr, sehr gut hinten mit der Viererabwehrkette steht und davor die Sechser auch einfach sehr viel machen, sodass man eigentlich so gut wie überhaupt nicht durchkannt. Upamecano hat den Ball jetzt mal aufgenommen, links, davor aber schon ein Foulspiel gewesen, deswegen Freistoß wieder für die Franzosen. 23 Minuten sind durch, das Stadion ausverkauft, gut 80.000 in New Jersey hier, aber der Spielstand ein bisschen enttäuschend, nämlich 0:0.
16: Und das Spiel gibt's natürlich in der Vollreportage live in der Sportschau-App und auf sportschau.de. Um Mitternacht gilt das dann auch für das Duell zwischen Norwegen und Irak. Weltmeister Argentinien startet um 3 Uhr gegen Algerien in das Projekt Titelverteidigung. Morgen früh um 6 Uhr deutscher Zeit sind dann die Österreicher dran. Nach 28 Jahren ohne WM-Spiel. In Santa Clara geht's gegen Jordanien. Es ist die WM-Premiere für die österreichischen Spieler, die natürlich vor 28 Jahren noch nicht dabei waren. Und auch für den Trainer, den Deutschen Ralf Rangnick.
19: Das ist jetzt auch für mich die erste Chance, überhaupt bei einer Weltmeisterschaft dabei zu sein. Vielleicht auch die letzte, weiß man nicht. Und genauso sehe ich das auch. Es ist was Einzigartiges, dass wir hier mit dabei sind. Und genauso nehme ich das Ganze auch wahr. Ich möchte es auch ein Stück weit genießen, auch ein Stück weit innerlich feiern können. Und es liegt an uns, dafür zu sorgen, dass wir dann auch nach dem Spiel uns freuen können und das Spiel dann auch im Rückblick genießen können.
16: Die Österreicher treffen auf den großen Außenseiter Jordanien. Die Mannschaft aus Jordanien ist zum ersten Mal überhaupt bei einer Fußball-Weltmeisterschaft dabei. Morgen früh um 6 Uhr deutscher Zeit. Auch diese Partie natürlich in der Vollreportage auf sportschau.de und in der Sportschau-App. Die Kollegen des ZDF übertragen die Partie live im TV. Alexander Zverev ist nach seinem ersten Grand-Slam-Titel nun vom Sand auf den Tennisrasen gewechselt. Die Vorbereitung für Wimbledon läuft. Zverev hat das erste Einzelmatch nach seinem French Open-Sieg mit Mühe gewonnen. In 3 Sätzen auf dem Rasen von Halle gegen den Tschechen Kopriva. Im Achtelfinale geht's im deutschen Duell gegen Jannik Hanfmann. Einige Spielerinnen bereiten sich in Berlin auf das Turnier in Wimbledon vor. Mit dabei ist eine der erfolgreichsten Tennisspielerinnen aller Zeiten. Guido Ringel berichtet aus Berlin.
20: Der Höhepunkt des Tages schlechthin war natürlich Serena Williams. Das Comeback der 44-Jährigen beherrscht die Schlagzeilen und zieht die Menge an. Vollbesetzte Tribünen in Berlin und das schon am 2. Turniertag. Aber am späten Nachmittag gab es die Niederlage für Williams. Zusammen mit ihrer Partnerin Karolina Muchova reichte es nicht für den Erfolg im Doppel gegen die eingespielte Kombination Roadliff aus Neuseeland und Olmos Mexiko. Im Gegensatz zum Comeback-Match in Queens war jetzt schon nach einer Partie Schluss. Zum Leidwesen aber tausender Fans in Berlin. Zuletzt war die 23-fache Grand-Slam-Siegerin im Jahr 2008 in Berlin. Mit dabei ist dafür noch Eva Lüss im Einzel. Sie ist die einzige Deutsche im Hauptfeld und erfolgreich gestartet. In der ersten Runde setzte sich die Hamburgerin durch gegen die Polin Magdalena Frech, zog damit ins Achtelfinale ein. Gegnerin dort ist die an Nummer 6 gesetzte Ukrainerin Elena Svitolina.
16: Und das zweite Grand-Slam-Turnier des Jahres in Wimbledon beginnt dann in London in knapp 2 Wochen. Und zum Schluss nochmal schnell der Blick zurück nach East Rutherford. Immer noch 0:0 zwischen Frankreich und Senegal. Das wird sich in den nächsten Minuten auch nicht ändern, denn jetzt gibt's eine Trinkpause.
0: Vielen Dank, Mats Nicholson mit dem Sport. Nach den Nachrichten gleich um 9:30 gibt es 11KM, unser Tagesschau-Podcast. Da geht's heute um KI. Die Rechenzentren, verspielt Deutschland da die Zukunft? Mehr dazu in 5 Minuten.

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1: Um 21.30 Uhr Nachrichten von BR24 mit Benjamin Day. Merz sieht neue Einigkeit bei Ukraine-Gesprächen. Am Rande des G7-Gipfels in Evian sagte der Bundeskanzler, Europa und die USA würden stärker als bisher an einem Strang ziehen. Wörtlich sprach Merz von einem Tag der Hoffnung. Die mächtigsten Industrienationen wollen die Unterstützung für die Ukraine weiter ausbauen und den Druck auf Russland verstärken, besonders durch Sanktionen auf Öl und Gas. EU-Parlament stimmt für Zolldeal mit den USA. Die Abgeordneten haben den Weg dafür freigemacht, Abgaben auf US-Industriegüter abzuschaffen. Meeresfrüchte sowie Agrarprodukte aus den USA sollen außerdem einen besseren Marktzugang erhalten. Dies soll allerdings nur gelten, wenn sich auch die USA an das Abkommen halten. Deutschland gibt zusätzlich Geld zur Ebola-Bekämpfung. Nach Angaben des Bundesentwicklungsministeriums stellt die Bundesregierung weitere 13 Millionen Euro bereit. Allein 9 Millionen Euro fließen in die direkte Unterstützung der Demokratischen Republik Kongo. Dort haben die Behörden inzwischen 800 Ebola-Fälle erfasst. Pistorius will Milliarden in Drohnen investieren. Das kündigte der Verteidigungsminister bei einem Truppenbesuch in Friesland an. Demnach sieht der sogenannte Aktionsplan Drohnen vor, bis Ende des Jahrzehnts etwa 16 Milliarden Euro in diesen Bereich zu investieren. Angeschafft werden sollen Drohnen für Aufklärung, Abwehr und Angriff. Atommüll aus Großbritannien erreicht Deutschland. Am Abend sind die letzten 7 Castor-Behälter mit radioaktiven Abfällen aus Sellafield im schleswig-holsteinischen Brunsbüttel angekommen. Es handelt sich um Rückstände aus einer Wiederaufbereitungsanlage. Morgen sollen sie in das Zwischenlager des stillgelegten Kernkraftwerks Brockdorf an der Elbe transportiert werden. Die genaue Route ist geheim. 16-Jähriger stellt sich nach Schuss auf Polizisten. Das hat die Staatsanwaltschaft Braunschweig mitgeteilt. Der junge Mann soll am Samstagabend bei einer Auseinandersetzung zwischen 2 Großfamilien in Göttingen mehrmals geschossen haben. Dabei ist ein Polizeibeamter schwer verletzt worden. Nach dem 16-Jährigen war wegen versuchten Totschlags gefahndet worden. In Bayern gibt es weniger Fälle von Lungenkrebs. Das zeigt eine Auswertung des Bayerischen Landesamtes für Gesundheit und Lebensmittelsicherheit in Erlangen. Neben Brust-, Darm- und Prostatakrebs gehört Lungenkrebs demnach aber immer noch zu den häufigsten Krebsarten bei Männern und Frauen. Rauchen bleibt Hauptrisikofaktor. Das Wetter in Bayern? In der Nacht einzelne Schauer bei 17 bis 11 Grad, morgen wechselhaft bei bis zu 28 Grad.
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2: KI kann helfen beim Übersetzen, beim Planen, beim Zusammenfassen, beim Programmieren und so weiter. Für KI braucht es aber auch Rechenleistung, und zwar enorm viel. Aktuell werden weltweit unzählige Rechenzentren gebaut, um eben diese gewaltige Masse an KI-Anfragen zu erfassen und zu verarbeiten. Ganz vorne mit dabei, wie immer, die USA. Das Land ist unangefochtener Spitzenreiter bei Rechenzentren und kommt auf mehr als doppelt so viele wie die EU. Und da kommen wir dann auch schon zum Thema. Welche Rolle spielt eigentlich Deutschland in Zukunft dabei? Nadja Mietzkat schaut jetzt mal genauer drauf hier im ARD-Infoabend in 11KM, dem Tagesschau-Podcast.
3: Wenn Deutschland und die EU die KI-Zukunft mitgestalten wollen, dann brauchen sie Rechenzentren. Und genau da liegt ein Problem. Momentan sieht es so aus. 75% der weltweiten KI-Rechenleistung entsteht auf US-amerikanischem Boden. Europa kommt auf 5%. Gregor Schmalzried vom BR hat recherchiert, welche Folgen das für uns hat und in welche Richtung sich dieser Abstand aktuell entwickelt. Dafür nimmt er uns mit in einen kleinen Ort im Fränkischen, wo sich das ganze Dilemma ziemlich gut zeigt. Hallo Gregor, schön, dass du da bist.
4: Hi, freue mich, da zu sein. Die Stadt, um die es heute geht, heißt Treuchtlingen. Treuchtlingen ist eine Stadt von etwa 14.000 Einwohnern. Wenn man sich das geografisch vorstellen will, dann ungefähr in einem Dreieck zwischen Nürnberg, Stuttgart und München, da in der Mitte, da liegt Treuchtlingen. Sehr viel grün, sehr beschaulich, sehr schön. Und ich sag's mal so, wenn man das auf Google Maps aufmacht, dann muss man auch eine ganze Weile reinzoomen, bevor überhaupt ein Ortsname angezeigt wird. Also da ist nicht sonderlich viel in dieser Gegend. Das würde auch die Bürgermeisterin dort im Wesentlichen so unterschreiben. Denn mit der habe ich gesprochen. Die heißt Dr. Christina Becker. Und sie hat aber eine interessante Idee, was man dort an genau diesem Fleckland anstellen könnte.
5: Es kam uns die Idee eines grünen Rechenzentrums.
4: Denn was es in Treuchtlingen bereits gibt, sind geplante Windparks, geplante Photovoltaikanlagen. Und jetzt könnte doch dort auch, weil da auch ein bisschen Platz ist, eine Industrie ansiedeln, die all das braucht, nämlich Energie und Platz. Und zwar Rechenzentren, also große, ja, Hochleistungsrechenzentren für die Technologie der Zukunft, nämlich künstliche Intelligenz. Die wären hier eigentlich perfekt angesiedelt, meint Christina Becker.
5: Wir können keine riesig flächenintensiven Industrien ansiedeln, aber kompakte, energieintensive Industrien, für die hätten wir jetzt das passende Angebot.
6: Und was ist Ihre Motivation dahinter? Also was erhofft sie sich von so einem KI-Rechenzentrum?
4: Sie erhofft sich einmal natürlich auch ein Stück weit Gewerbesteuer, also eine Stimulation für die lokale Wirtschaft, aber auch tatsächlich einen Abnehmer für diese ganze Energie, die dort erzeugt werden könnte. Denn irgendwo muss die ja hin und irgendwas muss man mit der machen. Und gerade gibt's ja kaum ein Feld, wo Energie so dringend gebraucht wird, wie eben fürs Berechnen, für große Serverfarmen, alles, was mit künstlicher Intelligenz zu tun hat.
6: Das heißt, Treuchtlingen könnte unter Umständen ökonomisch von der Ansiedlung von diesem Rechenzentrum profitieren. Wie ist denn aktuell dann gerade der Stand der Dinge mit dem Projekt? Die Bürgermeisterin will es ja, hast du gesagt.
4: Genau, die Bürgermeisterin will das und sie ist auch nicht mal die Einzige.
5: Hier werden eigentlich die Infrastrukturen schon da und deswegen wird es eigentlich auch positiv gesehen. Man möchte gerne ein Gewerbe ansiedeln.
4: Und eigentlich müsste sie damit offene Türen einrennen, weil es gibt jetzt eine nationale Rechenzentrumsstrategie der Bundesregierung. Auch die Europäische Union möchte massig investieren in Gigafactories, in riesige KI-Rechenzentren, aber es passiert nichts. Also niemand interessiert sich da wirklich dafür. Niemand möchte in Treuchtlingen an genau diesem Ort ein Rechenzentrum hinstellen. Und wir haben uns natürlich jetzt ausführlich mit dieser Frage beschäftigt, warum das eigentlich so ist und sind darauf gekommen, ja gut, so ein Rechenzentrum zu fordern und zu wollen ist das eine, aber es tatsächlich zu bauen, es zu planen und auch wirklich die Nachfrage dafür zu bekommen, das ist deutlich komplizierter, als sich viele denken.
6: Woran hakt's da denn eurer Recherche nach?
4: Da gibt es ein paar Gründe. Also einmal ist es so, dass es verschiedene Arten von Rechenzentren gibt. Es gibt Rechenzentren, die sind besonders gut geeignet für sofortige Antworten. Ja, also da kriege ich dann auch wirklich, wenn ich beispielsweise über meinen Computer zu Hause eine Anfrage hinschicke, möglichst schnell eine Antwort. Dafür wäre Treuchtlingen leider nicht so gut geeignet, weil es von der Lage her nicht so günstig ist. Also da müsste man ein kleines bisschen sogenannte Latenz einplanen. Das heißt, die Zeit braucht ein bisschen, bis die Antwort zurückkommt. Das wäre jetzt nicht so schlimm, wenn man da ein KI-Modell trainiert, zum Beispiel. Also wenn man es nicht aktiv betreibt, sondern es trainiert. Die Sache ist, es gibt eigentlich niemanden in Deutschland, der wirklich oft solche großen KI-Modelle trainiert. Wenn, dann ist das mal so ein Forschungsprojekt und das läuft dann durch und dann würden die Server für 2 Jahre leer stehen. Das kann natürlich auch nicht die Lösung sein. Also es wird immer gefordert. Ja, alle sagen, wir brauchen irgendwie eine europäische KI, eine deutsche KI. Aber in der Praxis sagt niemand, ja, was wir jetzt machen, ist, wir investieren jetzt massiv in das Training großer KI-Modelle, auch wenn wir das irgendwie alle wollen. So, das ist das eine Problem. Und das andere Problem ist tatsächlich auch, dass es gar keinen so großen Vorteil liefert, wenn ich direkt den Strom nebenan habe. Ja, weil aus Treutlingens Sicht ist das der Vorteil, dass man sagt, hey, wir haben hier doch Strom, wir haben hier Energie, können wir die nicht nutzen? Und in den USA zum Beispiel, da könnte man das. In den USA gilt, wenn ich einen lokalen Strompreis habe, den gibt es da, und ich baue mir ein Rechenzentrum und ich baue direkt daneben ein Kraftwerk, dann sinkt auch der Strompreis für dieses Kraftwerk. Hier bei uns in Deutschland haben wir einen einheitlichen Strompreis, der gilt in ganz Deutschland. Das heißt, es spielt wirtschaftlich gesehen erstmal gar keine Rolle, ob jetzt daneben Solarkraft vorhanden ist oder nicht. Und dann gibt es tatsächlich noch einen dritten Grund, und das ist auch der, den Christina Becker vermutet, warum die privaten Anbieter sich nicht wirklich bei ihr melden. Es gibt in Deutschland im Grunde genommen ein paar Ballungszentren für KI-Rechenzentren. Das ist einmal im Bereich Berlin-Brandenburg, aber es ist auch im Bereich Frankfurt, wo historisch auch einfach fast der größte Datenknotenpunkt sozusagen in ganz Europa sich befindet. Und mittlerweile wird auch viel im Raum München gebaut. Aber irgendwo, ja, zwischen Nürnberg, Stuttgart und München, das kennt man noch nicht so richtig. Da gibt es keine bestehenden Verträge, da kennt man die Kommunalpolitik nicht, da weiß man nicht genau, was einen erwartet. Und das ist heutzutage tatsächlich ein ziemliches Risiko. Das kann auch manchmal schiefgehen. Also es gab da in Hessen beispielsweise neulich den Fall von Groß-Gerau.
7: 5 Gebäude will der Investor Vantage Data Centers eigentlich im Groß-Gerauer Gewerbegebiet errichten. Für ein Rechenzentrum mit 160 Megawatt Datenleistung. Das wäre eines der bislang größten Rechenzentren im Rhein-Main-Gebiet. Dafür hätte Vantage mehr als 2,5 Milliarden Euro in Groß-Gerau investieren wollen.
4: Es gab bereits sehr weit fortgeschrittene Verhandlungen um ein Rechenzentrum, und das wurde letztlich von einer Stadtverordnetenversammlung abgesägt. Relativ spät, nach 3 Jahren Vorlauf, haben sich die Stadtverordneten gegen dieses Rechenzentrum entschieden. Und das zeigt halt auch ein bisschen, es ist immer ein Risiko. Also wenn man irgendwo was bauen möchte, wo noch nichts ist, dann nimmt man letztlich immer in Kauf, dass ja die Stadtbevölkerung oder ein Stadtrat oder wer auch immer auf einmal sagt, ach, wisst ihr was, eigentlich brauchen wir das doch nicht. Die Debatte rund um Rechenzentren ist schon länger nicht mehr eine rein wissenschaftlich-technische, sondern es ist auch eine, die sehr emotional aufgeladen ist. Alle sind sich irgendwie einig, wir brauchen Rechenleistung, wir brauchen Rechenzentren, aber wenn das niemand haben möchte vor Ort, also bitte ja, Rechenzentren, aber nicht bei uns, das geht nicht auf, diese Rechnung.
6: Du beschäftigst dich ja in deinem KI-Podcast unter anderem ganz regelmäßig mit diesen Themen. Kannst du mal ganz einfach erklären, wie KI und Rechenzentren zusammenhängen?
4: Letztlich sind Rechenzentren einfach der Ort, an dem KI entsteht. Also gibt im Wesentlichen 2 Gründe, warum man das braucht. Das erste ist zum Training der KI-Modelle. Also ChatGPT gibt es ein KI-Modell, in Claude und Gemini. Das sind riesige Programme, in denen sehr viele Daten natürlich drinstecken, und die müssen erstmal gebaut werden. Das passiert in Rechenzentren. Und dann gibt es natürlich noch den Betrieb dieser Rechenzentren. Also jedes Mal, wenn ich in ChatGPT oder in jedes andere KI-Tool eine Anfrage reinschicke, dann wird das weitergeleitet an einen Server. Und dieser Server, der steht in einem Rechenzentrum und verarbeitet diese Anfrage. Und das ist interessant, weil da macht es jetzt einen Unterschied, wo dieser Server steht. Wenn ich nämlich einfach nur in einem Gratis-Account bin, in ChatGPT oder Gemini oder Claude, dann steht dieser Server höchstwahrscheinlich in den Vereinigten Staaten. Wenn ich für ein Unternehmen arbeite und das Unternehmen einen entsprechenden Vertrag hat mit dem Anbieter, dann steht der Server wahrscheinlich in Europa, aber ist entsprechend immer noch ein bisschen abhängig von dem, was die Amerikaner machen, weil die Amerikaner haben den ja dahingestellt und die betreiben den. Und im Zweifelsfall, da wird viel diskutiert um den sogenannten Cloud Act, könnten die Amerikaner sogar auf diese Daten zugreifen, die sich dort auf diesem Server befinden.
6: Ich hatte vorab einmal nachgelesen in einem Gutachten, was das Bundeswirtschaftsministerium in Auftrag gegeben hat, das von Anfang 2025 steht. Wir haben etwa 2000 Rechenzentren in Deutschland jetzt schon, und Deutschland sei der größte Standort für digitale Infrastruktur in Europa. Jetzt mal ein bisschen ketzerisch gefragt, reicht das nicht? Warum brauchen wir noch mehr Rechenzentren, wie zum Beispiel in Treuchtlingen?
4: Tatsächlich ist Europa insgesamt leider nicht sonderlich gut dabei. Also der Beste in Europa zu sein, ist einfach ein bisschen wie der beste Fußballer bei Curaçao zu sein oder so. Es ist vielleicht nett, aber man macht jetzt damit international keinen großen Unterschied. In Europa stehen in etwa 5% der weltweiten KI-Rechenleistung. In den USA stehen 70-75%. Und die USA werden aktuellen Prognosen zufolge diese Leistung in den nächsten 5 bis 10 Jahren nochmal verzehnfachen. Also es kann gut sein, dass da noch was dazwischen kommt, aber es ist absoluter Wahnsinn, wie viel die da bauen. Das heißt, wir sind jetzt schon massiv im Hintertreffen und fallen ehrlicherweise so oder so zurück, egal was passiert. Es sei denn, es passiert irgendwas sehr Unvorhergesehenes. Und das ist halt wichtig, weil das Thema KI nicht einfach nur irgendein Infrastrukturthema ist, sondern es ist wahrscheinlich das Infrastrukturthema. Also so wie man vor 30 Jahren über Internetanschlüsse gesprochen hat, spricht man gerade über KI. Und es wird zunehmend klar, wenn wir selber nicht in der Lage sind, eigene KI zu bauen, eigene KI zu betreiben, dann machen wir uns quasi komplett abhängig von denjenigen, die uns diese KI zur Verfügung stellen können. Und das sind in der Regel die USA und vielleicht noch China.
6: Und das sollte ein Grund sein, sich Sorgen zu machen?
4: Ich glaube, vor ein paar Jahren gab es schon Leute, die sich darüber Sorgen gemacht haben. Die wurden immer so ein bisschen belächelt. Ja, da hat man gesagt, ja, okay, gut, dann ist das halt so, dass wir ein bisschen zusammenarbeiten müssen mit den Amerikanern. Aber jetzt auf einmal, seit der zweiten Trump-Regierung, sehen wir ganz konkret, was es eigentlich bedeutet, abhängig zu sein von einer Technologie, über die wir keine eigene Kontrolle haben. Eine Technologie in fremden Händen. Und ich halte das für sehr plausibel, dass sehr viel Innovation, technologische Innovation in naher Zukunft ohne KI kaum noch gehen wird. Und wenn wir dann uns die ganze Zeit darauf verlassen müssen, dass wir diese KI sozusagen geliefert bekommen von außerhalb, dann machen wir uns natürlich enorm abhängig von denjenigen, die uns diese KI liefern können. Und das sind China und die USA.
6: Und was heißt das? Ich finde, das ist auch sowas, das hört man so oft, ne? Wir dürfen uns nicht abhängig machen von den USA, von China. Was würde das denn konkret heißen?
4: Es gibt da ein sehr konkretes Szenario, das nennt sich Europe 2031, Europa 2031. Und es ist ein, ich würde mal sagen, spekulativer Bericht. Das sind einige KI-Forscher und Experten und noch Investoren ist mit dabei. Die spielen einmal die nächsten 5 Jahre sozusagen durch. Die sagen, was passiert eigentlich, wenn Europa auf dem Pfad bleibt, auf dem es gerade ist? Und das bedeutet, die europäische Industrie tut sich immer schwerer, weil natürlich KI auch ein riesen Produktivitätsschub sein könnte für die Industrie. Aber wenn wir diese KI nicht selber bauen, sondern jedes Mal, wenn wir KI nutzen, sozusagen was abzweigen müssen, wie so eine Steuer an die KI-Hersteller, dann bleibt immer weniger von dem dort erwirtschafteten Geld hier. Das sorgt dann irgendwann dafür, dass unsere Sozialsysteme unter Druck geraten, weil hier weniger Geld verdient wird. Und in diesem Szenario Europe 2031, das so eine Art Weckruf auch sein soll für die Europapolitik und für die Bundespolitik, da endet das dann im Jahr 2031 damit, dass Europa zwischen China und den USA quasi zerrieben wird. Und alles, was uns bleibt, ist mit einem von den zweien einen Deal zu machen, um zu sagen, gut, dann werden wir jetzt so eine Art Vasallenstaat von einer der zwei Großmächten, aber spielt international keine wirkliche Rolle mehr. Das ist das Szenario, auf dem laut dieser Forscher wir in Europa zusteuern. Und ich finde das persönlich auch ehrlich gesagt nicht so unplausibel, was die da zeichnen.
6: Gregor, du hast es vorhin schon mal kurz angesprochen. Es gibt eine nationale Rechenzentrumstrategie hier in Deutschland. Und auch Europa, hast du ja gesagt, möchte, dass mehr Rechenzentren in den Mitgliedstaaten entstehen. Was sind da so die Ziele? Wo will man hin?
4: Die Ziele sind es vor allem, mehr Rechenleistung zu schaffen. Also die KI-Rechenleistung soll sich vervierfachen in Deutschland. Das soll aber auch natürlich auf umweltfreundliche Art und Weise passieren. Also Deutschland, das ist das Ziel, soll quasi das Beispiel dafür werden, das zeigt, dass wir Hochleistungsrechner und grünen Strom und Nachhaltigkeit zusammendenken sollen. Das ist das erklärte Ziel der Bundesregierung.
6: Und ist es möglich? Weil ehrlicherweise, wenn ich an so ein Rechenzentrum denke, habe ich im Kopf ein Bild von einem sehr großen Gebäude. Es ist irgendwie laut durch diese Belüftungssysteme. Der Wasserverbrauch ist hoch, der Stromverbrauch ist hoch. Wie nah ist das dran, was ich da im Kopf habe, an der Realität?
4: So weit weg von der Realität ist das nicht, was du da sagst. Tatsächlich rein das Optische, das trifft das schon ganz gut. Ich glaube aber, du denkst vor allem an amerikanische Rechenzentren. Das sind die, die auch in den letzten Monaten immer wieder in den Medien gelandet sind. Ich habe auch mit Dr. Ralf Hintemann über dieses Thema gesprochen. Er ist seit über 25 Jahren Forscher zum Thema Rechenzentren, aktuell am Borderstep-Institut für Innovation und Nachhaltigkeit.
8: Also gerade diese neuen großen Rechenzentren, die kann man sich wirklich vorstellen, das sind riesige Industriehallen.
4: Und innen drin stehen große Schränke und in diesen Schränken sind jeweils bis zu 40 Computer übereinander gestapelt.
8: Und die brauchen alle Strom und jeder einzelne von diesen Servern braucht 20 mal so viel Strom wie ein Notebook. Ja, und wenn ich dann 40 davon habe, dann kann man sich ungefähr vorstellen, wie heiß das wird da drin.
4: Denn all diese Rechner, die produzieren natürlich nicht nur KI und Rechenleistung, die produzieren auch jede Menge Wärme. Und diese Wärme muss irgendwo hin.
6: Und du hast gesagt, das ist das Bild von amerikanischen Rechenzentren. Unterscheiden sich dann die in Deutschland und oder Europa von dem, was du gerade geschildert hast?
4: In den USA hat sich rund um das Thema Rechenzentren fast so eine kleine Art von Kulturkrieg entwickelt in den letzten Monaten und Jahren, weil diese Rechenzentren werden oft ohne große Genehmigungsverfahren gebaut oder zumindest stark abgekürzte. Die landen in der Nähe von kleinen Städten. Oft wird sogar ein kleines Kraftwerk auch noch direkt daneben gesetzt, weil ja irgendwo muss der Strom ja herkommen für dieses Rechenzentrum. Und teilweise ist das dann auch relativ laut. Also es macht Geräusche, die Wasserqualität sinkt womöglich. Also es gibt da alle möglichen Horrorstories, die sich aus Amerika erzählt werden. Dr. Ralf Hintermann meint, in Deutschland wäre aber sowas eigentlich nicht möglich.
8: Die USA kann man nicht 1:1 mit Europa und erst recht nicht mit Deutschland vergleichen. Also wir haben in den USA deutlich andere Rahmenbedingungen.
4: Wir hier in Deutschland haben mit die, das kann man so sagen, strengsten Umweltvorgaben für Rechenzentren weltweit. Das gilt dann sowohl für die Lärmemissionen, aber auch tatsächlich für den Energieverbrauch. Also es gibt da einen Grenzwert, der quasi errechnet, wie effizient ein solches Rechenzentrum sein muss. Und der ist in Deutschland ziemlich ambitioniert. Gleichzeitig sollen die in Zukunft auch fast ausschließlich mit erneuerbaren Energien betrieben werden. Also wir sind da schon, würde ich sagen, sehr weit vorne, was diesen Teil angeht, der Regulierung. Und in der Praxis ist wahrscheinlich, das meint auch Ralf Hintermann, ein solches Rechenzentrum jetzt, wenn man es vergleicht mit anderen Industrien, gar kein so unangenehmer Nachbar. Ja? Es gibt nicht so viel Verkehr, es werden keine Schadstoffe in die Luft ausgestoßen. Es ist halt nur einfach nicht sehr hübsch.
6: Ein Thema bei der Diskussion um solche großen Rechenzentren ist ja immer wieder auch der Wasserverbrauch. Wie sieht's damit aus?
4: Ja, diese Rechenzentren brauchen Wasser zum Kühlen. Zumindest die allermeisten verwenden auch dafür Wasser.
8: Dann wird der Verdunstungseffekt von Wasser genutzt, also so wie wir im Sommer schwitzen und die Feuchtigkeit auf der Haut erzeugt Kühle, nutze ich das auch im Rechenzentrum. Ich verdunste Wasser im Rechenzentrum, dadurch wird Kälte erzeugt und damit spare ich Strom, um Kälte zu erzeugen.
4: Das hat mir auch Ralf Hintermann gesagt, der Experte für Rechenzentren.
8: Je mehr Wasser ich verbrauche, umso weniger Strom brauche ich im Rechenzentrum. Also wenn ich in Regionen bin, wo ausreichend Wasser zur Verfügung steht, ist es aus ökologischer Sicht besser, das Wasser zu verdunsten, als Strom zu verbrauchen. Schwierig wird es, wenn ich in Regionen bin, wo ich wenig Wasser habe, wo ich sogenannten Wasserstress habe.
4: Es ist halt immer ein bisschen die Frage, womit man dieses Wasser vergleicht, weil da tauchen dann immer lustige Zahlen auf, wie das füllt dann so und so viele Pools. Aber man kann es ja auch vergleichen mit anderen Industrien und beispielsweise auch in den USA, wo es deutlich weniger Umweltvorgaben gibt, verbrauchen diese Rechenzentren nur einen ganz kleinen Teil von dem Wasser, was beispielsweise Golfplätze verbrauchen. Und ich würde sagen, gut, wenn wir auf eine Sache verzichten müssten im Sinne der Gesellschaft, dann wären es wahrscheinlich eher die Golfplätze. Also man kann sich da immer das rauspicken, was einem gefällt.
6: Und wie schätzt du das ein? Kann es eigentlich so richtig grüne Rechenzentren geben? Weil Energienutzung ist ein Aspekt, Wasserverbrauch ist ein anderer. Aber dann gibt es ja zum Beispiel auch so Komponenten wie die Hardware, die da verbaut ist in diesen Rechenzentren. Auch deren Produktion erzeugt irgendwie CO2-Emissionen, braucht Wasser und so weiter und so fort. Also ist es eigentlich überhaupt möglich, ein grünes Rechenzentrum zu bauen?
4: Also du hast völlig recht, dass am Ende des Tages ist das eine Hardware-Investition und eine, die viele Rohstoffe benötigt. Die Hoffnung und die Kalkulation ist natürlich, dass wir dieses Rechenzentrum dann irgendwann später natürlich auch nutzen können, um anderswo effizienter werden zu können und anderswo Strom zu sparen. Also das ist ja einer der beliebtesten Anwendungsbereiche von KI, dafür zu sorgen, dass Prozesse besser ablaufen können, dass wir Routen besser ausrechnen können, damit ein Schiff vielleicht ein paar Kilometer weniger fahren muss. Und wenn man das oft genug hochrechnet, dann spart man sich da wiederum auch Energie und Ressourcen. Also eine insgesamt effizientere, schnellere und grünere Welt könnte vielleicht entstehen, wenn wir jetzt genug in KI investieren. Das ist zumindest die Kalkulation auf der Seite. Ehrlicherweise, niemand weiß ganz sicher, ob das am Ende so aufgeht. Ich glaube aber, wenn wir einfach komplett auf KI verzichten würden, dann würde uns das wahrscheinlich auch nicht weiterbringen, weil diese Rechenzentren, die werden gebaut auf der Welt. Vielleicht wäre es besser, wenn zumindest ein paar von denen auch bei uns gebaut werden, wo wir bestimmte Vorstellungen dafür haben, wie das aussehen soll.
6: Das heißt, es klingt durch, du bist der Meinung, wir brauchen diese Rechenzentren, wir brauchen sie auch hier in Deutschland und in Europa. Können wir nochmal auf die europäische Ebene schauen? Gibt es eine dezidierte politische Strategie in Sachen Bau von KI-Infrastruktur?
4: Die gibt es. Also die Europäische Union hat da vor, massiv zu investieren. Es läuft gerade eine Ausschreibung für die sogenannten AI-Gigafactories der EU. Auch Deutschland ist damit im Rennen.
9: When President von der Leyen launched the Invest AI initiative in Paris beginning of this year, the objective was to mobilize more than 200 billion euros for investments in AI.
4: Das sagt Henna Virkkunen. Die ist bei der EU-Kommission für technologische Souveränität zuständig. Das ist, wenn man das im internationalen Vergleich hinstellt, ehrlicherweise nicht wahnsinnig ambitioniert. Es ist sehr hoch ambitioniert für europäische Verhältnisse. Also, es geht da um dreistellige Milliardenbeträge. Aber wenn wir das vergleichen mit dem, was Google und Meta und die anderen amerikanischen Tech-Riesen reinstecken, ist es ehrlicherweise immer noch ziemlich bescheiden, selbst wenn all dieses Geld wirklich abgerufen und eingesetzt wird. Ich bin da immer so ein bisschen zwiegespalten, weil einerseits finde ich es ja ganz gut, dass irgendein Milliardär sich nicht einfach entscheiden kann, dass er irgendwo, ob in Treuchtlingen oder sonst wo, einen Haufen Riesenrechenzentren und Kraftwerke hinbaut und dann nicht wirklich was dagegen getan werden kann, wenn die Anwohner das gar nicht wollen. Gleichzeitig ist KI halt eine Technologie, die sich sehr schnell entwickelt und wo man wirklich auch jetzt eigentlich sehr viele Investitionen bräuchte. Und da redet die EU gerne drüber, dass das passiert. Und man hört immer wieder große Begriffe wie die Invest-AI-Strategie und wie viel Geld da jetzt in die Hand genommen werden soll und so weiter. Aber es tut sich ehrlicherweise nicht sonderlich viel.
2: 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Es ist Halbzeit beim Fußball. Frankreich spielt gegen den Senegal. Und was sind das für klangvolle Namen? Dembélé, Mbappé, Olise. Es steht trotzdem im Moment nur 0-0. Wir schalten gleich rüber ins Stadion. Und noch ein Hinweis: nach den 22 Uhr Nachrichten geht's ja weiter mit der ARD-Infonacht. Dann am Mikrofon Nina Zimmermann.

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2: Es ist Halbzeit. Es steht 0:0 zwischen Frankreich und dem Senegal. Allerdings Vorteil für Senegal. Die Senegalesen haben 53% der Zweikämpfe gewonnen und kommen auf 5:1 Torschüssen. Damit waren die Afrikaner auf jeden Fall näher am ersten Treffer dran als die Franzosen, die sich wahnsinnig schwer tun und irgendwie mit dem Spielstil der Afrikaner nicht klarkommen. 25. Minute. Der Spieler vom FC Bayern München, ausgeliehen ja von Chelsea, Nicolas Jackson, halblinks durchgegangen, reingezogen in den Strafraum und dann aus spitzem Winkel abgezogen, trifft den Pfosten. Der Ball springt noch raus, geht an die Hacke von Torwart Mike Maignan, der Franzosen, ran. Und dann hat er Glück gehabt, dass die Hacke so gebogen war, dass der Ball nicht über die Torlinie geht, sondern tatsächlich dann noch an der Torlinie vorbei. Sonst wäre das schon das 1:0 gewesen. Dann in der 40. Sadio Mané, der ehemalige Spieler des FC Bayern München, mit einem Distanzschuss aus 20 Metern, das allerdings kein Problem für den Schlussmann der Franzosen. Und dann die beste Gelegenheit in der ersten Hälfte, das ist der Schuss von Sarr gewesen, aus 6 Metern. Sind über den linken Flügel nach vorne gekommen, auf die halblinke Position gespielt, dann weitergeleitet auf Sarr und aus 6 Metern kann er sich da im Prinzip die Ecke aussuchen, trifft den Ball nicht richtig, geht über die Querlatte drüber. Nichts von den Franzosen, nichts Mbappé, nichts Désiré Doué, nichts Michael Olise. Das ist ein schwacher Auftritt gewesen und zur Halbzeit steht es dementsprechend also hier noch 0:0.
1: Vielen Dank. André Siems war das live in East Rutherford. Es ist Halbzeit dort beim Fußball. Seit 21 Uhr spielt Frankreich gegen Senegal. Ansonsten gibt's dann später noch ein paar Spiele um Mitternacht. Irak gegen Norwegen und dann haben wir noch um 3 Uhr unserer Zeit der Titelverteidiger Argentinien gegen Algerien.
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3: Um 22 Uhr mit Gisela Former. Bundeskanzler Merz hat sich zuversichtlich gezeigt, dass Europäer und Amerikaner gemeinsam vorgehen, um den Ukraine-Krieg zu beenden. Die G7-Staaten seien sich einig, den Druck zu erhöhen, um Russland an den Verhandlungstisch zu bringen, sagte Merz nach einem Gipfeltreffen im französischen Evian. Er habe mit US-Präsident Trump sehr ausführlich über die nächsten Schritte und mögliche weitere Sanktionen gegen Russland gesprochen. Trump habe sich dabei sehr kooperativ gezeigt. Dies gebe Anlass zur Hoffnung. Im Ärmelkanal zwischen Großbritannien und Frankreich hat ein russisches Kriegsschiff einen Warnschuss abgegeben. Der Vorfall ereignete sich knapp 40 Kilometer vor der Südküste Englands, außerhalb britischer Hoheitsgewässer, als sich die im Vereinigten Königreich registrierte Yacht näherte. Aus London, Christoph Prössel.
4: Zuvor soll ein anderes akustisches Warnsignal abgegeben worden sein. Offenbar war die Sicht schlecht zu dieser Zeit. Ein Sprecher des britischen Verteidigungsministeriums sagte, der Vorfall werde untersucht. Am Sonntag hatten britische Streitkräfte einen Tanker der russischen Schattenflotte im Ärmelkanal gestoppt, der sanktioniertes Öl transportierte. Die Behörden teilten mit, es gebe keinen Zusammenhang zwischen dem Vorfall heute und dem Einsatz am Sonntag. Immer wieder fahren russische Militärschiffe durch den Ärmelkanal. Sie werden dabei von britischen Schiffen begleitet und beobachtet.
3: In der EU werden KI-Anwendungen verboten, mit denen sexualisierte Deepfakes erstellt werden können. Nach monatelangen Verhandlungen hat das EU-Parlament heute ein Gesetzespaket zu künstlicher Intelligenz beschlossen. Die neuen Regeln gelten von Dezember an. Aus Brüssel Andreas Meyer-Feist.
5: Nun sollen Grenzen gesetzt werden, wo es bisher keine gab. Sogenannte Nacktbild-Apps werden verboten. Damit reagiert die EU auf Elon Musks KI Grok, die mit derartigen Funktionen Empörung ausgelöst hatte. Außerdem müssen KI-generierte Inhalte mit einem digitalen Wasserzeichen versehen werden, um sie von echten Inhalten unterscheiden zu können. Während die EU in diesem Bereich den Schutz vor Missbrauch deutlich verschärft, fallen andere KI-Regeln nach monatelangen Verhandlungen schwächer aus als ursprünglich geplant. Um der Wirtschaft entgegenzukommen.
3: Mit Frankreich ist einer der Top-Favoriten in die Fußball-Weltmeisterschaft gestartet. Die Franzosen bestreiten derzeit ihr erstes Gruppenspiel. Gegner ist Senegal. Zur Pause steht es 0:0. In der Nacht beginnt das Turnier noch für eine weitere hochgehandelte Mannschaft. Titelverteidiger Argentinien trifft auf Algerien. Das waren die Nachrichten. Das Wetter in Deutschland. In der Nacht häufig trocken, vereinzelt noch Schauer oder Gewitter. Tiefstwerte 18 bis 7 Grad. Morgen gebietsweise freundlich, auch dichtere Wolken, Schauer und selten Gewitter. Höchstwerte 18 Grad auf den Ostseeinseln bis 32 Grad am Kaiserstuhl. Am Donnerstag heiter, im Nordosten und an den Bergen Schauer und Gewitter. Die Temperaturen erreichen maximal 20 bis 36 Grad. Es ist 22.03 Uhr.
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6: Und da schauen wir allen voran erstmal auf die A1 Hamburg Richtung Lübeck zwischen Kreuz Wagterheide und Bad Oldesloe. Wegen einer Fahrbahnerneuerung bis morgen früh um 5 gesperrt. Und mit dabei aktuell auch die A2 Hannover Richtung Berlin. Im Kreuz Hannover Ost ist die Überleitung zur A7 Richtung Kassel gesperrt. Dann meldet sich noch die A31 Meppenlingen zwischen Twiest und Geeste, Bauarbeiten und auch hier gesperrt. Wir wünschen Ihnen eine gute und sichere Fahrt.
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6: Aus dem Studio von NDR Info in Hamburg, hier ist Nina Zimmermann. Einen schönen guten Abend. Und wir ziehen eine erste Zwischenbilanz zum G7-Gipfel im französischen Evian. Wo die Europäer daran arbeiten, dass es auch künftig 7 Industriestaaten verlässlich bleiben, eben mit den USA in ihrem Kreise. Julia Berutter ist unsere Korrespondentin beim G7-Gipfel und jetzt zugeschaltet. Julia, im Mittelpunkt des Treffens steht der Versuch der europäischen Staaten, den US-Präsidenten Donald Trump zu einer Änderung seiner Ukraine-Strategie zu bewegen. Mit welchem Erfolg?
7: Also sagen wir so viel Einigkeit gab es lange nicht mehr, so wenig Zwist auch über die Einschätzung der Lage. Da ist man sich tatsächlich sehr einig zu sehen, die Ukraine ist in einer Position der Stärke mittlerweile. Sie hat Fortschritte gemacht. Russland befindet sich in Schwierigkeiten. Da ist man sich einig, auch was das Ziel anbelangt, nämlich den Druck auf Russland zu erhöhen. Die USA sind ja wohl bereit, die Ölsanktionen gegen Russland wieder in Kraft zu setzen, jetzt wo das Abkommen mit dem Iran zustande zu kommen scheint. Und Trump hat ganz deutlich gesagt, Putin has to make a deal. Klar ist aber auch, dass das Zeitfenster für so einen Deal, wo man jetzt Druck auf Putin machen kann, klein ist. Bald stehen die nächsten Duma-Wahlen in Russland an und im Winter kann Russland wieder einen Energiekrieg gegen die Ukraine fahren. Also es muss jetzt doch schnell gelingen und die Hoffnung, dass man sich da jetzt wirklich untergehakt hat mit den USA ist groß.
6: Die Gesten sind ja auch immer spannend bei diesen G7-Treffen. Wie war denn das Zusammentreffen zwischen Donald Trump und dem ukrainischen Präsidenten Zelensky, der ja auch angereist war?
7: Ja, also so gut, dass es womöglich morgen noch ein zweites Treffen geben wird. Ob das dann zu zweit stattfindet oder mit weiteren Teilnehmern ist noch offen. Aber Zelensky hat bestätigt, dass es zu einem weiteren Gespräch kommen kann. Auf seinem Telegram-Kanal hat er ja auch Bilder veröffentlicht seines ersten Gesprächs mit Trump und dem US-Außenminister Marco Rubio. Heute für die Ukraine, so Zelensky, sei eine Stärkung der Flugabwehr das wichtigste Ziel. Dass es überhaupt jetzt zu diesem Zweiertreffen gekommen ist, kann man schon als Erfolg werten. Das ist wohl auch Emmanuel Macron gelungen, der Zelensky eine große Bühne geboten hat, ihm sozusagen quer durch den Garten zugerufen hat, als er ankam. Also er wollte ihm da wirklich eine besondere Position geben und es hat dieses erste Treffen gegeben.
6: Und auch aus deutschen Regierungskreisen heißt es ja, man spüre auf diesem Gipfel plötzlich deutlich mehr Einigkeit, eine völlig neue Tonalität von Trump. Aber Julia, dieser Versuch, man muss nur freundlich zu Trump sein, damit er wütend auf Putin wird, das ist in der Vergangenheit ja auch schon gescheitert. Wie groß muss da die Skepsis bleiben?
7: Also Skepsis ist bei Trump natürlich immer angebracht. Das wissen hier auch alle. Aber er scheint tatsächlich etwas die Geduld zu verlieren mit Putin. Er hat heute mehrfach betont, wie erschütternd es sei, dass bei diesem Krieg täglich tausende junger Menschen sterben. So schlimm sei das wie seit dem Zweiten Weltkrieg nicht mehr. Das habe er Putin auch gesagt am Telefon, als er mit ihm aus Anlass seines Geburtstages telefoniert hatte. Und außerdem, so lesen es hier zumindest die deutschen Diplomaten, wirkt vielleicht auch die Tatsache auf den US-Präsidenten, dass die EU der Ukraine ja 90 Milliarden Euro zur Verfügung gestellt hat und das eben erleichternd auf Trump wirken könnte, der ja innenpolitisch auch schon wegen des Kriegs im Iran ziemlich unter Druck steht. Also die Hoffnung ist auch bei Kanzler Merz groß, dass man den Krieg in der Ukraine doch noch gemeinsam mit den USA beenden kann.
6: Also heute standen vor allem Ukraine und Russland im Mittelpunkt. Was ist für morgen geplant in Evian?
7: Morgen kommt vielleicht mal endlich das Thema aufs Tableau, das Frankreich eigentlich ins Zentrum stellen wollte, und zwar das Thema des Welthandels, der Weltwirtschaft. Da soll es um die globalen Ungleichgewichte gehen, Chinas Handelsüberschuss, Europas Investitionsstau, die Schulden der USA. Außerdem soll es, so die Hoffnung von Macron, ein Abkommen geben für den besseren Zugang zu Chinas seltenen Erden. Ob das klappt, müssen wir noch ein Fragezeichen hintermachen, aber das wäre dann ein Punkt, den Macron sich fest vorgenommen hatte. Den Klimawandel hatte er schon sozusagen von der Agenda runtergenommen, um den US-Präsidenten nicht zu vergraulen.
6: Wird denn der US-Präsident, wird Donald Trump überhaupt bis zum Ende bleiben? Also eine Abschlusserklärung ist ja nicht geplant, oder?
7: Also ich glaube schon, dass er bleiben wird. Er hat ja eine sehr glamouröse Einladung zu einem großen festlichen Diner im Schloss von Versailles bekommen für Mittwochabend. Heute hat er gesagt, er möge schöne Orte und Versailles sei nun mal nicht Blattgold, sondern the real thing. Also das kann er schon, das auf den Punkt bringen. Das wird er sich nicht nehmen lassen und deshalb wird er wohl auch bleiben. Das bedeutet natürlich gleichwohl nicht, dass es eine Abschlusserklärung geben wird. Das ist noch völlig offen.
6: Aber der US-Präsident kann mit hohem Dekor-Inspiration vielleicht zurück ins Weiße Haus fahren. Erstmal vielen Dank an unsere ARD-Frankreich-Korrespondentin Julia Berutta mit einer Zwischenbilanz zum G7-Gipfel. Als Donald Trump da heute Vormittag noch einmal offiziell begrüßt wurde, drängten sich die Staatschefs um ihn, auch der Bundeskanzler. Und als alle anderen von Trump irgendwann abließen, hatte Merz noch eine Überraschung für den US-Präsidenten. Ein Trikot der deutschen Fußballnationalmannschaft, auf dem Rücken beflockt mit Trump. Der nickte gnädig, posierte für ein Foto. Denn auch die Fotos, die Bilder, die beim G7-Gipfel entstehen, sind entscheidend. Können Geschichte machen, wie damals die G8-Runde im XXL-Strandkorb von Heiligendamm zum Beispiel. Merkel 2007 zwischen Putin und Bush. Wie wichtig die Bilder sind, das weiß auch der Élysée-Palast, der auf dem Instagram-Kanal des französischen Präsidenten das Treffen der Staats- und Regierungschefs online begleitet. Angela Ulrich hat sich da durchgeklickt.
8: Macrons Élysée-Palast ist bekannt dafür, bei der digitalen Selbstdarstellung nichts dem Zufall zu überlassen. Beim Begrüßungsdefilé der Staats- und Regierungschefs ist das Instagram-Team zu Hochform aufgelaufen, mit Augenzwinkern und reichlich Ironie. In kleinen Clips unterlegen sie auf Instagram mit Musik, wie das Ehepaar Macron Hände schüttelt und Küsschen verteilt. Die Gäste

0: Japans Ministerpräsidentin Takaishi bekommt japanischen Beat unter ihren schnellen Gang zum Ehepaar Macron gemischt. Das Ehepaar Carney aus Kanada federt die Rampe zu den Macrons im Insta-Clip mit Céline Dion hinauf. Die Kanadierin Dion, die gerade ihr Comeback angekündigt hat. Und klar, wem diese Musik gilt. Keir Starmer und Gattin Victoria aus Brexit-Land Great Britain. Sie mit Sonnenbrille im Bond-Style, das Kleid übrigens auch in cremeweiß. Opulent wird es bei Ursula von der Leyen. Die Europa-Hymne. Bis hierher passte irgendwie alles, was sich die Instagram-Crew des Élysée ausgedacht hat. Aber dann sind da ja noch die Merzens, Friedrich und Charlotte. Er im marineblauen Anzug, sie im schwarz-weißen, eher strengen Kostüm. Und hier wird es wild.
1: Hallo Lieblingsmensch, ein Riesenkompliment.
0: Hallo Lieblingsmensch von Popsängerin Namika. Amour fou, französische Liebe nach Berlin, neu entflammt nach dem Debakel um das Kampfflugzeug FCAS, um einen Panzer, der vielleicht auch nicht kommt, um massive deutsche Investitionen, die Frankreich ins Hintertreffen geraten lassen? Vielleicht hat Macrons Instagram-Team da dann doch etwas dick aufgetragen.
2: Angela Ulrich über die Macht der Bilder und wie man den G7-Gipfel online inszeniert in Frankreich. Und wir haben darüber gesprochen. Morgen kommen die Staats- und Regierungschefs noch einmal zusammen im französischen Evian.
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0: Dienstagabend, 22.15 Uhr ist es.
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0: Beim G7-Gipfel wurde bereits gestern bei der Ankunft von US-Präsident Donald Trump viel über die Einigung der USA mit dem Iran gesprochen. Vor allem, was diese Absichtserklärung der beiden Länder denn wert ist für die Zukunft. Denn aktuell bleiben ja viele Fragen offen. Wir kennen das Abkommen offiziell immer noch nicht. Es bleiben Fragen wie zum Beispiel, ob die Schiffe auch künftig kostenfrei die Straße von Hormuz passieren oder ob sie eine Gebühr zahlen müssen. Da widersprechen sich beide Seiten. Und so bewertet man auch in Evian beim Treffen der Staats- und Regierungschefs den Deal von Donald Trump zum einen als diplomatischen Durchbruch, aber befürchtet auch, dass die

0: die Abmachung wieder in Frage gestellt werden könnte. Denn Donald Trump bezeichnet das Iran-Abkommen selbst als vielversprechend, aber nicht als Garantie. Darüber hat meine Kollegin Liane Kossmann beim NDR mit Sascha Lohmann gesprochen von der Stiftung Wissenschaft und Politik. Er ist Mitglied der Forschungsgruppe USA. Und sie hat ihn gefragt, was liest er denn in dieser Äußerung? Das sei keine Garantie. Wie tragfähig ist die vorläufige Einigung?
1: Ja, es zeigt zum einen die große Erleichterung, dass die Kampfhandlungen jetzt wohl erstmal eingestellt scheinen. Auch, dass die Aussicht auf eine wirtschaftliche Erholung gegeben ist. Es zeigt aber auch andererseits, dass dieses Rahmenabkommen, dessen Text wir ja auch noch nicht kennen, in dem Sinne auch immer noch mit sehr vielen Zweifeln und Unsicherheiten behaftet ist und dass man da auch vorbauen möchte, dass man jetzt nicht sagt, es ist jetzt alles in trockenen Tüchern. Es ist zumindest ein erster wichtiger Schritt.
2: Wie wichtig ist es auch für Donald Trump selbst, auch innenpolitisch, dass dieses Abkommen jetzt zustande kommt und auch hält, gerade mit Blick dann auch auf die Midterms?
1: Das ist sicherlich ein wichtiger Punkt. Die wirtschaftlichen Folgen waren ja auch sehr spürbar in den Vereinigten Staaten. Preissteigerungen insbesondere bei Kraftstoffen, aber auch Inflation insgesamt. Der Präsident hat zwar immer wieder auch gesagt, zunächst, dass es eine ganz kurze Intervention sei, dass die wirtschaftlichen Folgen behandelbar oder eingrenzbar waren. Das ist alles in dem Sinne nicht so eingetreten. Das heißt, er muss jetzt schon schauen vor November, dass er da wieder mit wirtschaftlichem Aufschwung auch in den Wahlkampf gehen kann. Und das ist sicherlich ein wichtiger Antriebsfaktor für diesen jetzt Deal.
2: Ja, aber würden Sie dann sagen, da gibt es jetzt tatsächlich auch eine Perspektive, dass da auch wirtschaftliche Entlastung kommt?
1: Das muss man schauen. Das hängt sicherlich davon ab, wie schnell der Verkehr jetzt durch die Straße von Hormuz, diesem wichtigen Wasserweg, wo ja mit bis zu ein Fünftel der weltweiten Ölversorgung abgewickelt wird, dann auch tatsächlich geöffnet wird. Das ist in dem Sinne noch unsicher. Wir wissen auch noch nicht, muss Minenräumen passieren? Wenn ja, in welchem Ausmaß? Wie lange dauert es, bis der Stau sich auflöst? Das sind alles Fragen, die sicherlich auch sehr relevant sind mit Blick auf, löst sich das bis zu den Wahlen im November wirklich auf? Oder sind die Effekte nicht dann erst danach, dass sie dann eintreten?
2: Jetzt sind ja noch viele Fragen offen, auch wie es dann auch weitergeht in den Verhandlungen, wenn es dann ja auch um das iranische Atomprogramm geht. Iran, da hat man ja so den Eindruck, stellt da weiter Bedingungen, hält ja auch an Maximalforderungen fest. Man hat den Eindruck, entweder will der Iran keine endgültige Einigung oder Iran hat alle Trümpfe in der Hand. Wie sehen Sie das?
1: Ja, die Iraner haben ja sicherlich sehr gut verhandelt. Wir haben ja jetzt auch mit dem Rahmenabkommen erstmal nur den Status quo ante Ende Februar wiederhergestellt. Das heißt, die Straße von Hormuz soll geöffnet werden. Vorher war sie ja frei. Wir haben aber gleichzeitig noch keinen Hinweis darauf, wie eigentlich die Substanz des Abkommens weiter verhandelt werden soll. Da geht es ja darum, dass man sicherstellen möchte, dass der Iran keine Atomwaffen entwickelt. Das ist sicherlich auch noch der große Brocken, der bleibt. Jetzt geht die richtige Arbeit am Verhandlungstisch auch erstmal los. Und da muss man dann wirklich schauen, was dann dabei rumkommt. Aber es ist, wie gesagt, alles sehr, sehr unsicher zum jetzigen Zeitpunkt. Es ist ein Problem, was sich Trump durch den zweiten Angriff auf den Iran im Februar diesen Jahres selbst geschaffen hat. Das scheint er jetzt erstmal gelöst zu haben. Aber das weitaus größere Problem, eben die Transparenz und die Sicherheit herzustellen mit Blick auf die zivile Nutzung von Atomenergie in Iran, das ist sicherlich das, was jetzt in den Fokus rücken wird.
2: Die Rede ist ja dann auch von einer Aufhebung von Sanktionen für das Regime in Teheran. Kann man das machen? Sollte man das machen aus Ihrer Sicht?
1: Ja, das ist ja das, was der Iran möchte. Das ist auch das Fund, mit dem die US-Regierung in diese Verhandlungen reingehen wird. Gleichwohl ist die Skepsis nicht nur international groß, auch im Kongress. Der Kongress hat 2015 ein Gesetz verabschiedet, wonach jedes Verhandlungsergebnis in Form einer Vereinbarung oder eines sonstigen Abkommens vorgelegt werden muss. Der Kongress wird darüber auch abstimmen. Auch republikanische Senatoren haben jetzt schon Zweifel angemeldet, ob das wirklich ein tragfähiger Kompromiss ist. Das heißt, auch hier muss Trump sehr viel Überzeugungsarbeit leisten unter den ihm ansonsten sehr willig folgsamen Republikanern, die aber hier auch schon Zweifel angemeldet haben. Das heißt, es wird auch hier sehr, sehr schwierig für ihn, da diese Sanktionserleichterungen wirklich zu gewähren, weil die sind auch mit hohen politischen Kosten, innenpolitischen Kosten immer verbunden.
2: Und was ist mit Israel? Bleibt Israel mit seinen Spezialinteressen gerade im Libanon auch ein Unsicherheitsfaktor für den US-Präsidenten, für Donald Trump?
1: Das auf jeden Fall. Der israelische Premierminister Netanyahu hat ja schon angekündigt, das sei Donald Trumps Abkommen. Er wird sich auch aus dem Südlibanon erstmal nicht zurückziehen. Das heißt, er hat hier schon eine Absetzbewegung vollzogen, dass er sich für den Fall positioniert, dass man da auch eine große Forderung des Iran, muss man sagen, nämlich die Kampagne im Südlibanon zu beenden, dass man sich davon distanziert. Man hat gesagt, man geht weiter möglichenfalls gegen die Hezbollah vor. Das heißt, auch hier ist Iran sozusagen von diesen israelischen Aktivitäten nochmal sehr stark betroffen. Und das könnte eben auch ein Faktor sein, der ein mögliches Abkommen eben zur Disposition stellt.
0: So die Einschätzung von Sascha Lohmann von der Stiftung Wissenschaft und Politik in Berlin im Gespräch mit Liane Kossmann darüber, wie belastbar die geplante Abmachung zwischen den USA und dem Iran ist und ob der Welthandel so wieder in Schwung kommt. Wer auf dem Land wohnt, der kennt das Problem wahrscheinlich. Es ist keine Milch mehr im Kühlschrank, aber der nächste Supermarkt, der ist einer am Ende doch lange Autofahrt entfernt. Da wären rein theoretisch die guten alten Dorfläden gleich nebenan eine praktische Ergänzung. Die allerdings rechnen sich oft nicht, weil die großen Einkäufe, die machen wir eben doch in den großen Supermärkten. Wie kann es also gelingen, trotzdem so einen Dorfladen am Leben zu erhalten? Valentin Beige hat für uns in Franken zwei Beispiele geholt.
3: Ein Vormittag im Rettstadt Lädchen in Rettstadt im Landkreis Main-Spessart. Manuela Rothenhöfer steht hier im Dorfladen hinter der Theke, verkauft Wurst, Brötchen, kassiert.
4: Es ist was ganz anderes hier auf dem Land, sag ich mal, wie in der Stadt, wo keiner den anderen kennt. Und das macht es hier einfach auch aus. Die Kunden kommen hier gern her, weil sie einfach auch die Verkäuferinnen kennen. Es sind ja 80% der Mitarbeiter eigentlich von Rettstadt hier. Und da kennt einfach jeder jeden.
3: Die Menschen hier hinter dem Tresen, sie sind Teil des Erfolgsmodells. Aber Betreiber Peter Feldbauer hat noch andere Ideen, warum sein Dorfladen von Anfang an schwarze Zahlen schreibt und geht zielstrebig zu einem Holzregal neben dem Eingang. Gegenüber liegt frisches Gemüse.
5: Wir haben uns gerade zum Anfang des Dorfladens gedacht, wo können wir uns unterscheiden, und haben da unsere Eigenmarke entwickelt, die nennt sich Retschter Bock. Und es macht mittlerweile einen sehr großen Umsatzanteil vom Gesamtumsatz aus.
3: Verpackungen von Bier, Likör oder Gummibärchen zum Beispiel tragen den kleinen braunen Retschter Bock. Alles Ideen, die bei Kundinnen und Kunden gut ankommen.
6: Dass das Sortiment eigentlich recht gut ist, dass man auch mal hinten draußen einen Kaffee trinken kann.
7: Naja, hier sieht man nette Leute, die man kennt in der Theke. Man wird begrüßt mit Namen. Man fühlt sich immer wohl.
8: Ja, ich bin ja aus dem Ort und unterstütze natürlich gern die Läden im eigenen Ort. Und ich bekomme alles, was ich brauche. Gerade durch das Café natürlich trifft man sich natürlich.
3: Nahversorgung auf dem Dorf. Dafür gibt es in Bayern rund 250 Dorfläden. Heißt es vom Bundesverband der Bürger- und Dorfläden e.V. Die Tendenz in Bayern leicht sinkend. Unter anderem, weil reine Automaten-Dorfläden nicht so gut angenommen werden wie gedacht. Weil manchen Kunden das Personal fehlt. So ist es auch im kleinen Supermarkt von Leonard König. Der kleine Dorfladen ist in Donnersdorf im Landkreis Schweinfurt. Seit 3 Jahren gibt es den Supermarkt nun. In der Zeit hat der heute 25-Jährige viel Lehrgeld bezahlt.
9: Mit dem Wissen von heute würde ich den Laden nicht mehr aufmachen. Muss ich so ehrlich sein. Mich hat es viel Zeit gekostet, viel Energie. Ich habe schlaflose Nächte gehabt und das ist nichts, was ich nochmal machen möchte. Also ich mache das weiter, weil ich angefangen habe, weil ich drinstecke, den Leuten auch ein Versprechen gegeben habe und das halten möchte.
3: Anders als in Rettstadt müssen die Kundinnen und Kunden hier ihre Ware aber selbst scannen. Mitarbeiterin Nadine Driesel beobachtet tatsächlich, dass ältere Menschen lieber kommen, wenn vormittags Personal im Laden ist.
10: Es ist einfach, wenn dann was mit der Kasse nicht funktioniert oder wenn sie sich einfach nicht so gut auskennen, dann sind sie schon froh. Es kommen aber auch einfach die Leute, um mal kurz zu erzählen, ey, habt ihr das schon vom Dorf mitgekriegt?
3: Leonard König hat noch einen weiteren kleinen Dorfladen aufgemacht mit Menschen, die dort arbeiten.
0: Dorfladen? Ja, aber wie? Zwei Beispiele aus Bayern hat sich Valentin Beige angeschaut.
11: Sport.
0: Frankreich ist für viele Fußballfans und auch für die Experten einer der großen Favoriten auf den Titel bei der Fußball-WM. Im Moment spielen die Franzosen ihr Auftaktmatch gegen Senegal, Las Pegelo.
12: Tja, und dieses Auftaktmatch, das hat in der ersten Halbzeit noch keine Höhepunkte gehabt. Frankreich spielt gegen Senegal, da stand es zur Pause, ja, 0-0. Jetzt läuft die zweite Halbzeit in East Rutherford in der Nähe von New York. Und wir schalten jetzt zum Spiel. Unser Reporter ist André Siems.
13: Es ist alles sehr, sehr wild, was hier gerade passiert. Also das, was wir sehen, tendiere ich auch die Rechtsfinger. Klar, also er trifft ihn schon, aber
11: Wir kriegen jetzt diverse Zeitlupen nochmal eingespielt.
14: So, er trifft die nicht. Der Ball ruppelt, ja. Der hüpft noch unten, weil der Rasen nicht richtig gerade ist. Da ist so eine Unebenheit drin, ein bisschen hoch. Er, Mané geht unter dem Ball durch und trifft dann leicht den Kylian Mbappé. Ob du jetzt das Einzige, wo ich mir sage, er gibt keinen Elfmeter, ist er, dass er sagt, die Berührung reicht nicht aus dafür. Er trifft ihn nur leicht und das ist für mich kein Elfer. Aber das, also ich hätte mich jetzt hundertprozentig festgelegt gehabt, dass er den Elfer kriegt. Ja, weil der Ball ausgerendet in der Sekunde hochhoppelt, ja, und der Mané unter dem Ball durchschlägt. Und der Schiedsrichterassistent draußen spricht auch nochmal mit Didier Deschamps und erklärt ihm, warum es keinen Elfmeter gegeben hat. Aber Flo, ich bin ganz ehrlich, das habe ich so noch nicht gesehen. Tatsächlich, das habe ich so noch nicht gesehen, nee, die Nummer.
11: Absolut nicht. Krass. Also die war wirklich extrem verwirrend und trotz dieser ganzen verschiedenen Perspektiven, die wir gezeigt haben, nie irgendwie klar.
12: Und es ist also nicht klar, wie diese Entscheidung ausgefallen ist, jedenfalls den Reportern André Siems und Florian Winkler. Das Spiel steht noch 0-0. Wir sind gerade in eine VAR-Entscheidung hereingekommen. Und damit kommen wir dann auch zur deutschen Nationalmannschaft. Die Nationalspieler, die werden sich ja dieses Spiel in ihrem Quartier, also das Spiel von Frankreich, in Winston-Salem vermutlich ganz entspannt angucken können. Sie haben heute einen freien Tag und Felix Mansel hat sich dabei angehört, womit sich DFB-Kapitän Joshua Kimmich beschäftigt hat.
15: Kapitän Joshua Kimmich ist bekannt für seinen grünen Daumen. Der Hobbygärtner der deutschen Fußballnationalmannschaft ist auch im DFB-Quartier in Winston-Salem ein neugieriger Beobachter. Er schaut genau hin, was da so wächst und gedeiht.
16: Die immergrüne Magnolie ist hier sehr auffällig, falls ihr die schon entdeckt habt. Noch nicht? Krasser Baum, kenne ich so nicht aus Deutschland. Müsst ihr mal drauf achten. Die Magnolie ist hier sehr auffällig.
15: Ungefähr so wie das deutsche 7:1 gegen Curaçao. Das wirkte wie ein erster Schritt, ein zartes Pflänzchen des Erfolgs, das nun gehegt und gepflegt werden muss, damit es wachsen kann. Die ganze Nationalmannschaftsfamilie muss sich jetzt darum kümmern. Dazu muss sie aber eng zusammenstehen.
16: Ich glaube, dass man eine Familie vor allem auf dem Platz wird, dass man da zusammenwächst. Natürlich kann man das drumherum verstärken, indem man Zeit miteinander verbringt, aber das gute Gefühl entsteht einfach auf dem Platz.
15: Und dabei geht es nicht nur ums Brillieren, ums Tore schießen. Nein, für Joshua Kimmich sind es vor allem auch die kleinen Dinge, welche die Zuschauer auf den ersten Blick vielleicht gar nicht wahrnehmen und trotzdem sind sie so wichtig. Nur so kann die noch zarte Pflanze des Erfolgs und somit die Stabilität des Mannschaftsgefüges organisch wachsen. Beispiel Sané und Musiala.
16: Wenn ich Leroys Körpersprache jetzt gesehen habe, war das wirklich durchweg positiv. Und auch wenn ich sehe, wie er sich freut, wenn wir Tore machen durch solche Aktionen, die Jamal jetzt ganz, ganz viel hatte im Spiel, wo er einfach sehr, sehr viele Bälle erobert hat, wo er 30 Meter zurücksprintet, dem Gegner den Ball klaut.
15: Genau solche Dinge sind wie Wasser für eine junge, durstige Pflanze, die stärker und stärker werden will. Kimmichs grüner Daumen sorgt dafür, dass das Team daran wächst. Dafür hat er die Rückendeckung von höchster Stelle. Und wenn mal was nicht so gedeiht, dann gibt's ja noch den Verbindungsast zum Chefgärtner Julian Nagelsmann. Das deutet zumindest Rudi Völler an.
17: Jo hat einen sehr engen Draht zum Bundestrainer, die oft über viele Dinge gesprochen, nehmen den immer mit ins Boot bei vielen Entscheidungen und ist auch richtig so. Und Jo Kimmich ist, sagen wir so gerne, der Fahnenträger für uns alle und diese Rolle wird er absolut gerecht.
15: Jetzt braucht es einfach ein paar Tage entspannte Ruhe, gutes Wetter eben. Dann kann das zarte Pflänzchen des Erfolgs mit einem Sieg gegen die Elfenbeinküste einen Wachstumsschub kriegen, Knospen bilden, die dann in der K.O.-Runde für das DFB-Team Erfolgsblüten tragen.
12: Und wir gehen vom Fußball noch kurz zum Tennis. Da hat Alexander Zverev nach seinem French Open-Sieg wieder gespielt und zwar erste Runde in Halle, Westfalen. Anke Feller.
18: In seinem ersten Einzelmatch nach dem Grand-Slam-Sieg in Paris tat sich Alexander Zverev schwer. Er hatte Probleme mit dem Umstieg auf den Rasenbelag. In Halle reichte es trotzdem zum Weiterkommen. In der ersten Runde besiegte er den Tschechen Vít Kopčiva mit 6:3, 4:6 und 6:2. Im Achtelfinale trifft der French Open-Sieger auf einen deutschen Gegner, Yannick Hanfmann, der überraschend den Viertelfinalisten der French Open, den Brasilianer João Fonseca, souverän in 2 Sätzen mit 6:2 und 6:2 besiegte.
12: Und dieses deutsche Achtelfinale, also Alexander Zverev gegen Yannick Hanfmann in Halle, dann erst am Donnerstag in Halle in Westfalen.
0: Vielen Dank für den Sport, Lars Pegelow.
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20: Um 22:30 Uhr mit Gisela Former.
0: Auf dem G7-Gipfel in Frankreich haben sich die USA und führende europäische Staaten darauf geeinigt, den Druck auf Russland weiter zu erhöhen. Unter anderem durch neue Sanktionen soll es zu neuen Verhandlungen über ein Ende des Kriegs in der Ukraine kommen. Aus der Nachrichtenredaktion Jenny Kallenbrunn.
20: Der ukrainische Präsident Zelensky hatte klargemacht, dass für die Ukraine mehr Unterstützung bei der Flugabwehr das wichtigste Ziel sei. Laut französischen Diplomatenkreisen soll die Ukraine die nach den heutigen Gesprächen auch bekommen. Währenddessen bemühten sich die teilnehmenden europäischen Staaten um Friedensdiplomatie für die Ukraine. Zum ersten Mal hat auch US-Präsident Trump Russland direkt zu einem Deal mit der Ukraine aufgefordert, heißt es. Um dabei den Druck auf Russland zu erhöhen, haben sich die G7-Teilnehmer auf weitere Sanktionen gegen Russland geeinigt, insbesondere auf Öl und Gas.
0: Die Bundeswehr soll massiv mit Drohnen aufgerüstet werden. Das hat Bundesverteidigungsminister Pistorius bei einem Truppenbesuch im niedersächsischen Friesland angekündigt. Demnach ist geplant, dass in den kommenden Jahren etwa 16 Milliarden Euro in den Bereich investiert werden. Mit dem Geld sollen laut Pistorius sowohl Aufklärungs-, Angriffs- als auch Abwehrdrohnen gekauft werden. In der Ukraine ist am Abend ein Kampfflugzeug abgestürzt. Nach offiziellen Angaben kamen dabei beide Piloten ums Leben. Der Absturz habe sich im Westen des Landes ereignet, teilten die ukrainischen Luftstreitkräfte mit. Die Ursache werde untersucht. Den Angaben zufolge wurde am Boden niemand verletzt. Rettungskräfte seien an der Absturzstelle im Einsatz. Das Europaparlament hat dafür gestimmt, das umstrittene Zollabkommen mit den USA umzusetzen. Es sieht vor, dass die Europäische Union bis Ende 2029 keine Zölle mehr auf Industriegüter wie Autos und Maschinen aus den USA erhebt. Im Gegenzug deckeln die Vereinigten Staaten ihre Zölle auf die meisten Waren aus der EU bei 15%. Brüssel-Korrespondentin Sabrina Fritz erklärt, was das jetzt bedeutet.
21: Die Europäische Union hat jetzt heute ihren Teil des Zolldeals erfüllt und damit hofft man, jetzt haben die Firmen hier Planungssicherheit. Aber man muss sagen, so ganz kommen trotzdem die Handelsbeziehungen nicht zur Ruhe. Es gibt immer noch Ausnahmen, zum Beispiel liegen auf Stahl und Aluminium ganz hohe Zölle noch, wenn die in die USA verkauft werden. Und gerade hat Trump wieder den Franzosen mit 100% Zoll auf Wein gedroht. Also man hat wirklich das Gefühl, so ganz zur Ruhe kommen die Handelsbeziehungen nicht.
0: Das Wetter in Deutschland. In der Nacht häufig trocken, vereinzelt noch Schauer oder Gewitter. Die Tiefstwerte liegen bei 18 bis 7 Grad. Morgen gebietsweise freundlich, auch dichtere Wolken, Schauer und selten Gewitter. Höchstwerte 18 Grad auf den Ostseeinseln und bis 32 Grad am Kaiserstuhl. Am Donnerstag heiter, im Nordosten und den Bergen Schauer oder Gewitter, 20 bis 36 Grad. Am Freitag anfangs freundlich, später Schauer und teils starke Gewitter, dazu 24 bis 38 Grad. Das waren die Nachrichten.
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2: Einiges los heute Abend, die A1 Hamburg Richtung Lübeck. Zwischen Kreuz, Bagdeheide und Bad Oldesloe wegen einer Fahrbahnerneuerung gibt es hier bis morgen früh um 5 eine Sperre. Die A4 Erfurt Richtung Köchheimer Dreieck ist zwischen Friedewald und Bad Hersfeld wegen eines defekten LKW gesperrt. Die A8 Saarlouis Richtung Luxemburg ist in Höhe Dreieck Saarlouis wegen Wartungsarbeiten bis morgen früh um 5 gesperrt. Dann die A10, das ist der westliche Berliner Ring Richtung Dreieckwerder. Hier zwischen Potsdam Nord und Leest auch eine gesperrte Bahn bis 6 Uhr. Die A25 Geesthacht Richtung Hamburg, die ist zwischen Bergedorf und Dreieck Hamburg Südost auch wegen einer Baustelle bis 5 Uhr gesperrt. Die A40 Duisburg-Essen ist zwischen Mülheim, Winkhausen und Mülheim-Heißen in beiden Richtungen bis nächsten Montag gesperrt. Die A71 Erfurt Richtung Schweinfurt ist zwischen Oberhof und Suhl wegen Wartungsarbeit im Tunnel Hochwald bis 6 Uhr gesperrt. Und die A111 Dreieck Oranienburg-Charlottenburg, die ist hier zwischen Schulzendorfer Straße und am Festplatz in beiden Richtungen wegen Wartungsarbeiten auch bis 5 Uhr gesperrt. Also ein bisschen Umdenken ist gefordert, sonst wünsche ich Ihnen aber eine gute und sichere Fahrt.
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2: Mit Nina Zimmermann einen schönen guten Abend. Monatelang wurde darüber verhandelt. Jetzt hat das EU-Parlament neue Regeln für künstliche Intelligenz beschlossen. Dabei geht es vor allem um täuschend echte Deepfakes und auch ein Gesetzespaket allgemein zur Regulierung von KI. Einige Vorschriften wurden verschärft, aber einiges wurde auch abgeschwächt. Warum und wie die neuen Regeln aussehen, erklärt Andreas Meyer-Feist.
1: Nun sollen Grenzen gesetzt werden, wo es bisher keine gab. Sogenannte Nacktbild-Apps werden verboten. Damit reagiert die EU auf Elon Musks KI Grok, die mit derartigen Funktionen Empörung ausgelöst hatte. Außerdem müssen KI-generierte Fotos, Audios und Videos mit einem digitalen Wasserzeichen versehen werden, um sie von echten Inhalten unterscheiden zu können. Während die EU in diesem Bereich den Schutz vor Missbrauch deutlich verschärft, fallen andere KI-Regeln nach monatelangen Verhandlungen schwächer aus als ursprünglich geplant. KI-Funktionen in Maschinen fallen nicht mehr unter das Gesetz. Auflagen für Anwendungen in der Strafverfolgung oder bei der biometrischen Erkennung sollen erst Ende 2027 greifen. Die Fristen für die Umsetzung wurden verlängert, um der Wirtschaft entgegenzukommen. Viele Unternehmen hatten sich über mögliche Nachteile im internationalen Wettbewerb beklagt. Wir schätzen, dass das Gesetzespaket Einsparungen von mindestens 1 Milliarde Euro für Unternehmen, Verwaltungen und Bürgerinnen und Bürger bringen könnte, sagt der Vizepräsident der EU-Kommission Vladis Dombrovskis. Das alles senkt die Bürokratiekosten.
4: For our businesses, public administrations and citizens.
1: Maroš Šefčovič ist slowakischer Diplomat und Mitglied der Europäischen Kommission, zuständig für die wirtschaftliche Sicherheit und den Handel. Darunter fällt auch alles, was mit KI zu tun hat. Er hofft, dass die KI Europa nicht überrollt, sondern dass Europa die künstliche Intelligenz nutzen und steuern kann. Das Ziel bleibt unverändert, ein sicherer, vertrauenswürdiger Binnenmarkt für künstliche Intelligenz. Die Gesetze müssen ein Sprungbrett sein für Unternehmen, kein Kampffeld. Das Verbot von Apps, die Persönlichkeitsrechte verletzen, wurde im Europaparlament mit großer Mehrheit fraktionsübergreifend beschlossen. Aber es gab Kritik an verlängerten Fristen und Ausnahmeregelungen, um der Industrie mehr Zeit bei der Umsetzung zu geben. Diese Gesetze liefern wie so oft keine zufriedenstellenden Antworten. Man will uns glauben machen, dass sie Innovation und Wettbewerbsfähigkeit fördern.
22: KI ist längst nicht mehr Innovation. KI ist Sicherheitspolitik. KI ist Macht. KI ist Souveränität.
1: Die EU versucht mit der neuen Gesetzgebung einen regulatorischen Spagat. Zum einen will sie die Auswüchse der künstlichen Intelligenz stoppen. Zum anderen die EU-Regulierung industrietauglicher und praxisnäher gestalten.
0: Das EU-Parlament hat ein Gesetzespaket zur KI-Regulierung beschlossen. Informationen dazu von Andreas Meyer-Feist aus dem ARD-Studio Brüssel.
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0: Die Rüstungsindustrie boomt, das zeigt auch wieder die wichtige Militärmesse Eurosatory, benannt nach dem großen Militärgelände Satory bei Versailles nahe Paris, wo man sich trifft. Diese Messe ist riesig. Die Veranstalter rechnen dieses Jahr mit mehr als 2000 Ausstellern aus über 60 Ländern und etwa 76.000 Fachbesuchern aus aller Welt. Aber nach dem Scheitern des deutsch-französischen Kampfjet-Projektes FCAS sind wichtige Player der Branche jetzt bemüht, sich offen für europäische Kooperation zu zeigen. Obwohl auch beim deutsch-französischen Panzerprojekt die Zukunft ungewiss ist. Karin Necker berichtet.
23: Nieder mit dem Kapitalismus, Krieg dem Krieg, schallt es aus einem Megafon den Besuchern der Rüstungsmesse Eurosatory entgegen. Es ist nur ein kleines Grüppchen von Demonstranten, das sich zwischen den riesigen Ausstellungshallen des Expo-Geländes in Villepinte im Norden von Paris eingefunden hat. Und es bleibt eine Randnotiz einer der weltweit größten Militärmessen, die im Zeichen des internationalen Rüstungsbooms steht. Zwischen Panzern, Artilleriegeschützen und Drohnen bewegen sich Geschäftsleute und uniformierte Militärvertreter und lassen sich die ausgestellten Modelle erklären. Johannes Schuck ist Key Account Manager des Getriebebauers Renk aus Augsburg.
24: Sie sehen hier ein schweres, unbemanntes Fahrzeug, Heavy Unmanned Ground Vehicle, also Heavy UGV, wie es im Volksmund, würde ich fast sagen, genannt wird.
23: Englische Abkürzungen für Eingeweihte hagelt es überall. Wichtig, das deutsche Getriebe steckt bei diesem Modell in einem gepanzerten Fahrzeug des finnischen Konzerns Patria. Das ist nur ein Beispiel für die unzähligen europäischen Kooperationen, die auf der Pariser Messe anzutreffen sind. Daimler Truck ist mit 8 Fahrzeugplattformen vor Ort. Eine davon wurde zusammen mit dem französischen Hersteller für Militärfahrzeuge Arquus entwickelt, der früheren Lkw-Verteidigungssparte von Renault. Dennis Kinzelmann, Chef der neuen Konzerntochter Daimler Truck Defense.
5: Die französische Armee hat uns zusammen mit dem Partner Arquus klar das Vertrauen ausgesprochen, dass wir zukünftig bis zu 7000 LKWs liefern werden. Und das ist ein sehr positives Beispiel für die europäische Zusammenarbeit und im Spezifischen auch die deutsch-französische Zusammenarbeit.
23: Die Kooperation zwischen Paris und Berlin hat gerade einen schweren Schlag hinnehmen müssen. Das seit 9 Jahren verfolgte Prestigeprojekt eines deutsch-französischen Kampfflugzeugs mit dem englischen Kürzel FCAS wurde nach monatelangen Querelen zwischen den Industriepartnern Dassault und Airbus eingestellt. Immer wieder gibt es Gerüchte, dem gemeinsamen Projekt eines Kampfpanzers der neuesten Generation könne das gleiche Schicksal wie dem Kampfjet-Projekt FCAS widerfahren, obwohl extra der deutsch-französische Panzerkonzern KNDS gegründet wurde. Florian Hohenwarter ist Chef von KNDS Deutschland und auch in Paris vor Ort.
6: Wir sind nicht wirklich beeinflusst von dem Thema, was bei FCAS passiert. Wir sagen, wir sind ein deutsch-französischer Konzern und wir bedienen im ersten Schritt mal unsere Kernkunden, das ist Deutschland und Frankreich.
23: Der gemeinsame deutsch-französische Kampfpanzer sollte eigentlich schon 2035 kommen und den Leopard der Bundeswehr sowie die Leclerc-Panzer der französischen Armee ersetzen. Nun verschiebt sich das gemeinsame Modell aber in die 2040er Jahre. Stattdessen werden nationale Brückenlösungen präsentiert. In Paris stellte der Konzern KNDS eine Kombination aus Leopard-Wanne und französischem Turm und Kanone vor, das zumindest die Leclerc-Panzer in 12 Jahren ablösen soll. KNDS-Gesamtchef Jean-Paul Allary glaubt weiter fest an das gemeinsame Panzerprojekt. Auch in seinem deutsch-französischen Konzern sei es wichtig, immer ein gemeinsames Ziel zu haben.
0: Kai Rienecker mit Eindrücken vom Treffen der Rüstungsbranche nahe Paris bei der Eurosatory. Und damit kommen wir hier in der ARD-Infonacht nach Bayern. Viele Städte haben ja ein Wahrzeichen. Augsburg hat den Perlachturm. Aber seit fast 9 Jahren, seit 2017, ist der rund 70 Meter hohe Turm geschlossen, wegen Schäden an der Bausubstanz. Eine Generalsanierung war nötig. Und diese Arbeiten laufen auf Hochtouren. Christian Hammer hat sich die Baustelle näher angesehen.
7: Die Aussicht auf Augsburg bleibt derzeit noch den Handwerkern vorbehalten. Meter für Meter fährt der Bauaufzug am Perlachturm nach oben, sodass der Blick von oben in den Turm frei ist. Hinter den historischen Mauern zeigt sich, vom alten Innenleben ist kaum noch etwas übrig. Leer ist er, der Perlach. Seine Wände sind alles andere als kahl, eher ein Abbild der wechselvollen Geschichte des Turms. Mal Ziegel, mal Stein, mal dieser Mörtel, mal jener. Das neue Konzept soll das alte mit dem neuen verbinden. Neue Treppen, neue Technik, neue Ausstellungsflächen. Die Sanierung ist tiefgreifend, der Turm hat viel mitgemacht, Wind und Wetter, Brände und Bomben, sagt der für die Restaurierung zuständige Architekt Walter Bachhuber.
8: Der Turm war durch die Kriegszerstörung eigentlich in 2 Hälften gerissen, war dann eigentlich der Niederlegung preisgegeben. Das Kriegsende hat es dann verhindert. Aber die statischen Maßnahmen, die ergriffen waren, waren wirkungslos geworden. Das waren Zugang und wir mussten den ganzen Turm sozusagen statisch ertüchtigen.
7: Der erste Perlachturm entstand bereits vor mehr als 1000 Jahren als Wachturm. Sein heutiges Aussehen bekam er Anfang des 17. Jahrhunderts durch den berühmten Augsburger Stadtbaumeister Elias Holl. Heute gilt er als Symbol der Stadt, vergleichbar mit der Frauenkirche für München. Doch die Sanierung eines solchen Wahrzeichens ist kein Routineprojekt. Immer wieder stehen die Verantwortlichen vor neuen Herausforderungen.
8: Klappt es mit dem Abheben der Turmzwiebel? Ich meine, die ist, ich glaube, 18 Tonnen schwer. Klappt es mit dem Höherlegen des Glockenspiels, dass man wieder den Eindruck, der zu Holzzeiten da oben war, herstellen kann? Klappt es auch mit dem Rückhalt aus der Bevölkerung?
7: 8 Millionen Euro sind für die Sanierung vorgesehen. Eigentlich sollte alles schneller gehen. Doch auch diese Baustelle blieb von Rückschlägen nicht verschont. Der Baureferent der Stadt Augsburg, Steffen Kircher, bleibt trotzdem guter Dinge.
9: Ja, wir versuchen den Termin zu halten, aber B auch. Ich sage, wir haben eine Winterpause. Deswegen würde ich es einfach nochmal offen lassen. Wir hatten auch eine Insolvenz. Ob wir es zum Jahresende 27 schaffen oder eher ins Frühjahr 28 gehen, da würde ich einfach sagen, da müssen wir nochmal genau hinschauen. Lieber ein sicheres Datum als ein unsicheres Datum.
7: Trotzdem bleibt das Ziel klar. Im Herbst 2027 soll der Perlachturm wieder öffnen. Dann können Besucherinnen und Besucher nach 10 Jahren Sperrung wieder hinaufsteigen und den Blick über Altstadt, Rathaus und bei gutem Wetter sogar bis zu den Alpen genießen.
0: Christian Hammer mit einem Ortsbesuch auf der Baustelle des Augsburger Wahrzeichens, dem Perlachturm.

0: Es ist 22.45 Uhr, Viertel vor elf.
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0: Hitze, Dürrung, Überschwemmungen. Für viele Kinder weltweit gehört das inzwischen zu ihrem Alltag. Ein neuer UNICEF-Bericht zeigt, fast jedes zweite Kind lebt in Regionen, die gleichzeitig von mehreren Klimarisiken betroffen sind. Besonders schwierig ist die Lage dann dort, wo es ohnehin schon Infrastruktur und medizinische Versorgung nicht ausreichend gibt. Katharina Wilhelm kennt die Details des neuen Berichts.
2: Rund 2,4 Milliarden Kinder leben auf der Welt. Die Hälfte von ihnen spürt gleich mehrere Gefahren des Klimawandels, sagt UNICEF-Sprecherin Katja Sodemann.
3: Hitzewellen, Dürren, Überschwemmungen, Stürme, je nachdem, wo man halt lebt. Zum Beispiel ist die Lage sehr dramatisch im Sahel, also in Ländern wie dem Tschad, Mali, Sudan. Dort treffen mehrere Klimagefahren gleichzeitig auf.
2: Extremwetter gehören zu den offensichtlichsten Gefahren, die Kinder belasten. Denn deren Körper können schlechter mit beispielsweise Hitze umgehen, sagt Christoph Wettach, Sprecher des Ausschusses Kindergesundheit und Klimawandel des Bundesverbandes der Kinder- und Jugendärzte.
4: Zum einen ist das Verhältnis zwischen Körperoberfläche und Gewicht dann nachher nicht so günstig. Das heißt, sie haben einfach nicht so gute Möglichkeiten, Wärme abzugeben. Das Zweite ist, dass es mit dem Schwitzen bei den Kleinen noch nicht so richtig klappt. Und das ist tatsächlich bis 14 Jahre, also bis zum Ende der Pubertät.
2: Allein im Jahr 2025 gab es 157 Extremwetterereignisse. Beispielsweise Überschwemmungen in Südostasien oder Waldbrände in Südeuropa. Sie gefährden nicht nur unmittelbar das Leben von Kindern. Der Klimawandel verstärkt in einigen Regionen auch heißes und feuchtes Klima. Dadurch breiten sich mehr Mücken aus, die die tödliche Krankheit Malaria übertragen können. Auch das eine Klimawandelfolge. Insgesamt sind viele Schwellen- und Entwicklungsländer stärker vom Klimawandel betroffen. Die Erderwärmung führt also auch zu größerer sozialer Ungerechtigkeit, sagt Stefanie Bosserhoff, Chefärztin für Kinder- und Jugendmedizin, die sich ebenfalls mit den Folgen der Klimakrise für Kinder beschäftigt.
5: Sie sind betroffen, wenn sie in einem Drittweltland leben oder in einem Land mit niedrigen sozioökonomischen Bedingungen. Sie sind betroffen, wenn sie zum Beispiel weiblich sind sie mehr betroffen, als wenn sie männlich sind. Wenn sie ein Handicap haben, wenn sie eine Behinderung haben, wenn sie wenig Geld haben, dann sind sie deutlich mehr betroffen als jetzt jemand, der in einem sozioökonomisch reicheren Land lebt mit den entsprechenden Möglichkeiten.
2: Und nicht nur in Schwellen- und Entwicklungsländern. Auch in Deutschland spüren Kinder, dass sich finanziell besser gestellte Familien auch besser an die Erderwärmung anpassen können, so Kinderarzt Wettach.
4: Dass eben die Leute, die Geld haben, sich halt dann eine Klimaanlage kaufen, wenn wir im Sommer dann halt über die 35 Grad rausgehen, die Klimaanlage anmachen. Und die anderen, die mit ihren vier Kindern in einer Dachgeschosswohnung leben, an einer großen Straße ohne Bäume außenrum, die haben wirklich ein richtiges Problem.
2: Der Bericht des Kinderhilfswerks soll ein Warnsignal sein, verbunden mit der Dringlichkeit, klimaschädliche Emissionen zu reduzieren, auf fossile Brennstoffe zu verzichten und Regionen, die besonders extremen Wetterereignissen ausgesetzt sind, besser anzupassen. Außerdem fordert UNICEF, Kinder auch politisch in den Mittelpunkt zu rücken, so Sprecherin Katja Sodemann.
3: Die Kinder brauchen auch eine eigene Stimme in der Klimapolitik. Sie sind am wenigsten schuld, aber am allermeisten betroffen, auch künftig. Und sie sind gar nicht in die Entscheidungsprozesse oder nicht genug eingebunden. Und die Kinder brauchen Klimabildung, um auch mitreden zu können. Denn es ist letztlich ihre Zukunft, die wir kaputt machen.
0: Eindrücke von Katharina Wilhelm zum neuen UNICEF-Report. Er zeichnet nach, jedes zweite Kind ist von Klimarisiken betroffen weltweit. Und wir schauen jetzt 50 Jahre zurück nach Soweto, einem großen schwarzen Township bei Johannesburg in Südafrika damals. Dort gingen an diesem Tag am 16. Juni 1976 tausende Schülerinnen und Schüler auf die Straße. Sie protestierten gegen eine Entscheidung der Apartheid-Regierung. Wichtige Schulfächer sollten künftig nämlich auf Afrikaans unterrichtet werden, also in der Sprache der weißen Minderheit, die das Land damals politisch beherrschte. Die Sicherheitskräfte schlugen diesen Schulstreik brutal nieder. Ein Wendepunkt im Kampf der schwarzen Bevölkerungsmehrheit gegen das rassistische Apartheid-System.
6: Aus einer ganzen Reihe schwarzer Wohngebiete in der Gegend von Johannesburg wurden Rassenkrawalle gemeldet. In Alexandra, nördlich von Johannesburg, schoss die Polizei auf randalierende Gruppen.
7: Soweto, südwestlich von Johannesburg. Das Township ist eins der größten schwarzen Wohngebiete Südafrikas. Hier protestieren am 16. Juni 1976 tausende Schülerinnen und Schüler gegen die Bildungspolitik des Apartheid-Regimes, gegen das rassistische Schulsystem, das schwarze Kinder bewusst benachteiligt. Polizei und Sicherheitskräfte versuchen sie zu stoppen. CC Maschinini war damals dabei. All of a sudden they just went out of their cars. Ganz plötzlich stiegen sie aus ihren Fahrzeugen aus und kamen auf uns zu. Der erste weiße Polizist warf eine Tränengasgranate. Als wir sahen, dass Rauch aufstieg, liefen wir auseinander. Danach kamen wir wieder zurück, weil wir dachten, sie würden vielleicht über einen Lautsprecher mit uns sprechen. Aber plötzlich eröffnete derselbe Polizist, der die Tränengasgranate geworfen hatte, das Feuer auf die Schüler. Open fire on the student. Die Sicherheitskräfte setzen Hunde ein, schießen in die Menge. Die Demonstranten werfen Steine, errichten Barrikaden. Die Lage eskaliert innerhalb kürzester Zeit. Der 13-jährige Hector Petersen wird als einer der ersten von einer Polizeikugel getroffen. Das Foto des sterbenden Schülers in den Armen eines jungen Mannes, daneben seine verzweifelte Schwester, geht um die Welt. Im Stadtviertel Orlando West erinnern eine Gedenkstätte für Hector Petersen und ein Museum an die Ereignisse von damals. Prince Dube ist der Chefkurator.
8: The 1976 Student Uprising is a main event in the struggle against apartheid.
7: Der Schüleraufstand von 1976 war das zentrale Ereignis im Kampf gegen die Apartheid. Diese Kinder brachen dem Apartheid-Staat das Rückgrat. Erst dadurch entstand der internationale Druck auf die damalige südafrikanische Regierung, die Apartheid zu beenden. End Apartheid now. 50 Jahre nach den Schülerprotesten ist Südafrika ein anderes, ein demokratisches Land. Aber haben sich die Hoffnungen der jungen Generation von damals erfüllt? Höchstens zum Teil, sagt Pius Kashimba, der Touristen durch Johannesburg führt. The dream hasn't come true because at the same der Traum ist nicht wahr geworden, weil wir gleichzeitig immer noch in einer, ich nenne es, Apartheid in wirtschaftlicher Form leben. Das bedeutet, dass die meisten Menschen weiter arbeitslos sind, dass viele junge Leute keine Jobs haben. Korruption und all die Dinge, die gerade passieren, haben dafür gesorgt, dass der Traum nicht Wirklichkeit geworden ist. A lot of corruption and all of these things. Noch immer ist Südafrika sozial tief gespalten. Das Bildungssystem gehört zu den ungleichsten der Welt. Etwa die Hälfte der Bevölkerung lebt unterhalb der Armutsgrenze. Ein Drittel der Menschen hat keinen Job. Die Jugendarbeitslosigkeit ist fast doppelt so hoch. Wahr ist aber auch, das Land hat gewaltige Veränderungen erlebt. Weg von einem rassistischen Unrechtsregime hin zu einer stabilen Demokratie. Der Schüleraufstand von Soweto gilt heute als Anfang vom Ende der Apartheid.
0: 50 Jahre Soweto-Aufstand, der Anfang vom Ende. Ein Bericht vom ARD-Korrespondenten für Südafrika von Stefan Überbach. Viele Computerspiele laufen heute ja komplett online. Die Branche ist längst ein Milliardengeschäft. Das Problem, wenn Hersteller irgendwann ihre Server abschalten, funktionieren manche Spiele plötzlich überhaupt nicht mehr, obwohl die Nutzer und Nutzerinnen sie ja ganz normal und für gutes Geld gekauft haben. Eine Bürgerinitiative forderte deshalb stärkere Rechte für Gamer, reichte auf EU-Ebene eine Petition ein. Aber die EU-Kommission hat dieser Forderung jetzt eine Absage erteilt. Sarah Lopez berichtet.
9: Stop destroying video games, also hört auf, Videospiele zu zerstören. Mit diesem Namen und der dazugehörigen Aufforderung war eine Bürgerinitiative an die EU-Kommission herangetreten. Denn es gab in den vergangenen Jahren mehrere Fälle, in denen gekaufte Videospiele plötzlich nicht mehr funktioniert haben, weil die Unternehmen dahinter zum Beispiel Server abgeschaltet haben. Fast 1,3 Millionen Unterschriften hat die Initiative gegen diese Praxis gesammelt. Deshalb musste die EU-Kommission eine offizielle Antwort verfassen und den Gamern eine Absage erteilt. Unternehmen soll es erlaubt bleiben, Videospiele einzustellen. Die Kommission begründet das unter anderem mit Urheberrechten und verweist auch auf die Kosten, die auf Unternehmen bei einer Gesetzesänderung zukommen würden. Die Kommission hat angekündigt, dass sie mit Vertretern der Videospielindustrie und von Verbrauchern Jahren sprechen will, um einen Verhaltenskodex zum Lebensende von Spielen auszuarbeiten. Kritik kommt unter anderem vom EU-Parlamentarier Timo Wölken von der SPD. Er wirft der Kommission vor, dass ihr wichtige Anliegen gerade von jungen EU-Bürgern egal seien und dass sie das Instrument der EU-Bürgerinitiative entwerte. Stop Destroying Video Games ist die 14. Bürgerinitiative in mehr als 14 Jahren, die genug Unterschriften gesammelt hat, um eine offizielle Antwort der EU-Kommission zu bekommen.
0: Die EU-Kommission erteilt der Petition von Gamern eine Absage. Sarah Lopez mit Informationen.
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0: Mit Songs wie Driver's License oder auch Good for You landete Olivia Rodriguez schon mittlerweile in Deutschland auch ihre Hits. Radio spielen sie gern. Jetzt gibt es Nachschub. Die 23-Jährige legt nämlich ein drittes Album vor. Das heißt You Seem Pretty Sad for a Girl So in Love. Und unhörbar hat sie da auch The Cure immer wieder mitverarbeitet. Christoph Möller hat das Album

0: wegen einer Baustelle bis 5 Uhr gesperrt. Die A40 Duisburg-Essen ist zwischen Mülheim-Winkhausen und Mülheim-Heißen in beiden Richtungen bis nächsten Montag gesperrt. Die A61 Koblenz Richtung Ludwigshafen ist zwischen Pfalzfeld und Laudert nach einem Unfall gesperrt. Die A71 Erfurt Richtung Schweinfurt ist zwischen Oberhof und Suhl-Zeller-Mehlis wegen Wartungsarbeiten im Tunnel Hochwald auch bis 6 Uhr früh gesperrt. Die letzte Meldung von der A111 Dreieck Oranienburg-Charlottenburg. Die Autobahn ist zwischen Schulzendorfer Straße und am Festplatz in beiden Richtungen wegen Wartungsarbeiten auch bis 5 Uhr früh gesperrt. Kommen Sie dennoch gut und sicher an Ihr Ziel.
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0: Mit Nina Zimmermann, ich grüße Sie aus dem Studio von NDR Info. Einen schönen guten Abend. Während die Ukraine weiter angegriffen wird, beginnt gleichzeitig ein Prozess, der das Land für Jahrzehnte verändern könnte. Die Ukraine und die Europäische Union haben offiziell die Beitrittsverhandlungen gestartet. Das ist unser Schwerpunkt jetzt in den kommenden Minuten. Mitten im Krieg beginnt also für die Ukraine jetzt ein zweiter Kraftakt, der Weg in die Europäische Union. Seit gestern laufen offiziell diese Verhandlungen. Der Krieg ist dabei aber längst nicht das einzige Thema oder Fragezeichen. Auch vieles andere in der Ukraine wird ganz genau unter die Lupe genommen. Zum Beispiel, ob das Justizsystem oder die Polizei den EU-Standards entsprechen und wie es mit dem Korruptionskampf im Land aussieht. Unser Korrespondent Thomas Spickhofen berichtet jetzt aus Luxemburg, wie die Verhandlungen ablaufen und worauf es ankommt.
2: Von einem Mega-Montag für die Erweiterung der Europäischen Union spricht die zuständige Kommissarin Marta Kos.
3: It is a mega Monday for me.
2: Mega-Montag, nicht nur, weil nun die Beitrittsgespräche für die Ukraine und Moldau begonnen haben, sondern auch, weil Montenegro 2 Verhandlungskapitel abgeschlossen hat. Das Land will schon 2028 der Union beitreten. Für die Ukraine wird es dagegen noch einige Zeit dauern und doch viele Jahre schneller gehen als bei allen anderen Kandidaten. Im Februar 2022 hat Kiew die Aufnahme in die EU beantragt, kurz nach dem russischen Überfall. 4 Jahre später erkennen wir an, welchen Fortschritt die Ukraine bei den Reformen bereits gemacht hat, inmitten eines grauenhaften Krieges, sagt Kos.
3: We are now formally recognizing the reform progress Ukraine has made over the past years.
2: Den Beginn der Verhandlungen hatte Ungarn über lange Zeit blockiert. Das hat sich erst mit dem Machtwechsel in Budapest im vergangenen Monat geändert. Die Verhandlungen sind in 35 einzelne Themenfelder unterteilt, die zu 6 Paketen zusammengeschnürt werden, sogenannten Clustern. Im ersten Cluster geht es unter anderem um das Justizsystem und den Schutz von Grundwerten. Später folgen zum Beispiel die Regeln für den Binnenmarkt, für Wettbewerbsfähigkeit und Nachhaltigkeit, für die Landwirtschaft und die Außenpolitik. Der ganze Prozess ist schon sehr kompliziert, kritisiert die österreichische Außenministerin Beate Meinl-Reisinger.
4: Er ist sehr lang, er ist sehr bürokratisch und er hat unendlich viele Stellen, an denen es einstimmige Beschlüsse braucht. Das halte ich nicht für klug.
2: Um der kriegsgebeutelten Ukraine eine konkrete Perspektive zu geben, hat Bundeskanzler Merz als Zwischenschritt einen Sonderstatus vorgeschlagen. Mit Sitz in der Kommission, im Parlament und am Tisch der Regierungschefs, aber ohne Stimmrecht. Dafür will er auch beim EU-Gipfel Ende der Woche werben. Andere dagegen warnen davor, den vollen Beitritt der Ukraine dabei aus den Augen zu verlieren. Es sollte eigentlich keine Sonderbehandlung geben, sagt die schwedische Außenministerin Maria Seterngard. Es sei im eigenen Interesse der EU und der beste Weg zum Frieden, wenn die Ukraine Teil der Union wird.
5: There is not supposed to be any special treatment, but it is in our interest and it is the best way to achieve peace, to make sure that Ukraine can become part of the EU.
2: Bis zum Sommer sollte der Rat auch die anderen Verhandlungspakete auf den Weg geben, fordert Erweiterungskommissarin Marta Kos. Und dann?
3: And then we could have a terrific Tuesday in July.
2: Dann können wir im Juli auch einen dollen Dienstag haben.
0: Thomas Speckhofen über die Beitrittsverhandlungen der Ukraine mit der EU, die seit gestern jetzt offiziell auch begonnen haben. Fachleute sagen allerdings, solange der Krieg läuft, kann es zwar Verhandlungen geben, aber ein tatsächlicher EU-Beitritt, der gilt in dieser Zeit als eher unrealistisch. Kann das dennoch den Kreml-Chef Putin irgendwann doch zu ernsthaften Gesprächen bewegen? Aktuell versucht die Ukraine ja weiter, Russland militärisch unter Druck zu setzen. Mit Drohnenangriffen tief im russischen Hinterland. Auf Ölanlagen, auf Chemiebetriebe, auf Ziele, auf der Krim. Über all das hat mein Kollege Johannes Döbelt vom WDR mit der Ukraine

0: ukrainischen Politikanalystin Oksana Hüs gesprochen. Sie arbeitet derzeit am NATO Defense College in Rom. Wo steht die Ukraine aus ihrer Sicht, 4,5 Jahre nach Beginn des Krieges?
1: Seit Anfang Juni zählen wir, dass dieser russische Angriffskrieg gegen die Ukraine bereits länger dauert als der Erste Weltkrieg. Beide Länder sind erschöpft. Russland greift die Ukraine massiv an und es ist nicht nur an der Frontlinie, sondern vor allem auch im Hinterland. Wir sehen, dass die Angriffe durch Drohnen und Marschflugkörper zunehmen. Aber auch inhaltlich sehen wir vor allem im letzten Angriff von dem 14. Juni auf den 15., dass die Kulturstädte in der Ukraine angegriffen waren. Also solche wie
2: das Höhlenkloster.
1: Genau, aber nicht nur der, sondern auch Dovzhenko Filmproduktion in Kiew, Haus der Orgelmusik in Dnipro, in Kharkiv das Kunstmuseum. Also das war tatsächlich in mehreren Städten als Systemangriff auf die Kultur.
2: Aber gibt es in den letzten Wochen vielleicht sogar schon sowas wie auch eine Wende im Kriegsverlauf, wenn wir auf diese verschiedenen Angriffe schauen, die die Ukrainer ja in Russland gemacht haben, zum Beispiel eben auf Industrieanlagen, auf die Ölinfrastruktur, auf der Krim wird das Benzin knapp. Wie bewerten Sie das?
1: Wir sehen Wende an der Frontlinie durch die Todeszone, die die Ukraine durch systematischen Ausbau von Drohnen erweitert hat. Das bedeutet, dass die Frontlinie kaum sich bewegen kann. Nur an wenigen Stellen wie Kostjantynivka zum Beispiel sehen wir etwas Bewegungen momentan. Dazu kommt aber diese Erschwerung von Lieferketten, die die Ukraine seit Monaten angestrebt hat. Und jetzt sehen wir die Ergebnisse. Also zum einen hat die Ukraine die Ölraffinerien systematisch angegriffen, aber zum anderen jetzt auch die Eisenbahn und die Lieferung. Und da sehen wir tatsächlich das Ergebnis. Dazu kommt, dass die russische Wirtschaft immer mehr von China abhängt. Das sagt auch Kiel-Institut. Die sprechen schon vom Endspiel der russischen Kriegswirtschaft. Und wir hoffen, dass das alles, diese internen Probleme Russlands, dazu herbeiführen, dass Russland bereit wird, an den Verhandlungstisch zu kommen.
2: Ja, im Moment sind die Verhandlungen ja noch ziemlich festgefahren. Der ukrainische Präsident Selenskyj hat jetzt zum wiederholten Mal die Initiative ergriffen, hat nach eigenen Angaben Putin eingeladen, zum G7-Gipfel nach Evian zu kommen für Verhandlungen. Das habe Putin dann aber abgelehnt. Würden Sie sagen, trotzdem diese aktuelle ukrainische Stärke setzt Putin ein Stück weit weiter unter Druck, sodass er vielleicht dann doch verhandlungsbereiter werden könnte?
1: Diese Stärke setzt Russland definitiv unter Druck. Auch Putins Regime steht unter Druck. Es ist schwierig, mit Zahlen zu agieren in Bezug auf Wirtschaft, weil Russland viele Daten zugemacht hat und Methodologien verändert hat. Das ist schwierig, zuversichtlich zu sagen, was da tatsächlich stattfindet. Aber zumindest von den Assessments, wie die Eliten reagieren, dass einige zeigen die Unmut mit diesem Krieg. Da ist die Hoffnung abzuleiten, dass eventuell auch ein Regimewechsel herbeigeführt werden kann. Also damit mit diesem Gedanken oder mit dieser Rhetorik spielt Präsident Selenskyj auch in seinen öffentlichen Reden. Und man sieht von der Ukraine und den Partnerländern einige Vorbereitungstreffen, wo man diskutiert, wenn, dann will man bereit sein, diese Verhandlungen sinnvoll und resultativ durchzuführen.
2: Sie haben aber vor kurzem auch an anderer Stelle mal gesagt, und das finde ich interessant, Russland kann sich ein Ende des Krieges gar nicht leisten. Wie meinen Sie das?
1: Das ist vor allem in Bezug auf Regime. Also dieser Krieg ist von einer imperialistischen Ambition Putins herbeigeführt. Also der sieht die Ukraine und vor allem Kiewer Rus als Quelle der Macht und Quelle von russischem Imperium. Und somit hängt auch historisch die Ukraine mit Russland zusammen in deren Idee. Und so will man dann die Ukraine als Vassalstaat sehen oder gar nicht auf der Mappe haben, damit Russland weiterhin als Imperium funktionieren kann. Und nun diese Idee, die baut auch auf die wirtschaftliche Stärke Russlands und militärische Macht, die wir momentan am Scheitern sehen. Und dann ist die Frage, ob die russischen Eliten weiterhin das mittragen wollen und die Gesellschaft so viel Kraft mitbringen kann, dass sie diesen imperialistischen Krieg mitführen können.
0: Sagt Oksana Hus, ukrainische Politikanalystin von der Uni Duisburg-Essen, im Gespräch mit Johannes Döbelt über die Erfolge der Ukraine und Aussichten auf eine Verhandlungslösung.

0: Der Dienstagabend, es ist 23.15 Uhr, Viertel nach 11.
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0: Ohne die USA gäbe es kein Israel, ohne mich als Präsidenten gäbe es kein Israel. Mit diesen Worten hat Donald Trump jetzt in Frankreich beim G7-Gipfel im französischen Evian einmal mehr seine eigene Rolle im Nahostkonflikt hervorgehoben, lobte sich selbst und tadelte Israel. Denn der US-Präsident übte deutliche Kritik an Israels Vorgehen im Libanon. Der Krieg gegen die vom Iran unterstützte Hisbollah dauere zu lange, sagte Trump und warf Israel vor, dabei zu viele Wohnhäuser zu zerstören und zu viele Menschen zu töten. Diese Nebenfront im Nahostkrieg gefährde den Deal der USA mit dem Iran. Israels Premierminister Benjamin Netanyahu, der zeigte sich allerdings erneut entschlossen und kündigte an, Israel werde seinen Kurs fortsetzen. Bettina Meyer berichtet aus Tel Aviv.
2: Lange hüllte sich Israels Premier Netanyahu in Schweigen, überließ der Opposition die Bühne, die den Deal von US-Präsident Trump mit dem Iran als historische Niederlage für Israel sieht. So ist Israel an den Verhandlungen nicht beteiligt, hat keinen Einfluss darauf, ob der Iran sein Raketenprogramm weiterführt, Stellvertreter wie die Hisbollah unterstützt oder angereichertes Uran übergibt. Als sich Netanyahu nach der Ankündigung des Deals endlich zu Wort meldete, hielt er seinen Ärger über den Alleingang Trumps sichtlich im Zaum. Auf den US-Deal mit dem Iran kam Netanyahu erst auf Nachfrage zu sprechen. Ob mit oder ohne Vereinbarung, der Iran wird keine Atomwaffe haben. Das wird nicht passieren, solange ich Premierminister bin. Der Kampf ist nicht vorbei. Wir müssen achtsam bleiben und uns so lange wie nötig verteidigen. Netanyahu braucht ein Bedrohungsszenario, damit er sich als Schutzpatron präsentieren kann, sagen Wahlbeobachter in Israel. Der Wahlkampf in Israel ist voll im Gange. Der Deal von Donald Trump mit dem Iran die erste große Zerreißprobe für Netanyahu. Und so machte er aus der Rede zum Deal Trumps mit dem Iran eine Wahlkampfrede. Erwähnt erst gar nicht, dass er als Premier übergangen wurde, Israel nicht mit am Verhandlungstisch sitzt. Netanyahus stärkster Wahlgegner Naftali Bennett antwortete beim israelischen Sender Reshet Bet. Netanyahu sagt etwas Schreckliches. Er behauptet, solange er Premierminister ist, wird der Iran keine Atomwaffen besitzen. Mit anderen Worten, in dem Moment, in dem er nicht mehr Premier ist, sagt er uns, dass Israel vernichtet wird. Die Aussage, dass Israel ohne ihn nicht bestehen wird, ist eine furchtbare Behauptung. Das ist zuallererst eine Lüge. Im gegnerischen Wahlkampflager sorgt nun vor allem für Aufregung, dass die USA die Kämpfe Israels mit der Iran-gestützten Hisbollah an eine Waffenruhe mit dem Iran knüpfen wollen. Das gefährde parallele Friedensverhandlungen zwischen Israel und der libanesischen Regierung, warnen auch Sicherheitsexperten. Ein Truppenrückzug der israelischen Armee, diktiert von Donald Trump, über den Kopf Israels hinweg, könnte Netanyahu die Wahl kosten. Auch deshalb ist das die rote Linie für den Premier. Wir haben Sicherheitszonen rund um den Staat Israel geschaffen, in Gaza, im Libanon, in Syrien. Ich sage es deutlich, wir werden so lange in den Sicherheitszonen bleiben, solange es nötig ist, um unser Land zu schützen. In letzter Zeit büßte Netanyahu Glaubwürdigkeit bei seinen Stammwählern an Israels Nordgrenze ein, die noch immer von Angriffen der Hisbollah aus dem Libanon auf ihre Gemeinden berichten. Und auch, dass es in den vergangenen Tagen ruhiger geworden ist, seit der Ankündigung eines Deals mit dem Iran. Der Ruhe trauen die Anwohner allerdings nicht. Sarit Zehavi leitet das Alma-Forschungszentrum an der Nordgrenze. Die Sicherheitsexpertin beobachtet die Aktivitäten der Hisbollah genau. Der Iran hat Israel am Wochenende nicht angegriffen, weil sie den Deal bekommen haben, den sie wollten. Mir macht Sorge, dass wir in Israel nun zusehen, wie Milliarden Dollar an das Regime in Teheran und an die Hisbollah gehen. Damit wird die Hisbollah wieder in der Lage sein, Waffen, Drohnen und Raketen zu produzieren. Und niemand tut etwas dagegen. Auch Israels Premier nicht, der mit Wahlkampf beschäftigt sei, sorgt sich Zehavi. Dass der Iran wirklich an einem Friedensabkommen interessiert ist, glaubt sie nicht.
0: Bettina Meyer mit israelischen Reaktionen auf den US-Iran-Deal, der sich abzeichnet. Seit Anfang März sind Israel und die Hisbollah-Miliz erneut im Krieg. Die Hisbollah ist ja im Libanon fest verwurzelt und deshalb fliegt Israel hier immer wieder Angriffe. Auffallend häufig werden dabei libanesische Krankenwagen getroffen. Im Internet finden sich zahlreiche Videos und Bilder davon. Laut Völkerrecht sind Angriffe auf Rettungskräfte verboten. Auf militärische Einrichtungen ja, aber nicht auf humanitäre, auf medizinische Einrichtungen. Israel rechtfertigt aber genau diese Angriffe, weil die Hisbollah Krankenwagen für militärische Zwecke nutzen würde. Zum Beispiel für Waffentransporte, heißt es von der israelischen Regierung. Unter bestimmten Voraussetzungen gibt es dafür tatsächlich Ausnahmen im strengen Völkerrecht. Allerdings fehlen dafür auch öffentlich überprüfbare Belege. Dem allem sind Alice Pesavento und sind hier stattlich nachgegangen aus dem NDR-Verifikationsteam.
3: Verletzte liegen am Rand einer Straße im Libanon nach einem Angriff Israels. Zu sehen in einem Privatvideo. Ein Rettungswagen kommt kurze Zeit später, wird herangewunken und in diesem Moment vom israelischen Militär beschossen. Diese Angriffe passieren häufig. Die Weltgesundheitsorganisation listet mittlerweile mehr als 200 Angriffe auf Rettungswagen auf, mit weit über 300 Verletzten und toten Sanitätern. Auf Anfrage des NDR erklärt das israelische Militär, der Angriff habe eigentlich einem verdächtigen Motorradfahrer gegolten. Und weiter:
4: Die Streitkräfte führten einen Angriff durch. Und nachdem die Munition bereits abgefeuert worden war, traf kurz darauf ein Krankenwagen am Einsatzort ein und wurde versehentlich bei dem Angriff getroffen.
3: In anderen Fällen macht Israel gar keinen Hehl daraus, auch bewusst Krankenwagen anzugreifen. Der Sprecher der israelischen Armee, Avichai Andrei, erklärte Mitte März:
5: Die Hisbollah setzt Krankenwagen im großen Umfang für militärische Zwecke ein.
3: Gemeint ist zum Beispiel für Waffenlieferungen. Angriffe auf medizinische Helfer und Einrichtungen sind laut Völkerrecht verboten. Einzige Ausnahme, wenn sie eine Gefahr darstellen. Und darauf beruft sich Israel. Als Beweis für die Gefahr präsentiert das Militär Fotos von Waffen, die sie in Krankenwagen gefunden haben. Die aber werfen Fragen auf, denn während auf den Fotos die zerstörte Inneneinrichtung und Chaos zu sehen ist, liegen gleichzeitig die Waffen ordentlich angeordnet auf der Liege im Rettungswagen. Die präsentierte Szene wurde also erkennbar verändert. Die Hilfsorganisation Ärzte ohne Grenzen ist in verschiedensten Städten im Libanon vor Ort. Jeremy Ristor ist Landeskoordinator im Libanon und sagt:
6: Bisher haben wir selbst noch keinen Fall beobachtet, in dem ein Krankenwagen für nichtmedizinische Zwecke genutzt wurde.
3: Einige Rettungsorganisationen im Libanon stehen der Hisbollah nahe. Für Stefanie Bock, Professorin für Völkerstrafrecht an der Universität Marburg, reicht diese Nähe aber nicht aus, um Angriffe auf Sanitäter zu rechtfertigen.
7: Nur weil eine Person Mitglied einer bestimmten Organisation ist oder einer bestimmten Organisation nahesteht, beispielsweise der Hisbollah, das würde an sich nicht reichen, dass diese Person ihren Schutzstatus verliert.
3: Bedeutet konkret, wenn Rettungssanitäter Menschen versorgen, dürfen sie nicht attackiert werden. In Videos ist jedoch zu sehen, dass auch Rettungswagen beschossen werden, die im Einsatz sind. In einem Video versorgen libanesische Rettungskräfte Verletzte. Es folgt eine Erschütterung und Fluchtszenen. Anschließend sind Schäden am Rettungswagen sichtbar. Auch internationale Medien berichten über den Vorfall von Mitte April. Sie sprechen von Angriffen auf 3 Rettungsteams hintereinander mit 4 Toten. Israel erklärt gegenüber dem NDR, der Angriff habe verdächtigen Personen gegolten und
4: dass der Krankenwagen nicht das Ziel des Angriffs war und dass das israelische Militär nur einen einzigen Angriffsversuch gegen die Verdächtigen unternommen hat.
3: Laut Jeremy Ristor von Ärzte ohne Grenzen im Libanon haben die Angriffe auf Rettungswagen mittlerweile Konsequenzen.
5: Die Rettungssanitäter zögern ihren Einsatz hinaus, aus Angst vor einem zweiten Luftangriff. Daher kommen viele Patienten, die wir im Krankenhaus aufnehmen, viel zu spät, haben zu viel Blut verloren und können nicht mehr gerettet werden.
3: Die Leidtragenden sind somit die Verletzten, die im Krieg Israels und der Hisbollah schlechter versorgt werden.
0: Israel greift Rettungswagen im Libanon an, dazu die Recherchen von Alice Pesavento und Sinje Stattlich. Die Verhandlungen haben Monate gedauert. Jetzt hat das Europäische Parlament dem Handelsabkommen zwischen der EU und den USA zugestimmt. Das Abkommen, das Trump, der US-Präsident, eigentlich schon vor knapp einem Jahr auf seinem Golfresort in Schottland mit der EU-Kommissionspräsidentin Ursula von der Leyen verhandelt hatte. Aber jetzt gibt es grünes Licht, auch vom Europaparlament, und damit sollen die Vereinbarungen umgesetzt werden. Auch damit immer neue Zolldrohungen und Sonderzölle ein Ende finden. Sabrina Fritz berichtet aus Brüssel.
8: Mit der Abstimmung hat nun die Europäische Union ihren Teil des Zolldeals erfüllt. Die meisten Waren aus den USA können jetzt zollfrei nach Europa verkauft werden. Den Kompromiss hatten Kommissionspräsidentin von der Leyen und US-Präsident Trump per Handschlag vor gut einem Jahr in Schottland verabredet. In die andere Richtung gilt, auf europäischen Autos, Maschinen und Pharmaprodukten, die in die USA verkauft werden, lastet ein Zoll von 15%. Damit sollen europäische Firmen nun endlich Planungssicherheit haben. Aber aus Übersee kommen immer wieder Überraschungen. So leiden Stahl- und Aluminiumexporte immer noch unter einem deutlich höheren Zoll. US-Präsident Trump hat den Franzosen gerade wieder mit einem 100%-Aufschlag auf Wein und Champagner gedroht. Gegen diese Unberechenbarkeiten aus dem Weißen Haus hat das Parlament deshalb ein paar Handbremsen eingezogen. Diese können gezogen werden, wenn sich der US-Präsident nicht an die Abmachung hält, wenn zum Beispiel die Aufschläge auf Stahl und Aluminium nicht bis Ende des Jahres deutlich gesenkt werden. Von europäischer Seite läuft das Abkommen Ende 2029 aus. Bis dahin, so hofft man, haben sich die Verhältnisse zu den USA wieder normalisiert.
0: Soweit Informationen von Sabrina Fritz. Hier ist die ARD-Infonacht mit zwei Gefahrenmeldungen. Achtung, wir haben einen Falschfahrer auf der A7 Füssen-Reute-Ulm. Zwischen Illertissen und dem Dreieck Hittistetten kommt Ihnen ein Falschfahrer entgegen. Bitte fahren Sie hier äußerst vorsichtig auf der A7 Füssen-Reute-Ulm. Und ein Falschfahrer auf der A39 Braunschweig Richtung Wolfsburg. Hier zwischen dem Kreuz Wolfsburg-Königslutter und Sandkamp auch hier ein Falschfahrer. Bitte fahren Sie äußerst rechts, überholen Sie nicht auf der A39 Braunschweig Richtung Wolfsburg zwischen dem Kreuz Wolfsburg-Königslutter. Luther und Sandbank ist ein Falschfahrer unterwegs.
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10: Mit Mats Nicholson. Frankreich ist einer der Top-Favoriten auf den WM-Titel. Aber genau wie Spanien, einer der anderen großen Favoriten, haben sich die Franzosen in ihrem Auftaktspiel schwer getan. Mit einem entscheidenden Unterschied. Nur phasenweise. Am Ende hat Frankreich, anders als Spanien, sein WM-Auftaktspiel gewonnen. Mit 3:1 gegen Senegal. André Siems berichtet.
11: Es war ein spektakuläres Fußballspiel, das ehrlich gesagt nicht danach aussah, als wenn die Franzosen so hoch gewinnen würden. Erste Halbzeit fast nur der Senegal. Frankreich wahnsinnig zurückgezogen. 25. Minute Jackson mit einem Pfostenschuss, der gerade noch so von Mike Maignan anschließend pariert wurde. 40. dann der ehemalige Spieler des FC Bayern München. Mané aus 20 Metern und in der Nachspielzeit die beste Gelegenheit für den Senegal durch Sah aus 6 Metern. Der allerdings den Ball nicht richtig traf. Mit einem 0:0 ging es anschließend in die Pause. Die zweite Halbzeit wurde dann spektakulär. Es spielte fast nur noch Frankreich, angetrieben immer wieder durch Kylian Mbappé, der in der 66. das 1:0 machte nach einer feinen Vorarbeit von Michael Olise vom FC Bayern München. In der 82. dann das 2:0 durch Barcola. Der Senegal kam nochmal dran durch Mbaye, aber mit einem wunderbaren Fernschuss in der Nachspielzeit machte schließlich Kylian Mbappé alles klar. Der Senegal verliert gegen Frankreich mit 1:3.
10: Für einige Fußballnationen endet bei diesem Turnier eine jahrzehntelange WM-Pause. Das gilt auch für die Österreicher, die um 6 Uhr in diese Weltmeisterschaft starten. Gegen Jordanien. Die Österreicher waren zuletzt bei der WM 1998 in Frankreich dabei. Mussten also fast 3 Jahrzehnte lang auf die nächste Teilnahme warten. In Santa Clara geht's gegen Jordanien. Es ist die WM-Premiere für die aktuellen österreichischen Spieler und für den Trainer, den Deutschen Ralf Rangnick.
12: Es ist jetzt auch für mich die erste Chance, überhaupt bei einer Weltmeisterschaft dabei zu sein. Vielleicht auch die letzte, weiß man nicht. Genauso nehme ich das Ganze auch wahr. Ich möchte es auch ein Stück weit genießen, auch ein Stück weit innerlich feiern können. Und es liegt an uns, dafür zu sorgen, dass wir dann auch nach dem Spiel uns freuen können und das Spiel dann auch im Rückblick genießen können.
10: Die Partie Österreich gegen Jordanien gibt es ab 6 Uhr wie gewohnt live und in voller Länge in der Audioreportage auf sportschau.de und in der Sportschau-App. Alexander Zverev ist nach seinem ersten Grand-Slam-Sieg nun vom Sand auf den Tennisrasen gewechselt. Die Vorbereitung für Wimbledon läuft. Zverev hat das erste Einzelmatch nach seinem French Open-Sieg mit Mühe gewonnen, in 3 Sätzen auf dem Rasen von Halle gegen den Tschechen Kopriva. Im Achtelfinale geht's im deutschen Duell gegen Jannik Hanfmann. Einige Spielerinnen bereiten sich in Berlin auf Wimbledon vor. Mit dabei eine der erfolgreichsten Tennisspielerinnen aller Zeiten. Guido Ringel berichtet aus Berlin.
9: Der Höhepunkt des Tages schlechthin war natürlich Serena Williams. Das Comeback der 44-Jährigen beherrscht die Schlagzeilen und zieht die Menge an. Vollbesetzte Tribünen in Berlin und das schon am zweiten Turniertag. Aber am späten Nachmittag gab es die Niederlage für Williams. Zusammen mit ihrer Partnerin Karolina Muchova reichte es nicht für den Erfolg im Doppel gegen die eingespielte Kombination Rodliff aus Neuseeland und Olmos Mexiko.
0: Soweit der Sport hier in der ARD Infonacht.
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13: Um 23.30 Uhr mit Wolfgang Berger. Auf dem G7-Gipfel in Frankreich haben sich die USA und führende europäische Staaten darauf geeinigt, den Druck auf Russland weiter zu erhöhen. Unter anderem durch neue Sanktionen soll es zu neuen Verhandlungen über ein Ende des Kriegs in der Ukraine kommen. Aus der Nachrichtenredaktion Jenny Kallenbrunnen.
14: Der ukrainische Präsident Zelensky hatte klargemacht, dass für die Ukraine mehr Unterstützung bei der Flugabwehr das wichtigste Ziel sei. Laut französischen Diplomatenkreisen soll die Ukraine die nach den heutigen Gesprächen auch bekommen. Währenddessen bemühten sich die teilnehmenden europäischen Staaten um Friedensdiplomatie für die Ukraine. Zum ersten Mal hat auch US-Präsident Trump Russland direkt zu einem Deal mit der Ukraine aufgefordert, heißt es. Um dabei den Druck auf Russland zu erhöhen, haben sich die G7-Teilnehmer auf weitere Sanktionen gegen Russland geeinigt, insbesondere auf Öl und Gas.
13: Verteidigungsminister Pistorius will massiv in die Drohnensysteme der Bundeswehr investieren. Das hat er bei einem Truppenbesuch in Niedersachsen angekündigt. In diesen Tagen werde ein Aktionsplan Drohnen gestartet, sagte der SPD-Politiker in Schortens im Kreis Friesland. Demnach sollen in den kommenden Jahren rund 16 Milliarden Euro für den Bereich ausgegeben werden. Es komme darauf an, schnell und effektiv das Richtige zu beschaffen und damit in der Truppe zu üben, so Pistorius. In der Ukraine ist am Abend ein Kampfflugzeug abgestürzt. Nach offiziellen Angaben kamen dabei beide Piloten ums Leben. Der Absturz habe sich im Westen des Landes ereignet, teilten die ukrainischen Luftstreitkräfte mit. Die Ursache würde untersucht. Den Angaben zufolge wurde am Boden niemand verletzt. Rettungskräfte seien an der Absturzstelle im Einsatz. Die Lage beim Volkswagen-Konzern ist womöglich angespannter als bislang angenommen. Das berichtet das Manager-Magazin und verweist auf eine interne anonyme Umfrage unter Führungskräften bei VW. Laut der Recherche bewerten 6 Vorstände das Unternehmen als existenzgefährdet. Außerdem hielten es alle für nötig, das bisherige Geschäftsmodell grundlegend neu zu definieren. Auch sind sich die Befragten demnach einig darin, dass die Strategien des Konzerns für Nordamerika und China nicht nachhaltig sind. Allerdings herrscht offenbar Uneinigkeit darüber, wie genau der notwendige Umbau konkret aussehen solle. Dem Medienbericht zufolge wurde die Umfrage Ende vergangenen Jahres durchgeführt und sollte angesichts vieler anstehender Entscheidungen dazu dienen, den internen Zusammenhalt zu erforschen. Das Wetter in Deutschland. In der Nacht häufig trocken, vereinzelt noch Schauer oder Gewitter, Tiefstwerte 18 bis 7 Grad. Morgen gebietsweise freundlich, auch dichtere Wolken, Schauer und selten Gewitter. Höchstwerte 18 Grad auf den Ostseeinseln bis 32 Grad am Kaiserstuhl. Am Donnerstag heiter im Nordosten und den Bergen Schauer oder Gewitter, 20 bis 36 Grad. Am Freitag anfangs freundlich, später Schauer und teils starke Gewitter bei 24 bis 38 Grad. Das waren die Nachrichten.
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0: Und da starten wir mit 2 Gefahrenmeldungen. Falschfahrer auf der A7 Ulm-Füssen-Reute zwischen Kreuz Ulm-Elchingen und dem Dreieck Hittistetten. Hier kommt Ihnen ein Falschfahrer entgegen. Fahren Sie äußerst rechts, überholen Sie auch nicht. Auf der A7 Ulm-Füssen-Reute zwischen dem Kreuz Ulm-Elchingen und Dreieck Hittistetten. Hier bitte Vorsicht in beiden Richtungen. Und das gilt auch für die A39 Braunschweig Richtung Wolfsburg. Hier zwischen dem Kreuz Wolfsburg-Königslutter und Sandkamp. Auch hier kommt Ihnen ein Falschfahrer entgegen. Auf der A39 Braunschweig Richtung Wolfsburg zwischen Kreuz Wolfsburg-Königslutter und Sandkamp. Ein Falschfahrer unterwegs. Vorsicht bitte in beiden Richtungen. Die A1 Hamburg Richtung Lübeck. Die ist zwischen dem Kreuz Bargteheide und Bad Oldesloe wegen einer Fahrbahnerneuerung bis morgen früh um 5 gesperrt. Die A4 Erfurt Richtung Kirchheimer Dreieck. Die ist zwischen Friedewald und Bad Hersfeld wegen eines defekten LKW gesperrt. Die A8 Saarlouis Richtung Luxemburg ist in Höhe Dreieck Saarlouis wegen Wartungsarbeiten auch bis morgen früh um 5 gesperrt. auch nicht befahrbar. Die A10 westlicher Berliner Ring hier Richtung Dreieckwerder zwischen Potsdam Nord und Leest auch hier eine Sperrung bis 6 Uhr. Die A25 Geesthacht Richtung Hamburg ist zwischen Bergedorf und Dreieck Hamburg Südost wegen einer Baustelle auch bis 5 Uhr früh gesperrt. Die A40 Duisburg-Essen ist zwischen Mülheim-Winkhausen und Mülheim-Heißen in beiden Richtungen bis nächsten Montag gesperrt. Die A61 Koblenz Richtung Ludwigshafen ist zwischen Pfalzfeld und Laudert nach einem Unfall gesperrt. Und die A71 Erfurt Richtung Schweinfurt, die ist zwischen Oberhof und Suhl, Zeller, Millis wegen Wartungsarbeiten im Tunnel Hochwald bis 6 Uhr gesperrt. Die letzte Meldung kommt von der A111 Dreieck Oranienburg-Charlottenburg. Hier ist die Autobahn zwischen Schulzendorfer Straße und am Festplatz auch in beiden Richtungen wegen Wartungsarbeiten bis 5 Uhr früh gesperrt. Ich wünsche Ihnen eine gute und sichere Fahrt.
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0: Heute Abend, heute Nacht mit Nina Zimmermann. Guten Abend. Deutschland sucht Fachkräfte und der Bundespräsident wirbt dafür persönlich. Frank-Walter Steinmeier ist aktuell in Asien unterwegs, in Indonesien, auf den Philippinen und in Usbekistan und wirbt für Deutschland als Arbeitsort, für Pflegekräfte, aber auch für Ingenieurinnen und Ingenieure oder andere dringend gesuchte Fachkräfte. Deutschland ist aber bei weitem nicht für alle die erste Wahl. Die schwierige Sprache ist ein Grund, aber nicht der einzige, berichtet Evi Seibert.
15: In der Fachhochschule für Gesundheitsberufe in Jakarta läuft ein Video, eine deutsche Vorortszene. Zwei Nachbarn rufen sich über die Gartenhecke typisch deutsche Begriffe zu. Typisch deutsch ist auch, erklärt der Lehrer, dass manche bei ausländisch aussehenden Menschen davon ausgehen, dass die Sprache nicht verstehen.
16: Der Nachbar denkt, die können dann kein Deutsch sprechen.
15: In seinem Integrationskurs geht es gerade um Klischees und Vorurteile. Das gilt übrigens für beide Seiten. Seine Schülerinnen freuen sich in Deutschland auf Tugenden, die sie spätestens beim Zugfahren wohl vergeblich suchen werden.
17: Pünktlichkeit und die gute Organisation.
18: Ich denke, alle vor uns möchten nach Deutschland gehen, zu arbeiten.
15: Wer nach Deutschland zum Arbeiten gehen will, sollte gut vorbereitet sein. Bundesminister und zurzeit auch der Bundespräsident werben in Asien zwar ständig um Fachkräfte. Die deutsche Wirklichkeit ist dann nicht ganz einfach. Das weiß Thomas Avizus aus der Wirtschaftsdelegation, die gerade mit dem Bundespräsidenten unterwegs ist. Seine Firma Hanseatic Connect sucht vor Ort in Asien geeignete Bewerber, bietet Sprach- und Integrationskurse an und hält den Kontakt zum zukünftigen Arbeitgeber. Oft ist es anstrengend, bei der Botschaft überhaupt ein Visum zu bekommen. In Deutschland geht die Betreuung dann weiter. Wohnungssuche, Arbeitserlaubnis, Behördengänge. Manchmal gehören auch ganz banale Dinge dazu.
19: Wir geben unseren Leuten, wenn sie im Winter anreisen, dann kriegen sie von uns eine entsprechende Jacke mit auf den Weg. In Indonesien weiß man nicht so richtig, wie sich minus 5 Grad anfühlen.
15: Und das ist dann nur das kühle Wetter. Ein kühler Empfang in der deutschen Gesellschaft kann für die ausländischen Fachkräfte sehr frustrierend sein, nachdem sie die ganze Mühe mit Deutschlernen und Fachausbildung hinter sich haben. Fritz Audebert kümmert sich mit seiner Firma IC Unit ebenfalls um internationale Experten. Seine Erfahrung? Das Einleben in Deutschland gelingt leichter, wenn schon andere aus dem eigenen Land vor Ort sind, wenn man auf Landsleute trifft. Hilfreich ist auch, wenn sich die Neuankömmlinge direkt im neuen Heimatort engagieren, zum Beispiel in Vereinen oder im Ehrenamt.
20: Die Feuerwehr ist froh, wenn sie Leute hat, die mitarbeiten. Und auf der anderen Seite, der Indonesier, der Filipino, gleich wo die herkommen, fühlt sich dann sofort wohl.
15: Beide Experten nicken auf die Frage, ob Rassismus eine Rolle spielt. Mehr als vor 10 Jahren, sagen sie. Deutschland ist auf ausländische Fachkräfte angewiesen, wenn es seinen Wohlstand und seine Wirtschaftskraft erhalten will. Ob Deutschland dazu bereit ist, sehen die beiden Experten im Tross des Bundespräsidenten gerade skeptisch.
19: Salopp gesagt, wir brauchen sie dringender, denn die jungen Leute haben Optionen. Und Deutschland ist bei weitem nicht die einzige und vielleicht auch nicht die beste. Das müssen wir uns bewusst werden. Also da muss sich was tun in unserer Gesellschaft. Am Ende brauchen wir die Leute und wir können froh sein, dass wir sie finden.
15: Mehr als jede 10. gut ausgebildete Fachkraft aus dem Ausland, sagt er, verlässt Deutschland vorzeitig, weil sie sich nicht wirklich willkommen fühlt.
0: Wie Deutschland im internationalen Wettbewerb um Fachkräfte wahrgenommen wird und welche Rolle dabei Sprache, aber auch Bürokratie und Arbeitsbedingungen spielen, Evi Seibert hat sich umgehört anlässlich der Reise des Bundespräsidenten in Asien.
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0: Bis zu 6.000 Euro Förderung gibt es ja jetzt wieder für den Kauf eines Elektroautos. Allerdings nur für fabrikneue Autos. Dafür sind gebrauchte E-Autos aber aktuell recht preiswert. Lohnt sich also vielleicht gerade jetzt der Umstieg vom alten Verbrenner auf ein gebrauchtes E-Auto? Carlotta Polter und Jörg Pfuhl haben sich umgehört.
2: Der alte VW von Carlotta Polter muss demnächst zum TÜV. Nach 11 Jahren hat das Auto 130.000 Kilometer runter. Und beim Termin in der Werkstatt wird schnell klar.
21: Reifen, Inspektion, eine Bremse vorne, die Bremsschläuche hinten, vielleicht noch dieses Motor- und Getriebelager. Also bei 2.500 bis 3.000 Euro würde ich jetzt auf jeden Fall schon mal denken, werden hier reinfließen.
2: Natürlich fragt sich Carlotta, lohnt das noch? Oder wäre jetzt die Zeit zum Umstieg auf ein E-Auto, am besten preisgünstig? Laut mobile.de ist die Nachfrage nach gebrauchten E-Autos im März um 66% gestiegen. Aktuell hohe Spritkosten, das spricht natürlich für den Umstieg auf Elektro, aber auch als Secondhand? Unbedingt, rät Claudius Mainz, Redakteur bei Automotorsport, gerade jetzt.
22: Die Preise sind tatsächlich sehr niedrig für gebrauchte Elektroautos im Moment. Das liegt daran, dass wir vor ein paar Jahren die erste Elektroautokaufprämie hatten. Da wurden Autos in den Markt gedrückt mit einer hohen Subvention, meist im Leasing. Und diese Leasing-Rückläufer, die sind jetzt alle noch auf irgendwelchen Halden.
2: Statistisch kostet ein Elektroauto nach 3 Jahren nur noch die Hälfte. Der Preis sinkt schneller als bei Verbrennern. Und zwar trotz der langen Garantie, die die Hersteller auf den Akku geben. Von einem Auto mit abgelaufener Akkugarantie rät Autojournalist Mainz allerdings ab.
22: Wenn man sich überlegt, dass so ein Akku zwischen 15% und 45% des Fahrzeugwertes ausmacht, und wenn der ganz kaputt ist, dann kann man das Auto im Grunde wegschmeißen.
2: Ob das Auto lange Strecken gelaufen ist oder immer nur kurze Stadtfahrten wie etwa ein Taxi, ist Studien zufolge beim E-Auto gar nicht so wichtig. Entscheidend ist der sogenannte State of Health. Den zu checken kostet, etwa beim ADAC, TÜV oder DEKRA, um die 120 Euro. Im Schnitt haben E-Autos bis zu 12 Jahren Alter noch 95% State of Health, SOH. Das klingt allerdings besser, als es ist, sagt Andreas Schmitz, promovierter Ingenieur, auf YouTube besser bekannt als der Akkudoktor.
23: Man sagt so bis 70% SOH, dann ist es tatsächlich in der Regel so, dass man den Akku dann tauschen sollte langsam. Also da geht es dann so schon eher gegens Lebensende, das muss man wissen. Also nicht 0% State of Health ist das Ende, sondern eher so 70. Das ist ein bisschen gemein.
2: 3/4 aller Neuwagenkäufer entscheiden sich noch immer gegen ein E-Auto. Aber nicht aus Angst um den Akku, sagt Martin Endlein von der Deutsche Automobiltreuhand.
24: Kaufgrund Nummer 1 im letzten Jahr war eben, ich kann zu Hause laden. Und einer der Kaufgründe gegen ein Elektroauto war eben, ich kann zu Hause nicht laden.
2: Carlotta Polter könnte zu Hause laden. Die Werkstatt rät ihr trotzdem, ihrem alten Verbrenner noch eine Chance zu geben.
21: Lieber würde ich jetzt in dieses Auto noch mal 2.500 bis 3.000 Euro reinstecken, dann ist das wieder okay. Und für die nächsten, ich sag mal, 50.000 Kilometer kann man hier vermutlich ohne Schmerzen fahren.
2: Und das Preistief bei gebrauchten E-Autos sollte anhalten. Denn die aktuelle E-Auto-Prämie für Neufahrzeuge dürfte die Preise für Gebrauchte noch für ein paar Jahre drücken.
0: Lohnt sich vielleicht genau jetzt bei den aktuellen Preisen für E-Autos ein Umstieg vom alten Verbrenner auf ein gebrauchtes E-Auto? Jörg Pfuhl hat sich umgehört. Die ARD-Infonacht mit einer Gefahrenmeldung und zwar mit einem weiteren Falschfahrer auf der A43. Münster-Recklinghausen zwischen dem Kreuz Münster Süd und Dülmen kommt Ihnen ein Falschfahrer entgegen. Bitte fahren Sie hier äußerst rechts, überholen Sie auch nicht. Auf der A43 Münster-Recklinghausen zwischen Kreuz Münster Süd und Dülmen ist ein Falschfahrer unterwegs. Dafür eine Entwarnung auf der A7 Ulm-Füssen-Reute. Hier ist kein Falschfahrer mehr auf der Autobahn unterwegs. Cyberangriffe, Desinformation oder Sabotage, neue Gefahren erfordern neue Abwehrmethoden. Die Bundesregierung, allen voran der Innenminister Dobrindt, hat deshalb heute ein gemeinsames Bund-Länder-Zentrum gegen sogenannte hybride Bedrohung eröffnet. Sicherheitskräfte der Polizei, des Verfassungsschutzes und des Bundesamts für Sicherheit in der Informationstechnik werden dort gebündelt. Aber wer wann konkret den Hut auf hat, das ist noch nicht geklärt, bemängelt die Opposition. Oliver Neuroth berichtet.
25: Zu so einer feierlichen Geburtsstunde gehört natürlich dann auch...
26: Alexander Dobrindt nimmt höchstpersönlich einen Schraubendreher in die Hand, um für die Kameras das Schild des neuen Abwehrzentrums am Gebäude des Bundesamts für Verfassungsschutz in Berlin anzubringen.
25: Wer sich auskennt, weiß, dass man das über Kreuz machen muss.
26: Was die Fernsehbilder nicht transportieren, das Schild hing schon vorher am Eingang. Das Nachziehen der Schrauben war also nur Show. Dobrindt will sich als Macher inszenieren, als der Politiker, der anpackt, um die Sicherheit in Deutschland wirklich zu verbessern. Gerade hybride Bedrohungen haben seit Beginn des russischen Angriffskriegs auf die Ukraine zugenommen. Etwa Cyberattacken, Angriffe auf Stromleitungen oder Desinformationskampagnen. Dahinter stecken oft ausländische Geheimdienste.
3: Es geht natürlich darum, mit hybriden Angriffen die Bevölkerung zu verunsichern, den demokratischen Diskurs zu vergiften, Polarisierung zu fördern. Es geht schlichtweg darum, unser Land zu destabilisieren.
26: Das Problem bisher, es ist nicht klar, welche Sicherheitsbehörde sich um hybride Attacken primär kümmern muss, weil diese Angriffe ebenso unterschiedlich sind. Das neue Abwehrzentrum ist keine neue Behörde, eher eine Plattform, die die Erkenntnisse bestehender Sicherheitsorgane bündelt. Hier laufen nun unter anderem Informationen von Landes- und Bundespolizeien zusammen, vom Verfassungsschutz, den Landeskriminalämtern, der Bundeswehr und des Zolls.
3: Hybride Angriffe sind perfide Angriffe. Sie sind nicht immer gleich zu erkennen. Deswegen ist es so wichtig, dass wir frühe Anzeichen schon identifizieren, Lagebilder erstellen, Analysen anstellen und Aktionen planen.
26: 5 Arbeitsgruppen sitzen im neuen Abwehrzentrum und kümmern sich um die Teilbereiche von hybriden Gefahren. Sie sammeln und bewerten alle relevanten Informationen und vernetzen sich auch mit der Wirtschaft. Denn oft sind es Unternehmen, die beispielsweise von Cyberangriffen betroffen sind. Verfassungsschutzpräsident Sinan Seelen sieht in hybriden Attacken eine Art Kriegsführung der Zukunft.
4: Hybride Angriffe sind keine vorübergehende Gefahr. Sie sind das Mittel der Wahl in internationalen Konflikten unserer Gegenwart, weit im Vorfeld klassischer bewaffneter Konflikte. Und wir werden langfristig mit dieser Gefahr konfrontiert bleiben.
26: Doch das Abwehrzentrum hybrider Gefahren hat nicht nur Unterstützer. Generalbundesanwalt Jens Rommel weist darauf hin, dass Deutschland schon mehrere spezielle Zentren für Gefahrenabwehr hat und spricht von möglichen Reibungsverlusten. Für den grünen Innenpolitiker Konstantin von Notz ist das Konzept des Abwehrzentrums nicht zu Ende gedacht. Er kritisiert im Mittagsmagazin von ARD und ZDF:
5: Eine Schnittstelle löst noch keine Zuständigkeitsfrage und am Ende ist eben auch wichtig bei Sicherheitsfragen, wer hat den Hut auf, wer trägt die Verantwortung.
26: Der Digitalverband Bitkom lobt das neue Abwehrzentrum. Es komme genau zur richtigen Zeit. 80% der deutschen Unternehmen erwarten laut Bitkom bei der Abwehr hybrider Gefahren mehr Informationen von staatlicher Seite. Nur 22% fühlen sich ausreichend informiert.
0: Wie Deutschland sich gegen Cyberangriffe, Sabotage und Desinformation besser wappnen will, auch im Zentrum zur Abwehr hybrider Gefahren, hat sich Oliver Neuroth angesehen. In Tschechien regiert seit einem halben Jahr wieder der Unternehmer und Populist Andrej Babiš mit Hilfe von rechten Koalitionspartnern. Und die Regierung hat seitdem in mehreren Bereichen neue Schwerpunkte gesetzt. Zum Beispiel bei der Unterstützung von Kriegsflüchtlingen aus der Ukraine, da wurde gekürzt. Auch in der Kulturpolitik und auch bei Menschenrechtsprojekten. Und auch der öffentlich-rechtliche Rundfunk soll reformiert werden. Die Rundfunkgebühren zum Beispiel will Babiš abschaffen und die Medien direkt aus dem Staatshaushalt finanzieren. Gekürzt werden soll auch. Marianne Alweis berichtet.
6: Kulturminister Otto Klempirsch hat früher selbst im tschechischen Rundfunk moderiert. Inzwischen ist der Folkmusiker Politiker der rechtsgerichteten Motoristenpartei und verkündet das Ende der Rundfunkgebühren. Damit erfüllt die Regierung eine weitere Aufgabe unseres Programms. Und ich bin überzeugt, dass wir jegliche Zweifel daran ausräumen, dass wir die Arbeit der öffentlich-rechtlichen Medien beeinflussen wollen. Denn wir behalten alle Mediengesetze bei und ändern nur die Finanzierung. Was der Minister nicht sagt, seine geplante Medienreform gilt als das schlechteste Gesetz Tschechiens oder als KI-Katastrophe. Seine eigenen Experten hatten zahlreiche Kritikpunkte. Nach mehr als 400 Anmerkungen aus mehreren Ministerien wurde der Vorschlag in der Schublade versenkt. Dennoch beschloss das Kabinett nun, den öffentlich-rechtlichen Rundfunk aus dem Staatshaushalt zu finanzieren, bereits ab Anfang 2027. Erhalten sollen Rundfunk und Fernsehen überraschend 15% weniger Geld als zurzeit. Ganz Europa spart. Wir könnten hier lange darüber sprechen, wie viele Mitarbeiter die BBC entlässt, wie viele die deutschen Radiosender, wie Frankreich spart. Nur unsere Medien nicht und niemand kontrolliert sie. behauptet Premierminister Andrej Babiš. Tatsächlich wird der öffentlich-rechtliche Rundfunk in Tschechien von Kontrollgremien beaufsichtigt. Gespart wird seit langem. Die Vorgängerregierung hatte die Gebühren 2025 zum ersten Mal seit fast 20 Jahren leicht erhöht auf umgerechnet rund 8,40 Euro im Monat. Nun dreht der Milliardär und frühere Medienbesitzer Babiš das Rad zurück. Die Rundfunkgebühr sei unbeliebt. Viele Menschen wollten sie nicht zahlen, begründet der Populist den Schritt. Die Zahlungsmoral ist allerdings hoch, das tschechische Modell gilt als Vorbild, die öffentlich-rechtlichen Medien genießen stets das größte Vertrauen. Babiš kritisiert sie schon lange. Sie berichten auch über seinen Interessenkonflikt als Agrargroßunternehmer und Großempfänger von EU-Subventionen. Seit Monaten wird für die Medien demonstriert. Die Studentin Barbora Menzlova ist 15 Tage lang zu Fuß aus Olomouc nach Prag vors Regierungsamt gelaufen.
7: Ja, moc nevidím smysl v tom.
6: Ich sehe keinen Sinn darin, warum ein System geändert werden muss, das gut funktioniert und vor allem Unabhängigkeit und Transparenz sicherstellt. Rundfunkdirektor René Zavoral ist von den neuen Sparvorgaben schockiert. Wir werden alles tun, um wenigstens auf verfassungsrechtliche Schutzmaßnahmen zu drängen. Und wir werden über die Höhe des Budgets diskutieren, die für unser Leistungsspektrum nicht ausreicht. Die Opposition will notfalls vor das tschechische Verfassungsgericht ziehen. Die Gewerkschaften von Radio und Fernsehen haben Streiks angekündigt.
0: Marianne Alweis zur geplanten Medienreform in Tschechien. Eine sprechende Stoffpuppe, das hat man schon mal gesehen. Aber diese hier aus Korea, aus Südkorea, die kann mehr. Sie erinnert ihre Besitzer ans Essen. An die Medikamente, die man einnehmen muss. Diese Puppe führt Gespräche und sagt sogar manchmal, ich liebe dich. Vor allem ältere Menschen, die alleine leben, sollen so unterstützt werden, auch emotional. Pflegekräfte berichten von durchaus positiven Effekten bei Depressionen und auch für das Wohlbefinden älterer Menschen. Aber kann künstliche Intelligenz echte menschliche Nähe ersetzen? Thorsten Iffland berichtet uns.
8: Hier unterhalten sich die 78-jährige Südkoreanerin Bang Chun-ja und eine KI-Puppe. Die Puppe wirkt sehr kindlich. Braune Haare, zwei Zöpfe an der Seite, die Wangen leuchten rot, die Puppe trägt ein rosa Kleidchen. Ich habe zwar eine Tochter, aber die Puppe ist besser als meine Tochter, denn sie ist direkt bei mir, während meine Tochter weit weg lebt. Ein knapp 50 cm großer Plüschroboter als Ersatz für die eigene Familie. Dank eines eingebauten KI-Tools übernimmt die Puppe die Betreuung von allein lebenden Senioren wie Bang. Sie erinnert ihre Besitzer daran, ihre Mahlzeiten einzunehmen oder auch Medikamente nicht zu vergessen. Auch die 79-jährige Kim Jung-bun liebt ihren neuen Mitbewohner. Ich bin den ganzen Tag allein zu Hause und habe kaum Gelegenheit, mit jemandem zu sprechen. Es ist schon so weit gekommen, dass mein Mund vom Nichtreden ganz eingerostet ist. Und weil ich nicht mehr oft nach draußen gehen kann, kommt auch kaum jemand zu Besuch. Damit wird klar, was die wichtigste Eigenschaft der Puppe ist. Sie ist für die alten Menschen einfach immer da, beobachtet auch Krankenschwester Oh Sun-hwa, bei ihrer Arbeit. Die größte Veränderung ist wohl die emotionale Stabilität. Durch das Gefühl der Nähe zur Puppe haben sich auch depressive Gefühle deutlich verringert. Einsamkeit im Alter, soziale Isolation, ein großes Problem in Südkorea. Fast die Hälfte aller Einwohner ist 50 Jahre und älter. Die Geburtenrate in Korea ist die niedrigste der Welt. Das Gesundheitssystem kann da kaum mithalten. Deswegen setzen die Behörden zunehmend auf Technologie wie künstliche Intelligenz. Trotzdem glaube ich, dass Menschen letztlich wichtiger sind. Deshalb sollten beide zusammenwirken. Weder KI-Roboter allein noch Menschen allein reichen aus. Sie sollten sich gegenseitig ergänzen. Die Puppen werden ständig weiterentwickelt. Manche sollen sogar schon frühzeitig Anzeichen eines möglichen einsamen Todes erkennen. Die Gespräche laufen über den Chatbot von ChatGPT, aber auch auf Basis von echten Interviews, die das Unternehmen, das hinter den Puppen steckt, mit älteren Menschen geführt hat. Geschäftsführerin Kim Jae erklärt der Nachrichtenagentur AFP, dass ihre Firma jahrelange Feldforschung betrieben habe, um möglichst empathische Roboter zu entwickeln. Nachdem sie ihr Leben lang eine starke Verantwortung getragen haben, empfinden viele eine tiefe Leere, weil sie glauben, ihr eigenes Dasein habe keinen Wert mehr. Die Puppen sollen diesen Menschen ein Gefühl geben, weiterhin gebraucht zu werden. Sie fordern ganz bewusst auch Dinge ein.
9: Oma, ich freue mich schon riesig auf unseren gemeinsamen Ausflug.
8: Knapp 800 Euro kostet so ein Plüschroboter. Der Hersteller ist dabei, die KI so zu trainieren, dass sie auch in anderen Ländern und Gesellschaften zum Einsatz kommen kann.
0: Mit KI-Puppen gegen Einsamkeit. Ein Bericht aus Tokio von Thorsten Iffland.
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0: Die südafrikanische Jazzlegende Abdullah Ibrahim ist mit 91 Jahren gestorben. Seine Musik, die südafrikanische Tradition und Jazz-Elemente miteinander verbindet, hat international Maßstäbe gesetzt. Auch weil sie immer politisch war. Ein Symbol für die Befreiung aus dem unmenschlichen Apartheidssystem Südafrikas. Seine letzten Lebensjahre hat Ibrahim in Deutschland verbracht, südlich von München, wo er jetzt auch gestorben ist. Stefan Überbach über einen Musiker, der über viele Jahrzehnte Menschen auf der ganzen Welt berührt hat.
10: Mannenberg, das wahrscheinlich bekannteste Werk von Abdullah Ibrahim. Eine musikalische Erinnerung an die Vertreibung nicht weißer Menschen aus Kapstadt, die vom südafrikanischen Apartheid-Regime in Townships vor den Toren der Stadt zwangsumgesiedelt wurden. Eins davon heißt bis heute Mannenberg. In einer Dokumentation der britischen BBC erinnert sich der Pianist und Komponist daran, wie das Stück 1974 entstanden ist, nämlich eher zufällig, als er eigentlich ein paar Songs auf einem Flügel einspielen wollte, dann aber im Aufnahmestudio ein kleines Klavier entdeckte mit einem völlig anderen Sound.
11: There was a little upright piano standing. I went over to him and touched it and he said, ah, this is another sound. And then this piece came.
10: Die Melodie prägt sich ein. Mannenberg wird zum musikalischen Symbol des Anti-Apartheid-Kampfes, gilt als inoffizielle Nationalhymne des Widerstands gegen das weiße Rassistenregime. Musik, sagt Ibrahim in einem Interview mit dem südafrikanischen Nachrichtenkanal SABC, bedeutete damals Freiheit. Wir jungen Leute lebten unter dieser schrecklichen Sache, die uns aufgezwungen wurde, der Apartheid. Alles wurde uns verweigert. Aber was sie uns nicht nehmen konnten, das war der Zugang zu uns selbst. Wir spielten unsere Musik und überwanden die Grenzen, die sie uns aufzwingen wollten. 1934 wird Abdullah Ibrahim als Adolf Johannes Brandt in Kapstadt geboren, in einem der ärmsten Viertel der Stadt. Musik aus vielen Kulturen treffen hier aufeinander, aus Afrika und Asien, aus Europa und Amerika. Mit 7 Jahren beginnt er Klavier zu spielen, steht schon mit 15 auf der Bühne. Bekannt wird er zunächst unter dem Namen Dollar Brand, dann als Gründer der Gruppe Jazz Epistles, die unter anderem mit dem Trompeter Hugh Masekela Musikgeschichte schreibt, weil sie afrikanische Rhythmen und Bebop miteinander verbindet. In den 1960er Jahren konvertiert Abdullah Ibrahim zum Islam und geht ins Exil. Heute gilt er als einer der bedeutendsten Jazzmusiker weltweit und seine Musik, der sogenannte Cape Jazz, als kulturelles Symbol des Widerstands gegen die Apartheid. 1994 spielte er bei der Amtseinführung von Nelson Mandela als erster frei gewählter Präsident Südafrikas. Das aktuelle Staatsoberhaupt Cyril Ramaphosa würdigte den Ausnahmemusiker als internationale Ikone und Weltbürger, der das Leben aller mit seinen musikalischen Gaben bereichert und sich dafür eingesetzt habe, die Welt zu einem besseren Ort zu machen. Seine letzten Lebensjahre hat Abdullah Ibrahim im Chiemgau südlich von München verbracht. Hier ist er, wie es in einer Mitteilung heißt, nach kurzer Krankheit im Kreise seiner Familie friedlich eingeschlafen. In seiner Musik aber lebt er weiter.

0: Südafrikas Jazz-Legende Abdullah Ibrahim ist mit 91 Jahren gestorben.
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1: Um 0 Uhr mit Wolfgang Berger. Der Bund wird in den nächsten Jahren rund 16 Milliarden Euro in die Drohnenabwehr investieren. Das kündigte Verteidigungsminister Pistorius bei einem Truppenbesuch in Friesland an. Der Aktionsplan umfasse eine Vielzahl von Maßnahmen, sagte der SPD-Politiker.
2: Wir beschaffen Drohnen, die aufklären, wir beschaffen Drohnen, die wirken, sowie angreifende Drohnen eben abwehren können, also das gesamte Spektrum. Wir werden jeden Soldaten und jede Soldatin an Drohnen ausbilden. Das ist und wird weiter Bestandteil der Ausbildung sein. Drohnen, und das ist eine Lehre aus dem Krieg, den Putin gegen die Ukraine führt und in dem sich die Ukraine so überaus erfolgreich, gerade auch mit Drohnentechnologie wehrt. Drohnen sind längst Standard im Truppenalltag und das muss auch so sein.
1: Verteidigungsminister Pistorius in Schortens in Niedersachsen. Bundeskanzler Merz hat sich zuversichtlich gezeigt, dass Europäer und Amerikaner gemeinsam vorgehen, um den Ukraine-Krieg zu beenden. Er habe mit US-Präsident Trump sehr ausführlich über die nächsten Schritte und mögliche weitere Sanktionen gegen Russland gesprochen, sagte Merz nach einem Gipfeltreffen im französischen Evian. Trump habe sich dabei sehr kooperativ gezeigt. Dies gebe Anlass zur Hoffnung. Bundesinnenminister Dobrindt hat Kritik an Abschiebungen nach Afghanistan zurückgewiesen. Wer hier schwere Straftaten begangen habe, der habe kein Recht, in unsere Gesellschaft zurückzukehren, sagte der CSU-Politiker bei einer Veranstaltung in Hamburg. Vergangene Nacht waren vom Flughafen Leipzig-Halle aus 32 Afghanen per Charterflug in ihr Heimatland abgeschoben worden. Kritik daran kam unter anderem von der Linken. Mitfavorit Frankreich ist mit einem Sieg in die Fußball-WM gestartet. Beim 3:1 gegen den Senegal war Superstar Kylian Mbappé mit 2 Toren der Mann des Spiels. Aus dem ARD-WM-Team André Siems.
3: Es war ein spektakuläres Fußballspiel. Erste Halbzeit fast nur der Senegal, Frankreich wahnsinnig zurückgezogen. In der Nachspielzeit die beste Gelegenheit für den Senegal durch Saar aus 6 Metern, der allerdings den Ball nicht richtig traf. Mit einem 0:0 ging es anschließend in die Pause. Die zweite Halbzeit wurde dann spektakulär. Es spielte fast nur noch Frankreich, angetrieben immer wieder durch Kylian Mbappé. Der Senegal verliert gegen Frankreich mit 1:3.
1: Das waren die Nachrichten. Das Wetter in Deutschland. Meist trocken, vereinzelt noch Schauer oder Gewitter. Tiefstwerte 18 bis 7 Grad. Tagsüber gebietsweise freundlich, auch dichtere Wolken, Schauer und selten Gewitter. Höchstwerte 18 Grad auf den Ostseeinseln bis 32 Grad am Kaiserstuhl. Am Donnerstag heiter im Nordosten und in Bergen Schauer oder Gewitter, 20 bis 36 Grad. Am Freitag anfangs freundlich, später Schauer und teils starke Gewitter, 24 bis 38 Grad. Es ist 0:03 Uhr.
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4: Und da widmen wir uns erstmal den Entwarnungen. Zum einen für die A7 Ulm-Füssen-Reute. Da ist kein Falschfahrer mehr zwischen Kreuz Ulm-Elching und dem Dreieck Hittistetten unterwegs. Und auch eine Entwarnung für die A43 Münster-Recklinghausen. Auch hier kein Falschfahrer mehr zwischen Kreuz Münster-Süd und Dömen. Dafür eine Gefahreninformation für Wittlich. In der Schlossstraße brennt ein leerstehendes Kinogebäude. Dadurch kommt es zu einer starken Rauchentwicklung und auch Geruchsbelästigung. Also schließen Sie bitte Fenster und Türen und schalten Sie Lüftung und Klimaanlagen ab und meiden Sie das betroffene Gebiet in Wittlich.

0: nach einem Unfall gesperrt. Die A40 Duisburg-Essen ist zwischen Mülheim-Winkhausen und Mülheim-Heißen auch in beiden Richtungen sogar bis nächsten Montag gesperrt. Die A61 Koblenz Richtung Ludwigshafen, hier hat es zwischen Pfalzfeld und Laudert einen Unfall gegeben, auch hier die Autobahn momentan gesperrt. Die A71 Erfurt Richtung Schweinfurt, die ist zwischen Oberhof und Sulzella-Mehlis wegen Wartungsarbeiten im Tunnel Hochwald bis 6 Uhr gesperrt. Und die letzte Meldung, die A111 Dreieck-Oranienburg, Charlottenburg, die ist zwischen Schulzendorfer Straße und am Festplatz in beiden Richtungen wegen Wartungsarbeiten auch bis 5 Uhr früh gesperrt.
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0: Bevor wir uns dem ersten Thema widmen, noch eine Gefahrenmeldung. Da wird uns in dieser Minute ein Falschfahrer noch nachgemeldet. Von der B96 Luckau-Kreuzberg. Und zwar zwischen Marlow und Kleinzieten. Hier kommt Ihnen auch ein Falschfahrer entgegen. Bitte fahren Sie äußerst vorsichtig und erstmal nicht überholen auf der B96 Luckau-Kreuzburg zwischen Marlow und Kleinzieten. Auch hier ein Falschfahrer unterwegs. Ich bin Nina Zimmermann, begrüße Sie hier aus dem Studio von NDR Info in Hamburg. Einen schönen guten Abend, eine gute Nacht wünsche ich Ihnen. Und wir ziehen eine erste Zwischenbilanz zum G7-Gipfel im französischen Evian, wo die Europäer daran arbeiten, dass es auch zukünftig 7 Industriestaaten verlässlich bleiben, eben mit den USA in ihrem Kreise. Julia Borutta ist unsere Korrespondentin beim G7-Gipfel. Ich konnte sie früher in der Sendung sprechen und habe sie gefragt. Im Mittelpunkt des Treffens steht ja so der Versuch der europäischen Staaten, US-Präsident Donald Trump zu einer Änderung seiner Ukraine-Strategie zu bewegen. Mit welchem Erfolg?
2: Also sagen wir so viel Einigkeit gab es lange nicht mehr, so wenig Zwist auch über die Einschätzung der Lage. Da ist man sich tatsächlich sehr einig zu sehen, die Ukraine ist in einer Position der Stärke mittlerweile. Sie hat Fortschritte gemacht. Russland befindet sich in Schwierigkeiten. Da ist man sich einig, auch was das Ziel anbelangt, nämlich den Druck auf Russland zu erhöhen. Die USA sind ja wohl bereit, die Ölsanktionen gegen Russland wieder in Kraft zu setzen, jetzt wo das Abkommen mit dem Iran zustande zu kommen scheint. Und Trump hat ganz deutlich gesagt, Putin has to make a deal. Klar ist aber auch, dass das Zeitfenster für so einen Deal, wo man jetzt Druck auf Putin machen kann, klein ist. Bald stehen die nächsten Duma-Wahlen in Russland an und im Winter kann Russland wieder einen Energiekrieg gegen die Ukraine fahren. Also es muss jetzt doch schnell gelingen und die Hoffnung, dass man sich da jetzt wirklich untergehakt hat mit den USA, ist groß.
0: Die Gesten sind ja auch immer spannend bei diesen G7-Treffen. Wie war denn das Zusammentreffen zwischen Donald Trump und dem ukrainischen Präsidenten Zelensky, der ja auch angereist war?
2: Ja, also so gut, dass es womöglich ein zweites Treffen geben wird. Ob das dann zu zweit stattfindet oder mit weiteren Teilnehmern ist noch offen. Aber Zelensky hat bestätigt, dass es zu einem weiteren Gespräch kommen kann. Auf seinem Telegram-Kanal hat er ja auch Bilder veröffentlicht seines ersten Gesprächs mit Trump und dem US-Außenminister Marco Rubio. Für die Ukraine, so Zelensky, sei eine Stärkung der Flugabwehr das wichtigste Ziel. Dass es überhaupt jetzt zu diesem Zweiertreffen gekommen ist, kann man schon als Erfolg werten. Das ist wohl auch Emmanuel Macron gelungen, der Zelensky eine große Bühne geboten hat, ihm sozusagen quer durch den Garten zugerufen hat, als er ankam. Also er wollte ihm da wirklich eine besondere Position geben und es hat dieses erste Treffen gegeben.
0: Und auch aus deutschen Regierungskreisen heißt es ja, man spüre auf diesem Gipfel plötzlich deutlich mehr Einigkeit, eine völlig neue Tonalität von Trump. Aber Julia, dieser Versuch, man muss nur freundlich zu Trump sein, damit er wütend auf Putin wird, das ist in der Vergangenheit ja auch schon gescheitert. Wie groß muss da die Skepsis bleiben?
2: Also Skepsis ist bei Trump natürlich immer angebracht. Das wissen hier auch alle. Aber er scheint tatsächlich etwas die Geduld zu verlieren mit Putin. Er hat heute mehrfach betont, wie erschütternd es sei, dass bei diesem Krieg täglich tausende junger Menschen sterben. So schlimm sei das wie seit dem Zweiten Weltkrieg nicht mehr. Das habe er Putin auch gesagt am Telefon, als er mit ihm aus Anlass seines Geburtstages telefoniert hatte. Und außerdem, so lesen es hier zumindest die deutschen Diplomaten, wirkt vielleicht auch die Tatsache auf den US-Präsidenten, dass die EU der Ukraine ja 90 Milliarden Euro zur Verfügung gestellt hat und das eben erleichternd auf Trump wirken könnte, der ja innenpolitisch auch schon wegen des Kriegs im Iran ziemlich unter Druck steht. Also die Hoffnung ist auch bei Kanzler Merz groß, dass man den Krieg in der Ukraine doch noch gemeinsam mit den USA beenden kann.
0: Also heute standen vor allem Ukraine und Russland im Mittelpunkt. Was ist für morgen geplant in Evian?
2: Morgen kommt vielleicht mal endlich das Thema aufs Tableau, das Frankreich eigentlich ins Zentrum stellen wollte, und zwar

0: Das Thema des Welthandels, der Weltwirtschaft, da soll es um die globalen Ungleichgewichte gehen. Chinas Handelsüberschuss, Europas Investitionsstau, die Schulden der USA. Außerdem soll es, so die Hoffnung von Macron, ein Abkommen geben für den besseren Zugang zu Chinas seltenen Erden. Ob das klappt, müssen wir noch ein Fragezeichen hintermachen, aber das wäre dann ein Punkt, den Macron sich fest vorgenommen hatte. Den Klimawandel hatte er schon sozusagen von der Agenda runtergenommen, um den US-Präsidenten nicht zu vergraulen.
1: Wird denn der US-Präsident, wird Donald Trump überhaupt bis zum Ende bleiben? Also eine Abschlusserklärung ist ja nicht geplant, oder?
0: Also ich glaube schon, dass er bleiben wird. Er hat ja eine sehr glamouröse Einladung zu einem großen festlichen Diner im Schloss von Versailles bekommen für Mittwochabend. Heute hat er gesagt, er möge schöne Orte und Versailles sei nun mal nicht Blattgold, sondern the real thing. Also das kann er schon, das auf den Punkt bringen. Das wird er sich nicht nehmen lassen und deshalb wird er wohl auch bleiben. Das bedeutet natürlich gleichwohl nicht, dass es eine Abschlusserklärung geben wird. Das ist noch völlig offen.
1: Aus Evian, ARD Frankreich-Korrespondentin Julia Berutta mit einer Zwischenbilanz zum G7-Gipfel. Als Donald Trump da gestern Vormittag begrüßt wurde, also am Dienstagvormittag, da drängten sich die Staatschefs erst einmal um ihn, auch der Bundeskanzler. Und als alle anderen von Trump irgendwann abließen, mit dem Händeschütteln, hatte Merz noch eine Überraschung für den US-Präsidenten. Ein Trikot der deutschen Fußballnationalmannschaft, auf dem Rücken beflockt mit Trump. Der nickte gnädig, nahm das Geschenk entgegen, posierte für ein Foto. Denn auch die Bilder, die bei diesem G7-Gipfel entstehen, sind entscheidend. Die können Geschichte machen, wie damals die G8-Runde im XXL-Strandkorb von Heiligendamm. Merkel 2007 zwischen Putin und Bush Junior. Wie wichtig die Bilder sind, das weiß auch der Élysée-Palast, der auf dem Instagram-Kanal des französischen Präsidenten das Treffen der Staats- und Regierungschefs online begleitet. Angela Ulrich hat sich da einmal durchgeklickt.
2: Macrons Élysée-Palast ist bekannt dafür, bei der digitalen Selbstdarstellung nichts dem Zufall zu überlassen. Beim Begrüßungsdefilé der Staats- und Regierungschefs ist das Instagram-Team zu Hochform aufgelaufen, mit Augenzwinkern und reichlich Ironie. In kleinen Clips unterlegen sie auf Instagram mit Musik, wie das Ehepaar Macron Hände schüttelt und Küsschen verteilt. Die Gäste laufen auf einer Art blauem Laufsteg auf sie zu, im Hintergrund der Genfer See, das Panorama atemberaubend. Donald Trump zum Beispiel herzt Brigitte Macron in Staccato-Form auf Instagram, rasant zu Tom Petty zusammengeschnitten. Love is a long road. Gefolgt von Felicità. Genau, Giorgia Meloni, die italienische Ministerpräsidentin im cremefarbenen Hosenanzug mit wehenden Hosenbeinen, übrigens mit Tochter angereist. Japans Ministerpräsidentin Takaishi bekommt japanischen Beat unter ihren schnellen Gang zum Ehepaar Macron gemischt. Das Ehepaar Carney aus Kanada federt die Rampe zu den Macrons im Insta-Clip mit Céline Dion hinauf. Die Kanadierin Dion, die gerade ihr Comeback angekündigt hat. Und klar, wem diese Musik gilt. Keir Starmer und Gattin Victoria aus Brexit-Land Great Britain. Sie mit Sonnenbrille im Bond-Style, das Kleid übrigens auch in Creme-Weiß. Opulent wird es bei Ursula von der Leyen. Die Europa-Hymne. Bis hierher passte irgendwie alles, was sich die Instagram-Crew des Élysée ausgedacht hat. Aber dann sind da ja noch die Merzens, Friedrich und Charlotte. Er im marineblauen Anzug, sie im schwarz-weißen, eher strengen Kostüm. Und hier wird es wild. Hallo Lieblingsmensch, ein Riesenkompliment. Hallo Lieblingsmensch von Popsängerin Namika. Amour fou, französische Liebe nach Berlin neu entflammt nach dem Debakel um das Kampfflugzeug FCAS, um einen Panzer, der vielleicht auch nicht kommt, um massive deutsche Investitionen, die Frankreich ins Hintertreffen geraten lassen? Vielleicht hat Macrons Instagram-Team da dann doch etwas dick aufgetragen.
1: Angela Ulrich über die Macht der Bilder und wie man den G7-Gipfel im französischen Evian gerade online begleitet und auch inszeniert. Wir haben ja auch darüber gesprochen. Morgen kommen die Staats- und Regierungschefs noch einmal zusammen im französischen Evian. Es ist 0:14 Uhr, gleich 11:45 Uhr.
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1: Bei diesem G7-Gipfel wurde bereits gestern auch über die Einigung, die anscheinend sich abzeichnete, zwischen den USA und dem Iran viel gesprochen. Vor allem, was diese Absichtserklärung der beiden Länder wert ist. Denn aktuell bleiben viele Fragen offen. Zum Beispiel, ob Schiffe auch künftig kostenfrei die Straße von Hormuz passieren oder ob sie doch eine Gebühr zahlen müssen. Da widersprechen sich beide Seiten. Und so bewertet man beim G7-Gipfel in Evian zum einen diesen Deal, dieses Abkommen als diplomatischen Durchbruch, aber befürchtet eben auch, dass die Abmachungen wieder in Frage gestellt werden könnten. Denn Donald Trump selbst bezeichnete das Abkommen zwar als vielversprechend, aber nicht als Garantie. Darüber hat meine Kollegin Liane Kossmann mit Sascha Lohmann gesprochen von der Stiftung Wissenschaft und Politik. Er ist Mitglied der Forschungsgruppe USA. Was liest er denn aus dieser Äußerung, das sei keine Garantie? Wie tragfähig ist diese vorläufige Einigung zwischen USA und Iran?
4: Ja, es zeigt zum einen die große Erleichterung, dass die Kampfhandlungen jetzt wohl erstmal eingestellt scheinen. Auch, dass die Aussicht auf eine wirtschaftliche Erholung gegeben ist. Es zeigt aber auch andererseits, dass dieses Rahmenabkommen, dessen Text wir ja auch noch nicht kennen, in dem Sinne auch immer noch mit sehr vielen Zweifeln und Unsicherheiten behaftet ist und dass man da auch vorbauen möchte, dass man jetzt nicht sagt, das ist jetzt alles in trockenen Tüchern. Es ist zumindest ein erster wichtiger Schritt.
5: Wie wichtig ist es auch für Donald Trump selbst, auch innenpolitisch, dass dieses Abkommen jetzt zustande kommt und auch hält, gerade mit Blick dann auch auf die Midterms?
4: Das ist sicherlich ein wichtiger Punkt. Die wirtschaftlichen Folgen waren ja auch sehr spürbar in den Vereinigten Staaten. Preissteigerungen insbesondere bei Kraftstoffen, aber auch Inflation insgesamt. Der Präsident hat zwar immer wieder auch gesagt, zunächst, dass es eine ganz kurze Intervention sei, dass die wirtschaftlichen Folgen behandelbar oder eingrenzbar waren. Das ist alles in dem Sinne nicht so eingetreten. Das heißt, er muss jetzt schon schauen vor November, dass er da wieder mit wirtschaftlichem Aufschwung auch in den Wahlkampf gehen kann. Und das ist sicherlich ein wichtiger Antriebsfaktor für diesen jetzt Deal.
5: Ja, aber würden Sie dann sagen, da gibt es jetzt tatsächlich auch eine Perspektive, dass da auch wirtschaftliche Entlastung kommt?
4: Das muss man schauen. Das hängt sicherlich davon ab, wie schnell der Verkehr jetzt durch die Straße von Hormuz, diesem wichtigen Wasserweg, wo ja mit bis zu 1/5 der weltweiten Ölversorgung abgewickelt wird, dann auch tatsächlich geöffnet wird. Das ist in dem Sinne noch unsicher. Wir wissen auch noch nicht, muss Minenräumen passieren? Wenn ja, in welchem Ausmaß? Wie lange dauert es, bis der Stau sich auflöst? Das sind alles Fragen, die sicherlich auch sehr relevant sind mit Blick auf, löst sich das bis zu den Wahlen im November wirklich auf oder sind die Effekte nicht dann erst danach, dass sie dann eintreten?
5: Jetzt sind ja noch viele Fragen offen, auch wie es dann auch weitergeht in den Verhandlungen, wenn es dann ja auch um das iranische Atomprogramm geht. Iran, da hat man ja so den Eindruck, stellt da weiter Bedingungen, hält ja auch an Maximalforderungen fest. Man hat den Eindruck, entweder will der Iran keine endgültige Einigung oder Iran hat alle Trümpfe in der Hand. Wie sehen Sie das?
4: Ja, die Iraner haben ja sicherlich sehr gut verhandelt. Wir haben ja jetzt auch mit dem Rahmenabkommen erstmal nur den Status quo ante Ende Februar wiederhergestellt. Das heißt, die Straße von Hormuz soll geöffnet werden. Vorher war sie ja frei. Wir haben aber gleichzeitig noch keinen Hinweis darauf, wie eigentlich die Substanz des Abkommens weiter verhandelt werden soll. Da geht es ja darum, dass man sicherstellen möchte, dass der Iran keine Atomwaffen entwickelt. Das ist sicherlich auch noch der große Brocken, der bleibt. Jetzt geht die richtige Arbeit am Verhandlungstisch auch erstmal los. Und da muss man dann wirklich schauen, was dann dabei rumkommt. Aber es ist, wie gesagt, alles sehr, sehr unsicher zum jetzigen Zeitpunkt. Es ist ein Problem, was sich Trump durch den zweiten Angriff auf den Iran im Februar diesen Jahres selbst geschaffen hat. Das scheint er jetzt erstmal gelöst zu haben. Aber das weitaus größere Problem, eben die Transparenz und die Sicherheit herzustellen mit Blick auf die zivile Nutzung von Atomenergie in Iran, das ist sicherlich das, was jetzt in den Fokus rücken wird.
5: Die Rede ist ja dann auch von einer Aufhebung von Sanktionen für das Regime in Teheran. Kann man das machen? Sollte man das machen aus Ihrer Sicht?
4: Ja, das ist ja das, was der Iran möchte. Das ist auch das Fund, mit dem die US-Regierung in diese Verhandlungen reingehen wird. Gleichwohl ist die Skepsis nicht nur international groß, auch im Kongress. Der Kongress hat 2015 ein Gesetz verabschiedet, wonach jedes Verhandlungsergebnis in Form einer Vereinbarung oder eines sonstigen Abkommens vorgelegt werden muss. Der Kongress wird darüber auch abstimmen. Auch republikanische Senatoren haben jetzt schon Zweifel angemeldet, ob das wirklich ein tragfähiger Kompromiss ist. Das heißt, auch hier muss Trump sehr viel Überzeugungsarbeit leisten unter den ihm ansonsten sehr willig folgsamen Republikanern, die aber hier auch schon Zweifel angemeldet haben. Das heißt, es wird auch hier sehr, sehr schwierig für ihn, da diese Sanktionserleichterungen wirklich zu gewähren, weil die sind auch mit hohen politischen Kosten, innenpolitischen Kosten immer verbunden.
5: Und was ist mit Israel? Bleibt Israel mit seinen Spezialinteressen gerade im Libanon auch ein Unsicherheitsfaktor für den US-Präsidenten, für Donald Trump?
4: Das auf jeden Fall. Der israelische Premierminister Netanyahu hat ja schon angekündigt, das sei Donald Trumps Abkommen. Er wird sich auch aus dem Südlibanon erstmal nicht zurückziehen. Das heißt, er hat hier schon eine Absetzbewegung vollzogen, dass er sich für den Fall positioniert, dass man da auch eine große Forderung des Iran, muss man sagen, nämlich die Kampagne im Südlibanon zu beenden, dass man sich davon distanziert. Man hat gesagt, man geht weiter, möglichenfalls gegen die Hezbollah vor. Das heißt, auch hier ist Iran sozusagen von diesen israelischen Aktivitäten noch mal sehr stark betroffen. Und das könnte eben auch ein Faktor sein, der ein mögliches Abkommen eben zur Disposition stellt.
1: Sagt Sascha Lohmann von der Stiftung Wissenschaft und Politik in Berlin im Gespräch mit Liane Kossmann vom NDR, wie belastbar die geplante Abmachung zwischen den USA und dem Iran ist und ob der Welthandel wieder in Schwung kommt. Honig gehört für viele einfach dazu. Aufs Brötchen, in den Tee oder in die warme Milch am Abend. Aber wer Honig kaufen will, der merkt schnell die Preisunterschiede. Die sind enorm. Vom günstigen Glas im Supermarkt für roundabout 3 Euro bis zum deutlich teuren Honig vom Imker in Premiumqualität, für den teilweise bis zu 10 Euro bezahlbar ist. Aber woran liegt das? Wer entscheidet am Ende, was Honig kostet? Hanna Luft ist den Fragen nachgegangen.
6: Die Antwort beginnt überraschenderweise oft im Kleingarten. Zum Beispiel bei Tobias Markgraf in Leipzig. Er ist seit 16 Jahren Hobbyimker. Wirtschaftliche Interessen hat er keine. Er liebt einfach seine Bienen. Deshalb gibt er sein 500-Gramm-Glas für 6 Euro an Freunde und Bekannte ab. Am liebsten würde er den Honig sogar verschenken, auch wenn er weiß, dass sein günstiger Preis Folgen für andere hat.
7: Ja, ich kann mir schon vorstellen, dass wir den Berufsimkern sehr viel Kundschaft wegnehmen, weil es ja immer mehr Hobbyimker gibt. Und das kann ich schon gut verstehen, aber ich habe halt keine wirtschaftlichen Interessen an diesem Hobby. Deswegen werde ich ihn immer so günstig verkaufen, wie ich denke, dass es sinnvoll ist. Ja.
6: Ganz anders sieht das Peter Höfel, ebenfalls aus Leipzig. Auch er ist Hobbyimker, nimmt aber ganz bewusst 8 Euro für sein Glas. Er investiert Zeit und bis zu 2000 Euro im Jahr in sein Hobby und möchte, dass der Wert des Naturprodukts wertgeschätzt wird. Und er blickt dabei auch auf die Konkurrenz.
8: Ich habe auch das Gefühl, wenn wir Hobbyimker so arge Dumpingpreise nehmen, dann schadet das dem Berufsimkern. Und das ist irgendwie, ja, die müssen davon leben, ich nicht. Und damit kann ich denen Gefallen tun.
6: Ein Gefallen, den Dennis Herting dringend braucht. Er ist Berufsimker und Landesgeschäftsführer des Deutschen Berufs- und Erwerbsimkerbundes e.V. in Thüringen. Wenn er von 5-Euro-Gläsern mancher Hobbykollegen hört, schüttelt er nur den Kopf.
9: Katastrophe. Einfach eine Katastrophe. Weil die Arbeit ist dieselbe, die wir haben. Ob nun der Hobby- oder der Berufsimker, und sie verschleudern den Honig zu Preisen, wo ich sage, nee.
6: Herting selbst verlangt ab 6 Euro aufwärts, bei Spezialsorten auch mal fast 10 Euro. Denn er muss davon Lohnnebenkosten, Strom, Transport und Gläser bezahlen. Ein fairer Preis, von dem alle leben könnten, läge laut Herting zwischen 8 und 10 Euro. Doch der Hobbyimker von nebenan ist gar nicht sein größtes Problem. Es ist der Weltmarkt. Denn die Direktabfüller, an die Herting Honig in großen Fässern verkauft, zahlen aktuell teils nur noch rund 4 Euro pro Kilo. Der Grund? Importhonig gibt es für den Großhandel schon für 1,60 Euro. Auf diesem Weltmarkt haben deutsche Imker nämlich kaum etwas zu melden, erklärt Elena Kasztanova. Sie ist Professorin für internationalen Handel vom Lehrstuhl für Agrarwirtschaft der Hochschule Anhalt. Honig wird zwar nicht an der Börse gehandelt, aber die Macht liegt in den Händen weniger Akteure.
10: Es gibt nur 2 Länder größte Importeure und etwa 6 Länder größte Exporteure. Insofern können wir über gewisse Monopolisierung von Weltmarkt sprechen.
6: Die Importeure kommen aus Europa und den USA. Produziert wird vor allem in China, Indien und der Ukraine. Dabei landet ein großer Teil des importierten Honigs gar nicht direkt auf dem Frühstückstisch. Er wird von Lebensmittelherstellern verarbeitet, etwa für Müslis, Kekse oder Proteinriegel. Dort zählt vor allem der Preis. Wer bestimmt also den Honigpreis? Es ist ein Spannungsfeld. Auf der einen Seite der monopolartige Weltmarkt, der die Supermarktpreise diktiert. Auf der anderen Seite unzählige Hobbyimker, die den lokalen Preis oft nach Bauchgefühl festlegen. Und Berufsimker, die zwischen diesen beiden Stühlen um ihre Existenz kämpfen.
1: Hanna Luft hat recherchiert, wer bestimmt eigentlich den Honigpreis. Kurz vor 12:30, kommen Sie gut durch diese Nacht. Wir haben alle WM-Spiele für Sie im Blick. Gibt ja noch ein paar heute Nacht.
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1: Da spielen heute die Gruppen I und J bis früh um 8. Frankreich-Senegal ist 3:1 zu Ende gegangen. Aktuell treffen der Irak und Norwegen aufeinander. Nach fast 3 Jahrzehnten kehren ja die Norweger auf die WM-Bühne zurück mit Erling Haaland in Rekordform. Es läuft die 24. Minute 0:0 und aus dem WM-Team hören wir André Siems mit Eindrücken von der Partie.
11: Das Boston-Stadion ist auf jeden Fall noch nicht am Abheben nach 24 Minuten. Und jetzt kommen sowieso alle erst einmal runter, denn es gibt eine Trinkpause. Es sind verdammt heiß, Temperaturen so um die 27, 28 Grad. Der Spielstand zwischen dem Irak und Norwegen 0:0. Und ich bin mir sicher, viele wollen jetzt wissen, na, was macht er denn? Der Erling Haaland, der Superstar von Manchester City. Ich kann sagen, so gut wie nichts. Eine Flanke, linke Seite, das Ganze so 22 Meter Diagonale zum Tor der Iraker. Und die kam rein in den Fünfer. Er hatte ziemlich Rückenlage, bekam ihn seitlich an die Stirn, ging weit über die Querlatte drüber. Das ist es letzten Endes auch gewesen. Aber die Mannschaft, die das Spiel hier mehr oder weniger kontrolliert, ist der Irak in der Anfangsphase. Ayman mit einem Kopfball drüber. Da haben die beiden Innenverteidiger nicht gut ausgesehen in der 5. Minute. Und Ali noch mit einem Schuss, der knapp vorbeigegangen ist nach 12 Minuten. Also der Irak spielt hier clever mit, setzt Norwegen immer wieder unter Druck. Spielstand aber noch 0:0.
1: Dann danke nach Köln ins ARD-WM-Team. André Siems verfolgt für uns die Spiele dieser Nacht. Argentinien gegen Algerien zum Beispiel steht da noch an und Österreich gegen Jordanien. Alle anderen Sportthemen hat Lars Pegelow jetzt für uns.
12: Ja, und da hat sich einer der Mitfavoriten des WM-Turniers, nämlich Frankreich, schon ein bisschen in Position gebracht. Nach verhaltener erster Hälfte besiegte die Equipe Tricolore den Senegal am Ende nach deutlicher Leistungssteigerung mit 3:1. Torjäger Kylian Mbappé war mit 2 Toren überragend und André Siems hat das Spiel gesehen. Verdient der Sieg für Frankreich aus deiner Sicht?
11: Ja, das ist schwierig zu beantworten. Also wenn ich nur die erste Halbzeit gesehen hätte, dann hätte ich gesagt, dann kann ich nicht verstehen, dass die Franzosen gewonnen haben. Aber ein Spiel besteht halt nur mal aus 90 Minuten und die zweite Halbzeit hat schon eine wahnsinnige Dominanz von den Franzosen. Insgesamt 10 Torschüsse gehabt und davon sind halt nicht nur 3 drin gewesen, sondern 3 überragend drin gewesen. Vor allen Dingen dieses Weitschusstor zum Schluss von Kylian Mbappé. Deswegen, um deine Frage zu beantworten, ja, Frankreich hatte absolut gerechtfertigt gewonnen, weil der Senegal in der ersten Halbzeit, als die Franzosen tatsächlich sehr zurückgezogen begonnen haben, sich wenig zugetraut haben und dann am zweiten Durchgang sind sie aufgeblüht, von der Leine gelassen worden. Und dann sind sie halt einfach mal richtig ausgeschwärmt, haben die Positionen verändert und der Senegal ist nicht mehr mitgekommen. Deswegen 3:1 geht in Ordnung.
12: Und von East Rutherford, New York, gucken wir dorthin, wo es dann etwas ruhiger zuging. Heute nämlich nach North Carolina ins Quartier der deutschen Nationalmannschaft, die ja am Samstag wieder dran ist im 2. Gruppenspiel gegen die Elfenbeinküste. Die Stimmung nach dem klaren Auftakterfolg gegen Curaçao ist entspannt, auch wenn im Teamquartier gefährliche Treffen möglich sind. Tabea Kunze begleitet das deutsche Team in den USA.
13: Auf diese Begegnung hätte Joshua Kimmich hier in Winston-Salem gut verzichten können. Der deutsche Kapitän hat im Teamquartier eine Schlange gesehen, und zwar eine giftige. Es soll ein sogenannter Kupferkopf gewesen sein. Das ist eine Giftschlange, die hier in North Carolina besonders häufig vorkommt. Die Nationalspieler sind gebrieft worden, dass diese Schlange giftig ist, dass man bei einem Biss ins Krankenhaus fahren muss, um sich dort behandeln zu lassen. Und ich habe auch noch mal nachgelesen, gelesen, dass diese Bisse extrem schmerzhaft sein sollen. Also Joshua Kimmich wird sich von diesen tierischen Besuchern im Teamquartier auf jeden Fall fernhalten. Insgesamt hat er 40 Minuten auf der Pressekonferenz gesprochen und dabei immer wieder für Lacher gesorgt. Sportlich ist mir vor allem der Satz hängen geblieben, dass er im Team einen besonderen Hunger spürt, weil so viele Spieler noch keinen großen Titel mit der Nationalmannschaft gewonnen haben.
12: Von der Fußball-WM zum Fußball nach Europa. Dino Topmöller hat einen neuen Job. Der Ex-Trainer von Eintracht Frankfurt übernimmt zur neuen Saison den französischen Vizemeister RC Lens. Tennisprofi Alexander Zverev hat heute wieder ein Turniermatch bestritten. 9 Tage nach seinem French Open-Sieg trat er beim Rasenturnier in Halle an. Anke Feller.
14: In seinem ersten Einzelmatch nach dem Grand-Slam-Sieg in Paris tat sich Alexander Zverev schwer. Er hatte Probleme mit dem Umstieg auf den Rasenbelag. In Halle reichte es trotzdem zum Weiterkommen. In der ersten Runde besiegte er den Tschechen Vít Kopčiva mit 6:3, 4:6 und 6:2. Im Achtelfinale trifft der French Open-Sieger auf einen deutschen Gegner, Yannick Hanfmann, der überraschend den Viertelfinalisten der French Open, den Brasilianer João Fonseca, souverän in 2 Sätzen mit 6:2 und 6:2 besiegte.
12: Das deutsche Achtelfinale dann aber erst am Donnerstag auf dem Rasen von Halle in Westfalen.
1: Und soweit der Sport von mit Lars Pegelow.

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1: Um 0.30 Uhr mit Wolfgang Berger. Bundeskanzler Merz hat sich zufrieden über die Ergebnisse des G7-Gipfels in Evian geäußert. Nicht nur für die Golfregion, auch für die Ukraine gäbe es eine Chance auf Frieden. Aus Evian, Dagmar Pepping.
2: Die Gespräche mit US-Präsident Trump geben ihm einen gewissen Optimismus um Merz. Man sei sich einig, die Ukraine weiter zu unterstützen und den Druck auf Russland zu erhöhen. Insgesamt sei der erste Tag in Evian von großer transatlantischer und europäischer Einigkeit geprägt gewesen und von europäischem Teamspiel, so Merz. Die G7-Partner hätten gezeigt, dass sie in den großen Fragen handlungsfähig sind. Präsident Trump habe er in den Gesprächen als sehr kooperativ und sehr aufmerksam zuhörend gesehen, so Merz.
1: Bundesverteidigungsminister Pistorius will die Bundeswehr für die Abwehr von Drohnen besser ausstatten. Das hat der SPD-Politiker bei einem Besuch der Luftwaffe in Schortens in Niedersachsen deutlich gemacht. Von dort Frank Jacobs.
3: Wir starten in diesen Tagen einen Aktionsplan Drohnen, so Verteidigungsminister Pistorius bei seinem Besuch auf dem Flieger Horst Objefer im Kreis Friesland. Bis zum Ende des Jahrzehnts sollen rund 16 Milliarden Euro in diesem Bereich investiert werden. Für Drohnen, die feindliche Drohnen aufspüren und abwehren können zum Beispiel, und weitere Ausrüstung wie Störsender und Radarsysteme. In Schortens ist ein sogenanntes schnelles Reaktionselement zur Abwehr von Drohnen stationiert. Dort wurde das Objektschutzregiment als erstes im April 2025 mit so einer Einheit ausgestattet und darin ausgebildet.
1: Im Ärmelkanal hat ein russisches Kriegsschiff Warnschüsse auf eine britische Yacht abgegeben. Damit sollte eine Kollision verhindert werden, teilten das russische und das britische Verteidigungsministerium übereinstimmend mit. Die Fregatte soll zuvor ohne Erfolg versucht haben, Funkkontakt zu der Yacht aufzunehmen. Am Sonntag hatten die britische Marine und Spezialkräfte einen Öltanker der russischen Schattenflotte im Ärmelkanal festgesetzt. Vom britischen Verteidigungsministerium hieß es, mit dem Einsatz am Sonntag stünden die Warnschüsse der russischen Fregatte nach eigener Einschätzung nicht im Zusammenhang. Papst Leo XIV. Hat sich gegen eine sogenannte Remigration von Zuwanderern ausgesprochen. Dies sei keine christliche Antwort, sagte er gestern Abend vor Journalisten in Castel Gandolfo. Wörtlich erklärte der Papst, zu sagen, diese Migranten schicken wir wieder nach Hause, ist so, als ob wir das Problem einfach vom Hals haben wollen. Rechtspopulistische Parteien in Europa fordern immer wieder, Migranten massenhaft in ihre Heimatländer abzuschieben. Das Wetter in Deutschland. Meist trocken, vereinzelt noch Schauer oder Gewitter, Tiefstwerte 18 bis 7 Grad. Tagsüber gebietsweise freundlich, auch dichtere Wolken, Schauer und selten Gewitter. Höchstwerte 18 Grad auf den Ostseeinseln bis 32 Grad am Kaiserstuhl. Am Donnerstag heiter im Nordosten und den Bergen Schauer oder Gewitter, 20 bis 36 Grad. Freitag anfangs freundlich, später Schauer und teils starke Gewitter bei 24 bis 38 Grad. Das waren die Nachrichten.
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4: Und da starten wir mit der Entwarnung für die B96, Luckau-Kreuzberg, kein Falschfahrer mehr zwischen Marlow und Kleinsieten. Eine Gefahreninformation dafür für Wittlich. In der Schlossstraße, da brennt ein leerstehendes Kinogebäude und dadurch kommt es zu einer starken Rauchentwicklung und Geruchsbelästigung. Also schließen Sie hier in der Region Wittlich bitte Fenster und Türen, schalten Sie Lüftung und Klimaanlagen ab und meiden Sie das betroffene Gebiet. Die A1 Hamburg Richtung Lübeck zwischen Kreuzberg der Heide und Bad Oldesloe. Wegen einer Fahrbahnerneuerung ist die Autobahn bis 5 gesperrt. Die A4 Erfurt Richtung Kirchheimer Dreieck, die ist zwischen Friedewald und Bad Hersfeld wegen eines defekten LKW gesperrt. Die A10 westlicher Berliner Ring Richtung Dreieckwerder, die ist zwischen Potsdam Nord und Leest bis 6 Uhr gesperrt. Die A25 Geesthacht Richtung Hamburg, die ist zwischen Bergedorf und dem Dreieck Hamburg Südost wegen einer Baustelle bis 5 gesperrt. Die A39 Braunschweig Richtung Wolfsburg, auch die musste gesperrt werden zwischen dem Kreuz Wolfsburg-Königslutter und Flechtdorf, nachdem es hier einen Unfall gegeben hat. Die A40 Duisburg-Essen, die ist zwischen Mülheim-Winkhausen und Mülheim-Heißen auch in beiden Richtungen bis nächsten Montag gesperrt. Die A61 Koblenz Richtung Ludwigshafen ist zwischen Pfalzfeld und Laudert nach einem Unfall gesperrt. Und die A71 Erfurt Richtung Schweinfurt, die ist zwischen Oberhof und Suhl-Zeller-Mehlis wegen Wartungsarbeiten im Tunnel Hochwald bis 6 Uhr gesperrt. Und die A111 Dreieck Oranienburg-Charlottenburg, die Autobahn ist zwischen Schulzendorfer Straße und am Festplatz auch in beiden Richtungen wegen Wartungsarbeiten noch bis 5 Uhr gesperrt. Ich wünsche Ihnen ein gutes Durchkommen, eine gute Fahrt heute Nacht. 0.34 Uhr ist es.
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4: Mit Nina Zimmermann heute Nacht. Monatelang wurde darüber verhandelt. Jetzt hat das EU-Parlament neue Regeln für künstliche Intelligenz beschlossen. Dabei geht es vor allem um täuschend echte Deepfakes und auch um ein Gesetzespaket allgemein zur Regulierung von KI. Einige Vorschriften wurden in diesen monatelangen Verhandlungen durchaus verschärft, aber einiges wurde auch abgeschwächt. Warum und wie die neuen Regeln aussehen, erklärt Andreas Meyer-Feist.
5: Nun sollen Grenzen gesetzt werden, wo es bisher keine gab. Sogenannte Nacktbild-Apps werden verboten. Damit reagiert die EU auf Elon Musks KI Grok, die mit derartigen Funktionen Empörung ausgelöst hatte. Außerdem müssen KI-generierte Fotos, Audios und Videos mit einem digitalen Wasserzeichen versehen werden, um sie von echten Inhalten unterscheiden zu können. Während die EU in diesem Bereich den Schutz vor Missbrauch deutlich verschärft, fallen andere KI-Regeln nach monatelangen Verhandlungen schwächer aus als ursprünglich geplant. KI-Funktionen in Maschinen fallen nicht mehr unter das Gesetz. Auflagen für Anwendungen in der Strafverfolgung oder bei der biometrischen Erkennung sollen erst Ende 2027 greifen. Die Fristen für die Umsetzung wurden verlängert, um der Wirtschaft entgegenzukommen. Viele Unternehmen hatten sich über mögliche Nachteile im internationalen Wettbewerb beklagt. Wir schätzen, dass das Gesetzespaket Einsparungen von mindestens 1 Milliarde Euro für Unternehmen, Verwaltungen und Bürgerinnen und Bürger bringen könnte, sagt der Vizepräsident der EU-Kommission Vladis Dombrovskis. Das alles senkt die Bürokratiekosten. Maroš Šefčovič ist slowakischer Diplomat und Mitglied der Europäischen Kommission, zuständig für die wirtschaftliche Sicherheit und den Handel. Darunter fällt auch alles, was mit KI zu tun hat. Er hofft, dass die KI Europa nicht überrollt, sondern dass Europa die künstliche Intelligenz nutzen und steuern kann. Das Ziel bleibt unverändert, ein sicherer, vertrauenswürdiger Binnenmarkt für künstliche Intelligenz. Die Gesetze müssen ein Sprungbrett sein für Unternehmen, kein Kampffeld. Das Verbot von Apps, die Persönlichkeitsrechte verletzen, wurde im Europaparlament mit großer Mehrheit fraktionsübergreifend beschlossen. Aber es gab Kritik an verlängerten Fristen und Ausnahmeregelungen, um der Industrie mehr Zeit bei der Umsetzung zu geben. Diese Gesetze liefern wie so oft keine zufriedenstellenden Antworten. Man will uns glauben machen, dass sie Innovation und Wettbewerbsfähigkeit fördern.
6: KI ist längst nicht mehr Innovation. KI ist Sicherheitspolitik. KI ist Macht. KI ist Souveränität.
5: Die EU versucht mit der neuen Gesetzgebung einen regulatorischen Spagat. Zum einen will sie die Auswüchse der künstlichen Intelligenz stoppen. Zum anderen die EU-Regulierung industrietauglicher und praxisnäher gestalten.
4: Das EU-Parlament hat ein Gesetzespaket zur KI-Regulierung beschlossen. Informationen dazu von Andreas Meyer-Feist.
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4: Der Börsengang des Weltraumkonzerns SpaceX mit seiner sehr hohen Bewertung von 1,8 Billionen Dollar hat das Thema Weltraum mit einem Raketenstart an die Börse katapultiert. Studien sehen enorme Wachstumschancen in dieser Branche, auch und gerade jenseits von SpaceX. Bianca von der Au berichtet.
7: Der Weltraum, unendliche Weiten. Wir schreiben das Jahr 2200.
8: Vom Jahr 2200, wie im Intro der Fernsehserie Star Trek, sind wir zwar noch weit entfernt, doch spätestens seit dem exorbitanten Börsengang von Elon Musks Firma SpaceX ist das Thema Weltraum wieder in aller Munde. Nach einer Studie von Daniel Seiler von Metzler Asset Management ist das Jahr 2026 sogar ein historischer Wendepunkt mit Blick auf die kommerzielle Nutzung des Weltraums.
9: Früher war das ganze Thema Weltraum sehr geopolitisch getrieben. Aber was wir jetzt die letzten 2 Jahre gesehen haben, ist, dass wirklich privatwirtschaftliche Unternehmen den Weltraum entdecken. Wir hatten allein im letzten Jahr über 200 Raketenstarts. Vor einigen Jahren waren das noch vielleicht 5 bis 10 pro Jahr. Das zeigt diese rasante Dynamik, die dort entsteht. Der Weltraum hat heute ungefähr so ein Wirtschaftsvolumen von 600 Milliarden US-Dollar. Und das soll sich eben verdreifachen die nächsten 10 Jahre auf 1,8 Billionen. Also es ist schon für viele Unternehmen attraktiv, sich die Frage zu stellen, wie können wir daran partizipieren?
8: Um Raketenstarts Raketen ins All zu schießen oder die Weltbevölkerung mit Satellitentelefon und schnellem Internet aus dem All zu verbinden, brauchen die Unternehmen sehr viel Geld. Aber es kann eben auch sehr viel schiefgehen, warnt Nachhaltigkeitsexperte Seiler.
9: Weil das ist sehr, sehr kapitalintensiv, dieses Geschäft, mit großen auch operationellen Risiken. Es gibt ja den Wettbewerber Blue Origin, das Weltraumunternehmen von Jeff Bezos, wo vor einigen Tagen eine Rakete explodiert ist, samt dem Launchpad, und vor 2028 werden ja keine Starts mehr erfolgen. Wenn sowas bei SpaceX passieren würde, dann könnte sich, glaube ich, jeder ausdenken, was mit dem Aktienkurs passieren würde.
8: Darum sollten Anleger generell niemals ihr ganzes Geld in ein Unternehmen oder eine spezielle Branche investieren, sagt Anlageexperte Stefan Kemper von der BNP Paribas.
10: Das Feld von Unternehmen, die jetzt quasi den Weltraum erobern wollen, das ist sehr breit gefächert. Wir haben teilweise Sparten von großen Konzernen und natürlich viele kleine spezialisierte Start-ups. Das ist wie so häufig, wenn wir am Anfang einer neuen Technologie stehen. Es wird Unternehmen geben, die werden sich durchsetzen. Es wird viele Unternehmen geben, die auf der Strecke bleiben. Das heißt, wir haben es hier schon mit einem hochspekulativen Feld des Kapitalmarktes zu tun, wo einerseits natürlich durchaus die Chance auf große Gewinne besteht, aber eben auch auf sehr hohe Verluste.
8: Auf keinen Fall sollte man sich bei der Anlageentscheidung allein von seiner persönlichen Vorliebe für ein bestimmtes Thema leiten lassen. Etwa wenn man als Kind schon großer Star Trek-Fan war, so Anlagespezialist Kemper.
10: In der Börse geht's am Ende des Tages um nackte Zahlen und man muss gucken, welche Unternehmen es schaffen, letzten Endes Gewinne zu erzielen und welche nicht. Und das sollte das sein, woran man die Anlagen ausrichtet.
8: Elon Musk hat zum Börsengang von SpaceX angekündigt, er wolle Star Trek Wirklichkeit werden lassen. Davon sind wir aus Expertensicht im Jahr 2026 aber noch Lichtjahre entfernt.
4: Der Weltraum als Wirtschaftsmotor, darüber hat uns Bianca von der Aus der Wirtschaftsredaktion berichtet. Und damit kommen wir hier in der ARD-Infonacht nach Bayern. Viele Städte haben ein Wahrzeichen. Augsburg zum Beispiel hat den Perlachturm. Aber seit fast 9 Jahren, seit 2017, ist der rund 70 Meter hohe Turm geschlossen, wegen Schäden an der Bausubstanz. Eine Generalsanierung war nötig und diese Arbeiten laufen auf Hochtouren. Christian Hammer hat sich auf der Baustelle noch einmal umgesehen.
11: Die Aussicht auf Augsburg bleibt derzeit noch den Handwerkern vorbehalten. Meter für Meter fährt der Bauaufzug am Perlachturm nach oben, sodass der Blick von oben in den Turm frei ist. Hinter den historischen Mauern zeigt sich, vom alten Innenleben ist kaum noch etwas übrig. Leer ist er, der Perlach. Seine Wände sind alles andere als kahl, eher ein Abbild der wechselvollen Geschichte des Turms. Mal Ziegel, mal Stein, mal dieser Mörtel, mal jener. Das neue Konzept soll das Alte mit dem Neuen verbinden. Neue Treppen, neue Technik, neue Ausstellungsflächen. Die Sanierung ist tiefgreifend, der Turm hat viel mitgemacht. Wind und Wetter, Brände und Bomben, sagt der für die Restaurierung zuständige Architekt Walter Bachhuber.
12: Der Turm war durch die Kriegszerstörung eigentlich in zwei Hälften gerissen, war dann eigentlich der Niederlegung preisgegeben. Das Kriegsende hat es dann verhindert. Aber die statischen Maßnahmen, die ergriffen waren, waren wirkungslos geworden. Das waren Zugang und wir mussten den ganzen Turm sozusagen statisch ertüchtigen.
11: Der erste Perlachturm entstand bereits vor mehr als 1000 Jahren als Wachturm. Sein heutiges Aussehen bekam er Anfang des 17. Jahrhunderts durch den berühmten Augsburger Stadtbaumeister Elias Holl. Heute gilt er als Symbol der Stadt, vergleichbar mit der Frauenkirche für München. Doch die Sanierung eines solchen Wahrzeichens ist kein Routineprojekt. Immer wieder stehen die Verantwortlichen vor neuen Herausforderungen.
12: Klappt es mit dem Abheben der Turmzwiebel? Ich meine, die ist, ich glaube, 18 Tonnen schwer. Klappt es mit dem Höherlegen des Glockenspiels, dass man wieder den Eindruck, der zu Holzzeiten da oben war, herstellen kann? Klappt es auch mit dem Rückhalt aus der Bevölkerung?
11: 8 Millionen Euro sind für die Sanierung vorgesehen. Eigentlich sollte alles schneller gehen. Doch auch diese Baustelle blieb von Rückschlägen nicht verschont. Der Baureferent der Stadt Augsburg, Steffen Kircher, bleibt trotzdem guter Dinge.
13: Ja, wir versuchen den Termin zu halten, aber B auch. Ich sage, wir haben eine Winterpause. Deswegen würde ich es einfach nochmal offen lassen. Wir hatten auch eine Insolvenz. Ob wir es zum Jahresende 27 schaffen oder eher ins Frühjahr 28 gehen, da würde ich einfach sagen, da müssen wir nochmal genau hinschauen. Lieber ein sicheres Datum als ein unsicheres Datum.
11: Trotzdem bleibt das Ziel klar. Im Herbst 2027 soll der Perlachturm wieder öffnen. Dann können Besucherinnen und Besucher nach 10 Jahren Sperrung wieder hinaufsteigen und den Blick über Altstadt, Rathaus und bei gutem Wetter sogar bis zu den Alpen genießen.
4: Christian Hammer mit einem Ortsbesuch auf der Baustelle des Augsburger Wahrzeichens, dem Perlachturm.

0: Die Zeit, 0 Uhr 45, Viertel vor 1. 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Hitze, Dürren, Überschwemmungen. Für viele Kinder auf der Welt gehört das inzwischen zum Alltag. Ein neuer UNICEF-Bericht zeigt jetzt, fast jedes zweite Kind lebt in einer Region auf dieser Welt, die gleichzeitig von mehreren Klimarisiken und Krisen betroffen ist. Besonders schwierig ist die Lage dort, wo ohnehin schon Infrastruktur und medizinische Versorgung fehlen. Katharina Wilhelm kennt die Details des Berichts.
1: Rund 2,4 Milliarden Kinder leben auf der Welt. Die Hälfte von ihnen spürt gleich mehrere Gefahren des Klimawandels, sagt UNICEF-Sprecherin Katja Sodemann.
2: Hitzewellen, Dürren, Überschwemmungen, Stürme, je nachdem, wo man halt lebt. Zum Beispiel ist die Lage sehr dramatisch im Sahel, also in Ländern wie dem Tschad, Mali, Sudan. Dort treffen mehrere Klimagefahren gleichzeitig auf.
1: Extremwetter gehören zu den offensichtlichsten Gefahren, die Kinder belasten. Denn deren Körper können schlechter mit beispielsweise Hitze umgehen, sagt Christoph Wettach, Sprecher des Ausschusses Kindergesundheit und Klimawandel des Bundesverbandes der Kinder- und Jugendärzte.
3: Zum einen ist das Verhältnis zwischen Körperoberfläche und Gewicht dann nachher nicht so günstig. Das heißt, sie haben einfach nicht so gute Möglichkeiten, Wärme abzugeben. Das Zweite ist, dass es mit dem Schwitzen bei den Kleinen noch nicht so richtig klappt. Und das ist tatsächlich bis 14 Jahre, also bis zum Ende der Pubertät.
1: Allein im Jahr 2025 gab es 157 Extremwetterereignisse, beispielsweise Überschwemmungen in Südostasien oder Waldbrände in Südeuropa. Sie gefährden nicht nur unmittelbar das Leben von Kindern. Der Klimawandel verstärkt in einigen Regionen auch heißes und feuchtes Klima. Dadurch breiten sich mehr Mücken aus, die tödliche Krankheit Malaria übertragen können. Auch das eine Klimawandelfolge. Insgesamt sind viele Schwellen- und Entwicklungsländer stärker vom Klimawandel betroffen. Die Erderwärmung führt also auch zu größerer sozialer Ungerechtigkeit, sagt Stefanie Bosserhoff, Chefärztin für Kinder- und Jugendmedizin, die sich ebenfalls mit den Folgen der Klimakrise für Kinder beschäftigt.
4: Sie sind betroffen, wenn sie in einem Drittweltland leben oder in einem Land mit niedrigen sozioökonomischen Bedingungen. Sie sind betroffen, wenn sie zum Beispiel weiblich sind, sind sie mehr betroffen, als wenn sie männlich sind. Wenn sie ein Handicap haben, wenn sie eine Behinderung haben, wenn sie wenig Geld haben, dann sind sie deutlich mehr betroffen als jetzt jemand, der in einem sozioökonomisch reicheren Land lebt mit den entsprechenden Möglichkeiten.
1: Und nicht nur in Schwellen- und Entwicklungsländern. Auch in Deutschland spüren Kinder, dass sich finanziell besser gestellte Familien auch besser an die Erderwärmung anpassen können, so Kinderarzt Wettach.
3: Dass eben die Leute, die Geld haben, sich halt dann eine Klimaanlage kaufen, wenn wir im Sommer dann halt über die 35 Grad rausgehen, die Klimaanlage anmachen. Und die anderen, die mit ihren vier Kindern in einer Dachgeschosswohnung leben, an einer großen Straße ohne Bäume außenrum, die haben wirklich ein richtiges Problem.
1: Der Bericht des Kinderhilfswerks soll ein Warnsignal sein, verbunden mit der Dringlichkeit, klimaschädliche Emissionen zu reduzieren, auf fossile Brennstoffe zu verzichten und Regionen, die besonders extremen Wetterereignissen ausgesetzt sind, besser anzupassen. Außerdem fordert UNICEF, Kinder auch politisch in den Mittelpunkt zu rücken, so Sprecherin Katja Sodemann.
2: Die Kinder brauchen auch eine eigene Stimme in der Klimapolitik. Sie sind am wenigsten schuld, aber am allermeisten betroffen, auch künftig. Und sie sind gar nicht in die Entscheidungsprozesse oder nicht genug eingebunden. Und die Kinder brauchen Klimabildung, um auch mitreden zu können. Denn es ist letztlich ihre Zukunft, die wir kaputt machen.
0: Jedes zweite Kind ist von Klimarisiken betroffen, zeigt eine neue UNICEF-Studie. Katharina Wilhelm mit Informationen. Und wir schauen jetzt 50 Jahre zurück nach Soweto, einem großen schwarzen Township bei Johannesburg in Südafrika. Dort gehen an dem 16. Juni 1976 tausende Schülerinnen und Schüler auf die Straße. Sie protestieren gegen eine Entscheidung der Apartheid-Regierung, nämlich wichtige Schulfächer sollen künftig auf Afrikaans unterrichtet werden. Also in der Sprache der weißen Minderheit, die das Land damals politisch beherrschte. Die Sicherheitskräfte schlugen diesen Schulstreik brutal nieder. Ein Wendepunkt im Kampf der schwarzen Bevölkerungsmehrheit gegen das rassistische Apartheid-System.
5: Aus einer ganzen Reihe schwarzer Wohngebiete in der Gegend von Johannesburg wurden Rassenkrawalle gemeldet. In Alexandra, nördlich von Johannesburg, schoss die Polizei auf randalierende Gruppen.
6: Soweto, südwestlich von Johannesburg. Das Township ist eins der größten schwarzen Wohngebiete Südafrikas. Hier protestieren am 16. Juni 1976 tausende Schülerinnen und Schüler gegen die Bildungspolitik des Apartheid-Regimes, gegen das rassistische Schulsystem, das schwarze Kinder bewusst benachteiligt. Polizei und Sicherheitskräfte versuchen sie zu stoppen. CC Maschinini war damals dabei. Ganz plötzlich stiegen sie aus ihren Fahrzeugen aus und kamen auf uns zu. Der erste weiße Polizist warf eine Tränengasgranate. Als wir sahen, dass Rauch aufstieg, liefen wir auseinander. Danach kamen wir wieder zurück, weil wir dachten, sie würden vielleicht über einen Lautsprecher mit uns sprechen. Aber plötzlich eröffnete derselbe Polizist, der die Tränengasgranate geworfen hatte, das Feuer auf die Schüler. Open fire on the student. Die Sicherheitskräfte setzen Hunde ein, schießen in die Menge. Die Demonstranten werfen Steine, errichten Barrikaden. Die Lage eskaliert innerhalb kürzester Zeit. Der 13-jährige Hector Petersen wird als einer der ersten von einer Polizeikugel getroffen. Das Foto des sterbenden Schülers in den Armen eines jungen Mannes, daneben seine verzweifelte Schwester, geht um die Welt. Im Stadtviertel Orlando West erinnern eine Gedenkstätte für Hector Petersen und ein Museum an die Ereignisse von damals. Prince Dube ist der Chefkurator.
7: The 1976 Student Uprising is a main event in the struggle against apartheid.
6: Der Schüleraufstand von 1976 war das zentrale Ereignis im Kampf gegen die Apartheid. Diese Kinder brachen dem Apartheid-Staat das Rückgrat. Erst dadurch entstand der internationale Druck auf die damalige südafrikanische Regierung, die Apartheid zu beenden.
7: End Apartheid now.
6: 50 Jahre nach den Schülerprotesten ist Südafrika ein anderes, ein demokratisches Land. Aber haben sich die Hoffnungen der jungen Generation von damals erfüllt? Höchstens zum Teil, sagt Pius Kashimba, der Touristen durch Johannesburg führt. Der Traum ist nicht wahr geworden, weil wir gleichzeitig immer noch in einer, ich nenne es, Apartheid in wirtschaftlicher Form leben. Das bedeutet, dass die meisten Menschen weiter arbeitslos sind, dass viele junge Leute keine Jobs haben. Korruption und all die Dinge, die gerade passieren, haben dafür gesorgt, dass der Traum nicht Wirklichkeit geworden ist. Noch immer ist Südafrika sozial tief gespalten. Das Bildungssystem gehört zu den ungleichsten der Welt. Etwa die Hälfte der Bevölkerung lebt unterhalb der Armutsgrenze. Ein Drittel der Menschen hat keinen Job. Die Jugendarbeitslosigkeit ist fast doppelt so hoch. Wahr ist aber auch, das Land hat gewaltige Veränderungen erlebt. Weg von einem rassistischen Unrechtsregime hin zu einer stabilen Demokratie. Der Schüleraufstand von Soweto gilt heute als Anfang vom Ende der Apartheid.
0: 50 Jahre Soweto-Aufstand. Ein Bericht von unserem ARD-Korrespondenten für Südafrika von Stefan Überbach.
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0: Sie hatte schon Hits wie Driver's License oder Good for You, Olivia Rodrigo. Damit wurde sie zu einem Popstar. Die US-Amerikanerin füllt Stadien, dominiert Streaming-Charts und verbindet Pop und Rock, auch mit Punk-Einflüssen. Auf ihrem jetzt dritten Album You Seem Pretty Sad for a Girl So in Love geht die 23-Jährige erneut dahin, wo es auch wehtut. Zum Herzschmerz, Wut und Selbstzweifeln. Und auffällig dabei musikalisch der Einfluss von The Cure, der weit über eine bloße Inspiration hinauszugehen scheint. Christoph Möller hat das neue Album schon gehört.
9: Eine Referenz an The Cure gibt es gleich im dritten Satz, den Olivia Rodrigo auf diesem Album singt.
10: You know all the words to Just Like Heaven. I know why he wrote them.
9: Du kennst Just Like Heaven auswendig, singt sie. Und ich weiß, warum Robert Smith den Text genau so geschrieben hat. Das kann nur wahr sein, denn Rodrigo und Smith scheint eine Freundschaft zu verbinden. Vergangenes Jahr haben sie Just Like Heaven zusammen beim Glastonbury Festival gesungen.
10: Yeah.

dem Duett bringen die beiden ganz unterschiedliche Generationen von Popfans zusammen. Die New Wave-Ästhetik von The Cure hat Rodrigo ganz offensichtlich beeindruckt für ihr neues Album You Seem Pretty Sad for a Girl So in Love. In diesem Song zum Beispiel singt Rodrigo zu Sounds, die stark an The Cure erinnern, den für das Album wichtigen Satz: Man sagt, die moderne Liebe sei ein grausames Unterfangen. Und dann taucht Robert Smith, der Rodrigos Großvater sein könnte, schon wieder auf. Im Song What's Wrong With Me singen die beiden über das Gefühl nach einer Trennung. Ich kann nicht essen, ich kann nicht schlafen, ich komme nicht aus dem Bett.

leidenschaftlich über das Leiden zu singen. Das können Smith und Rodrigo gut. Auf ihrem dritten Album singt die Popmusikerin zwar vor allem und mal wieder über die Höhen und Tiefen von Liebesbeziehungen, sie fällt dabei aber nie in ein Klischee. Die moderne Liebe, ein grausames Unterfangen? Fuck you, singt Rodrigo, die die Romantik noch nicht aufgegeben hat und eh alles aus dem Weg räumt, was sie nervt.

0: Fast jede Zeile auf You seem pretty sad for a girl so in love ist interessant. Kaum etwas ist langweilig, nichts wirkt willkürlich. Rodrigo navigiert durch Trauer und Euphorie mit der ganzen Palette des Pop. Mit rotzigem Pop-Punk der 2000er Jahre oder existenziellem New Wave von The Cure. Natürlich geht es bei ihr immer noch um den großen Erfolg. Rodrigo geht hier kein echtes Risiko ein, doch sie verschiebt die Grenze, was in der ersten Liga des Pop ästhetisch auch noch möglich ist.
1: Olivia Rodrigo und ihr neues Album, das heißt You Seem Pretty Sad for a Girl So in Love, ihr mittlerweile drittes Album.
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1: Kurz vor eins, während der WM haben wir natürlich alle Spiele in der Nacht für Sie auch im Blick. Da spielen heute die Gruppen I und J bis ungefähr früh um 8. Frankreich-Senegal ist bereits 3:1 zu Ende gegangen. Und aktuell treffen der Irak und Norwegen aufeinander. Die Norweger natürlich mit Erling Haaland in Rekordform und einer Generation, die sich spielerisch auch stark präsentiert. Haaland hat bereits auch zweimal schon getroffen, aber auch der Irak mit einem Tor. Jetzt ist Halbzeitpause und eine Zwischenbilanz zum Spiel hat
3: 2:1 führt Norwegen gegen den Irak, der sich wacker hält und phasenweise sogar das Spiel macht. Aber es hat gedauert bis zur 29. Minute, bis der erste Treffer gefallen ist. Nach zuvor zwei halben Chancen für den Irak. Ayman und Ali haben sie gehabt. Hätte auch schon ein Ball reingehen können, hat Erling Haaland zugeschlagen. Möller schickt ihn ins Zentrum rein und Haaland ist tatsächlich mit dem Schienbein zur Stelle und drückt den Ball über die Linie drüber. Sein erstes WM-Tor mit dem vierten Ballkontakt. Das zeigt auch, wie wenig da aus dem Mittelfeld von den Norwegern gekommen ist. Die hat man dann aber immer wieder nachgeschoben, haben besseren Zugriff bekommen auf die Partie. 37. Ødegaard aus 16 Metern rechts knapp vorbeigeschossen. Und da dachte man so, okay, das Spiel wird so in Richtung der Norweger laufen. Denkste, 39. nämlich 1:1. Ayman Amir mit der Vorlage am linken Flügel bringt den Ball in den Fünfer rein. Und dann so aus 6 Metern mit dem Kopf halb rechts unten rein, vorbei am Torwart der Norweger zum 1:1. Da ist natürlich hier ordentlich was los gewesen im Stadion. Aber ein Erling Haaland reicht momentan aus, um den Irakern richtig gefährlich zu werden. Nämlich in der 43. Minute das 2:1. Said aus 5 Metern mit einem bockschweren Rückpass zum eigenen Torwart Jalal. Haaland spritzt dazwischen, haut den Ball rein und dann in der Nachspielzeit ist es nochmal richtig wild geworden. Ibrahim Ali und Akam mit drei dicken Gelegenheiten für den Irak. Norwegen führt mit 2:1 zur Pause. Der Irak hätte aber hier locker schon ausgleichen können.
1: Dann sind wir gespannt, wie die zweite Halbzeit läuft. Vielen Dank ins ARD WM-Team. André Siems verfolgt für uns die Spiele jetzt in dieser Nacht. Da steht ja auch noch Argentinien, Algerien an und Österreich gegen Jordanien dann in den frühen Morgenstunden.
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4: Um 1 Uhr mit Wolfgang Berger. Deutschland will in den nächsten Jahren rund 16 Milliarden Euro für neue Drohnen ausgeben. Investiert werde vor allem in Abwehr und Aufklärung, sagte Verteidigungsminister Pistorius bei einem Truppenbesuch in Niedersachsen.
5: Wir beschaffen Drohnen, die aufklären, wir beschaffen Drohnen, die wirken, sowie angreifende Drohnen eben abwehren können, also das gesamte Spektrum. Wir werden jeden Soldaten und jede Soldatin an Drohnen ausbilden. Das ist und wird weiter Bestandteil der Ausbildung sein. Drohnen, und das ist eine Lehre aus dem Krieg, den Putin gegen die Ukraine führt und in dem sich die Ukraine so überaus erfolgreich, gerade auch mit Drohnentechnologie wehrt. Drohnen sind längst Standard im Truppenalltag und das muss auch so sein.
4: Verteidigungsminister Pistorius. Bundeskanzler Merz hat sich zuversichtlich gezeigt, dass Europäer und Amerikaner gemeinsam vorgehen, um den Ukraine-Krieg zu beenden. Er habe mit US-Präsident Trump sehr ausführlich über die nächsten Schritte und mögliche weitere Sanktionen gegen Russland gesprochen, sagte Merz nach einem Gipfeltreffen im französischen Evian. Trump habe sich dabei sehr kooperativ gezeigt. Dies gebe Anlass zur Hoffnung. Bundesinnenminister Dobrindt hat Kritik an Abschiebungen nach Afghanistan zurückgewiesen. Wer hier schwere Straftaten begangen habe, der habe kein Recht, in unsere Gesellschaft zurückzukehren, sagte der CSU-Politiker bei einer Veranstaltung in Hamburg. Vergangene Nacht waren vom Flughafen Leipzig-Halle aus 32 Afghanen per Charterflug in ihr Heimatland abgeschoben worden. Kritik daran kam unter anderem von der Linken. Mitfavorit Frankreich ist mit einem Sieg in die Fußball-WM gestartet. Beim 3:1 gegen den Senegal war Superstar Kylian Mbappé mit 2 Toren der Mann des Spiels. Aus dem ARD-WM-Team André Siems.
6: Es war ein spektakuläres Fußballspiel. Erste Halbzeit fast nur der Senegal, Frankreich wahnsinnig zurückgezogen. In der Nachspielzeit die beste Gelegenheit für den Senegal durch Sah aus 6 Metern, der allerdings den Ball nicht richtig traf. Mit einem 0:0 ging es anschließend in die Pause. Die zweite Halbzeit wurde dann spektakulär. Es spielte fast nur noch Frankreich, angetrieben immer wieder durch Kylian Mbappé. Der Senegal verliert gegen Frankreich mit 1:3.
4: Und im Spiel Irak gegen Norwegen steht es zur Halbzeit 1:2. Das waren die Nachrichten. Das Wetter in Deutschland. Meist trocken, vereinzelt noch Schauer oder Gewitter, Tiefstwerte 18 bis 7 Grad. Tagsüber gebietsweise freundlich, auch dichtere Wolken, Schauer und selten Gewitter. Höchstwerte 18 Grad auf den Ostseeinseln bis 32 Grad am Kaiserstuhl. Donnerstag heiter im Nordosten und in Bergen Schauer oder Gewitter, 20 bis 36 Grad. Am Freitag anfangs freundlich, später Schauer und teils starke Gewitter. Es ist 1:03 Uhr.
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1: Und da haben wir eine Gefahreninformation für Rheinland-Pfalz, für Wittlich. In der Schlossstraße brennt ein leerstehendes Kinogebäude und dadurch kommt es zu einer starken Rauchentwicklung, auch Geruchsbelästigung. Schließen Sie hier Fenster und Türen und schalten Sie Lüftung und Klimaanlagen ab. Meiden Sie das betroffene Gebiet. Die A1 Hamburg-Lübeck ist zwischen Kreuzberg-Terheide und Bad Oldesloe wegen einer Fahrbahnerneuerung bis 5 Uhr gesperrt. Die A4 Erfurt Richtung Kirchheimer Dreieck, die ist zwischen Friedewald und Bad Hersfeld gesperrt, da ist ein LKW liegen geblieben. Die A10 westlicher Berliner Ring Richtung Dreieckwerder zwischen Potsdam Nord und Leest auch hier bis 6 Uhr gesperrt. Die A25 Geesthacht Richtung Hamburg, die ist zwischen Bergedorf und Dreieck Hamburg Südost wegen einer Baustelle bis 5 Uhr gesperrt. Die A39 Braunschweig Richtung Wolfsburg, die ist zwischen Kreuz Wolfsburg, Königslutter und Flechtdorf ebenfalls nach einem Unfall gesperrt. Die A40 Duisburg-Essen ist zwischen Mülheim-Winkhausen und Mülheim-Heißen in beiden Richtungen bis Montag gesperrt. Die A61 Koblenz Richtung Ludwigshafen ist zwischen Pfalzfeld und Laudert nach einem Unfall gesperrt. Die A71 Erfurt Richtung Schweinfurt ist zwischen Oberhof und Suhl-Zeller-Melis wegen Wartungsarbeit.

0: Das ist jetzt unser Schwerpunkt in den kommenden Minuten. Denn mitten im Krieg beginnt für die Ukraine jetzt quasi ein zweiter Kraftakt, der Weg in die Europäische Union. Seit gestern Abend laufen offiziell die Verhandlungen. Der Krieg ist dabei aber längst nicht so das einzige Fragezeichen. Auch viele andere Themen in der Ukraine werden ganz genau unter die Lupe genommen. Zum Beispiel, ob das Justizsystem oder die Polizei den EU-Standards entsprechen und wie es mit der Korruptionsbekämpfung im Land aussieht. Unser Korrespondent Thomas Spickhofen berichtet, wie die Verhandlungen ablaufen und worauf es jetzt ankommt.
1: Von einem Mega-Montag für die Erweiterung der Europäischen Union spricht die zuständige Kommissarin Marta Kroos.
2: It is a mega Monday for me.
1: Mega-Montag, nicht nur, weil nun die Beitrittsgespräche für die Ukraine und Moldau begonnen haben, sondern auch, weil Montenegro zwei Verhandlungskapitel abgeschlossen hat. Das Land will schon 2028 der Union beitreten. Für die Ukraine wird es dagegen noch einige Zeit dauern und doch viele Jahre schneller gehen als bei allen anderen Kandidaten. Im Februar 2022 hat Kiew die Aufnahme in die EU beantragt, kurz nach dem russischen Überfall. 4 Jahre später erkennen wir an, welchen Fortschritt die Ukraine bei den Reformen bereits gemacht hat, inmitten eines grauenhaften Krieges, sagt Kroos.
2: We are now formally recognizing the reform progress Ukraine has made over the past years.
1: Den Beginn der Verhandlungen hatte Ungarn über lange Zeit blockiert. Das hat sich erst mit dem Machtwechsel in Budapest im vergangenen Monat geändert. Die Verhandlungen sind in 35 einzelne Themenfelder unterteilt, die zu 6 Paketen zusammengeschnürt werden, sogenannten Clustern. Im ersten Cluster geht es unter anderem um das Justizsystem und den Schutz von Grundwerten. Später folgen zum Beispiel die Regeln für den Binnenmarkt, für Wettbewerbsfähigkeit und Nachhaltigkeit, für die Landwirtschaft und die Außenpolitik. Der ganze Prozess ist schon sehr kompliziert, kritisiert die österreichische Außenministerin Beate Meinl-Reisinger.
3: Er ist sehr lang, er ist sehr bürokratisch und er hat unendlich viele Stellen, an denen es einstimmige Beschlüsse braucht. Das halte ich nicht für klug.
1: Um der kriegsgebeutelten Ukraine eine konkrete Perspektive zu geben, hat Bundeskanzler Merz als Zwischenschritt einen Sonderstatus vorgeschlagen, mit Sitz in der Kommission, im Parlament und am Tisch der Regierungschefs, aber ohne Stimmrecht. Dafür will er auch beim EU-Gipfel Ende der Woche werben. Andere dagegen warnen davor, den vollen Beitritt der Ukraine dabei aus den Augen zu verlieren. Es sollte eigentlich keine Sonderbehandlung geben, sagt die schwedische Außenministerin Maria Seterngard. Es sei im eigenen Interesse der EU und der beste Weg zum Frieden, wenn die Ukraine Teil der Union wird.
4: There is not supposed to be any special treatment, but it is in our interest and it is the best way to achieve peace, to make sure that Ukraine can become part of the EU.
1: Bis zum Sommer sollte der Rat auch die anderen Verhandlungspakete auf den Weg geben, fordert Erweiterungskommissarin Marta Kroos. Und dann?
2: And then we could have a terrific Tuesday. In July.
1: Dann können wir im Juli auch einen dollen Dienstag haben.
0: Thomas Spickhofen über die Beitrittsverhandlungen der Ukraine mit der EU, die seit jetzt dieser Woche offiziell ja auch laufen. Fachleute sagen allerdings auch, solange der Krieg läuft, kann es zwar Verhandlungen geben, aber ein tatsächlicher EU-Beitritt gilt in dieser Zeit als unrealistisch. Gleichzeitig versucht die Ukraine weiter, Russland militärisch unter Druck zu setzen. Mit Drohnenangriffen, tief im russischen Hinterland, auf Ölanlagen, Chemiebetriebe, auf Ziele, auf der Krim. Kann eins von beiden, die Verhandlung mit der EU oder eben diese neue Offensive, den Kreml-Chef Putin irgendwann doch zu ernsthaften Gesprächen bewegen? Darüber hat mein Kollege Johannes Döbelt vom WDR mit der ukrainischen Politikanalystin Oksana Hus gesprochen. Sie hat sie gefragt, wo steht die Ukraine aus ihrer Sicht 4,5 Jahre nach Beginn des Krieges?
5: Seit Anfang Juni zählen wir, dass dieser russische Angriffskrieg gegen die Ukraine bereits länger dauert als der Erste Weltkrieg. Beide Länder sind erschöpft. Russland greift die Ukraine massiv an und es ist nicht nur an der Frontlinie, sondern vor allem auch im Hinterland. Wir sehen, dass die Angriffe durch Drohnen und Marschflugkörper zunehmen. Aber auch inhaltlich sehen wir vor allem im letzten Angriff von dem 14. Juni auf den 15., dass die Kulturstädte in der Ukraine angegriffen waren. Also solche wie
6: das Höhlenkloster.
5: Ja. Genau, aber nicht nur der, sondern auch Dovzhenko Filmproduktion in Kiew, Haus der Orgelmusik in Dnipro, in Kharkiv das Kunstmuseum. Also das war tatsächlich in mehreren Städten als Systemangriff auf die Kultur.

0: Aber gibt es in den letzten Wochen vielleicht sogar schon sowas wie auch eine Wende im Kriegsverlauf, wenn wir auf diese verschiedenen Angriffe schauen, die die Ukrainer ja in Russland gemacht haben, zum Beispiel eben auf Industrieanlagen, auf die Ölinfrastruktur, auf der Krim wird das Benzin knapp. Wie bewerten Sie das?
1: Wir sehen Wände an der Frontlinie durch die Todeszone, die die Ukraine durch systematischen Ausbau von Drohnen erweitert hat. Das bedeutet, dass die Frontlinie kaum sich bewegen kann. Nur an wenigen Stellen wie Kostjantynivka zum Beispiel sehen wir etwas Bewegungen momentan. Dazu kommt aber diese Erschwerung von Lieferketten, die die Ukraine seit Monaten angestrebt hat. Und jetzt sehen wir die Ergebnisse. Also zum einen hat die Ukraine die Ölraffinerien systematisch angegriffen, aber zum anderen jetzt auch die Eisenbahn und die Lieferung. Und da sehen wir tatsächlich das Ergebnis. Dazu kommt, dass die russische Wirtschaft immer mehr von China abhängt. Das sagt auch Kiel-Institut. Die sprechen schon vom Endspiel der russischen Kriegswirtschaft. Und wir hoffen, dass das alles, diese internen Probleme Russlands, dazu herbeiführen, dass Russland bereit wird, an den Verhandlungstisch zu kommen.
0: Ja, im Moment sind die Verhandlungen ja noch ziemlich festgefahren. Der ukrainische Präsident Selenskyj hat jetzt zum wiederholten Mal die Initiative ergriffen, hat nach eigenen Angaben Putin eingeladen, zum G7-Gipfel nach Evian zu kommen für Verhandlungen. Das habe Putin dann aber abgelehnt. Würden Sie sagen, trotzdem diese aktuelle ukrainische Stärke setzt Putin ein Stück weit weiter unter Druck, sodass er vielleicht dann doch verhandlungsbereiter werden könnte?
1: Diese Stärke setzt Russland definitiv unter Druck. Auch Putins Regime steht unter Druck. Es ist schwierig, mit Zahlen zu agieren in Bezug auf Wirtschaft, weil Russland viele Daten zugemacht hat und Methodologien verändert hat. Das ist schwierig, zuversichtlich zu sagen, was da tatsächlich stattfindet. Aber zumindest von den Assessments, wie die Eliten reagieren, dass einige zeigen die Unmut mit diesem Krieg. Da ist die Hoffnung abzuleiten, dass eventuell auch ein Regimewechsel herbeigeführt werden kann. Also damit mit diesem Gedanken oder mit dieser Rhetorik spielt Präsident Selenskyj auch in seinen öffentlichen Reden. Und man sieht von der Ukraine und den Partnerländern einige Vorbereitungstreffen, wo man diskutiert, wenn, dann will man bereit sein, diese Verhandlungen sinnvoll und resultativ durchzuführen.
0: Sie haben aber vor kurzem auch an anderer Stelle mal gesagt, und das finde ich interessant, Russland kann sich ein Ende des Krieges gar nicht leisten. Wie meinen Sie das?
1: Das ist vor allem in Bezug auf Regime. Also dieser Krieg ist von einer imperialistischen Ambition Putins herbeigeführt. Also der sieht die Ukraine und vor allem Kiewer Rus als Quelle der Macht und Quelle von russischem Imperium. Und somit hängt auch historisch die Ukraine mit Russland zusammen in deren Idee. Und so will man dann die Ukraine als Vassalstaat sehen oder gar nicht auf der Mappe haben, damit Russland weiterhin als Imperium funktionieren kann. Und nun diese Idee, die baut auch auf die wirtschaftliche Stärke Russlands und militärische Macht, die wir momentan am Scheitern sehen. Und dann ist die Frage, ob die russischen Eliten weiterhin das mittragen wollen und die Gesellschaft so viel Kraft mitbringen kann, dass sie diesen imperialistischen Krieg mitführen können.
0: Wie kann es dann ja trotzdem gehen? Wie kann man zu einem Ende des Krieges, zu weiteren Verhandlungen kommen? Wie sehen Sie da vor allem die Rolle Europas?
1: Die Idee ist, in Russland so viele interne Probleme zu schaffen, dass sie keine Kapazitäten haben, draußen anzugreifen, weiterhin den Krieg gegen die Ukraine zu führen oder die NATO-Staaten anzugreifen. Und somit ist auch diese Schwächung von der Wirtschaft, von der militärischen Macht, aber auch in der Gesellschaft. Also es ist zu sehen, ob Putin darauf greift, dass er eine weitreichende Pflichtmobilisierung ausruft. Man geht davon aus, dass das ihn politisch auch schwächen wird. Also das sind alles offene Fragen, aber der Westen hat da Möglichkeit durch die Sanktionen den Druck weiterhin auszuüben und vor allem diese Sanktionen glaubwürdig zu machen, weil wir sehen immer noch sehr viele Schlupflöcher, sei es Ankauf von Flüssiggas oder wir sehen diesen Gedanken, dass die Wirtschaft separat von Sicherheit funktioniert. Und das kann nicht sein, weil viele Wirtschaftsverbindungen an Russland daran enden, dass die Teile aus den westlichen Partnerstaaten der Ukraine in diesen ballistischen Raketen landen. Und das müssen wir kohärenter sehen.
2: So die Einschätzung von Oksana Hus, die ukrainische Politikanalystin, im Gespräch mit Johannes Döbelt über die Erfolge der Ukraine aktuell und die Aussichten auf eine Verhandlungslösung. 1.15 Uhr ist es. Ich wünsche Ihnen eine gute Nacht.
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2: Ich zitiere den US-Präsidenten: Ohne die USA gäbe es kein Israel. Ohne mich als Präsidenten gäbe es kein Israel. Mit diesen Worten hat Donald Trump beim G7-Gipfel im französischen Evian einmal mehr seine eigene Rolle im Nahostkonflikt hervorgehoben, lobte also sich selbst und tadelte Israel. Denn der US-Präsident übte deutliche Kritik an Israels Vorgehen im Libanon. Der Krieg gegen die vom Iran unterstützte Hisbollah dauere zu lange, sagte Trump. Und er warf Israel vor, dabei zu viele Wohnhäuser zu zerstören und zu viele Menschen zu töten. Diese Nebenfront im Nahostkrieg, im Libanon, gefährde das Abkommen, den Deal der USA mit dem Iran. Israels Premierminister Benjamin Netanyahu zeigte sich daraufhin heute auch erneut entschlossen und kündigte an, Israel werde seinen Kurs fortsetzen. Bettina Meyer aus Tel Aviv berichtet über die Reaktion in Israel auf den US-Iran-Deal.
4: Lange hüllte sich Israels Premier Netanyahu in Schweigen, überließ der Opposition die Bühne, die den Deal von US-Präsident Trump mit dem Iran als historische Niederlage für Israel sieht. So ist Israel an den Verhandlungen nicht beteiligt, hat keinen Einfluss darauf, ob der Iran sein Raketenprogramm weiterführt, Stellvertreter wie die Hisbollah unterstützt oder angereichertes Uran übergibt. Als sich Netanyahu nach der Ankündigung des Deals endlich zu Wort meldete, hielt er seinen Ärger über den Alleingang Trumps sichtlich im Zaum. Auf den US-Deal mit dem Iran kam Netanyahu erst auf Nachfrage zu sprechen. Ob mit oder ohne Vereinbarung, der Iran wird keine Atomwaffe haben. Das wird nicht passieren, solange ich Premierminister bin. Der Kampf ist nicht vorbei. Wir müssen achtsam bleiben und uns so lange wie nötig verteidigen. Netanyahu braucht ein Bedrohungsszenario, damit er sich als Schutzpatron präsentieren kann, sagen Wahlbeobachter in Israel. Der Wahlkampf in Israel ist voll im Gange. Der Deal von Donald Trump mit dem Iran die erste große Zerreißprobe für Netanyahu. Und so machte er aus der Rede zum Deal Trumps mit dem Iran eine Wahlkampfrede. Erwähnt erst gar nicht, dass er als Premier übergangen wurde, Israel nicht mit am Verhandlungstisch sitzt. Netanyahus stärkster Wahlgegner Naftali Bennett antwortete beim israelischen Sender Reshet Bet. Netanyahu sagt etwas Schreckliches. Er behauptet, solange er Premierminister ist, wird der Iran keine Atomwaffen besitzen. Mit anderen Worten, in dem Moment, in dem er nicht mehr Premier ist, sagt er uns, dass Israel vernichtet wird. Die Aussage, dass Israel ohne ihn nicht bestehen wird, ist eine furchtbare Behauptung. Das ist zuallererst eine Lüge. Im gegnerischen Wahlkampflager sorgt nun vor allem für Aufregung, dass die USA die Kämpfe Israels mit der Iran-gestützten Hisbollah an eine Waffenruhe mit dem Iran knüpfen wollen. Das gefährde parallele Friedensverhandlungen zwischen Israel und der libanesischen Regierung, warnen auch Sicherheitsexperten. Ein Truppenrückzug der israelischen Armee, diktiert von Donald Trump, über den Kopf Israels hinweg, könnte Netanyahu die Wahl kosten. Auch deshalb ist das die rote Linie für den Premier. Wir haben Sicherheitszonen rund um den Staat Israel geschaffen, in Gaza, im Libanon, in Syrien. Ich sage es deutlich, wir werden so lange in den Sicherheitszonen bleiben, solange es nötig ist, um unser Land zu schützen. In letzter Zeit büßte Netanyahu Glaubwürdigkeit bei seinen Stammwählern an Israels Nordgrenze ein, die noch immer von Angriffen der Hisbollah aus dem Libanon auf ihre Gemeinden berichten. Und auch, dass es in den vergangenen Tagen ruhiger geworden ist, seit der Ankündigung eines Deals mit dem Iran. Der Ruhe trauen die Anwohner allerdings nicht. Sarit Zehavi leitet das Alma-Forschungszentrum an der Nordgrenze. Die Sicherheitsexpertin beobachtet die Aktivitäten der Hisbollah genau.
1: It looks like Iran didn't retaliate because they got the deal they wanted.
4: Der Iran hat Israel am Wochenende nicht angegriffen, weil sie den Deal bekommen haben, den sie wollten. Mir macht Sorge, dass wir in Israel nun zusehen, wie Milliarden Dollar an das Regime in Teheran und an die Hisbollah gehen. Damit wird die Hisbollah wieder in der Lage sein, Waffen, Drohnen und Raketen zu produzieren. Und niemand tut etwas dagegen. Auch Israels Premier nicht, der mit Wahlkampf beschäftigt sei, sorgt sich Sehavi. Dass der Iran wirklich an einem Friedensabkommen interessiert ist, glaubt sie nicht.
2: Soweit Bettina Meyer aus dem ARD-Studio in Tel Aviv über israelische Reaktionen auf den US-Iran-Deal.
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2: Heute vor 430 Jahren, da entdeckte ein Seefahrer im Polarmeer eine Inselgruppe mit spitzen Bergen. Das heutige Spitzbergen. Oliver Rustemeyer.
5: Es muss doch einen Weg geben, direkt von Europa in den fernen Osten. Nicht auf den weiten und gefährlichen Seewegen im Süden, ums Kap Horn an der Südspitze Südamerikas oder um das Kap der guten Hoffnung Afrikas. Auf der Suche nach einer Nordostpassage schicken Kaufleute Ende des 16. Jahrhunderts Schiffe ins Eis. Der Kartograf Willem Barents aus der niederländischen Provinz Friesland muss zweimal umkehren. 1596 versucht er es ein drittes Mal. Am 10. Mai verlassen zwei Expeditionsschiffe den Hafen von Amsterdam. Matrose Gerrit de Veer schreibt Tagebuch.
6: Am 5. Juni sahen wir zum ersten Mal das Eis. Wir waren sehr erstaunt. Einer der Unsrigen, der am Ruder stand, begann plötzlich laut zu rufen, dort schwimmen weiße Schwäne. Wir sahen, dass es Eis war, welches sich von einem großen Stück getrennt und die Form eines Schwanes hatte.
5: Am 17. Juni 1596 heißt es plötzlich Land in Sicht. Bereits Ende des 12. Jahrhunderts war in norwegischen Schriften eine so wörtlich kalte Küste erwähnt worden. Oder könnte das hier etwa zu Grönland gehören? Kartograf Barents hat so seine Zweifel.
6: Wir gaben dem Land den Namen Spitzbergen, wegen der vielen und hohen darauf befindlichen Spitzen.
5: Über den weiteren Kurs gibt es Unstimmigkeiten und so trennen sich die Schiffe. Das von Willem Barents bleibt im Packeis stecken. Die Crew rettet sich auf die nahezu unbewohnte russische Insel Novaya Semelja.
6: Nun nahte der Herbst und der Winter. Wir haben es deshalb für gut erachtet, um besser vor der Kälte und den wilden Tieren geschützt zu sein, eine Hütte oder ein Haus zu erbauen, um darin so gut als möglich auszuhalten und dann unser Schicksal der Hand Gottes anzuvertrauen.
5: Die 17 Mann kämpfen monatelang gegen Eisbären, gegen arktische Kälte und Skorbut an. Fünf davon allerdings vergeblich.
6: Den 20. Juni war das Wetter sehr schön. Wir hatten gar nicht angenommen, dass Willem Barents so krank sei. Nachdem er getrunken hatte, kam ihm eine solche Schwäche an, dass er die Augen verdrehte und plötzlich starb. Er war unser Hauptführer und einziger Lotse, in den wir alle unser Vertrauen setzten und an ihm unseren Halt hatten.
5: Die 12 Überlebenden werden schließlich vom zweiten Expeditionsschiff gerettet. Nach dem verstorbenen Spitzbergenentdecker wird später ein Teil des Nordpolarmeers benannt, die Barentssee. Auf Spitzbergen selbst leben heute etwa 2500 Menschen, dem nördlichsten Ort auf der Welt, der dauerhaft besiedelt ist. Die Inselgruppe wird von Norwegen verwaltet. Aber über 40 Unterzeichnerstaaten des sogenannten Spitzbergen-Vertrags dürfen Bodenschätze ausbeuten. Russland unterhält hier einen offiziellen Außenposten. Für Moskau ist Spitzbergen von großer geopolitischer Bedeutung, so der Osloer Friedensforscher Pavel Bayev.
7: Die Schifffahrtsrouten rund um den Nordpol werden absehbar besser und einfacher zu befahren sein. Russland will diese Wege kontrollieren können und die russische Politik will dokumentieren, dass Russland die arktische Supermacht ist.
5: Einer der entlegensten, aber auch strategisch wichtigsten Orte der Welt. Am 17. Juni 1596 wurde Spitzbergen entdeckt. Heute vor 430 Jahren.
2: Soweit der Stichtag von Oliver Rustemeyer.
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2: Also spielen heute noch die Gruppen I und J. Bis ungefähr früh um 8 wird das dann so munter weitergehen. Frankreich-Senegal haben wir schon erlebt, 3:1. Aktuell treffen der Irak und Norwegen aufeinander. Da läuft die zweite Halbzeit, da steht es 2:1 für die Norweger. Eindrücke hat jetzt WM-Reporter André Siems für uns. André, lohnt es sich denn bis jetzt dafür, für dieses Spiel die Nacht um die Ohren zu schlagen?
8: Ich bin ganz ehrlich zu dir, als ich gesehen habe, dass ich diese Partie heute hier kommentieren darf, dachte ich mir, oh je, Irak gegen Norwegen, das wird doch eigentlich leere Hosen und das wird vor allem eine klare Angelegenheit für die Norweger. Denkst du, das ist ein Spiel auf Augenhöhe und der Irak macht es verdammt gut. Du hast das Ergebnis schon genannt, 2:1 für die Norweger, 2 Haaland-Tore, 9 Berührungen des Balles nur von Haaland. Das zeigt auch wieder, wie verdammt gut er ist. 4 Ballberührungen nur bis zu seinen ersten beiden Toren. Also der Mann ist richtig, richtig stark, aber der Irak macht hier ein klasse Spiel. Immer wieder ziehen sie das Spiel in die Breite, haben viele Gelegenheiten gehabt, zwischenzeitlich das 1:1 gemacht durch Ayman und vor allen Dingen in der Nachspielzeit der ersten Halbzeit Ibrahim, Ali, Akam und auch jetzt in der zweiten Hälfte Ayman. Das sind alles Namen, die haben wir noch nie gehört. Viele davon spielen entweder in Saudi-Arabien oder in der irakischen Liga, aber die kämpfen, die haben taktisch hier eine ganze Menge auf den Platz bekommen und dementsprechend wäre ein 2:2 eigentlich verdient gewesen. So steht es 2:1 für Norwegen.
2: Dann danke erstmal nach Köln ins ARD-WM-Team André Siems. Heute Nacht gibt es dann noch Argentinien gegen Algerien und ab 3 Uhr wird erstmal das Spiel stattfinden. Dann haben wir noch ab 6 Österreich gegen Jordanien. Alle anderen Sportthemen hat jetzt Lars Peglo für uns.
9: Das Team aus Frankreich ist für viele Experten der Top-Favorit auf den WM-Titel. Aber genau wie Spanien, einer der anderen großen Favoriten, haben sich die Franzosen in ihrem Auftaktspiel schwer getan. Mit einem entscheidenden Unterschied. Nur phasenweise. Am Ende hat Frankreich, anders als Spanien, sein Auftaktspiel bei dieser Fußball-Weltmeisterschaft gewonnen. Mit 3:1 gegen Senegal. André Siems berichtet.
8: Es war ein spektakuläres Fußballspiel, das ehrlich gesagt nicht danach aussah, als wenn die Franzosen so hoch gewinnen würden. Erste Halbzeit fast nur der Senegal, Frankreich wahnsinnig zurückgezogen. 25. Minute Jackson mit einem Pfostenschuss, der gerade noch so von Mike Maignan anschließend pariert wurde. 40. dann der ehemalige Spieler des FC Bayern München, Mané aus 20 Metern und in der Nachspielzeit die beste Gelegenheit für den Senegal durch Sarr aus 6 Metern, der allerdings den Ball nicht richtig traf. Mit einem 0:0 ging es anschließend in die Pause. Die zweite Halbzeit wurde dann spektakulär. Es spielte fast nur noch Frankreich, angetrieben immer wieder durch Kylian Mbappé, der in der 66. das 1:0 machte nach einer feinen Vorarbeit von Michael Olise vom FC Bayern München. In der 82. dann das 2:0 durch Barcola. Der Senegal kam nochmal dran durch Mbaye, aber mit einem wunderbaren Fernschuss in der Nachspielzeit machte schließlich Kylian Mbappé alles klar. Der Senegal verliert gegen Frankreich mit 1:3.
9: Für einige Fußballnationen endet bei diesem Turnier eine jahrzehntelange WM-Pause. Das gilt auch für die Österreicher, die um 6 Uhr in diese Weltmeisterschaft starten. Gegen Jordanien. Die Österreicher waren zuletzt bei der WM 1998 in Frankreich dabei. Mussten also fast 3 Jahrzehnte lang auf die nächste Teilnahme warten. In Santa Clara geht's gegen Jordanien. Es ist die WM-Premiere für die aktuellen österreichischen Spieler und für den Trainer, den Deutschen Ralf Rangnick.
10: Es ist jetzt auch für mich die erste Chance, überhaupt bei einer Weltmeisterschaft dabei zu sein. Vielleicht auch die letzte, weiß man nicht. Genauso nehme ich das Ganze auch wahr. Ich möchte es auch ein Stück weit genießen, auch ein Stück weit innerlich feiern können. Und es liegt an uns, dafür zu sorgen, dass wir dann auch nach dem Spiel uns freuen können und das Spiel dann auch im Rückblick genießen können.
9: Die Partie Österreich gegen Jordanien gibt es ab 6 Uhr wie gewohnt live und in voller Länge in der Audioreportage auf sportschau.de und in der Sportschau-App. Alexander Zverev ist nach seinem ersten Grand-Slam-Sieg nun vom Sand auf den Tennisrasen gewechselt. Die Vorbereitung für Wimbledon läuft. Zverev hat das erste Einzelmatch nach seinem French-Open-Sieg mit Mühe gewonnen, in 3 Sätzen auf dem Rasen von Halle gegen den Tschechen Kopriva. Im Achtelfinale geht's im deutschen Duell gegen Jannik Hanfmann. Einige Spielerinnen bereiten sich in Berlin auf Wimbledon vor. Mit dabei eine der erfolgreichsten Tennisspielerinnen aller Zeiten. Guido Ringel berichtet aus Berlin.
11: Der Höhepunkt des Tages schlechthin war natürlich Serena Williams. Das Comeback der 44-Jährigen beherrscht die Schlagzeilen und zieht die Menge an. Vollbesetzte Tribünen in Berlin und das schon am zweiten Turniertag. Aber am späten Nachmittag gab es die Niederlage für Williams. Zusammen mit ihrer Partnerin Karolina Muchova reichte es nicht für den Erfolg im Doppel gegen die eingespielte Kombination Rodliff aus Neuseeland und Olmos Mexiko. Mit dabei ist dafür noch Eva Lüss im Einzel. Sie ist die einzige Deutsche im Hauptfeld und erfolgreich gestartet. In der ersten Runde setzte sich die Hamburgerin durch gegen die Polin Magdalena Frech, zog damit ins Achtelfinale ein. Gegnerin dort ist die an Nummer 6 gesetzte Ukrainerin Elena Svitolina.
9: Das zweite Tennis-Grand-Slam-Turnier des Jahres in Wimbledon beginnt am 29. Juni.
2: Und soweit der Sport von und mit Mats Nicholson, den ich fälschlicherweise eben falsch angesagt hatte.
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12: Um 1.30 Uhr mit Wolfgang Berger. Bundeskanzler Merz hat sich zufrieden über die Ergebnisse des G7-Gipfels in Evian geäußert. Nicht nur für die Golfregion, auch für die Ukraine gäbe es eine Chance auf Frieden. Aus Evian, Dagmar Pepping.
13: Die Gespräche mit US-Präsident Trump geben ihm einen gewissen Optimismus im Merz. Man sei sich einig, die Ukraine weiter zu unterstützen und den Druck auf Russland zu erhöhen. Insgesamt sei der erste Tag in Evian von großer transatlantischer und europäischer Einigkeit geprägt gewesen und von europäischem Teamspiel, so Merz. Die G7-Partner hätten gezeigt, dass sie in den großen Fragen handlungsfähig sind. Präsident Trump habe er in den Gesprächen als sehr kooperativ und sehr aufmerksam zuhörend gesehen, so Merz.
12: Bundesverteidigungsminister Pistorius will die Bundeswehr für die Abwehr von Drohnen besser ausstatten. Das hat der SPD-Politiker bei einem Besuch der Luftwaffe in Schortens in Niedersachsen deutlich gemacht. Von dort Frank Jakobs.
14: Wir starten in diesen Tagen einen Aktionsplan Drohnen, so Verteidigungsminister Pistorius bei seinem Besuch auf dem Flieger Horst Objefer im Kreis Friesland. Bis zum Ende des Jahrzehnts sollen rund 16 Milliarden Euro in diesem Bereich investiert werden. Für Drohnen, die feindliche Drohnen aufspüren und abwehren können zum Beispiel, und weitere Ausrüstung wie Störsender und Radarsysteme. In Schortens ist ein sogenanntes schnelles Reaktionselement zur Abwehr von Drohnen stationiert. Dort wurde das Objektschutzregiment als erstes im April 2025 mit so einer Einheit ausgestattet und darin ausgebildet.
12: Im Ärmelkanal hat ein russisches Kriegsschiff Warnschüsse auf eine britische Yacht abgegeben. Damit sollte eine Kollision verhindert werden, teilten das russische und das britische Verteidigungsministerium übereinstimmend mit. Die Fregatte soll zuvor ohne Erfolg versucht haben, Funkkontakt zu der Yacht aufzunehmen. Am Sonntag hatten die britische Marine und Spezialkräfte einen Öltanker der russischen Schattenflotte im Ärmelkanal festgesetzt. Vom britischen Verteidigungsministerium hieß es, mit dem Einsatz am Sonntag stünden die Warnschüsse der russischen Fregatte nach eigener Einschätzung nicht im Zusammenhang. Papst Leo XIV. Hat sich gegen eine sogenannte Remigration von Zuwanderern ausgesprochen. Dies sei keine christliche Antwort, sagte er gestern Abend vor Journalisten in Castel Gandolfo. Wörtlich erklärte der Papst, zu sagen, diese Migranten schicken wir wieder nach Hause, ist so, als ob wir das Problem einfach vom Hals haben wollen. Rechtspopulistische Parteien in Europa fordern immer wieder, Migranten massenhaft in ihre Heimatländer abzuschieben. Das Wetter in Deutschland. Meist trocken, vereinzelt noch Schauer oder Gewitter. Tiefstwerte 18 bis 7 Grad. Tagsüber gebietsweise freundlich, auch dichtere Wolken, Schauer und selten Gewitter. Höchstwerte 18 Grad auf den Ostseeinseln bis 32 Grad am Kaiserstuhl. Am Donnerstag heiter im Nordosten und den Bergen, Schauer oder Gewitter 20 bis 36 Grad. Am Freitag anfangs freundlich, später Schauer und teils starke Gewitter bei 24 bis 38 Grad. Das waren die Nachrichten.
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2: Und da gibt es einige Autobahnsperren, auf die wir erstmal schauen. Die A1 Hamburg Richtung Lübeck ist zwischen Kreuz Bagdeheide und Bad Oldesloe wegen einer Fahrbahnerneuerung bis 5 Uhr gesperrt. Die A4 Erfurt Richtung Kirchheimer Dreieck zwischen Friedewald und Bad Hersfeld, auch eine Sperrung der Autobahn. Da ist ein LKW liegen geblieben. Die A10 westlicher Berliner Ring Richtung Dreieck Werder. Hier zwischen Potsdam Nord und Leest auch bis 6 Uhr gesperrt. Die A25 Geesthacht Richtung Hamburg, die ist zwischen Bergedorf und Dreieck Hamburg Südost wegen einer Baustelle bis 5 Uhr gesperrt. Die A39 Braunschweig Richtung Wolfsburg, die Autobahn ist zwischen Kreuz Wolfsburg, Königslutter und Flechtdorf gesperrt worden nach einem Unfall. Die A40 Duisburg-Essen ist zwischen Mülheim-Winkhausen und Mülheim-Heißen in beiden Richtungen noch bis zum kommenden Montag gesperrt. Die A61 Koblenz Richtung Ludwigshafen ist zwischen Pfalzfeld und Laudert nach einem Unfall gesperrt. Die A71 Erfurt Richtung Schweinfurt ist zwischen Oberhof und Suhl-Zeller-Melis wegen Wartungsarbeiten im Tunnel Hochwald bis 6 Uhr gesperrt. Und die A111, das ist Dreieck Oranienburg-Charlottenburg, zwischen Schulzendorfer Straße und am Festplatz, auch hier in beiden Richtungen eine Sperre wegen Wartungsarbeiten bis 5 Uhr früh. Wir wünschen Ihnen eine gute und sichere Fahrt.
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2: Mit Nina Zimmermann eine gute Nacht wünsche ich Ihnen. Deutschland sucht ja Fachkräfte bekanntermaßen und der Bundespräsident wirbt dafür persönlich. Frank-Walter Steinmeier ist aktuell in Asien unterwegs, zum Beispiel führt ihn die Reise nach Indonesien, auf die Philippinen und auch nach Usbekistan. Und dort wirbt er überall für Deutschland als Arbeitsort, für Pflegekräfte, für andere Bereiche, Ingenieurinnen und Ingenieure zum Beispiel, oder überall, wo man eben dringend Fachkräfte sucht. Deutschland ist allerdings überhaupt nicht die erste Wahl. Die schwierige Sprache ist ein Grund, aber nicht der einzige, wie Efi Seibert berichtet.
15: In der Fachhochschule für Gesundheitsberufe in Jakarta läuft ein Video, eine deutsche Vorortszene. Zwei Nachbarn rufen sich über die Gartenhecke typisch deutsche Begriffe zu. Typisch deutsch ist auch, erklärt der Lehrer, dass manche bei ausländisch aussehenden Menschen davon ausgehen, dass die Sprache nicht verstehen.
16: Der Nachbar denkt, die können dann kein Deutsch sprechen.
15: In seinem Integrationskurs geht es gerade um Klischees und Vorurteile. Das gilt übrigens für beide Seiten. Seine Schülerinnen freuen sich in Deutschland auf Tugenden, die sie spätestens beim Zugfahren wohl vergeblich suchen werden.
17: Pünktlichkeit und die gute Organisation.
18: Ich denke, alle vor uns möchten nach Deutschland gehen, zu arbeiten.
15: Wer nach Deutschland zum Arbeiten gehen will, sollte gut vorbereitet sein. Bundesminister und zurzeit auch der Bundespräsident werben in Asien zwar ständig um Fachkräfte. Die deutsche Wirklichkeit ist dann nicht ganz einfach. Das weiß Thomas Avizos aus der Wirtschaftsdelegation, die gerade mit dem Bundespräsidenten unterwegs ist. Seine Firma Hanseatic Connect sucht vor Ort in Asien geeignete Bewerber, bietet Sprach- und Integrationskurse an und hält den Kontakt zum zukünftigen Arbeitgeber. Oft ist es anstrengend, bei der Botschaft überhaupt ein Visum zu bekommen. In Deutschland geht die Betreuung dann weiter. Wohnungssuche, Arbeitserlaubnis, Behördengänge. Manchmal gehören auch ganz banale Dinge dazu.
19: Wir geben unseren Leuten, wenn sie im Winter anreisen, dann kriegen sie von uns eine entsprechende Jacke mit auf den Weg. In Indonesien weiß man nicht so richtig, wie sich -5 Grad anfühlen.
15: Und das ist dann nur das kühle Wetter. Ein kühler Empfang in der deutschen Gesellschaft kann für die ausländischen Fachkräfte sehr frustrierend sein, nachdem sie die ganze Mühe mit Deutschlernen und Fachausbildung hinter sich haben. Fritz Audebert kümmert sich mit seiner Firma IC Unit ebenfalls um internationale Experten. Seine Erfahrung? Das Einleben in Deutschland gelingt leichter, wenn schon andere aus dem eigenen Land vor Ort sind, wenn man auf Landsleute trifft. Hilfreich ist auch, wenn sich die Neuankömmlinge direkt im neuen Heimatort engagieren, zum Beispiel in Vereinen oder im Ehrenamt.
20: Die Feuerwehr ist froh, wenn sie Leute hat, die mitarbeiten. Und auf der anderen Seite, der Indonesier, der Filipino, gleich wo die herkommen, fühlt sich sofort wohl.
15: Beide Experten nicken auf die Frage, ob Rassismus eine Rolle spielt. Mehr als vor 10 Jahren, sagen sie. Deutschland ist auf ausländische Fachkräfte angewiesen, wenn es seinen Wohlstand und seine Wirtschaftskraft erhalten will. Ob Deutschland dazu bereit ist, sehen die beiden Experten im Tross des Bundespräsidenten gerade skeptisch.
19: Salopp gesagt, wir brauchen sie dringender, denn die jungen Leute haben Optionen. Und Deutschland ist bei Weitem nicht die einzige und vielleicht auch nicht die beste. Das müssen wir uns bewusst werden. Also da muss sich was tun in unserer Gesellschaft. Am Ende brauchen wir die Leute und wir können froh sein, dass wir sie finden.
15: Mehr als jede 10. gut ausgebildete Fachkraft aus dem Ausland, sagt er, verlässt Deutschland vorzeitig, weil sie sich nicht wirklich willkommen fühlt.
2: Wie Deutschland im internationalen Wettbewerb um Fachkräfte wahrgenommen wird und welche Rolle dabei Sprache, aber auch Bürokratie und Arbeitsbedingungen spielen, Efi Seibert war das anlässlich der Reise des Bundespräsidenten in Asien.
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2: Die Rüstungsindustrie boomt. Das zeigt sich jetzt auch auf der wichtigen Militärmesse Eurosatory, benannt nach dem großen Militärgelände Satory bei Versailles nahe Paris, wo man sich eben bei dieser Messe trifft. Und die Messe ist riesig. Die Veranstalter rechnen dieses Jahr mit mehr als 2000 Ausstellern aus über 60 Ländern und etwa 76.000 Fachbesuchern aus aller Welt. Aber nach dem Scheitern des deutsch-französischen Kampfjet-Projekts EFCAS sind wichtige Player der Branche jetzt vor allem bemüht, sich offen für europäische Kooperationen zu zeigen. Karineker mit Eindrücken vom Treffen der Rüstungsindustrie.
0: Nieder mit dem Kapitalismus, Krieg dem Krieg, schallt es aus einem Megafon den Besuchern der Rüstungsmesse Eurosatory entgegen. Es ist nur ein kleines Grüppchen von Demonstranten, das sich zwischen den riesigen Ausstellungshallen des Expo-Geländes in Villepinte im Norden von Paris eingefunden hat. Und es bleibt eine Randnotiz einer der weltweit größten Militärmessen, die im Zeichen des internationalen Rüstungsbooms steht. Zwischen Panzern, Artilleriegeschützen und Drohnen bewegen sich Geschäftsleute und uniformierte Militärvertreter und lassen sich die ausgestellten Modelle erklären. Johannes Schuck ist Key Account Manager des Getriebebauers Renk aus Augsburg.
21: Sie sehen hier ein schweres, unbemanntes Fahrzeug, Heavy Unmanned Ground Vehicle, also Heavy UGV, wie es im Volksmund, würde ich fast sagen, genannt wird.
0: Englische Abkürzungen für Eingeweihte hagelt es überall. Wichtig, das deutsche Getriebe steckt bei diesem Modell in einem gepanzerten Fahrzeug des finnischen Konzerns Patria. Das ist nur ein Beispiel für die unzähligen europäischen Kooperationen, die auf der Pariser Messe anzutreffen sind. Daimler Truck ist mit 8 Fahrzeugplattformen vor Ort. Eine davon wurde zusammen mit dem französischen Hersteller für Militärfahrzeuge Arquus entwickelt, der früheren Lkw-Verteidigungssparte von Renault. Dennis Kinzelmann, Chef der neuen Konzerntochter Daimler Truck Defense.
22: Die französische Armee hat uns zusammen mit dem Partner Arquus klar das Vertrauen ausgesprochen, dass wir zukünftig bis zu 7000 LKWs liefern werden. Und das ist ein sehr positives Beispiel für die europäische Zusammenarbeit und im Spezifischen auch die deutsch-französische Zusammenarbeit.
0: Die Kooperation zwischen Paris und Berlin hat gerade einen schweren Schlag hinnehmen müssen. Das seit 9 Jahren verfolgte Prestigeprojekt eines deutsch-französischen Kampfflugzeugs mit dem englischen Kürzel EFCAS wurde nach monatelangen Querelen zwischen den Industriepartnern Dassault und Airbus eingestellt. Immer wieder gibt es Gerüchte, dem gemeinsamen Projekt eines Kampfpanzers der neuesten Generation könne das gleiche Schicksal wie dem Kampfjet-Projekt EFCAS widerfahren, obwohl extra der deutsch-französische Panzerkonzern KNDS gegründet wurde. Florian Hohenwarter ist Chef von KNDS Deutschland und auch in Paris vor Ort.
23: Wir sind nicht wirklich beeinflusst von dem Thema, was bei EFCAS passiert. Wir sagen, wir sind ein deutsch-französischer Konzern und wir bedienen im ersten Schritt mal unsere Kernkunden, das ist Deutschland und Frankreich.
0: Der gemeinsame deutsch-französische Kampfpanzer sollte eigentlich schon 2035 kommen und den Leopard der Bundeswehr sowie die Leclerc-Panzer der französischen Armee ersetzen. Nun verschiebt sich das gemeinsame Modell aber in die 2040er Jahre. Stattdessen werden nationale Brückenlösungen präsentiert. In Paris stellte der Konzern KNDS eine Kombination aus Leopard-Wanne und französischem Turm und Kanone vor, das zumindest die Leclerc-Panzer in 12 Jahren ablösen soll. KNDS-Gesamtchef Jean-Paul Allary glaubt weiter fest an das gemeinsame Panzerprojekt. Auch in seinem deutsch-französischen Konzern sei es wichtig, immer ein gemeinsames Ziel zu haben.
2: Soweit Karineker mit Eindrücken von der Pariser Rüstungsmesse. Cyberangriffe, Desinformation, auch Sabotage. Neue Gefahren erfordern neue Abwehrmethoden. Die Bundesregierung, allen voran Innenminister Dobrindt, hat deshalb am gestrigen Dienstag ein gemeinsames Bund-Länder-Zentrum gegen sogenannte hybride Bedrohungen eröffnet. Sicherheitskräfte der Polizei, der Verfassungsschutz und das Bundesamt für Sicherheit in der Informationstechnik werden dort gebündelt. Aber wer wann konkret den Hut aufhat, ist noch nicht geklärt, bemängelt die Opposition. Oliver Neuroth berichtet.
24: Zu so einer feierlichen Geburtsstunde gehört natürlich dann auch.
25: Alexander Dobrindt nimmt höchstpersönlich einen Schraubendreher in die Hand, um für die Kameras das Schild des neuen Abwehrzentrums am Gebäude des Bundesamts für Verfassungsschutz in Berlin anzubringen.
24: Wer sich auskennt, weiß, dass man das über Kreuz macht.
25: Was die Fernsehbilder nicht transportieren, das Schild hing schon vorher am Eingang. Das Nachziehen der Schrauben war also nur Show. Dobrindt will sich als Macher inszenieren, als der Politiker, der anpackt, um die Sicherheit in Deutschland wirklich zu verbessern. Gerade hybride Bedrohungen haben seit Beginn des russischen Angriffskriegs auf die Ukraine zugenommen. Etwa Cyberattacken, Angriffe auf Stromleitungen oder Desinformationskampagnen. Dahinter stecken oft ausländische Geheimdienste.
26: Es geht natürlich darum, mit hybriden Angriffen die Bevölkerung zu verunsichern, den demokratischen Diskurs zu vergiften, Polarisierung zu fördern. Es geht schlichtweg darum, unser Land zu destabilisieren.
25: Das Problem bisher, es ist nicht klar, welche Sicherheitsbehörde sich um hybride Attacken primär kümmern muss, weil diese Angriffe ebenso unterschiedlich sind. Das neue Abwehrzentrum ist keine neue Behörde, eher eine Plattform, die die Erkenntnisse bestehender Sicherheitsorgane bündelt. Hier laufen nun unter anderem Informationen von Landes- und Bundespolizeien zusammen, vom Verfassungsschutz, den Landeskriminalämtern, der Bundeswehr und des Zolls.
26: Hybride Angriffe sind perfide Angriffe. Sie sind nicht immer gleich zu erkennen. Deswegen ist es so wichtig, dass wir frühe Anzeichen schon identifizieren, Lagebilder erstellen, Analysen anstellen und Aktionen planen.
25: 5 Arbeitsgruppen sitzen im neuen Abwehrzentrum und kümmern sich um die Teilbereiche von hybriden Gefahren. Sie sammeln und bewerten alle relevanten Informationen und vernetzen sich auch mit der Wirtschaft. Denn oft sind es Unternehmen, die beispielsweise von Cyberangriffen betroffen sind. Verfassungsschutzpräsident Sinan Seelen sieht in hybriden Attacken eine Art Kriegsführung der Zukunft.
1: Hybride Angriffe sind keine vorübergehende Gefahr. Sie sind das Mittel der Wahl in internationalen Konflikten unserer Gegenwart, weit im Vorfeld klassischer bewaffneter Konflikte. Und wir werden langfristig mit dieser Gefahr konfrontiert bleiben.
25: Doch das Abwehrzentrum hybrider Gefahren hat nicht nur Unterstützer. Generalbundesanwalt Jens Rommel weist darauf hin, dass Deutschland schon mehrere spezielle Zentren für Gefahrenabwehr hat und spricht von möglichen Reibungsverlusten. Für den grünen Innenpolitiker Konstantin von Notz ist das Konzept des Abwehrzentrums nicht zu Ende gedacht. Er kritisiert im Mittagsmagazin von ARD und ZDF:
4: Eine Schnittstelle löst noch keine Zuständigkeitsfrage und am Ende ist eben auch wichtig bei Sicherheitsfragen, wer hat den Hut auf, wer trägt die Verantwortung.
25: Der Digitalverband Bitkom lobt das neue Abwehrzentrum. Es komme genau zur richtigen Zeit. 80% der deutschen Unternehmen erwarten laut Bitkom bei der Abwehr hybrider Gefahren mehr Informationen von staatlicher Seite. Nur 22% fühlen sich ausreichend informiert.
2: Deutschland soll durch das neue Zentrum zur Abwehr hybrider Gefahren gegen Cyberangriffe, Sabotage und auch Desinformation sich besser wappnen. Informationen von Oliver Neuroth.
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2: Um 1.46 Uhr an diesem Mittwoch, der 17. Juni. In Tschechien regiert seit einem halben Jahr wieder der Unternehmer und Populist Andrej Babiš mit Hilfe von rechten Koalitionspartnern. Und die Regierung hat seitdem in mehreren Bereichen auch neue Schwerpunkte gesetzt. Zum Beispiel bei der Unterstützung von Kriegsflüchtlingen aus der Ukraine gekürzt, auch in der Ukraine, in der Kulturpolitik und auch bei Menschenrechtsprojekten. Und auch der öffentlich-rechtliche Rundfunk soll reformiert werden. Die Rundfunkgebühren zum Beispiel, die will Babiš abschaffen und die Medien direkt aus dem Staatshaushalt finanzieren. Marianne Alweis berichtet.
5: Kulturminister Otto Klempirsch hat früher selbst im tschechischen Rundfunk moderiert. Inzwischen ist der Folkmusiker Politiker der rechtsgerichteten Motoristenpartei und verkündet das Ende der Rundfunkgebühren. Damit erfüllt die Regierung eine weitere Aufgabe unseres Programms. Und ich bin überzeugt, dass wir jegliche Zweifel daran ausräumen, dass wir die Arbeit der öffentlich-rechtlichen Medien beeinflussen wollen. Denn wir behalten alle Mediengesetze bei und ändern nur die Finanzierung. Was der Minister nicht sagt, seine geplante Medienreform gilt als das schlechteste Gesetz Tschechiens oder als KI-Katastrophe. Seine eigenen Experten hatten zahlreiche Kritikpunkte. Nach mehr als 400 Anmerkungen aus mehreren Ministerien wurde der Vorschlag in der Schublade versenkt. Dennoch beschloss das Kabinett nun, den öffentlich-rechtlichen Rundfunk aus dem Staatshaushalt zu finanzieren, bereits ab Anfang 2027. Erhalten sollen Rundfunk und Fernsehen überraschend 15% weniger Geld als zurzeit. Ganz Europa spart. Wir könnten hier lange darüber sprechen, wie viele Mitarbeiter die BBC entlässt, wie viele die deutschen Radiosender, wie Frankreich spart. Nur unsere Medien nicht und niemand kontrolliert sie. Behauptet Premierminister Andrej Babiš. Tatsächlich wird der öffentlich-rechtliche Rundfunk in Tschechien von Kontrollgremien beaufsichtigt. Gespart wird seit langem. Die Vorgängerregierung hatte die Gebühren 2025 zum ersten Mal seit fast 20 Jahren leicht erhöht auf umgerechnet rund 8,40 Euro im Monat. Nun dreht der Milliardär und frühere Medienbesitzer Babiš das Rad zurück. Die Rundfunkgebühr sei unbeliebt. Viele Menschen wollten sie nicht zahlen, begründet der Populist den Schritt. Die Zahlung Verteidigungsmoral ist allerdings hoch, das tschechische Modell gilt als Vorbild, die öffentlich-rechtlichen Medien genießen stets das größte Vertrauen. Babiš kritisiert sie schon lange. Sie berichten auch über seinen Interessenkonflikt als Agrargroßunternehmer und Großempfänger von EU-Subventionen. Seit Monaten wird für die Medien demonstriert. Die Studentin Barbora Menzlova ist 15 Tage lang zu Fuß aus Olomouc nach Prag vors Regierungsamt gelaufen.
6: Ja, moc nevidím smysl v tom.
5: Ich sehe keinen Sinn darin, warum ein System geändert werden muss, das gut funktioniert und vor allem Unabhängigkeit und Transparenz sicherstellt. Rundfunkdirektor René Zavoral ist von den neuen Sparvorgaben schockiert. Wir werden alles tun, um wenigstens auf verfassungsrechtliche Schutzmaßnahmen zu drängen. Und wir werden über die Höhe des Budgets diskutieren, die für unser Leistungsspektrum nicht ausreicht. Die Opposition will notfalls vor das tschechische Verfassungsgericht ziehen. Die Gewerkschaften von Radio und Fernsehen haben Streiks angekündigt.
15: Marianne Allweis berichtet für das ARD-Studio in Prag zur geplanten Medienreform in Tschechien. Eine entsprechende Stoffpuppe. Das hat jeder schon mal gesehen, das hat uns durch die Kindheit begleitet, aber diese Stoffpuppe hier aus Südkorea, die kann mehr. Sie erinnert ihren Besitzer zum Beispiel ans Essen, an die Medikamente. Sie führt Gespräche und sagt auch mal, ich liebe dich. Vor allem ältere Menschen, die alleine leben, sollen so unterstützt werden, auch emotional. Pflegekräfte berichten von durchaus positiven Effekten bei Depressionen und für das Wohlbefinden älterer Menschen. Aber kann künstliche Intelligenz echte menschliche Nähe ersetzen? Thorsten Ifland berichtet über die sprechende Stoffpuppe.
7: Hier unterhalten sich die 78-jährige Südkoreanerin Bang Chun-ja und eine KI-Puppe. Die Puppe wirkt sehr kindlich. Braune Haare, zwei Zöpfe an der Seite, die Wangen leuchten rot, die Puppe trägt ein rosa Kleidchen. Ich habe zwar eine Tochter, aber die Puppe ist besser als meine Tochter, denn sie ist direkt bei mir, während meine Tochter weit weg lebt. Ein knapp 50 cm großer Plüschroboter als Ersatz für die eigene Familie. Dank eines eingebauten KI-Tools übernimmt die Puppe die Betreuung von allein lebenden Senioren wie Bang. Sie erinnert ihre Besitzer daran, ihre Mahlzeiten einzunehmen oder auch Medikamente nicht zu vergessen. Auch die 79-jährige Kim Jung-bun liebt ihren neuen Mitbewohner. Ich bin den ganzen Tag allein zu Hause und habe kaum Gelegenheit, mit jemandem zu sprechen. Es ist schon so weit gekommen, dass mein Mund vom Nichtreden ganz eingerostet ist. Und weil ich nicht mehr oft nach draußen gehen kann, kommt auch kaum jemand zu Besuch. Damit wird klar, was die wichtigste Eigenschaft der Puppe ist. Sie ist für die alten Menschen einfach immer da, beobachtet auch Krankenschwester Oh Sun-hwa bei ihrer Arbeit. Die größte Veränderung ist wohl die emotionale Stabilität. Durch das Gefühl der Nähe zur Puppe haben sich auch depressive Gefühle deutlich verringert. Einsamkeit im Alter, soziale Isolation, ein großes Problem in Südkorea. Fast die Hälfte aller Einwohner ist 50 Jahre und älter. Die Geburtenrate in Korea ist die niedrigste der Welt. Das Gesundheitssystem kann da kaum mithalten. Deswegen setzen die Behörden zunehmend auf Technologie wie künstliche Intelligenz. Trotzdem glaube ich, dass Menschen letztlich wichtiger sind. Deshalb sollten beide zusammenwirken. Weder KI-Roboter allein noch Menschen allein reichen aus. Sie sollten sich gegenseitig ergänzen. Die Puppen werden ständig weiterentwickelt. Manche sollen sogar schon frühzeitig Anzeichen eines möglichen einsamen Todes erkennen. Die Gespräche laufen über den Chatbot von ChatGPT, aber auch auf Basis von echten Interviews, die das Unternehmen, das hinter den Puppen steckt, mit älteren Menschen geführt hat. Geschäftsführerin Kim Jae erklärt der Nachrichtenagentur AFP, dass ihre Firma jahrelange Feldforschung betrieben habe, um möglichst empathische Roboter zu entwickeln. Nachdem sie ihr Leben lang eine starke Verantwortung getragen haben, empfinden viele eine tiefe Leere, weil sie glauben, ihr eigenes Dasein habe keinen Wert mehr. Die Puppen sollen diesen Menschen ein Gefühl geben, weiterhin gebraucht zu werden. Sie fordern ganz bewusst auch Dinge ein.
8: Oma, ich freue mich schon riesig auf unseren gemeinsamen Ausflug.
7: Knapp 800 € kostet so ein Plüschroboter. Der Hersteller ist dabei, die KI so zu trainieren, dass sie auch in anderen Ländern und Gesellschaften zum Einsatz kommen kann.
2: Mit KI-Puppen gegen Einsamkeit. Ein Bericht aus Tokio von Thorsten Iffland.
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2: Die südafrikanische Jazzlegende Abdullah Ibrahim ist mit 91 Jahren gestorben. Seine Musik, die südafrikanische Traditionen und Jazz-Elemente miteinander verbindet, hat international Maßstäbe gesetzt, auch weil sie immer politisch war. Ein Symbol für die Befreiung aus dem unmenschlichen Apartheidssystem Südafrikas. Seine letzten Lebensjahre hat Ibrahim in Deutschland verbracht, südlich von München, wo er auch gestorben ist. Aber Stefan Überbach stellt uns den Künstler nochmal in einem Porträt vor.
9: Manenberg, das wahrscheinlich bekannteste Werk von Abdullah Ibrahim. Eine musikalische Erinnerung an die Vertreibung nicht weißer Menschen aus Kapstadt, die vom südafrikanischen Apartheid-Regime in Townships vor den Toren der Stadt zwangsumgesiedelt wurden. Eins davon heißt bis heute Manenberg. In einer Dokumentation der britischen BBC erinnert sich der Pianist und Komponist daran, wie das Stück 1974 entstanden ist, nämlich eher zufällig, als er eigentlich ein paar Songs auf einem Flügel einspielen wollte, dann aber im Aufnahmestudio ein kleines Klavier entdeckte mit einem völlig anderen Sound.
10: There was a little upright piano standing. I went over to him and touched it and he said, this is another sound. And then this piece came.
9: Die Melodie prägt sich ein. Manenberg wird zum musikalischen Symbol des Anti-Apartheid-Kampfes, gilt als inoffizielle Nationalhymne des Widerstands gegen das weiße Rassistenregime. Musik, sagt Ibrahim in einem Interview mit dem südafrikanischen Nachrichtenkanal SABC, bedeutete damals Freiheit. Wir jungen Leute lebten unter dieser schrecklichen Sache, die uns aufgezwungen wurde, der Apartheid. Alles wurde uns verweigert. Aber was sie uns nicht nehmen konnten, das war der Zugang zu uns selbst. Wir spielten unsere Musik und überwanden die Grenzen, die sie uns aufzwingen wollten. 1934 wird Abdullah Ibrahim als Adolf Johannes Brandt in Kapstadt geboren, in einem der ärmsten Viertel der Stadt. Musik aus vielen Kulturen treffen hier aufeinander, aus Afrika und Asien, aus Europa und Amerika. Mit 7 Jahren beginnt er Klavier zu spielen, steht schon mit 15 auf der Bühne. Bekannt wird er zunächst unter dem Namen Dollar Brand, dann als Gründer der Gruppe Jazz Epistles, die unter anderem mit dem Trompeter Hugh Masekela Musikgeschichte schreibt, weil sie afrikanische Rhythmen und Bebop miteinander verbindet. In den 1960er Jahren konvertiert Abdullah Ibrahim zum Islam und geht ins Exil. Heute gilt er als einer der bedeutendsten Jazzmusiker weltweit und seine Musik, der sogenannte Cape Jazz, als kulturelles Symbol des Widerstands gegen die Apartheid. 1994 spielte er bei der Amtseinführung von Nelson Mandela als erster frei gewählter Präsident Südafrikas. Das aktuelle Staatsoberhaupt Cyril Ramaphosa würdigte den Ausnahmemusiker als internationale Ikone und Weltbürger, der das Leben aller mit seinen musikalischen Gaben bereichert und sich dafür eingesetzt habe, die Welt zu einem besseren Ort zu machen.
2: Ein Porträt von Stefan Überbach. Südafrikas Jazzlegende Abdullah Ibrahim ist mit 91 verstorben.
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2: Ein Trikot für Trump, viel Händeschütteln für die Kameras und jede Menge Symbolik. Beim G7-Gipfel wird nicht nur verhandelt, sondern auch inszeniert. Wir ziehen gleich eine Bilanz, was Tag 1 in Evian in Frankreich gebracht hat. Das hören Sie nach den Nachrichten um 2, dann aber bei Max Seib, weil er begleitet Sie ab jetzt durch diese Nacht. Natürlich auch mit allen WM-Spielen, die noch laufen oder laufen werden. Gleich beendet sollte sein Irak gegen Norwegen. Eines der besseren Spiele, haben wir gehört, dass Norwegen Stand jetzt 3:1 gewinnen wird.
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18: Um 2 Uhr.